0: Das hat was, glaube ich, mit der Kindheit zu tun. Wenn man als Kind irgendwann diese Raute ins Gesicht gedrückt bekommt, dann lebt man die und der HSV macht es möglich, im Verein sich auch selber mit einzubringen und das prägt dann irgendwann und dann bleibt man einfach dabei.
1: Als Kind hat sich jeder von unseren Freunden einen Verein ausgesucht. Der musste ja am besten sein und bei mir war es halt der HSV. Warum? Keine Ahnung. Ist halt so.
2: In den letzten Jahren konnten sie schon 21.500 Euro sammeln und hoffen auch dieses Jahr wieder auf viel Unterstützung. Zum fünften Mal läuft die Spendenaktion Fahrtwind für Hoffnung, jeder Kilometer für Kinderherzen bereits. Für alle, die sich auch gerne beteiligen möchten, gibt es folgende Infos.
1: Also Spenden, denke ich mal, werden wir bis kurz nach unserer Tour, bis Ende Mai, werden wir das offen lassen. Spenden funktioniert über ein PayPal-Konto unter dem Namen saalkreisdinos@t-online.de. Auf unserer Seite saalkreisdinos.de sind die Informationen, wer das über das Kinderhospiz direkt machen möchte, der kann das da auch abrufen. Also das ist eigentlich problemlos möglich.
2: Der erste Tag Ihrer Reise in den Norden Deutschlands geht jetzt noch ein Stückchen weiter in Richtung Hü. Am Sonntag werden Sie in Hamburg ankommen und insgesamt 4 Tage mit dem Fahrrad unterwegs gewesen sein.

0: ein großes Fest. Luthers Einschulung.
1: Mit dem Osterfest beginnt die Saison der Feste in den Dörfern und Städten. Eines der ersten großen Feste ist dabei seit einigen Jahren Luthers Einschulung in Mansfeld. Unter den Bühnendarbietungen war 2026 auch die Newcomer-Band Horizon aus Aschersleben.

Da das Wetter bis dahin gut passte, waren das Mittagessen vom Grill bei launiger Musik und auch ein kleines Bierchen oder Softgetränk nach den Wintermonaten vielen Gästen willkommen. Das konnte für den noch Hungrigen dann sozusagen nahtlos in ein gemütliches Kaffeekränzchen mit selbstgebackenen Kuchen übergehen. Wenn da nur die Auswahl nicht so groß wäre. Doch bekanntermaßen hat man ja die berühmte Qual der Wahl. Weitere Programmpunkte auf der Bühne waren die Wippertal-Dancer, die am Ende des Auftrittes alle Kinder, aber auch die größeren Gäste animierten, sehr deutlich zu zeigen, wie die Laune ist.

0: Wer von den Besuchern jedoch nur an der Bühne blieb, der verpasste den größten Teil des Festangebotes. Viele Stände machten den Weg vom Parkplatz am Lutherplatz in Richtung Museum Luthers Elternhaus zu einem angenehmen Bummel. Gestartet am Glücksradstand der Stadtwerke Hettstedt, vorbei an hochprozentigen Genüssen der Hexenwahnliköre mit kleinem Gruselfaktor, ging es zu Ständen mit Manufakturwaren, wo so mancher unter Umständen ein zweites Schnäpschen probierte. Aber es war ja nur Eierlikör. Und wir wissen doch, das Leben muss ja weitergehen. Das Mansfelder Original Lutherlinchen bastelt mit den Kindern Osterhasen. Nein, halt, Ostern ist ja vorbei. Dann eben Pfingsthasen. Auf der Pause während der etwa 300 Meter langen Wegstrecke kam ein Eis gerade recht. Eine Attraktion war die lange Murmelbahn, die Kinder und zwangsläufig auch deren Eltern animierte, mehrfach bergauf und bergab zu laufen, um den Weg der großen Murmeln zu verfolgen. Das war aber sozusagen nur das Warm-up, denn die eigentliche Murmel-Olympiade fand ja im Museum selbst statt. Und dies zum wiederholten Mal.
1: Der Zuspruch ist sehr groß, wunderbar. Wir haben 3 Wettbewerbe, Einzel-, Team- und Vereinsmeisterschaften. Und wir sind sehr überrascht. Also aktuell sind es 16 Vereine, die mit dran teilgenommen haben, von der Feuerwehr, ASB, aber auch die Stadt oder ein Chor, Klangfarben aus Hettstedt, auch dabei. Also super Zuspruch.
2: Und am Ende wartet was auf die Gewinner?

0: Also bei den Einzelwettbewerben steht an erster Stelle eine Zehnerkarte für das Freibad Großurner. Ja. Noch ein großes Buch von uns, von den Luthermuseen gibt es dazu. Es gibt einen Gutschein auch für eine Veranstaltung in der kulturellen Bildung und auch ein Bastelset, um sich eigene Murmeln herzustellen. Die Vereine gibt es den Wanderpokal. Der ist für ein Jahr Ruhm und Ehre.
1: Wie ist die Idee damals entstanden?
0: Genau, also wir haben ja diese archäologischen Funde, die Anfang der 2000er Jahre im Elternhaus gemacht wurden. Unter anderem gab es eben auch diese Murmeln und verschiedene Spielzeuge. Und da saßen wir halt dabei, tatsächlich mit Andreas Koch, dem Bürgermeister, und haben ein bisschen überlegt, was kann man damit machen. Und 2018 ist die Idee entstanden zur Murmel-Olympiade. Das erste Mal umgesetzt dann 2019 und haben jetzt aktuell eben die 6. Murmel-Olympiade.
2: Zum Glück konnte ein kurzer Regenschauer die Besucher nicht vergraulen. Und als Meisterstück der Improvisation wurde der Auftritt der Grundschule Mansfeld einfach auf die Treppe im Museum verlegt.

0: Als wir uns dann auf den Rückweg machen, können wir noch, extra für unsere Kamera gespielt, eine Impression des Auftrittes der Musikschule Fröhlich mitnehmen. Außerdem zeigte der Feuerwehrnachwuchs der Stadt, wie fit man bereits in den Aufgaben der erwachsenen Feuerwehrleute ist. So war Luthers Einschulung ein überaus gelungenes Fest für die Mansfelder und ihre Gäste.
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0: Der Sonntagvormittag wird bei 7 bis 16 Grad überwiegend sonnig. Die Temperaturen steigen später ein wenig an, die Wolken vermehren sich, doch es bleibt trocken. Bei einem wolkigen Himmel am Abend bleibt das Wetter unverändert, anders wird es nachts, dann treten leichte Regenschauer auf bei Tiefstwerten von 10 Grad. Auch der Montag wird verregnet und etwas windig sein bei 10 Grad.
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2: Biker zeigen Herz für Kinder. Neue Spendenprojekte vorgestellt.
3: Der Verein Biker zeigen Herz für Kinder ist in der Region eine feste Größe, wenn es darum geht, gemeinnützige Projekte mit Spenden zu unterstützen. Seit 2016 sammeln die Biker Geld, um Kindern zu helfen und ihr Leben ein bisschen freundlicher und schöner zu gestalten. In den vergangenen 10 Jahren sind dabei insgesamt 325.000 Euro zusammengekommen, mit denen man unterschiedlichste Vorhaben unterstützt hat. 2025 lag der Fokus auf dem Kinderheim Wolkenfrei. Eine Summe von über 23.000 Euro wurde für die Renovierung eines Fitnessraums in der Einrichtung gespendet. Für dieses Jahr haben sich die Biker nun ganze 3 Projekte ausgesucht, für welche sie Spenden sammeln wollen.
4: Also das erste Projekt ist das, was wir vergangenes Jahr schon angefangen haben, und zwar ist das Kinderheim Wolkenfrei. Da haben wir bis jetzt einen Fitnessraum renoviert, ausgebaut, trockengelegt. Und jetzt ist er so weit, dass dieser Fitnessraum bestückt werden könnte mit Sportgeräten. Und dieses Jahr geht es um die Sportgeräte. Plus eine kleine Werkstatt, die wir einrichten möchten, wo man Fahrräder reparieren kann, wo man auch mal ein Vogelhäuschen zusammenzimmern kann, damit die Leute mal wieder lernen, mit ihren Händen was zu machen. Das zweite wäre die Grundschule in Mainzdorf. Da ist es so, dass die einen großen Pausenhof haben, der leider keinen Schatten mehr spendet, weil Bäume weg sind. Die mussten abgeholzt werden. Ja, die Bäume waren halt faul und schlecht. So. Und nun haben die da keinen Schatten mehr und wir bauen dann eben Raufen hin. Raufen mit Bänke, wo die Kinder sich drunter aufhalten können, wo sie Hausaufgaben machen können und wo auch Schatten gespendet wird. Und das letzte Projekt ist, das sind die Sonnenköpfe, Kita Sonnenköpfe, die benötigen unbedingt Schlafmatten zum Ausruhen der Kinder. Die Schlafmatten sind steinalt, zerfallen und ja, da wird eben einiges noch benötigt.
3: Um das Geld für die 3 Vorhaben zu sammeln, findet unter anderem wieder das Benefizkonzert Under the Bridge statt. Am 2. Mai wird man unter der Brücke in der Askanischen Straße ab 19 Uhr die Bands Coverkill, Freispruch und Akustik Jam hören können. Seit vielen Jahren unterstützt die Sparkasse Dessau Biker zeigen Herz für Kinder. So unter anderem mit einem direkten Sponsoring für das Benefizkonzert.
5: Denn hier ist es ja so, dass eben es Kosten gibt, die also zu einer Veranstaltung erstmal aufzubauen, um dann, wenn die Veranstaltung läuft, über die Eintrittsgelder natürlich dann dort einen Mehrwert zu erzielen. Und das Geld fließt natürlich zu 100% in den Spendentopf für die Projekte, die Biker heute hier vorgestellt haben. Das Zweite ist, dass wir natürlich mit unserer Crowdfunding-Plattform 99 Funken hier eine Plattform bieten, wo man eine viel größere Reichweite noch erlangen kann. Denn ganz wichtig ist, es ist so und bleibt so, ist die Einwerbung von weiteren Sponsoren. Es ist ein selbstverständliches Thema, dass man sagt, also einmal Sponsor, immer Sponsor. Die Biker müssen, also auch ganz speziell die Biker, müssen jedes Jahr aufs Neue wieder losgehen und für ihre Projekte werben, was ihnen aufgrund ihrer Art und in ihres Engagements nicht schwerfällt. Aber die Crowdfunding-Plattform 99 Funken kann eben dafür sorgen, dass es noch viel mehr Leute erreicht und dass die Leute dann über diese Plattform kleine und große Spenden leisten können. Und wir als Sparkasse haben natürlich in dieser Crowdfunding-Plattform für die Projekte, die hier in der Region entstehen oder entstehen sollen, haben wir noch einen extra Spendentopf, wo wir eben bis zu 1.000 Euro je Projekt dann nochmal verdoppeln. Und natürlich sind wir auch so einfach hilfestellend dabei. Also unsere Devise ist ja im Spendensponsoring grundsätzlich, dass wir nicht nur Geldgeber sein wollen, sondern wir sind ja hier vor Ort und regional verwurzelt. Und ich glaube, man merkt das auch in den Gesprächen. Wir sind einfach mittendrin und wollen dabei sein. Ja, wir machen mit und wir sind eben auch mit unserer Belegschaft dann vor Ort. Das heißt, ich gehe auf so ein Benefizkonzert, weil ich dort meinen Eintritt zahlen möchte, das Benefizkonzert erleben und dabei auch was Gutes tun wollen.
3: Mit vielen weiteren starken Partnern an der Seite werden die Biker mit großem Herz für Kinder auch in diesem Jahr wieder versuchen, so viel Geld wie möglich für die drei gemeinnützigen Projekte einzusammeln. Nach dem Konzert Under the Bridge am 2. Mai wird dann noch am 13. September die große Benefizausfahrt mit Start auf der Dessauer Landebahn stattfinden.

0: Unser Land, unsere Vereine.
1: Der SV Grün-Weiß-Wittenberg-Piesteritz ist mit seinen 900 Mitgliedern der größte Verein im Landkreis Wittenberg. Dabei bieten die über 20 Abteilungen ein einzigartig breites Angebot für jeden Sportbegeisterten. 1949 als BSG Chemie Piesteritz gegründet und seit 1990 unter dem jetzigen Namen laufend, steht der Verein schon seit Jahrzehnten für eine ausgezeichnete Atmosphäre beim Breiten- und Amateursport, für exzellente Jugendförderung und sogar professionelle Erfolge. Das größte Aushängeschild ist sicher die erste Handball-Männermannschaft, welche zu DDR-Zeiten sogar teilweise erstklassig in der Oberliga ihre Tore warf.

Heute verweilt man zwar nur noch in der Sachsen-Anhalt-Liga, beim Punktspiel tut dies jedoch dem Zuschauerandrang in der Wittenberger Stadthalle keinen Abbruch. Zu den vielen Trainingsstätten gehört auch die Turnhalle an der Pappelbrücke im Wittenberger Ortsteil Piesteritz, wo zahlreiche Abteilungen ihr Zuhause haben. Darunter auch die Judoka, zu welchen auch Vereinsvorsitzender Olaf Rodewald gehört. Dieser leitet jedoch nicht nur die Vereinsgeschicke, sondern ist auch selbst im Profisport aktiv. Im vergangenen Jahr konnte der erfahrene Schwarzgürtel in Polen sein langjähriges

0: gerade bei den Jüngsten groß. Die Mitgliederzahl liegt insgesamt bei etwa 60, während allein bei den 3- bis 5-Jährigen bis zu 20 Kinder Mathe- und Judo-Anzug für sich entdeckt haben. Mitmachen dürfen auch Menschen mit verschiedenen Beeinträchtigungen aus dem Augustinusberg in Wittenberg, sowohl beim Training der Jugendlichen als auch als eigene Gruppe. Somit sorgen die Trainer, wie beispielsweise Dan und Landeseinzelmeister Mirko Schulz, dafür, dass Inklusion bei Grün-Weiß großgeschrieben wird und der Sportsgeist für alle Menschen gleichermaßen erfahrbar wird. Auch zum Trainerteam gehört die junge Alina Jasmin Kronau, die nun bereits schon in die Fußstapfen ihres ebenfalls als Trainer aktiven Vaters tritt. Gerne hilft sie mit, wenn es um das Training und die Betreuung der Allerkleinsten geht.
1: Ich habe schon ein sehr gutes Händchen für kleine Kinder, würde ich sagen. Und auch wenn mal jemand weint, was auch relativ oft vorkommt, sind ja noch relativ kleine Kinder, dann haben wir immer eigentlich Taschentücher parat liegen, trösten die Kinder.
0: So geht sie sichtlich in der Rolle auf, eine gute Trainingsatmosphäre für die Kinder zu schaffen. Nimmt sie jedoch auch selber an Wettkämpfen teil?
1: Nee, Wettkämpfe sind nicht so meins, aber was ich auf jeden Fall erreichen will, ist, dass ich später auch mal Trainerin werde. So wie mein Dad jetzt, weil er ist schon wirklich ein großes Vorbild für mich in der Hinsicht. Deswegen will ich später selber mal Kinder richtig trainieren.
0: Zu den Nutzern der kleinen Halle gehört auch die Abteilung Tanzen, welche vom Ehepaar Jürgen und Katrin Rodewald geleitet wird. Auch sie stehen exemplarisch für den Verein. Selbst hoch erfolgreich bei internationalen Paartanzturnieren und sogar Teilnehmer bei der WM, aber gleichzeitig auch im Ehrenamt aktiv, um die Freude an der rhythmischen Bewegung an Hobbytänzer weiterzugeben. Was macht das Tanzen im Verein zu einer solch positiven Erfahrung?
2: Verein fördert Gemeinschaft. Man kann bei uns zum Beispiel im Verein, wenn man Mitglied ist im Verein, kann man an alle Tanzkurse dran teilnehmen, also ob in Lady-Style, also nur für Ladies oder Paartanz. Man kann Anfänger-Workshop, fortgeschrittene Workshop. Und einmal im Monat haben wir auch freies Tanzen, sage ich mal, wo man abends dann nochmal so ein bisschen das üben kann oder frei tanzen kann, was man vorher geübt hat. So.
0: Einen großen Teil der Trainerarbeit übernimmt dabei die Tochter der Rodewalds, Justine. Sie hat die Leidenschaft fürs Tanzen in die Wiege gelegt bekommen, kann aber selbst seit einiger Zeit nicht mehr aktiv das Tanzbein schwingen.
3: Na, ich mache das ja, seitdem ich 2 Jahre alt bin. Und dank Verletzungen durfte ich das leider selber nicht mehr ausüben. Und deshalb habe ich halt gedacht, dann gebe ich das Wissen, was ich so in meinen Jugendzeiten erhalten habe, an die anderen weiter. Und es ist mittlerweile so meine Leidenschaft, das weiterzugeben.
0: Unweit der Pabbelbrücke, auch in Pisteritz, liegt die örtliche Schwimmhalle. Hier sind 14 Übungsleiter und weitere jugendliche Helfer dabei, ein Angebot für die verschiedensten Einstellungen zum Sport zu schaffen. Angefangen von der Ausbildung zum Seepferdchen, über eine Breitensportgruppe, bis hin zu ambitionierten Athleten, die bereits viele Achtungserfolge feiern konnten. So sind unter den Kindern und Jugendlichen 4 Landesmeister, während die Erwachsenen des Vereins zuletzt 4 Goldmedaillen bei den deutschen Meisterschaften erringen konnten. Solche Leistungen sind selbstverständlich nur mit einer ausgezeichneten Ausbildung möglich. Doch was braucht es eigentlich, um Übungsleiter zu werden?
4: Um Übungsleiter zu werden, sollte man natürlich ein bisschen eine Affinität zum Sport, insbesondere bei uns natürlich zum Schwimmen haben, und müsste sich dann einer Ausbildung unterziehen, das heißt einen Übungsleiterschein machen, den kann man im Bereich Breitensport oder im Bereich Schwimmen speziell als Fachlizenz absolvieren. Ja, das wäre eigentlich das, was wir so fordern würden als Übungsleiter.
0: Doch nicht nur die Lutherstadt selber ist Schauplatz von Sportsgeist und Vereinsleben. Im 25 Kilometer entfernten Bad Schmiedeberg soll es seit vergangenem Jahr eine neue Boulderhalle geben. Wer vor Ort sucht, findet an der Adresse jedoch nur ein Kirchgebäude mit bunten Glasfenstern. Doch genau hier sind Kletterfans richtig, denn eine weitere Abteilung des Vereins hat hier einen Ort für den Trendsport geschaffen. Vorher stand die Kirche leer, doch mit der Idee, Jugendlichen einen Ort für sinnstiftende Aktivität zu bieten, führte man das Gebäude kurzerhand einem anderen Zweck zu.
5: Also wir haben zum einen Handwerker, die professionellen Arbeiten erledigen, aber vieles geschieht auch mit Arbeitseinsätzen, wo wir uns dann halt nachmittags oder an Wochenenden treffen. So alles Sachen, die man selbst machen kann, versuchen wir in Eigenregie zu bewältigen.
0: Seine Freizeit für den Verein und die Gemeinschaft zu opfern, das ist keine Selbstverständlichkeit. Was motiviert die Kletterer, dies dennoch zu tun?
5: Also uns motiviert, glaube ich, dass wir alle halt gerne bouldern und aber auch das Gemeinschaftsgefühl und dass es halt ein cooles Projekt ist. Also es gibt halt kaum kleinen Städte, die eine Boulderhalle besitzen und vor allem nicht auf dem Land. So, das ist, also in Bergregionen, in den Alpen ist es typisch so, aber hier auf dem flachen Land ist

0: ist eher eine Ausnahme und das ist ein faszinierendes Projekt, glaube ich. Und das hat halt einen gewissen Charme und Reiz auch.
1: Doch wie wirkt diese ungewöhnliche Umnutzung des Gebäudes auf die Bürger, die nicht selbst im Verein mitmachen?
0: Also die sind neugierig, das ist ganz spannend. Also die gucken gerne mal rein. Vor allem bei den Öffnungszeiten steht die Tür mal ein Spalt fast offen, weil wir noch keine Klingel haben. Und dann gucken sie mal rein und dann zeigen wir ihnen das und erklären ihnen das. Und teilweise ist auch spannend, hatten wir auch schon Leute hier drinnen stehen, die das noch als Kirche genutzt hatten. Und sie finden das immer besonders faszinierend. Und die sind, glaube ich, so ein bisschen zwiegespalten, weil sie halt auf der einen Seite war das so ihr Ort und so. Und jetzt freuen sie sich, glaube ich, aber auch, dass es halt wieder belebt wurde und weiter genutzt wird. Ja.
1: Neben den vorgestellten Sportarten bietet SV Grün-Weiß noch vieles mehr, wodurch ein Blick auf das Angebot definitiv lohnt. Denn egal, ob man selber körperlich mitwirkt, junge Sportler und Sportlerinnen ausbildet oder einfach gerne etwas für die Gemeinschaft tut, der SV Grün-Weiß Wittenberg-Kiesteritz ist in jedem Fall eine hervorragende Adresse.

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0: Der Sonntagvormittag wird bei 7 bis 16 Grad überwiegend sonnig. Die Temperaturen steigen später ein wenig an, die Wolken vermehren sich, doch es bleibt trocken. Bei einem wolkigen Himmel am Abend bleibt das Wetter unverändert, anders wird es nachts, dann treten leichte Regenschauer auf bei Tiefstwerten von 10 Grad. Auch der Montag wird verregnet und etwas windig sein bei 10 Grad.
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0: 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Die Olsenbande. Premiere im Theater.
1: Premiere im Theater Eisleben. Doch heute fangen wir mit dem Ende an. Sie sehen, der Vorhang ist zu, die letzten Überbleibsel der Forschung werden beseitigt und Sie werden staunen, Egon hat es wieder nicht geschafft. Jedenfalls insofern nicht, dass er wieder hinter schwedischen Gardinen sitzt. Aber das ist ja keine Neuigkeit. Dabei fing dieser Abend so wunderbar positiv für Egon an. Also, alles mal auf Anfang.
2: Mit sichtlicher Vorfreude waren die Premierengäste ins Theater gekommen, um zu erleben, wie Egon und seine Kumpane das nächste mächtig gewaltige Ding drehen. Dabei waren durchaus auch jüngere Zuschauer dabei, die eher weniger Erinnerungen an die 14 Filme mit dem Gauner-Trio haben dürften. Die Älteren aber kamen mit großer Erwartungshaltung und vorbereitet.
3: Das sieht so ein bisschen aus mit Hut und so wie Olsenbande. Was erwarten Sie denn vom heutigen Abend?
4: Spaß. Wir lieben die Olsenbande schon von Kindheit an. Ja.
3: Waren Sie denn schon 2018, als die Olsenbande schon mal auf der Bühne hier ihren Coup landete, da?
4: Ja. Genau.
3: Und was glauben Sie, ob es Egon heute schafft?
4: Mit Sicherheit. Mit Sicherheit, wie immer. Er hat ja einen Plan, was andere nicht haben.
5: Ja, selbst gemacht. Je, geht bis in die Nacht halb zwei.
3: Extra für heute?
5: Extra für heute, genau.
3: Und jetzt müssen Sie aber auch so genau schimpfen, wie sie immer schimpft auf der Bühne. Kriegen Sie das hin?
5: Nein, glaube nicht.
2: Wie erwartet hatte Egon einen Plan, brach ins Theater Eisleben ein und scheiterte. Nach dem Knastaufenthalt kam er aber mit einem noch größeren Plan.
6: Morgen Mittag fährt ein schwer gepanzertes und bewachtes Fahrzeug durch Eisleben. Der Ladeaufsatz ist eine Spezialanfertigung der Firma Franz Jäger Berlin aus dem Jahre 1911 und bisher noch niemals geknackt worden.
2: Zu diesem Zeitpunkt hatte man als Zuschauer die erste Überraschung der Inszenierung bereits etwas wirken lassen können. Die gesamte Bühnenausstattung, einschließlich der Kostüme der Darsteller, erinnerten zwar schon an die Filmreihe, aber der Look im Stil des Film Noir, schwarz-weiß mit nur wenigen Farbakzenten, war ein gänzlich neuer Ansatz. Für die Darsteller bietet die Olsenbande wenig Möglichkeiten für eigene Kreativität. So erlebte man schauspielerisch tolle Leistungen, welche das Ensemble zu den Filmfiguren machte. Mimik, Gestik, der Gang und natürlich die Ausdrucksweise perfekt von der Leinwand auf die Bühne gebracht. Da bleibt kaum Spiel für eigene Ideen. Die Inszenierung selbst probierte sich schon in neuen Ansätzen. Neben der farblichen Ästhetik kamen Pyro- und Lichteffekte zum Einsatz und die Darsteller durften in den typischen Autos über die Bühne fahren. Sogar eine Autoverfolgung gab es, wobei dies dann eher in comichaften Klamauk abdriftete. Dessen ungeachtet hatten die Zuschauer ihren Spaß. Wie immer gehen die tollen Pläne Egons gründlich schief. Und wenn nicht, dann schaffte es Yvonne in ihrer Unbedarftheit, diesen Erfolg ganz nebenbei in einen Misserfolg zu verwandeln. Das erwartet man im Zuschauerraum und diese Erwartungen werden in Gänze erfüllt. Und dennoch kann nicht jeder Gag zünden, weil ihn der Olsenbanden-Filmfan bereits kennt und erwartet. Wer den sechsten Film, der voraussichtlich letzte Streich der Olsenbande von 1974 und den achten Film, Die Olsenbande sieht rot, von 1976 kennt, konnte sich die Story schon vorab selbst zusammenreimen. Hier hätten wir uns ein wenig mehr Kreativität vom Autor Lutz Hillmann gewünscht. Was dieser dann aber zu Papier gebracht hat, wird von den Mimen des Eisleber-Theater großartig umgesetzt. Eine der amüsantesten Szenen war für uns der Raub der Bedford-Diamanten. Mit dem Gefühl, dass uns Bennys gelbe Socken und Yvonnes quietschbunte Garderobe schon ein wenig gefehlt haben, erleben wir, dass am Ende, trotz aller Anstrengungen

0: Aber ach, das hatten wir ja schon und springen deshalb gleich in unsere kleinen Gespräche mit Zuschauern und mit Egon Olsen. Verzeihung, Christopher Wartig.
1: Egons Plan ist wieder nicht aufgegangen. Sind Sie da jetzt traurig?
2: Nein, dann gibt es ja noch eine Fortsetzung, dass der nächste Plan kommt.
1: Spaß beiseite. Wie hat Ihnen denn die Vorstellung gefallen?
2: Sehr gut.
1: Was war so für Sie das Beste? Was hat Ihnen weniger gefallen? Wie ist so der erste Eindruck nach den wenigen Minuten, die Premiere jetzt her ist?
2: Also ich denke, dass mit den wenigen Mitteln ganz viel umgesetzt wurde. So alleine mit den kleinen Autos und solche Geschichten, ne? Dass wirklich das Möglichste rausgeholt wurde. Und ja, also für das, was so aus dem Film ist, haben sie wirklich gut viel rausgeholt. Auf eine ganz andere Art und Weise durch dieses Schwarz-Weiß eben, ne? Weil ja sonst die Filme sehr bunt sind. Aber es hat mir gut gefallen.
1: Ich höre also aus Ihren Worten heraus, Sie sind Olsen-Bande-Kenner.
2: Ja, ein wenig.
1: Und wie sieht es hier drüben aus? Die Jugend kennt ja die Filme nicht so sehr.
3: Nee, also ich kenne die Filme tatsächlich gar nicht. Ich fand es aber trotzdem sehr amüsant, hat Spaß gemacht zum Zuschauen. Und zwar auch, finde ich, auch super umgesetzt alles.
1: Und heißt das jetzt, Sie werden mal in der Flimmerkiste kramen und die alten Olsen-Banden-Filme raussuchen?
3: Ja, könnte ich mir schon vorstellen, wenn ich da mal über einen Film stoße, dass ich mir den auch mal anschaue jetzt, ja.
1: Christopher, Quizfrage. Was war am 1. Oktober 2018?
4: Premiere Olsenband?
1: Ja, genau, richtig. Da hattest du vor unserer Kamera erzählt, dass du damals zum ersten Mal mit der Olsenband in Berührung gekommen bist. Das war für dich eine große Herausforderung. Nun, sozusagen Olsenbande 2.0. Was konntest du aus deiner damaligen Rolle übernehmen? Du bist ja ein alter Hase als Egon Olsen. Was war für dich die neue Herausforderung?
4: Die neue Herausforderung war das Bühnenbild, weil das war ganz anders als bei der letzten Olsen-Bande-Inszenierung. Da war es bunt und jetzt ist es quasi schwarz-weiß.
1: Ja. Wenn man so auf deine Rollen schaut, mit einem Augenzwinkern gefragt, du hast sozusagen vom kleinen Ganoven zum Bürgermeister, zum Mephisto, zum Dorfrichter und jetzt wieder zum kleinen Ganoven gebracht. Das ist eine erstaunliche berufliche Entwicklung. Welche berufliche Rolle fehlt dir da noch?
4: Ja, Bundespräsident, oder? Nee, keine Ahnung, also gibt's noch einiges.
1: Ich habe gelesen, du hast da so eine Rolle, die würdest du wahnsinnig gern spielen, Stichwort Helmut Schmidt.
4: Ja, damals fand ich das richtig gut. Ich glaube aber, jetzt ist der Film schon gedreht worden und weiß nicht, da muss ich wahrscheinlich noch ein bisschen warten, bis er wieder gefragt ist.
1: Letzte Frage noch an dich. Was von den Rollen oder welche von den Rollen macht dir zurzeit am meisten Spaß? Welche liegt dir persönlich am meisten? Gibt es da eine oder kann man das nicht so sehen?
4: Oh, es machen eigentlich alle recht viel Spaß, weil die unterschiedliche Facetten haben. Also Dorfrichter Adam ist total spannend, weil das ein richtiger Lümmel ist. Noch schlimmer eigentlich, sind Verbrecher. Und Cabaret macht auch wahnsinnig viel Spaß, Conferencier zu spielen. Das ist auch eine schöne Tanzrolle. Ja, also
1: quer durch den Gemüsegarten.
4: Ja.
1: Dann nochmal Gratulation zur gelungenen Premiere. Jetzt viel Spaß beim Feiern und natürlich viel Erfolg weiterhin hier am Haus mit den vielen Rollen. Viel Spaß.
4: Vielen Dank.
5: Quiz begeistert Gäste. Riskier dein Bier, trifft Bauhaus.
6: Ein ganz neues Quizformat kommt bald in die Bauhausstadt. Am 5. Mai um 19 Uhr dreht sich im Bauhausmuseum Dessau alles um Bier. Allerdings nicht um gewöhnliches Bier. Zu Ehren des Bauhaussommers, der in diesem Jahr vom Kulturamt mitgestaltet wird, hat man sich etwas ganz Besonderes einfallen lassen.
7: Auf dem Weg zu diesen Veranstaltungen sind wir natürlich verschiedene Optionen durchgegangen und haben auch geschaut, was wir an neuen, vor allem interessanten und witzigen Formaten ausprobieren könnten. Und im Zusammenhang mit dem Bauhausbier, was es in diesem Jahr ja zum Jubiläum zu erwerben gibt und verschiedener Kontakte, sind wir dann auf die Idee gestoßen, das Ganze in ein Quizformat zu packen. Und haben da auf ein bewährtes Format aus Leipzig zurückgegriffen und werden dann am 5. Mai im Bauhausmuseum erstmals Riskier dein Bier zur Aufführung bringen.
6: Mit dabei ist auch Quizmaster.

0: Bürgermeister Tim Tölke aus der Originalshow Riskier dein Bier aus Leipzig. Er wird das Publikum und die Teams durch den Abend führen. Doch er bleibt nicht der einzige prominente Gast.
1: Bonbon an der Geschichte und Besonderheit ist vielleicht, wir werden als Fragestellerin, als Fragengeberin an dem Abend im Rahmen dieses Table Quiz Annegret Schenkel dabei haben. Vielen, die sich sicher mit dem Thema Quiz beschäftigen, bekannt aus Gefragte Jagd. Dort ist sie eine der drei Top-Jägerinnen und ich glaube, diese Kombination Bauhausmuseum, Bauhausjubiläum, Jubiläumsbier, Quiz ist, denke ich, ein schöner, entspannter Einstieg, um dieses Jahr in den Bauhaussommer 2026 hineinzukommen.
0: Dieses Live-Quiz-Format gehört zu den erfolgreichsten in Deutschland und ist auch in Dessau durchaus bekannt. In der Bauhaus-Quiz-Variante dreht sich alles um Bauhaus, Architektur, Design, Geschichte und Allgemeinwissen. Für die Dessauer dürfte das Quizzen also kein Problem sein.
1: Gequizt wird nicht nur in anderen Teilen Deutschlands, sondern wir haben auch verschiedene Quizformate in Dessau. Und wie gesagt, den Brückenschlag zum Bauhausmuseum, den brachte uns
2: das Land, die das nicht wollen und die jetzt auch langsam aufstehen und sagen, also nicht mit unseren Schulen, nicht mit unseren Schülern.
3: Von der AfD als bloße Verwalter für Schüler diffamiert, war es den Lehrkräften wichtig zu zeigen, welchen Rahmen sie in ihrer Schule der Bildungsarbeit geben, über den eigentlichen Lehrplan hinaus. Leseförderung, Kinderfasching, Klassenfahrten oder die patenschaftlichen Beziehungen zum benachbarten Zoo, um nur mal ein paar Maßnahmen zu benennen, die über das vom Lehrplan geforderte Maß hinausgehen. Dazu das frisch renovierte Schulgebäude mit Fachkabinetten und sogar einer kleinen Turnhalle.
2: Ich bin mir nicht sicher, ob alle Eltern das Regierungsprogramm gelesen haben, so wie ganz viele keine Wahl oder Regierungsprogramme lesen. Aber ich glaube, das muss schon klar gemacht werden. Das ist auch unser Auftrag. Also das ist auch keine Parteipolitik, sondern das ist Auftrag von Schule gemäß § 1 des Schulgesetzes, die Kinder zu Menschen zu erziehen, die in der freiheitlich-demokratischen Grundordnung sich sicher bewegen, die tolerant sind, die auch die Vielfalt der Gesellschaft akzeptieren, die nicht unterdrücken, die nicht aussortieren etc. Und deswegen ist das jetzt nicht zwingend ein parteipolitisches Thema und das müssen auch die Eltern verstehen, sondern das sind die Lehrer auch qua ihres Amtseides als Beamte oder Angestellte des Landes auch dazu angehalten, natürlich diese freiheitlich-demokratische Grundordnung zu verteidigen. Das ist ganz normal. Ja, und ich glaube, das kommt jetzt in das Bewusstsein der Schulen, auch der Kollegien immer mehr rein. Wir haben da auch eine Verantwortung und da wollen wir die Schulen unterstützen.
3: Diese Sorgen und Nöte der Lehrkräfte nehmen die Politiker mit in den kommenden Wahlkampf. Sie nehmen aber auch mit, dass eine engagierte Lehrerschaft jeden Tag aufs Neue dabei ist, die liberalen Grundsätze unserer Gesellschaft zu verteidigen.

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0: Der Sonntagvormittag wird bei 7 bis 16 Grad überwiegend sonnig. Die Temperaturen steigen später ein wenig an, die Wolken vermehren sich, doch es bleibt trocken. Bei einem wolkigen Himmel am Abend bleibt das Wetter unverändert, anders wird es nachts, dann treten leichte Regenschauer auf bei Tiefstwerten von 10 Grad. Auch der Montag wird verregnet und etwas windig sein bei 10 Grad.
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0: Fahrtwind für Hoffnung. Spendenaktion für ein Kinderhospiz. Die Saalkreis-Dinos, ein Fanclub aus dem Saalekreis in der Nähe von Halle, sind wieder unterwegs. Im letzten Jahr war das Wetter schön, aber die Saison lief nicht so gut. Dieses Mal ist der Klassenerhalt gesichert, dafür ist das Wetter schlecht. Auf ihrer jährlichen Tour zum letzten Heimspiel des Lieblingsvereins geht es durch Halberstadt. Ein Grund, sich auch einmal den Dom näher anzuschauen. Die Tour dient dabei einem guten Zweck, denn mit ihrer Aktion wollen sie Spenden sammeln für ein Kinderhospiz.
1: Wir sammeln wieder Spenden für das ambulante Kinder- und Jugendhospiz in Halle und wollen durch unsere Fahrradtour halt auch auf die Kinderhospizarbeit, die unserer Meinung nach ein bisschen außerhalb des öffentlichen Interesses steht, aufmerksam machen und halt die Leute mal drauf aufmerksam machen. Da gibt es auch noch solche Leute.
0: Fans sind Mario Kerzel und Henrik Hahn schon seit ihrer Kindheit. Zum 5. Mal sind sie mit dieser Aktion jetzt auf dem Weg nach Hamburg, um ihren Lieblingsverein zu unterstützen.
2: Das hat was, glaube ich, mit der Kindheit zu tun. Wenn man als Kind irgendwann diese Raute ins Gesicht gedrückt bekommt, dann lebt man die und der HSV macht es möglich, im Verein sich auch selber mit einzubringen und das prägt dann irgendwann und dann bleibt man einfach dabei.
1: Als Kind hat sich jeder von unseren Freunden einen Verein ausgesucht, der musste ja am besten sein und bei mir war es halt der HSV. Warum? Keine Ahnung, ist halt so.
0: In den letzten Jahren konnten sie schon 21.500 Euro sammeln und hoffen auch dieses Jahr wieder auf viel Unterstützung. Zum 5. Mal läuft die Spendenaktion Fahrtwind für Hoffnung, jeder Kilometer für Kinderherzen bereits. Für alle, die sich auch gerne beteiligen möchten, gibt es folgende Infos.
1: Also Spenden, denke ich mal, werden wir bis kurz nach unserer Tour, bis Ende Mai, werden wir das offen lassen. Spenden funktioniert über ein PayPal-Konto unter dem Namen saalkreisdinos@t-online.de. Auf unserer Seite saalkreisdinos.de sind die Informationen, wer das über das Kinderhospiz direkt machen möchte, der kann das da auch abrufen. Also das ist eigentlich problemlos möglich.
0: Der erste Tag Ihrer Reise in den Norden Deutschlands geht jetzt noch ein Stückchen weiter in Richtung Hü. Am Sonntag werden sie in Hamburg ankommen und insgesamt 4 Tage mit dem Fahrrad unterwegs gewesen sein.

0: ein großes Fest, Luthers Einschulung.
1: Mit dem Osterfest beginnt die Saison der Feste in den Dörfern und Städten. Eines der ersten großen Feste ist dabei seit einigen Jahren Luthers Einschulung in Mansfeld. Unter den Bühnendarbietungen war 2026 auch die Newcomer-Band Horizon aus Aschersleben.

Da das Wetter bis dahin gut passte, waren das Mittagessen vom Grill bei launiger Musik und auch ein kleines Bierchen oder Softgetränk nach den Wintermonaten vielen Gästen willkommen. Das konnte für den noch Hungrigen dann sozusagen nahtlos in ein gemütliches Kaffeekränzchen mit selbstgebackenen Kuchen übergehen. Wenn da nur die Auswahl nicht so groß wäre. Doch bekanntermaßen hat man ja die berühmte Qual der Wahl. Weitere Programmpunkte auf der Bühne waren die Wippertal-Dancer, die am Ende des Auftrittes alle Kinder, aber auch die größeren Gäste animierten, sehr deutlich zu zeigen, wie die Laune ist.

0: Wer von den Besuchern jedoch nur an der Bühne blieb, der verpasste den größten Teil des Festangebotes. Viele Stände machten den Weg vom Parkplatz am Lutherplatz in Richtung Museum Luthers Elternhaus zu einem angenehmen Bummel. Gestartet am Glücksradstand der Stadtwerke Hettstedt, vorbei an hochprozentigen Genüssen der Hexenwahnliköre mit kleinem Gruselfaktor, ging es zu Ständen mit Manufakturwaren, wo so mancher unter Umständen ein zweites Schnäpschen probierte. Aber es war ja nur Eierlikör. Und wir wissen doch, das Leben muss ja weitergehen. Das Mansfelder Original Lutherlinchen bastelt mit den Kindern Osterhasen. Nein, halt, Ostern ist ja vorbei. Dann eben Pfingsthasen. Auf der Pause während der etwa 300 Meter langen Wegstrecke kam ein Eis gerade recht. Eine Attraktion war die lange Murmelbahn, die Kinder und zwangsläufig auch deren Eltern animierte, mehrfach bergauf und bergab zu laufen, um den Weg der großen Murmeln zu verfolgen. Das war aber sozusagen nur das Warm-up, denn die eigentliche Murmel-Olympiade fand ja im Museum selbst statt. Und dies zum wiederholten Mal.
1: Der Zuspruch ist sehr groß, wunderbar. Wir haben 3 Wettbewerbe, Einzel-, Team- und Vereinsmeisterschaften. Und wir sind sehr überrascht. Also aktuell sind es 16
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0: Der Sonntagvormittag wird bei 7 bis 16 Grad überwiegend sonnig. Die Temperaturen steigen später ein wenig an, die Wolken vermehren sich, doch es bleibt trocken. Bei einem wolkigen Himmel am Abend bleibt das Wetter unverändert, anders wird es nachts, dann treten leichte Regenschauer auf bei Tiefstwerten von 10 Grad. Auch der Montag wird verregnet und etwas windig sein bei 10 Grad.
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2: Biker zeigen Herz für Kinder. Neue Spendenprojekte vorgestellt.
3: Der Verein Biker zeigen Herz für Kinder ist in der Region eine feste Größe, wenn es darum geht, gemeinnützige Projekte mit Spenden zu unterstützen. Seit 2016 sammeln die Biker Geld, um Kindern zu helfen und ihr Leben ein bisschen freundlicher und schöner zu gestalten. In den vergangenen 10 Jahren sind dabei insgesamt 325.000 Euro zusammengekommen, mit denen man unterschiedlichste Vorhaben unterstützt hat. 2025 lag der Fokus auf dem Kinderheim Wolkenfrei. Eine Summe von über 23.000 Euro wurde für die Renovierung eines Fitnessraums in der Einrichtung gespendet. Für dieses Jahr haben sich die Biker nun ganze 3 Projekte ausgesucht, für welche sie Spenden sammeln wollen.
4: Also das erste Projekt ist das, was wir vergangenes Jahr schon angefangen haben, und zwar ist das Kinderheim Wolkenfrei. Da haben wir bis jetzt einen Fitnessraum renoviert, ausgebaut, trockengelegt. Und jetzt ist er so weit, dass dieser Fitnessraum bestückt werden könnte mit Sportgeräten. Und dieses Jahr geht es um die Sportgeräte. Plus eine kleine Werkstatt, die wir einrichten möchten, wo man Fahrräder reparieren kann, wo man auch mal ein Vogelhäuschen zusammenzimmern kann, damit die Leute mal wieder lernen, mit ihren Händen was zu machen. Das zweite wäre die Grundschule in Mainsdorf. Da ist es so, dass die einen großen Pausenhof haben, der leider keinen Schatten mehr spendet, weil Bäume weg sind. Die mussten abgeholzt werden. Ja, die Bäume waren halt faul und schlecht. So. Und nun haben die da keinen Schatten mehr und wir bauen dann eben Raufen hin. Raufen mit Bänke, wo die Kinder sich drunter aufhalten können, wo sie Hausaufgaben machen können und wo auch Schatten gespendet wird. Und das letzte Projekt ist, das sind die Sonnenköpfe, Kita Sonnenköpfe, die benötigen unbedingt Schlafmatten zum Ausruhen der Kinder. Die Schlafmatten sind steinalt, zerfallen und ja, da wird eben einiges noch benötigt.
3: Um das Geld für die 3 Vorhaben zu sammeln, findet unter anderem wieder das Benefizkonzert Under the Bridge statt. Am 2. Mai wird man unter der Brücke in der Askanischen Straße ab 19 Uhr

0: die Bands Coverkill, Freispruch und Akustik Jam hören können. Seit vielen Jahren unterstützt die Sparkasse Dessau Biker zeigen Herz für Kinder. So unter anderem mit einem direkten Sponsoring für das Benefizkonzert.
1: Denn hier ist es ja so, dass eben es Kosten gibt, die also zur Veranstaltung erstmal aufzubauen, um dann, wenn die Veranstaltung läuft, über die Eintrittsgelder natürlich dann dort einen Mehrwert zu erzielen. Und das Geld fließt natürlich zu 100% in den Spendentopf für die Projekte, die die Biker heute hier vorgestellt haben. Das Zweite ist, dass wir natürlich mit unserer Crowdfunding-Plattform 99 Funken hier eine Plattform bieten, wo man eine viel größere Reichweite noch erlangen kann. Denn ganz wichtig ist, es ist so und bleibt so, ist die Einwerbung von weiteren Sponsoren. Es ist ein selbstverständliches Thema, dass man sagt, also einmal Sponsor, immer Sponsor. Die Biker müssen, also auch ganz speziell die Biker, müssen jedes Jahr aufs Neue wieder losgehen und für ihre Projekte werben, was ihnen aufgrund ihrer Art und in ihres Engagements nicht schwerfällt. Aber die Crowdfunding-Plattform 99 Funken kann eben dafür sorgen, dass es noch viel mehr Leute erreicht und dass die Leute dann über diese Plattform kleine und große Spenden leisten können. Und wir als Sparkasse haben natürlich in dieser Crowdfunding-Plattform für die Projekte, die hier in der Region entstehen oder entstehen sollen, haben wir noch einen extra Spendentopf, wo wir eben bis zu 1.000 Euro je Projekt dann nochmal verdoppeln. Und natürlich sind wir auch so einfach hilfestellend dabei. Also unsere Devise ist ja im Spendensponsoring grundsätzlich, dass wir nicht nur Geldgeber sein wollen, sondern wir sind ja hier vor Ort und regional verwurzelt. Und ich glaube, man merkt das auch in den Gesprächen. Wir sind einfach mittendrin und wollen dabei sein. Ja. Wir machen mit und wir sind eben auch mit unserer Belegschaft dann vor Ort. Das heißt, ich gehe auch zum Benefizkonzert, weil ich dort meinen Eintritt zahlen möchte, das Benefizkonzert erleben und dabei auch was Gutes tun wollen.
0: Mit vielen weiteren starken Partnern an der Seite werden die Biker mit großem Herz für Kinder auch in diesem Jahr wieder versuchen, so viel Geld wie möglich für die drei gemeinnützigen Projekte einzusammeln. Nach dem Konzert Under the Bridge am 2. Mai wird dann noch am 13. September die große Benefizausfahrt mit Start auf der Dessauer Landebahn stattfinden.

0: Unser Land, unsere Vereine.
1: Der SV Grün-Weiß-Wittenberg-Piesteritz ist mit seinen 900 Mitgliedern der größte Verein im Landkreis Wittenberg. Dabei bieten die über 20 Abteilungen ein einzigartig breites Angebot für jeden Sportbegeisterten. 1949 als BSG Chemie Piesteritz gegründet und seit 1990 unter dem jetzigen Namen laufend, steht der Verein schon seit Jahrzehnten für eine ausgezeichnete Atmosphäre beim Breiten- und Amateursport, für exzellente Jugendförderung und sogar professionelle Erfolge. Das größte Aushängeschild ist sicher die erste Handball-Männermannschaft, welche zu DDR-Zeiten sogar teilweise erstklassig in der Oberliga ihre Tore warf. Heute verweilt man zwar nur noch in der Sachsen-Anhalt-Liga, beim Punktspiel tut dies jedoch dem Zuschauerandrang in der Wittenberger Stadthalle keinen Abbruch. Zu den vielen Trainingsstätten gehört auch die Turnhalle an der Pappelbrücke im Wittenberger Ortsteil Piesteritz, wo zahlreiche Abteilungen ihr Zuhause haben. Darunter auch die Judoka, zu welchen auch Vereinsvorsitzender Olaf Rodewald gehört. Dieser leitet jedoch nicht nur die Vereinsgeschicke, sondern ist auch selbst im Profisport aktiv. Im vergangenen Jahr konnte der erfahrene Schwarzgürtel in Polen sein langjähriges Ziel verwirklichen und den Weltmeistertitel mit nach Hause nehmen. Hier in Piesteritz ist er außerdem einer der ehrenamtlich wirkenden Trainer, die Judo-Schüler in der fernöstlichen Kampfsportart anlernen. Wie setzt Rodewald die Prioritäten zwischen Judo und seiner Tätigkeit an der Vereinsspitze?
2: Also Judo ist für mich das

0: erfahrbar wird. Auch zum Trainerteam gehört die junge Alina Jasmin Kronau, die nun bereits schon in die Fußstapfen ihres ebenfalls als Trainer aktiven Vaters tritt. Gerne hilft sie mit, wenn es um das Training und die Betreuung der Allerkleinsten geht.
1: Ich habe schon ein sehr gutes Händchen für kleine Kinder, würde ich sagen. Und auch wenn mal jemand weint, was auch relativ oft vorkommt, sind ja noch relativ kleine Kinder, dann haben wir immer eigentlich Taschentücher parat liegen, trösten die Kinder.
0: So geht sie sichtlich in der Rolle auf, eine gute Trainingsatmosphäre für die Kinder zu schaffen. Nimmt sie jedoch auch selber an Wettkämpfen teil?
1: Nee, Wettkämpfe sind nicht so meins, aber was ich auf jeden Fall erreichen will, ist, dass ich später auch mal Trainerin werde. So wie mein Dad jetzt, weil er ist schon wirklich ein großes Vorbild für mich in der Hinsicht. Deswegen will ich später selber mal Kinder richtig trainieren.
0: Zu den Nutzern der kleinen Halle gehört auch die Abteilung Tanzen, welche vom Ehepaar Jürgen und Katrin Rodewald geleitet wird. Auch sie stehen exemplarisch für den Verein. Selbst hoch erfolgreich bei internationalen Paartanzturnieren und sogar Teilnehmer bei der WM, aber gleichzeitig auch im Ehrenamt aktiv, um die Freude an der rhythmischen Bewegung an Hobbytänzer weiterzugeben. Was macht das Tanzen im Verein zu einer solch positiven Erfahrung?
2: Verein fördert Gemeinschaft. Man kann bei uns zum Beispiel im Verein, wenn man Mitglied ist im Verein, kann man an alle Tanzkurse dran teilnehmen, also ob in Lady-Style, also nur für Ladies oder Paartanz. Man kann Anfänger-Workshop, fortgeschrittenen Workshop und einmal im Monat haben wir auch freies Tanzen, sage ich mal, wo man abends dann nochmal so ein bisschen das üben kann oder frei tanzen kann, was man vorher geübt hat. So.
0: Einen großen Teil der Trainerarbeit übernimmt dabei die Tochter der Rodewalds, Justine. Sie hat die Leidenschaft fürs Tanzen in die Wiege gelegt bekommen, kann aber selbst seit einiger Zeit nicht mehr aktiv das Tanzbein schwingen.
3: Na, ich mache das ja, seitdem ich 2 Jahre alt bin. Und dank Verletzungen durfte ich das leider selber nicht mehr ausüben. Und deshalb habe ich halt gedacht, dann gebe ich das Wissen, was ich so in meinen Jugendzeiten erhalten habe, an die anderen weiter. Und es ist mittlerweile so meine Leidenschaft, das weiterzugeben.
0: Unweit der Pabbelbrücke, auch in Pisteritz, liegt die örtliche Schwimmhalle. Hier sind 14 Übungsleiter und weitere jugendliche Helfer dabei, ein Angebot für die verschiedensten Einstellungen zum Sport zu schaffen. Angefangen von der Ausbildung zum Seepferdchen, über eine Breitensportgruppe, bis hin zu ambitionierten Athleten, die bereits viele Achtungserfolge feiern konnten. So sind unter den Kindern und Jugendlichen 4 Landesmeister, während die Erwachsenen des Vereins zuletzt 4 Goldmedaillen bei den deutschen Meisterschaften erringen konnten. Solche Leistungen sind selbstverständlich nur mit einer ausgezeichneten Ausbildung möglich. Doch was braucht es eigentlich, um Übungsleiter zu werden?
4: Um Übungsleiter zu werden, sollte man natürlich ein bisschen eine Affinität zum Sport, insbesondere bei uns natürlich zum Schwimmen haben und müsste sich dann einer Ausbildung unterziehen, das heißt einen Übungsleiterschein machen, den kann man im Bereich Breitensport oder im Bereich Schwimmen speziell als Fachlizenz absolvieren. Ja, das wäre eigentlich das, was wir so fordern würden als Übungsleiter.
0: Doch nicht nur die Lutherstadt selber ist Schauplatz von Sportsgeist und Vereinsleben. Im 25 Kilometer entfernten Bad Schmiedeberg soll es seit vergangenem Jahr eine neue Boulderhalle geben. Wer vor Ort sucht, findet an der Adresse jedoch nur ein Kirchgebäude mit bunten Glasfenstern. Doch genau hier sind Kletterfans richtig, denn eine weitere Abteilung des Vereins hat hier einen Ort für den Trendsport geschaffen. Vorher stand die Kirche leer, doch mit der Idee, Jugendlichen einen Ort für sinnstiftende Aktivität zu bieten, führte man das Gebäude kurzerhand einem anderen Zweck zu.
5: Wir haben zum einen Handwerker, die professionellen Arbeiten erledigen, aber vieles geschieht auch mit Arbeitseinsätzen, wo wir uns dann halt nachmittags oder an Wochenenden treffen. So alles Sachen, die man selbst machen kann, versuchen wir in Eigenregie zu bewältigen.
0: Seine Freizeit für den Verein und die Gemeinschaft zu opfern, das ist keine Selbstverständlichkeit. Was motiviert die Kletterer, dies dennoch zu tun?
5: Also uns motiviert, glaube ich, dass wir alle halt gerne bouldern und aber auch das Gemeinschaftsgefühl und dass es halt ein cooles Projekt ist. Also es gibt halt kaum kleine Städte, die eine Boulderhalle besitzen und vor allem nicht auf dem Land. So, das ist, also in Bergregionen, in den Alpen ist es typisch so, aber hier auf dem flachen Land ist es eher eine Ausnahme und das ist ein faszinierendes Projekt, glaube ich. Und das hat halt einen gewissen Charme und Reiz auch.
0: Doch wie wirkt diese ungewöhnliche Umnutzung des Gebäudes auf die Bürger, die nicht selbst im Verein mitmachen?
5: Also die sind neugierig, das ist ganz spannend. Also die gucken gerne mal rein. Vor allem bei den Öffnungszeiten steht die Tür mal ein Spalt fast offen, weil wir noch keine Klingel haben. Und dann gucken sie mal rein und dann zeigen wir ihnen das und erklären ihnen das. Und teilweise ist auch spannend, hatten wir auch schon Leute hier drinnen stehen, die das noch als Kirche genutzt hatten. Und das, sie finden das immer

0: besonders faszinierend und ich, also die sind, glaube ich, so ein bisschen zwiegespalten, weil sie halt auf der einen Seite war das so ihr Ort und so und jetzt freuen sie sich, glaube ich, aber auch, dass es halt wieder belebt wurde und weiter genutzt wird. Ja.
1: Neben den vorgestellten Sportarten bietet SV Grün-Weiß noch vieles mehr, wodurch ein Blick auf das Angebot definitiv lohnt. Denn egal, ob man selber körperlich mitwirkt, junge Sportler und Sportlerinnen ausbildet oder einfach gerne etwas für die Gemeinschaft tut, der SV Grün-Weiß Wittenberg-Kiesteritz ist in jedem Fall eine hervorragende Adresse.

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0: Der Sonntagvormittag wird bei 7 bis 16 Grad überwiegend sonnig. Die Temperaturen steigen später ein wenig an, die Wolken vermehren sich, doch es bleibt trocken. Bei einem wolkigen Himmel am Abend bleibt das Wetter unverändert, anders wird es nachts, dann treten leichte Regenschauer auf bei Tiefstwerten von 10 Grad. Auch der Montag wird verregnet und etwas windig sein bei 10 Grad.
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2: 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Die Olsenbande. Premiere im Theater.
3: Premiere im Theater Eisleben. Doch heute fangen wir mit dem Ende an. Sie sehen, der Vorhang ist zu, die letzten Überbleibsel der Vorstellung werden beseitigt und Sie werden staunen, Egon hat es wieder nicht geschafft. Jedenfalls insofern nicht, dass er wieder hinter schwedischen Gardinen sitzt. Aber das ist ja keine Neuigkeit. Dabei fing dieser Abend so wunderbar positiv für Egon an. Also, alles mal auf Anfang.
4: Mit sichtlicher Vorfreude waren die Premierengäste ins Theater gekommen, um zu erleben, wie Egon und seine Kumpane das nächste mächtig gewaltige Ding drehen. Dabei waren durchaus auch jüngere Zuschauer dabei, die eher weniger Erinnerungen an die 14 Filme mit dem Gauner-Trio haben dürften. Die Älteren aber kamen mit großer Erwartungshaltung und vorbereitet.
5: Das sieht so ein bisschen aus mit Hut und so wie Olsenbande. Was erwarten Sie denn vom heutigen Abend?
6: Spaß. Wir lieben die Olsenbande schon von Kindheit an. Ja.
5: Waren Sie denn schon 2018, als die Olsenbande schon mal auf der Bühne hier ihren Coup landete, da?
6: Ja. Genau.
5: Und was glauben Sie, ob es Egon heute schafft?
6: Mit Sicherheit. Mit Sicherheit, wie immer. Da hat ja einen Plan, was andere nicht haben.
7: Ja, selbstgemacht, geht bis in die Nacht 2:30.
5: Extra für heute?
7: Extra für heute, genau.
5: Und jetzt müssen Sie aber auch so genau schimpfen, wie sie immer schimpft auf der Bühne. Kriegen Sie das hin?
7: Nein, glaube nicht.
4: Wie erwartet hatte Egon einen Plan, brach ins Theater Eisleben ein und scheiterte. Nach dem Knastaufenthalt kam er aber mit einem noch größeren Plan.
8: Morgen Mittag fährt ein schwer gepanzertes und bewachtes Fahrzeug durch Eisleben. Der Ladeaufsatz ist eine Spezialanfertigung der Firma Franz Jäger Berlin aus dem Jahre 1911 und bisher noch niemals geknackt worden.
4: Zu diesem Zeitpunkt hatte man als Zuschauer die erste Überraschung der Inszenierung bereits etwas wirken lassen können. Die gesamte Bühnenausstattung, einschließlich der Kostüme der Darsteller, erinnerten zwar schon an die Filmreihe, aber der Look im Stil des Film Noir, schwarz-weiß mit nur wenigen Farbakzenten, war ein gänzlich neuer Ansatz. Für die Darsteller bietet die Olsenbande wenig Möglichkeiten für eigene Kreativität. So erlebte man schauspielerisch tolle Leistungen, welche das Ensemble zu den Filmfiguren machte. Mimik, Gestik, der Gang und natürlich die Ausdrucksweise perfekt von der Leinwand auf die Bühne gebracht. Da bleibt kaum Spiel für eigene Ideen. Die Inszenierung selbst probierte sich schon in neuen Ansätzen. Neben der farblichen Ästhetik kamen Pyro- und Lichteffekte zum Einsatz und die Darsteller durften in den typischen Autos über die Bühne fahren. Sogar eine Autoverfolgung gab es, wobei dies dann eher in comichaften Klamauk abdriftete. Dessen ungeachtet hatten die Zuschauer ihren Spaß. Wie immer gehen die tollen Pläne Egons gründlich schief. Und wenn nicht, dann schaffte es Yvonne in ihrer Unbedarftheit, diesen Erfolg ganz nebenbei in einen Misserfolg zu verwandeln. Das erwartet man im Zuschauerraum und diese Erwartungen werden in Gänze erfüllt. Und dennoch kann nicht jeder Gag zünden, weil ihn der Olsenbanden-Filmfan bereits kennt und erwartet. Wer den sechsten Film, der voraussichtlich letzte Streich der Olsenbande von 1974 und den achten Film, Die Olsenbande sieht rot, von 1976 kennt, konnte sich die Story schon vorab selbst zusammenreimen. Hier hätten wir uns ein wenig mehr Kreativität vom Autor Lutz Hillmann gewünscht. Was dieser dann aber zu Papier gebracht hat, wird von den Mimen des Eisleber-Theater großartig umgesetzt. Eine der amüsantesten Szenen war für uns der Raub der Bedford-Diamanten. Mit dem Gefühl, dass uns Bennys gelbe Socken und Yvonnes quietschbunte Garderobe schon ein wenig gefehlt haben, erleben wir, dass am Ende, trotz aller Anstrengungen, Egon wieder im Knast steckt.
9: Egon!

0: aber ach, das hatten wir ja schon und springen deshalb gleich in unsere kleinen Gespräche mit Zuschauern und mit Egon Olsen. Verzeihung, Christopher Wartig.
1: Egons Plan ist wieder nicht aufgegangen. Sind Sie da jetzt traurig?
2: Nein, da gibt es ja noch eine Fortsetzung, dass der nächste Plan kommt.
1: Spaß beiseite. Wie hat Ihnen denn die Vorstellung gefallen?
2: Sehr gut.
1: Was war so für Sie das Beste? Was hat Ihnen weniger gefallen? Wie ist so der erste Eindruck nach den wenigen Minuten, die Premiere jetzt her ist?
2: Also ich denke, dass mit den wenigen Mitteln ganz viel umgesetzt wurde, so alleine mit den kleinen Autos und solche Geschichten, ne? Dass wirklich das Möglichste rausgeholt wurde. Und ja, also für das, was so aus dem Film ist, haben sie wirklich gut viel rausgeholt. Auf eine ganz andere Art und Weise durch dieses Schwarz-Weiß eben, ne? Weil ja sonst die Filme sehr bunt sind. Aber es hat mir gut gefallen.
1: Ich höre also aus Ihren Worten heraus, Sie sind Olsen-Bande-Kenner.
2: Ja, ein wenig.
1: Und wie sieht es hier drüben aus? Die Jugend kennt ja die Filme nicht so sehr.
3: Nee, also ich kenne die Filme tatsächlich gar nicht. Ich fand es aber trotzdem sehr amüsant, hat Spaß gemacht zum Zuschauen. Und zwar auch, finde ich, auch super umgesetzt alles. Ja.
1: Und heißt das jetzt, Sie werden mal in der Flimmerkiste kramen und die alten Olsen-Banden-Filme raussuchen?
3: Ja, könnte ich mir schon vorstellen, wenn ich da mal über einen Film stoße, dass ich mir den auch mal anschaue jetzt, ja.
1: Christopher, Quizfrage. Was war am 1. Oktober 2018?
4: Premiere Olsenband?
1: Ja, genau, richtig. Da hattest du vor unserer Kamera erzählt, dass du damals zum ersten Mal mit der Olsenbande in Berührung gekommen bist. Das war für dich eine große Herausforderung. Nun, sozusagen Olsenbande 2.0. Was konntest du aus deiner damaligen Rolle übernehmen? Du bist ja ein alter Hase als Egon Olsen. Was war für dich die neue Herausforderung?
4: Die neue Herausforderung war das Bühnenbild, weil das war ganz anders als bei der letzten Olsenbande-Inszenierung. Da war es bunt und jetzt ist es quasi schwarz-weiß.
1: Ja. Wenn man so auf deine Rollen schaut, mit einem Augenzwinkern gefragt, du hast sozusagen vom kleinen Ganoven zum Bürgermeister, zum Mephisto, zum Dorfrichter und jetzt wird zum kleinen Ganoven gebracht. Das ist eine erstaunliche berufliche Entwicklung. Welche berufliche Rolle fehlt dir da noch?
4: Ja, Bundespräsident, oder? Nee, keine Ahnung, also gibt's noch einiges.
1: Ich habe gelesen, du hast da so eine Rolle, die würdest du wahnsinnig gern spielen, Stichwort Helmut Schmidt.
4: Ja, damals fand ich das richtig gut. Ich glaube aber, jetzt ist der Film schon gedreht worden und ja, weiß nicht, da muss ich wahrscheinlich noch ein bisschen warten, bis er wieder gefragt ist.
1: Letzte Frage noch an dich. Was von den Rollen oder welche von den Rollen macht dir zurzeit am meisten Spaß? Welche liegt dir persönlich am meisten? Gibt es da eine oder kann man das nicht so sehen?
4: Es macht eigentlich alle recht viel Spaß, weil die unterschiedliche Facetten haben. Also Dorfrichter Adam ist total spannend, weil das ein richtiger Lümmel ist. Noch schlimmer eigentlich, ist ein Verbrecher. Und ja, Cabaret macht auch wahnsinnig viel Spaß, Conferencier zu spielen. Das ist auch eine schöne Tanzrolle. Ja, also
1: quer durch den Gemüsegarten.
4: Ja.
1: Dann nochmal Gratulation zur gelungenen Premiere. Nein. Jetzt viel Spaß beim Feiern und natürlich viel Erfolg weiterhin hier am Haus mit den vielen Rollen. Viel Spaß.
4: Vielen Dank.
5: Quiz begeistert Gäste. Riskier dein Bier, trifft Bauhaus.
6: Ein ganz neues Quizformat kommt bald in die Bauhausstadt. Am 5. Mai um 19 Uhr dreht sich im Bauhausmuseum Dessau alles um Bier. Allerdings nicht um gewöhnliches Bier. Zu Ehren des Bauhaussommers, der in diesem Jahr vom Kulturamt mitgestaltet wird, hat man sich etwas ganz Besonderes einfallen lassen.
7: Auf dem Weg zu diesen Veranstaltungen sind wir natürlich verschiedene Optionen durchgegangen und haben auch geschaut, was wir an neuen, vor allem interessanten und witzigen Formaten ausprobieren könnten. Und im Zusammenhang mit dem Bauhausbier, was es in diesem Jahr ja zum Jubiläum zu erwerben gibt, und verschiedener Kontakte, sind wir dann auf die Idee gestoßen, das Ganze in ein Quizformat zu packen. Und haben da auf ein bewährtes Format aus Leipzig zurückgegriffen und werden dann am 5. Mai im Bauhausmuseum erstmals Riskier dein Bier zur Aufführung bringen.
6: Mit dabei ist auch Quizmaster Tim Tölke aus der Originalshow Riskier dein Bier aus Leipzig. Er wird das Publikum und die Teams durch den Abend führen. Doch er bleibt nicht der einzige prominente Gast.
7: Bonbon an der Geschichte und Besonderheit ist vielleicht, wir werden als Fragestellerin, als Fragengeberin an dem Abend im Rahmen dieses Table Quiz Annegret Schenkel dabei haben. Vielen, die sich sicher mit dem Thema Quiz beschäftigen, bekannt aus Gefragte Jagd. Dort ist sie eine der drei Top-Jägerinnen und ich glaube, diese Kombination Bauhausmuseum, Bauhausjubiläum, Jubiläumsbier, Quiz ist, denke ich, ein schöner, entspannter Einstieg, um dieses Jahr in den Bauhaussommer 2026 hineinzukommen.
6: Dieses Live-Quiz-Format gehört zu den erfolgreichsten in Deutschland und ist auch in Dessau durchaus bekannt. In der Bauhaus-Quiz-Variante dreht sich alles um Bauhaus, Architektur, Design, Geschichte und Allgemeinwissen. Für die Dessauer dürfte das Quizzen also kein Problem sein.
7: Gequizt wird nicht nur in anderen Teilen Deutschlands, sondern wir haben auch verschiedene Quizformate in Dessau. Und wie gesagt, den Brückenschlag zum Bauhausmuseum, den brachte uns dann das Bauhausbier, was in Dessau jetzt in diesem Jahr das Jubiläum auch begleiten wird. Und aus dieser Idee heraus ist dann dieses Format entstanden und wir freuen uns auf einen Table-Quiz-Abend im Bauhausmuseum am 5. Mai.
6: Man darf sich also auf einen unterhaltsamen Abend freuen und auf ein Format, das ganz auf gemeinsamen Mitmachen ausgerichtet ist.
7: Es ist ein Format, was ausgelegt ist auf, ich denke mal, auf 110 bis 130 Personen. Wir gehen davon aus, dass sich bis 15 Quiz-Teams für dieses Table-Quiz anmelden können. Anmelden heißt in einer Spielstärke von 2 bis vielleicht maximal 8 Personen. Am Ende aber ganz unkompliziert wollen wir dort die Option geben, sich daran zu beteiligen, daran teilzuhaben.
6: Wer nicht selbst im Team antreten möchte, kann den Abend auch entspannt als Zuschauer genießen. Der Eintritt ist frei. Einlass ist ab 18.30 Uhr. Für alle, die selbst miträtseln wollen, ist eine Anmeldung für den 5. Mai um 19 Uhr ganz unkompliziert per E-Mail unter olaf.bülow@dessau-roßlau.de möglich.
8: Kinder singen für Minister. Schulbesuch von Rainer Haseloff und Jan Riedel.
9: Wir sind Kinder einer Welt und kommen, wie es uns gefällt.
10: Ein Ständchen für Sachsen-Anhalts Bildungsminister. Den Ministerpräsidenten AD und verschiedene Abgeordnete des Landtags und des Magdeburger Stadtrats. Schön zu sehen, die bunte Mischung bei diesen Kindern der 3. und 4. Klasse. Sicher nicht nur hier in der Grundschule am Vogelsang, sondern auch an den vielen anderen Grundschulen in unserem Bundesland. Doch genau das steht zur Disposition, wenn es der AfD gelingen sollte, in Regierungsverantwortung zu kommen. Denn ginge es nach der AfD, ist die Lösung für alle unsere Probleme Ausländer raus und Deutsch sein auf staatliche Anweisung. Auch in der Bildungspolitik. Und genau davor haben sicher nicht nur die Lehrer an dieser Schule große Sorgen. Hier den CDU-Politikern vorgetragen, die diese Sorgen nachvollziehen können, denn das sogenannte Regierungsprogramm der AfD widerspricht in weiten Teilen dem Bildungsgesetz von Sachsen-Anhalt, das sich an den freiheitlich-demokratischen Grundsätzen der Landesverfassung orientiert.
11: Ich glaube, das muss allen Akteuren auch an den Schulen in unserem Land klar sein. Das ist, ich sage immer dazu, ein Kulturbruch, der bevorsteht. Dieses Regierungsprogramm, was ja nun auch verabschiedet wurde vom Parteitag der AfD, das ist am Ende menschenverachtend, das ist rassistisch, das ist völkisch durchwoben und das würde natürlich für unsere Schulen bedeuten, dass all diese Dinge, die wir eigentlich in einer aufgeklärten, toleranten Gesellschaft auch unseren Kindern mitgeben wollen, also Toleranz, füreinander da zu sein, einander zu achten, sich demokratisch zu engagieren, all diese Dinge werden zur Disposition gestellt und da gibt es sehr viele, sehr, sehr viele Lehrkräfte in unserem Bundesland, die das nicht wollen und die jetzt auch langsam aufstehen und sagen, also nicht mit unseren Schulen, nicht mit unseren Schülern.
10: Von der AfD als bloße Verwalter für Schüler diffamiert, war es den Lehrkräften wichtig zu zeigen, welchen Rahmen sie in ihrer Schule der Bildungsarbeit geben, über den eigentlichen Lehrplan hinaus. Leseförderung, Kinderfasching, Klassenfahrten oder die patenschaftlichen Beziehungen zum benachbarten Zoo, um nur mal ein paar Maßnahmen zu benennen, die über das vom Lehrplan geforderte Maß hinausgehen. Dazu das frisch renovierte Schulgebäude mit Fachkabinetten und sogar einer kleinen Turnhalle.
11: Ich bin mir nicht sicher, ob alle Eltern das Regierungsprogramm gelesen haben, so wie ganz viele keine Wahl oder Regierungsprogramme lesen. Aber ich glaube, das muss schon klar gemacht werden. Das ist auch unser Auftrag. Also das ist auch keine Parteipolitik, sondern das ist Auftrag von Schule gemäß § 1 des Schulgesetzes, die Kinder zu Menschen zu erziehen, die in der freiheitlich-demokratischen Grundordnung sich sicher bewegen, die tolerant sind, die auch die Vielfalt der Gesellschaft akzeptieren, die nicht unterdrücken, die nicht aussortieren etc. Und deswegen ist das jetzt nicht zwingend ein parteipolitisches Thema und das müssen auch die Eltern verstehen, sondern das sind die Lehrer auch qua ihres Amtseides als Beamte oder Angestellte des Landes auch dazu angehalten, natürlich diese freiheitlich-demokratische Grundordnung zu verteidigen. Das ist ganz normal. Ja, und ich glaube, das kommt jetzt in das Bewusstsein der Schulen, auch der Kollegien immer mehr rein. Wir haben da auch eine Verantwortung und da wollen wir die Schulen unterstützen.
10: Diese Sorgen und Nöte der Lehrkräfte nehmen die Politiker mit in den kommenden Wahlkampf. Sie nehmen aber auch mit, dass eine engagierte Lehrerschaft jeden Tag aufs Neue dabei ist, die liberalen Grundsätze unserer Gesellschaft zu verteidigen.

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2: Der Sonntagvormittag wird bei 7 bis 16 Grad überwiegend sonnig. Die Temperaturen steigen später ein wenig an, die Wolken vermehren sich, doch es bleibt trocken. Bei einem wolkigen Himmel am Abend bleibt das Wetter unverändert, anders wird es nachts, dann treten leichte Regenschauer auf bei Tiefstwerten von 10 Grad. Auch der Montag wird verregnet und etwas windig sein bei 10 Grad.
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0: Auf die Pferde, fertig, los. Saisonstart im Herrenkrug.
1: Nicht nur im Fußballstadion konnten am vergangenen Samstag Erfolge bejubelt werden. Auf den Zuschauerrängen am Magdeburger Herrenkrug wurde ebenfalls ordentlich mitgefiebert. Zum großen Saisonstart auf der Pferderennbahn, die trotz des gleichzeitig stattfindenden FCM-Spiels und der eher verhaltenen Wetteraussichten gut besucht war. Letztendlich hielt sich das Wetter dann auch bis zum Ende des Renntages und es kam zu keinen regenbedingten Einschränkungen. Ein gutes Omen für die neue Saison, die ohnehin verspricht, eine ganz besondere zu werden. Denn der Magdeburger Rennverein kann in diesem Jahr sein 120-jähriges Bestehen verzeichnen. Ein Geburtstag, der natürlich entsprechend gefeiert werden muss. Das möchte man unter anderem mit einem großen Jubiläumsrenntag am 20. Juni tun, für den so einiges geplant ist.
2: Beim 110. haben wir schon die Nachkommen der Gründungsmitglieder eingeladen. Das versuchen wir erneut zu erreichen. Und dann natürlich ein bisschen Show drumherum. Viel Prominenz erwarten wir und natürlich einen Renntag mit exorbitanten Preisgeldern.
1: Auch zum Aufgalopp am Samstag konnte schon so einiges an Preisgeldern abgestaubt werden. Vor allem zum 5. Rennen des Tages, dem Preis der Städtischen Werke Magdeburg, der mit 7.200 € dotiert war und deshalb als großes Highlight dieses Renntages galt. Unter anderem auch, weil dieses Rennen deutlich stärker besetzt war verglichen mit den anderen, mit insgesamt 14 Startern, die hier um den Sieg kämpften.
3: Das große Feld steht in Reihe und Glied und boxen auf zum 5. Rennen, den Preis der SWM Städtischen Werke Magdeburg. Das Feld kommt das erste Mal an der Tribüne vorbei und jetzt heißt es von ihrer Seite aus anfeuern, die Kandidaten einmal mit ihrem Beifall herumtragen das Feld. Lady Preventer an der Außenseite geht nach vorne, Freak ist mit dabei und ganz an der Innenseite Pick Number Love. Das sind die ersten drei Kandidaten.
1: Auf über 2000 Metern lieferten Pferde und Reiter sich gleich zu Beginn ein spannendes Kopf-an-Kopf-Rennen, das Lady Pretend, geritten von David Liska, für den Großteil der Strecke anführte. Weiterhin dicht gefolgt von den Pferden Freak und Petra My Love. Dann holte der 6-jährige Mr. Pablo jedoch deutlich auf und kämpfte sich nach vorne auf Rang 2, vor Petra My Love auf dritter Position. Gleich drei irische Starter befanden sich somit in Führung, vor dem 8-jährigen Wallach Freak, geritten von Sibylle Vogt, die unter deutscher Flagge an den Start ging.
3: Und so geht es in den Einlauf. Lady Pretender an der Innenseite auf dem kürzesten Weg ist vorne Mr. Pablo in der Bahnmitte. Dann versucht es Petra Malaf und ganz an der Außenseite ist auch Freak mit dabei. Drei Pferde jetzt in Linie. Petra Malaf an der Innenseite mit Freak in der Bahnmitte. Dahinter versucht es dann Jan Quill stärker. Aber Petra Malaf ist vorne vor Freak und an der Außenseite Jan Quill. Aber Petra Malaf gewinnt.
1: Kurz vor dem Ziel noch schaffte es Martin Seidel, der für Frankreich startete, sich mit Stute Ja, ich will den zweiten Rang zu erkämpfen, mit Sibylle Vogt auf Freak dicht auf den Fersen. Beide überquerten die Ziellinie jedoch hinter Petra My Love samt Jockey Michael Abig, der bei diesem Rennen als Gewinner hervorging und sich im Nachhinein bei der Siegerehrung zum Klang der irischen Nationalhymne für seinen Erfolg feiern lassen durfte. Statt den üblichen 4 Renntagen am Magdeburger Herrenkrug stehen zur großen Jubiläumssaison in diesem Jahr übrigens 5 auf dem Plan.
2: Ja, wir haben im Oktober noch einen Traberrenntag. Die Traber kommen hier so gut an. Wir haben ja im Himmelfahrt den gemischten mit Trab und Galopp. Und wir haben einen Sponsor, der gesagt hat, mir gefällt das so gut. Ich übernehme einen kompletten Traberrenntag und den haben wir dann Mitte Oktober.
1: Bis dahin wird aber zu den regulären Renntagen der Saison weiter um den Sieg galoppiert. Zunächst beim großen Himmelfahrtsrennen am 14. Mai.
0: Es geht los. Eröffnung der Frühlingswiese.
4: Die 29. Eisleber Frühlingswiese lockte wieder viele tausende Besucher in die Lutherstadt. Bereits zur Eröffnung am 30. April zeigte sich das Wetter von seiner besten Seite. Traditionell waren Gäste aus Politik und Wirtschaft gekommen, um die Eröffnung mitzuerleben. Zur Einstimmung gab es eine musikalische Darbietung von den Kindern der Kita Bummi.

0: Zur Frühlingswiese, am Eingangsportal aufgereiht, begrüßen einige der vielen Wiesi-Figuren die Besucher. Ein Anblick, auf den auch Bürgermeister Carsten Staub in seinen begrüßenden Worten einging.
1: Mittlerweile haben wir 90 Wiesis, ein Teil sehen Sie hier präsentiert. Viele Unternehmen nutzen diese wunderbare Möglichkeit der Werbung für ihr Unternehmen, für ihre tollen Produkte. Und es freut mich insbesondere, dass es nach wie vor diese Beliebtheit hat. Seit 1998 gibt es dieses Format, die, ja, ich sage mal, kleine Form der großen Wiese, aber mittlerweile ist fast kein Unterschied mehr. Über 100.000 Besucher fast jedes Jahr. Und ich bin mir ziemlich sicher, mit Unterstützung der Sonne und des langen Wochenendes werden wir das auch in diesem Jahr schaffen.
0: Punkt 14 Uhr wurde der offizielle Akt vorgenommen. Mit dem Durchschneiden des Bandes war die Frühlingswiese eröffnet. Traditionell gehen Wiesi, Bürgermeister Staub und eine kleine Schar von Interessierten auf der Gewerbeschau Reformer von Stand zu Stand. 25 Unternehmen aus den verschiedensten Branchen waren mit ihren Angeboten vor Ort. Da fiel die Entscheidung zwischen Staubsauger und jeder Menge Pferdestärken auf zwei Rädern auch dem Bürgermeister nicht leicht. An der Seite von Bürgermeister und Wiesi war auch die Blütenkönigin des Seegebietes Mansfelder Land, Kim die Erste. Seit gut einer Woche gekrönt, freute sie sich auf diesen ersten offiziellen Auftritt.
2: Einfach ein schönes Gefühl, wenn man was repräsentiert und die Leute dann einen auch freundlich gegenübertreten und einfach sagen, schön, dass sie das machen. Ja.
0: Ganz offiziell war eine kleine Delegation der Ortsfeuerwehr Litzelsdorf aus Österreich das erste Mal in der Lutherstadt. Litzelsdorf ist genau wie Lutherstadt Eisleben die Partnerstadt von Memmingen.
3: Wir hatten bei unserem Besuch von der Feuerwehr Memmingen hatten wir Kameraden aus der Feuerwehr Helfter dabei. Und denen hat es bei uns so gut gefallen, dass wir eine Gegeneinladung bekommen haben und zu so einem netten Besuch heute und mit einer Kirmes, da sind wir sehr gerne dem nachgekommen und freuen uns natürlich, dass da zu sein.
0: Karussell fahren, die Riesenrutsche hinuntersausen, Salto schlagen, das Losglück herausfordern und vor allem Eisschlecken, hieß es das ganze Wochenende. Seit über 15 Jahren finden zur Frühlingswiese auf einem abgegrenzten Areal die Waldarbeitermeisterschaften statt. Danny Kloska, Forstwirtschaftsmeister im Landesforstbetrieb Sachsen-Anhalt, verriet uns, dass die Lutherstadt bei den Waldarbeitern gut ankommt.
4: Wir haben nur 55 Startplätze und die sind mehrfach überzeichnet, sodass wir nicht jeden Bewerber oder Wettkämpfer auch hier einladen konnten. Bei 55 muss man Cut machen und es wären gerne auch 70 gekommen. Daran sieht man, wie groß der Magnet ist, Eisleben. Und haben auch sehr hochkarätige Starter aus der Bundesrepublik. Die deutsche Nationalmannschaft schneidet mit morgen. Die sind gerade von der WM wiedergekommen, sind Vize-Weltmeister geworden. Jeder der Nationalmannschaftsmitglieder hat eine Goldmedaille in der Einzeldisziplin geholt. Wir haben einen Weltrekord nach Hause geholt oder einen Weltrekord geschnitten bei der Entastung. Also da sind wir schon sehr stolz drauf, dass wir auch die Nationalmannschaft hier auf unserer Meisterschaft begrüßen können.
0: Bereits um 9 Uhr am 1. Mai ging es dann bei den Waldarbeitern los. Nach einer kurzen Eröffnung durch Forstwirt Nils Hoffmann und Johannes Brodowski, stellvertretender Leiter des Forstbetriebs Süd, stand für 4 Teilnehmer gleich die Königsdisziplin auf dem Plan, die Zielfällung. Luis Kolb, frisch gebackener Vize-Weltmeister in der U24, holte in dieser Disziplin zusätzlich den Weltmeistertitel mit 656 von 660 Punkten. In Eisleben ging er somit hochmotiviert an den Start. 624 Punkte erkämpfte er an diesem Tag und landete damit dieses Mal nicht ganz vorn. Spannend ging es natürlich auch bei den Disziplinen Präzisionsschnitt und Kettenwechsel zu.

0: Bahn vorne. Und das Ding ist da immer sehr, sehr, sehr hinwechsel über 10. Es geht sehr, sehr flott.
1: Zwei Tage Waldarbeitsmarkt.

0: Weltmeisterschaften, 4 Tage Frühlingswiese mit Reformer. Der Mai startete in Eisleben mit viel Vergnügen.
1: Kinder singen für Minister. Schulbesuch von Rainer Haseloff und Jan Riedel.
2: Ein Ständchen für Sachsen-Anhalts Bildungsminister, den Ministerpräsidenten AD und verschiedene Abgeordnete des Landtags und des Magdeburger Stadtrats. Schön zu sehen, die bunte Mischung bei diesen Kindern der 3. und 4. Klasse. Sicher nicht nur hier in der Grundschule am Vogelsang, sondern auch an den vielen anderen Grundschulen in unserem Bundesland. Doch genau das steht zur Disposition, wenn es der AfD gelingen sollte, in Regierungsverantwortung zu kommen. Denn ginge es nach der AfD, ist die Lösung für alle unsere Probleme Ausländer raus und Deutsch sein auf staatliche Anweisung. Auch in der Bildungspolitik. Und genau davor haben sicher nicht nur die Lehrer an dieser Schule große Sorgen. Hier den CDU-Politikern vorgetragen, die diese Sorgen nachvollziehen können, denn das sogenannte Regierungsprogramm der AfD widerspricht in weiten Teilen dem Bildungsgesetz von Sachsen-Anhalt, das sich an den freiheitlich-demokratischen Grundsätzen der Landesverfassung orientiert.
3: Ich glaube, das muss allen Akteuren auch an den Schulen in unserem Land klar sein. Das ist, ich sage immer dazu, ein Kulturbruch, der bevorsteht. Dieses Regierungsprogramm, was ja nun auch verabschiedet wurde vom Parteitag der AfD, das ist am Ende menschenverachtend, das ist rassistisch, das ist völkisch durchwoben. Und das würde natürlich für unsere Schulen bedeuten, dass all diese Dinge, die wir eigentlich in einer aufgeklärten, toleranten Gesellschaft auch unseren Kindern mitgeben wollen, also Toleranz, füreinander da zu sein, einander zu achten, sich demokratisch zu engagieren. All diese Dinge werden zur Disposition gestellt. Und da gibt es sehr viele, sehr, sehr viele Lehrkräfte in unserem Bundesland, die das nicht wollen und die jetzt auch langsam aufstehen und sagen, also nicht mit unseren Schulen, nicht mit unseren Schülern.
2: Von der AfD als bloße Verwalter für Schüler diffamiert, war es den Lehrkräften wichtig zu zeigen, welchen Rahmen sie in ihrer Schule der Bildungsarbeit geben, über den eigentlichen Lehrplan hinaus. Leseförderung, Kinderfasching, Klassenfahrten oder die patenschaftlichen Beziehungen zum benachbarten Zoo, um nur mal ein paar Maßnahmen zu benennen, die über das vom Lehrplan geforderte Maß hinausgehen. Dazu das frisch renovierte Schulgebäude mit Fachkabinetten und sogar einer kleinen Turnhalle.
3: Ich bin mir nicht sicher, ob alle Eltern das Regierungsprogramm gelesen haben, so wie ganz viele keine Wahl oder Regierungsprogramme lesen. Aber ich glaube, das muss schon klar gemacht werden. Das ist auch unser Auftrag. Also das ist auch keine Parteipolitik, sondern das ist Auftrag von Schule gemäß § 1 des Schulgesetzes, die Kinder zu Menschen zu erziehen, die in der freiheitlich-demokratischen Grundordnung sich sicher bewegen, die tolerant sind, die auch die Vielfalt der Gesellschaft akzeptieren, die nicht unterdrücken, die nicht aussortieren etc. Und deswegen ist das jetzt nicht zwingend ein parteipolitisches Thema und das müssen auch die Eltern verstehen, sondern das sind die Lehrer auch qua ihres Amtseides als Beamte oder Angestellte des Landes auch dazu angehalten, natürlich diese freiheitlich-demokratische Grundordnung zu verteidigen. Das ist ganz normal. Ja, und ich glaube, das kommt jetzt in das Bewusstsein der Schulen, auch der Kollegien immer mehr rein. Wir haben da auch eine Verantwortung und da wollen wir die Schulen unterstützen.
2: Diese Sorgen und Nöte der Lehrkräfte nehmen die Politiker mit in den kommenden Wahlkampf. Sie nehmen aber auch mit, dass eine engagierte Lehrerschaft jeden Tag aufs Neue dabei ist, die liberalen Grundsätze unserer Gesellschaft zu verteidigen.
4: First Lego League – Robotik im Gymnasium.
2: Das nächste große Ding sind humanoide Roboter, so zumindest Elon Musk, der deswegen den Schwerpunkt seines Unternehmens weg von der Elektromobilität hin zur Robotik lenken will. In China laufen und gewinnen humanoide Roboter bereits Wettrennen gegen Menschen. Und wenn man hierzulande den Anschluss nicht verlieren will, dann heißt es für junge Leute, sich frühzeitig mit Robotik zu beschäftigen. Hier befinden wir uns in einem speziellen Kabinett am Norbertus-Gymnasium, das neben einem 3D-Drucker auch jede Menge Material aus dem Programm für Lego-Roboter beherbergt. Damit werden hier Roboter gebaut, mit denen sich die Schüler durchaus erfolgreich an den Wettbewerben zur First Lego League beteiligen. Man freut sich über den Besuch aus dem Wirtschaftsdezernat der Stadt Magdeburg, denn die Beigeordnete Stieger hatte ein wertvolles Geschenk dabei, mit dem man die Roboterforschung am Gymnasium unterstützen möchte.
5: Wir haben heute Techniksets übergeben. Laut Rahmenrichtlinie, der Technikunterricht in den Gymnasien nicht vorgesehen ist. Damit wir aber auch an den Gymnasien mehr Technik und damit auch eine MINT-Bildung forcieren. Und auf der anderen Seite haben wir uns jetzt entschieden, Technikbausets bzw. Platinen, die im Technikunterricht oder in einer AG hier wie am Norbertus-Gymnasium durchgeführt, dass die eingesetzt werden können. Die haben wir hier tatsächlich vorbeigebracht. Das Geld hat uns der Stadtrat im letzten Jahr dafür freigegeben und wir setzen das jetzt ein.
2: Für das Gymnasium die Möglichkeit, mit einem neuen System zu experimentieren und die Möglichkeiten des neuen Gerätes auszutesten.
6: Also wir haben jetzt Technikbausätze bekommen und werden versuchen, die in unsere AG so zu integrieren, dass wir vielleicht auch mal zu anderen Wettbewerben fahren können, außer der First Lego League, wo wir normalerweise nur teilnehmen. Wir haben immer schon die Idee gehabt, zu anderen Wettbewerben zu fahren, aber das ist jetzt sozusagen nochmal der Auslöser dafür, dass wir es dann auch tun würden.
2: Für die Programmierung dieses Roboters sollen die Schüler die Programmiersprache Python erlernen, auch wenn es für dieses Gerät eine grafische Programmieroberfläche gibt, wie man sie für Lego Mindstorms kennt. Unterstützung bei der Arbeit mit diesem Roboter gibt es durch die Uni Magdeburg von Studenten, die sich für den Beruf des Techniklehrers ausbilden lassen. Und die haben dabei einiges an Erfahrungen gesammelt, denn für den Technikunterricht an den Sekundarschulen gibt es diese Unterstützung schon länger. Unterdessen haben die Schüler schon mal angefangen, sich auf eine Entdeckungsreise zu begeben, um erste Möglichkeiten der Bausätze zu erforschen. Etwa 38.000 Euro hat die Stadt Magdeburg für diese Robotikbausätze zur Verfügung gestellt, die bis Ende April an alle Gymnasien ausgegeben werden sollen. Immer verbunden mit der Hoffnung, dass die Beschäftigung mit der Elektronik diese jungen Leute eines Tages dazu ermutigt, sich später einmal auch beruflich mit neuen Technologien zu befassen. Und dazu braucht es nicht einmal immer einen entsprechenden Studiengang. Auch viele Handwerksbetriebe freuen sich über technisch interessierte Jugendliche, denen der Umgang mit dem Computer über das Spiel hinaus bekannt ist.
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Der Montag startet mit leichten Böen aus Nordwest, einem grauen und verregneten Himmel bei 9 bis 10 Grad. Die Winde nehmen im Laufe des Mittags zu mit Geschwindigkeiten bis 50 km/h. Diese Verhältnisse sind auch noch am Abend zu spüren. Der Himmel lockert sich zum späten Nachmittag etwas auf und zur Nacht weht nur noch ein leichter Wind. Auch am Dienstag wird es wechselhaft und windig.

0: Nach einem Vortrag des Motivationstrainers Yannis McDavid ging man in die Diskussion über, die vor allem die Frage, wer kann welche Möglichkeiten schaffen, damit Inklusion als Normalität oder als Selbstverständlichkeit im Alltag gesehen wird, behandelt wurde. Sachsen-Anhalts Ministerpräsident beteiligte sich ebenfalls an der Diskussion.
1: Also ich habe mich hierzu ganz speziell mit Silke Renk-Lange sehr lange darüber unterhalten, wie wir Menschen, die eine Beeinträchtigung haben, auch im Sport mehr beteiligen können. Mir ist es persönlich sehr wichtig, dass jeder Mensch an unserem Leben teilhaben kann, egal ob er eine Beeinträchtigung hat oder nicht. Und das möchte ich heute als Ministerpräsident auch darstellen. Deswegen nehme ich heute an dieser Podiumsdiskussion auch teil. Insgesamt wissen wir, dass es manchmal Herausforderungen gibt, die nicht ganz einfach zu lösen sind. Aber darüber müssen wir reden. Und jeder Mensch hat das Recht auf Teilhabe. Und das zeige ich heute als Ministerpräsident, als der höchste Vertreter der Landesregierung, dass es mir wichtig ist, an dieser Diskussion nicht nur teilzunehmen, sondern auch zu lernen, Themen für meine politische Arbeit mitzunehmen, die Menschen, die heute mit dabei sind, über die wir heute sprechen, vielleicht nicht mit dabei sein können, die sollen wissen, dass sie mich an ihrer Seite haben.
0: Inklusion muss also immer weiter vorangetrieben werden. Wie Yannis McDavid meinte, müsse sie vor allem normalisiert werden. Um Barrieren, sowohl die physischen als auch die in den Köpfen, abzubauen, müsse man, so der Konsens aller an der Diskussion Beteiligten, ein intensiveres Verständnis von Gesellschaft und Zusammengehörigkeit auf allen Ebenen des menschlichen Miteinanders schaffen.
2: Hexen und Teufel, die Walpurgisnacht auf dem Hexentanzplatz.
3: Ich sehe nicht anders aus eigentlich. Ein bisschen grün drauf und ein bisschen Augenschminke. Ich laufe eigentlich immer so rum.
2: Auch dieses Jahr fanden weit über 5000 Hexen und Hexer den Weg zum Hexentanzplatz in Thale. Bei bestem Wetter und ausgelassener Stimmung reisten die schaurigen Gestalten aus ganz Deutschland an, um sich in ihren zauberhaften Kostümen zu präsentieren. Dazu bot die Crew von Ronny Große und seinem Organisationsteam auch ein tolles Bühnenprogramm an, welches bereits am Nachmittag zu den Hits von Luna eingestimmt wurde.
4: Also ich muss sagen, wir haben einfach das fantastischste Wetter, was man sich vorstellen kann. Und ganz viele Leute sind hier hochgeströmt zu uns auf den Hexentanzplatz, zu wohl schönsten und größten Walpurgisnacht, die wir hier im Harz haben, wie ich finde. Und ich freue mich wirklich, dass alle richtig gute Laune mitgebracht haben. Die Künstlerinnen und Künstler haben echt gute Stimmung und sind hochmotiviert. Und ich glaube, da gab es auch schon den ersten großen Applaus da auf der ganz großen Fläche. Und alle sind guter Dinge, dass wir in den ersten Mai starten.

Zwischen den Menschenmassen konnte man immer wieder die Walking Acts treffen, die unterwegs waren. Viele Besucher warteten auf die bekannte Synthie-Pop-Band Camouflage. Diese produziert schon seit vielen Jahren bekannte Musik. So spielten sie auch ihren Debüthit aus den 1980ern, The Great Command, an.

Das ist wie so ein Stück Lebenselixier für mich, kann ich sagen. Das ist zwar ein toller Aufwand, das im Vorfeld und im Nachgang zu organisieren, aber wir haben ein richtig gutes Team und das macht eine große Freude, das zu organisieren. Das ist eigentlich auch so ein Stück weit der Grund, warum ich damals gesagt habe, Bürgermeister von Thale zu sein, ist ein schöner Job und genau das ist es auch.

diesem Jahr gab es eine spektakuläre Lasershow, da die Technik des neuen Bergtheaters mit genutzt wurde. Der gesamte Platz, einschließlich Parkdeck, wurde so komplett beleuchtet und zauberte eine magische Lichterwelt über den Hexentanzplatz im Tale.

0: Seid ihr wilde Teufel, die es nicht verpassen, die Weiber ordentlich anzufassen? Und ihr, seid ihr Hexen, welche es gestatten, dass heute Nacht die Teufel euch begatten?
1: Den Abschluss bildete wie immer das Höhenfeuerwerk.
2: Wir haben also auf dem Parkdeck, das wir ja hier vor uns haben oder neben uns haben auf dem Platz, haben wir einfach noch zugelegt und haben da Laser eingebaut. Wir haben quasi eine Rundum-Lasershow dort gestaltet und organisiert. Und man kann überrascht sein, der Mephisto wird auch auf dem Parkdeck stehen.

0: Baustart im Innenstadtring. Öffentlicher Spatenstich in Bitterfeld-Wolfen.
1: Schon seit einiger Zeit ist klar, der Innenstadtring in Bitterfeld-Wolfen soll saniert und ausgebaut werden. Auch wenn die Arbeiten zu Bauabschnitt 1 schon seit dem 2. März in Gange sind, fand am 9. April ein symbolischer Spatenstich statt, mit dem man den Baubeginn ganz offiziell machen wollte.
2: Uns war natürlich wichtig, noch einmal in der Öffentlichkeit klar zu sagen, jetzt geht es richtig los. Die Absperrung ist da, es geht schon in die Erde. Es ist eine sehr finanziell intensive Baumaßnahme. Wir werden insgesamt 8,2 Millionen für den gesamten Innenstadtring aufwenden und werden davon 2,6 Millionen Euro an Eigenmittel aus der Stadt Bitterfeld-Wolfen zur Verfügung stellen. Für die Gesamtmaßnahme natürlich eine erhebliche Summe, die es zu schultern gibt und die es natürlich auch umzusetzen gilt.
1: Bauabschnitt 1 ist jetzt also in vollem Gange. Das Ziel in dieser Phase sei die Neuverlegung von notwendigen Rohren und Leitungen, wie unter anderem Gas, Glasfaser und Abwasser, und dem Bau einer Brücke, welche voraussichtlich im Sommer fertiggestellt werde. Man rechne damit, den ersten Bauabschnitt bis Ende des Jahres zu finalisieren. Laut Oberbürgermeister Schenk habe man die Betroffenen der Baumaßnahmen immer in Kenntnis gesetzt und werde dies auch weiterhin tun.
2: Es gab dann auch die Anwohner-Anliegerversammlung für die direkt Betroffenen. Die waren ja dann auch eingeladen. Das werden wir im Übrigen für jede Baumaßnahme machen. Also dass diejenigen, die direkt davon betroffen sind, dann eingeladen werden und über die Baumaßnahme informiert werden. Wir werden aber auch kontinuierlich im Ortschaftsrat in Bitterfeld über den Fortgang informieren. Also von daher denken wir, dass wir die Bürgerschaft in der Innenstadt und natürlich darüber hinaus, weil die Innenstadt wird ja von vielen anderen auch tangiert, berücksichtigen und eben entsprechend auch informieren.
1: Anfang 2027 sei geplant, mit Bauabschnitt Nummer 2 zu beginnen. Nach 5 Jahren Bauzeit wolle man die Fertigstellung des Gesamtprojekts erreichen. Schenk betonte, dass der Zugang zur Innenstadt trotz Baumaßnahmen immer möglich bleiben werde.
2: Ja, zunächst erstmal festzuhalten, dass die Innenstadt immer erreichbar ist. Trotz Baumaßnahme gibt es also immer die Zuwegung in die Innenstadt. Die ist zum einen natürlich verkehrstechnisch ausgewiesen. Die Umleitungsschilder sind da. Der runde Kreis, das ist für viele nicht so ganz identifizierbar, was das ist, aber kann man ja nochmal deutlich sagen, ist der Hinweis, da geht es ins Zentrum. Aber das ist nur die eine Seite. Wir haben natürlich auch auf der Homepage, bei Facebook und Instagram entsprechende Hinweise über den Baufortgang und auch über die Möglichkeit, wie man in das Stadtgebiet kommt. Und ich sage auch an dieser Stelle, ich habe mir auch persönlich immer wieder ein Urteil gebildet, war am Wochenende hier draußen, habe mal geguckt, wie sind die einzelnen Gaststätten erreichbar, weil das für mich wirklich sehr, sehr wichtig ist, dass die Gaststätten und natürlich auch die Geschäfte erreichbar sind. Und ich denke, jeder Hinweis, der da von mir oder von anderen gekommen ist, der wird auch dementsprechend aufgenommen. Wir wollen, dass die Innenstadt weiterlebt. Wir wollen, dass die Innenstadt pulsiert. Und das werden wir auch im Rahmen der Baumaßnahme insgesamt umsetzen wollen.
1: Mit dem symbolischen Spatenstich wurde der Baubeginn nun auch offiziell markiert. In den kommenden Jahren wird der Innenstadtring schrittweise weiter ausgebaut und erneuert. Damit nimmt ein lang vorbereitetes Vorhaben nun sichtbar Form an.
3: Die Olsenbande. Premiere im Theater.
4: Premiere im Theater Eisleben. Doch heute fangen wir mit dem Ende an. Sie sehen, der Vorhang ist zu, die letzten Überbleibsel der Vorstellung werden beseitigt und Sie werden staunen, Egon hat es wieder nicht geschafft. Jedenfalls insofern nicht, dass er wieder hinter schwedischen Gardinen sitzt. Aber das ist ja keine Neuigkeit. Dabei fing dieser Abend so wunderbar positiv für Egon an. Also, alles mal auf Anfang.
5: Mit sichtlicher Vorfreude waren die Premierengäste ins Theater gekommen, um zu erleben, wie Egon und seine Kumpane das nächste mächtig gewaltige Ding drehen. Dabei waren durchaus auch jüngere Zuschauer dabei, die eher weniger Erinnerungen an die 14 Filme mit dem Gauner-Trio haben dürften. Die Älteren aber kam mit großer Erwartungshaltung und vorbereitet.
4: Das sieht so ein bisschen aus mit Hut und so wie Olsenbande. Was erwarten Sie denn vom heutigen Abend?
6: Spaß. Wir lieben die Olsenbande schon von Kindheit an. Ja.
4: Waren Sie denn schon 2018, als die Olsenbande schon mal auf der Bühne hier ihren Coup landete, da?
6: Ja. Genau.
4: Und was glauben Sie, ob es Egon heute schafft?
6: Mit Sicherheit. Mit Sicherheit, wie immer. Er hat ja einen Plan, was andere nicht haben.
7: Ja, selbstgemacht. Geht bis in die Nacht 2:30.
4: Extra für heute?
7: Extra für heute, genau.
4: Und jetzt müssen Sie aber auch so genau schimpfen, wie sie immer schimpft auf der Bühne. Kriegen Sie das hin?
7: Nein, ich glaube nicht.
5: Wie erwartet hatte Egon einen Plan, brach ins Theater Eisleben ein und scheiterte. Nach dem Knastaufenthalt kam er aber mit einem noch größeren Plan.
8: Morgen Mittag fährt ein schwer gepanzertes und bewachtes Fahrzeug durch Eisleben. Der Ladeaufsatz ist eine Spezialanfertigung der Firma Franz Jäger Berlin aus dem Jahr 1911 und bisher noch niemals geknackt worden.
5: Zu diesem Zeitpunkt hatte man als Zuschauer die erste Überraschung der Inszenierung bereits etwas wirken lassen können. Die gesamte Bühnenausstattung, einschließlich der Kostüme der Darsteller, erinnerten zwar schon an die Filmreihe, aber der Look im Stil des Film Noir, schwarz-weiß mit nur wenigen Farbakzenten, war ein gänzlich neuer Ansatz. Für die Darsteller bietet die Olsenbande wenig Möglichkeiten für eigene Kreativität. So erlebte man schauspielerisch tolle Leistungen, welche das Ensemble zu den Filmfiguren machte. Mimik, Gestik, der Gang und natürlich die Ausdrucksweise perfekt von der Leinwand auf die Bühne gebracht. Da bleibt kaum Spiel für eigene Ideen. Die Inszenierung selbst probierte sich schon in neuen Ansätzen. Neben der farblichen Ästhetik kamen Pyro- und Lichteffekte zum Einsatz und die Darsteller durften in den typischen Autos über die Bühne fahren. Sogar eine Autoverfolgung gab es, wobei dies dann eher in comichaften Klamauk abdriftete. Dessen ungeachtet hatten die Zuschauer ihren Spaß. Wie immer gehen die tollen Pläne Egons gründlich schief. Und wenn nicht, dann schaffte es Yvonne in ihrer Unbedarftheit, diesen Erfolg ganz nebenbei in einen Misserfolg zu verwandeln. Das erwartet man im Zuschauerraum und diese Erwartungen werden in Gänze erfüllt. Und dennoch kann nicht jeder Gag zünden, weil ihn der Olsenbanden-Filmfan bereits kennt und erwartet. Wer den sechsten Film, der voraussichtlich letzte Streich der Olsenbande von 1974 und den achten Film, Die Olsenbande sieht rot, von 1976 kennt, konnte sich die Story schon vorab selbst zusammenreimen. Hier hätten wir uns ein wenig mehr Kreativität vom Autor Lutz Hillmann gewünscht. Was dieser dann aber zu Papier gebracht hat, wird von den Mimen des Eisleber-Theater großartig umgesetzt. Eine der amüsantesten Szenen war für uns der Raub der Bedford-Diamanten. Mit dem Gefühl, dass uns Bennys gelbe Socken und Yvonnes quietschbunte Garderobe schon ein wenig gefehlt haben, erleben wir, dass am Ende, trotz aller Anstrengungen, Egon wieder im Knast steckt.
9: Egon! Egon! Egon!

0: Das hatten wir ja schon und springen deshalb gleich in unsere kleinen Gespräche mit Zuschauern und mit Egon Olsen. Verzeihung, Christopher Wartig.
1: Egons Plan ist wieder nicht aufgegangen. Sind Sie da jetzt traurig?
2: Nein, da gibt es ja noch eine Fortsetzung, dass der nächste Plan kommt.
1: Spaß beiseite, wie hat Ihnen denn die Vorstellung gefallen?
2: Sehr gut.
1: Was war so für Sie das Beste? Was hat Ihnen weniger gefallen? Wie ist so der erste Eindruck nach den wenigen Minuten, die Premiere jetzt her ist?
2: Also ich denke, dass mit den wenigen Mitteln ganz viel umgesetzt wurde, so alleine mit den kleinen Autos und solche Geschichten, ne? Dass wirklich das Möglichste rausgeholt wurde. Und ja, also für das, was so aus dem Film ist, haben sie wirklich gut viel rausgeholt. Auf eine ganz andere Art und Weise durch dieses Schwarz-Weiß eben, ne? Weil ja sonst die Filme sehr bunt sind. Aber es hat mir gut gefallen.
1: Ich höre also aus Ihren Worten heraus, Sie sind Olsen-Bande-Kenner.
2: Ja, ein wenig.
1: Und wie sieht es hier drüben aus? Die Jugend kennt ja die Filme nicht so sehr.
3: Nee, also ich kenne die Filme tatsächlich gar nicht. Ich fand es aber trotzdem sehr amüsant, hat Spaß gemacht zum Zuschauen. Und zwar auch, finde ich, auch super umgesetzt alles.
1: Und heißt das jetzt, Sie werden mal in der Flimmerkiste kramen und die alten Olsen-Banden-Filme raussuchen?
3: Ja, könnte ich mir schon vorstellen, wenn ich da mal über einen Film stoße, dass ich mir den auch mal anschaue jetzt, ja.
1: Christopher, Quizfrage. Was war am 1. Oktober 2018?
4: Premiere Olsenband.
1: Ja, genau, richtig. Da hattest du vor unserer Kamera erzählt, dass du damals zum ersten Mal mit der Olsenband in Berührung gekommen bist. Das war für dich eine große Herausforderung. Nun, sozusagen Olsenbande 2.0. Was konntest du aus deiner damaligen Rolle übernehmen? Du bist ja ein alter Hase als Egon Olsen. Was war für dich die neue Herausforderung?
4: Die neue Herausforderung war das Bühnenbild. Weil das war ganz anders als bei der letzten Olsenbande-Inszenierung. Da war es bunt und jetzt ist es quasi schwarz-weiß.
1: Ja. Wenn man so auf deine Rollen schaut, mit einem Augenzwinkern gefragt, du hast sozusagen vom kleinen Ganoven zum Bürgermeister, zum Mephisto, zum Dorfrichter und jetzt wird zum kleinen Ganoven gebracht. Das ist eine erstaunliche berufliche Entwicklung. Welche berufliche Rolle fehlt dir da noch?
4: Ja, Bundespräsident, oder? Nee, keine Ahnung, also gibt's noch einiges.
1: Ich habe gelesen, du hast da so eine Rolle, die würdest du wahnsinnig gern spielen, Stichwort Helmut Schmidt.
4: Ja, damals fand ich das richtig gut. Ich glaube aber, jetzt ist der Film schon gedreht worden und weiß nicht, da muss ich wahrscheinlich noch ein bisschen warten, bis er wieder gefragt ist.
1: Letzte Frage noch an dich. Was von den Rollen oder welche von den Rollen macht dir zurzeit am meisten Spaß? Welche liegt dir persönlich am meisten? Gibt es da eine oder kann man das nicht so sehen?
4: Oh, es machen eigentlich alle recht viel Spaß, weil die unterschiedliche Facetten haben. Also Dorfrichter Adam ist total spannend, weil das ein richtiger Lümmel ist. Noch schlimmer eigentlich, sind Verbrecher. Und Cabaret macht auch wahnsinnig viel Spaß, Conferencier zu spielen. Das ist auch eine schöne Tanzrolle. Ja, also
1: quer durch den Gemüsegarten.
4: Ja.
1: Dann nochmal Gratulation zur gelungenen Premiere. Nein. Jetzt viel Spaß beim Feiern und natürlich viel Erfolg weiterhin hier am Haus mit den vielen Rollen. Viel Spaß.
4: Vielen Dank.
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0: Der Montag startet mit leichten Böen aus Nordwest, einem grauen und verregneten Himmel bei 9 bis 10 Grad. Die Winde nehmen im Laufe des Mittags zu mit Geschwindigkeiten bis 50 km/h. Diese Verhältnisse sind auch noch am Abend zu spüren. Der Himmel lockert sich zum späten Nachmittag etwas auf und zur Nacht weht nur noch ein leichter Wind. Auch am Dienstag wird es wechselhaft und windig bei 11 Grad.
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3: 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Und dieser Zusammenhang zwischen der Konzertkirche und dem Jazz ist ja auch eine ganz tolle Kombination. 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Das Engagement von Herrn Quast ist bewundernswert und wir freuen uns wieder auf ganz tolle Jazztage.
2: Unter dem Titel Jazz und Artverwandtes ist die Musikreihe des Jazzclubs seit über 20 Jahren in Wernigerode beheimatet und ein Geheimtipp für Kenner der Szene. 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
4: Das liegt auch daran, dass das Publikum hier so aufmerksam ist. Gerade in der Remise mit dem kleinen Clubcharakter, wo die Musiker ganz nah erlebt werden und das Publikum auf die Tasten schaut, auf die Finger schaut, wie gespielt wird, spontan Applaus spendet, bestimmte Passagen vielleicht auch mal kommentiert. Das mögen die Musiker.
2: Kultur ist nicht kostendeckend. Selbst wenn mal das eine oder andere Konzert gut angenommen wird. Aber in einer Kleinstadt ein solches Programm auf die Beine zu stellen, erfüllt die Mitglieder mit Stolz.

0: Wenn man das Haus hier betrachtet, in dem wir heute stehen, und es ausverkauft wäre, dann bräuchte man vielleicht kein Sponsoring. Wir haben hier knapp 500 Plätze. Ich mache mal ein paar Beispiele auf. Das meistverkaufte Konzert war Inga Rumpf mit über 400 Karten, aber das ist schon die Ausnahme. Und wenn wir Publikumszahlen haben, so um die 120 bis 200, dass man, sage ich mal, das Parkett gut gefüllt hat und die Tribüne unten, sind wir schon gut unterwegs. Aber wir brauchen natürlich auch Unterstützung. Das Haus kostet an Miete, die Flügel müssen gestimmt werden. Das hat alles seine Kosten. Das Hauspersonal muss bezahlt werden. Und in der Remise an unserem zweiten Spielort oder eigentlich dem ersten Spielort, mit dem wir angefangen haben, bekommt man, sage ich mal, auch.
1: Biker zeigen Herz für Kinder. Neue Spendenprojekte vorgestellt.
2: Der Verein Biker zeigen Herz für Kinder ist in der Region eine feste Größe, wenn es darum geht, gemeinnützige Projekte mit Spenden zu unterstützen. Seit 2016 sammeln die Biker Geld, um Kindern zu helfen und ihr Leben ein bisschen freundlicher und schöner zu gestalten. In den vergangenen 10 Jahren sind dabei insgesamt 325.000 Euro zusammengekommen, mit denen man unterschiedlichste Vorhaben unterstützt hat. 2025 lag der Fokus auf dem Kinderheim Wolkenfrei. Eine Summe von über 23.000 Euro wurde für die Renovierung eines Fitnessraums in der Einrichtung gespendet. Für dieses Jahr haben sich die Biker nun ganze 3 Projekte ausgesucht, für welche sie Spenden sammeln wollen.
3: Also das erste Projekt ist das, was wir vergangenes Jahr schon angefangen haben, und zwar ist das Kinderheim Wolkenfrei. Da haben wir bis jetzt einen Fitnessraum renoviert, ausgebaut, trockengelegt. Und jetzt ist er so weit, dass dieser Fitnessraum bestückt werden könnte mit Sportgeräten. Und dieses Jahr geht es um die Sportgeräte. Plus eine kleine Werkstatt, die wir einrichten möchten, wo man Fahrräder reparieren kann, wo man auch mal ein Vogelhäuschen zusammenzimmern kann, damit die Leute mal wieder lernen, mit ihren Händen was zu machen. Das zweite wäre die Grundschule in Mainzdorf. Da ist es so, dass die einen großen Pausenhof haben, der leider keinen Schatten mehr spendet, weil Bäume weg sind. Die mussten abgeholzt werden. Ja, die Bäume waren halt faul und schlecht. So. Und nun haben die da keinen Schatten mehr und wir bauen dann eben Raufen hin. Raufen mit Bänke, wo die Kinder sich drunter aufhalten können, wo sie Hausaufgaben machen können und wo auch Schatten gespendet wird. Und das letzte Projekt ist, das sind die Sonnenköpfe, Kita Sonnenköpfe, die benötigen unbedingt Schlafmatten zum Ausruhen der Kinder. Die Schlafmatten sind steinalt, zerfallen und ja, da wird eben einiges noch benötigt.
2: Um das Geld für die 3 Vorhaben zu sammeln, findet unter anderem wieder das Benefizkonzert Under the Bridge statt. Am 2. Mai wird man unter der Brücke in der Askanischen Straße
4: aufmerksam machen. Da gibt es auch noch solche Leute.
1: Fans sind Mario Kerzel und Hendrik Hahn schon seit ihrer Kindheit. Zum 5. Mal sind sie mit dieser Aktion jetzt auf dem Weg nach Hamburg, um ihren Lieblingsverein zu unterstützen.
5: Das hat was, glaube ich, mit der Kindheit zu tun. Wenn man als Kind irgendwann diese Raute ins Gesicht gedrückt bekommt, dann lebt man die und der HSV macht es möglich, im Verein sich auch selber mit einzubringen und das prägt dann irgendwann und dann bleibt man einfach dabei.
4: Als Kind hat sich jeder von unseren Freunden einen Verein ausgesucht, der musste ja am besten sein und bei mir war es halt der HSV. Warum? Keine Ahnung, ist halt so.
1: In den letzten Jahren konnten sie schon 21.500 Euro sammeln und hoffen auch dieses Jahr wieder auf viel Unterstützung. Zum 5. Mal läuft die Spendenaktion Fahrtwind für Hoffnung, jeder Kilometer für Kinderherzen bereits. Für alle, die sich auch gerne beteiligen möchten, gibt es folgende Infos.
4: Also Spenden, denke ich mal, werden wir bis kurz nach unserer Tour, bis Ende Mai, werden wir das offen lassen. Spenden funktioniert über ein PayPal-Konto unter dem Namen saalkreis-dinos@t-online.de. Auf unserer Seite saalkreis-dinos.de sind die Informationen, wer das über das Kinderhospiz direkt machen möchte, der kann das da auch abrufen. Also das ist eigentlich problemlos möglich.
1: Der erste Tag Ihrer Reise in den Norden Deutschlands geht jetzt noch ein Stückchen weiter in Richtung Hü. Am Sonntag werden sie in Hamburg ankommen und insgesamt 4 Tage mit dem Fahrrad unterwegs gewesen sein.

0: Auf die Pferde, fertig, los. Saisonstart im Herrenkrug.
1: Nicht nur im Fußballstadion konnten am vergangenen Samstag Erfolge bejubelt werden. Auf den Zuschauerrängen am Magdeburger Herrenkrug wurde ebenfalls ordentlich mitgefiebert. Zum großen Saisonstart auf der Pferderennbahn, die trotz des gleichzeitig stattfindenden FCM-Spiels und der eher verhaltenen Wetteraussichten gut besucht war. Letztendlich hielt sich das Wetter dann auch bis zum Ende des Renntages und es kam zu keinen regenbedingten Einschränkungen. Ein gutes Omen für die neue Saison, die ohnehin verspricht, eine ganz besondere zu werden. Denn der Magdeburger Rennverein kann in diesem Jahr sein 120-jähriges Bestehen verzeichnen. Ein Geburtstag, der natürlich entsprechend gefeiert werden muss. Das möchte man unter anderem mit einem großen Jubiläumsrenntag am 20. Juni tun, für den so einiges geplant ist.
2: Beim 110. haben wir schon die Nachkommen der Gründungsmitglieder eingeladen. Das versuchen wir erneut zu erreichen. Und dann natürlich ein bisschen Show drumherum. Viel Prominenz erwarten wir und natürlich einen Renntag mit exorbitanten Preisgeldern.
1: Auch zum Aufgalopp am Samstag konnte schon so einiges an Preisgeldern abgestaubt werden. Vor allem zum 5. Rennen des Tages, dem Preis der städtischen Werke Magdeburg, der mit 7.200 Euro dotiert war und deshalb als großes Highlight dieses Renntages galt. Unter anderem auch, weil dieses Rennen deutlich stärker besetzt war verglichen mit den anderen, mit

0: Insgesamt 14 Startern, die hier um den Sieg kämpften.
1: Das große Feld steht in Reihe und Glied und boxen auf zum fünften Rennen. Den Preis der SWM Städtischen Werke Magdeburg. Das Feld kommt das erste Mal an der Tribüne vorbei. Und jetzt heißt es von ihrer Seite aus anfeuern. Die Kandidaten einmal mit ihrem Beifall herumtragen. Das Feld, Lady Pretender an der Außenseite, geht nach vorne. Flieg ist mit dabei und ganz an der Innenseite. Pick nochmal nach. Das sind die ersten drei Kandidaten.
0: Auf über 2000 Metern lieferten Pferde und Reiter sich gleich zu Beginn ein spannendes Kopf-an-Kopf-Rennen, das Lady Pretend, geritten von David Liska, für den Großteil der Strecke anführte. Weiterhin dicht gefolgt von den Pferden Freak und Petra My Love. Dann holte der sechsjährige Mr. Pablo jedoch deutlich auf und kämpfte sich nach vorne auf Rang 2, vor Petra My Love auf dritter Position. Gleich drei irische Starter befanden sich somit in Führung, vor dem achtjährigen Wallach Freak, geritten von Sibylle Vogt, die unter deutscher Flagge an den Start ging.
1: Und so geht es in den Einlauf. Lady Pretender an der Innenseite auf dem kürzesten Weg ist vorne Mr. Pablo in der Bahnmitte. Dann versucht es Petra Malaf und ganz an der Außenseite ist auch Freak mit dabei. Drei Pferde jetzt in Linie. Petra Malaf an der Innenseite mit Freak in der Bahnmitte. Dahinter versucht es dann Jan Quill stärker. Aber Petra Malaf ist vorne vor Freak und an der Außenseite Jan Quill. Aber Petra Malaf gewinnt.
0: Kurz vor dem Ziel noch schaffte es Martin Seidel, der für Frankreich startete, sich mit Stute Ja, ich will den zweiten Rang zu erkämpfen, mit Sibylle Vogt auf Freak dicht auf den Fersen. Beide überquerten die Ziellinie jedoch hinter Petra My Love samt Jockey Michael Abig, der bei diesem Rennen als Gewinner hervorging und sich im Nachhinein bei der Siegerehrung zum Klang der irischen Nationalhymne für seinen Erfolg feiern lassen durfte. Statt den üblichen 4 Renntagen am Magdeburger Herrenkrug stehen zur großen Jubiläumssaison in diesem Jahr übrigens 5 auf dem Plan.
2: Ja, wir haben im Oktober noch einen Traberrenntag. Die Traber kommen hier so gut an. Wir haben ja im Himmelfahrt den gemischten mit Trab und Galopp. Und wir haben einen Sponsor, der gesagt hat, mir gefällt das so gut. Ich übernehme einen kompletten Traberrenntag und den haben wir dann Mitte Oktober.
0: Bis dahin wird aber zu den regulären Renntagen der Saison weiter um den Sieg galoppiert. Zunächst beim großen Himmelfahrtsrennen am 14. Mai.
3: Es geht los. Eröffnung der Frühlingswiese.
4: Die 29. Eisleber Frühlingswiese lockte wieder viele tausende Besucher in die Lutherstadt. Bereits zur Eröffnung am 30. April zeigte sich das Wetter von seiner besten Seite. Traditionell waren Gäste aus Politik und Wirtschaft gekommen, um die Eröffnung mitzuerleben. Zur Einstimmung gab es eine musikalische Darbietung von den Kindern der Kita Bummi.

0: zur Frühlingswiese, am Eingangsportal aufgereiht, begrüßen einige der vielen Wiesi-Figuren die Besucher. Ein Anblick, auf den auch Bürgermeister Carsten Staub in seinen begrüßenden Worten einging.
1: Mittlerweile haben wir 90 Wiesis, ein Teil sehen Sie hier präsentiert. Viele Unternehmen nutzen diese wunderbare Möglichkeit der Werbung für ihr Unternehmen, für ihre tollen Produkte. Und es freut mich insbesondere, dass es nach wie vor diese Beliebtheit hat. Seit 1998 gibt es dieses Format, die, ja, ich sage mal, kleine Form der großen Wiese, aber mittlerweile ist fast kein Unterschied mehr. Über 100.000 Besucher fast jedes Jahr. Und ich bin mir ziemlich sicher, mit Unterstützung der Sonne und des langen Wochenendes werden wir das auch in diesem Jahr schaffen.
0: Punkt 14 Uhr wurde der offizielle Akt vorgenommen. Mit dem Durchschneiden des Bandes war die Frühlingswiese eröffnet. Traditionell gehen Wiesi, Bürgermeister Staub und eine kleine Schar von Interessierten auf der Gewerbeschau Reforma von Stand zu Stand. 25 Unternehmen aus den verschiedensten Branchen waren mit ihren Angeboten vor Ort. Da fiel die Entscheidung zwischen Staubsauger und jeder Menge Pferdestärken auf zwei Rädern auch dem Bürgermeister nicht leicht. An der Seite von Bürgermeister und Wiesi war auch die Blütenkönigin des Seegebietes Mansfelder Land, Kim, die Erste. Seit gut einer Woche gekrönt, freute sie sich auf diesen ersten offiziellen Auftritt.
2: Einfach ein schönes Gefühl, wenn man was repräsentiert und die Leute dann einen auch freundlich gegenübertreten und einfach sagen, schön, dass sie das machen. Ja.
0: Ganz offiziell war eine kleine Delegation der Ortsfeuerwehr Litzelsdorf aus Österreich das erste Mal in der Lutherstadt. Litzelsdorf ist genau wie Lutherstadt Eisleben die Partnerstadt von Memmingen.
3: Wir hatten bei unserem Besuch von der Feuerwehr Memmingen Kameraden aus der Feuerwehr Helfter dabei. Und denen hat es bei uns so gut gefallen, dass wir eine Gegeneinladung bekommen haben und zu so einem netten Besuch heute und mit einer Kirmes, da sind wir sehr gerne dem nachgekommen und freuen uns natürlich, dass da zu sein.
0: Karussell fahren, die Riesenrutsche hinuntersausen, Salto schlagen, das Losglück herausfordern und vor allem Eisschlecken, hieß es das ganze Wochenende. Seit über 15 Jahren finden zur Frühlingswiese auf einem abgegrenzten Areal die Waldarbeitermeisterschaften statt. Danny Kloska, Forstwirtschaftsmeister im Landesforstbetrieb Sachsen-Anhalt, verriet uns, dass die Lutherstadt bei den Waldarbeitern gut ankommt.
4: Wir haben nur 55 Startplätze und die sind mehrfach überzeichnet, sodass wir nicht jeden Bewerber oder Wettkämpfer auch hier einladen konnten. Bei 55 muss man Cut machen und es wären gerne auch 70 gekommen. Daran sieht man, wie groß der Magnet ist, Eisleben. Und haben auch sehr hochkarätige Starter aus der Bundesrepublik. Die deutsche Nationalmannschaft schneidet mit morgen. Die sind gerade von der WM wiedergekommen, sind Vize-Weltmeister geworden. Jeder der Nationalmannschaftsmitglieder hat eine Goldmedaille in der Einzeldisziplin geholt. Wir haben einen Weltrekord nach Hause geholt oder einen Weltrekord geschnitten bei der Entastung. Also da sind wir schon sehr stolz drauf, dass wir auch die Nationalmannschaft hier auf unserer Meisterschaft begrüßen können.
0: Bereits um 9 Uhr am 1. Mai ging es dann bei den Waldarbeitern los. Nach einer kurzen Eröffnung durch Forstwirt Nils Hoffmann und Johannes Brodowski, stellvertretender Leiter des Forstbetriebs Süd, stand für 4 Teilnehmer gleich die Königsdisziplin auf dem Plan, die Zielfällung. Luis Kolb, frisch gebackener Vize-Weltmeister in der U24, holte in dieser Disziplin zusätzlich den Weltmeistertitel mit 656 von 660 Punkten. In Eisleben ging er somit hochmotiviert an den Start. 624 Punkte erkämpfte er an diesem Tag und landete damit dieses Mal nicht ganz vorn.
5: Und er geht zurück in die Rückreise, der Mast neigt sich Richtung Schiffpass. Und der letzte wurde genau getroffen, aber die Abweichung.
0: Spannend ging es natürlich auch bei den Disziplinen Präzisionsschnitt und Kettenwechsel zu.

0: Fahrt gefordert. Und deswegen sind wir eigentlich mal sehr, sehr schnell im Hinwechsel über 10. Es geht sehr, sehr flott.
1: Zwei Tage Waldarbeitsmeisterschaften, vier Tage Frühlingswiese mit Reformer. Der Mai startete in Eisleben mit viel Vergnügen.
2: Kinder singen für Minister. Schulbesuch von Rainer Haseloff und Jan Riedel.
3: Ein Ständchen für Sachsen-Anhalts Bildungsminister. Den Ministerpräsidenten AD und verschiedene Abgeordnete des Landtags und des Magdeburger Stadtrats. Schön zu sehen, die bunte Mischung bei diesen Kindern der dritten und vierten Klasse. Sicher nicht nur hier in der Grundschule am Vogelsang, sondern auch an den vielen anderen Grundschulen in unserem Bundesland. Doch genau das steht zur Disposition, wenn es der AfD gelingen sollte, in Regierungsverantwortung zu kommen. Denn ginge es nach der AfD, ist die Lösung für alle unsere Probleme Ausländer raus und Deutsch sein auf staatliche Anweisung. Auch in der Bildungspolitik. Und genau davor haben sicher nicht nur die Lehrer in dieser Schule große Sorgen. Hier den CDU-Politikern vorgetragen, die diese Sorgen nachvollziehen können, denn das sogenannte Regierungsprogramm der AfD widerspricht in weiten Teilen dem Bildungsgesetz von Sachsen-Anhalt, das sich an den freiheitlich-demokratischen Grundsätzen der Landesverfassung orientiert.
4: Ich glaube, das muss allen Akteuren auch an den Schulen in unserem Land klar sein. Das ist, ich sage immer dazu, ein Kulturbruch, der bevorsteht. Dieses Regierungsprogramm, was ja nun auch verabschiedet wurde vom Parteitag der AfD, das ist am Ende menschenverachtend, das ist rassistisch, das ist völkisch durchwoben. Und das würde natürlich für unsere Schulen bedeuten, dass all diese Dinge, die wir eigentlich in einer aufgeklärten, toleranten Gesellschaft auch unseren Kindern mitgeben wollen, also Toleranz, füreinander da zu sein, einander zu achten, sich demokratisch zu engagieren, all diese Dinge werden zur Disposition gestellt. Und da gibt es sehr viele, sehr, sehr viele Lehrkräfte in unserem Bundesland, die das nicht wollen und die jetzt auch langsam aufstehen und sagen, also nicht mit unseren Schulen, nicht mit unseren Schülern.
3: Von der AfD als bloße Verwalter für Schüler diffamiert, war es den Lehrkräften wichtig zu zeigen, welchen Rahmen sie in ihrer Schule der Bildungsarbeit geben, über den eigentlichen Lehrplan hinaus. Leseförderung, Kinderfasching, Klassenfahrten oder die patenschaftlichen Beziehungen zum benachbarten Zoo, um nur mal ein paar Maßnahmen zu benennen, die über das vom Lehrplan geforderte Maß hinausgehen. Dazu das frisch renovierte Schulgebäude mit Fachkabinetten und sogar einer kleinen Turnhalle.
4: Ich bin mir nicht sicher, ob alle Eltern das Regierungsprogramm gelesen haben, so wie ganz viele keine Wahl oder Regierungsprogramme lesen. Aber ich glaube, das muss schon klar gemacht werden. Das ist auch unser Auftrag. Also das ist auch keine Parteipolitik, sondern das ist Auftrag von Schule gemäß § 1 des Schulgesetzes, die Kinder zu Menschen zu erziehen, die in der freiheitlich-demokratischen Grundordnung sich sicher bewegen, die tolerant sind, die auch die Vielfalt der Gesellschaft akzeptieren, die nicht unterdrücken, die nicht aussortieren etc. Und deswegen ist das jetzt nicht zwingend ein parteipolitisches Thema und das müssen auch die Eltern verstehen, sondern das sind die Lehrer auch qua ihres Amtseides als Beamte oder Angestellte des Landes auch dazu angehalten, natürlich diese freiheitlich-demokratische Grundordnung zu verteidigen. Das ist ganz normal. Ja, und ich glaube, das kommt jetzt in das Bewusstsein der Schulen, auch der Kollegien immer mehr rein. Wir haben da auch eine Verantwortung und da wollen wir die Schulen unterstützen.
3: Diese Sorgen und Nöte der Lehrkräfte nehmen die Politiker mit in den kommenden Wahlkampf. Sie nehmen aber auch mit, dass eine engagierte Lehrerschaft jeden Tag aufs Neue dabei ist, die liberalen Grundsätze unserer Gesellschaft zu verteidigen.
5: First Lego League – Robotik im Gymnasium.
3: Das nächste große Ding sind humanoide Roboter, so zumindest Elon Musk, der deswegen den Schwerpunkt seines Unternehmens weg von der Elektromobilität hin zur Robotik lenken will. In China laufen und gewinnen humanoide Roboter bereits Wettrennen gegen Menschen. Und wenn man hierzulande den Anschluss nicht verlieren will, dann heißt es für junge Leute, sich frühzeitig mit Robotik zu beschäftigen. Hier befinden wir uns in einem speziellen Kabinett am Norbertus-Gymnasium, das neben einem 3D-Drucker auch jede Menge Material aus dem Programm für Lego-Roboter beherbergt. Damit werden hier Roboter gebaut, mit denen sich die Schüler durchaus erfolgreich an den Wettbewerben zur First Lego League beteiligen. Man freut sich über den Besuch aus dem Wirtschaftsdezernat der Stadt Magdeburg, denn die beigeordnete Stieger hatte ein wertvolles Geschenk dabei, mit dem man die Roboterforschung am Gymnasium unterstützen möchte.
6: Wir haben heute Techniksets übergeben. Laut Rahmenrichtlinie der Technikunterricht in den Gymnasien nicht vorgesehen ist. Damit wir aber auch an den Gymnasien mehr Technik und damit auch eine MINT-Bildung forcieren. Und auf der anderen Seite haben wir uns jetzt entschieden, Technik-Bausets bzw. Platinen, die im Technikunterricht oder in einer AG hier wie am Norbertus-Gymnasium durchgeführt, dass die eingesetzt werden können. Die haben wir hier tatsächlich vorbeigebracht. Das Geld hat uns der Stadtrat im letzten Jahr dafür freigegeben und wir setzen das jetzt ein.
3: Für das Gymnasium die Möglichkeit, mit einem neuen System zu experimentieren und die Möglichkeiten des neuen Gerätes auszutesten.
7: Also wir haben jetzt Technikbausätze bekommen und werden versuchen, die in unsere AG so zu integrieren, dass wir vielleicht auch mal zu anderen Wettbewerben fahren können, außer der First Lego League, wo wir normalerweise nur teilnehmen. Wir haben immer schon die Idee gehabt, zu anderen Wettbewerben zu fahren, aber das ist jetzt sozusagen nochmal der Auslöser dafür, dass wir es dann auch tun würden.
3: Für die Programmierung dieses Roboters sollen die Schüler die Programmiersprache Python erlernen, auch wenn es für dieses Gerät eine grafische Programmieroberfläche gibt, wie man sie für Lego Mindstorms kennt. Unterstützung bei der Arbeit mit diesem Roboter gibt es durch die Uni Magdeburg von Studenten, die sich für den Beruf des Techniklehrers ausbilden lassen. Und die haben dabei einiges an Erfahrungen gesammelt, denn für den Technikunterricht an den Sekundarschulen gibt es diese Unterstützung schon länger. Unterdessen haben die Schüler schon mal angefangen, sich auf eine Entdeckungsreise zu begeben, um erste Möglichkeiten der Bausätze zu erforschen. Etwa 38.000 Euro hat die Stadt Magdeburg für diese Robotikbausätze zur Verfügung gestellt, die bis Ende April an alle Gymnasien ausgegeben werden sollen. Immer verbunden mit der Hoffnung, dass die Beschäftigung mit der Elektronik diese jungen Leute eines Tages dazu ermutigt, sich später einmal auch beruflich mit neuen Technologien zu befassen. Und dazu braucht es nicht einmal immer einen entsprechenden Studiengang. Auch viele Handwerksbetriebe freuen sich über technisch interessierte Jugendliche, denen der Umgang mit dem Computer über das Spiel hinaus bekannt ist.
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0: Der Montag startet mit leichten Böen aus Nordwest, einem grauen und verregneten Himmel bei 9 bis 10 Grad. Die Winde nehmen im Laufe des Mittags zu mit Geschwindigkeiten bis 50 km/h. Diese Verhältnisse sind auch noch am Abend zu spüren. Der Himmel lockert sich zum späten Nachmittag etwas auf und zur Nacht weht nur noch ein leichter Wind. Auch am Dienstag wird es wechselhaft und windig bei 11 Grad.
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0: Podiumsdiskussion in Landsberg. Motivationstrainer begeistert Publikum.
2: Am Freitag, dem 10. April, fand in Landsberg eine Podiumsdiskussion zum Thema Inklusion statt. Organisiert wurde die Veranstaltung vom

0: Beeinträchtigung hat oder nicht. Und das möchte ich heute als Ministerpräsident auch darstellen. Deswegen nehme ich heute an dieser Podiumsdiskussion auch teil. Insgesamt wissen wir, dass es manchmal Herausforderungen gibt, die nicht ganz einfach zu lösen sind. Aber darüber müssen wir reden. Und jeder Mensch hat das Recht auf Teilhabe. Und das zeige ich heute als Ministerpräsident, als der höchste Vertreter der Landesregierung, dass es mir wichtig ist, an dieser Diskussion nicht nur teilzunehmen, sondern auch zu lernen, Themen für meine politische Arbeit mitzunehmen, die Menschen, die heute mit dabei sind, über die wir heute sprechen, vielleicht nicht mit dabei sein können, die sollen wissen, dass sie mich an ihrer Seite haben.
1: Inklusion muss also immer weiter vorangetrieben werden. Wie Janis McDavid meinte, müsse sie vor allem normalisiert werden. Um Barrieren, sowohl die physischen als auch die in den Köpfen, abzubauen, müsse man, so der Konsens aller an der Diskussion Beteiligten, ein intensiveres Verständnis von Gesellschaft und Zusammengehörigkeit auf allen Ebenen des menschlichen Miteinanders schaffen.
2: Hexen und Teufel, die Walpurgisnacht auf dem Hexentanzplatz.
3: Ich sehe nicht anders aus eigentlich. Ein bisschen grün drauf und ein bisschen Augenschminke. Ich laufe eigentlich immer so rum.
2: Auch dieses Jahr fanden weit über 5000 Hexen und Hexer den Weg zum Hexentanzplatz in Thale. Bei bestem Wetter und ausgelassener Stimmung reisten die schaurigen Gestalten aus ganz Deutschland an, um sich in ihren zauberhaften Kostümen zu präsentieren. Dazu bot die Crew von Ronny Große und seinem Organisationsteam auch ein tolles Bühnenprogramm an, welches bereits am Nachmittag zu den Hits von Luna eingestimmt wurde.
4: Also ich muss sagen, wir haben einfach das fantastischste Wetter, was man sich vorstellen kann. Und ganz viele Leute sind hier hochgeströmt zu uns auf den Hexentanzplatz, zur wohl schönsten und größten Walpurgisnacht, die wir hier im Harz haben, wie ich finde. Und ich freue mich wirklich, dass alle richtig gute Laune mitgebracht haben. Die Künstlerinnen und Künstler haben echt gute Stimmung und sind hochmotiviert. Und ich glaube, da gab es auch schon den ersten großen Applaus da auf der ganz großen Fläche. Und alle sind guter Dinge, dass wir in den 1. Mai starten.

Zwischen den Menschenmassen konnte man immer wieder die Walking Acts treffen, die unterwegs waren. Viele Besucher warteten auf die bekannte Synthie-Pop-Band Camouflage. Diese produziert schon seit vielen Jahren bekannte Musik. So spielten sie auch ihren Debüthit aus den 1980ern, The Great Command.

Das ist wie so ein Stück Lebenselixier für mich, kann ich sagen. Das ist zwar ein toller Aufwand, das im Vorfeld und im Nachgang zu organisieren, aber wir haben ein richtig gutes Team und das macht eine große Freude, das zu organisieren. Das ist eigentlich auch so ein Stück weit der Grund, warum ich damals gesagt habe, Bürgermeister von Thale zu sein, ist ein schöner Job und genau das ist es auch.

diesem Jahr gab es eine spektakuläre Lasershow, da die Technik des neuen Bergtheaters mit genutzt wurde. Der gesamte Platz, einschließlich Parkdeck, wurde so komplett beleuchtet und zauberte eine magische Lichterwelt über den Hexentanzplatz im Tale.

0: Seid ihr wilde Teufel, die es nicht verpassen, die Weiber ordentlich anzufassen? Und ihr, seid ihr Hexen, welche es gestatten, dass heute Nacht die Teufel euch begatten?
1: Den Abschluss bildete wie immer das Höhenfeuerwerk.
2: Wir haben also auf dem Parkdeck, das wir ja hier vor uns haben oder neben uns haben auf dem Platz, haben wir einfach noch zugelegt und haben da Laser eingebaut. Wir haben quasi eine Rundum-Lasershow dort gestaltet und organisiert. Und man kann überrascht sein, der Mephisto wird auch auf dem Parkdeck stehen.

0: Baustart im Innenstadtring. Öffentlicher Spatenstich in Bitterfeld-Wolfen.
1: Schon seit einiger Zeit ist klar, der Innenstadtring in Bitterfeld-Wolfen soll saniert und ausgebaut werden. Auch wenn die Arbeiten zu Bauabschnitt 1 schon seit dem 2. März in Gange sind, fand am 9. April ein symbolischer Spatenstich statt, mit dem man den Baubeginn ganz offiziell machen wollte.
2: Uns war natürlich wichtig, noch einmal in der Öffentlichkeit klar zu sagen, jetzt geht es richtig los. Die Absperrung ist da, es geht schon in die Erde. Es ist eine sehr finanziell intensive Baumaßnahme. Wir werden insgesamt 8,2 Millionen für den gesamten Innenstadtring aufwenden und werden davon 2,6 Millionen Euro an Eigenmittel aus der Stadt Bitterfeld-Wolfen zur Verfügung stellen. Für die Gesamtmaßnahme natürlich eine erhebliche Summe, die es zu schultern gibt und die es natürlich auch umzusetzen gilt.
1: Bauabschnitt 1 ist jetzt also in vollem Gange. Das Ziel in dieser Phase sei die Neuverlegung von notwendigen Rohren und Leitungen, wie unter anderem Gas, Glasfaser und Abwasser, und dem Bau einer Brücke, welche voraussichtlich im Sommer fertiggestellt werde. Man rechne damit, den ersten Bauabschnitt bis Ende des Jahres zu finalisieren. Laut Oberbürgermeister Schenk habe man die Betroffenen der Baumaßnahmen immer in Kenntnis gesetzt und werde dies auch weiterhin tun.
2: Es gab dann auch die Anwohner-Anliegerversammlung für die direkt Betroffenen. Die waren ja dann auch eingeladen. Das werden wir im Übrigen für jede Baumaßnahme machen. Also, dass diejenigen, die direkt davon betroffen sind, dann eingeladen werden und über die Baumaßnahme informiert werden. Wir werden aber auch kontinuierlich im Ortschaftsrat in Bitterfeld über den Fortgang informieren. Also von daher denken wir, dass wir die Bürgerschaft in der Innenstadt und natürlich darüber hinaus, weil die Innenstadt wird ja von vielen anderen auch tangiert, berücksichtigen und eben entsprechend auch informieren.
1: Anfang 2027 sei geplant, mit Bauabschnitt Nummer 2 zu beginnen. Nach 5 Jahren Bauzeit wolle man die Fertigstellung des Gesamtprojekts erreichen. Schenk betonte, dass der Zugang zur Innenstadt trotz Baumaßnahmen immer möglich bleiben werde.
2: Ja, zunächst erstmal festzuhalten, dass die Innenstadt immer erreichbar ist. Trotz Baumaßnahme gibt es also immer die Zuwegung in die Innenstadt. Die ist zum einen natürlich verkehrstechnisch ausgewiesen. Die Umleitungsschilder sind da. Der runde Kreis, das ist für viele nicht so ganz identifizierbar, was das ist, aber kann man ja nochmal deutlich sagen, ist der Hinweis, da geht es ins Zentrum. Aber das ist nur die eine Seite. Wir haben natürlich auch auf der Homepage, bei Facebook und Instagram entsprechende Hinweise über den Baufortgang und auch über die Möglichkeit, wie man in das Stadtgebiet kommt. Und ich sage auch an dieser Stelle, ich habe mir auch persönlich immer wieder ein Urteil gebildet, war am Wochenende hier draußen, habe mal geguckt, wie sind die einzelnen Gaststätten erreichbar, weil das für mich wirklich sehr, sehr wichtig ist, dass die Gaststätten und natürlich auch die Geschäfte erreichbar sind.

0: ich denke, jeder Hinweis, der da von mir oder von anderen gekommen ist, der wird auch dementsprechend aufgenommen. Wir wollen, dass die Innenstadt weiterlebt. Wir wollen, dass die Innenstadt pulsiert. Und das werden wir auch im Rahmen der Baumaßnahme insgesamt umsetzen wollen.
1: Mit dem symbolischen Spatenstich wurde der Baubeginn nun auch offiziell markiert. In den kommenden Jahren wird der Innenstadtring schrittweise weiter ausgebaut und erneuert. Damit nimmt ein lang vorbereitetes Vorhaben nun sichtbar Form an.
2: Die Olsenbande. Premiere im Theater.
3: Premiere im Theater Eisleben. Doch heute fangen wir mit dem Ende an. Sie sehen, der Vorhang ist zu, die letzten Überbleibsel der Vorstellung werden beseitigt und Sie werden staunen, Egon hat es wieder nicht geschafft. Jedenfalls insofern nicht, dass er wieder hinter schwedischen Gardinen sitzt. Aber das ist ja keine Neuigkeit. Dabei fing dieser Abend so wunderbar positiv für Egon an. Also, alles mal auf Anfang.
4: Mit sichtlicher Vorfreude waren die Premierengäste ins Theater gekommen, um zu erleben, wie Egon und seine Kumpane das nächste mächtig gewaltige Ding drehen. Dabei waren durchaus auch jüngere Zuschauer dabei, die eher weniger Erinnerungen an die 14 Filme mit dem Gauner-Trio haben dürften. Die Älteren aber kamen mit großer Erwartungshaltung und vorbereitet.
5: Das sieht so ein bisschen aus mit Hut und so wie Olsenbande. Was erwarten Sie denn vom heutigen Abend?
6: Spaß. Wir lieben die Olsenbande schon von Kindheit an. Ja.
5: Waren Sie denn schon 2018, als die Olsenbande schon mal auf der Bühne hier ihren Coup landete, da?
6: Ja. Genau.
5: Und was glauben Sie, ob es Egon heute schafft?
6: Mit Sicherheit. Mit Sicherheit, wie immer. Da hat ja einen Plan, was andere nicht haben.
7: Ja, selbst gemacht. Je, geht bis in die Nacht halb zwei.
5: Extra für heute?
7: Extra für heute, genau.
5: Und jetzt müssen Sie aber auch so genau schimpfen, wie sie immer schimpft auf der Bühne. Kriegen Sie das hin?
7: Nein, glaube nicht.
4: Wie erwartet hatte Egon einen Plan, brach ins Theater Eisleben ein und scheiterte. Nach dem Knastaufenthalt kam er aber mit einem noch größeren Plan.
8: Morgen Mittag fährt ein schwer gepanzertes und bewachtes Fahrzeug durch Eisleben. Der Ladeaufsatz ist eine Spezialanfertigung der Firma Franz Jäger Berlin aus dem Jahre 1911 und bisher noch niemals geknackt worden.
4: Zu diesem Zeitpunkt hatte man als Zuschauer die erste Überraschung der Inszenierung bereits etwas wirken lassen können. Die gesamte Bühnenausstattung, einschließlich der Kostüme der Darsteller, erinnerten zwar schon an die Filmreihe, aber der Look im Stil des Film Noir, schwarz-weiß mit nur wenigen Farbakzenten, war ein gänzlich neuer Ansatz. Für die Darsteller bietet die Olsenbande wenig Möglichkeiten für eigene Kreativität. So erlebte man schauspielerisch tolle Leistungen, welche das Ensemble zu den Filmfiguren machte. Mimik, Gestik, der Gang und natürlich die Ausdrucksweise perfekt von der Leinwand auf die Bühne gebracht. Da bleibt kaum Spiel für eigene Ideen. Die Inszenierung selbst probierte sich schon in neuen Ansätzen. Neben der farblichen Ästhetik kamen Pyro- und Lichteffekte zum Einsatz und die Darsteller durften in den typischen Autos über die Bühne fahren. Sogar eine Autoverfolgung gab es, wobei dies dann eher in comichaften Klamauk abdriftete. Dessen ungeachtet hatten die Zuschauer ihren Spaß. Wie immer gehen die tollen Pläne Egons gründlich schief. Und wenn nicht, dann schaffte es Yvonne in ihrer Unbedarftheit, diesen Erfolg ganz nebenbei in einen Misserfolg zu verwandeln. Das erwartet man im Zuschauerraum und diese Erwartungen werden in Gänze erfüllt. Und dennoch kann nicht jeder Gag zünden, weil ihn der Olsenbanden-Filmfan bereits kennt und erwartet. Wer den sechsten Film, der voraussichtlich letzte Streich der Olsenbande von 1974 und den achten Film, Die Olsenbande sieht rot, von 1976 kennt, konnte sich die Story schon vorab selbst zusammenreimen. Hier hätten wir uns ein wenig mehr Kreativität vom Autor Lutz Hillmann gewünscht. Was dieser dann aber zu Papier gebracht hat, wird von den Mimen des Eisleber-Theater großartig umgesetzt. Eine der amüsantesten Szenen war für uns der Raub der Bedford-Diamanten.

0: Mit dem Gefühl, dass uns Bennys gelbe Socken und Yvonnes quietschbunte Garderobe schon ein wenig gefehlt haben, erleben wir, dass am Ende, trotz aller Anstrengungen, Egon wieder im Knast steckt.
1: Egon! Egon! Egon!

0: Ach, das hatten wir ja schon und springen deshalb gleich in unsere kleinen Gespräche mit Zuschauern und mit Egon Olsen. Verzeihung, Christopher Wartig.
1: Egons Plan ist wieder nicht aufgegangen. Sind Sie da jetzt traurig?
2: Nein, da gibt es ja noch eine Fortsetzung, dass der nächste Plan kommt.
1: Spaß beiseite. Wie hat Ihnen denn die Vorstellung gefallen?
2: Sehr gut.
1: Was war so für Sie das Beste? Was hat Ihnen weniger gefallen? Wie ist so der erste Eindruck nach den wenigen Minuten, die Premiere jetzt her ist?
2: Also ich denke, dass mit den wenigen Mitteln ganz viel umgesetzt wurde. So alleine mit den kleinen Autos und solche Geschichten. Ne? Dass wirklich das Möglichste rausgeholt wurde. Und ja, also für das, was so aus dem Film ist, haben sie wirklich gut viel rausgeholt. Auf eine ganz andere Art und Weise durch dieses Schwarz-Weiß eben, ne? Weil ja sonst die Filme sehr bunt sind. Aber es hat mir gut gefallen.
1: Ich höre also aus Ihren Worten heraus, Sie sind Olsen-Bande-Kenner.
2: Ja, ein wenig.
1: Und wie sieht es hier drüben aus? Die Jugend kennt ja die Filme nicht so sehr.
3: Nee, also ich kenne die Filme tatsächlich gar nicht. Ich fand es aber trotzdem sehr amüsant, hat Spaß gemacht zum Zuschauen. Und zwar auch, finde ich, auch super umgesetzt alles. Ja.
1: Und heißt das jetzt, Sie werden mal in der Flimmerkiste kramen und die alten Olsen-Banden-Filme raussuchen?
3: Ja, könnte ich mir schon vorstellen, wenn ich da mal über einen Film stoße, dass ich mir den auch mal anschaue jetzt, ja.
1: Christopher, Quizfrage. Was war am 1. Oktober 2018?
4: Premiere Olsenband.
1: Ja, genau, richtig. Da hattest du vor unserer Kamera erzählt, dass du damals zum ersten Mal mit der Olsenbande in Berührung gekommen bist. Das war für dich eine große Herausforderung. Nun, sozusagen Olsenbande 2.0. Was konntest du aus deiner damaligen Rolle übernehmen? Du bist ja ein alter Hase als Egon Olsen. Was war für dich die neue Herausforderung?
4: Die neue Herausforderung war das Bühnenbild, weil das war ganz anders als bei der letzten Olsen-Bande-Inszenierung. Da war es bunt und jetzt ist es quasi schwarz-weiß.
1: Wenn man so auf deine Rollen schaut, mit einem Augenzwinkern gefragt, du hast sozusagen vom kleinen Ganoven zum Bürgermeister, zu Mephisto, zum Dorfrichter und jetzt wird zum kleinen Ganoven gebracht. Das ist eine erstaunliche berufliche Entwicklung. Welche berufliche Rolle fehlt dir da noch?
4: Ja, Bundespräsident, oder? Nee, keine Ahnung, also gibt's noch einiges.
1: Ich habe gelesen, du hast da so eine Rolle, die würdest du wahnsinnig gern spielen, Stichwort Helmut Schmidt.
4: Ja, damals fand ich das richtig gut. Ich glaube aber, jetzt ist der Film schon gedreht worden und weiß nicht, da muss ich wahrscheinlich noch ein bisschen warten, bis er wieder gefragt ist.
1: Letzte Frage noch an dich. Was von den Rollen oder welche von den Rollen macht dir zurzeit am meisten Spaß? Welche liegt dir persönlich am meisten? Gibt es da eine oder kann man das nicht so sehen?
4: Oh, es machen eigentlich alle recht viel Spaß, weil die unterschiedliche Facetten haben. Also Dorfrichter Adam ist total spannend, weil das ein richtiger Lümmel ist. Noch schlimmer eigentlich, ist ein Verbrecher. Und Cabaret macht auch wahnsinnig viel Spaß, Conferencier zu spielen. Das ist auch eine schöne Tanzrolle. Ja, also
1: quer durch den Gemüsegarten.
4: Ja.
1: Dann nochmal Gratulation zur gelungenen Premiere. Nein. Jetzt viel Spaß beim Feiern und natürlich viel Erfolg weiterhin hier am Haus mit den vielen Rollen. Viel Spaß.
4: Vielen Dank.
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0: Der Montag startet mit leichten Böen aus Nordwest, einem grauen und verregneten Himmel bei 9 bis 10 Grad. Die Winde nehmen im Laufe des Mittags zu mit Geschwindigkeiten bis 50 km/h. Diese Verhältnisse sind auch noch am Abend zu spüren. Der Himmel lockert sich zum späten Nachmittag etwas auf und zur Nacht weht nur noch ein leichter Wind. Auch am Dienstag wird es wechselhaft und windig bei 11 Grad.
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2: Sponsoringvertrag. 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
3: Wir haben hier in Wernigerode ein vielschichtiges Musikbild und wir stehen ja gerade vor der Konzertkirche. Und dieser Zusammenhang zwischen der Konzertkirche und dem Jazz ist ja auch eine ganz tolle Kombination. Und der Jazzclub selbst, den es schon sehr, sehr lange gibt, der hat natürlich auch Bedürfnisse, denn es wird ja alles teurer und das muss man wirklich auch so sagen. Das Engagement von Herrn Quast ist bewundernswert und wir freuen uns wieder auf ganz tolle Jazztage.
2: Unter dem Titel Jazz und Artverwandtes ist die Musikreihe des Jazzclubs seit über 20 Jahren in Wernigerode beheimatet und ein Geheimtipp für Kenner der Szene. Auch in diesem Jahr lockt sie wieder mit einem bunten, abwechslungsreichen Programm, denn die Künstler kommen gern in die bunte Stadt.
4: Das liegt auch daran, dass das Publikum hier so aufmerksam ist. Gerade in der Remise mit dem kleinen Clubcharakter, wo die Musiker ganz nah erlebt werden und das Publikum auf die Tasten schaut, auf die Finger schaut, wie gespielt wird, spontan Applaus spendet, bestimmte Passagen vielleicht auch mal kommentiert. Das mögen die Musiker.
2: Kultur ist nicht kostendeckend. Selbst wenn mal das eine oder andere Konzert gut angenommen wird. Aber in einer Kleinstadt ein solches Programm auf die Beine zu stellen, erfüllt die Mitglieder mit Stolz.
4: Wenn man das Haus hier betrachtet, in dem wir heute stehen, und es ausverkauft wäre, dann bräuchte man vielleicht kein Sponsoring. Wir haben hier knapp 500 Plätze. Ich mache mal ein paar Beispiele auf. Das meistverkaufte Konzert war Inga Rumpf mit über 400 Karten, aber das ist schon die Ausnahme. Und wenn wir Publikumszahlen haben, so um die 120 bis 200, dass man, sage ich mal, das Parkett gut gefüllt hat und die Tribüne unten, sind wir schon gut unterwegs.

0: Aber wir brauchen natürlich auch Unterstützung. Das Haus kostet an Miete, die Flügel müssen gestimmt werden. Das hat alles seine Kosten. Das Hauspersonal muss bezahlt werden. Und in der Remise an unserem zweiten Spielort oder eigentlich dem ersten Spielort, mit dem wir angefangen haben, bekommt man, sage ich mal, auch voll verkauft, heute kein Konzert mehr kostendeckend hin, um die Musiker vernünftig zu bezahlen, um sie auch in einem warmen, weichen Bett schlafen zu lassen und nicht im Getränkelager. Deswegen brauchen wir Sponsoring und wir sind sehr froh, dass die Stadtwerke seit über 20 Jahren hier wirklich uns immer zur Seite stehen und nicht nur für den Jazzclub ein sehr, sehr verlässlicher Partner in der Kulturlandschaft in Wernigerode sind. Dafür ein großes Dankeschön auch an die Stadtwerke.
1: Natürlich ist auch der Jazzclub im Wernigeröder Kunst- und Kulturverein auf Sponsoren und Förderer angewiesen, um Konzertkarten noch zu einem bezahlbaren Preis anbieten zu können. Gewinn macht der Verein, dessen Arbeit ehrenamtlich ist, nicht.
2: Ja, es geht um Ludwig van Beethovens für Elise. Wer war Elise? Es ist sehr wahrscheinlich, dass der Name gar nicht stimmt, denn Beethoven hat eine furchtbar unleserliche Schrift. Als mögliche Angebetete kommt er eine Therese in Frage, aber wollen wir nicht so kleinig sein, viele Jahre danach. Ich meine, man muss dazu sagen, der Klassiker hat ein gutes Image, ja? Das ist ein ordentlicher Typ, hat den ganzen Tag geübt und er beschäftigt sich schließlich mit 300 Jahre alter Musik. Aber wenn man heutzutage ein junges Mädel fragt, kennst du Beethovens Neunte? Sagt die, sag mal, war der so oft verheiratet? Also, es ist nicht mehr alles so schön. Kommen wir nun zum Jazz. Der Jazzmusiker hat ein anderes Image als der klassische Musiker. Der Jazzmusiker lebt nach dem Motto, ohne Proben ganz nach oben. Ich komme aus dem Osten, da gab es den Spruch, ohne Üben nach drüben. Das hat natürlich finanzielle Konsequenzen. Weil wenn so ein Jazzmusiker zum Arzt kommt und der Arzt sagt, sie haben noch 2 Wochen zu leben, da sagt der Jazzmusiker, hey, wovon denn? Ja, so sieht's aus. Aber er improvisiert, und zwar so. Partitik.

0: Und Christoph Reuter war 15 Jahre Sideman von Eckart von Hirschhausen am Piano und hat sich da sicher einiges auch abgeguckt und ist in diesem Genre ja auch schon lange unterwegs gewesen und ist nunmehr mit seinem vierten Musikkabarettprogramm da, was immer mit Musik zu tun hat und aber immer verschiedene Bezüge. Vor 2 Jahren hieß es, Musik macht schlank. Das war sehr lustig, mit einem Kalorienzähler auf dem Steinway-Flügel. Und dieses Jahr bin ich gespannt, heißt es, Musik macht sexy. Da weiß ich noch nicht, was auf der Bühne passiert.
1: 35 € kostet die Eintrittskarte für die Veranstaltung am 30. Mai im Konzerthaus Liebfrauen, die im Vorverkauf in Jüttners Buchhandlung oder im Ticket-Online-Shop zu erwerben ist.
2: Biker zeigen Herz für Kinder. Neue Spendenprojekte vorgestellt.
3: Der Verein Biker zeigen Herz für Kinder ist in der Region eine feste Größe, wenn es darum geht, gemeinnützige Projekte mit Spenden zu unterstützen. Seit 2016 sammeln die Biker Geld, um Kindern zu helfen und ihr Leben ein bisschen freundlicher und schöner zu gestalten. In den vergangenen 10 Jahren sind dabei insgesamt 325.000 Euro zusammengekommen, mit denen man unterschiedlichste Vorhaben unterstützt hat. 2025 lag der Fokus auf dem Kinderheim Wolkenfrei. Eine Summe von über 23.000 Euro wurde für die Renovierung eines Fitnessraums in der Einrichtung gespendet. Für dieses Jahr haben sich die Biker nun ganze 3 Projekte ausgesucht, für welche sie Spenden sammeln wollen.
4: Also das erste Projekt ist das, was wir vergangenes Jahr schon angefangen haben, und zwar ist das Kinderheim Wolkenfrei. Da haben wir bis jetzt einen Fitnessraum renoviert, ausgebaut, trockengelegt. Und jetzt ist er so weit, dass dieser Fitnessraum bestückt werden könnte mit Sportgeräten. Und dieses Jahr geht es um die Sportgeräte.

0: Geräte plus eine kleine Werkstatt, die wir einrichten möchten, wo man Fahrräder reparieren kann, wo man auch mal ein Vogelhäuschen zusammenzimmern kann, damit die Leute mal wieder lernen, mit ihren Händen was zu machen. Das zweite wäre die Grundschule in Mainzdorf. Da ist es so, dass die einen großen Pausenhof haben, der leider keinen Schatten mehr spendet, weil Bäume weg sind. Die mussten abgeholzt werden. Ja, die Bäume waren halt faul und schlecht. So. Und dann haben die da keinen Schatten mehr und wir bauen dann eben Raufen hin. Raufen mit Bänke, wo die Kinder sich drunter aufhalten können, wo sie Hausaufgaben machen können und wo auch Schatten gespendet wird. Und das letzte Projekt ist, das sind die Sonnenköpfe, Kita Sonnenköpfe, die benötigen unbedingt Schlafmatten zum Ausruhen der Kinder. Die Schlafmatten sind steinalt, zerfallen und ja, da wird eben einiges noch benötigt.
1: Um das Geld für die drei Vorhaben zu sammeln, findet unter anderem wieder das Benefizkonzert Under the Bridge statt. Am 2. Mai wird man unter der Brücke in der Askanischen Straße ab 19 Uhr die Bands Coverkill, Freispruch und Akustik Jam hören können. Seit vielen Jahren unterstützt die Sparkasse Dessau Biker zeigen Herz für Kinder. So unter anderem mit einem direkten Sponsoring für das Benefizkonzert.
2: Denn hier ist es ja so, dass eben es Kosten gibt, die also zur Veranstaltung erstmal aufzubauen, um dann, wenn die Veranstaltung läuft, über die Eintrittsgelder natürlich dann dort einen Mehrwert zu erzielen. Und das Geld fließt natürlich zu 100% in den Spendentopf für die Projekte, die die Biker heute hier vorgestellt haben. Das Zweite ist, dass wir natürlich mit unserer Crowdfunding-Plattform 99 Funken hier eine Plattform bieten, wo man eine viel größere Reichweite noch erlangen kann. Denn ganz wichtig ist, es ist so und bleibt so, ist die Einwerbung von weiteren Sponsoren. Es ist ein selbstverständliches Thema, dass man sagt, also einmal Sponsor, immer Sponsor. Die Biker müssen, also auch ganz speziell die Biker, müssen jedes Jahr aufs Neue wieder losgehen und für ihre Projekte werben, was ihnen aufgrund ihrer Art und in ihres Engagements nicht schwerfällt. Aber die Crowdfunding-Plattform 99 Funken kann eben dafür sorgen, dass es noch viel mehr Leute erreicht und dass die Leute dann über diese Plattform kleine und große Spenden leisten können. Und wir als Sparkasse haben natürlich in dieser Crowdfunding-Plattform für die Projekte, die hier in der Region entstehen oder entstehen sollen, haben wir noch einen extra Spendentopf, wo wir eben bis zu 1.000 Euro je Projekt dann nochmal verdoppeln. Und natürlich sind wir auch so einfach hilfestellend dabei. Also unsere Devise ist ja im Spendensponsoring grundsätzlich, dass wir nicht nur Geldgeber sein wollen, sondern wir sind ja hier vor Ort und regional verwurzelt. Und ich glaube, man merkt das auch in den Gesprächen. Wir sind einfach mittendrin und wollen dabei sein. Ja, wir machen mit und wir sind eben auch mit unserer Belegschaft dann vor Ort. Das heißt, ich gehe auch zum Benefizkonzert, weil ich dort meinen Eintritt zahlen möchte, das Benefizkonzert erleben und dabei auch was Gutes tun wollen.
1: Mit vielen weiteren starken Partnern an der Seite werden die Biker mit großem Herz für Kinder auch in diesem Jahr wieder versuchen, so viel Geld wie möglich für die drei gemeinnützigen Projekte einzusammeln. Nach dem Konzert Under the Bridge am 2. Mai wird dann noch am 13. September die große Benefizausfahrt mit Start auf der Dessauer Landebahn stattfinden.
3: Fahrtwind für Hoffnung. Spendenaktion für ein Kinderhospiz. Die Saalkreis-Dinos, ein Fanclub aus dem Saalekreis in der Nähe von Halle, sind wieder unterwegs. Im letzten Jahr war das Wetter schön, aber die Saison lief nicht so gut. Dieses Mal ist der Klassenerhalt gesichert, dafür ist das Wetter schlecht. Auf ihrer jährlichen Tour zum letzten Heimspiel des Lieblingsvereins geht es durch Halberstadt. Ein Grund, sich auch einmal den Dom näher anzuschauen. Die Tour dient dabei einem guten Zweck, denn mit ihrer Aktion wollen sie Spenden sammeln für ein Kinderhospiz.
4: Wir sammeln wieder Spenden für das ambulante Kinder- und Jugendhospiz in Halle und wollen durch unsere Fahrradtour halt auch auf die Kinderhospizarbeit, die unserer Meinung nach ein bisschen außerhalb des öffentlichen Interesses steht, aufmerksam machen und halt die Leute mal darauf aufmerksam machen. Da gibt es auch noch solche Leute.
3: Fans sind Mario Kerzel und Henrik Hahn schon seit ihrer Kindheit. Zum 5. Mal sind sie mit dieser Aktion jetzt auf dem Weg nach Hamburg, um ihren Lieblingsverein zu unterstützen.
5: Das hat was, glaube ich, mit der Kindheit zu tun. Wenn man als Kind irgendwann diese Raute ins Gesicht gedrückt bekommt, dann lebt man die und der HSV macht es möglich, im Verein sich auch selber mit einzubringen und das prägt dann irgendwann und dann bleibt man einfach dabei.
4: Als Kind hat sich jeder von unseren Freunden einen Verein ausgesucht, der musste ja am besten sein. Und

0: Ja, seit HSV. Warum? Keine Ahnung. Ist halt so.
1: In den letzten Jahren konnten sie schon 21.500 Euro sammeln und hoffen auch dieses Jahr wieder auf viel Unterstützung. Zum fünften Mal läuft die Spendenaktion Fahrtwind für Hoffnung, jeder Kilometer für Kinderherzen bereits. Für alle, die sich auch gerne beteiligen möchten, gibt es folgende Infos.
0: Also Spenden, denke ich mal, werden wir bis kurz nach unserer Tour, bis Ende Mai, werden wir das offen lassen. Spenden funktioniert über ein PayPal-Konto unter dem Namen saalkreisdinos@t-online.de. Auf unserer Seite saalkreisdinos.de sind die Informationen, wer das über das Kinderhospiz direkt machen möchte, der kann das da auch abrufen. Also das ist eigentlich problemlos möglich.
1: Der erste Tag ihrer Reise in den Norden Deutschlands geht jetzt noch ein Stückchen weiter in Richtung Hü. Am Sonntag werden sie in Hamburg ankommen und insgesamt 4 Tage mit dem Fahrrad unterwegs gewesen sein.

0: Auf die Pferde, fertig, los. Saisonstart im Herrenkrug.
1: Nicht nur im Fußballstadion konnten am vergangenen Samstag Erfolge bejubelt werden. Auf den Zuschauerrängen am Magdeburger Herrenkrug wurde ebenfalls ordentlich mitgefiebert. Zum großen Saisonstart auf der Pferderennbahn, die trotz des gleichzeitig stattfindenden FCM-Spiels und der eher verhaltenen Wetteraussichten gut besucht war. Letztendlich hielt sich das Wetter dann auch bis zum Ende des Renntages und es kam zu keinen regenbedingten Einschränkungen. Ein gutes Omen für die neue Saison, die ohnehin verspricht, eine ganz besondere zu werden. Denn der Magdeburger Rennverein kann in diesem Jahr sein 120-jähriges Bestehen verzeichnen. Ein Geburtstag, der natürlich entsprechend gefeiert werden muss. Das möchte man unter anderem mit einem großen Jubiläumsrenntag am 20. Juni tun, für den so einiges geplant ist.
2: Beim 110. haben wir schon die Nachkommen der Gründungsmitglieder eingeladen. Das versuchen wir erneut zu erreichen. Und dann natürlich ein bisschen Show drumherum. Viel Prominenz erwarten wir und natürlich einen Renntag mit exorbitanten Preisgeldern.
1: Auch zum Aufgalopp am Samstag konnte schon so einiges an Preisgeldern abgestaubt werden. Vor allem zum 5. Rennen des Tages, dem Preis der städtischen Werke Magdeburg, der mit 7.200 € dotiert war und deshalb als großes Highlight dieses Renntages galt. Unter anderem auch, weil dieses Rennen deutlich stärker besetzt war verglichen mit den anderen, mit insgesamt 14 Startern, die hier um den Sieg kämpften.
3: Das große Feld steht in Reihe und Glied und boxen auf zum 5. Rennen, den Preis der SWM städtischen Werke Magdeburg. Das Feld kommt das erste Mal an der Tribüne vorbei und jetzt heißt es von ihrer Seite aus anfeuern. Die Kandidaten einmal mit ihrem Beifall herumtragen das Feld. Lady Pretender an der Außenseite geht nach vorne, Freakus Mitterbahn ganz an der Innenseite. Petra Malach, das sind die ersten drei Kandidaten.
1: Auf über 2000 Metern lieferten Pferde und Reiter sich gleich zu Beginn ein spannendes Kopf-an-Kopf-Rennen, das Lady Pretend, geritten von David Liska, für den Großteil der Strecke anführte. Weiterhin dicht gefolgt von den Pferden Freak und Petra My Love. Dann holte der 6-jährige Mr. Pablo jedoch deutlich auf und kämpfte sich nach vorne auf Rang 2, vor Petra My Love auf dritter Position. Gleich 3 irische Starter befanden sich somit in Führung, vor dem 8-jährigen Wallach Freak, geritten von Sibylle Vogt, die unter deutscher Flagge an den Start ging.
3: Und so geht es in den Einlauf. Lady Pretender an der Innenseite auf dem kürzesten Weg ist vorne Mr. Pablo in der Bahnmitte. Dann versucht es Petra Malach und ganz an der Außenseite ist auch Freak mit dabei. 3 Pferde jetzt in Linie. Petra Malach an der Innenseite mit Freak in der Bahnmitte. Dahinter versucht es dann Jan Quill stärker. Aber Petra Malach ist vorne vom Freak und an der Außenseite Jan Quill. Aber Petra Malach gewinnt.
1: Kurz vor dem Ziel noch schaffte es Martin Seidel, der für Frankreich startete, sich mit Stute Ja, ich will den 2. Rang zu erkämpfen, mit Sibylle Vogt auf Freak dicht auf den Fersen. Beide überquerten die Ziellinie jedoch hinter Petra My Love samt Jockey Michael Abig, der bei diesem Rennen als Gewinner hervorging und sich im Nachhinein bei der Siegerehrung zum Klang der irischen Nationalhymne für seinen Erfolg feiern lassen durfte. Statt den üblichen 4 Renntagen am Magdeburger Herrenkrug stehen zur großen Jubiläumssaison in diesem Jahr übrigens 5 auf dem Plan.
2: Ja, wir haben im Oktober noch einen Traberrenntag. Die Traber kommen hier so gut an. Wir haben ja im Himmelfahrt den gemischten mit Trab und Galopp. Und wir haben einen Sponsor, der gesagt hat, mir gefällt das so gut. Ich übernehme einen kompletten Traberrenntag und den haben wir dann Mitte Oktober.
1: Bis dahin wird aber zu den regulären Renntagen der Saison weiter um den Sieg galoppiert. Zunächst beim großen Himmelfahrtsrennen am 14. Mai.
0: Es geht los. Eröffnung der Frühlingswiese.
4: Die 29. Eisleber Frühlingswiese lockte wieder viele tausende Besucher in die Lutherstadt. Bereits zur Eröffnung am 30. April zeigte sich das Wetter von seiner besten Seite. Traditionell waren Gäste aus Politik und Wirtschaft gekommen, um die Eröffnung mitzuerleben. Zur Einstimmung gab es eine musikalische Darbietung von den Kindern der Kita Bummi.

0: Zur Frühlingswiese, am Eingangsportal aufgereiht, begrüßen einige der vielen Wiesi-Figuren die Besucher. Ein Anblick, auf den auch Bürgermeister Carsten Staub in seinen begrüßenden Worten einging.
1: Mittlerweile haben wir 90 Wiesis, ein Teil sehen Sie hier präsentiert. Viele Unternehmen nutzen diese wunderbare Möglichkeit der Werbung für ihr Unternehmen, für ihre tollen Produkte. Und es freut mich insbesondere, dass es nach wie vor diese Beliebtheit hat. Seit 1998 gibt es dieses Format, die, ja, ich sage mal, kleine Form der großen Wiese. Aber mittlerweile ist fast kein Unterschied mehr. Über 100.000 Besucher fast jedes Jahr. Und ich bin mir ziemlich sicher, mit Unterstützung der Sonne und des langen Wochenendes werden wir das auch in diesem Jahr schaffen.
0: Punkt 14 Uhr wurde der offizielle Akt vorgenommen. Mit dem Durchschneiden des Bandes war die Frühlingswiese eröffnet. Traditionell gehen Wiesi, Bürgermeister Staub und eine kleine Schar von Interessierten auf der Gewerbeschau Reformer von Stand zu Stand. 25 Unternehmen aus den verschiedensten Branchen waren mit ihren

0: angeboten vor Ort. Da fiel die Entscheidung zwischen Staubsauger und jeder Menge Pferdestärken auf zwei Rädern auch dem Bürgermeister nicht leicht. An der Seite von Bürgermeister und Wisi war auch die Blütenkönigin des Seegebietes Mansfelder Land, Kim die Erste. Seit gut einer Woche gekrönt, freute sie sich auf diesen ersten offiziellen Auftritt.
1: Einfach ein schönes Gefühl, wenn man was repräsentiert und die Leute dann einen auch freundlich gegenübertreten und einfach sagen, schön, dass sie das machen. Ja.
0: Ganz offiziell war eine kleine Delegation der Ortsfeuerwehr Litzelsdorf aus Österreich das erste Mal in der Lutherstadt. Litzelsdorf ist genau wie Lutherstadt Eisleben die Partnerstadt von Memmingen.
2: Wir hatten bei unserem Besuch von der Feuerwehr Memmingen Kameraden aus der Feuerwehr Helfter dabei. Und denen hat es bei uns so gut gefallen, dass wir eine Gegeneinladung bekommen haben und zu so einem netten Besuch heute und mit einer Kirmes, da sind wir sehr gerne dem nachgekommen und freuen uns natürlich, dass da zu sein.
0: Karussell fahren, die Riesenrutsche hinuntersausen, Salto schlagen, das Losglück herausfordern und vor allem Eisschlecken, hieß es das ganze Wochenende. Seit über 15 Jahren finden zur Frühlingswiese auf einem abgegrenzten Areal die Waldarbeitermeisterschaften statt. Danny Kloska, Forstwirtschaftsmeister im Landesforstbetrieb Sachsen-Anhalt, verriet uns, dass die Lutherstadt bei den Waldarbeitern gut ankommt.
3: Wir haben nur 55 Startplätze und die sind mehrfach überzeichnet, sodass wir nicht jeden Bewerber oder Wettkämpfer auch hier einladen konnten. Bei 55 muss man Cut machen und es wären gerne auch 70 gekommen. Daran sieht man, wie groß der Magnet ist, Eisleben. Und haben auch sehr hochkarätige Starter aus der Bundesrepublik. Die deutsche Nationalmannschaft schneidet mit morgen. Die sind gerade von der WM wiedergekommen, sind Vize-Weltmeister geworden. Jeder der Nationalmannschaftsmitglieder hat eine Goldmedaille in der Einzeldisziplin geholt. Wir haben einen Weltrekord nach Hause geholt oder einen Weltrekord geschnitten bei der Entastung. Also da sind wir schon sehr stolz drauf, dass wir auch die Nationalmannschaft hier auf unserer Meisterschaft begrüßen können.
0: Bereits um 9 Uhr am 1. Mai ging es dann bei den Waldarbeitern los. Nach einer kurzen Eröffnung durch Forstwirt Nils Hoffmann und Johannes Brodowski, stellvertretender Leiter des Forstbetriebs Süd, stand für 4 Teilnehmer gleich die Königsdisziplin auf dem Plan, die Zielfällung. Luis Kolb, frisch gebackener Vize-Weltmeister in der U24, holte in dieser Disziplin zusätzlich den Weltmeistertitel mit 656 von 660 Punkten. In Eisleben ging er somit hochmotiviert an den Start. 624 Punkte erkämpfte er an diesem Tag und landete damit dieses Mal nicht ganz vorn. Spannend ging es natürlich auch bei den Disziplinen Präzisionsschnitt und Kettenwechsel zu.

0: Schiff ist leider nur ein sehr, sehr, sehr Hinwechsel über 10. Es geht sehr, sehr flott.
1: Zwei Tage Waldarbeitsmeisterschaften, vier Tage Frühlingswiese mit Reformer. Der Mai startete in Eisleben mit viel Vergnügen.
2: Kinder singen für Minister. Schulbesuch von Rainer Haseloff und Jan Riedel.
3: Ein Ständchen für Sachsen-Anhalts Bildungsminister, den Ministerpräsidenten AD und verschiedene Abgeordnete des Landtags und des Magdeburger Stadtrats. Schön zu sehen, die bunte Mischung bei diesen Kindern der dritten und vierten Klasse. Sicher nicht nur hier in der Grundschule am Vogelsang, sondern auch an den vielen anderen Grundschulen in unserem Bundesland. Doch genau das steht zur Disposition, wenn es der AfD gelingen sollte, in Regierungsverantwortung zu kommen. Denn ginge es nach der AfD, ist die Lösung für alle unsere Probleme Ausländer raus und Deutsch sein auf staatliche Anweisung. Auch in der Bildungspolitik. Und genau davor haben sicher nicht nur die Lehrer an dieser Schule große Sorgen. Hier den

0: CDU-Politikern vorgetragen, die diese Sorgen nachvollziehen können, denn das sogenannte Regierungsprogramm der AfD widerspricht in weiten Teilen dem Bildungsgesetz von Sachsen-Anhalt, das sich an den freiheitlich-demokratischen Grundsätzen der Landesverfassung orientiert.
1: Ich glaube, das muss allen Akteuren auch an den Schulen in unserem Land klar sein. Das ist, ich sage immer dazu, ein Kulturbruch, der bevorsteht. Dieses Regierungsprogramm, was ja nun auch verabschiedet wurde vom Parteitag der AfD, das ist am Ende menschenverachtend, das ist rassistisch, das ist völkisch durchwoben, und das würde natürlich für unsere Schulen bedeuten, dass all diese Dinge, die wir eigentlich in einer aufgeklärten, toleranten Gesellschaft auch unseren Kindern mitgeben wollen, also Toleranz, füreinander da zu sein, einander zu achten, sich demokratisch zu engagieren, all diese Dinge werden zur Disposition gestellt. Und da gibt es sehr viele, sehr, sehr viele Lehrkräfte in unserem Bundesland, die das nicht wollen und die jetzt auch langsam aufstehen und sagen, also nicht mit unseren Schulen, nicht mit unseren Schülern.
0: Von der AfD als bloße Verwalter für Schüler diffamiert, war es den Lehrkräften wichtig zu zeigen, welchen Rahmen sie in ihrer Schule der Bildungsarbeit geben, über den eigentlichen Lehrplan hinaus. Leseförderung, Kinderfasching, Klassenfahrten oder die patenschaftlichen Beziehungen zum benachbarten Zoo, um nur mal ein paar Maßnahmen zu benennen, die über das vom Lehrplan geforderte Maß hinausgehen. Dazu das frisch renovierte Schulgebäude mit Fachkabinetten und sogar einer kleinen Turnhalle.
1: Ich bin mir nicht sicher, ob alle Eltern das Regierungsprogramm gelesen haben, so wie ganz viele keine Wahl oder Regierungsprogramme lesen. Aber ich glaube, das muss schon klar gemacht werden. Das ist auch unser Auftrag. Also das ist auch keine Parteipolitik, sondern das ist Auftrag von Schule gemäß § 1 des Schulgesetzes, die Kinder zu Menschen zu erziehen, die in der freiheitlich-demokratischen Grundordnung sich sicher bewegen, die tolerant sind, die auch die Vielfalt der Gesellschaft akzeptieren, die nicht unterdrücken, die nicht aussortieren etc. Und deswegen ist das jetzt nicht zwingend ein parteipolitisches Thema, und das müssen auch die Eltern verstehen, sondern das sind die Lehrer auch qua ihres Amtseides als Beamte oder Angestellte des Landes auch dazu angehalten, natürlich diese freiheitlich-demokratische Grundordnung zu verteidigen. Das ist ganz normal. Ja, und ich glaube, das kommt jetzt in das Bewusstsein der Schulen, auch der Kollegien immer mehr rein. Wir haben da auch eine Verantwortung, und da wollen wir die Schulen unterstützen.
0: Diese Sorgen und Nöte der Lehrkräfte nehmen die Politiker mit in den kommenden Wahlkampf. Sie nehmen aber auch mit, dass eine engagierte Lehrerschaft jeden Tag aufs Neue dabei ist, die liberalen Grundsätze unserer Gesellschaft zu verteidigen.
2: First Lego League – Robotik im Gymnasium.
0: Das nächste große Ding sind humanoide Roboter, so zumindest Elon Musk, der deswegen den Schwerpunkt seines Unternehmens weg von der Elektromobilität hin zur Robotik lenken will. In China laufen und gewinnen humanoide Roboter bereits Wettrennen gegen Menschen. Und wenn man hierzulande den Anschluss nicht verlieren will, dann heißt es für junge Leute, sich frühzeitig mit Robotik zu beschäftigen. Hier befinden wir uns in einem speziellen Kabinett am Norbertus-Gymnasium, das neben einem 3D-Drucker auch jede Menge Material aus dem Programm für Lego-Roboter beherbergt. Damit werden hier Roboter gebaut, mit denen sich die Schüler durchaus erfolgreich an den Wettbewerben zur First Lego League beteiligen. Man freut sich über den Besuch aus dem Wirtschaftsdezernat der Stadt Magdeburg, denn die Beigeordnete Stieger hatte ein wertvolles Geschenk dabei, mit dem man die Roboterforschung am Gymnasium unterstützen möchte.
3: Wir haben heute Techniksets übergeben. Laut Rahmenrichtlinie der Technikunterricht in den Gymnasien nicht vorgesehen ist. Damit wir aber auch an den Gymnasien mehr Technik und damit auch eine MINT-Bildung forcieren. Und auf der anderen Seite haben wir uns jetzt entschieden, Technikbausets bzw. Platinen, die im Technikunterricht oder in einer AG hier wie am Norbertus-Gymnasium durchgeführt, dass die eingesetzt werden können. Und die haben wir hier tatsächlich vorbeigebracht. Das Geld hat uns der Stadtrat im letzten Jahr dafür freigegeben, und wir setzen das jetzt ein.
0: für das Gymnasium die Möglichkeit, mit einem neuen System zu experimentieren und die Möglichkeiten des neuen Gerätes auszutesten.
4: Also wir haben jetzt Technikbausätze bekommen und werden versuchen, die in unsere AG so zu integrieren, dass wir vielleicht auch mal zu anderen Wettbewerben fahren können, außer der First Lego League, wo wir normalerweise nur teilnehmen. Wir haben immer schon die Idee gehabt, zu anderen Wettbewerben zu fahren, aber das ist jetzt sozusagen nochmal der Auslöser dafür, dass wir es dann auch tun würden.

0: Für die Programmierung dieses Roboters sollen die Schüler die Programmiersprache Python erlernen, auch wenn es für dieses Gerät eine grafische Programmieroberfläche gibt, wie man sie für Lego Mindstorms kennt. Unterstützung bei der Arbeit mit diesem Roboter gibt es durch die Uni Magdeburg von Studenten, die sich für den Beruf des Techniklehrers ausbilden lassen. Und die haben dabei einiges an Erfahrungen gesammelt, denn für den Technikunterricht an den Sekundarschulen gibt es diese Unterstützung schon länger. Unterdessen haben die Schüler schon mal angefangen, sich auf eine Entdeckungsreise zu begeben, um erste Möglichkeiten der Bausätze zu erforschen. Etwa 38.000 Euro hat die Stadt Magdeburg für diese Robotikbausätze zur Verfügung gestellt, die bis Ende April an alle Gymnasien ausgegeben werden sollen. Immer verbunden mit der Hoffnung, dass die Beschäftigung mit der Elektronik diese jungen Leute eines Tages dazu ermutigt, sich später einmal auch beruflich mit neuen Technologien zu befassen. Und dazu braucht es nicht einmal immer einen entsprechenden Studiengang. Auch viele Handwerksbetriebe freuen sich über technisch interessierte Jugendliche, denen der Umgang mit dem Computer über das Spiel hinaus bekannt ist.
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0: Der Montag startet mit leichten Böen aus Nordwest, einem grauen und verregneten Himmel bei 9 bis 10 Grad. Die Winde nehmen im Laufe des Mittags zu mit Geschwindigkeiten bis 50 km/h. Diese Verhältnisse sind auch noch am Abend zu spüren. Der Himmel lockert sich zum späten Nachmittag etwas auf und zur Nacht weht nur noch ein leichter Wind. Auch am Dienstag wird es wechselhaft und windig bei 11 Grad.
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0: Podiumsdiskussion in Landsberg. Motivationstrainer begeistert Publikum.
2: Am Freitag, dem 10. April, fand in Landsberg eine Podiumsdiskussion zum Thema Inklusion statt. Organisiert wurde die Veranstaltung vom Behinderten- und Rehabilitationssportverband Sachsen-Anhalt e.V. Nach einem Vortrag des Motivationstrainers Janis McDavid ging man in die Diskussion über, die vor allem die Frage, wer kann welche Möglichkeiten schaffen, damit Inklusion als Normalität oder als Selbstverständlichkeit im Alltag gesehen wird, behandelt wurde. Sachsen-Anhalts Ministerpräsident beteiligte sich ebenfalls an der Diskussion.
3: Also ich habe mich hierzu ganz speziell mit Silke Renk-Lange sehr lange darüber unterhalten, wie wir Menschen, die eine Beeinträchtigung haben, auch im Sport mehr beteiligen können. Mir ist es persönlich sehr wichtig, dass jeder Mensch

0: also immer weiter vorangetrieben werden. Wie Yanis McDavid meinte, müsse sie vor allem normalisiert werden. Um Barrieren, sowohl die physischen als auch die in den Köpfen, abzubauen, müsse man, so der Konsens aller an der Diskussion Beteiligten, ein intensiveres Verständnis von Gesellschaft und Zusammengehörigkeit auf allen Ebenen des menschlichen Miteinanders schaffen.
1: Hexen und Teufel, die Walpurgisnacht auf dem Hexentanzplatz.
2: Ich sehe nicht anders aus eigentlich. Ein bisschen grün drauf und ein bisschen Augenschminke. Ich laufe eigentlich immer so rum.
1: Auch dieses Jahr fanden weit über 5000 Hexen und Hexer den Weg zum Hexentanzplatz in Thale. Bei bestem Wetter und ausgelassener Stimmung reisten die schaurigen Gestalten aus ganz Deutschland an, um sich in ihren zauberhaften Kostümen zu präsentieren. Dazu bot die Crew von Ronny Große und seinem Organisationsteam auch ein tolles Bühnenprogramm an, welches bereits am Nachmittag zu den Hits von Luna eingestimmt wurde.
3: Also ich muss sagen, wir haben einfach das fantastischste Wetter, was man sich vorstellen kann. Und ganz viele Leute sind hier hochgeströmt zu uns auf den Hexentanzplatz, zu wohl schönsten und größten Walpurgisnacht, die wir hier im Harz haben, wie ich finde. Und ich freue mich wirklich, dass alle richtig gute Laune mitgebracht haben. Die Künstlerinnen und Künstler haben echt gute Stimmung und sind hochmotiviert. Und ich glaube, da gab es auch schon den ersten großen Applaus da auf der ganz großen Fläche. Und alle sind guter Dinge, dass wir in den ersten Mai starten.

Zwischen den Menschenmassen konnte man immer wieder die Walking Acts treffen, die unterwegs waren. Viele Besucher warteten auf die bekannte Synthie-Pop-Band Camouflage. Diese produziert schon seit vielen Jahren bekannte Musik. So spielten sie auch ihren Debüthit aus den 1980ern, The Great Command,

Das ist wie so ein Stück Lebenselixier für mich, kann ich sagen. Das ist zwar ein toller Aufwand, das im Vorfeld und im Nachgang zu organisieren, aber wir haben ein richtig gutes Team und das macht eine große Freude, das zu organisieren. Das ist eigentlich auch so ein Stück weit der Grund, warum ich damals gesagt habe, Bürgermeister von Thale zu sein, ist ein schöner Job und genau das ist es auch.

diesem Jahr gab es eine spektakuläre Lasershow, da die Technik des neuen Bergtheaters mit genutzt wurde. Der gesamte Platz, einschließlich Parkdeck, wurde so komplett beleuchtet und zauberte eine magische Lichterwelt über den Hexentanzplatz in Thale.

0: Seid ihr wilde Teufel, die es nicht verpassen, die Weiber ordentlich anzufassen? Und ihr, seid ihr Hexen, welche es gestatten, dass heute Nacht die Teufel euch begatten?
1: Den Abschluss bildete wie immer das Höhenfeuerwerk.
2: Wir haben also auf dem Parkdeck, das wir ja hier vor uns haben oder neben uns haben auf dem Platz, haben wir einfach noch zugelegt und haben da Laser eingebaut. Wir haben quasi eine Rundum-Lasershow dort gestaltet und organisiert. Und man kann überrascht sein, der Mephisto wird auch auf dem Parkdeck stehen.

0: Baustart im Innenstadtring. Öffentlicher Spatenstich in Bitterfeld-Wolfen.
1: Schon seit einiger Zeit ist klar, der Innenstadtring in Bitterfeld-Wolfen soll saniert und ausgebaut werden. Auch wenn die Arbeiten zu Bauabschnitt 1 schon seit dem 2. März in Gange sind, fand am 9. April ein symbolischer Spatenstich statt, mit dem man den Baubeginn ganz offiziell machen wollte.
2: Uns war natürlich wichtig, noch einmal in der Öffentlichkeit klar zu sagen, jetzt geht es richtig los. Die Absperrung ist da, es geht schon in die Erde. Es ist eine sehr finanziell intensive Baumaßnahme. Wir werden insgesamt 8,2 Millionen für den gesamten Innenstadtring aufwenden und werden davon 2,6 Millionen Euro an Eigenmittel aus der Stadt Bitterfeld-Wolfen zur Verfügung stellen. Für die Gesamtmaßnahme natürlich eine erhebliche Summe, die es zu schultern gibt und die es natürlich auch umzusetzen gilt.
1: Bauabschnitt 1 ist jetzt also in vollem Gange. Das Ziel in dieser Phase sei die Neuverlegung von notwendigen Rohren und Leitungen, wie unter anderem Gas, Glasfaser und Abwasser, und dem Bau einer Brücke. Welche Voraussicht?
2: Das ist für viele nicht so ganz identifizierbar, was das ist, aber kann man ja nochmal deutlich sagen, ist der Hinweis, da geht es ins Zentrum. Aber das ist nur die eine Seite. Wir haben natürlich auch auf der Homepage, bei Facebook und Instagram entsprechende Hinweise über den Baufortgang und auch über die Möglichkeit, wie man in das Stadtgebiet kommt. Und ich sage auch an dieser Stelle, ich habe mir auch persönlich immer wieder ein Urteil gebildet, war am Wochenende hier draußen, habe mal geguckt, wie sind die einzelnen Gaststätten erreichbar, weil das für mich wirklich sehr, sehr wichtig ist, dass die Gaststätten und natürlich auch die Geschäfte erreichbar sind. Und ich denke, jeder Hinweis, der da von mir oder von anderen gekommen ist, der wird auch dementsprechend aufgenommen. Wir wollen, dass die Innenstadt weiter lebt. Wir wollen, dass die Innenstadt pulsiert. Und das werden wir auch im Rahmen der Baumaßnahme insgesamt umsetzen wollen.
1: Mit dem symbolischen Spatenstich wurde der Baubeginn nun auch offiziell markiert. In den kommenden Jahren wird der Innenstadtring schrittweise weiter ausgebaut und erneuert. Damit nimmt ein lang vorbereitetes Vorhaben nun sichtbar Form an.
3: Die Olsenbande. Premiere im Theater.
4: Premiere im Theater Eisleben. Doch heute fangen wir mit dem Ende an. Sie sehen, der Vorhang ist zu, die letzten Überbleibsel der Vorstellung werden beseitigt und Sie werden staunen, Egon hat es wieder nicht geschafft. Jedenfalls insofern nicht, dass er wieder hinter schwedischen Gardinen sitzt. Aber das ist ja keine Neuigkeit. Dabei fing dieser Abend so wunderbar positiv für Egon an. Also, alles mal auf Anfang.
5: Mit sichtlicher Vorfreude waren die Premierengäste ins Theater gekommen, um zu erleben, wie Egon und seine Kumpane das nächste mächtig gewaltige Ding drehen. Dabei waren durchaus auch jüngere Zuschauer dabei, die eher weniger Erinnerungen an die 14 Filme mit dem Gauner-Trio haben dürften. Die Älteren aber kamen mit großer Erwartungshaltung und vorbereitet.
4: Das sieht so ein bisschen aus mit Hut und so wie Olsenbande. Was erwarten Sie denn vom heutigen Abend?
6: Spaß. Wir lieben die Olsenbande schon von Kindheit an. Ja.
4: Waren Sie denn schon 2018, als die Olsenbande schon mal auf der Bühne hier ihren Coup landete, da?
6: Ja. Genau.
4: Und was glauben Sie, ob es Egon heute schafft?
6: Mit Sicherheit.

0: Sicherheit. Mit Sicherheit, wie immer. Da hat sie ja einen Plan, was andere nicht haben.
1: Ja, selbst gemacht. Je, geht bis in die Nacht 2:30.
2: Extra für heute?
1: Extra für heute, genau.
2: Und jetzt müssen Sie aber auch so genau schimpfen, wie sie immer schimpft auf der Bühne. Kriegen Sie das hin?
1: Nein, ich glaube nicht.
3: Wie erwartet hatte Egon einen Plan, brach ins Theater Eisleben ein und scheiterte. Nach dem Knastaufenthalt kam er aber mit einem noch größeren Plan.
4: Morgen Mittag fährt ein schwer gepanzertes und bewachtes Fahrzeug durch Eisleben. Der Ladeaufsatz ist eine Spezialanfertigung der Firma Franz Jäger Berlin aus dem Jahre 1911 und bisher noch niemals geknackt worden.
3: Zu diesem Zeitpunkt hatte man als Zuschauer die erste Überraschung der Inszenierung bereits etwas wirken lassen können. Die gesamte Bühnenausstattung, einschließlich der Kostüme der Darsteller, erinnerten zwar schon an die Filmreihe, aber der Look im Stil des Film Noir, schwarz-weiß mit nur wenigen Farbakzenten, war ein gänzlich neuer Ansatz. Für die Darsteller bietet die Olsenbande wenig Möglichkeiten für eigene Kreativität. So erlebte man schauspielerisch tolle Leistungen, welche das Ensemble zu den Filmfiguren machte. Mimik, Gestik, der Gang und natürlich die Ausdrucksweise perfekt von der Leinwand auf die Bühne gebracht. Da bleibt kaum Spiel für eigene Ideen. Die Inszenierung selbst probierte sich schon in neuen Ansätzen. Neben der farblichen Ästhetik kamen Pyro- und Lichteffekte zum Einsatz und die Darsteller durften in den typischen Autos über die Bühne fahren. Sogar eine Autoverfolgung gab es, wobei dies dann eher in comichaften Klamauk abdriftete. Dessen ungeachtet hatten die Zuschauer ihren Spaß. Wie immer gehen die tollen Pläne Egons gründlich schief. Und wenn nicht, dann schaffte es Yvonne in ihrer Unbedarftheit, diesen Erfolg ganz nebenbei in einen Misserfolg zu verwandeln. Das erwartet man im Zuschauerraum und diese Erwartungen werden in Gänze erfüllt. Und dennoch kann nicht jeder Gag zünden, weil ihn der Olsenbanden-Filmfan bereits kennt und erwartet. Wer den 6. Film, der voraussichtlich letzte Streich der Olsenbande von 1974 und den 8. Film, Die Olsenbande sieht rot, von 1976 kennt, konnte sich die Story schon vorab selbst zusammenreimen. Hier hätten wir uns ein wenig mehr Kreativität vom Autor Lutz Hillmann gewünscht. Was dieser dann aber zu Papier gebracht hat, wird von den Mimen des Eisleber-Theater großartig umgesetzt. Eine der amüsantesten Szenen war für uns der Raub der Bedford-Diamanten. Mit dem Gefühl, dass uns Bennys gelbe Socken und Yvonnes quietschbunte Garderobe schon ein wenig gefehlt haben, erleben wir, dass am Ende, trotz aller Anstrengungen, Egon wieder im Knast steckt.
5: Egon?
6: Egon?
5: Egon!

0: Das hatten wir ja schon und springen deshalb gleich in unsere kleinen Gespräche mit Zuschauern und mit Egon Olsen. Verzeihung, Christopher Wartig.
1: Egons Plan ist wieder nicht aufgegangen. Sind Sie da jetzt traurig?
2: Nein, dann gibt es ja noch eine Fortsetzung, dass der nächste Plan kommt.
1: Spaß beiseite. Wie hat Ihnen denn die Vorstellung gefallen?
2: Sehr gut.
1: Was war so für Sie das Beste? Was hat Ihnen weniger gefallen? Wie ist so der erste Eindruck nach den wenigen Minuten, die Premiere jetzt her ist?
2: Also ich denke, dass mit den wenigen Mitteln ganz viel umgesetzt wurde. So alleine mit den kleinen Autos und solche Geschichten. Ne? Dass wirklich das Möglichste rausgeholt wurde. Und ja, also für das, was so aus dem Film ist, haben sie wirklich gut viel rausgeholt. Auf eine ganz andere Art und Weise durch dieses Schwarz-Weiß eben, ne? Weil ja sonst die Filme sehr bunt sind. Aber es hat mir gut gefallen.
1: Ich höre also aus Ihren Worten heraus, Sie sind Olsen-Bande-Kenner.
2: Ja, ein wenig.
1: Und wie sieht es hier drüben aus? Die Jugend kennt ja die Filme nicht so sehr.
3: Nee, also ich kenne die Filme tatsächlich gar nicht. Ich fand es aber trotzdem sehr amüsant, hat Spaß gemacht zum Zuschauen. Und zwar auch, finde ich, auch super umgesetzt alles. Ja.
1: Und heißt das jetzt, Sie werden mal in der Flimmerkiste kramen und die alten Olsen-Banden-Filme raussuchen?
3: Ja, könnte ich mir schon vorstellen, wenn ich

0: da mal über einen Film stoße, dass ich mir den auch mal anschaue jetzt, ja.
1: Christopher, Quizfrage. Was war am 1. Oktober 2018?
2: Premiere Olsenbahn?
1: Ja, genau, richtig. Da hattest du vor unserer Kamera erzählt, dass du damals zum ersten Mal mit der Olsenbahn in Berührung gekommen bist. Das war für dich eine große Herausforderung. Nun, sozusagen Olsenbande 2.0. Was konntest du aus deiner damaligen Rolle übernehmen? Du bist ja ein alter Hase als Eben Olsen. Was war für dich die neue Herausforderung?
2: Die neue Herausforderung war das Bühnenbild, weil das war ganz anders als bei der letzten Olsenbande-Inszenierung. Da war es bunt und jetzt ist es quasi schwarz-weiß.
1: Ja. Wenn man so auf deine Rollen schaut, mit einem Augenzwinkern gefragt, du hast sozusagen vom kleinen Ganoven zum Bürgermeister, zu Mephisto, zum Dorfrichter und jetzt wieder zum kleinen Ganoven gebracht. Das ist eine erstaunliche berufliche Entwicklung. Welche berufliche Rolle fehlt dir da noch?
2: Ja, Bundespräsident, oder? Nee, keine Ahnung, also gibt's noch einiges.
1: Ich habe gelesen, du hast da so eine Rolle, die würdest du wahnsinnig gern spielen, Stichwort Helmut Schmidt.
2: Ja, damals fand ich das richtig gut. Ich glaube aber, jetzt ist der Film schon gedreht worden und weiß nicht, da muss ich wahrscheinlich noch ein bisschen warten, bis er wieder gefragt ist.
1: Letzte Frage noch an dich. Was von den Rollen oder welche von den Rollen macht dir zurzeit am meisten Spaß? Welche liegt dir persönlich am meisten? Gibt es da eine oder kann man das nicht so sehen?
2: Es machen eigentlich alle recht viel Spaß, weil die unterschiedliche Facetten haben. Also Dorfrichter Adam ist total spannend, weil das ein richtiger Lümmel ist. Noch schlimmer eigentlich, sind Verbrecher. Und Cabaret macht auch wahnsinnig viel Spaß, Conferencier zu spielen. Das ist auch eine schöne Tanzrolle. Ja, also
1: quer durch den Gemüsegarten.
2: Ja.
1: Dann nochmal Gratulation zur gelungenen Premiere. Jetzt viel Spaß beim Feiern und natürlich viel Erfolg weiterhin hier am Haus mit den vielen Rollen. Viel Spaß.
2: Vielen Dank.
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Der Montag startet mit leichten Böen aus Nordwest, einem grauen und verregneten Himmel bei 9 bis 10 Grad. Die Winde nehmen im Laufe des Mittags zu mit Geschwindigkeiten bis 50 km/h. Diese Verhältnisse sind auch noch am Abend zu spüren.

0: Der Himmel lockert sich zum späten Nachmittag etwas auf und zur Nacht weht nur noch ein leichter Wind. Auch am Dienstag wird es wechselhaft und windig bei 11 Grad.
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3: 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Und dieser Zusammenhang zwischen der Konzertkirche und dem Jazz ist ja auch eine ganz tolle Kombination. 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Das Engagement von Herrn Quast ist bewundernswert und wir freuen uns wieder auf ganz tolle Jazztage.
2: Unter dem Titel Jazz und Artverwandtes ist die Musikreihe des Jazzclubs seit über 20 Jahren in Wernigerode beheimatet und ein Geheimtipp für Kenner der Szene. Auch in diesem Jahr lockt sie wieder mit einem bunten, abwechslungsreichen Programm, denn die Künstler kommen gern in die bunte Stadt.
4: Das liegt auch daran, dass das Publikum hier so aufmerksam ist. Gerade in der Remise mit dem kleinen Clubcharakter, wo die Musiker ganz nah erlebt werden und das Publikum auf die Tasten schaut, auf die Finger schaut, wie gespielt wird, spontan Applaus spendet, bestimmte Passagen vielleicht auch mal kommentiert. Das mögen die Musiker.
2: Kultur ist nicht kostendeckend. Selbst wenn mal das eine oder andere Konzert gut angenommen wird. Aber in einer Kleinstadt ein solches Programm auf die Beine zu stellen, erfüllt die Mitglieder mit Stolz.
4: Wenn man das Haus hier betrachtet, in dem wir heute stehen, und es ausverkauft wäre, dann bräuchte man vielleicht kein Sponsoring. Wir haben hier knapp 500 Plätze. Ich mache mal ein paar Beispiele auf. Das meistverkaufte Konzert war Inga Rumpf mit über 400 Karten. Aber das ist schon die Ausnahme. Und wenn wir Publikumszahlen haben, so um die 120 bis 200, dass man, sage ich mal, das Parkett gut gefüllt hat und die Tribüne unten, sind wir schon gut unterwegs. Aber wir brauchen natürlich auch Unterstützung. Das Haus kostet an Miete, die Flügel müssen gestimmt werden. Das hat alles seine Kosten, das Hauspersonal muss bezahlt werden. Und in der Remise an unserem zweiten Spielort oder eigentlich dem ersten Spielort, mit dem wir angefangen haben, bekommt man, sage ich mal, auch voll verkauft, heute kein Konzert mehr kostendeckend hin, um die Musiker vernünftig zu bezahlen, um sie auch in einem warmen, weichen Bett schlafen zu lassen und nicht im Getränkelager. Deswegen brauchen wir Sponsoring und wir sind sehr froh, dass die Stadtwerke seit über 20 Jahren hier wirklich uns immer zur Seite stehen und nicht nur für den Jazzclub ein sehr, sehr verlässlicher Partner in der Kulturlandschaft in Wernigerode sind. Dafür ein großes Dankeschön auch an die Stadtwerke.
2: Natürlich ist auch der Jazzclub im Wernigeröder Kunst- und Kulturverein auf Sponsoren und Förderer angewiesen, um Konzertkarten noch zu einem bezahlbaren Preis anbieten zu können. Gewinn macht der Verein, dessen Arbeit ehrenamtlich ist, nicht. Deshalb wird auch in diesem Jahr wieder ein Sponsoringvertrag unterzeichnet.
3: Ja, die Stadtwerke Wernigerode unterstützen auch dieses Jahr wieder Jazz und Artverwandtes, weil es Tradition hat, weil es auch wirklich in die bunte Stadt am Harz passt, musikalisch in diesem Fall. Und wir ja ganz viele Jahre schon Unterstützer sind und in diesem Jahr eben ganz besonders das Konzert mit Reuter. Und das wird, glaube ich, ein tolles Ereignis.
4: Wer Christoph Reuter schon in den vergangenen Jahrzehnten, muss ich sagen, hier in Wernigerode erlebt hat, wird bemerkt haben, dass er immer eine sehr komödiantische Ader hat.

Hallo, heute geht es um das wohl berühmteste Klavierstück der Welt. Sie zermartern sich den Kopf. Geht es um... oder um... Nein, heute geht es um... Es geht um Ludwig van Beethovens für Elise. Wer war Elise? Es ist sehr wahrscheinlich, dass der Name gar nicht stimmt, denn Beethoven hat eine furchtbar unleserliche Schrift. Als mögliche Angebetete kommt eher eine Therese in Frage, aber wollen wir nicht so kleinig sein, viele Jahre danach. Ich meine, man muss dazu sagen, der Klassiker hat ein gutes Image, ja? Das ist ein ordentlicher Typ, hat den ganzen Tag geübt und er beschäftigt sich schließlich mit 300 Jahre alter Musik. Aber wenn man heutzutage ein junges Mädel fragt, kennst du Beethovens 9., sagt die, sag mal, war der so oft verheiratet? Also, es ist nicht mehr alles so schön. Kommen wir nun zum Jazz. Der Jazzmusiker hat ein anderes Image als der klassische Musiker. Der Jazzmusiker lebt nach dem Motto, ohne Proben ganz nach oben. Und ich komme aus dem Osten, da gab es den Spruch, ohne Üben nach drüben. Das hat natürlich finanzielle Konsequenzen. Weil wenn so ein Jazzmusiker zum Arzt kommt und der Arzt sagt, sie haben noch 2 Wochen zu leben, dann sagt der Jazzmusiker, ey, wovon denn? Ja, so sieht's aus. Aber er improvisiert, und zwar so. Partitik.

0: Und Christoph Reuter war 15 Jahre Sideman von Eckart von Hirschhausen am Piano und hat sich da sicher einiges auch abgeguckt und ist in diesem Genre ja auch schon lange unterwegs gewesen und ist nunmehr mit seinem vierten Musikkabarettprogramm da, was immer mit Musik zu tun hat und aber immer verschiedene Bezüge. Vor 2 Jahren hieß es, Musik macht schlank. Das war sehr lustig, mit einem Kalorienzähler auf dem Steinway-Flügel. Und dieses Jahr bin ich gespannt, heißt das, Musik macht sexy. Da weiß ich noch nicht, was auf der Bühne passiert.
1: 35 € kostet die Eintrittskarte für die Veranstaltung am 30. Mai im Konzerthaus Liebfrauen, die im Vorverkauf in Jüttners Buchhandlung oder im Ticket-Online-Shop zu erwerben ist.
2: Biker zeigen Herz für Kinder. Neue Spendenprojekte vorgestellt.
3: Der Verein Biker zeigen Herz für Kinder ist in der Region eine feste Größe, wenn es darum geht, gemeinnützige Projekte mit Spenden zu unterstützen. Seit 2016 sammeln die Biker Geld, um Kindern zu helfen und ihr Leben ein bisschen freundlicher und schöner zu gestalten. In den vergangenen 10 Jahren sind dabei insgesamt 325.000 Euro zusammengekommen, mit denen man unterschiedlichste Vorhaben unterstützt hat. 2025 lag der Fokus auf dem Kinderheim Wolkenfrei. Eine Summe von über 23.000 Euro wurde für die Renovierung eines Fitnessraums in der Einrichtung gespendet. Für dieses Jahr haben sich die Biker nun ganze 3 Projekte ausgesucht, für welche sie Spenden sammeln wollen.
4: Also das erste Projekt ist das, was wir vergangenes Jahr schon angefangen haben, und zwar ist es das Kinderheim Wolkenfrei. Da haben wir bis jetzt einen Fitnessraum renoviert, ausgebaut, trockengelegt. Und jetzt ist er so weit, dass dieser Fitnessraum bestückt werden könnte mit Sportgeräten. Und dieses Jahr geht es um die Sportgeräte. Plus eine kleine Werkstatt, die wir einrichten möchten, wo man Fahrräder reparieren kann, wo man auch mal ein Vogelhäuschen zusammenzimmern kann, damit die Leute mal wieder lernen, mit ihren Händen was zu machen. Das zweite wäre die Grundschule in Mainzdorf. Da ist es so, dass die einen großen Pausenhof haben, der leider keinen Schatten mehr spendet, weil Bäume weg sind. Die mussten abgeholzt werden. Ja, die Bäume waren halt faul und schlecht. So. Und dann haben die da keinen Schatten mehr und wir bauen dann eben Raufen hin. Raufen mit Bänke, wo die Kinder sich drunter aufhalten können, wo sie Hausaufgaben machen können und wo auch Schatten gespendet wird. Und das letzte Projekt ist, das sind die Sonnköppe, Kita Sonnköppe, die benötigen unbedingt Schlafmatten.

0: zum Ausruhen der Kinder. Die Schlafmatten sind steinalt, zerfallen und. Und ja, da wird eben einiges noch benötigt.
1: Um das Geld für die drei Vorhaben zu sammeln, findet unter anderem wieder das Benefizkonzert Under the Bridge statt. Am 2. Mai wird man unter der Brücke in der Askanischen Straße ab 19 Uhr die Bands Coverkill, Freispruch und Akustik Jam hören können. Seit vielen Jahren unterstützt die Sparkasse Dessau Biker zeigen Herz für Kinder. So unter anderem mit einem direkten Sponsoring für das Benefizkonzert.
2: Denn hier ist es ja so, dass eben es Kosten gibt, die also zur Veranstaltung erstmal aufzubauen, um dann, wenn die Veranstaltung läuft, über die Eintrittsgelder natürlich dann dort einen Mehrwert zu erzielen. Und das Geld fließt natürlich zu 100% in den Spendentopf für die Projekte, die Biker heute hier vorgestellt haben. Das Zweite ist, dass wir natürlich mit unserer Crowdfunding-Plattform 99 Funken hier eine Plattform bieten, wo man eine viel größere Reichweite noch erlangen kann. Denn ganz wichtig ist, es ist so und bleibt so, ist die Einwerbung von weiteren Sponsoren. Es ist ein selbstverständliches Thema, dass man sagt, also einmal Sponsor, immer Sponsor. Die Biker müssen, also auch ganz speziell die Biker, müssen jedes Jahr aufs Neue wieder losgehen und für ihre Projekte werben, was ihnen aufgrund ihrer Art und in ihres Engagements nicht schwerfällt. Aber die Crowdfunding-Plattform 99 Funken kann eben dafür sorgen, dass es noch viel mehr Leute erreicht und dass die Leute dann über diese Plattform kleine und große Spenden leisten können. Und wir als Sparkasse haben natürlich in dieser Crowdfunding-Plattform für die Projekte, die hier in der Region entstehen oder entstehen sollen, haben wir noch einen extra Spendentopf, wo wir eben bis zu 1.000 Euro je Projekt dann nochmal verdoppeln. Und natürlich sind wir auch so einfach hilfestellend dabei. Also unsere Devise ist ja im Spendensponsoring grundsätzlich, dass wir nicht nur Geldgeber sein wollen, sondern wir sind ja hier vor Ort und regional verwurzelt. Und ich glaube, man merkt das auch in den Gesprächen. Wir sind einfach mittendrin und wollen dabei sein. Ja, wir machen mit und wir sind eben auch mit unserer Belegschaft dann vor Ort. Das heißt, ich gehe auch zum Benefizkonzert, weil ich dort meinen Eintritt zahlen möchte, das Benefizkonzert erleben und dabei auch was Gutes tun wollen.
1: Mit vielen weiteren starken Partnern an der Seite werden die Biker mit großem Herz für Kinder auch in diesem Jahr wieder versuchen, so viel Geld wie möglich für die drei gemeinnützigen Projekte einzusammeln. Nach dem Konzert Under the Bridge am 2. Mai wird dann noch am 13. September die große Benefizausfahrt mit Start auf der Dessauer Landebahn stattfinden.
3: Fahrtwind für Hoffnung. Spendenaktion für ein Kinderhospiz. Die Saalkreis-Dinos, ein Fanclub aus dem Saalekreis in der Nähe von Halle, sind wieder unterwegs. Im letzten Jahr war das Wetter schön, aber die Saison lief nicht so gut. Dieses Mal ist der Klassenerhalt gesichert, dafür ist das Wetter schlecht. Auf ihrer jährlichen Tour zum letzten Heimspiel des Lieblingsvereins geht es durch Halberstadt. Ein Grund, sich auch einmal den Dom näher anzuschauen. Die Tour dient dabei einem guten Zweck, denn mit ihrer Aktion wollen sie Spenden sammeln für ein Kinderhospiz.
4: Wir sammeln wieder Spenden für das ambulante Kinder- und Jugendhospiz in Halle und wollen durch unsere Fahrradtour halt auch auf die Kinderhospizarbeit, die unserer Meinung nach ein bisschen außerhalb des öffentlichen Interesses steht, aufmerksam machen und halt die Leute mal drauf aufmerksam machen. Da gibt es auch noch solche Leute.
3: Fans sind Mario Kerzel und Henrik Hahn schon seit ihrer Kindheit. Zum 5. Mal sind sie mit dieser Aktion jetzt auf dem Weg nach Hamburg, um ihren Lieblingsverein zu unterstützen.
5: Das hat was, glaube ich, mit der Kindheit zu tun. Wenn man als Kind irgendwann diese Raute ins Gesicht gedrückt bekommt, dann lebt man die und der HSV macht es möglich, im Verein sich auch selber mit einzubringen und das prägt dann irgendwann und dann bleibt man einfach dabei.
4: Als Kind hat sich jeder von unseren Freunden einen Verein ausgesucht. Der musste ja am besten sein und bei mir war es halt der HSV. Warum? Keine Ahnung. Ist halt so.
3: In den letzten Jahren konnten sie schon 21.500 Euro sammeln und hoffen auch dieses Jahr wieder auf viel Unterstützung. Zum 5. Mal läuft die Spendenaktion Fahrtwind für Hoffnung, jeder Kilometer für Kinderherzen bereits. Für alle, die sich auch gerne beteiligen möchten, gibt es folgende Infos.
4: Also Spenden, denke ich mal, werden wir bis kurz nach unserer Tour, bis Ende Mai, werden wir das offen lassen. Spenden funktioniert über ein PayPal-Konto unter dem Namen saalkreisdinos@t-online.de. Auf unserer Seite saalkreisdinos.de sind die Informationen, wer das über das Kinderhospiz direkt machen möchte, der kann das da auch abrufen. Also das ist eigentlich problemlos möglich.
3: Der erste Tag ihrer Reise in den Norden Deutschlands geht jetzt noch ein Stückchen weiter in Richtung Hü. Am Sonntag werden sie in Hamburg ankommen und insgesamt 4 Tage mit dem Fahrrad unterwegs gewesen sein.

0: Auf die Pferde, fertig, los. Saisonstart im Herrenkrug.
1: Nicht nur im Fußballstadion konnten am vergangenen Samstag Erfolge bejubelt werden. Auf den Zuschauerrängen am Magdeburger Herrenkrug wurde ebenfalls ordentlich mitgefiebert. Zum großen Saisonstart auf der Pferderennbahn, die trotz des gleichzeitig stattfindenden FCM-Spiels und der eher verhaltenen Wetteraussichten gut besucht war. Letztendlich hielt sich das Wetter dann auch bis zum Ende des Renntages und es kam zu keinen regenbedingten Einschränkungen. Ein gutes Omen für die neue Saison, die ohnehin verspricht, eine ganz besondere zu werden. Denn der Magdeburger Rennverein kann in diesem Jahr sein 120-jähriges Bestehen verzeichnen. Ein Geburtstag, der natürlich entsprechend gefeiert werden muss. Das möchte man unter anderem mit einem großen Jubiläumsrenntag am 20. Juni tun, für den so einiges geplant ist.
2: Beim 110. haben wir schon die Nachkommen der Gründungsmitglieder eingeladen. Das versuchen wir erneut zu erreichen. Und dann natürlich ein bisschen Show drumherum. Viel Prominenz erwarten wir und natürlich einen Renntag mit exorbitanten Preisgeldern.
1: Auch zum Aufgalopp am Samstag konnte schon so einiges an Preisgeldern abgestaubt werden. Vor allem zum 5. Rennen des Tages, dem Preis der Städtischen Werke Magdeburg, der mit 7.200 € dotiert war und deshalb als großes Highlight dieses Renntages galt. Unter anderem auch, weil dieses Rennen deutlich stärker besetzt war verglichen mit den anderen, mit insgesamt 14 Startern, die hier um den Sieg kämpften.
3: Das große Feld steht in Reihe und Glied und Boxen auf zum 5. Rennen, den Preis der SWM Städtischen Werke Magdeburg. Das Feld kommt das erste Mal an der Tribüne vorbei und jetzt heißt es von ihrer Seite aus anfeuern, die Kandidaten einmal mit ihrem Beifall herumtragen das Feld. Lady Pretender an der Außenseite geht nach vorne, Freak ist mit dabei und ganz an der Innenseite Petra Malauf, das sind die ersten drei Kandidaten.
1: Auf über 2000 Metern lieferten Pferde und Reiter sich gleich zu Beginn ein spannendes Kopf-an-Kopf-Rennen, das Lady Pretend, geritten von David Liska, für den Großteil der Strecke anführte. Weiterhin dicht gefolgt von den Pferden Freak und Petra My Love. Dann holte der 6-jährige Mr. Pablo jedoch deutlich auf und kämpfte sich nach vorne auf Rang 2, vor Petra My Love auf dritter Position. Gleich drei irische Starter befanden sich somit in Führung, vor dem 8-jährigen Wallach Freak, geritten von Sibylle Vogt, die unter deutscher Flagge an den Start ging.
3: Und so geht es in den Einlauf. Lady Pretender an der Innenseite auf dem kürzesten Weg ist vorne Mr. Pablo in der Bahnmitte. Dann versucht es Petra Malaf und ganz an der Außenseite ist auch Freak mit dabei. Drei Pferde jetzt in Linie. Petra Malaf an der Innenseite mit Freak in der Bahnmitte. Dahinter versucht es dann Jan Quill stärker. Aber Petra Malaf ist vorne vor Freak und an der Außenseite Jan Quill. Aber Petra Malaf gewinnt.
1: Kurz vor dem Ziel noch schaffte es Martin Seidel, der für Frankreich startete, sich mit Stute Ja, ich will den zweiten Rang zu erkämpfen, mit Sibylle Vogt auf Freak dicht auf den Fersen. Beide überquerten die Ziellinie jedoch hinter Petra My Love samt Jockey Michael Abig, der bei diesem Rennen als Gewinner hervorging und sich im Nachhinein bei der Siegerehrung zum Klang der irischen Nationalhymne für seinen Erfolg feiern lassen durfte. Statt den üblichen 4 Renntagen am Magdeburger Herrenkrug stehen zur großen Jubiläumssaison in diesem Jahr übrigens 5 auf dem Plan.
2: Ja, wir haben im Oktober noch einen Traberrenntag. Die Traber kommen hier so gut an. Wir haben ja im Himmelfahrt den gemischten mit Trab und Galopp. Und wir haben einen Sponsor, der gesagt hat, mir gefällt das so gut. Ich übernehme einen kompletten Traberrenntag und den haben wir dann Mitte Oktober.
1: Bis dahin wird aber zu den regulären Renntagen der Saison weiter um den Sieg galoppiert. Zunächst beim großen Himmelfahrtsrennen am 14. Mai.
0: Es geht los. Eröffnung der Frühlingswiese.
4: Die 29. Eisleber Frühlingswiese lockte wieder viele tausende Besucher in die Lutherstadt. Bereits zur Eröffnung am 30. April zeigte sich das Wetter von seiner besten Seite. Traditionell waren Gäste aus Politik und Wirtschaft gekommen, um die Eröffnung mitzuerleben. Zur Einstimmung gab es eine musikalische Darbietung von den Kindern der Kita Bummi.

0: zur Frühlingswiese, am Eingangsportal aufgereiht, begrüßen einige der vielen Wiesi-Figuren die Besucher. Ein Anblick, auf den auch Bürgermeister Carsten Staub in seinen begrüßenden Worten einging.
1: Mittlerweile haben wir 90 Wiesis, ein Teil sehen Sie hier präsentiert. Viele Unternehmen nutzen diese wunderbare Möglichkeit der Werbung für ihr Unternehmen, für ihre tollen Produkte. Und es freut mich insbesondere, dass es nach wie vor diese Beliebtheit hat. Seit 1998 gibt es dieses Format, die, ja, ich sage mal, kleine Form der großen Wiese. Aber mittlerweile ist fast kein Unterschied mehr. Über 100.000 Besucher fast jedes Jahr. Und ich bin mir ziemlich sicher, mit Unterstützung der Sonne und des langen Wochenendes werden wir das auch in diesem Jahr schaffen.
0: Punkt 14 Uhr wurde der offizielle Akt vorgenommen. Mit dem Durchschneiden des Bandes war die Frühlingswiese eröffnet. Traditionell gehen Wiesi, Bürgermeister Staub und eine kleine Schar von Interessierten auf der Gewerbeschau Reformer von Stand zu Stand. 25 Unternehmen aus den verschiedensten Branchen waren mit ihren Angeboten vor Ort. Da fiel die Entscheidung zwischen Staubsauger und jeder Menge Pferdestärken auf zwei Rädern auch dem Bürgermeister nicht leicht. An der Seite von Bürgermeister und Wiesi war auch die Blütenkönigin des Seegebietes Mansfelder Land, Kim die Erste. Seit gut einer Woche gekrönt, freute sie sich auf diesen ersten offiziellen Auftritt.
2: Einfach ein schönes Gefühl, wenn man was repräsentiert und die Leute dann einen auch freundlich gegenübertreten und einfach sagen, schön, dass sie das machen. Ja.
0: Ganz offiziell war eine kleine Delegation der Ortsfeuerwehr Litzelsdorf aus Österreich das erste Mal in der Lutherstadt. Litzelsdorf ist genau wie Lutherstadt Eisleben die Partnerstadt von Memmingen.

0: Wir hatten bei unserem Besuch von der Feuerwehr Memmingen, hatten wir Kameraden aus der Feuerwehr Helfter dabei. Und ja, denen hat es bei uns so gut gefallen, dass wir eine Gegeneinladung bekommen haben und zu so einem netten Besuch heute und mit einer Kirmes, da sind wir sehr gerne dem nachgekommen und freuen uns natürlich, dass da zu sein.
1: Karussell fahren, die Riesenrutsche hinuntersausen, Salto schlagen, das Losglück herausfordern und vor allem Eisschlecken hieß es das ganze Wochenende. Seit über 15 Jahren finden zur Frühlingswiese auf einem abgegrenzten Areal die Waldarbeitermeisterschaften statt. Danny Kloska, Forstwirtschaftsmeister im Landesforstbetrieb Sachsen-Anhalt, verriet uns, dass die Lutherstadt bei den Waldarbeitern gut ankommt.
2: Wir haben nur 55 Startplätze und die sind mehrfach überzeichnet, sodass wir nicht jeden Bewerber oder Wettkämpfer auch hier einladen konnten. Bei 55 muss man Cut machen und es wären gerne auch 70 gekommen. Daran sieht man, wie groß der Magnet ist, Eisleben. Und haben auch sehr hochkarätige Starter aus der Bundesrepublik. Die deutsche Nationalmannschaft schneidet mit morgen. Die sind gerade von der WM wiedergekommen, sind Vize-Weltmeister geworden. Jeder der Nationalmannschaftsmitglieder hat eine Goldmedaille in der Einzeldisziplin geholt. Wir haben einen Weltrekord nach Hause geholt oder einen Weltrekord geschnitten bei der Entastung. Also da sind wir schon sehr stolz drauf, dass wir auch die Nationalmannschaft hier auf unserer Meisterschaft begrüßen können.
1: Bereits um 9 Uhr am 1. Mai ging es dann bei den Waldarbeitern los. Nach einer kurzen Eröffnung durch Forstwirt Nils Hoffmann und Johannes Brodowski, stellvertretender Leiter des Forstbetriebs Süd, stand für 4 Teilnehmer gleich die Königsdisziplin auf dem Plan, die Zielfällung. Luis Kolb, frisch gebackener Vize-Weltmeister in der U24, holte in dieser Disziplin zusätzlich den Weltmeistertitel mit 656 von 660 Punkten. In Eisleben ging er somit hochmotiviert an den Start. 624 Punkte erkämpfte er an diesem Tag und landete damit dieses Mal nicht ganz vorn. Spannend ging es natürlich auch bei den Disziplinen Präzisionsschnitt und Kettenwechsel zu.

0: Das ist ein Teilnehmer, ein sehr, sehr, sehr, sehr hinterklariger Team. Es geht sehr, sehr flott.
1: Zwei Tage Waldarbeitsmeisterschaften, vier Tage Frühlingswiese mit Reformer. Der Mai startete in Eisleben mit viel Vergnügen.
2: Kinder singen für Minister. Schulbesuch von Rainer Haseloff und Jan Riedel.
3: Ein Ständchen für Sachsen-Anhalts Bildungsminister. Den Ministerpräsidenten AD und verschiedene Abgeordnete des Landtags und des Magdeburger Stadtrats. Schön zu sehen, die bunte Mischung bei diesen Kindern der dritten und vierten Klasse. Sicher nicht nur hier in der Grundschule am Vogelsang, sondern auch an den vielen anderen Grundschulen in unserem Bundesland. Doch genau das steht zur Disposition, wenn es der AfD gelingen sollte, in Regierungsverantwortung zu kommen. Denn ginge es nach der AfD, ist die Lösung für alle unsere Probleme Ausländer raus und Deutsch sein auf staatliche Anweisung. Auch in der Bildungspolitik. Und genau davor haben sicher nicht nur die Lehrer in dieser Schule große Sorgen. Hier den CDU-Politikern vorgetragen, die diese Sorgen nachvollziehen können, denn das sogenannte Regierungsprogramm der AfD widerspricht in weiten Teilen dem Bildungsgesetz von Sachsen-Anhalt, das sich an den freiheitlich-demokratischen Grundsätzen der Landesverfassung orientiert.
4: Ich glaube, das muss allen Akteuren auch an den Schulen in unserem Land klar sein. Das ist, ich sage immer dazu, ein Kulturbruch, der bevorsteht. Dieses Regierungsprogramm, was ja nun auch verabschiedet wurde vom Parteitag der AfD, das ist am Ende menschenverachtend, das ist rassistisch, das ist völkisch durchwoben. Und das würde natürlich für unsere Schulen bedeuten, dass all diese Dinge, die wir eigentlich in einer aufgeklärten, toleranten Gesellschaft,

0: auch unseren Kindern mitgeben wollen. Also Toleranz, füreinander da zu sein, einander zu achten, sich demokratisch zu engagieren. All diese Dinge werden zur Disposition gestellt. Und da gibt es sehr viele, sehr, sehr viele Lehrkräfte in unserem Bundesland, die das nicht wollen und die jetzt auch langsam aufstehen und sagen, also nicht mit unseren Schulen, nicht mit unseren Schülern.
1: Von der AfD als bloße Verwalter für Schüler diffamiert, war es den Lehrkräften wichtig zu zeigen, welchen Rahmen sie in ihrer Schule der Bildungsarbeit geben, über den eigentlichen Lehrplan hinaus. Leseförderung, Kinderfasching, Klassenfahrten oder die patenschaftlichen Beziehungen zum benachbarten Zoo, um nur mal ein paar Maßnahmen zu benennen, die über das vom Lehrplan geforderte Maß hinausgehen. Dazu das frisch renovierte Schulgebäude mit Fachkabinetten und sogar einer kleinen Turnhalle.
0: Ich bin mir nicht sicher, ob alle Eltern das Regierungsprogramm gelesen haben, so wie ganz viele keine Wahl oder Regierungsprogramme lesen. Aber ich glaube, das muss schon klar gemacht werden. Das ist auch unser Auftrag. Also das ist auch keine Parteipolitik, sondern das ist Auftrag von Schule gemäß Paragraph 1 des Schulgesetzes, die Kinder zu Menschen zu erziehen, die in der freiheitlich-demokratischen Grundordnung sich sicher bewegen, die tolerant sind, die auch die Vielfalt der Gesellschaft akzeptieren, die nicht unterdrücken, die nicht aussortieren etc. Und deswegen ist das jetzt nicht zwingend ein parteipolitisches Thema und das müssen auch die Eltern verstehen, sondern das sind die Lehrer auch qua ihres Amtseides als Beamte oder Angestellte des Landes auch dazu angehalten, natürlich diese freiheitlich-demokratische Grundordnung zu verteidigen. Das ist ganz normal. Ja, und ich glaube, das kommt jetzt in das Bewusstsein der Schulen, auch der Kollegien immer mehr rein. Wir haben da auch eine Verantwortung und da wollen wir die Schulen unterstützen.
1: Diese Sorgen und Nöte der Lehrkräfte nehmen die Politiker mit in den kommenden Wahlkampf. Sie nehmen aber auch mit, dass eine engagierte Lehrerschaft jeden Tag aufs Neue dabei ist, die liberalen Grundsätze unserer Gesellschaft zu verteidigen.
2: First Lego League. Robotik im Gymnasium.
1: Das nächste große Ding sind humanoide Roboter, so zumindest Elon Musk, der deswegen den Schwerpunkt seines Unternehmens weg von der Elektromobilität hin zur Robotik lenken will. In China laufen und gewinnen humanoide Roboter bereits Wettrennen gegen Menschen. Und wenn man hierzulande den Anschluss nicht verlieren will, dann heißt es für junge Leute, sich frühzeitig mit Robotik zu beschäftigen. Hier befinden wir uns in einem speziellen Kabinett am Norbertus-Gymnasium, das neben einem 3D-Drucker auch jede Menge Material aus dem Programm für Lego-Roboter beherbergt. Damit werden hier Roboter gebaut, mit denen sich die Schüler durchaus erfolgreich an den Wettbewerben zur First Lego League beteiligen. Man freut sich über den Besuch aus dem Wirtschaftsdezernat der Stadt Magdeburg, denn die beigeordnete Stieger hatte ein wertvolles Geschenk dabei, mit dem man die Roboterforschung am Gymnasium unterstützen möchte.
3: Wir haben heute Techniksets übergeben. Laut Rahmenrichtlinie der Technikunterricht in den Gymnasien nicht vorgesehen ist. Damit wir aber auch an den Gymnasien mehr Technik und damit auch eine MINT-Bildung forcieren. Und auf der anderen Seite haben wir uns jetzt entschieden, Technikbausets bzw. Platinen, die im Technikunterricht oder in einer AG hier wie am Norbertus-Gymnasium durchgeführt, dass die eingesetzt werden können. Und die haben wir hier tatsächlich vorbeigebracht. Das Geld hat uns der Stadtrat im letzten Jahr dafür freigegeben und wir setzen das jetzt ein.
1: Für das Gymnasium die Möglichkeit, mit einem neuen System zu experimentieren und die Möglichkeiten des neuen Gerätes auszutesten.
4: Also wir haben jetzt Technikbausätze bekommen und werden versuchen, die in unsere AG so zu integrieren, dass wir vielleicht auch mal zu anderen Wettbewerben fahren können, außer der First Lego League, wo wir normalerweise nur teilnehmen. Wir haben immer schon die Idee gehabt, zu anderen Wettbewerben zu fahren, aber das ist jetzt sozusagen nochmal der Auslöser dafür, dass wir es dann auch tun würden.
1: Für die Programmierung dieses Roboters sollen die Schüler die Programmiersprache Python erlernen, auch wenn es für dieses Gerät eine grafische Programmieroberfläche gibt, wie man sie für Lego Mindstorms kennt. Unterstützung bei der Arbeit mit diesem Roboter gibt es durch die Uni Magdeburg von Studenten, die sich für den Beruf des Techniklehrers ausbilden lassen. Und die haben dabei einiges an Erfahrungen gesammelt, denn für den Technikunterricht an den Sekundarschulen gibt es diese Unterstützung schon länger. Unterdessen haben die Schüler schon mal angefangen, sich auf eine Entdeckungsreise zu begeben, um erste Möglichkeiten der Bausätze zu erforschen. Etwa 38.000 Euro hat die Stadt Magdeburg für diese Robotikbausätze zur Verfügung gestellt.

0: gestellt, die bis Ende April an alle Gymnasien ausgegeben werden sollen. Immer verbunden mit der Hoffnung, dass die Beschäftigung mit der Elektronik diese jungen Leute eines Tages dazu ermutigt, sich später einmal auch beruflich mit neuen Technologien zu befassen. Und dazu braucht es nicht einmal immer einen entsprechenden Studiengang. Auch viele Handwerksbetriebe freuen sich über technisch interessierte Jugendliche, denen der Umgang mit dem Computer über das Spiel hinaus bekannt ist.
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0: Der Montag startet mit leichten Böen aus Nordwest, einem grauen und verregneten Himmel bei 9 bis 10 Grad. Die Winde nehmen im Laufe des Mittags zu mit Geschwindigkeiten bis 50 km/h. Diese Verhältnisse sind auch noch am Abend zu spüren. Der Himmel lockert sich zum späten Nachmittag etwas auf und zur Nacht weht nur noch ein leichter Wind. Auch am Dienstag wird es wechselhaft und windig bei 11 Grad.
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0: Podiumsdiskussion in Landsberg. Motivationstrainer begeistert Publikum.
2: Am Freitag, dem 10. April, fand in Landsberg eine Podiumsdiskussion zum Thema Inklusion statt. Organisiert wurde die Veranstaltung vom Behinderten- und Rehabilitationssportverband Sachsen-Anhalt e.V. Nach einem Vortrag des Motivationstrainers Janis McDavid ging man in die Diskussion über, die vor allem die Frage, wer kann welche Möglichkeiten schaffen, damit Inklusion als Normalität oder als Selbstverständlichkeit im Alltag gesehen wird, behandelt wurde. Sachsen-Anhalts Ministerpräsident beteiligte sich ebenfalls an der Diskussion.
3: Also ich habe mich hierzu ganz speziell mit Silke Renk-Lange sehr lange darüber unterhalten, wie wir Menschen, die eine Beeinträchtigung haben, auch im Sport mehr beteiligen können. Mir ist es persönlich sehr wichtig, dass jeder Mensch an unserem Leben teilhaben kann, egal ob er eine Beeinträchtigung hat oder nicht. Und das möchte ich heute als Ministerpräsident auch darstellen. Deswegen nehme ich heute an dieser Podiumsdiskussion auch teil. Insgesamt wissen wir, dass es manchmal Herausforderungen gibt, die nicht ganz einfach zu lösen sind. Aber darüber müssen wir reden. Und jeder Mensch hat das Recht auf Teilhabe. Und das zeige ich heute als Ministerpräsident, als der höchste Vertreter der Landesregierung, dass es mir wichtig ist, an dieser Diskussion nicht nur teilzunehmen, sondern auch zu lernen, Themen für meine politische Arbeit mitzunehmen, die Menschen, die heute mit dabei sind, über die wir heute sprechen, vielleicht nicht mit dabei sein können, die sollen wissen, dass sie mich an ihrer Seite haben.
2: Inklusion muss also immer weiter vorangetrieben werden. Wie Janis McDavid meinte, müsse sie vor allem

0: anders aus eigentlich. Ein bisschen grün drauf und ein bisschen Augenschminke. Ich laufe eigentlich immer so rum.
1: Auch dieses Jahr fanden weit über 5000 Hexen und Hexer den Weg zum Hexentanzplatz in Thale. Bei bestem Wetter und ausgelassener Stimmung reisten die schaurigen Gestalten aus ganz Deutschland an, um sich in ihren zauberhaften Kostümen zu präsentieren. Dazu bot die Crew von Ronny Große und seinem Organisationsteam auch ein tolles Bühnenprogramm an, welches bereits am Nachmittag zu den Hits von Luna eingestimmt wurde.
2: Also ich muss sagen, wir haben einfach das fantastischste Wetter, was man sich vorstellen kann. Und ganz viele Leute sind hier hochgeströmt zu uns auf den Hexentanzplatz, zu wohl schönsten und größten Walpurgisnacht, die wir hier im Harz haben, wie ich finde. Und ich freue mich wirklich, dass alle richtig gute Laune mitgebracht haben. Die Künstlerinnen und Künstler haben echt gute Stimmung und sind hochmotiviert. Und ich glaube, da gab es auch schon den ersten großen Applaus da auf der ganz großen Fläche. Und alle sind guter Dinge, dass wir in den 1. Mai starten.

diesem Jahr gab es eine spektakuläre Lasershow, da die Technik des neuen Bergtheaters mit genutzt wurde. Der gesamte Platz, einschließlich Parkdeck, wurde so komplett beleuchtet und zauberte eine magische Lichterwelt über den Hexentanzplatz in Thale.

0: Seid ihr wilde Teufel, die es nicht verpassen, die Weiber ordentlich anzufassen? Und ihr, seid ihr Hexen, welche es gestatten, dass heute Nacht die Teufel euch begatten?
1: Den Abschluss bildete wie immer das Höhenfeuerwerk.
2: Wir haben also auf dem Parkdeck, das wir ja hier vor uns haben oder neben uns haben auf dem Platz, haben wir einfach noch zugelegt und haben da Laser eingebaut. Wir haben quasi eine Rundum-Lasershow dort gestaltet und organisiert. Und man kann überrascht sein, der Mephisto wird auch auf dem Parkdeck stehen.

0: Baustart im Innenstadtring. Öffentlicher Spatenstich in Bitterfeld-Wolfen.
1: Schon seit einiger Zeit ist klar, der Innenstadtring in Bitterfeld-Wolfen soll saniert und ausgebaut werden. Auch wenn die Arbeiten zu Bauabschnitt 1 schon seit dem 2. März in Gange sind, fand am 9. April ein symbolischer Spatenstich statt, mit dem man den Baubeginn ganz offiziell machen wollte.
2: Uns war natürlich wichtig, noch einmal in der Öffentlichkeit klar zu sagen, jetzt geht es richtig los. Die Absperrung ist da, es geht schon in die Erde. Es ist eine sehr finanziell intensive Baumaßnahme. Wir werden insgesamt 8,2 Millionen für den gesamten Innenstadtring aufwenden und werden davon 2,6 Millionen Euro an Eigenmittel aus der Stadt Bitterfeld-Wolfen zur Verfügung stellen. Für die Gesamtmaßnahme natürlich eine erhebliche Summe, die es zu schultern gibt und die es natürlich auch umzusetzen gilt.
1: Bauabschnitt 1 ist jetzt also in vollem Gange. Das Ziel in dieser Phase sei die Neuverlegung von notwendigen Rohren und Leitungen, wie unter anderem Gas, Glasfaser und Abwasser, und dem Bau einer Brücke, welche voraussichtlich im Sommer fertiggestellt werde. Man rechne damit, den ersten Bauabschnitt bis Ende des Jahres zu finalisieren. Laut Oberbürgermeister Schenk habe man die Betroffenen der Baumaßnahmen immer

0: in Kenntnis gesetzt und werde dies auch weiterhin tun.
1: Es gab dann auch die Anwohner-Anliegerversammlung für die direkt Betroffenen, die waren ja dann auch eingeladen. Das werden wir im Übrigen für jede Baumaßnahme machen, also dass diejenigen, die direkt davon betroffen sind, dann eingeladen werden und über die Baumaßnahme informiert werden. Wir werden aber auch kontinuierlich im Ortschaftsrat in Bitterfeld über den Fortgang informieren. Also von daher denken wir, dass wir die Bürgerschaft in der Innenstadt und natürlich darüber hinaus, weil die Innenstadt wird ja von vielen anderen auch tangiert, berücksichtigen und eben entsprechend auch informieren.
0: Anfang 2027 sei geplant, mit Bauabschnitt Nummer 2 zu beginnen. Nach 5 Jahren Bauzeit wolle man die Fertigstellung des Gesamtprojekts erreichen. Schenk betonte, dass der Zugang zur Innenstadt trotz Baumaßnahmen immer möglich bleiben werde.
1: Ja, zunächst erstmal festzuhalten, dass die Innenstadt immer erreichbar ist. Trotz Baumaßnahme gibt es also immer die Zuwegung in die Innenstadt. Die ist zum einen natürlich verkehrstechnisch ausgewiesen. Die Umleitungsschilder sind da. Der runde Kreis, das ist für viele nicht so ganz identifizierbar, was das ist, aber kann man ja nochmal deutlich sagen, ist der Hinweis, da geht es ins Zentrum. Aber das ist nur die eine Seite. Wir haben natürlich auch auf der Homepage, bei Facebook und Instagram entsprechende Hinweise über den Baufortgang und auch über die Möglichkeit, wie man in das Stadtgebiet kommt. Und ich sage auch an dieser Stelle, ich habe mir auch persönlich immer wieder ein Urteil gebildet, war am Wochenende hier draußen, habe mal geguckt, wie sind die einzelnen Gaststätten erreichbar, weil das für mich wirklich sehr, sehr wichtig ist, dass die Gaststätten und natürlich auch die Geschäfte erreichbar sind. Und ich denke, jeder Hinweis, der da von mir oder von anderen gekommen ist, der wird auch dementsprechend aufgenommen. Wir wollen, dass die Innenstadt weiterlebt. Wir wollen, dass die Innenstadt pulsiert. Und das werden wir auch im Rahmen der Baumaßnahme insgesamt umsetzen wollen.
0: Mit dem symbolischen Spatenstich wurde der Baubeginn nun auch offiziell markiert. In den kommenden Jahren wird der Innenstadtring schrittweise weiter ausgebaut und erneuert. Damit nimmt ein lang vorbereitetes Vorhaben nun sichtbar Form an.
2: Die Olsenbande. Premiere im Theater.
3: Premiere im Theater Eisleben. Doch heute fangen wir mit dem Ende an. Sie sehen, der Vorhang ist zu, die letzten Überbleibsel der Forschung werden beseitigt und Sie werden staunen, Egon hat es wieder nicht geschafft. Jedenfalls insofern nicht, dass er wieder hinter schwedischen Gardinen sitzt. Aber das ist ja keine Neuigkeit. Dabei fing dieser Abend so wunderbar positiv für Egon an. Also, alles mal auf Anfang.
4: Mit sichtlicher Vorfreude waren die Premierengäste ins Theater gekommen, um zu erleben, wie Egon und seine Kumpane das nächste mächtig gewaltige Ding drehen. Dabei waren durchaus auch jüngere Zuschauer dabei, die eher weniger Erinnerungen an die 14 Filme mit dem Gauner-Trio haben dürften. Die Älteren aber kam mit großer Erwartungshaltung und vorbereitet.
3: Das sieht so ein bisschen aus mit Hut und so wie Olsenbande. Was erwarten Sie denn vom heutigen Abend?
5: Spaß. Wir lieben ja die Olsenbande schon von Kindheit an. Ja.
3: Waren Sie denn schon 2018, als die Olsenbande schon mal auf der Bühne hier ihren Coup landete, da?
5: Ja. Genau.
3: Und was glauben Sie, ob es Egon heute schafft?
5: Mit Sicherheit. Mit Sicherheit, wie immer. Er hat ja einen Plan, was andere nicht haben.
6: Ja, selbstgemacht. Je, geht bis in die Nacht 2:30.
3: Extra für heute?
6: Extra für heute, genau.
3: Und jetzt müssen Sie aber auch so genau schimpfen, wie sie immer schimpft auf der Bühne. Kriegen Sie das hin?
6: Nein, ich glaube nicht.
4: Wie erwartet hatte Egon einen Plan, brach ins Theater Eisleben ein und scheiterte. Nach dem Knastaufenthalt kam er aber mit einem noch größeren Plan.
7: Morgen Mittag fährt ein schwer gepanzertes und bewachtes Fahrzeug durch Eisleben. Der Ladeaufsatz ist eine Spezialanfertigung der Firma Franz Jäger Berlin aus dem Jahre 1911 und bisher noch niemals geknackt worden.
4: Zu diesem Zeitpunkt hatte man als Zuschauer die erste Überraschung der Inszenierung bereits etwas wirken lassen können. Die gesamte Bühnenausstattung, einschließlich der Kostüme der Darsteller, erinnerten zwar schon an die Filmreihe, aber der Look im Stil des Film Noir, schwarz-weiß mit nur wenigen Farbakzenten, war ein gänzlich neuer Ansatz. Für die Darsteller bietet die Olsenbande wenig Möglichkeiten für eigene Kreativität. So erlebte man schauspielerisch tolle Leistungen, welche das Ensemble zu den Filmfiguren

0: Figuren machte. Mimik, Gestik, der Gang und natürlich die Ausdrucksweise perfekt von der Leinwand auf die Bühne gebracht. Da bleibt kaum Spiel für eigene Ideen. Die Inszenierung selbst probierte sich schon in neuen Ansätzen. Neben der farblichen Ästhetik kamen Pyro- und Lichteffekte zum Einsatz und die Darsteller durften in den typischen Autos über die Bühne fahren. Sogar eine Autoverfolgung gab es, wobei dies dann eher in comichaften Klamauk abdriftete. Dessen ungeachtet hatten die Zuschauer ihren Spaß. Wie immer gehen die tollen Pläne Egons gründlich schief. Und wenn nicht, dann schaffte es Yvonne in ihrer Unbedarftheit, diesen Erfolg ganz nebenbei in einen Misserfolg zu verwandeln. Das erwartet man im Zuschauerraum und diese Erwartungen werden in Gänze erfüllt. Und dennoch kann nicht jeder Gag zünden, weil ihn der Olsenbanden-Filmfan bereits kennt und erwartet. Wer den sechsten Film, der voraussichtlich letzte Streich der Olsenbande von 1974 und den achten Film, Die Olsenbande sieht rot, von 1976 kennt, konnte sich die Story schon vorab selbst zusammenreimen. Hier hätten wir uns ein wenig mehr Kreativität vom Autor Lutz Hillmann gewünscht. Was dieser dann aber zu Papier gebracht hat, wird von den Mimen des Eisleber-Theater großartig umgesetzt. Eine der amüsantesten Szenen war für uns der Raub der Bedford-Diamanten. Mit dem Gefühl, dass uns Bennys gelbe Socken und Yvonnes quietschbunte Garderobe schon ein wenig gefehlt haben, erleben wir, dass am Ende, trotz aller Anstrengungen, Egon wieder im Knast steckt.
1: Egon? Egon? Egon!

0: Aber ach, das hatten wir ja schon und springen deshalb gleich in unsere kleinen Gespräche mit Zuschauern und mit Egon Olsen. Verzeihung, Christopher Wartig.
1: Egons Plan ist wieder nicht aufgegangen. Sind Sie da jetzt traurig?
2: Nein, dann gibt es ja noch eine Fortsetzung, dass der nächste Plan kommt.
1: Spaß beiseite. Wie hat Ihnen denn die Vorstellung gefallen?
2: Sehr gut.
1: Was war so für Sie das Beste? Was hat Ihnen weniger gefallen? Wie ist so der erste Eindruck nach den wenigen Minuten, die Premiere jetzt her ist?
2: Also ich denke, dass mit den wenigen Mitteln ganz viel umgesetzt wurde. So alleine mit den kleinen Autos und solche Geschichten, ne? Dass wirklich das Möglichste rausgeholt wurde. Und ja, also für das, was so aus dem Film ist, haben sie wirklich gut viel rausgeholt. Auf eine ganz andere Art und Weise durch dieses Schwarz-Weiß eben, ne? Weil ja sonst die Filme sehr bunt sind. Aber es hat mir gut gefallen.
1: Ich höre also aus Ihren Worten heraus, Sie sind Olsen-Bande-Kenner.
2: Ja, ein wenig.
1: Wie sieht es hier drüben aus? Die Jugend kennt ja die Filme nicht so sehr.
3: Nee, also ich kenne die Filme tatsächlich gar nicht. Ich fand es aber trotzdem sehr amüsant, hat Spaß gemacht zum Zuschauen. Und zwar auch, finde ich, auch super umgesetzt alles. So.
1: Und heißt das jetzt, Sie werden mal in der Flimmerkiste kramen und die alten Olsen-Banden-Filme raussuchen?
3: Ja, könnte ich mir schon vorstellen, wenn ich da mal über einen Film stoße, dass ich mir den auch mal anschaue jetzt, ja.
1: Christopher, Quizfrage. Was war am 1. Oktober 2018?
4: Premiere Olsenband?
1: Ja, genau, richtig. Da hattest du vor unserer Kamera erzählt, dass du damals zum ersten Mal mit der Olsenband in Berührung gekommen bist. Das war für dich eine große Herausforderung. Nun, sozusagen Olsenbande 2.0. Was konntest du aus deiner damaligen Rolle übernehmen? Du bist ja ein alter Hase als Egon Olsen. Was war für dich die neue Herausforderung?
4: Die neue Herausforderung war das Bühnenbild, weil das war ganz anders als bei der letzten Olsenbande-Inszenierung. Da war es bunt und jetzt ist es quasi schwarz-weiß.
1: Ja. Wenn man so auf deine Rollen schaut, mit einem Augenzwinkern gefragt, du hast sozusagen vom kleinen Ganoven zum Bürgermeister, zum Mephisto, zum Dorfrichter und jetzt wird zum kleinen Ganoven gebracht. Das ist eine erstaunliche berufliche Entwicklung. Welche berufliche Rolle fehlt dir da noch?
4: Ja, Bundespräsident, oder? Nee, keine Ahnung, also gibt's noch einiges.
1: Ich habe gelesen, du hast da so eine Rolle, die würdest du wahnsinnig gern spielen, Stichwort Helmut Schmidt.
4: Ja, damals fand ich das richtig gut. Ich glaube aber, jetzt ist der Film schon gedreht worden und weiß nicht, da muss ich wahrscheinlich noch ein bisschen warten, bis er wieder gefragt ist.
1: Letzte Frage noch an dich. Was von den Rollen oder welche von den Rollen macht dir zurzeit am meisten Spaß? Welche liegt dir persönlich am meisten? Gibt es da eine oder kann man das nicht so sehen?
4: Es machen eigentlich alle recht viel Spaß, weil die unterschiedliche Facetten haben. Also Dorfrichter Adam ist total spannend, weil das ein richtiger Lümmel ist. Noch schlimmer eigentlich, sind Verbrecher. Und Cabaret macht auch wahnsinnig viel Spaß, Conferencier zu spielen. Das ist auch eine schöne Tanzrolle. Ja, also
1: quer durch den Gemüsegarten.
4: Ja.
1: Dann nochmal Gratulation zur gelungenen Premiere. Nein. Jetzt viel Spaß beim Feiern und natürlich viel Erfolg weiterhin hier am Haus mit den vielen Rollen. Viel Spaß.
4: Vielen Dank.
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0: Der Montag startet mit leichten Böen aus Nordwest, einem grauen und verregneten Himmel bei 9 bis 10 Grad. Die Winde nehmen im Laufe des Mittags zu mit Geschwindigkeiten bis 50 km/h. Diese Verhältnisse sind auch noch am Abend zu spüren. Der Himmel lockert sich zum späten Nachmittag etwas auf und zur Nacht weht nur noch ein leichter Wind. Auch am Dienstag wird es wechselhaft und windig bei 11 Grad.
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3: Wir haben hier in Wernigerode ein vielschichtiges Musikbild und wir stehen ja gerade vor der Konzertkirche. Und dieser Zusammenhang zwischen der Konzertkirche und dem Jazz ist ja auch eine ganz tolle Kombination. Und der Jazzclub selbst, den es schon sehr, sehr lange gibt, der hat natürlich auch Bedürfnisse, denn es wird ja alles teurer und das muss man wirklich auch so sagen. Das Engagement von Herrn Quast ist bewundernswert und wir freuen uns wieder auf ganz tolle Jazztage.
2: Unter dem Titel Jazz und Artverwandtes ist die Musikreihe des Jazzclubs seit über 20 Jahren.

0: 30 Jahren in Wernigerode beheimatet und ein Geheimtipp für Kenner der Szene. Auch in diesem Jahr lockt sie wieder mit einem bunten, abwechslungsreichen Programm, denn die Künstler kommen gern in die bunte Stadt.
1: Das liegt auch daran, dass das Publikum hier so aufmerksam ist. Gerade in der Remise mit dem kleinen Club-Charakter, wo die Musiker ganz nah erlebt werden und das Publikum auf die Tasten schaut, auf die Finger schaut, wie gespielt wird, spontan Applaus spendet, bestimmte Passagen vielleicht auch mal kommentiert. Das mögen die Musiker.
0: Kultur ist nicht kostendeckend, selbst wenn mal das eine oder andere Konzert gut angenommen wird. Aber in einer Kleinstadt ein solches Programm auf die Beine zu stellen, erfüllt die Mitglieder mit Stolz.
1: Wenn man das Haus hier betrachtet, in dem wir heute stehen, und es ausverkauft wäre, dann bräuchte man vielleicht kein Sponsoring. Wir haben hier knapp 500 Plätze. Ich mache mal ein paar Beispiele auf. Das meistverkaufte Konzert war Inga Rumpf mit über 400 Karten. Aber das ist schon die Ausnahme. Und wenn wir Publikumszahlen haben, so um die 120 bis 200, dass man, sage ich mal, das Parkett gut gefüllt hat und die Tribüne unten, sind wir schon gut unterwegs. Aber wir brauchen natürlich auch Unterstützung. Das Haus kostet an Miete, die Flügel müssen gestimmt werden. Das hat alles seine Kosten, das Hauspersonal muss bezahlt werden. Und in der Remise an unserem zweiten Spielort oder eigentlich dem ersten Spielort, mit dem wir angefangen haben, bekommt man, sage ich mal, auch voll verkauft, heute kein Konzert mehr kostendeckend hin, um die Musiker vernünftig zu bezahlen, um sie auch in einem warmen, weichen Bett schlafen zu lassen und nicht im Getränkelager. Deswegen brauchen wir Sponsoring und wir sind sehr froh, dass die Stadtwerke seit über 20 Jahren hier wirklich uns immer zur Seite stehen und nicht nur für den Jazzclub ein sehr, sehr verlässlicher Partner in der Kulturlandschaft in Wernigerode sind. Dafür ein großes Dankeschön auch an die Stadtwerke.
0: Natürlich ist auch der Jazzclub im Wernigeröder Kunst- und Kulturverein auf Sponsoren und Förderer angewiesen, um Konzertkarten noch zu einem bezahlbaren Preis anbieten zu können. Gewinn macht der Verein, dessen Arbeit ehrenamtlich ist, nicht. Deshalb wird auch in diesem Jahr wieder ein Sponsoringvertrag unterzeichnet.
2: Ja, die Stadtwerke Wernigerode unterstützen auch dieses Jahr wieder Jazz und Artverwandtes, weil es Tradition hat, weil es auch wirklich in die bunte Stadt am Harz passt, musikalisch in diesem Fall. Und wir ja ganz viele Jahre schon Unterstützer sind und in diesem Jahr eben ganz besonders das Konzert mit Reuter. Und das wird, glaube ich, ein tolles Ereignis.
1: Wer Christoph Reuter schon in den vergangenen Jahrzehnten, muss ich sagen, hier in Wernigerode erlebt hat, wird bemerkt haben, dass er immer eine sehr komödiantische Ader hatte.
3: Hallo, heute geht es um das wohl berühmteste Klavierstück der Welt. Sie zermartern sich den Kopf. Geht es um... oder um... Nein, heute geht es um... Es geht um Ludwig van Beethovens für Elise. Wer war Elise? Es ist sehr wahrscheinlich, dass der Name gar nicht stimmt, denn Beethoven hat eine furchtbar unleserliche Schrift. Als mögliche Angebetete kommt eher eine Therese in Frage, aber wollen wir nicht so kleinig sein, viele Jahre danach. Ich meine, man muss dazu sagen, der Klassiker hat ein gutes Image, ja? Das ist ein ordentlicher Typ, hat den ganzen Tag geübt und er beschäftigt sich schließlich mit 300 Jahre alter Musik. Aber wenn man heutzutage ein junges Mädel fragt, kennst du Beethovens 9., sagt sie, sag mal, war der so oft verheiratet? Also, es ist nicht mehr alles so schön. Kommen wir nun zum Jazz. Der Jazzmusiker hat ein anderes Image als der klassische Musiker. Der Jazzmusiker lebt nach dem Motto, ohne Proben ganz nach oben. Ich komme aus dem Osten, da gab es den Spruch, ohne Üben nach drüben. Das hat natürlich finanzielle Konsequenzen. Weil wenn so ein Jazzmusiker zum Arzt kommt und der Arzt sagt, Sie haben noch 2 Wochen zu leben, Da sagt der Jazz.

0: Und Christoph Reuter war 15 Jahre Sideman von Eckart von Hirschhausen am Piano und hat sich da sicher einiges auch abgeguckt und ist in diesem Genre ja auch schon lange unterwegs gewesen und ist nunmehr mit seinem vierten Musikkabarettprogramm da, was immer mit Musik zu tun hat und aber immer verschiedene Bezüge. Vor 2 Jahren hieß es, Musik macht schlank. Das war sehr lustig, mit einem Kalorienzähler auf dem Steinway-Flügel. Und dieses Jahr bin ich gespannt, heißt das, Musik macht sexy. Da weiß ich noch nicht, was auf der Bühne passiert.
1: 35 € kostet die Eintrittskarte für die Veranstaltung am 30. Mai im Konzerthaus Liebfrauen, die im Vorverkauf in Jüttners Buchhandlung oder im Ticket-Online-Shop zu erwerben ist.
2: Biker zeigen Herz für Kinder. Neue Spendenprojekte vorgestellt.
3: Der Verein Biker zeigen Herz für Kinder ist in der Region eine feste Größe, wenn es darum geht, gemeinnützige Projekte mit Spenden zu unterstützen. Seit 2016 sammeln die Biker Geld, um Kindern zu helfen und ihr Leben ein bisschen freundlicher und schöner zu gestalten. In den vergangenen 10 Jahren sind dabei insgesamt 325.000 Euro zusammengekommen, mit denen man unterschiedlichste Vorhaben unterstützt hat. 2025 lag der Fokus auf dem Kinderheim Wolkenfrei. Eine Summe von über 23.000 Euro wurde für die Renovierung eines Fitnessraums in der Einrichtung gespendet. Für dieses Jahr haben sich die Biker nun ganze 3 Projekte ausgesucht, für welche sie Spenden sammeln wollen.
4: Also das erste Projekt ist das, was wir vergangenes Jahr schon angefangen haben, und zwar ist das Kinderheim Wolkenfrei. Da haben wir bis jetzt einen Fitnessraum renoviert, ausgebaut, trockengelegt. Und jetzt ist er so weit, dass dieser Fitnessraum bestückt werden könnte mit Sportgeräten. Und dieses Jahr geht es um die Sportgeräte. Plus eine kleine Werkstatt, die wir einrichten möchten, wo man Fahrräder reparieren kann, wo man auch mal ein Vogelhäuschen zusammenzimmern kann, damit die Leute mal wieder lernen, mit ihren Händen was zu machen. Das zweite wäre die Grundschule in Mainzdorf. Da ist es so, dass die einen großen Pausenhof haben, der leider keinen Schatten mehr spendet, weil Bäume weg sind. Die mussten abgeholzt werden. Ja, die Bäume waren halt faul und schlecht. So. Und nun haben die da keinen Schatten mehr und wir bauen dann eben Raufen hin. Raufen mit Bänke, wo die Kinder sich drunter aufhalten können, wo sie Hausaufgaben machen können und wo auch Schatten gespendet wird. Und das letzte Projekt ist, das sind die Sonnenköpfe, Kita Sonnenköpfe, die benötigen unbedingt Schlafmatten zum Ausruhen der Kinder. Die Schlafmatten sind steinalt, zerfallen und ja, da wird eben einiges noch benötigt.
3: Um das Geld für die 3 Vorhaben zu sammeln, findet unter anderem wieder das Benefizkonzert Under the Bridge statt. Am 2. Mai wird man unter der Brücke in der Askanischen Straße ab 19 Uhr die Bands Coverkill, Freispruch und Akustik Jam hören können. Seit vielen Jahren unterstützt die Sparkasse Dessau Biker zeigen Herz für Kinder. So unter anderem mit einem direkten Sponsoring für das Benefizkonzert.
5: Denn hier ist es ja so, dass eben es Kosten gibt, die also zu einer Veranstaltung erstmal aufzubauen, um dann, wenn die Veranstaltung läuft, über die Eintrittsgelder natürlich dann dort einen Mehrwert zu erzielen. Und das Geld fließt natürlich zu 100% in den Spendentopf für die Projekte, die die Biker heute hier vorgestellt haben. Das Zweite ist, dass wir natürlich mit unserer Crowdfunding-Plattform 99 Funken hier eine Plattform bieten, wo man eine viel größere Reichweite noch erlangen kann. Denn ganz wichtig ist, es ist so und bleibt so, ist die Einwerbung von weiteren Sponsoren. Es ist ein selbstverständliches Thema, dass man sagt, also einmal Sponsor, immer Sponsor. Die Biker müssen, also auch ganz speziell die Biker, müssen jedes Jahr aufs Neue wieder losgehen und für ihre Projekte werben, was ihnen aufgrund ihrer Art und in ihres Engagements nicht schwerfällt. Aber die Crowdfunding-Plattform 99 Funken kann eben dafür sorgen, dass es noch viel mehr Leute erreicht und dass die Leute dann über diese Plattform kleine und große Spenden leisten können. Und wir als Sparkasse haben natürlich in dieser Crowdfunding-Plattform für die Projekte, die hier in der Region entstehen oder entstehen sollen, haben wir noch einen extra Spendentopf, wo wir eben bis zu 1.000 € je Projekt dann nochmal verdoppeln. Und natürlich sind wir auch so einfach hilfestellend dabei. Also unsere Devise ist ja im Spendensponsoring grundsätzlich, dass wir nicht nur Geldgeber sein wollen, sondern wir sind ja hier vor Ort und regional verwurzelt. Und ich glaube, man merkt das auch in den Gesprächen. Wir sind einfach mittendrin und wollen dabei sein. Ja, wir machen mit und wir sind eben auch mit unserer Belegschaft dann vor Ort. Das heißt, ich gehe auf so ein Benefizkonzert, weil ich dort meinen Eintritt zahlen möchte, das Benefizkonzert erleben und dabei auch was Gutes tun wollen.
3: Mit vielen weiteren starken Partnern an der Seite werden die Biker mit großem Herz für Kinder auch in diesem Jahr wieder versuchen, so viel Geld wie möglich für die drei gemeinnützigen Projekte einzusammeln. Nach dem Konzert Under the Bridge am 2. Mai wird dann noch am 13. September die große Benefizausfahrt mit Start auf der Dessauer Landebahn stattfinden.
2: Fahrtwind für Hoffnung. Spendenaktion für ein Kinderhospiz. Die Saalkreis-Dinos, ein Fanclub aus dem Saalekreis in der Nähe von Halle, sind wieder unterwegs. Im letzten Jahr war das Wetter schön, aber die Saison lief nicht so gut. Dieses Mal ist der Klassenerhalt gesichert, dafür ist das Wetter schlecht. Auf ihrer jährlichen Tour zum letzten Heimspiel des Lieblingsvereins geht es durch Halberstadt. Ein Grund, sich auch einmal den Dom näher anzuschauen. Die Tour dient dabei einem guten Zweck, denn mit ihrer Aktion wollen sie Spenden sammeln für ein Kinderhospiz.
6: Wir sammeln wieder Spenden für das ambulante Kinder- und Jugendhospiz in Halle und wollen durch unsere Fahrradtour halt auch auf die Kinderhospizarbeit, die unserer Meinung nach ein bisschen außerhalb des öffentlichen Interesses steht, aufmerksam machen und halt die Leute mal darauf aufmerksam machen. Da gibt es auch noch solche Leute.
2: Fans sind Mario Kerzel und Henrik Hahn schon seit ihrer Kindheit. Zum 5. Mal sind sie mit dieser Aktion jetzt auf dem Weg nach Hamburg, um ihren Lieblingsverein zu unterstützen.
7: Das hat was, glaube ich, mit der Kindheit zu tun. Wenn man als Kind irgendwann diese Raute ins Gesicht gedrückt bekommt, dann lebt man die und der HSV macht es möglich, im Verein sich auch selber mit einzubringen und das prägt dann irgendwann und dann bleibt man einfach dabei.
6: Als Kind hat sich jeder von unseren Freunden einen Verein ausgesucht. Der musste ja am besten sein und bei mir war es halt der HSV. Warum? Keine Ahnung. Ist halt so.
2: In den letzten Jahren konnten sie schon 21.500 Euro sammeln und hoffen auch dieses Jahr wieder auf viel Unterstützung. Zum 5. Mal läuft die Spendenaktion Fahrtwind für Hoffnung, jeder Kilometer für Kinderherzen bereits. Für alle, die sich auch gerne beteiligen möchten, gibt es folgende Infos.
6: Also Spenden, denke ich mal, werden wir bis kurz nach unserer Tour, bis Ende Mai, werden wir das offen lassen. Spenden funktioniert über ein PayPal-Konto unter dem Namen saalkreisdinos@t-online.de. Auf unserer Seite saalkreisdinos.de sind die Informationen, wer das über das Kinderhospiz direkt machen möchte, der kann das da auch abrufen. Also das ist eigentlich problemlos möglich.
2: Der erste Tag Ihrer Reise in den Norden Deutschlands geht jetzt noch ein Stückchen weiter in Richtung Hü. Am Sonntag werden sie in Hamburg ankommen und insgesamt 4 Tage mit dem Fahrrad unterwegs gewesen sein.

0: Auf die Pferde, fertig, los. Saisonstart im Herrenkrug.
1: Nicht nur im Fußballstadion konnten am vergangenen Samstag Erfolge bejubelt werden. Auf den Zuschauerrängen am Magdeburger Herrenkrug wurde ebenfalls ordentlich mitgefiebert. Zum großen Saisonstart auf der Pferderennbahn, die trotz des gleichzeitig stattfindenden FCM-Spiels und der eher verhaltenen Wetteraussichten gut besucht war. Letztendlich hielt sich das Wetter dann auch bis zum Ende des Renntages und es kam zu keinen regenbedingten Einschränkungen. Ein gutes Omen für die neue Saison, die ohnehin verspricht, eine ganz besondere zu werden. Denn der Magdeburger Rennverein kann in diesem Jahr sein 120-jähriges Bestehen verzeichnen. Ein Geburtstag, der natürlich entsprechend gefeiert werden muss. Das möchte man unter anderem mit einem großen Jubiläumsrenntag am 20. Juni tun, für den so einiges geplant ist.
2: Beim 110. haben wir schon die Nachkommen der Gründungsmitglieder eingeladen. Das versuchen wir erneut zu erreichen. Und dann natürlich ein bisschen Show drumherum. Viel Prominenz erwarten wir und natürlich einen Renntag mit exorbitanten Preisgeldern.
1: Auch zum Aufgalopp am Samstag konnte schon so einiges an Preisgeldern abgestaubt werden. Vor allem zum 5. Rennen des Tages, dem Preis der städtischen Werke Magdeburg, der mit 7.200 € dotiert war und deshalb als großes Highlight dieses Renntages galt. Unter anderem auch, weil dieses Rennen deutlich stärker besetzt war verglichen mit den anderen, mit insgesamt 14 Startern, die hier um den Sieg kämpften.
3: Das große Feld steht in Reihe und Glied und boxen auf zum 5. Rennen, den Preis der SWM städtischen Werke Magdeburg. Das Feld kommt das erste Mal an der Tribüne vorbei und jetzt heißt es von ihrer Seite aus anfeuern, die Kandidaten einmal mit ihrem Beifall herumtragen. Das Feld, Lady Preventer, der Außenseite geht nach vorne, Friedrichs Meterbahn ganz an der Innenseite, Petra Malauf, das sind die ersten drei Kandidaten.
1: Auf über 2000 Metern lieferten Pferde und Reiter sich gleich zu Beginn ein spannendes Kopf-an-Kopf-Rennen, das Lady Pretend, geritten von David Liska, für den Großteil der Strecke anführte. Weiterhin dicht gefolgt von den Pferden Freak und Petra My Love. Dann holte der 6-jährige Mr. Pablo jedoch deutlich auf und kämpfte sich nach vorne auf Rang 2, vor Petra My Love auf dritter Position. Gleich 3 irische Starter befanden sich somit in Führung, vor dem 8-jährigen Wallach Freak, geritten von Sibylle Vogt, die unter deutscher Flagge an den Start ging.
3: Und so geht es in den Einlauf. Lady Pretender an der Innenseite auf dem kürzesten Weg ist vorne Mr. Pablo in der Bahnmitte. Dann versucht es Petra Malaf und ganz an der Außenseite Frau Freak mit dabei. 3 Pferde jetzt in Linie. Petra Malaf an der Innenseite mit Freak in der Bahnmitte. Dahinter versucht es dann ja ein bisschen stärker. Aber Petra Malaf ist vorne vom

0: nächste Seite, ja, ich will, aber Petra Malaf gewinnt.
1: Kurz vor dem Ziel noch schaffte es Martin Seidel, der für Frankreich startete, sich mit Stute Ja, ich will den zweiten Rang zu erkämpfen, mit Sibylle Vogt auf Freak dicht auf den Fersen. Beide überquerten die Ziellinie jedoch hinter Petra My Love samt Jockey Michael Abig, der bei diesem Rennen als Gewinner hervorging und sich im Nachhinein bei der Siegerehrung zum Klang der irischen Nationalhymne für seinen Erfolg feiern lassen durfte. Statt den üblichen 4 Renntagen am Magdeburger Herrenkrug stehen zur großen Jubiläumssaison in diesem Jahr übrigens 5 auf dem Plan.
2: Ja, wir haben im Oktober noch einen Traber-Renntag. Die Traber kommen hier so gut an. Wir haben ja im Himmelfahrt den gemischten mit Trab und Galopp. Und wir haben einen Sponsor, der gesagt hat, mir gefällt das so gut. Ich übernehme einen kompletten Traber-Renntag und den haben wir dann Mitte Oktober.
1: Bis dahin wird aber zu den regulären Renntagen der Saison weiter um den Sieg galoppiert. Zunächst beim großen Himmelfahrtsrennen am 14. Mai.
3: Es geht los. Eröffnung der Frühlingswiese.
4: Die 29. Eisleber Frühlingswiese lockte wieder viele tausende Besucher in die Lutherstadt. Bereits zur Eröffnung am 30. April zeigte sich das Wetter von seiner besten Seite. Traditionell waren Gäste aus Politik und Wirtschaft gekommen, um die Eröffnung mitzuerleben. Zur Einstimmung gab es eine musikalische Darbietung von den Kindern der Kita Bummi.

0: Zur Frühlingswiese, am Eingangsportal aufgereiht, begrüßen einige der vielen Wiesi-Figuren die Besucher. Ein Anblick, auf den auch Bürgermeister Carsten Staub in seinen begrüßenden Worten einging.
1: Mittlerweile haben wir 90 Wiesis, ein Teil sehen Sie hier präsentiert. Viele Unternehmen nutzen diese wunderbare Möglichkeit der Werbung für ihr Unternehmen, für ihre tollen Produkte. Und es freut mich insbesondere, dass es nach wie vor diese Beliebtheit hat. Seit 1998 gibt es dieses Format, die, ja, ich sage mal, kleine Form der großen Wiese. Aber mittlerweile ist fast kein Unterschied mehr. Über 100.000 Besucher fast jedes Jahr. Und ich bin mir ziemlich sicher, mit Unterstützung der Sonne und des langen Wochenendes werden wir das auch in diesem Jahr schaffen.
0: Punkt 14 Uhr wurde der offizielle Akt vorgenommen. Mit dem Durchschneiden des Bandes war die Frühlingswiese eröffnet. Traditionell gehen Wiesi, Bürgermeister Staub und eine kleine Schar von Interessierten auf der Gewerbeschau Reforma von Stand zu Stand. 25 Unternehmen aus den verschiedensten Branchen waren mit ihren Angeboten vor Ort. Da fiel die Entscheidung zwischen Staubsauger und jeder Menge Pferdestärken auf zwei Rädern auch dem Bürgermeister nicht leicht. An der Seite von Bürgermeister und Wiesi war auch die Blütenkönigin des Seegebietes Mansfelder Land, Kim, die Erste. Seit gut einer Woche gekrönt, freute sie sich auf diesen ersten offiziellen Auftritt.
2: Einfach ein schönes Gefühl, wenn man was repräsentiert und die Leute dann einen auch freundlich gegenübertreten und einfach sagen, schön, dass sie das machen. Ja.
0: Ganz offiziell war eine kleine Delegation der Ortsfeuerwehr Litzelsdorf aus Österreich das erste Mal in der Lutherstadt. Litzelsdorf ist genau wie Lutherstadt Eisleben die Partnerstadt von Memmingen.
3: Wir hatten bei unserem Besuch von der Feuerwehr Memmingen hatten wir Kameraden aus der Feuerwehr Helfter dabei. Und denen hat es bei uns so gut gefallen, dass wir eine Gegeneinladung bekommen haben und zu so einem netten Besuch heute und mit einer Kirmes, da sind wir sehr gerne dem nachgekommen und freuen uns natürlich, dass da zu sein.
0: Karussell fahren, die Riesenrutsche hinuntersausen, Salto schlagen, das Losglück herausfordern und vor allem Eisschlecken, hieß es das ganze Wochenende. Seit über 15 Jahren finden zur Frühlingswiese auf einem abgegrenzten Areal die Waldarbeitermeisterschaften statt. Danny Kloska, Forstwirtschaftsmeister im Landesforstbetrieb Sachsen-Anhalt, verriet uns, dass die Lutherstadt bei den Waldarbeitern gut ankommt.
4: Wir haben nur 55 Startplätze und die sind mehrfach überzeichnet, sodass wir nicht jeden Bewerber oder Wettkämpfer auch hier einladen konnten. Bei 55 muss man Cut machen und es wären gerne auch 70 gekommen. Daran sieht man, wie groß der Magnet ist, Eisleben. Und haben auch sehr hochkarätige Starter aus der Bundesrepublik. Die deutsche Nationalmannschaft schneidet mit morgen. Die sind gerade von der WM wiedergekommen, sind Vize-Weltmeister geworden. Jeder der Nationalmannschaftsmitglieder hat eine Goldmedaille in der Einzeldisziplin geholt. Wir haben einen Weltrekord nach Hause geholt oder einen Weltrekord geschnitten bei der Entastung. Also da sind wir schon sehr stolz drauf, dass wir auch die Nationalmannschaft hier auf unserer Meisterschaft begrüßen können.
0: Bereits um 9 Uhr am 1. Mai ging es dann bei den Waldarbeitern los. Nach einer kurzen Eröffnung durch Forstwirt Nils Hoffmann und Johannes Brodowski, stellvertretender Leiter des Forstbetriebs Süd, stand für 4 Teilnehmer gleich die Königsdisziplin auf dem Plan, die Zielfällung. Luis Kolb, frisch gebackener Vize-Weltmeister in der U24, holte in dieser Disziplin zusätzlich den Weltmeistertitel mit 656 von 660 Punkten. In Eisleben ging er somit hochmotiviert an den Start. 624 Punkte erkämpfte er an diesem Tag und landete damit dieses Mal nicht ganz vorn.
5: Und er geht zurück in die Rückreise, der Mast neigt sich Richtung Kiepass. Und der Letzte wurde genau getroffen, aber die Abweichung.
0: Spannend ging es natürlich auch bei den Disziplinen Präzisionsschnitt und Kettenwechsel zu.

0: sagen, und weiter. Und deswegen sind alle immer ein sehr, sehr, sehr, sehr Mitwinkler, die wir sehen. Es geht sehr, sehr flott.
1: Das wäre los. 2 Tage Waldarbeitsmeisterschaften, 4 Tage Frühlingswiese mit Reformer. Der Mai startete in Eisleben mit viel Vergnügen.
2: Kinder singen für Minister. Schulbesuch von Rainer Haseloff und Jan Riedel.
3: Ein Ständchen für Sachsen-Anhalts Bildungsminister. Den Ministerpräsidenten AD und verschiedene Abgeordnete des Landtags und des Magdeburger Stadtrats. Schön zu sehen, die bunte Mischung bei diesen Kindern der 3. und 4. Klasse. Sicher nicht nur hier in der Grundschule am Vogelsang, sondern auch an den vielen anderen Grundschulen in unserem Bundesland. Doch genau das steht zur Disposition, wenn es der AfD gelingen sollte, in Regierungsverantwortung zu kommen. Denn ginge es nach der AfD, ist die Lösung für alle unsere Probleme Ausländer raus und Deutsch sein auf staatliche Anweisung. Auch in der Bildungspolitik. Und genau davor haben sicher nicht nur die Lehrer an dieser Schule große Sorgen. Hier den CDU-Politikern vorgetragen, die diese Sorgen nachvollziehen können, denn das sogenannte Regierungsprogramm der AfD widerspricht in weiten Teilen dem Bildungsgesetz von Sachsen-Anhalt, das sich an den freiheitlich-demokratischen Grundsätzen der Landesverfassung orientiert.
4: Ich glaube, das muss allen Akteuren auch an den Schulen in unserem Land klar sein. Das ist, ich sage immer dazu, ein Kulturbruch, der bevorsteht. Dieses Regierungsprogramm, was ja nun auch verabschiedet wurde vom Parteitag der AfD, das ist am Ende menschenverachtend, das ist rassistisch, das ist völkisch durchwoben, und das würde natürlich für unsere Schulen bedeuten, dass all diese Dinge, die wir eigentlich in einer aufgeklärten, toleranten Gesellschaft auch unseren Kindern mitgeben wollen, also Toleranz, füreinander da zu sein, einander zu achten, sich demokratisch zu engagieren, all diese Dinge werden zur Disposition gestellt. Und da gibt es sehr viele, sehr, sehr viele Lehrkräfte in unserem Bundesland, die das nicht wollen und die jetzt auch langsam aufstehen und sagen, also nicht mit unseren Schulen, nicht mit unseren Schülern.
3: Von der AfD als bloße Verwalter für Schüler diffamiert, war es den Lehrkräften wichtig zu zeigen, welchen Rahmen sie in ihrer Schule der Bildungsarbeit geben, über den eigentlichen Lehrplan hinaus. Leseförderung, Kinderfasching, Klassenfahrten oder die patenschaftlichen Beziehungen zum benachbarten Zoo, um nur mal ein paar Maßnahmen zu benennen, die über das vom Lehrplan geforderte Maß hinausgehen. Dazu das frisch renovierte Schulgebäude mit Fachkabinetten und sogar einer kleinen Turnhalle.
4: Ich bin mir nicht sicher, ob alle Eltern das Regierungsprogramm gelesen haben, so wie ganz viele keine Wahl oder Regierungsprogramme lesen. Aber ich glaube, das muss schon klar gemacht werden. Das ist auch unser Auftrag. Also das ist auch keine Parteipolitik, sondern das ist Auftrag von Schule gemäß § 1 des Schulgesetzes, die Kinder zu Menschen zu erziehen, die in der freiheitlich-demokratischen Grundordnung sich sicher bewegen, die tolerant sind, die auch die Vielfalt der Gesellschaft akzeptieren, die nicht unterdrücken, die nicht aussortieren etc. Und deswegen ist das jetzt nicht zwingend ein parteipolitisches Thema, und das müssen auch die Eltern verstehen, sondern das sind die Lehrer auch qua ihres Amtseides als Beamte oder Angestellte des Landes auch dazu angehalten, natürlich diese freiheitlich-demokratische Grundordnung zu verteidigen. Das ist ganz normal. Ja, und ich glaube, das kommt jetzt in das Bewusstsein der Schulen, auch der Kollegien immer mehr rein. Wir haben da auch eine Verantwortung, und da wollen wir die Schulen unterstützen.
3: Diese Sorgen und Nöte der Lehrkräfte nehmen die Politiker mit in den kommenden Wahlkampf. Sie nehmen aber auch mit, dass eine engagierte Lehrerschaft jeden Tag aufs Neue dabei ist, die liberalen Grundsätze unserer Gesellschaft zu verteidigen.
5: First Lego League – Robotik im Gymnasium.
3: Das nächste große Ding sind humanoide Roboter, so zumindest Elon Musk, der deswegen den Schwerpunkt seines Unternehmens weg von der Elektromobilität hin zur Robotik lenken will. In China laufen und gewinnen humanoide Roboter bereits Wettrennen gegen Menschen. Und wenn man hierzulande den Anschluss nicht verlieren will, dann heißt es für junge Leute, sich frühzeitig mit Robotik zu beschäftigen. Hier befinden wir uns in einem speziellen Kabinett am Norbertus-Gymnasium, das neben einem 3D-Drucker auch jede Menge Material aus dem Programm für Lego-Roboter beherbergt. Damit werden hier Roboter gebaut, mit denen sich die Schüler durchaus erfolgreich an den Wettbewerben zur First Lego League beteiligen. Man freut sich über den Besuch aus dem Wirtschaftsdezernat der Stadt Magdeburg, denn die Beigeordnete Stieger hatte ein wertvolles Geschenk dabei, mit dem man die Roboterforschung am Gymnasium unterstützen möchte.
6: Wir haben heute Techniksets übergeben. Laut Rahmenrichtlinie der Technikunterricht in den Gymnasien nicht vorgesehen ist. Damit wir aber auch an den Gymnasien mehr Technik und damit auch eine MINT-Bildung forcieren. Und auf der anderen Seite haben wir uns jetzt entschieden, Technik-Bausets bzw. Platinen, die im Technikunterricht oder in einer AG hier wie am Norbertus-Gymnasium durchgeführt, dass die eingesetzt werden können. Und die haben wir hier tatsächlich vorbeigebracht. Das Geld hat uns der Stadtrat im letzten Jahr dafür freigegeben und wir setzen das jetzt ein.
3: Für das Gymnasium die Möglichkeit, mit einem neuen System zu experimentieren und die Möglichkeiten des neuen Gerätes auszutesten.
7: Also wir haben jetzt Technikbausätze bekommen und werden versuchen, die in unsere AG so zu integrieren, dass wir vielleicht auch mal zu anderen Wettbewerben fahren können, außer der First Lego League, wo wir normalerweise nur teilnehmen. Wir haben immer schon die Idee gehabt, zu anderen Wettbewerben zu fahren, aber das ist jetzt sozusagen nochmal der Auslöser dafür, dass wir es dann auch tun würden.
3: Für die Programmierung dieses Roboters sollen die Schüler die Programmiersprache Python erlernen, auch wenn es für dieses Gerät eine grafische Programmieroberfläche gibt, wie man sie für Lego Mindstorms kennt. Unterstützung bei der Arbeit mit diesem Roboter gibt es durch die Uni Magdeburg von Studenten, die sich für den Beruf des Techniklehrers ausbilden lassen. Und die haben dabei einiges an Erfahrungen gesammelt, denn für den Technikunterricht an den Sekundarschulen gibt es diese Unterstützung schon länger. Unterdessen haben die Schüler schon mal angefangen, sich auf eine Entdeckungsreise zu begeben, um erste Möglichkeiten der Bausätze zu erforschen. Etwa 38.000 Euro hat die Stadt Magdeburg für diese Robotikbausätze zur Verfügung gestellt, die bis Ende April an alle Gymnasien ausgegeben werden sollen. Immer verbunden mit der Hoffnung, dass die Beschäftigung mit der Elektronik diese jungen Leute eines Tages dazu ermutigt, sich später einmal auch beruflich mit neuen Technologien zu befassen. Und dazu braucht es nicht einmal immer einen entsprechenden Studiengang. Auch viele Handwerksbetriebe freuen sich über technisch interessierte Jugendliche, denen der Umgang mit dem Computer über das Spiel hinaus bekannt ist.
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0: Ost-Nordwest, einem grauen und verregneten Himmel bei 9 bis 10 Grad. Die Winde nehmen im Laufe des Mittags zu mit Geschwindigkeiten bis 50 km/h. Diese Verhältnisse sind auch noch am Abend zu spüren. Der Himmel lockert sich zum späten Nachmittag etwas auf und zur Nacht weht nur noch ein leichter Wind. Auch am Dienstag wird es wechselhaft und windig bei 11 Grad.
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0: Podiumsdiskussion in Landsberg. Motivationstrainer begeistert Publikum.
2: Am Freitag, dem 10. April, fand in Landsberg eine Podiumsdiskussion zum Thema Inklusion statt. Organisiert wurde die Veranstaltung vom Behinderten- und Rehabilitationssportverband Sachsen-Anhalt e.V. Nach einem Vortrag des Motivationstrainers Janis McDavid ging man in die Diskussion über, die vor allem die Frage, wer kann welche Möglichkeiten schaffen, damit Inklusion als Normalität oder als Selbstverständlichkeit im Alltag gesehen wird, behandelt wurde. Sachsen-Anhalts Ministerpräsident beteiligte sich ebenfalls an der Diskussion.
3: Also ich habe mich hierzu ganz speziell mit Silke Renk-Lange sehr lange darüber unterhalten, wie wir Menschen, die eine Beeinträchtigung haben, auch im Sport mehr beteiligen können. Mir ist es persönlich sehr wichtig, dass jeder Mensch an unserem Leben teilhaben kann, egal ob er eine Beeinträchtigung hat oder nicht. Und das möchte ich heute als Ministerpräsident auch darstellen. Deswegen nehme ich heute an dieser Podiumsdiskussion auch teil. Insgesamt wissen wir, dass es manchmal Herausforderungen gibt, die nicht ganz einfach zu lösen sind. Aber darüber müssen wir reden. Und jeder Mensch hat das Recht auf Teilhabe. Und das zeige ich heute als Ministerpräsident, als der höchste Vertreter der Landesregierung, dass es mir wichtig ist, an dieser Diskussion nicht nur teilzunehmen, sondern auch zu lernen, Themen für meine politische Arbeit mitzunehmen, die Menschen, die heute mit dabei sind, über die wir heute sprechen, vielleicht nicht mit dabei sein können, die sollen wissen, dass sie mich an ihrer Seite haben.
2: Inklusion muss also immer weiter vorangetrieben werden. Wie Janis McDavid meinte, müsse sie vor allem normalisiert werden. Um Barrieren, sowohl die physischen als auch die in den Köpfen, abzubauen, müsse man, so der Konsens aller an der Diskussion Beteiligten, ein intensiveres Verständnis von Gesellschaft und Zusammengehörigkeit auf allen Ebenen des menschlichen Miteinanders schaffen.
4: Hexen und Teufel, die Walpurgisnacht auf dem Hexentanzplatz.

Also ich muss sagen, wir haben einfach das fantastischste Wetter, was man sich vorstellen kann. Und ganz viele Leute sind hier hochgeströmt zu uns auf den Hexentanzplatz, zur wohl schönsten und größten Walpurgisnacht, die wir hier im Harz haben, wie ich finde. Und ich freue mich wirklich, dass alle richtig gute Laune mitgebracht haben. Die Künstlerinnen und Künstler haben echt gute Stimmung und sind hochmotiviert. Und ich glaube, da gab es auch schon den ersten großen Applaus da auf der ganz großen Fläche. Und alle sind guter Dinge, dass wir in den 1. Mai starten.

Zwischen den Menschenmassen konnte man immer wieder die Walking Acts treffen, die unterwegs waren. Viele Besucher warteten auf die bekannte Synthie-Pop-Band Camouflage. Diese produziert schon seit vielen Jahren bekannte Musik. So spielten sie auch ihren Debüthit aus den 1980ern, The Great Commandment.

Das ist wie so ein Stück Lebenselixier für mich, kann ich sagen. Das ist zwar ein toller Aufwand, das im Vorfeld und im Nachgang zu organisieren, aber wir haben ein richtig gutes Team und es macht eine große Freude, das zu organisieren. Das ist eigentlich auch so ein Stück weit der Grund, warum ich damals gesagt habe, Bürgermeister von Thale zu sein, ist ein schöner Job und genau das ist es auch.

In diesem Jahr gab es eine spektakuläre Lasershow, da die Technik des neuen Bergtheaters mit genutzt wurde. Der gesamte Platz, einschließlich Parkdeck, wurde so komplett beleuchtet und zauberte eine magische Lichterwelt über den Hexentanzplatz im Tale.

0: Seid ihr wilde Teufel, die es nicht verpassen, die Weiber ordentlich anzufassen? Und ihr, seid ihr Hexen, welche es gestatten, dass heute Nacht die Teufel euch begatten?
1: Den Abschluss bildete wie immer das Höhenfeuerwerk.
2: Wir haben also auf dem Parkdeck, das wir ja hier vor uns haben oder neben uns haben auf dem Platz, haben wir einfach noch zugelegt und haben da Laser eingebaut. Wir haben quasi eine Rundum-Lasershow dort gestaltet und organisiert.

0: Baustart im Innenstadtring. Öffentlicher Spatenstich in Bitterfeld-Wolfen.
1: Schon seit einiger Zeit ist klar, der Innenstadtring in Bitterfeld-Wolfen soll saniert und ausgebaut werden. Auch wenn die Arbeiten zu Bauabschnitt 1 schon seit dem 2. März in Gange sind, fand am 9. April ein symbolischer Spatenstich statt, mit dem man den Baubeginn ganz offiziell machen wollte.
2: Uns war natürlich wichtig, noch einmal in der Öffentlichkeit klar zu sagen, jetzt geht es richtig los. Die Absperrung ist da, es geht schon in die Erde. Es ist eine sehr finanziell intensive Baumaßnahme. Wir werden insgesamt 8,2 Millionen für den gesamten Innenstadtring aufwenden und werden davon 2,6 Millionen Euro an Eigenmittel aus der Stadt Bitterfeld-Wolfen zur Verfügung stellen. Für die Gesamtmaßnahme natürlich eine erhebliche Summe, die es zu schultern gibt und die es natürlich auch umzusetzen gilt.
1: Bauabschnitt 1 ist jetzt also in vollem Gange. Das Ziel in dieser Phase sei die Neuverlegung von notwendigen Rohren und Leitungen, wie unter anderem Gas, Glasfaser und Abwasser, und dem Bau einer Brücke, welche voraussichtlich im Sommer fertiggestellt werde. Man rechne damit, den ersten Bauabschnitt bis Ende des Jahres zu finalisieren. Laut Oberbürgermeister Schenk habe man die Betroffenen der Baumaßnahmen immer in Kenntnis gesetzt und werde dies auch weiterhin tun.
2: Es gab dann auch die Anwohner-Anliegerversammlung für die direkt Betroffenen, die waren ja dann auch eingeladen. Das werden wir im Übrigen für jede Baumaßnahme machen, also dass diejenigen, die direkt davon betroffen sind, dann eingeladen werden und über die Baumaßnahme informiert werden. Wir werden aber auch kontinuierlich im Ortschaftsrat in Bitterfeld über den Fortgang informieren. Also von daher denken wir, dass wir die Bürgerschaft in der Innenstadt und natürlich darüber hinaus, weil die Innenstadt wird ja von vielen anderen auch tangiert, berücksichtigen und eben entsprechend auch informieren.
1: Anfang 2027 sei geplant, mit Bauabschnitt Nummer 2 zu beginnen. Nach 5 Jahren Bauzeit wolle man die Fertigstellung des Gesamtprojekts erreichen. Schenk betonte, dass der Zugang zur Innenstadt trotz Baumaßnahmen immer möglich bleiben werde.
2: Ja, zunächst erstmal festzuhalten, dass die Innenstadt immer erreichbar ist, trotz Baumaßnahme. Gibt es also immer die Zuwegung in die Innenstadt. Die ist zum einen natürlich verkehrstechnisch ausgewiesen. Die Umleitungsschilder sind da. Der runde Kreis, das ist für viele nicht so ganz identifizierbar, was das ist, aber kann man ja nochmal deutlich sagen, ist der Hinweis, da geht es ins Zentrum. Aber das ist nur die eine Seite. Wir haben natürlich auch auf der Homepage, bei Facebook und Instagram entsprechende Hinweise über den Baufortgang und auch über die Möglichkeit, wie man in das Stadtgebiet kommt. Und ich sage auch an dieser Stelle, ich habe mir auch persönlich immer wieder ein Urteil gebildet, war am Wochenende hier draußen, habe mal geguckt, wie sind die einzelnen Gaststätten erreichbar, weil das für mich wirklich sehr, sehr wichtig ist, dass die Gaststätten und natürlich auch die Geschäfte erreichbar sind. Und ich denke, jeder Hinweis, der da von mir oder von anderen gekommen ist, der wird auch dementsprechend aufgenommen. Wir wollen, dass die Innenstadt weiterlebt. Wir wollen, dass die Innenstadt pulsiert. Und das werden wir auch im Rahmen der Baumaßnahme insgesamt umsetzen wollen.
1: Mit dem symbolischen Spatenstich wurde der Baubeginn nun auch offiziell markiert. In den kommenden Jahren wird der Innenstadtring schrittweise weiter ausgebaut und erneuert. Damit nimmt ein lang vorbereitetes Vorhaben nun sichtbar Form an.
3: Die Olsenbande. Premiere im Theater.
4: Premiere im Theater Eisleben. Doch heute fangen wir mit dem Ende an. Sie sehen, der Vorhang ist zu, die letzten Überbleibsel der Forschung werden beseitigt und Sie werden staunen, Egon hat es wieder nicht geschafft. Jedenfalls insofern nicht, dass er wieder hinter schwedischen Gardinen sitzt. Aber das ist ja keine Neuigkeit. Dabei fing dieser Abend so wunderbar positiv für Egon an. Also, alles mal auf Anfang.
5: Mit sichtlicher Vorfreude waren die Premierengäste ins Theater gekommen, um zu erleben, wie Egon und seine Kumpane das nächste, mächtig gewaltige Ding drehen. Dabei waren durchaus auch jüngere Zuschauer dabei, die eher weniger Erinnerungen an die 14 Filme mit dem Gauner-Trio haben dürften. Die Älteren aber kamen mit großer Erwartungshaltung und vorbereitet.
6: Das sieht so ein bisschen aus mit Hut und so wie Olsenbande. Was erwarten Sie denn vom heutigen Abend?
7: Spaß. Wir lieben die Olsenbande schon von Kindheit an. Ja.
6: Waren Sie denn schon 2018, als die Olsenbande schon mal auf

0: der Bühne hier, Ihren Kuh landete da?
1: Ja. Genau.
0: Und was glauben Sie, ob es Egon heute schafft?
1: Mit Sicherheit. Mit Sicherheit, wie immer. Er hat ja einen Plan, was andere nicht haben.
2: Ja, selbst gemacht. Je, geht bis in die Nacht 2:30.
0: Extra für heute?
2: Extra für heute, genau.
0: Und jetzt müssen Sie aber auch so genau schimpfen, wie sie immer schimpft auf der Bühne. Kriegen Sie das hin?
2: Nein, glaube nicht.
3: Wie erwartet hatte Egon einen Plan, brach ins Theater Eisleben ein und scheiterte. Nach dem Knastaufenthalt kam er aber mit einem noch größeren Plan.
4: Morgen Mittag fährt ein schwer gepanzertes und bewachtes Fahrzeug durch Eisleben. Der Ladeaufsatz ist eine Spezialanfertigung der Firma Franz Jäger Berlin aus dem Jahre 1911 und bisher noch niemals geknackt worden.
3: Zu diesem Zeitpunkt hatte man als Zuschauer die erste Überraschung der Inszenierung bereits etwas wirken lassen können. Die gesamte Bühnenausstattung, einschließlich der Kostüme der Darsteller, erinnerten zwar schon an die Filmreihe, aber der Look im Stil des Film Noir, schwarz-weiß mit nur wenigen Farbakzenten, war ein gänzlich neuer Ansatz. Für die Darsteller bietet die Olsenbande wenig Möglichkeiten für eigene Kreativität. So erlebte man schauspielerisch tolle Leistungen, welche das Ensemble zu den Filmfiguren machte. Mimik, Gestik, der Gang und natürlich die Ausdrucksweise perfekt von der Leinwand auf die Bühne gebracht. Da bleibt kaum Spiel für eigene Ideen. Die Inszenierung selbst probierte sich schon in neuen Ansätzen. Neben der farblichen Ästhetik kamen Pyro- und Lichteffekte zum Einsatz und die Darsteller durften in den typischen Autos über die Bühne fahren. Sogar eine Autoverfolgung gab es, wobei dies dann eher in comichaften Klamauk abdriftete. Dessen ungeachtet hatten die Zuschauer ihren Spaß. Wie immer gehen die tollen Pläne Egons gründlich schief. Und wenn nicht, dann schaffte es Yvonne in ihrer Unbedarftheit, diesen Erfolg ganz nebenbei in einen Misserfolg zu verwandeln. Das erwartet man im Zuschauerraum und diese Erwartungen werden in Gänze erfüllt. Und dennoch kann nicht jeder Gag zünden, weil ihn der Olsenbanden-Filmfan bereits kennt und erwartet. Wer den 6. Film, der voraussichtlich letzte Streich der Olsenbande von 1974 und den 8. Film, Die Olsenbande sieht rot, von 1976 kennt, konnte sich die Story schon vorab selbst zusammenreimen. Hier hätten wir uns ein wenig mehr Kreativität vom Autor Lutz Hillmann gewünscht. Was dieser dann aber zu Papier gebracht hat, wird von den Mimen des Eisleber-Theater großartig umgesetzt. Eine der amüsantesten Szenen war für uns der Raub der Bedford-Diamanten. Mit dem Gefühl, dass uns Bennys gelbe Socken und Yvonnes quietschbunte Garderobe schon ein wenig gefehlt haben, erleben wir, dass am Ende, trotz aller Anstrengungen, Egon wieder im Knast steckt.
5: Egon!
6: Egon! Egon!

0: Aber ach, das hatten wir ja schon und springen deshalb gleich in unsere kleinen Gespräche mit Zuschauern und mit Egon Olsen. Verzeihung, Christopher Wartig.
1: Egons Plan ist wieder nicht aufgegangen. Sind Sie da jetzt traurig?
2: Nein, dann gibt es ja noch eine Fortsetzung, dass der nächste Plan kommt.
1: Spaß beiseite. Wie hat Ihnen denn die Vorstellung gefallen?
2: Sehr gut.
1: Was war so für Sie das Beste? Was hat Ihnen weniger gefallen? Wie ist so der erste Eindruck nach den wenigen Minuten, die Premiere jetzt her ist?
2: Also ich denke, dass mit den wenigen Mitteln ganz viel umgesetzt wurde. So alleine mit den kleinen Autos und solche Geschichten, ne? Dass wirklich das Möglichste rausgeholt wurde. Und ja, also für das, was so aus dem Film ist, haben sie wirklich gut viel rausgeholt. Auf eine ganz andere Art und Weise durch dieses Schwarz-Weiß eben, ne? Weil ja sonst die Filme sehr bunt sind. Aber es hat mir gut gefallen.
1: Ich höre also aus Ihren Worten heraus, Sie sind Olsen-Bande-Kenner.
2: Ja, ein wenig.
1: Und wie sieht es hier drüben aus? Die Jugend kennt ja die Filme nicht so sehr.
3: Nee, also ich kenne die Filme tatsächlich gar nicht. Ich fand es aber trotzdem sehr amüsant, hat Spaß gemacht zum Zuschauen. Und zwar auch, finde ich, auch super umgesetzt alles. So.
1: Und heißt das jetzt, Sie werden mal in der Flimmerkiste kramen und die alten Olsen-Banden-Filme raussuchen?
3: Ja, könnte ich mir schon vorstellen, wenn ich da mal über einen Film stoße, dass ich mir den auch mal anschaue jetzt, ja.
1: Christopher, Quizfrage. Was war am 1. Oktober 2018?
4: Premiere Olsenband.
1: Ja, genau, richtig. Da hattest du vor unserer Kamera erzählt, dass du damals zum ersten Mal mit der Olsenband in Berührung gekommen bist. Das war für dich eine große Herausforderung. Nun, sozusagen Olsenbande 2.0. Was konntest du aus deiner damaligen Rolle übernehmen? Du bist ja ein alter Hase als Egon Olsen. Was war für dich die neue Herausforderung?
4: Die neue Herausforderung war das Bühnenbild, weil das war ganz anders als bei der letzten Olsenbande-Inszenierung. Da war es bunt und jetzt ist es quasi schwarz-weiß.
1: Ja. Wenn man so auf deine Rollen schaut, mit einem Augenzwinkern gefragt, du hast sozusagen vom kleinen Ganoven zum Bürgermeister, zu Mephisto, zum Dorfrichter und jetzt wird zum kleinen Ganoven gebracht. Das ist eine erstaunliche berufliche Entwicklung. Welche berufliche Rolle fehlt dir da noch?
4: Ja, Bundespräsident, oder? Nee, keine Ahnung, also gibt's noch einiges.
1: Ich habe gelesen, du hast da so eine Rolle, die würdest du wahnsinnig gern spielen, Stichwort Helmut Schmidt.
4: Ja, damals fand ich das richtig gut. Ich glaube aber, jetzt ist der Film schon gedreht worden und ja, weiß nicht, da muss ich wahrscheinlich noch ein bisschen warten, bis er wieder gefragt ist.
1: Letzte Frage noch an dich. Was von den Rollen oder welche von den Rollen macht dir zurzeit am meisten Spaß? Welche liegt dir persönlich am meisten? Gibt es da eine oder kann man das nicht so sehen?
4: Oh, es machen eigentlich alle recht viel Spaß, weil die unterschiedliche Facetten haben. Also Dorfrichter Adam ist total spannend, weil das ein richtiger Lümmel ist. Noch schlimmer eigentlich, sind Verbrecher. Und ja, Cabaret macht auch wahnsinnig viel Spaß, Conferencier zu spielen. Das ist auch eine schöne Tanzrolle. Ja, also
1: quer durch den Gemüsegarten.
4: Ja.
1: Dann nochmal Gratulation zur gelungenen Premiere. Nein. Jetzt viel Spaß beim Feiern und natürlich viel Erfolg weiterhin hier am Haus mit den vielen Rollen. Viel Spaß.
4: Vielen Dank.
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0: Der Montag startet mit leichten Böen aus Nordwest, einem grauen und verregneten Himmel bei 9 bis 10 Grad. Die Winde nehmen im Laufe des Mittags zu mit Geschwindigkeiten bis 50 km/h. Diese Verhältnisse sind auch noch am Abend zu spüren. Der Himmel lockert sich zum späten Nachmittag etwas auf und zur Nacht weht nur noch ein leichter Wind. Auch am Dienstag wird es wechselhaft und windig bei 11 Grad.
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3: 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Und dieser Zusammenhang zwischen der Konzertkirche und dem Jazz ist ja auch eine ganz tolle Kombination. Und der Jazzclub selbst, den es schon sehr, sehr lange gibt, der hat natürlich auch Bedürfnisse, denn es wird ja alles teurer und das muss man wirklich auch so sagen. Das Engagement von Herrn Quast ist bewundernswert und wir freuen uns wieder auf ganz tolle Jazztage.
2: Unter dem Titel Jazz und Artverwandtes ist die Musikreihe des Jazzclubs seit über 20 Jahren in Wernigerode beheimatet und ein Geheimtipp für Kenner der Szene. Auch in diesem Jahr lockt sie wieder mit einem bunten, abwechslungsreichen Programm, denn die Künstler kommen gern in die bunte Stadt.
4: Das liegt auch daran, dass das Publikum hier so aufmerksam ist. Gerade in der Remise mit dem kleinen Clubcharakter, wo die Musiker ganz nah erlebt werden und das Publikum auf die Tasten schaut, auf die Finger schaut, wie gespielt wird, spontan Applaus spendet, bestimmte Passagen vielleicht auch mal kommentiert. Das mögen die Musiker.
2: Kultur ist nicht kostendeckend. Selbst wenn mal das eine oder andere Konzert gut angenommen wird. Aber in einer Kleinstadt ein solches Programm auf die Beine zu stellen, erfüllt die Mitglieder mit Stolz.
4: Wenn man das Haus hier betrachtet, in dem wir heute stehen, und es ausverkauft wäre, dann bräuchte man vielleicht kein Sponsoring. Wir haben hier knapp 500 Plätze. Ich mache mal ein paar Beispiele auf. Das meistverkaufte Konzert war Inga Rumpf mit über 400 Karten. Aber das ist schon die Ausnahme. Und wenn wir Publikumszahlen haben, so um die 120 bis 200, dass man, sage ich mal, das Parkett gut gefüllt hat und die Tribüne unten, sind wir schon gut unterwegs. Aber wir brauchen natürlich auch Unterstützung. Das Haus kostet an Miete, die Flügel müssen gestimmt werden. Das hat alles seine Kosten. Das Hauspersonal muss bezahlt werden. Und in der Remise an unserem zweiten Spielort oder eigentlich dem ersten Spielort, mit dem wir angefangen haben, bekommt man, sage ich mal, auch voll verkauft heute kein Konzert mehr kostendeckend hin, um die Musiker vernünftig zu bezahlen, um sie auch in einem warmen, weichen Bett schlafen zu lassen und nicht im Getränkelager. Deswegen brauchen wir Sponsoring und wir sind sehr froh, dass die Stadtwerke seit über 20 Jahren hier wirklich uns immer zur Seite stehen und nicht nur für den Jazzclub ein sehr, sehr verlässlicher Partner in der Kulturlandschaft in Wernigerode sind. Dafür ein großes Dankeschön auch an die Stadtwerke.
2: Natürlich ist auch der Jazzclub im Wernigeröder Kunst- und Kulturverein auf Sponsoren und Förderer angewiesen, um Konzertkarten noch zu einem bezahlbaren Preis anbieten zu können. Gewinn macht der Verein, dessen Arbeit ehrenamtlich ist, nicht. Deshalb wird auch in diesem Jahr wieder ein Sponsoringvertrag unterzeichnet.
3: Ja, die Stadtwerke Wernigerode unterstützen auch dieses Jahr wieder Jazz und Artverwandtes, weil es Tradition hat, weil es auch wirklich in die bunte Stadt am Harz passt, musikalisch in diesem Fall. und wir ja ganz viele Jahre schon Unterstützer sind und in diesem Jahr eben ganz besonders das Konzert mit Reuter und das wird, glaube ich, ein tolles Ereignis.
4: Wer Christoph Reuter schon in den vergangenen Jahrzehnten

0: Jahrzehnten, muss ich sagen, hier in Wernigerode erlebt hat, wird bemerkt haben, dass er immer eine sehr komödiantische Ader hatte.
1: Hallo, heute geht es um das wohl berühmteste Klavierstück der Welt. Sie zermartern sich den Kopf. Geht es um... oder um... Nein, heute geht es um... Es geht um Ludwig van Beethovens für Elise. Wer war Elise? Es ist sehr wahrscheinlich, dass der Name gar nicht stimmt, denn Beethoven hat eine furchtbar unleserliche Schrift. Als mögliche Angebetete kommt eher eine Therese in Frage, aber wollen wir nicht so kleinig sein, viele Jahre danach. Ich meine, man muss dazu sagen, der Klassiker hat ein gutes Image. Ja? Das ist ein ordentlicher Typ, hat den ganzen Tag geübt und er beschäftigt sich schließlich mit 300 Jahre alter Musik. Aber wenn man heutzutage ein junges Mädel fragt, kennst du Beethovens 9., sagt die, sag mal, war der so oft verheiratet? Also, es ist nicht mehr alles so schön. Kommen wir nun zum Jazz. Der Jazzmusiker hat ein anderes Image als der klassische Musiker. Der Jazzmusiker lebt nach dem Motto, ohne Proben ganz nach oben. Und ich komme aus dem Osten, da gab es den Spruch, ohne Üben nach drüben. Das hat natürlich finanzielle Konsequenzen. Weil wenn so ein Jazzmusiker zum Arzt kommt und der Arzt sagt, sie haben noch 2 Wochen zu leben, dann sagt der Jazzmusiker, ey, wovon denn? Ja, so sieht's aus. Aber er improvisiert, und zwar so. Partitie.

0: Und Christoph Reuter war 15 Jahre Sideman von Eckart von Hirschhausen am Piano und hat sich da sicher einiges auch abgeguckt und ist in diesem Genre ja auch schon lange unterwegs gewesen und ist nunmehr mit seinem vierten Musikkabarettprogramm da, was immer mit Musik zu tun hat und aber immer verschiedene Bezüge. Vor 2 Jahren hieß es, Musik macht schlank. Das war sehr lustig, mit einem Kalorienzähler auf dem Steinway-Flügel. Und dieses Jahr bin ich gespannt, heißt es, Musik macht sexy. Da weiß ich noch nicht, was auf der Bühne passiert.
1: 35 € kostet die Eintrittskarte für die Veranstaltung am 30. Mai im Konzerthaus Liebfrauen, die im Vorverkauf in Jüttners Buchhandlung oder im Ticket-Online-Shop zu erwerben ist.
2: Biker zeigen Herz für Kinder. Neue Spendenprojekte vorgestellt.
3: Der Verein Biker zeigen Herz für Kinder ist in der Region eine feste Größe, wenn es darum geht, gemeinnützige Projekte mit Spenden zu unterstützen. Seit 2016 sammeln die Biker Geld, um Kindern zu helfen und ihr Leben ein bisschen freundlicher und schöner zu gestalten. In den vergangenen 10 Jahren sind dabei insgesamt 325.000 Euro zusammengekommen, mit denen man unterschiedlichste Vorhaben unterstützt hat. 2025 lag der Fokus auf dem Kinderheim Wolkenfrei. Eine Summe von über 23.000 Euro wurde für die Renovierung eines Fitnessraums in der Einrichtung gespendet. Für dieses Jahr haben sich die Biker nun ganze 3 Projekte ausgesucht, für welche sie Spenden sammeln wollen.
4: Also das erste Projekt ist das, was wir vergangenes Jahr schon angefangen haben, und zwar ist es das Kinderheim Wolkenfrei. Da haben wir bis jetzt einen Fitnessraum renoviert, ausgebaut, trockengelegt. Und jetzt ist er so weit, dass dieser Fitnessraum bestückt werden könnte mit Sportgeräten. Und dieses Jahr geht es um die Sportgeräte. Plus eine kleine Werkstatt, die wir einrichten möchten, wo man Fahrräder reparieren kann, wo man auch mal ein Vogelhäuschen zusammenzimmern kann, damit die Leute mal wieder lernen, mit ihren Händen was zu machen. Das zweite wäre die Grundschule in Mainzdorf. Da ist es so, dass die einen großen Pausenhof haben, der leider keinen Schatten mehr spendet, weil Bäume weg sind. Die mussten abgeholzt werden. Ja, die Bäume waren halt faul und schlecht. So. Und nun haben die da keinen Schatten mehr und wir bauen dann eben Raufen hin. Raufen mit Bänke, wo die Kinder sich drunter aufhalten können, wo sie Hausaufgaben machen können und wo auch Schatten gespendet wird. Und das letzte Projekt ist, das sind die Sonnenköppe, Kita Sonnenköppe, die benötigen unbedingt Schlafmatten zum Ausruhen der Kinder. Die Schlafmatten sind steinalt, zerfallen und ja, da wird eben einiges noch benötigt.
3: Um das Geld für die 3 Vorhaben zu sammeln, findet unter anderem wieder das Benefizkonzert Under the Bridge statt. Am 2. Mai wird man unter der Brücke in der Askanischen Straße ab 19 Uhr die Bands Coverkill, Freispruch und Akustik Jam hören können. Seit vielen Jahren unterstützt die Sparkasse Dessau Biker zeigen Herz für Kinder. So unter anderem mit einem direkten Sponsoring für das Benefizkonzert.
5: Denn hier ist es ja so, dass eben es Kosten gibt, also zu einer Veranstaltung erstmal aufzubauen, um dann, wenn die Veranstaltung läuft, über die Eintrittsgelder natürlich dann dort einen Mehrwert zu erzielen. Und das Geld fließt natürlich zu 100% in den Spendentopf für die Projekte, die Biker heute hier vorgestellt haben. Das Zweite ist, dass wir natürlich mit unserer Crowdfunding-Plattform 99 Funken hier eine Plattform bieten, wo man eine viel größere Reichweite noch erlangen kann. Denn ganz wichtig ist, es ist so und bleibt so, ist die Einwerbung von weiteren Sponsoren. Es ist ein selbstverständliches Thema, dass man sagt, also einmal Sponsor, immer Sponsor. Die Biker müssen, also auch ganz speziell die Biker, müssen jedes Jahr aufs Neue wieder losgehen und für ihre Projekte werben, was ihnen aufgrund ihrer Art und in ihres Engagements nicht schwerfällt. Aber die Crowdfunding-Plattform 99 Funken kann eben dafür sorgen, dass es noch viel mehr Leute erreicht und dass die Leute dann über diese Plattform kleine und große Spenden leisten können. Und wir als Sparkasse haben natürlich in dieser Crowdfunding-Plattform für die Projekte, die hier in der Region entstehen oder entstehen sollen, haben wir noch einen extra Spendentopf, wo wir eben bis zu 1.000 € je Projekt dann nochmal verdoppeln. Und natürlich sind wir auch so einfach hilfestellend dabei. Also unsere Devise ist ja im Spendensponsoring grundsätzlich, dass wir nicht nur Geldgeber sein wollen, sondern wir sind ja hier vor Ort und regional verwurzelt. Und ich glaube, man merkt das auch in den Gesprächen. Wir sind einfach mittendrin und wollen dabei sein. Ja, wir machen mit und wir sind eben auch mit unserer Belegschaft dann vor Ort. Das heißt, ich gehe auch zum Benefizkonzert, weil ich dort meinen Eintritt zahlen möchte, das Benefizkonzert erleben und dabei auch was Gutes tun wollen.
3: Mit vielen weiteren starken Partnern an der Seite werden die Biker mit großem Herz für Kinder auch in diesem Jahr wieder versuchen, so viel Geld wie möglich für die drei gemeinnützigen Projekte einzusammeln. Nach dem Konzert Under the Bridge am 2. Mai wird dann noch am 13. September die große Benefizausfahrt mit Start auf der Dessauer Landebahn stattfinden.
2: Fahrtwind für Hoffnung. Spendenaktion für ein Kinderhospiz. Die Saalkreis-Dinos, ein Fanclub aus dem Saalekreis in der Nähe von Halle, sind wieder unterwegs. Im letzten Jahr war das Wetter schön, aber die Saison lief nicht so gut. Dieses Mal ist der Klassenerhalt gesichert, dafür ist das Wetter schlecht. Auf ihrer jährlichen Tour zum letzten Heimspiel des Lieblingsvereins geht es durch Halberstadt. Ein Grund, sich auch einmal den Dom näher anzuschauen. Die Tour dient dabei einem guten Zweck, denn mit ihrer Aktion wollen sie Spenden sammeln für ein Kinderhospiz.
6: Wir sammeln wieder Spenden für das ambulante Kinder- und Jugendhospiz in Halle und wollen durch unsere Fahrradtour halt auch auf die Kinderhospizarbeit, die unserer Meinung nach ein bisschen außerhalb des öffentlichen Interesses steht, aufmerksam machen und halt die Leute mal darauf aufmerksam machen. Da gibt es auch noch solche Leute.
2: Fans sind Mario Kerzel und Hendrik Hahn schon seit ihrer Kindheit. Zum 5. Mal sind sie mit dieser Aktion jetzt auf dem Weg nach Hamburg, um ihren Lieblingsverein zu unterstützen.
7: Das hat was, glaube ich, mit der Kindheit zu tun. Wenn man als Kind irgendwann diese Raute ins Gesicht gedrückt bekommt, dann lebt man die und der HSV macht es möglich, im Verein sich auch selber mit einzubringen und das prägt dann irgendwann und dann bleibt man einfach dabei.
6: Als Kind hat sich jeder von unseren Freunden einen Verein ausgesucht. Der musste ja am besten sein und bei mir war es halt der HSV. Warum? Keine Ahnung. Ist halt so.
2: In den letzten Jahren konnten sie schon 21.500 Euro sammeln und hoffen auch dieses Jahr wieder auf viel Unterstützung. Zum 5. Mal läuft die Spendenaktion Fahrtwind für Hoffnung, jeder Kilometer für Kinderherzen bereits. Für alle, die sich auch gerne beteiligen möchten, gibt es folgende Infos.
6: Also Spenden, denke ich mal, werden wir bis kurz nach unserer Tour, bis Ende Mai, werden wir das offen lassen. Spenden funktioniert über ein PayPal-Konto unter dem Namen saalkreisdinos@t-online.de. Auf unserer Seite saalkreisdinos.de sind die Informationen, wer das über das Kinderhospiz direkt machen möchte, der kann das da auch abrufen. Also das ist eigentlich problemlos möglich.
2: Der erste Tag Ihrer Reise in den Norden Deutschlands geht jetzt noch ein Stückchen weiter in Richtung Hü. Am Sonntag werden sie in Hamburg ankommen und insgesamt 4 Tage mit dem Fahrrad unterwegs gewesen sein.

0: Auf die Pferde, fertig, los. Saisonstart im Herrenkrug.
1: Nicht nur im Fußballstadion konnten am vergangenen Samstag Erfolge bejubelt werden. Auf den Zuschauerrängen am Magdeburger Herrenkrug wurde ebenfalls ordentlich mitgefiebert. Zum großen Saisonstart auf der Pferderennbahn, die trotz des gleichzeitig stattfindenden FCM-Spiels und der eher verhaltenen Wetteraussichten gut besucht war. Letztendlich hielt sich das Wetter dann auch bis zum Ende des Renntages und es kam zu keinen regenbedingten Einschränkungen. Ein gutes Omen für die neue Saison, die ohnehin verspricht, eine ganz besondere zu werden. Denn der Magdeburger Rennverein kann in diesem Jahr sein 120-jähriges Bestehen verzeichnen. Ein Geburtstag, der natürlich entsprechend gefeiert werden muss. Das möchte man unter anderem mit einem großen Jubiläumsrenntag am 20. Juni tun, für den so einiges geplant ist.
2: Beim 110. haben wir schon die Nachkommen der Gründungsmitglieder eingeladen. Das versuchen wir erneut zu erreichen. Und dann natürlich ein bisschen Show drumherum. Viel Prominenz.

0: Prominenz erwarten wir und natürlich einen Renntag mit exorbitanten Preisgeldern.
1: Auch zum Aufgalopp am Samstag könnte schon so einiges an Preisgeldern abgestaubt werden. Vor allem zum fünften Rennen des Tages, dem Preis der Städtischen Werke Magdeburg, der mit 7.200 Euro dotiert war und deshalb als großes Highlight dieses Renntages galt. Unter anderem auch, weil dieses Rennen deutlich stärker besetzt war verglichen mit den anderen, mit insgesamt 14 Startern, die hier um den Sieg kämpften.
2: Das große Feld steht in Reihe und Glied und boxen auf zum fünften Rennen, den Preis der SWM Städtischen Werke Magdeburg. Das Feld kommt das erste Mal an der Tribüne vorbei und jetzt heißt es von ihrer Seite aus anfeuern, die Kandidaten einmal mit ihrem Beifall herumtragen. Das Feld, Lady Pretender an der Außenseite geht nach vorne, Freakus mit dabei und ganz an der Innenseite Pick nochmal auf. Das sind die ersten drei Kandidaten.
1: Auf über 2000 Metern lieferten Pferde und Reiter sich gleich zu Beginn ein spannendes Kopf-an-Kopf-Rennen, das Lady Pretend, geritten von David Liska, für den Großteil der Strecke anführte. Weiterhin dicht gefolgt von den Pferden Freak und Petra My Love. Dann holte der sechsjährige Mr. Pablo jedoch deutlich auf und kämpfte sich nach vorne auf Rang 2, vor Petra My Love auf dritter Position. Gleich drei irische Starter befanden sich somit in Führung, vor dem achtjährigen Wallach Freak, geritten von Sibylle Vogt, die unter deutscher Flagge an den Start ging.
2: Und so geht es in den Einlauf. Lady Pretender an der Innenseite auf dem kürzesten Weg ist vorne Mr. Pablo in der Bahnmitte. Dann versucht es Petra Malaf und ganz an der Außenseite ist auch Freak mit dabei. Drei Pferde jetzt in Linie. Petra Malaf an der Innenseite mit Freak in der Bahnmitte. Dahinter versucht es dann Jan Quill stärker. Aber Petra Malaf ist vorne vor Freak und an der Außenseite Jan Quill. Aber Petra Malaf gewinnt.
1: Kurz vor dem Ziel noch schaffte es Martin Seidel, der für Frankreich startete, sich mit Stute Ja, ich will den zweiten Rang zu erkämpfen, mit Sibylle Vogt auf Freak dicht auf den Fersen. Beide überquerten die Ziellinie jedoch hinter Petra My Love samt Jockey Michael Abig, der bei diesem Rennen als Gewinner hervorging und sich im Nachhinein bei der Siegerehrung zum Klang der irischen Nationalhymne für seinen Erfolg feiern lassen durfte. Statt den üblichen 4 Renntagen am Magdeburger Herrenkrug stehen zur großen Jubiläumssaison in diesem Jahr übrigens 5 auf dem Plan.
0: Ja, wir haben im Oktober noch einen Traberrenntag. Die Traber kommen hier so gut an. Wir haben ja im Himmelfahrt den gemischten mit Trab und Galopp. Und wir haben einen Sponsor, der gesagt hat, mir gefällt das so gut. Ich übernehme einen kompletten Traberrenntag und den haben wir dann Mitte Oktober.
1: Bis dahin wird aber zu den regulären Renntagen der Saison weiter um den Sieg galoppiert. Zunächst beim großen Himmelfahrtsrennen am 14. Mai.
3: Es geht los. Eröffnung der Frühlingswiese.
4: Die 29. Eisleber-Frühlingswiese lockte wieder viele tausende Besucher in die Lutherstadt. Bereits zur Eröffnung am 30. April zeigte sich das Wetter von seiner besten Seite. Traditionell waren Gäste aus Politik und Wirtschaft gekommen, um die Eröffnung mitzuerleben. Zur Einstimmung gab es eine musikalische Darbietung von den Kindern der Kita Bummi.

0: Zur Frühlingswiese, am Eingangsportal aufgereiht, begrüßen einige der vielen Wiesi-Figuren die Besucher. Ein Anblick, auf den auch Bürgermeister Carsten Staub in seinen begrüßenden Worten einging.
1: Mittlerweile haben wir 90 Wiesis, ein Teil sehen Sie hier präsentiert. Viele Unternehmen nutzen diese wunderbare Möglichkeit der Werbung für ihr Unternehmen, für ihre tollen Produkte. Und es freut mich insbesondere, dass es nach wie vor diese Beliebtheit hat. Seit 1998 gibt es dieses Format, die, ja, ich sage mal, kleine Form der großen Wiese. Aber mittlerweile ist fast kein Unterschied mehr. Über 100.000 Besucher fast jedes Jahr. Und ich bin mir ziemlich sicher, mit Unterstützung der Sonne und des langen Wochenendes werden wir das auch in diesem Jahr schaffen.
0: Punkt 14 Uhr wurde der offizielle Akt vorgenommen. Mit dem Durchschneiden des Bandes war die Frühlingswiese eröffnet. Traditionell gehen Wiesi, Bürgermeister Staub und eine kleine Schar von Interessierten auf der Gewerbeschau Reformer von Stand zu Stand. 25 Unternehmen aus den verschiedensten Branchen waren mit ihren Angeboten vor Ort. Da fiel die Entscheidung zwischen Staubsauger und jeder Menge Pferdestärken auf zwei Rädern auch dem Bürgermeister nicht leicht. An der Seite von Bürgermeister und Wiesi war auch die Blütenkönigin des Seegebietes Mansfelder Land, Kim, die Erste. Seit gut einer Woche gekrönt, freute sie sich auf diesen ersten offiziellen Auftritt.
2: Einfach ein schönes Gefühl, wenn man was repräsentiert und die Leute dann einen auch freundlich gegenübertreten und einfach sagen, schön, dass sie das machen. Ja.
0: Ganz offiziell war eine kleine Delegation der Ortsfeuerwehr Litzelsdorf aus Österreich.

0: Österreich das erste Mal in der Lutherstadt. Litzelsdorf ist genau wie Lutherstadt Eisleben die Partnerstadt von Memmingen.
1: Wir hatten bei unserem Besuch von der Feuerwehr Memmingen, hatten wir Kameraden aus der Feuerwehr Helfter dabei. Und denen hat es bei uns so gut gefallen, dass wir eine Gegeneinladung bekommen haben und zu so einem netten Besuch heute und mit einer Kirmes, da sind wir sehr gerne dem nachgekommen und freuen uns natürlich, dass da zu sein.
0: Karussell fahren, die Riesenrutsche hinuntersausen, Salto schlagen, das Losglück herausfordern und vor allem Eisschlecken hieß es das ganze Wochenende. Seit über 15 Jahren finden zur Frühlingswiese auf einem abgegrenzten Areal die Waldarbeitermeisterschaften statt. Danny Kloska, Forstwirtschaftsmeister im Landesforstbetrieb Sachsen-Anhalt, verriet uns, dass die Lutherstadt bei den Waldarbeitern gut ankommt.
2: Wir haben nur 55 Startplätze und die sind mehrfach überzeichnet, sodass wir nicht jeden Bewerber oder Wettkämpfer auch hier einladen konnten. Bei 55 muss man Cut machen. Und es wären gerne auch 70 gekommen. Daran sieht man, wie groß der Magnet ist, Eisleben. Und haben auch sehr hochkarätige Starter aus der Bundesrepublik. Die deutsche Nationalmannschaft schneidet mit morgen. Die sind gerade von der WM wiedergekommen, sind Vize-Weltmeister geworden. Jeder der Nationalmannschaftsmitglieder hat eine Goldmedaille in der Einzeldisziplin geholt. Wir haben einen Weltrekord nach Hause geholt oder einen Weltrekord geschnitten bei der Entastung. Also da sind wir schon sehr stolz drauf, dass wir auch die Nationalmannschaft hier auf unserer Meisterschaft begrüßen können.
0: Bereits um 9 Uhr am 1. Mai ging es dann bei den Waldarbeitern los. Nach einer kurzen Eröffnung durch Forstwirt Nils Hoffmann und Johannes Brodowski, stellvertretender Leiter des Forstbetriebs Süd, stand für 4 Teilnehmer gleich die Königsdisziplin auf dem Plan, die Zielfällung. Luis Kolb, frisch gebackener Vize-Weltmeister in der U24, holte in dieser Disziplin zusätzlich den Weltmeistertitel mit 656 von 660 Punkten. In Eisleben ging er somit hochmotiviert an den Start. 624 Punkte erkämpfte er an diesem Tag und landete damit dieses Mal nicht ganz vorn.
3: Und er geht zurück in die Rückreise, der Mast neigt sich Richtung Kiefpass. Und der Letzte wurde genau getroffen, aber die Abweichung.
0: Spannend ging es natürlich auch bei den Disziplinen Präzisionsschnitt und Kettenwechsel zu.

0: Zwei Tage Waldarbeitsmeisterschaften, vier Tage Frühlingswiese mit Reformer. Der Mai startete in Eisleben mit viel Vergnügen.
1: Kinder singen für Minister. Schulbesuch von Rainer Haseloff und Jan Riedel.
2: Ein Ständchen für Sachsen-Anhalts Bildungsminister, den Ministerpräsidenten AD und verschiedene Abgeordnete des Landtags und des Magdeburger Stadtrats. Schön zu sehen, die bunte Mischung bei diesen Kindern der dritten und vierten Klasse. Sicher nicht nur hier in der Grundschule am Vogelsang, sondern auch an den vielen anderen Grundschulen in unserem Bundesland. Doch genau das steht zur Disposition, wenn es der AfD gelingen sollte, in Regierungsverantwortung zu kommen. Denn ginge es nach der AfD, ist die Lösung für alle unsere Probleme Ausländer raus und Deutsch sein auf staatliche Anweisung. Auch in der Bildungspolitik. Und genau davor haben sicher nicht nur die Lehrer an dieser Schule große Sorgen. Hier den CDU-Politikern vorgetragen, die diese Sorgen nachvollziehen können, denn das sogenannte Regierungsprogramm der AfD widerspricht in weiten Teilen dem Bildungsgesetz von Sachsen-Anhalt, das sich an den freiheitlich-demokratischen Grundsätzen der Landesverfassung orientiert.
3: Ich glaube, das muss allen Akteuren auch an den Schulen in unserem Land klar sein. Das ist, ich sage immer dazu, ein Kulturbruch, der bevorsteht. Dieses Regierungsprogramm, was ja nun auch verabschiedet wurde vom Parteitag der AfD, das ist am Ende menschenverachtend, das ist rassistisch, das ist völkisch durchwoben.

0: oben. Und das würde natürlich für unsere Schulen bedeuten, dass all diese Dinge, die wir eigentlich in einer aufgeklärten, toleranten Gesellschaft auch unseren Kindern mitgeben wollen, also Toleranz, füreinander da zu sein, einander zu achten, sich demokratisch zu engagieren. All diese Dinge werden zur Disposition gestellt. Und da gibt es sehr viele, sehr, sehr viele Lehrkräfte in unserem Bundesland, die das nicht wollen und die jetzt auch langsam aufstehen und sagen, also nicht mit unseren Schulen, nicht mit unseren Schülern.
1: Von der AfD als bloße Verwalter für Schüler diffamiert, war es den Lehrkräften wichtig zu zeigen, welchen Rahmen sie in ihrer Schule der Bildungsarbeit geben, über den eigentlichen Lehrplan hinaus. Leseförderung, Kinderfasching, Klassenfahrten oder die patenschaftlichen Beziehungen zum benachbarten Zoo, um nur mal ein paar Maßnahmen zu benennen, die über das vom Lehrplan geforderte Maß hinausgehen. Dazu das frisch renovierte Schulgebäude mit Fachkabinetten und sogar einer kleinen Turnhalle.
0: Ich bin mir nicht sicher, ob alle Eltern das Regierungsprogramm gelesen haben, so wie ganz viele keine Wahl oder Regierungsprogramme lesen. Aber ich glaube, das muss schon klar gemacht werden. Das ist auch unser Auftrag. Also das ist auch keine Parteipolitik, sondern das ist der Auftrag von Schule gemäß Paragraph 1 des Schulgesetzes, die Kinder zu Menschen zu erziehen, die in der freiheitlich-demokratischen Grundordnung sich sicher bewegen, die tolerant sind, die auch die Vielfalt der Gesellschaft akzeptieren, die nicht unterdrücken, die nicht aussortieren etc. Und deswegen ist das jetzt nicht zwingend ein parteipolitisches Thema und das müssen auch die Eltern verstehen, sondern das sind die Lehrer auch qua ihres Amtseides als Beamte oder Angestellte des Landes auch dazu angehalten, natürlich diese freiheitlich-demokratische Grundordnung zu verteidigen. Das ist ganz normal. Ja, und ich glaube, das kommt jetzt in das Bewusstsein der Schulen, auch der Kollegien immer mehr rein. Wir haben da auch eine Verantwortung und da wollen wir die Schulen unterstützen.
1: Diese Sorgen und Nöte der Lehrkräfte nehmen die Politiker mit in den kommenden Wahlkampf. Sie nehmen aber auch mit, dass eine engagierte Lehrerschaft jeden Tag aufs Neue dabei ist, die liberalen Grundsätze unserer Gesellschaft zu verteidigen.
2: First Lego League. Robotik im Gymnasium.
1: Das nächste große Ding sind humanoide Roboter. So zumindest Elon Musk, der deswegen den Schwerpunkt seines Unternehmens weg von der Elektromobilität hin zur Robotik lenken will. In China laufen und gewinnen humanoide Roboter bereits Wettrennen gegen Menschen. Und wenn man hierzulande den Anschluss nicht verlieren will, dann heißt es für junge Leute, sich frühzeitig mit Robotik zu beschäftigen. Hier befinden wir uns in einem speziellen Kabinett am Norbertus-Gymnasium, das neben einem 3D-Drucker auch jede Menge Material aus dem Programm für Lego-Roboter beherbergt. Damit werden hier Roboter gebaut, mit denen sich die Schüler durchaus erfolgreich an den Wettbewerben zur First Lego League beteiligen. Man freut sich über den Besuch aus dem Wirtschaftsdezernat der Stadt Magdeburg, denn die beigeordnete Stieger hatte ein wertvolles Geschenk dabei, mit dem man die Roboterforschung am Gymnasium unterstützen möchte.
3: Wir haben heute Techniksets übergeben. Laut Rahmenrichtlinie, der Technikunterricht in den Gymnasien nicht vorgesehen ist. Damit wir aber auch an den Gymnasien mehr Technik und damit auch eine MINT-Bildung forcieren. Und auf der anderen Seite haben wir uns jetzt entschieden, Technikbausets bzw. Platinen, die im Technikunterricht oder in einer AG hier wie am Norbertus-Gymnasium durchgeführt, dass die eingesetzt werden können. Und die haben wir hier tatsächlich vorbeigebracht. Das Geld hat uns der Stadtrat im letzten Jahr dafür freigegeben und wir setzen das jetzt ein.
1: Für das Gymnasium die Möglichkeit, mit einem neuen System zu experimentieren und die Möglichkeiten des neuen Gerätes auszutesten.
4: Also wir haben jetzt Technikbausätze bekommen und werden versuchen, die in unsere AG so zu integrieren, dass wir vielleicht auch mal zu anderen Wettbewerben fahren können, außer der First Lego League, wo wir normalerweise nur teilnehmen. Wir haben immer schon die Idee gehabt, zu anderen Wettbewerben zu fahren, aber das ist jetzt sozusagen nochmal der Auslöser dafür, dass wir es dann auch tun würden.
1: Für die Programmierung dieses Roboters sollen die Schüler die Programmiersprache Python erlernen, auch wenn es für dieses Gerät eine grafische Programmieroberfläche gibt, wie man sie für Lego Mindstorms kennt. Unterstützung bei der Arbeit mit diesem Roboter gibt es durch die Uni Magdeburg von Studenten, die sich für den Beruf des Techniklehrers ausbilden lassen. Und die haben dabei einiges an Erfahrungen gesammelt, denn für den Technikunterricht an den Sekundarschulen gibt es diese Unterstützung schon länger. Unterdessen haben die Schüler schon mal angefangen, sich auf eine Entdeckungsreise zu begeben, um erste

0: Möglichkeiten der Bausätze zu erforschen. Etwa 38.000 Euro hat die Stadt Magdeburg für diese Robotikbausätze zur Verfügung gestellt, die bis Ende April an alle Gymnasien ausgegeben werden.
1: Am Freitag, dem 10. April, fand in Landsberg eine Podiumsdiskussion zum Thema Inklusion statt. Organisiert wurde die Veranstaltung vom Behinderten- und Rehabilitationssportverband Sachsen-Anhalt e.V. Nach einem Vortrag des Motivationstrainers Janis McDavid ging man in die Diskussion über, die vor allem die Frage, wer kann welche Möglichkeiten schaffen, damit Inklusion als Normalität oder als Selbstverständlichkeit im Alltag gesehen wird, behandelt wurde. Sachsen-Anhalts Ministerpräsident beteiligte sich ebenfalls an der Diskussion.
2: Also ich habe mich hierzu ganz speziell mit Silke Renk-Lange sehr lange darüber unterhalten, wie wir Menschen, die eine Beeinträchtigung haben, auch im Sport mehr beteiligen können. Mir ist es persönlich sehr wichtig, dass jeder Mensch an unserem Leben teilhaben kann, egal ob er eine Beeinträchtigung hat oder nicht. Und das möchte ich heute als Ministerpräsident auch darstellen. Deswegen nehme ich heute an dieser Podiumsdiskussion auch teil. Insgesamt wissen wir, dass es manchmal Herausforderungen gibt, die nicht ganz einfach zu lösen sind. Aber darüber müssen wir reden. Und jeder Mensch hat das Recht auf Teilhabe. Und das zeige ich heute als Ministerpräsident, als der höchste Vertreter der Landesregierung, dass es mir wichtig ist, an dieser Diskussion nicht nur teilzunehmen, sondern auch zu lernen, Themen für meine politische Arbeit mitzunehmen, die Menschen, die heute mit dabei sind, über die wir heute sprechen, vielleicht nicht mit dabei sein können, die sollen wissen, dass sie mich an ihrer Seite haben.
1: Inklusion muss also immer weiter vorangetrieben werden. Wie Janis McDavid meinte, müsse sie vor allem normalisiert werden. Um Barrieren, sowohl die physischen als auch die in den Köpfen, abzubauen, müsse man, so der Konsens aller an der Diskussion Beteiligten, ein intensiveres Verständnis von Gesellschaft und Zusammengehörigkeit auf allen Ebenen des menschlichen Miteinanders schaffen.
3: Hexen und Teufel, die Walpurgisnacht auf dem Hexentanzplatz.
4: Ich sehe nicht anders aus eigentlich. Ein bisschen grün drauf und ein bisschen Augenschminke. Ich laufe eigentlich immer so rum.
3: Auch dieses Jahr fanden weit über 5000 Hexen und Hexer den Weg zum Hexentanzplatz in Thale. Bei bestem Wetter und ausgelassener Stimmung reisten die schaurigen Gestalten aus ganz Deutschland an, um sich in ihren zauberhaften Kostümen zu präsentieren. Dazu bot die Crew von Ronny Große und seinem Organisationsteam auch ein tolles Bühnenprogramm an, welches bereits am Nachmittag zu den Hits von Luna

Zwischen den Menschenmassen konnte man immer wieder die Walking Acts treffen, die unterwegs waren. Viele Besucher warteten auf die bekannte Synthie-Pop-Band Camouflage. Diese produziert schon seit vielen Jahren bekannte Musik. So spielten sie auch ihren Debüthit aus den 1980ern, The Great Commandment.

0: Seid ihr wilde Teufel, die es nicht verpassen, die Weiber ordentlich anzufassen? Und ihr, seid ihr Hexen, welche es gestatten, dass heute Nacht die Teufel euch begatten?
1: Den Abschluss bildete wie immer das Höhenfeuerwerk.
2: Wir haben also auf dem Parkdeck, das wir ja hier vor uns haben oder neben uns haben auf dem Platz, haben wir einfach noch zugelegt und haben da Laser eingebaut. Wir haben quasi eine Rundum-Lasershow dort gestaltet und organisiert. Und man kann überrascht sein, der Mephisto wird auch auf dem Parkdeck stehen.

0: Baustart im Innenstadtring. Öffentlicher Spatenstich in Bitterfeld-Wolfen.
1: Schon seit einiger Zeit ist klar, der Innenstadtring in Bitterfeld-Wolfen soll saniert und ausgebaut werden. Auch wenn die Arbeiten zu Bauabschnitt 1 schon seit dem 2. März in Gange sind, fand am 9. April ein symbolischer Spatenstich statt, mit dem man den Baubeginn ganz offiziell machen wollte.
2: Uns war natürlich wichtig, noch einmal in der Öffentlichkeit klar zu sagen, jetzt geht es richtig los. Die Absperrung ist da, es geht schon in die Erde. Es ist eine sehr finanziell intensive Baumaßnahme. Wir werden insgesamt 8,2 Millionen für den gesamten Innenstadtring aufwenden und werden davon 2,6 Millionen Euro an Eigenmittel aus der Stadt Bitterfeld-Wolfen zur Verfügung stellen. Für die Gesamtmaßnahme natürlich eine erhebliche Summe, die es zu schultern gibt und die es natürlich auch umzusetzen gilt.
1: Bauabschnitt 1 ist jetzt also in vollem Gange. Das Ziel in dieser Phase sei die Neuverlegung von notwendigen Rohren und Leitungen, wie unter anderem Gas, Glasfaser und Abwasser, und dem Bau einer Brücke, welche voraussichtlich im Sommer fertiggestellt werde. Man rechne damit, den ersten Bauabschnitt bis Ende des Jahres zu finalisieren. Laut Oberbürgermeister Schenk habe man die Betroffenen der Baumaßnahmen immer in Kenntnis gesetzt und werde dies auch weiterhin tun.
2: Es gab dann auch die Anwohner-Anliegerversammlung für die direkt Betroffenen. Die waren ja dann auch eingeladen. Das werden wir im Übrigen für jede Baumaßnahme machen. Also dass diejenigen, die direkt davon betroffen sind, dann eingeladen

0: beraten werden und über die Baumaßnahmen informiert werden. Wir werden aber auch kontinuierlich im Ortschaftsrat in Bitterfeld über den Fortgang informieren. Also von daher denken wir, dass wir die Bürgerschaft in der Innenstadt und natürlich darüber hinaus, weil die Innenstadt wird ja von vielen anderen auch tangiert, berücksichtigen und eben entsprechend auch informieren.
1: Anfang 2027 sei geplant, mit Bauabschnitt Nummer 2 zu beginnen. Nach 5 Jahren Bauzeit wolle man die Fertigstellung des Gesamtprojekts erreichen. Schenk betonte, dass der Zugang zur Innenstadt trotz Baumaßnahmen immer möglich bleiben werde.
0: Ja, zunächst erstmal festzuhalten, dass die Innenstadt immer erreichbar ist. Trotz Baumaßnahme gibt es also immer die Zuwegung in die Innenstadt. Die ist zum einen natürlich verkehrstechnisch ausgewiesen. Die Umleitungsschilder sind da. Der runde Kreis, das ist für viele nicht so ganz identifizierbar, was das ist, aber kann man ja nochmal deutlich sagen, ist der Hinweis, da geht es ins Zentrum. Aber das ist nur die eine Seite. Wir haben natürlich auch auf der Homepage, bei Facebook und Instagram entsprechende Hinweise über den Baufortgang und auch über die Möglichkeit, wie man in das Stadtgebiet kommt. Und ich sage auch an dieser Stelle, ich habe mir auch persönlich immer wieder ein Urteil gebildet, war am Wochenende hier draußen, habe mal geguckt, wie sind die einzelnen Gaststätten erreichbar, weil das für mich wirklich sehr, sehr wichtig ist, dass die Gaststätten und natürlich auch die Geschäfte erreichbar sind. Und ich denke, jeder Hinweis, der da von mir oder von anderen gekommen ist, der wird auch dementsprechend aufgenommen. Wir wollen, dass die Innenstadt weiterlebt. Wir wollen, dass die Innenstadt pulsiert. Und das werden wir auch im Rahmen der Baumaßnahme insgesamt umsetzen wollen.
1: Mit dem symbolischen Spatenstich wurde der Baubeginn nun auch offiziell markiert. In den kommenden Jahren wird der Innenstadtring schrittweise weiter ausgebaut und erneuert. Damit nimmt ein lang vorbereitetes Vorhaben nun sichtbar Form an.
2: Die Olsenbande. Premiere im Theater.
3: Premiere im Theater Eisleben. Doch heute fangen wir mit dem Ende an. Sie sehen, der Vorhang ist zu, die letzten Überbleibsel der Vorstellung werden beseitigt und Sie werden staunen, Egon hat es wieder nicht geschafft. Jedenfalls insofern nicht, dass er wieder hinter schwedischen Gardinen sitzt. Aber das ist ja keine Neuigkeit. Dabei fing dieser Abend so wunderbar positiv für Egon an. Also, alles mal auf Anfang.
4: Mit sichtlicher Vorfreude waren die Premierengäste ins Theater gekommen, um zu erleben, wie Egon und seine Kumpane das nächste mächtig gewaltige Ding drehen. Dabei waren durchaus auch jüngere Zuschauer dabei, die eher weniger Erinnerungen an die 14 Filme mit dem Gauner-Trio haben dürften. Die Älteren aber kam mit großer Erwartungshaltung und vorbereitet.
3: Das sieht so ein bisschen aus mit Hut und so wie Olsenbande. Was erwarten Sie denn vom heutigen Abend?
5: Spaß. Wir lieben die Olsenbande schon von Kindheit an. Ja.
3: Waren Sie denn schon 2018, als die Olsenbande schon mal auf der Bühne hier ihren Coup landete, da?
5: Ja. Genau.
3: Und was glauben Sie, ob es Egon heute schafft?
5: Mit Sicherheit. Mit Sicherheit, wie immer. Da hat's ja einen Plan, was andere nicht haben.
6: Ja, selbstgemacht. Je, geht bis in die Nacht 2:30.
3: Extra für heute?
6: Extra für heute, genau.
3: Und jetzt müssen Sie aber auch so genau schimpfen, wie sie immer schimpft auf der Bühne. Kriegen Sie das hin?
6: Nein, ich glaube nicht.
4: Wie erwartet hatte Egon einen Plan, brach ins Theater Eisleben ein und scheiterte. Nach dem Knastaufenthalt kam er aber mit einem noch größeren Plan.
7: Morgen Mittag fährt ein schwer gepanzertes und bewachtes Fahrzeug durch Eisleben. Der Ladeaufsatz ist eine Spezialanfertigung der Firma Franz Jäger Berlin aus dem Jahre 1911 und bisher noch niemals geknackt worden.
4: Zu diesem Zeitpunkt hatte man als Zuschauer die erste Überraschung der Inszenierung bereits etwas wirken lassen können. Die gesamte Bühnenausstattung, einschließlich der Kostüme der Darsteller, erinnerten zwar schon an die Filmreihe, aber der Look im Stil des Film Noir, schwarz-weiß mit nur wenigen Farbakzenten, war ein gänzlich neuer Ansatz. Für die Darsteller bietet die Olsenbande wenig Möglichkeiten für eigene Kreativität. So erlebte man schauspielerisch tolle Leistungen, welche das Ensemble zu den Filmfiguren machte. Mimik, Gestik, der Gang und natürlich die Ausdrucksweise perfekt von der Leinwand auf die Bühne gebracht. Da bleibt kaum Spiel für eigene Ideen. Die Inszenierung selbst probierte sich schon in neuen Ansätzen. Neben der farblichen Ästhetik kamen Pyro- und Lichteffekte zum Einsatz und die Darsteller durften in den typischen Autos über die Bühne fahren. Sogar eine Autoverfolgung gab es, wobei dies dann eher in comichaften Klamauk abdriftete. Dessen ungeachtet hatten die Zuschauer ihren Spaß. Wie immer gehen die tollen Pläne Egons gründlich schief. Und wenn nicht, dann schaffte es Yvonne in ihrer Unbedarftheit, diesen Erfolg ganz nebenbei in einen Misserfolg zu verwandeln. Das erwartet man im Zuschauerraum und diese Erwartungen werden in Gänze erfüllt. Und dennoch kann nicht jeder Gag zünden, weil ihn der Olsenbanden-Filmfan bereits kennt und erwartet. Wer den sechsten Film, der voraussichtlich letzte Streich der Olsenbande von 1974 und den achten Film, Die Olsenbande sieht rot, von 1976 kennt, konnte sich die Story schon vorab selbst zusammenreimen. Hier hätten wir uns ein wenig mehr Kreativität vom Autor Lutz Hillmann gewünscht. Was dieser dann aber zu Papier gebracht hat, wird von den Mimen des Eislebertheater großartig umgesetzt. Eine der amüsantesten Szenen war für uns der Raub der Bedford-Diamanten. Mit dem Gefühl, dass uns Bennys gelbe Socken und Yvonnes quietschbunte Garderobe schon ein wenig gefehlt haben, erleben wir, dass am Ende, trotz aller Anstrengungen, Egon wieder im Knast steckt.
8: Egon!

0: Aber ach, das hatten wir ja schon und springen deshalb gleich in unsere kleinen Gespräche mit Zuschauern und mit Egon Olsen. Verzeihung, Christopher Wartig.
1: Egons Plan ist wieder nicht aufgegangen. Sind Sie da jetzt traurig?
2: Nein, da gibt es ja noch eine Fortsetzung, dass der nächste Plan kommt.
1: Spaß beiseite, wie hat Ihnen denn die Vorstellung gefallen?
2: Sehr gut.
1: Was war so für Sie das Beste, was hat Ihnen weniger gefallen? Wie ist so der erste Eindruck nach den wenigen Minuten, die Premiere jetzt her ist?
2: Also ich denke, dass mit den wenigen Mitteln ganz viel umgesetzt wurde, so alleine mit den kleinen Autos und solche Geschichten, ne, dass wirklich das Möglichste rausgeholt wurde. Und ja, also für das, was so aus dem Film ist, haben sie wirklich gut viel rausgeholt. Auf eine ganz andere Art und Weise durch dieses Schwarz-Weiß eben, ne, weil ja sonst die Filme sehr bunt sind. Aber es hat mir gut gefallen.
1: Ich höre also aus Ihren Worten heraus, Sie sind Olsen-Bande-Kenner.
2: Ja, ein wenig.
1: Und wie sieht es hier drüben aus? Die Jugend kennt ja die Filme nicht so sehr.
3: Nee, also ich kenne die Filme tatsächlich gar nicht. Ich fand es aber trotzdem sehr amüsant, hat Spaß gemacht zum Zuschauen. Und zwar auch, finde ich, auch super umgesetzt alles.
1: Und heißt das jetzt, Sie werden mal in der Flimmerkiste kramen und die alten Olsen-Banden-Filme raussuchen?
3: Ja, könnte ich mir schon vorstellen, wenn ich da mal über einen Film stoße, dass ich mir den auch mal anschaue jetzt, ja.
1: Christopher, Quizfrage. Was war am 1. Oktober 2018?
4: Premiere Olsenband?
1: Ja, genau, richtig. Da hattest du vor unserer Kamera erzählt, dass du damals zum ersten Mal mit der Olsenband in Berührung gekommen bist. Das war für dich eine große Herausforderung. Nun, sozusagen Olsenbande 2.0. Was konntest du aus deiner damaligen Rolle übernehmen? Du bist ja ein alter Hase als Egon Olsen. Was war für dich die neue Herausforderung?
4: Die neue Herausforderung war das Bühnenbild, weil das war ganz anders als bei der letzten Olsenbande-Inszenierung. Da war es bunt und jetzt ist es quasi schwarz-weiß.
1: Ja. Wenn man so auf deine Rollen schaut, mit einem Augenzwinkern gefragt, du hast sozusagen vom kleinen Ganoven zum Bürgermeister, zum Mephisto, zum Dorfrichter und jetzt wieder zum kleinen Ganoven gebracht. Das ist eine erstaunliche berufliche Entwicklung. Welche berufliche Rolle fehlt dir da noch?
4: Ja, Bundespräsident, oder? Nee, keine Ahnung. Also gibt's noch einiges.
1: Ich habe gelesen, du hast da so eine Rolle, die würdest du wahnsinnig gern spielen. Stichwort Helmut Schmidt.
4: Ja, damals fand ich das richtig gut. Ich glaube aber, jetzt ist der Film schon gedreht worden. Und weiß nicht, da muss ich wahrscheinlich noch ein bisschen warten, bis er wieder gefragt ist.
1: Letzte Frage noch an dich. Was von den Rollen oder welche von den Rollen macht dir zurzeit am meisten Spaß? Welche liegt dir persönlich am meisten? Gibt es da eine oder kann man das nicht so sehen?
4: Es machen eigentlich alle recht viel Spaß, weil die unterschiedliche Facetten haben. Also Dorfrichter Adam ist total spannend, weil das ein richtiger Lümmel ist. Noch schlimmer eigentlich, ist ein Verbrecher. Und

0: Ja, Cabaret macht auch wahnsinnig viel Spaß, ein Conferencier zu spielen. Das ist auch eine schöne Tanzrolle. Ja, also.
1: Quer durch den Gemüsegarten.
0: Ja.
1: Dann nochmal Gratulation zur gelungenen Premiere. Jetzt
0: Dank.
1: viel Spaß beim Feiern und natürlich viel Erfolg weiterhin hier am Haus mit den vielen Rollen. Viel Spaß.
0: Vielen Dank.
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0: Der Montag startet mit leichten Böen aus Nordwest, einem grauen und verregneten Himmel bei 9 bis 10 Grad. Die Winde nehmen im Laufe des Mittags zu mit Geschwindigkeiten bis 50 km/h. Diese Verhältnisse sind auch noch am Abend zu spüren. Der Himmel lockert sich zum späten Nachmittag etwas auf und zur Nacht weht nur noch ein leichter Wind. Auch am Dienstag wird es wechselhaft und windig bei 11 Grad.
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3: Wir haben hier in Wernigerode ein vielschichtiges Musikbild und wir stehen ja gerade vor der Konzertkirche. Und dieser Zusammenhang zwischen der Konzertkirche und dem Jazz ist ja auch eine ganz tolle Kombination. Und der Jazzclub selbst, den es schon sehr, sehr lange gibt, der hat natürlich auch Bedürfnisse, denn es wird ja alles teurer und das muss man wirklich auch so sagen. Das Engagement von Herrn Quast ist bewundernswert und wir freuen uns wieder auf ganz tolle Jazztage.
2: Unter dem Titel Jazz und Artverwandtes ist die Musikreihe des Jazzclubs seit über 20 Jahren in Wernigerode beheimatet und ein Geheimtipp für Kenner der Szene. Auch in diesem Jahr lockt sie wieder mit einem bunten, abwechslungsreichen Programm, denn die Künstler kommen gern in die bunte Stadt.

0: Das liegt auch daran, dass das Publikum hier so aufmerksam ist. Gerade in der Remise mit dem kleinen Clubcharakter, wo die Musiker ganz nah erlebt werden und das Publikum auf die Tasten schaut, auf die Finger schaut, wie gespielt wird, spontan Applaus spendet, bestimmte Passagen vielleicht auch mal kommentiert. Das mögen die Musiker.
1: Kultur ist nicht kostendeckend, selbst wenn mal das eine oder andere Konzert gut angenommen wird. Aber in einer Kleinstadt ein solches Programm auf die Beine zu stellen, erfüllt die Mitglieder mit Stolz.
0: Wenn man das Haus hier betrachtet, in dem wir heute stehen, und es ausverkauft wäre, dann bräuchte man vielleicht kein Sponsoring. Wir haben hier knapp 500 Plätze. Ich mache mal ein paar Beispiele auf. Das meistverkaufte Konzert war Inga Rumpf mit über 400 Karten, aber das ist schon die Ausnahme. Und wenn wir Publikumszahlen haben, so um die 120 bis 200, dass man, sage ich mal, das Parkett gut gefüllt hat und die Tribüne unten, sind wir schon gut unterwegs. Aber wir brauchen natürlich auch Unterstützung. Das Haus kostet an Miete, die Flügel müssen gestimmt werden. Das hat alles seine Kosten. Das Hauspersonal muss bezahlt werden. Und in der Remise an unserem zweiten Spielort oder eigentlich dem ersten Spielort, mit dem wir angefangen haben, bekommt man, sage ich mal, auch voll verkauft heute kein Konzert mehr kostendeckend hin, um die Musiker vernünftig zu bezahlen, um sie auch in einem warmen, weichen Bett schlafen zu lassen und nicht im Getränkelager. Deswegen brauchen wir Sponsoring und wir sind sehr froh, dass die Stadtwerke seit über 20 Jahren hier wirklich uns immer zur Seite stehen und nicht nur für den Jazzclub ein sehr, sehr verlässlicher Partner in der Kulturlandschaft in Wernigerode sind. Dafür ein großes Dankeschön auch an die Stadtwerke.
1: Natürlich ist auch der Jazzclub im Wernigeröder Kunst- und Kulturverein auf Sponsoren und Förderer angewiesen, um Konzertkarten noch zu einem bezahlbaren Preis anbieten zu können. Gewinn macht der Verein, dessen Arbeit ehrenamtlich ist, nicht. Deshalb wird auch in diesem Jahr wieder ein Sponsoringvertrag unterzeichnet.
2: Ja, die Stadtwerke Wernigerode unterstützen auch dieses Jahr wieder Jazz und Artverwandtes, weil es Tradition hat, weil es auch wirklich in die bunte Stadt am Harz passt, musikalisch in diesem Fall. Und wir ja ganz viele Jahre schon Unterstützer sind und in diesem Jahr eben ganz besonders das Konzert mit Reuter. Und das wird, glaube ich, ein tolles Ereignis.
0: Wer Christoph Reuter schon in den vergangenen Jahrzehnten, muss ich sagen, hier in Wernigerode erlebt hat, wird bemerkt haben, dass er immer eine sehr komödiantische Ader hatte.
3: Hallo, heute geht es um das wohl berühmteste Klavierstück der Welt. Sie zermartern sich den Kopf. Geht es um oder um? Nein, heute geht es um. Van Beethovens für Elise. Wer war Elise? Es ist sehr wahrscheinlich, dass der Name gar nicht stimmt, denn Beethoven hat eine furchtbar unleserliche Schrift. Als mögliche Angebetete kommt eher eine Therese in Frage, aber wollen wir nicht so kleinig sein, viele Jahre danach. Ich meine, man muss dazu sagen, der Klassiker hat ein gutes Image. Ja? Das ist ein ordentlicher Typ, hat den ganzen Tag geübt und er beschäftigt sich schließlich mit 300 Jahre alter Musik. Aber wenn man heutzutage ein junges Mädel fragt, kennst du Beethovens Neunte? Sagt sie, sag mal, war der so oft verheiratet? Also, es ist nicht mehr alles so schön. Kommen wir nun zum Jazz. Der Jazzmusiker hat ein anderes Image als der klassische Musiker. Der Jazzmusiker lebt nach dem Motto, ohne Proben ganz nach oben. Und ich komme aus dem Osten, da gab es den Spruch, ohne Üben nach drüben. Das hat natürlich finanzielle Konsequenzen. Weil wenn so ein Jazzmusiker zum Arzt kommt und der Arzt sagt, sie haben noch 2 Wochen zu leben, da sagt der Jazzmusiker, ey, wovon denn? Ja, so sieht's aus. Aber er improvisiert, und zwar so. Partitie.

0: Und Christoph Reuter war 15 Jahre Sideman von Eckart von Hirschhausen am Piano und hat sich da sicher einiges auch abgeguckt und ist in diesem Genre ja auch schon lange unterwegs gewesen und ist nunmehr mit seinem vierten Musikkabarettprogramm da, was immer mit Musik zu tun hat und aber immer verschiedene Bezüge. Vor 2 Jahren hieß es, Musik macht schlank. Das war sehr lustig, mit einem Kalorienzähler auf dem Steinway-Flügel. Und dieses Jahr bin ich gespannt, heißt es, Musik macht sexy. Da weiß ich noch nicht, was auf der Bühne passiert.
1: 35 € kostet die Eintrittskarte für die Veranstaltung am 30. Mai im Konzerthaus Liebfrauen, die im Vorverkauf in Jüttners Buchhandlung oder im Ticket-Online-Shop zu erwerben ist.
2: Biker zeigen Herz für Kinder. Neue Spendenprojekte vorgestellt.
3: Der Verein Biker zeigen Herz für Kinder ist in der Region eine feste Größe, wenn es darum geht, gemeinnützige Projekte mit Spenden zu unterstützen. Seit 2016 sammeln die Biker Geld, um Kindern zu helfen und ihr Leben ein bisschen freundlicher und schöner zu gestalten. In den vergangenen 10 Jahren sind dabei insgesamt 325.000 Euro zusammengekommen, mit denen man unterschiedlichste Vorhaben unterstützt hat. 2025 lag der Fokus auf dem Kinderheim Wolkenfrei. Eine Summe von über 23.000 Euro wurde für die Renovierung eines Fitnessraums in der Einrichtung gespendet. Für dieses Jahr haben sich die Biker nun ganze 3 Projekte ausgesucht, für welche sie Spenden sammeln wollen.
4: Also das erste Projekt ist das, was wir vergangenes Jahr schon angefangen haben, und zwar ist es das Kinderheim Wolkenfrei. Da haben wir bis jetzt einen Fitnessraum renoviert, ausgebaut, trockengelegt. Und jetzt ist er so weit, dass dieser Fitnessraum bestückt werden könnte mit Sportgeräten. Und dieses Jahr geht es um die Sportgeräte. Plus eine kleine Werkstatt, die wir einrichten möchten, wo man Fahrräder reparieren kann, wo man auch mal ein Vogelhäuschen zusammenzimmern kann, damit die Leute mal wieder lernen, mit ihren Händen was zu machen. Das zweite wäre die Grundschule in Mainsdorf. Da ist es so, dass die einen großen Pausenhof haben, der leider keinen Schatten mehr spendet, weil Bäume weg sind. Die mussten abgeholzt werden. Ja, die Bäume waren halt faul und schlecht. So. Und nun haben die da keinen Schatten mehr und wir bauen dann eben Raufen hin. Raufen mit Bänke, wo die Kinder sich drunter aufhalten können, wo sie Hausaufgaben machen können und wo auch Schatten gespendet wird. Und das letzte Projekt ist, das sind die Sonnenköpfe, Kita Sonnenköpfe, die benötigen unbedingt Schlafmatten zum Ausruhen der Kinder. Die Schlafmatten sind steinalt, zerfallen und ja, da wird eben einiges noch benötigt.
3: Um das Geld für die 3 Vorhaben zu sammeln, findet unter anderem wieder das Benefizkonzert Under the Bridge statt. Am 2. Mai wird man unter der Brücke in der Askanischen Straße ab 19 Uhr die Bands Coverkill, Freispruch und Akustik Jam hören können. Seit vielen Jahren unterstützt die Sparkasse Dessau Biker zeigen Herz für Kinder. So unter anderem mit einem direkten Sponsoring für das Benefizkonzert.
5: Denn hier ist es ja so, dass eben es Kosten gibt, die also zu einer Veranstaltung erstmal aufzubauen, um dann, wenn die Veranstaltung läuft, über die Eintrittsgelder natürlich dann dort einen Mehrwert zu erzielen. Und das Geld fließt natürlich zu 100% in den Spendentopf für die Projekte, die die Biker heute hier vorgestellt haben. Das Zweite ist, dass wir natürlich mit unserer Crowdfunding-Plattform 99 Funken hier eine Plattform bieten, wo man eine viel größere Reichweite noch erlangen kann. Denn ganz wichtig ist, es ist so und bleibt so, ist die Einwerbung von weiteren Sponsoren. Es ist ein selbstverständliches Thema, dass man sagt, also einmal Sponsor, immer Sponsor. Die Biker müssen, also auch ganz speziell die Biker, müssen jedes Jahr aufs Neue wieder losgehen und für ihre Projekte werben, was ihnen aufgrund ihrer Art und in ihres Engagements nicht schwerfällt. Aber die Crowdfunding-Plattform 99 Funken kann eben dafür sorgen, dass es noch viel mehr Leute erreicht und dass die Leute dann über diese Plattform kleine und große Spenden leisten können. Und wir als Sparkasse haben natürlich in dieser Crowdfunding-Plattform für die Projekte, die hier in der Region entstehen oder entstehen sollen, haben wir noch einen extra Spendentopf, wo wir eben bis zu 1.000 Euro je Projekt dann nochmal verdoppeln. Und natürlich sind wir auch so einfach hilfestellend dabei. Also unsere Devise ist ja im Spendensponsoring grundsätzlich, dass wir nicht nur Geldgeber sein wollen, sondern wir sind ja hier vor Ort und regional verwurzelt und Ich glaube, man merkt das auch in den Gesprächen. Wir sind einfach mittendrin und wollen dabei sein. Ja. Wir machen mit und wir sind eben auch mit unserer Belegschaft dann vor Ort. Das heißt, ich gehe auch zum Benefizkonzert, weil ich dort meinen Eintritt zahlen möchte, das Benefizkonzert erleben und dabei auch was Gutes tun wollen.
3: Mit vielen weiteren starken Partnern an der Seite werden die Biker mit großem Herz für Kinder auch in diesem Jahr wieder versuchen, so viel Geld wie möglich für die drei gemeinnützigen Projekte einzusammeln. Nach dem Konzert Under the Bridge am 2. Mai wird dann noch am 13. September die große Benefizausfahrt mit Start auf der Dessauer Landebahn stattfinden.
2: Fahrtwind für Hoffnung. Spendenaktion für ein Kinderhospiz. Die Saalkreis-Dinos, ein Fanclub aus dem Saalekreis in der Nähe von Halle, sind wieder unterwegs. Im letzten Jahr war das Wetter schön, aber die Saison lief nicht so gut. Dieses Mal ist der Klassenerhalt gesichert, dafür ist das Wetter schlecht. Auf ihrer jährlichen Tour zum letzten Heimspiel des Lieblingsvereins geht es durch Halberstadt. Ein Grund, sich auch einmal den Dom näher anzuschauen. Die Tour dient dabei einem guten Zweck, denn mit ihrer Aktion wollen sie Spenden sammeln für ein Kinderhospiz.
6: Wir sammeln wieder Spenden für das ambulante Kinder- und Jugendhospiz in Halle und wollen durch unsere Fahrradtour halt auch auf die Kinderhospizarbeit, die unserer Meinung nach ein bisschen außerhalb des öffentlichen Interesses steht, aufmerksam machen und halt die Leute mal darauf aufmerksam machen. Da gibt es auch noch solche Leute.
2: Fans sind Mario Kerzel und Henrik Hahn schon seit ihrer Kindheit. Zum 5. Mal sind sie mit dieser Aktion jetzt auf dem Weg nach Hamburg, um ihren Lieblingsverein zu unterstützen.
7: Das hat was, glaube ich, mit der Kindheit zu tun. Wenn man als Kind irgendwann diese Raute ins Gesicht gedrückt bekommt, dann lebt man die und der HSV macht es möglich, im Verein sich auch selber mit einzubringen und das prägt dann irgendwann und dann bleibt man einfach dabei.
6: Als Kind hat sich jeder von unseren Freunden einen Verein ausgesucht. Der musste ja am besten sein und bei mir auch.

0: Auf die Pferde, fertig, los. Saisonstart im Herrenkrug.
1: Nicht nur im Fußballstadion konnten am vergangenen Samstag

0: Samstag-Erfolge bejubelt werden. Auf den Zuschauerrängen am Magdeburger Herrenkrug wurde ebenfalls ordentlich mitgefiebert. Zum großen Saisonstart auf der Pferderennbahn, die trotz des gleichzeitig stattfindenden FCM-Spiels und der eher verhaltenen Wetteraussichten gut besucht war. Letztendlich hielt sich das Wetter dann auch bis zum Ende des Renntages und es kam zu keinen regenbedingten Einschränkungen. Ein gutes Omen für die neue Saison, die ohnehin verspricht, eine ganz besondere zu werden. Denn der Magdeburger Rennverein kann in diesem Jahr sein 120-jähriges Bestehen verzeichnen. Ein Geburtstag, der natürlich entsprechend gefeiert werden muss. Das möchte man unter anderem mit einem großen Jubiläumsrenntag am 20. Juni tun, für den so einiges geplant ist.
1: Beim 110. haben wir schon die Nachkommen der Gründungsmitglieder eingeladen. Das versuchen wir erneut zu erreichen. Und dann natürlich ein bisschen Show drumherum. Viel Prominenz erwarten wir und natürlich einen Renntag mit exorbitanten Preisgeldern.
0: Auch zum Aufgalopp am Samstag konnte schon so einiges an Preisgeldern abgestaubt werden. Vor allem zum 5. Rennen des Tages, dem Preis der Städtischen Werke Magdeburg, der mit 7.200 Euro dotiert war und deshalb als großes Highlight dieses Renntages galt. Unter anderem auch, weil dieses Rennen deutlich stärker besetzt war verglichen mit den anderen, mit insgesamt 14 Startern, die hier um den Sieg kämpften.
2: Das große Feld steht in Reihe Lied und Boxen auf zum 5. Rennen, den Preis der SWM Städtischen Werke Magdeburg. Das Feld kommt das erste Mal an der Tribüne vorbei und jetzt heißt es von ihrer Seite aus anfeuern. Die Kandidaten einmal mit ihrem Beifall herumtragen das Feld. Lady Pretender an der Außenseite geht nach vorne, Freakus Meterbahn und ganz an der Innenseite Petra Malaf. Das sind die ersten drei Kandidaten.
0: Auf über 2000 Metern lieferten Pferde und Reiter sich gleich zu Beginn ein spannendes Kopf-an-Kopf-Rennen, das Lady Pretend, geritten von David Liska, für den Großteil der Strecke anführte. Weiterhin dicht gefolgt von den Pferden Freak und Petra My Love. Dann holte der 6-jährige Mr. Pablo jedoch deutlich auf und kämpfte sich nach vorne auf Rang 2, vor Petra My Love auf dritter Position. Gleich drei irische Starter befanden sich somit in Führung, vor dem 8-jährigen Wallach Freak, geritten von Sibylle Vogt, die unter deutscher Flagge an den Start ging.
2: Und so geht es in den Einlauf. Lady Pretend an der Innenseite auf dem kürzesten Weg ist vorne Mr. Pablo in der Bahnmitte. Dann versucht es Petra Malaf und ganz an der Außenseite ist auch Freak mit dabei. Drei Pferde jetzt in Linie. Petra Malaf an der Innenseite mit Freak in der Bahnmitte. Dahinter versucht es dann Jan Quill stärker. Aber Petra Malaf ist vorne vom Freak und an der Außenseite Jan Quill. Aber Petra Malaf gewinnt.
0: Kurz vor dem Ziel noch schaffte es Martin Seidel, der für Frankreich startete, sich mit Stute Ja, ich will den zweiten Rang zu erkämpfen, mit Sibylle Vogt auf Freak dicht auf den Fersen. Beide überquerten die Ziellinie jedoch hinter Petra My Love samt Jockey Michael Abig, der bei diesem Rennen als Gewinner hervorging und sich im Nachhinein bei der Siegerehrung zum Klang der irischen Nationalhymne für seinen Erfolg feiern lassen durfte. Statt den üblichen 4 Renntagen am Magdeburger Herrenkrug stehen zur großen Jubiläumssaison in diesem Jahr übrigens 5 auf dem Plan.
1: Ja, wir haben im Oktober noch einen Traberrenntag. Die Traber kommen hier so gut an. Wir haben ja im Himmelfahrt den gemischten mit Trab und Galopp. Und wir haben einen Sponsor, der gesagt hat, mir gefällt das so gut. Ich übernehme einen kompletten Traberrenntag und den haben wir dann Mitte Oktober.
0: Bis dahin wird aber zu den regulären Renntagen der Saison weiter um den Sieg galoppiert. Zunächst beim großen Himmelfahrtsrennen am 14. Mai.
3: Es geht los. Eröffnung der Frühlingswiese.
4: Die 29. Eisleber Frühlingswiese lockte wieder viele tausende Besucher in die Lutherstadt. Bereits zur Eröffnung am 30. April zeigte sich das Wetter von seiner besten Seite. Traditionell waren Gäste aus Politik und Wirtschaft gekommen, um die Eröffnung mitzuerleben. Zur Einstimmung gab es eine musikalische Darbietung von den Kindern der Kita Bummi.

0: Industriegebiet des Mansfelder Land, Kim die Erste. Seit gut einer Woche gekrönt, freute sie sich auf diesen ersten offiziellen Auftritt.
1: Einfach ein schönes Gefühl, wenn man was repräsentiert und die Leute dann einen auch freundlich gegenübertreten und einfach sagen, schön, dass sie das machen. Ja.
0: Ganz offiziell war eine kleine Delegation der Ortsfeuerwehr Litzelsdorf aus Österreich das erste Mal in der Lutherstadt. Litzelsdorf ist genau wie Lutherstadt Eisleben die Partnerstadt von Memmingen.
2: Wir hatten bei unserem Besuch von der Feuerwehr Memmingen hatten wir Kameraden aus der Feuerwehr Helfter dabei. Und denen hat es bei uns so gut gefallen, dass wir eine Gegeneinladung bekommen haben. Und zu so einem netten Besuch heute und mit einer Kirmes

0: da sind wir sehr gerne dem nachgekommen und freuen uns natürlich, dass da zu sein.
1: Karussell fahren, die Riesenrutsche hinuntersausen, Salto schlagen, das Losglück herausfordern und vor allem Eisschlecken, hieß es das ganze Wochenende. Seit über 15 Jahren finden zur Frühlingswiese auf einem abgegrenzten Areal die Waldarbeitermeisterschaften statt. Danny Kloska, Forstwirtschaftsmeister im Landesforstbetrieb Sachsen-Anhalt, verriet uns, dass die Lutherstadt bei den Waldarbeitern gut ankommt.
2: Wir haben nur 55 Startplätze und die sind mehrfach überzeichnet, sodass wir nicht jeden Bewerber oder Wettkämpfer auch hier einladen konnten. Bei 55 muss man Cut machen und es wären gerne auch 70 gekommen. Daran sieht man, wie groß der Magnet ist im Eisleben. Und haben auch sehr hochkarätige Starter aus der Bundesrepublik. Die deutsche Nationalmannschaft schneidet mit morgen. Die sind gerade von der WM wiedergekommen, sind Vize-Weltmeister geworden. Jeder der Nationalmannschaftsmitglieder hat eine Goldmedaille in der Einzeldisziplin geholt. Wir haben einen Weltrekord nach Hause geholt oder einen Weltrekord geschnitten bei der Entastung. Also da sind wir schon sehr stolz drauf, dass wir auch die Nationalmannschaft hier auf unserer Meisterschaft begrüßen können.
1: Bereits um 9 Uhr am 1. Mai ging es dann bei den Waldarbeitern los. Nach einer kurzen Eröffnung durch Forstwirt Nils Hoffmann und Johannes Brodowski, stellvertretender Leiter des Forstbetriebs Süd, stand für 4 Teilnehmer gleich die Königsdisziplin auf dem Plan, die Zielfällung. Luis Kolb, frisch gebackener Vize-Weltmeister in der U24, holte in dieser Disziplin zusätzlich den Weltmeistertitel mit 656 von 660 Punkten. In Eisleben ging er somit hochmotiviert an den Start. 624 Punkte erkämpfte er an diesem Tag und landete damit dieses Mal nicht ganz vorn.
3: Und er geht zurück in die Rückreise, der Mast neigt sich Richtung Kiefpass. Und der Letzte wurde genau getroffen, aber die Abweichung.
1: Spannend ging es natürlich auch bei den Disziplinen Präzisionsschnitt und Kettenwechsel zu.

0: Baden-Baden. Und das sind mit einem sehr, sehr schnellen Hinwechsel über 10. Es geht sehr, sehr flott.
1: Zwei Tage Waldarbeitsmeisterschaften, vier Tage Frühlingswiese mit Reformer. Der Mai startete in Eisleben mit viel Vergnügen.
2: Kinder singen für Minister. Schulbesuch von Rainer Haseloff und Jan Riedel.
3: Ein Ständchen für Sachsen-Anhalts Bildungsminister. Den Ministerpräsidenten AD und verschiedene Abgeordnete des Landtags und des Magdeburger Stadtrats. Schön zu sehen, die bunte Mischung bei diesen Kindern der dritten und vierten Klasse. Sicher nicht nur hier in der Grundschule am Vogelsang, sondern auch an den vielen anderen Grundschulen in unserem Bundesland. Doch genau das steht zur Disposition, wenn es der AfD gelingen sollte, in Regierungsverantwortung zu kommen. Denn ginge es nach der AfD, ist die Lösung für alle unsere Probleme Ausländer raus und Deutsch sein auf staatliche Anweisung. Auch in der Bildungspolitik. Und genau davor haben sicher nicht nur die Lehrer in dieser Schule große Sorgen. Hier den CDU-Politikern vorgetragen, die diese Sorgen nachvollziehen können, denn das sogenannte Regierungsprogramm der AfD widerspricht in weiten Teilen dem Bildungsgesetz von Sachsen-Anhalt, das sich an den freiheitlich-demokratischen Grundsätzen der Landesverfassung orientiert.
4: Ich glaube, das muss allen Akteuren auch an den Schulen in unserem Land klar sein. Das ist, ich sage immer dazu, ein Kulturbruch, der bevorsteht. Dieses Regierungsprogramm, was ja nun auch verabschiedet wurde vom Parteitag der AfD, das ist am Ende menschenverachtend, das ist rassistisch, das ist völkisch durchwoben. Und das würde natürlich für unsere Schulen bedeuten, dass all diese Dinge, die wir eigentlich in einer aufgeklärten, toleranten Gesellschaft auch unseren Kindern mitgeben wollen, also Toleranz, füreinander da zu sein, einander zu achten, sich demokratisch zu engagieren, all diese Dinge werden zur Disposition gestellt. Und da gibt es sehr viele, sehr, sehr viele Lehrkräfte in unserem Bundesland, die das nicht wollen und die jetzt auch langsam aufstehen und sagen, also nicht mit unseren Schulen, nicht mit unseren Schülern.
3: Von der AfD als bloße Verwalter für Schüler diffamiert, war es den Lehrkräften wichtig zu zeigen, welchen Rahmen sie in ihrer Schule der Bildungsarbeit geben, über den eigentlichen Lehrplan hinaus. Leseförderung, Kinderfasching, Klassenfahrten oder die patenschaftlichen Beziehungen zum benachbarten Zoo, um nur mal ein paar Maßnahmen zu benennen, die über das vom Lehrplan geforderte Maß hinausgehen. Dazu das frisch renovierte Schulgebäude mit Fachkabinetten und sogar einer kleinen Turnhalle.
4: Ich bin mir nicht sicher, ob alle Eltern das Regierungsprogramm gelesen haben, so wie ganz viele keine Wahl oder Regierungsprogramme lesen. Aber ich glaube, das muss schon klar gemacht werden. Das ist auch unser Auftrag. Also das ist auch keine Parteipolitik, sondern das ist Auftrag von Schule gemäß § 1 des Schulgesetzes, die Kinder zu Menschen zu erziehen, die in der freiheitlich-demokratischen Grundordnung sich sicher bewegen, die tolerant sind, die auch die Vielfalt der Gesellschaft akzeptieren, die nicht unterdrücken, die nicht aussortieren etc. Und deswegen ist das jetzt nicht zwingend ein parteipolitisches Thema und das müssen auch die Eltern verstehen, sondern das sind die Lehrer auch qua ihres Amtseides als Beamte oder Angestellte des Landes auch dazu angehalten, natürlich diese freiheitlich-demokratische Grundordnung zu verteidigen. Das ist ganz normal. Ja, und ich glaube, das kommt jetzt in das Bewusstsein der Schulen, auch der Kollegien immer mehr rein. Wir haben da auch eine Verantwortung und da wollen wir die Schulen unterstützen.
3: Diese Sorgen und Nöte der Lehrkräfte nehmen die Politiker mit in den kommenden Wahlkampf. Sie nehmen aber auch mit, dass eine engagierte Lehrerschaft jeden Tag aufs Neue dabei ist, die liberalen Grundsätze unserer Gesellschaft zu verteidigen.
5: First Lego League – Robotik im Gymnasium.
3: Das nächste große Ding sind humanoide Roboter, so zumindest Elon Musk, der deswegen den Schwerpunkt seines Unternehmens weg von der Elektromobilität hin zur Robotik lenken will. In China laufen und gewinnen humanoide Roboter bereits Wettrennen gegen Menschen. Und wenn man hierzulande den Anschluss nicht verlieren will, dann heißt es für junge Leute, sich frühzeitig mit Robotik zu beschäftigen. Hier befinden wir uns in einem speziellen Kabinett am Norbertus-Gymnasium, das neben einem 3D-Drucker auch jede Menge Material aus dem Programm für Lego-Roboter beherbergt. Damit werden hier Roboter gebaut, mit denen sich die Schüler durchaus erfolgreich an den Wettbewerben zur First Lego League beteiligen. Man freut sich über den Besuch aus dem Wirtschaftsdezernat der Stadt Magdeburg, denn die beigeordnete Stieger hatte ein wertvolles Geschenk dabei, mit dem man die Roboterforschung am Gymnasium unterstützen möchte.
6: Wir haben heute Techniksets übergeben. Laut Rahmenrichtlinie der Technikunterricht in den Gymnasien nicht vorgesehen ist. Damit wir aber auch an den Gymnasien mehr Technik und damit auch eine MINT-Bildung forcieren. Und auf der anderen Seite haben wir uns jetzt entschieden, Technikbausets bzw. Platinen, die im Technikunterricht oder in einer AG hier wie am Norbertus-Gymnasium durchgeführt, dass die eingesetzt werden können. Die haben wir hier tatsächlich vorbeigebracht. Das Geld hat uns der Stadtrat im letzten Jahr dafür freigegeben und wir setzen das jetzt ein.
3: Für das Gymnasium die Möglichkeit, mit einem neuen System zu experimentieren und die Möglichkeiten des neuen Gerätes auszutesten.
7: Also wir haben jetzt Technikbausätze bekommen und werden versuchen, die in unsere AG so zu integrieren, dass wir vielleicht auch mal zu anderen Wettbewerben fahren können, außer der First Lego League, wo wir normalerweise nur teilnehmen. Wir haben immer schon die Idee gehabt, zu anderen Wettbewerben zu fahren, aber das ist jetzt sozusagen nochmal der Auslöser dafür, dass wir es dann auch tun würden.
3: Für die Programmierung dieses Roboters sollen die Schüler die Programmiersprache Python erlernen, auch wenn es für dieses Gerät eine grafische Programmieroberfläche gibt, wie man sie für Lego Mindstorms kennt. Unterstützung bei der Arbeit mit diesem Roboter gibt es durch die Uni Magdeburg von Studenten, die sich für den Beruf des Techniklehrers ausbilden lassen. Und die haben dabei einiges an Erfahrungen gesammelt, denn für den Technikunterricht an den Sekundarschulen gibt es diese Unterstützung schon länger. Unterdessen haben die Schüler schon mal angefangen, sich auf eine Entdeckungsreise zu begeben, um erste Möglichkeiten der Bausätze zu erforschen. Etwa 38.000 Euro hat die Stadt Magdeburg für diese Robotikbausätze zur Verfügung gestellt, die bis Ende April an alle Gymnasien ausgegeben werden sollen. Immer verbunden mit der Hoffnung, dass die Beschäftigung mit der Elektronik diese jungen Leute eines Tages dazu ermutigt, sich später einmal auch beruflich mit neuen Technologien zu befassen.

0: Und dazu braucht es nicht einmal immer einen entsprechenden Studiengang. Auch viele Handwerksbetriebe freuen sich über technisch interessierte Jugendliche, denen der Umgang mit dem Computer über das Spiel hinaus bekannt ist.
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0: Der Montag startet mit leichten Böen aus Nordwest, einem grauen und verregneten Himmel bei 9 bis 10 Grad. Die Winde nehmen im Laufe des Mittags zu mit Geschwindigkeiten bis 50 km/h. Diese Verhältnisse sind auch noch am Abend zu spüren. Der Himmel lockert sich zum späten Nachmittag etwas auf und zur Nacht weht nur noch ein leichter Wind. Auch am Dienstag wird es wechselhaft und windig bei 11 Grad.
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0: Podiumsdiskussion in Landsberg. Motivationstrainer begeistert Publikum.
2: Am Freitag, dem 10. April, fand in Landsberg eine Podiumsdiskussion zum Thema Inklusion statt. Organisiert wurde die Veranstaltung vom Behinderten- und Rehabilitationssportverband Sachsen-Anhalt e.V. Nach einem Vortrag des Motivationstrainers Janis McDavid ging man in die Diskussion über, die vor allem die Frage, wer kann welche Möglichkeiten schaffen, damit Inklusion als Normalität oder als Selbstverständlichkeit im Alltag gesehen wird, behandelt wurde. Sachsen-Anhalts Ministerpräsident beteiligte sich ebenfalls an der Diskussion.
3: Also ich habe mich hierzu ganz speziell mit Silke Renk-Lange sehr lange darüber unterhalten, wie wir Menschen, die eine Beeinträchtigung haben, auch im Sport mehr beteiligen können. Mir ist es persönlich sehr wichtig, dass jeder Mensch an unserem Leben teilhaben kann, egal ob er eine Beeinträchtigung hat oder nicht. Und das möchte ich heute als Ministerpräsident auch darstellen. Deswegen nehme ich heute an dieser Podiumsdiskussion auch teil. Insgesamt wissen wir, dass es manchmal Herausforderungen gibt, die nicht ganz einfach zu lösen sind. Aber darüber müssen wir reden. Und jeder Mensch hat das Recht auf Teilhabe. Und das zeige ich heute als Ministerpräsident, als der höchste Vertreter der Landesregierung, dass es mir wichtig ist, an dieser Diskussion nicht nur teilzunehmen, sondern auch zu lernen, Themen für meine politische Arbeit mitzunehmen, die Menschen, die heute mit dabei sind, über die wir heute sprechen, vielleicht nicht mit dabei sein können, die sollen wissen, dass sie mich an ihrer Seite haben.
2: Inklusion muss also immer weiter vorangetrieben werden. Wie Janis McDavid meinte, müsse sie vor allem normalisiert werden. Um Barrieren, sowohl die physischen als auch die in den Köpfen, abzubauen, müsse man, so der Konsens aller an der Diskussion Beteiligten, ein intensiveres Verständnis von Gesellschaft und Zusammengehörigkeit auf allen Ebenen des menschlichen Miteinanders schaffen.
4: Hexen und Teufel, die Walpurgisnacht auf dem Hexentanzplatz.
5: Ich sehe nicht anders aus eigentlich. Ein bisschen grün drauf und ein bisschen Augenschminke. Ich laufe eigentlich immer so rum.
4: Auch dieses Jahr fanden weit über 5000 Hexen und Hexer den Weg zum Hexentanzplatz in Thale. Bei bestem Wetter und ausgelassener Stimmung reisten die schaurigen Gestalten aus ganz Deutschland an, um sich in ihren zauberhaften Kostümen zu präsentieren. Dazu bot die Crew von Ronny Große und seinem Organisationsteam auch ein tolles Bühnenprogramm an, welches bereits am Nachmittag zu den Hits von Luna eingestimmt wurde.
6: Also ich muss sagen, wir haben einfach das fantastischste Wetter, was man sich vorstellen kann. Und ganz viele Leute sind hier hochgeströmt zu uns auf den Hexentanzplatz, zur wohl schönsten und größten Walpurgisnacht, die wir hier im Harz haben, wie ich finde. Und ich freue mich wirklich, dass alle richtig gute Laune haben.

Zwischen den Menschenmassen konnte man immer wieder die Walking Acts treffen, die unterwegs waren. Viele Besucher warteten auf die bekannte Synthie-Pop-Band Camouflage. Diese produziert schon seit vielen Jahren bekannte Musik. So spielten sie auch ihren Debüthit aus den 1980ern, The Great Command, an.

Das ist wie so ein Stück Lebenselixier für mich, kann ich sagen. Das ist zwar ein toller Aufwand, das im Vorfeld und im Nachgang zu organisieren, aber wir haben ein richtig gutes Team und das macht eine große Freude, das zu organisieren. Das ist eigentlich auch so ein Stück weit der Grund, warum ich damals gesagt habe, Bürgermeister von Thale zu sein, ist ein schöner Job und genau das ist es auch.

diesem Jahr gab es eine spektakuläre Lasershow, da die Technik des neuen Bergtheaters mit genutzt wurde. Der gesamte Platz, einschließlich Parkdeck, wurde so komplett beleuchtet und zauberte eine magische Lichterwelt über den Hexentanzplatz in Thale.

0: Seid ihr wilde Teufel, die es nicht verpassen, die Weiber ordentlich anzufassen? Und ihr, seid ihr Hexen, welche es gestatten, dass heute Nacht die Teufel euch begatten?
1: Den Abschluss bildete wie immer das Höhenfeuerwerk.
2: Wir haben also auf dem Parkdeck, das wir ja hier vor uns haben oder neben uns haben auf dem Platz, haben wir einfach noch zugelegt und haben da Laser eingebaut. Wir haben quasi eine Rundum-Lasershow dort gestaltet und organisiert. Und man kann überrascht sein, der Mephisto wird auch auf dem Parkdeck stehen.

0: Baustart im Innenstadtring. Öffentlicher Spatenstich in Bitterfeld-Wolfen.
1: Schon seit einiger Zeit ist klar, der Innenstadtring in Bitterfeld-Wolfen soll saniert und ausgebaut werden. Auch wenn die Arbeiten zu Bauabschnitt 1 schon seit dem 2. März in Gange sind, fand am 9. April ein symbolischer Spatenstich statt, mit dem man den Baubeginn ganz offiziell machen wollte.
2: Uns war natürlich wichtig, noch einmal in der Öffentlichkeit klar zu sagen, jetzt geht es richtig los, die Absperrung ist da, es geht schon in die Erde. Es ist eine sehr finanziell intensive Baumaßnahme, werden insgesamt 8,2 Millionen für den gesamten Innenstadtring aufwenden und werden davon 2,6 Millionen Euro an Eigenmittel aus der Stadt Bitterfeld-Wolfen zur Verfügung stellen.

0: für die Gesamtmaßnahme natürlich eine erhebliche Summe, die es zu schultern gibt und die es natürlich auch umzusetzen gilt.
1: Bauabschnitt 1 ist jetzt also in vollem Gange. Das Ziel in dieser Phase sei die Neuverlegung von notwendigen Rohren und Leitungen, wie unter anderem Gas, Glasfaser und Abwasser, und dem Bau einer Brücke, welche voraussichtlich im Sommer fertiggestellt werde. Man rechne damit, den ersten Bauabschnitt bis Ende des Jahres zu finalisieren. Laut Oberbürgermeister Schenk habe man die Betroffenen der Baumaßnahmen immer in Kenntnis gesetzt und werde dies auch weiterhin tun.
0: Es gab dann auch die Anwohner-Anliegerversammlung für die direkt Betroffenen, die waren ja dann auch eingeladen. Das wären wir im Übrigen für jede Baumarkt. Wie sind die einzelnen Gaststätten erreichbar? Weil das für mich wirklich sehr, sehr wichtig ist, dass die Gaststätten und natürlich auch die Geschäfte erreichbar sind. Und ich denke, jeder Hinweis, der da von mir oder von anderen gekommen ist, der wird auch dementsprechend aufgenommen. Wir wollen, dass die Innenstadt weiterlebt. Wir wollen, dass die Innenstadt pulsiert. Und das werden wir auch im Rahmen der Baumaßnahme insgesamt umsetzen wollen.
1: Mit dem symbolischen Spatenstich wurde der Baubeginn nun auch offiziell markiert. In den kommenden Jahren wird der Innenstadtring schrittweise weiter ausgebaut und erneuert. Damit nimmt ein lang vorbereitetes Vorhaben nun sichtbar Form an.
2: Die Olsenbande. Premiere im Theater.
3: Premiere im Theater Eisleben. Doch heute fangen wir mit dem Ende an. Sie sehen, der Vorhang ist zu, die letzten Überbleibsel der Forschung werden beseitigt und Sie werden staunen, Egon hat es wieder nicht geschafft. Jedenfalls insofern nicht, dass er wieder hinter schwedischen Gardinen sitzt. Aber das ist ja keine Neuigkeit. Dabei fing dieser Abend so wunderbar positiv für Egon an. Also, alles mal auf Anfang.
4: Mit sichtlicher Vorfreude waren die Premierengäste ins Theater gekommen, um zu erleben, wie Egon und seine Kumpane das nächste mächtig gewaltige Ding drehen. Dabei waren durchaus auch jüngere Zuschauer dabei, die eher weniger Erinnerungen an die 14 Filme mit dem Gauner-Trio haben dürften. Die Älteren aber kamen mit großer Erwartungshaltung und vorbereitet.
5: Das sieht so ein bisschen aus mit Hut und so wie Olsenbande. Was erwarten Sie denn vom heutigen Abend?
6: Spaß. Wir lieben die Olsenbande schon von Kindheit an. Ja.
5: Waren Sie denn schon 2018, als die Olsenbande schon mal auf der Bühne hier ihren Coup landete, da?
6: Ja. Genau.
5: Und was glauben Sie, ob es Egon heute schafft?
6: Mit Sicherheit. Mit Sicherheit, wie immer. Er hat ja einen Plan, was andere nicht haben.
7: Ja, selbstgemacht. Je, geht bis in die Nacht 2:30.
5: Extra für heute?
7: Extra für heute, genau.
5: Und jetzt müssen Sie aber auch so genau schimpfen, wie sie immer schimpft auf der Bühne. Kriegen Sie das hin?
7: Nein, glaube nicht.
4: Wie erwartet hatte Egon einen Plan, brach ins Theater Eisleben ein und scheiterte. Nach dem Knastaufenthalt kam er aber mit einem noch größeren Plan.
8: Morgen Mittag fährt ein schwer gepanzertes und bewachtes Fahrzeug durch Eisleben. Der Ladeaufsatz ist eine Spezialanfertigung der Firma Franz Jäger Berlin aus dem Jahre 1911 und bisher noch niemals geknackt worden.
4: Zu diesem Zeitpunkt hatte man als Zuschauer die erste Überraschung der Inszenierung bereits etwas wirken lassen können. Die gesamte Bühnenausstattung, einschließlich der Kostüme der Darsteller, erinnerten zwar schon an die Filmreihe, aber der Look im Stil des Film Noir, schwarz-weiß mit nur wenigen Farbakzenten, war ein gänzlich neuer Ansatz. Für die Darsteller bietet die Olsenbande wenig Möglichkeiten für eigene Kreativität. So erlebte man schauspielerisch tolle Leistungen, welche das Ensemble zu den Filmfiguren machte. Mimik, Gestik, der Gang und natürlich die Ausdrucksweise perfekt von der Leinwand auf die Bühne gebracht. Da bleibt kaum Spiel für eigene Ideen. Die Inszenierung selbst probierte sich schon in neuen Ansätzen. Neben der farblichen Ästhetik kamen Pyro- und Lichteffekte zum Einsatz und die Darsteller durften in den typischen Autos über die Bühne fahren. Sogar eine Autoverfolgung gab es, wobei dies dann eher in comichaften Klamauk abdriftete. Dessen ungeachtet hatten die Zuschauer ihren Spaß. Wie immer gehen die tollen Pläne Egons gründlich schief. Und wenn nicht, dann schaffte es Yvonne in ihrer Unbedarftheit, diesen Erfolg ganz nebenbei in einen Misserfolg zu verwandeln.

0: Das erwartet man im Zuschauerraum und diese Erwartungen werden in Gänze erfüllt. Und dennoch kann nicht jeder Gag zünden, weil ihn der Olsenbanden-Filmfan bereits kennt und erwartet. Wer den sechsten Film, der voraussichtlich letzte Streich der Olsenbande von 1974, und den achten Film, Die Olsenbande sieht rot, von 1976 kennt, konnte sich die Story schon vorab selbst zusammenreimen. Hier hätten wir uns ein wenig mehr Kreativität vom Autor Lutz Hillmann gewünscht. Was dieser dann aber zu Papier gebracht hat, wird von den Mimen des Eisleber-Theater großartig umgesetzt. Eine der amüsantesten Szenen war für uns der Raub der Bedford-Diamanten. Mit dem Gefühl, dass uns Bennys gelbe Socken und Yvonnes quietschbunte Garderobe schon ein wenig gefehlt haben, erleben wir, dass am Ende, trotz aller Anstrengungen, Egon wieder im Knast steckt.
1: Egon! Egon! Egon!

0: Aber ach, das hatten wir ja schon und springen deshalb gleich in unsere kleinen Gespräche mit Zuschauern und mit Egon Olsen. Verzeihung, Christopher Wartig.
1: Egons Plan ist wieder nicht aufgegangen. Sind Sie da jetzt traurig?
2: Nein, dann gibt es ja noch eine Fortsetzung, dass der nächste Plan kommt.
1: Spaß beiseite. Wie hat Ihnen denn die Vorstellung gefallen?
2: Sehr gut.
1: Was war so für Sie das Beste? Was hat Ihnen weniger gefallen? Wie ist so der erste Eindruck nach den wenigen Minuten, die Premiere jetzt her ist?
2: Also ich denke, dass mit den wenigen Mitteln ganz viel umgesetzt wurde. So alleine mit den kleinen Autos und solche Geschichten. Ne? Dass wirklich das Möglichste rausgeholt wurde. Und ja, also für das, was so aus dem Film ist, haben sie wirklich gut viel rausgeholt. Auf eine ganz andere Art und Weise durch dieses Schwarz-Weiß eben, ne? Weil ja sonst die Filme sehr bunt sind. Aber es hat mir gut gefallen.
1: Ich höre also aus Ihren Worten heraus, Sie sind Olsen-Bande-Kenner.
2: Ja, ein wenig.
1: Und wie sieht es hier drüben aus? Die Jugend kennt ja die Filme nicht so sehr.
3: Nee, also ich kenne die Filme tatsächlich gar nicht. Ich fand es aber trotzdem sehr amüsant, hat Spaß gemacht zum Zuschauen. Und zwar auch, finde ich, auch super umgesetzt alles. Ja.
1: Und heißt das jetzt, Sie werden mal in der Flimmerkiste kramen und die alten Olsen-Banden-Filme raussuchen?
3: Ja, könnte ich mir schon vorstellen, wenn ich da mal über einen Film stoße, dass ich mir den auch mal anschaue jetzt, ja.
1: Christopher, Quizfrage. Was war am 1. Oktober 2018?
4: Premiere Olsenband?
1: Ja, genau, richtig. Da hattest du vor unserer Kamera erzählt, dass du damals zum ersten Mal mit der Olsenbande in Berührung gekommen bist. Das war für dich eine große Herausforderung. Nun, sozusagen Olsenbande 2.0. Was konntest du aus deiner damaligen Rolle übernehmen? Du bist ja ein alter Hase als Egon Olsen. Was war für dich die neue Herausforderung?
4: Die neue Herausforderung war das Bühnenbild, weil das war ganz anders als bei der letzten Olsen-Bande-Inszenierung. Da war es bunt und jetzt ist es quasi schwarz-weiß.
1: Ja. Wenn man so auf deine Rollen schaut, mit einem Augenzwinkern gefragt, du hast sozusagen vom kleinen Ganoven zum Bürgermeister, zum Mephisto, zum Dorfrichter und jetzt wird zum kleinen Ganoven gebracht. Das ist eine erstaunliche berufliche Entwicklung. Welche berufliche Rolle fehlt dir da noch?
4: Ja, Bundespräsident, oder? Nee, keine Ahnung, also gibt's noch einiges.
1: Ich habe gelesen, du hast da so eine Rolle, die würdest du wahnsinnig gern spielen, Stichwort Helmut Schmidt.
4: Ja, damals fand ich das richtig gut. Ich glaube aber, jetzt ist der Film schon gedreht worden und ja, weiß nicht, da muss ich wahrscheinlich noch ein bisschen warten, bis er wieder gefragt ist.
1: Letzte Frage noch an dich. Was von den Rollen oder welche von den Rollen macht dir zurzeit am meisten Spaß? Welche liegt dir persönlich am meisten? Gibt es da eine oder kann man das nicht so sehen?
4: Es macht eigentlich alle recht viel Spaß, weil die unterschiedliche Facetten haben. Also Dorfrichter Adam ist total spannend, weil das ein richtiger Lümmel ist. Noch schlimmer eigentlich, ist ein Verbrecher. Und ja, Cabaret macht auch wahnsinnig viel Spaß, ein Conferencier zu spielen. Das ist auch eine schöne Tanzrolle. Ja, also
1: quer durch den Gemüsegarten.
4: Ja.
1: Dann nochmal Gratulation zur gelungenen Premiere. Nein. Jetzt viel Spaß beim Feiern und natürlich viel Erfolg weiterhin hier am Haus mit den vielen Rollen. Viel Spaß.
4: Vielen Dank.
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0: Der Montag startet mit leichten Böen aus Nordwest, einem grauen und verregneten Himmel bei 9 bis 10 Grad. Die Winde nehmen im Laufe des Mittags zu mit Geschwindigkeiten bis 50 km/h. Diese Verhältnisse sind auch noch am Abend zu spüren. Der Himmel lockert sich zum späten Nachmittag etwas auf und zur Nacht weht nur noch ein leichter Wind. Auch am Dienstag wird es wechselhaft und windig bei 11 Grad.
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3: Wir haben hier in Wernigerode ein vielschichtiges Musikbild und wir stehen ja gerade vor der Konzertkirche. Und dieser Zusammenhang zwischen der Konzertkirche und dem Jazz ist ja auch eine ganz tolle Kombination. Und der Jazzclub selbst, den es schon sehr, sehr lange gibt, der hat natürlich auch Bedürfnisse, denn es wird ja alles teurer und das muss man wirklich auch so sagen. Das Engagement von Herrn Quast ist bewundernswert und wir freuen uns wieder auf ganz tolle Jazztage.
2: Unter dem Titel Jazz und Artverwandtes ist die Musikreihe des Jazzclubs seit über 20 Jahren in Wernigerode beheimatet und ein Geheimtipp für Kenner der Szene. Auch in diesem Jahr lockt sie wieder mit einem bunten, abwechslungsreichen Programm, denn die Künstler kommen gern in die bunte Stadt.
4: Das liegt auch daran, dass das Publikum hier so aufmerksam ist. Gerade in der Remise mit dem kleinen Clubcharakter, wo die Musiker ganz nah erlebt werden und das Publikum auf die Tasten schaut, auf die Finger schaut, wie gespielt wird, spontan Applaus spendet, bestimmte Passagen vielleicht auch mal kommentiert. Das mögen die Musiker.
2: Kultur ist nicht kostendeckend. Selbst wenn mal das eine oder andere Konzert gut angenommen wird. Aber in einer Kleinstadt ein solches Programm auf die Beine zu stellen, erfüllt die Mitglieder mit Stolz.
4: Wenn man das Haus hier betrachtet, in dem wir heute stehen, und es ausverkauft wäre, dann bräuchte man vielleicht kein Sponsoring. Wir haben hier knapp 500 Plätze. Ich mache mal ein paar Beispiele auf. Das meistverkaufte Konzert war Inga Rumpf mit über 400 Karten. Aber das ist schon die Ausnahme. Und wenn wir Publikumszahlen haben, so um die 120 bis 200, dass man, sage ich mal, das Parkett gut gefüllt hat und die Tribüne unten, sind wir schon gut unterwegs. Aber wir brauchen natürlich auch Unterstützung. Das Haus kostet an Miete, die Flügel müssen gestimmt werden. Das hat alles seine Kosten. Das Hauspersonal muss bezahlt werden. Und in der Remise an unserem zweiten Spielort oder eigentlich dem ersten Spielort, mit dem wir angefangen haben, bekommt man, sage ich mal, auch voll verkauft heute kein Konzert mehr kostendeckend hin, um die Musiker vernünftig zu bezahlen, um sie auch in einem warmen, weichen Bett schlafen zu lassen und nicht im Getränkelager. Deswegen brauchen wir Sponsoring und wir sind sehr froh, dass die Stadtwerke seit über 20 Jahren hier wirklich uns immer zur Seite stehen und nicht nur für den Jazzclub ein sehr, sehr verlässlicher Partner in der Kulturlandschaft in Wernigerode sind. Dafür ein großes Dankeschön auch an die Stadtwerke.
2: Natürlich ist auch der Jazzclub im Wernigeröder Kunst- und Kulturverein auf Sponsoren und Förderer angewiesen, um Konzertkarten noch zu einem bezahlbaren Preis anbieten zu können. Gewinn macht der Verein, dessen Arbeit ehrenamtlich ist, nicht. Deshalb wird auch in diesem Jahr wieder ein Sponsoringvertrag unterzeichnet.
3: Ja, die Stadtwerke Wernigerode unterstützen auch dieses Jahr wieder Jazz und Artverwandtes, weil es Tradition hat, weil es auch wirklich in die bunte Stadt am Harz passt, musikalisch in diesem Fall. und wir ja ganz viele Jahre schon Unterstützer sind und in diesem Jahr eben ganz besonders das Konzert mit Reuter und das wird, glaube ich, ein tolles Ereignis.
4: Wer Christoph Reuter schon in den vergangenen Jahrzehnten, muss ich sagen, hier in Wernigerode erlebt hat, wird bemerkt haben, dass er immer eine sehr komödiantische Ader hatte.
5: Hallo, heute geht es um das wohl berühmteste Klavierstück der Welt. Sie zermartern sich den Kopf. Geht es um... oder um... Nein, heute geht es um... Es geht um Ludwig van Beethovens für Elise. Wer war Elise? Es ist sehr wahrscheinlich, dass der Name gar nicht stimmt, denn Beethoven hat eine furchtbar unleserliche Schrift. Als mögliche Angebetete kommt er eine Therese in Frage, aber wollen wir nicht so kleinig sein, viele Jahre danach. Ich meine, man muss dazu sagen, der Klassiker hat ein gutes Image. Ja? Das ist ein ordentlicher Typ, hat den ganzen Tag geübt und er beschäftigt sich schließlich mit 300 Jahre alter Musik. Aber wenn man heutzutage ein junges Mädel fragt, kennst du Beethovens 9., sagt die, sag mal, war der so oft verheiratet? Also, es ist nicht mehr alles so schön. Kommen wir nun zum Jazz. Der Jazzmusiker hat ein anderes Image als der klassische Musiker. Der Jazzmusiker lebt nach dem Motto, ohne Proben ganz nach oben. Ich komme aus dem Osten, da gab es den Spruch, ohne Üben nach drüben. Das hat natürlich finanzielle Konsequenzen. Weil wenn so ein Jazzmusiker zum Arzt kommt und der Arzt sagt, sie haben noch 2 Wochen zu leben, da sagt der Jazzmusiker, ey, wovon denn? Ja, so sieht's aus. Aber er improvisiert, und zwar so. Partitie.

0: Und Christoph Reuter war 15 Jahre Sideman von Eckart von Hirschhausen am Piano und hat sich da sicher einiges auch abgeguckt und ist in diesem Genre ja auch schon lange unterwegs gewesen und ist nunmehr mit seinem vierten Musikkabarettprogramm da, was immer mit Musik zu tun hat und aber immer verschiedene Bezüge. Vor 2 Jahren hieß es, Musik macht schlank. Das war sehr lustig, mit einem Kalorienzähler auf dem Steinway-Flügel. Und dieses Jahr bin ich gespannt, heißt das, Musik macht sexy. Da weiß ich noch nicht, was auf der Bühne passiert.
1: 35 Euro kostet die Eintrittskarte für die Veranstaltung am 30. Mai im Konzerthaus Liebfrauen, die im Vorverkauf in Jüttners Buchhandlung oder im Ticket-Online-Shop zu erwerben ist.
2: Biker zeigen Herz für Kinder. Neue Spendenprojekte vorgestellt.
3: Der Verein Biker zeigen Herz für Kinder ist in der Region eine feste Größe, wenn es darum geht, gemeinnützige Projekte mit Spenden zu unterstützen. Seit 2016 sammeln die Biker Geld, um Kindern zu helfen und ihr Leben ein bisschen freundlicher und schöner zu gestalten. In den vergangenen 10 Jahren sind dabei insgesamt 325.000 Euro zusammengekommen, mit denen man unterschiedlichste Vorhaben unterstützt hat. 2025 lag der Fokus auf dem Kinderheim Wolkenfrei. Eine Summe von über 23.000 Euro wurde für die Renovierung eines Fitnessraums in der Einrichtung gespendet. Für dieses Jahr haben sich die Biker nun ganze 3 Projekte ausgesucht, für welche sie Spenden sammeln wollen.
4: Also das erste Projekt ist das, was wir vergangenes Jahr schon angefangen haben, und zwar ist das Kinderheim Wolkenfrei. Da haben wir bis jetzt einen Fitnessraum renoviert, ausgebaut, trockengelegt. Und jetzt ist er so weit, dass dieser Fitnessraum bestückt werden könnte mit Sportgeräten. Und dieses Jahr geht es um die Sportgeräte. Plus eine kleine Werkstatt, die wir einrichten möchten, wo man Fahrräder reparieren kann, wo man auch mal ein Vogelhäuschen zusammenzimmern kann, damit die Leute mal wieder lernen, mit ihren Händen was zu machen. Das zweite wäre die Grundschule in Mainsdorf. Da ist es so, dass die einen großen Pausenhof haben, der leider keinen Schatten mehr spendet, weil Bäume weg sind. Die mussten abgeholzt werden. Ja, die Bäume waren halt faul und schlecht. So. Und nun haben die da keinen Schatten mehr und wir bauen dann eben Raufen hin. Raufen mit Bänke, wo die Kinder sich drunter aufhalten können, wo sie Hausaufgaben machen können und wo auch Schatten gespendet wird. Und das letzte Projekt ist, das sind die Sonnköppe, Kita Sonnköppe, die benötigen unbedingt Schlafmatten zum Ausruhen der Kinder. Die Schlafmatten sind steinalt, zerfallen und ja, da wird eben einiges noch benötigt.
3: Um das Geld für die 3 Vorhaben zu sammeln, findet unter anderem wieder das Benefizkonzert Under the Bridge statt. Am 2. Mai wird man unter der Brücke in der Askanischen Straße ab 19 Uhr die Bands Coverkill, Freispruch und Akustik Jam hören können. Seit vielen Jahren unterstützt die Sparkasse Dessau Biker zeigen Herz für Kinder. So unter anderem mit einem direkten Sponsoring für das Benefizkonzert.
5: Denn hier ist es ja so, dass eben es Kosten gibt, die also zu einer Veranstaltung erstmal aufzubauen, um dann, wenn die Veranstaltung läuft, über die Eintrittsgelder natürlich dann dort einen Mehrwert zu erzielen. Und das Geld fließt zu 100% in den Spendentopf für die Projekte, die die Biker heute hier vorgestellt haben. Das Zweite ist, dass wir natürlich mit unserer Crowdfunding-Plattform 99 Funken hier eine Plattform bieten, wo man eine viel größere Reichweite noch erlangen kann. Denn ganz wichtig ist, es ist so und bleibt so, ist die Einwerbung von weiteren Sponsoren. Es ist ein selbstverständliches Thema, dass man sagt, also einmal Sponsor, immer Sponsor. Die Biker müssen, also auch ganz speziell die Biker, müssen jedes Jahr aufs Neue wieder losgehen und für ihre Projekte werben, was ihnen aufgrund ihrer Art und in ihres Engagements nicht schwerfällt. Aber die Crowdfunding-Plattform 99 Funken kann eben dafür sorgen, dass es noch viel mehr Leute erreicht und dass die Leute dann über diese Plattform kleine und große Spenden leisten können. Und wir als Sparkasse haben natürlich in dieser Crowdfunding-Plattform für die Projekte, die hier in der Region entstehen oder entstehen sollen, haben wir noch einen extra Spendentopf, wo wir eben bis zu 1.000 Euro je Projekt dann nochmal verdoppeln. Und natürlich sind wir auch so einfach hilfestellend dabei. Also unsere Devise ist ja im Spendensponsoring grundsätzlich, dass wir nicht nur Geldgeber sein wollen, sondern wir sind ja hier vor Ort und regional verwurzelt und ich glaube, man merkt das auch in den Gesprächen, wir sind einfach mittendrin und wollen dabei sein. Ja. Wir machen mit und wir sind eben auch mit unserer Belegschaft dann vor Ort. Das heißt, ich gehe auch zum Benefizkonzert, weil ich dort meinen Eintritt zahlen möchte, das Benefizkonzert erleben und dabei auch was Gutes tun wollen.
3: Mit vielen weiteren starken Partnern an der Seite werden die Biker mit großem Herz für Kinder auch in diesem Jahr wieder versuchen, so viel Geld wie möglich für die drei gemeinnützigen Projekte einzusammeln. Nach dem Konzert Under the Bridge am 2. Mai wird dann noch am 13. September die große Benefizausfahrt mit Start auf der Dessauer Landebahn stattfinden.
2: Fahrtwind für Hoffnung. Spendenaktion für ein Kinderhospiz. Die Saalkreis-Dinos, ein Fanclub aus dem Saalekreis in der Nähe von Halle, sind wieder unterwegs. Im letzten Jahr war das Wetter schön, aber die Saison lief nicht so gut. Dieses Mal ist der Klassenerhalt gesichert, dafür ist das Wetter schlecht. Auf ihrer jährlichen Tour zum letzten Heimspiel des Lieblingsvereins geht es durch Halberstadt. Ein Grund, sich auch einmal den Dom näher anzuschauen. Die Tour dient dabei einem guten Zweck, denn mit ihrer Aktion wollen sie Spenden sammeln für ein Kinderhospiz.
6: Wir sammeln wieder Spenden für das ambulante Kinder- und Jugendhospiz in Halle und wollen durch unsere Fahrradtour halt auch auf die Kinderhospizarbeit, die unserer Meinung nach ein bisschen außerhalb des öffentlichen Interesses steht, aufmerksam machen und halt die Leute mal darauf aufmerksam machen, da gibt es auch noch solche Leute.
2: Fans sind Mario Kerzel und Henrik Hahn schon seit ihrer Kindheit. Zum 5. Mal sind sie mit dieser Aktion jetzt auf dem Weg nach Hamburg, um ihren Lieblingsverein zu unterstützen.
7: Das hat was, glaube ich, mit der Kindheit zu tun. Wenn man als Kind irgendwann diese Raute ins Gesicht gedrückt bekommt, dann lebt man die und der HSV macht es möglich, im Verein sich auch selber mit einzubringen und das prägt dann irgendwann und dann bleibt man einfach dabei.
6: Als Kind hat sich jeder von unseren Freunden einen Verein ausgesucht. Der musste ja am besten sein und bei mir war es halt der HSV. Warum? Keine Ahnung. Ist halt so.
2: In den letzten Jahren konnten sie schon 21.500 Euro sammeln und hoffen auch dieses Jahr wieder auf viel Unterstützung. Zum 5. Mal läuft die Spendenaktion Fahrtwind für Hoffnung, jeder Kilometer für Kinderherzen bereits. Für alle, die sich auch gerne beteiligen möchten, gibt es folgende Infos.
6: Also Spenden, denke ich mal, werden wir bis kurz nach unserer Tour, bis Ende Mai, werden wir das offen lassen. Spenden funktioniert über ein PayPal-Konto unter dem Namen saalkreisdinos@t-online.de. Auf unserer Seite saalkreisdinos.de sind die Informationen, wer das über das Kinderhospiz direkt machen möchte, der kann das da auch abrufen. Also das ist eigentlich problemlos möglich.
2: Der erste Tag Ihrer Reise in den Norden Deutschlands geht jetzt noch ein Stückchen weiter in Richtung Hü. Am Sonntag werden sie in Hamburg ankommen und insgesamt 4 Tage mit dem Fahrrad unterwegs gewesen sein.

0: Auf die Pferde, fertig los. Saisonstart im Herrenkrug.
1: Nicht nur im Fußballstadion konnten am vergangenen Samstag Erfolge bejubelt werden. Auf den Zuschauerrängen am Magdeburger Herrenkrug wurde ebenfalls ordentlich mitgefiebert. Zum großen Saisonstart auf der Pferderennbahn, die trotz des gleichzeitig stattfindenden FCM-Spiels und der eher verhaltenen Wetteraussichten gut besucht war. Letztendlich hielt sich das Wetter dann auch bis zum Ende des Renntages und es kam zu keinen regenbedingten Einschränkungen. Ein gutes Omen für die neue Saison, die ohnehin verspricht, eine ganz besondere zu werden. Denn der Magdeburger Rennverein kann in diesem Jahr sein 120-jähriges Bestehen verzeichnen. Ein Geburtstag, der natürlich entsprechend gefeiert werden muss. Das möchte man unter anderem mit einem großen Jubiläumsrenntag am 20. Juni tun, für den so einiges geplant ist.
2: Beim 110. haben wir schon die Nachkommen der Gründungsmitglieder eingeladen. Das versuchen wir erneut zu erreichen. Und dann natürlich ein bisschen Show drumherum. Viel Prominenz erwarten wir und natürlich einen Renntag mit exorbitanten Preisgeldern.
1: Auch zum Aufgalopp am Samstag konnte schon so einiges an Preisgeldern abgestaubt werden. Vor allem zum 5. Rennen des Tages, dem Preis der städtischen Werke Magdeburg, der mit 7.200 € dotiert war und deshalb als großes Highlight dieses Renntages galt. Unter anderem auch, weil dieses Rennen deutlich stärker besetzt war verglichen mit den anderen, mit insgesamt 14 Startern, die hier um den Sieg kämpften.
3: Das große Feld steht in Reihe und Glied und boxen auf zum 5. Rennen, den Preis der SWM städtischen Werke Magdeburg. Das Feld kommt das erste Mal an der Tribüne vorbei und jetzt heißt es von ihrer Seite aus anfeuern. Die Kandidaten einmal mit ihrem Beifall herumtragen das Feld. Lady Preventer an der Außenseite geht nach vorne, führt bis mit der Bahn ganz an der Innenseite. Petra Malach, das sind die ersten drei Kandidaten.
1: Auf über 2000 Metern lieferten Pferde und Reiter sich gleich zu Beginn ein spannendes Kopf-an-Kopf-Rennen, das Lady Pretend, geritten von David Liska, für den Großteil der Strecke anführte. Weiterhin dicht gefolgt von den Pferden Freak und Petra My Love. Dann holte der 6-jährige Mr. Pablo jedoch deutlich auf und kämpfte sich nach vorne auf Rang 2, vor Petra My Love auf dritter Position. Gleich 3 irische Starter befanden sich somit in Führung, vor dem 8-jährigen Wallach Freak, geritten von Sibylle Vogt, die unter deutscher Flagge an den Start ging.
3: Und so geht es in den Einlauf. Lady Pretender, der Innenseite auf dem kürzesten Weg ist vorne, Mr. Pablo in der Bahnmitte. Dann versucht es Petra Malaf und ganz an der Außenseite Frau Freak mit dabei. 3 Pferde jetzt in Linie, Petra Malaf an der Innenseite mit Freak in der Bahnmitte. Dahinter versucht es dann Jan Quill stärker. Aber Petra Malaf ist vorne von Freak und an der Außenseite Jan Quill. Aber Petra Malaf gewinnt.
1: Kurz vor dem Ziel noch schaffte es Martin Seidel, der für Frankreich startete, sich mit Stute Ja, ich will den 2. Rang zu erkämpfen, mit Sibylle Vogt auf Freak dicht auf den Fersen. Beide überquerten die Ziellinie jedoch hinter Petra My Love samt Jockey Michael Abig, der bei diesem Rennen als Gewinner hervorging und sich im Nachhinein bei der Siegerehrung zum Klang der irischen Nationalhymne für seinen Erfolg feiern lassen durfte. Statt den üblichen 4 Renntagen am Magdeburger Herrenkrug stehen zur großen Jubiläumssaison in diesem Jahr übrigens 5 auf dem Plan.
2: Ja, wir haben im Oktober noch einen Traberrenntag. Die Traber kommen hier so gut an. Wir haben ja im Himmelfahrt den gemischten mit Trab und Galopp. Und wir haben einen Sponsor, der gesagt hat, mir gefällt das so gut. Ich übernehme einen kompletten Traberrenntag und den haben wir dann Mitte Oktober.
1: Bis dahin wird aber zu den regulären Renntagen der Saison weiter um den Sieg galoppiert. Zunächst beim großen Himmelfahrtsrennen am 14. Mai.
0: Es geht los. Eröffnung der Frühlingswiese.
4: Die 29. Eisleber Frühlingswiese lockte wieder viele tausende Besucher in die Lutherstadt. Bereits zur Eröffnung am 30. April zeigte sich das Wetter von seiner besten Seite. Traditionell waren Gäste aus Politik und Wirtschaft gekommen, um die Eröffnung mitzuerleben. Zur Einstimmung gab es eine musikalische Darbietung von den Kindern der Kita Bummi.

0: Zur Frühlingswiese, am Eingangsportal aufgereiht, begrüßen einige der vielen Wiesi-Figuren die Besucher. Ein Anblick, auf den auch Bürgermeister Carsten Staub in seinen begrüßenden Worten einging.
1: Mittlerweile haben wir 90 Wiesis, ein Teil sehen Sie hier präsentiert. Viele Unternehmen nutzen diese wunderbare Möglichkeit der Werbung für ihr Unternehmen, für ihre tollen Produkte. Und es freut mich insbesondere, dass es nach wie vor diese Beliebtheit hat. Seit 1998 gibt es dieses Format, die, ja, ich sage mal, kleine Form der großen Wiese, aber mittlerweile ist fast kein Unterschied mehr. Über 100.000 Besucher fast jedes Jahr. Und ich bin mir ziemlich sicher, mit Unterstützung der Sonne und des langen Wochenendes werden wir das auch in diesem Jahr schaffen.
0: Punkt 14 Uhr wurde der offizielle Akt vorgenommen. Mit dem Durchschneiden des Bandes war die Frühlingswiese eröffnet. Traditionell gehen Wiesi, Bürgermeister Staub und eine kleine Schar von Interessierten auf der Gewerbeschau Reforma von Stand zu Stand. 25 Unternehmen aus den verschiedensten Branchen waren mit ihren Angeboten vor Ort. Da fiel die Entscheidung zwischen Staubsauger und jeder Menge Pferdestärken auf zwei Rädern auch dem Bürgermeister nicht leicht. An der Seite von Bürgermeister und Wiesi war auch die Blütenkönigin des Seegebietes Mansfelder Land, Kim, die Erste. Seit gut einer Woche gekrönt, freute sie sich auf diesen ersten offiziellen Auftritt.
2: Einfach ein schönes Gefühl, wenn man was repräsentiert und die Leute dann einen auch freundlich gegenübertreten und einfach sagen, schön, dass sie das machen. Ja.
0: Ganz offiziell war eine kleine Delegation der Ortsfeuerwehr Litzelsdorf aus Österreich das erste Mal in der Lutherstadt. Litzelsdorf ist genau wie Lutherstadt Eisleben die Partnerstadt von Memmingen.
3: Wir hatten bei unserem Besuch von der Feuerwehr Memmingen, hatten wir Kameraden aus der Feuerwehrhelfter dabei. Und denen hat es bei uns so gut gefallen, dass wir eine Gegeneinladung bekommen haben und zu so einem netten Besuch heute und mit einer Kirmes, da sind wir sehr gerne dem nachgekommen und freuen uns natürlich, dass da zu sein.
0: Karussell fahren, die Riesenrutsche hinuntersausen, Salto schlagen, das Losglück herausfordern und vor allem Eisschlecken, hieß es das ganze Wochenende. Seit über 15 Jahren finden zur Frühlingswiese auf einem abgegrenzten Areal die Waldarbeitermeisterschaften statt. Danny Kloska, Forstwirtschaftsmeister im Landesforstbetrieb Sachsen-Anhalt, verriet uns, dass die Lutherstadt bei den Waldarbeitern gut ankommt.
4: Wir haben nur 55 Startplätze und die sind mehrfach überzeichnet, sodass wir nicht jeden Bewerber oder Wettkämpfer auch hier einladen konnten. Bei 55 muss man Cut machen und es wären gerne auch 70 gekommen. Daran sieht man, wie groß der Magnet ist, Eisleben. Und haben auch sehr hochkarätige Starter aus der Bundesrepublik. Die deutsche Nationalmannschaft schneidet mit morgen. Die sind gerade von der WM wiedergekommen, sind Vize-Weltmeister geworden. Jeder der Nationalmannschaftsmitglieder hat eine Goldmedaille in der Einzeldisziplin geholt. Wir haben einen Weltrekord nach Hause geholt oder einen Weltrekord geschnitten bei der Entastung. Also da sind wir schon sehr stolz drauf, dass wir auch die Nationalmannschaft hier auf unserer Meisterschaft begrüßen können.
0: Bereits um 9 Uhr am 1. Mai ging es dann bei den Waldarbeitern los. Nach einer kurzen Eröffnung durch Forstwirt Nils Hoffmann und Johannes Brodowski, stellvertretender Leiter des Forstbetriebs Süd, stand für 4 Teilnehmer gleich die Königsdisziplin auf dem Plan, die Zielfällung. Luis Kolb, frisch gebackener Vize-Weltmeister in der U24, holte in dieser Disziplin zusätzlich den Weltmeistertitel mit 656 von 660 Punkten. In Eisleben ging er somit hochmotiviert an den Start. 624 Punkte erkämpfte er an diesem Tag und landete damit dieses Mal nicht ganz vorn.
5: Und er geht zurück in die Rückreise, der Mast neigt sich Richtung Kiepass. Und der letzte wurde genau getroffen, aber die Abweichung.
0: Spannend ging es natürlich auch bei den Disziplinen Präzisionsschnitt und Kettenwechsel zu.

0: Zwei Tage Waldarbeitsmeisterschaften, vier Tage Frühlingswiese mit Reformer. Der Mai startete in Eisleben mit viel Vergnügen.
1: Kinder singen für Minister. Schulbesuch von Rainer Haseloff und Jan Riedel.
2: Ein Ständchen für Sachsen-Anhalts Bildungsminister, den Ministerpräsidenten AD und verschiedene Abgeordnete des Landtags und des Magdeburger Stadtrats. Schön zu sehen, die bunte Mischung bei diesen Kindern der dritten und vierten Klasse. Sicher nicht nur hier in der Grundschule am Vogelsang, sondern auch an den vielen anderen Grundschulen in unserem Bundesland. Doch genau das steht zur Disposition, wenn es der AfD gelingen sollte, in Regierungsverantwortung zu kommen. Denn ginge es nach der AfD, ist die Lösung für alle unsere Probleme Ausländer raus und Deutsch sein auf staatliche Anweisung. Auch in der Bildungspolitik. Und genau davor haben sicher nicht nur die Lehrer an dieser Schule große Sorgen. Hier den CDU-Politikern vorgetragen, die diese Sorgen nachvollziehen können, denn das sogenannte Regierungsprogramm der AfD widerspricht in weiten Teilen dem Bildungsgesetz von Sachsen-Anhalt, das sich an den freiheitlich-demokratischen Grundsätzen der Landesverfassung orientiert.
3: Ich glaube, das muss allen Akteuren auch an den Schulen in unserem Land klar sein. Das ist, ich sage immer dazu, ein Kulturbruch, der bevorsteht. Dieses Regierungsprogramm, was ja nun auch verabschiedet wurde vom Parteitag der AfD, das ist am Ende menschenverachtend, das ist rassistisch, das ist völkisch durchwoben. Und das würde natürlich für unsere Schulen bedeuten, dass all diese Dinge, die wir eigentlich in einer aufgeklärten, toleranten Gesellschaft auch unseren Kindern mitgeben wollen, also Toleranz, füreinander da zu sein, einander zu achten, sich demokratisch zu engagieren, all diese Dinge werden zur Disposition gestellt. Und da gibt es sehr viele, sehr, sehr viele Lehrkräfte in unserem Bundesland, die das nicht wollen und die jetzt auch langsam aufstehen und sagen, also nicht mit unseren Schulen, nicht mit unseren Schülern.
2: Von der AfD als bloße Verwalter für Schüler diffamiert, war es den Lehrkräften wichtig zu zeigen, welchen Rahmen sie in ihrer Schule der Bildungsarbeit geben, über den eigentlichen Lehrplan hinaus. Leseförderung, Kinderfasching, Klassenfahrten oder die patenschaftlichen Beziehungen zum benachbarten Zoo, um nur mal ein paar Maßnahmen zu benennen, die über das vom Lehrplan geforderte Maß hinausgehen. Dazu das frisch renovierte Schulgebäude mit Fachkabinetten und sogar einer kleinen Turnhalle.
3: Ich bin mir nicht sicher, ob alle Eltern das Regierungsprogramm gelesen haben, so wie ganz viele keine Wahl oder Regierungsprogramme lesen. Aber ich glaube, das muss schon klar gemacht werden. Das ist auch unser Auftrag. Also das ist auch keine Parteipolitik, sondern das ist Auftrag von Schule gemäß § 1 des Schulgesetzes, die Kinder zu Menschen zu erziehen, die in der freiheitlich-demokratischen Grundordnung sich sicher bewegen, die tolerant sind, die auch die Vielfalt der Gesellschaft akzeptieren, die nicht unterdrücken, die nicht aussortieren etc. Und deswegen ist das jetzt nicht zwingend ein parteipolitisches Thema und das müssen auch die Eltern verstehen, sondern das sind die Lehrer auch qua ihres Amtseides als Beamte oder Angestellte des Landes auch dazu angehalten, natürlich diese freiheitlich-demokratische Grundordnung zu verteidigen. Das ist ganz normal. Ja, und ich glaube, das kommt jetzt in das Bewusstsein der Schulen, auch der Kollegien immer mehr rein. Wir haben da auch eine Verantwortung und da wollen wir die Schulen unterstützen.
2: Diese Sorgen und Nöte der Lehrkräfte nehmen die Politiker mit in den kommenden Wahlkampf. Sie nehmen aber auch mit, dass eine engagierte Lehrerschaft jeden Tag aufs Neue dabei ist, die liberalen Grundsätze unserer Gesellschaft zu verteidigen.
4: First Lego League – Robotik im Gymnasium.
2: Das nächste große Ding sind humanoide Roboter, so zumindest Elon Musk, der deswegen den Schwerpunkt seines Unternehmens weg von der Elektromobilität hin zur Robotik lenken will. In China laufen und gewinnen humanoide Roboter bereits Wettrennen gegen Menschen. Und wenn man hierzulande den Anschluss nicht verlieren will, dann heißt es für junge Leute, sich frühzeitig mit Robotik zu beschäftigen. Hier befinden wir uns in einem speziellen Kabinett am Norbertus-Gymnasium, das neben einem 3D-Drucker auch jede Menge Material aus dem Programm für Lego-Roboter beherbergt. Damit werden hier Roboter gebaut, mit denen sich die Schüler durchaus erfolgreich an den Wettbewerben zur First Lego League beteiligen. Man freut sich über den Besuch aus dem Wirtschaftsdezernat der Stadt Magdeburg, denn die beigeordnete Stieger hatte ein wertvolles Geschenk dabei, mit dem man die Roboterforschung am Gymnasium unterstützen möchte.
5: Wir haben heute Techniksets übergeben. Laut Rahmenrichtlinie der Technikunterricht in den Gymnasien nicht vorgesehen ist. Damit wir aber auch an den Gymnasien mehr Technik und damit auch eine MINT-Bildung forcieren. Und auf der anderen Seite haben wir uns jetzt entschieden, Technik-Bausets bzw. Platinen, die im Technikunterricht oder in einer AG hier wie am Norbertus-Gymnasium durchgeführt, dass die eingesetzt werden können. Die haben wir hier tatsächlich vorbeigebracht. Das Geld hat uns der Stadtrat im letzten Jahr dafür freigegeben und wir setzen das jetzt ein.
2: Für das Gymnasium die Möglichkeit, mit einem neuen System zu experimentieren und die Möglichkeiten des neuen Gerätes auszutesten.
6: Also wir haben jetzt Technikbausätze bekommen und werden versuchen, die in unsere AG so zu integrieren, dass wir vielleicht auch mal zu anderen Wettbewerben fahren können, außer der First Lego League, wo wir normalerweise nur teilnehmen. Wir haben immer schon die Idee gehabt, zu anderen Wettbewerben zu fahren, aber das ist jetzt sozusagen nochmal der Auslöser dafür, dass wir es dann auch tun würden.
2: Für die Programmierung dieses Roboters sollen die Schüler die Programmiersprache Python erlernen, auch wenn es für dieses Gerät eine grafische Programmieroberfläche gibt, wie man sie für Lego Mindstorms kennt. Unterstützung bei der Arbeit mit diesem Roboter gibt es durch die Uni Magdeburg von Studenten, die sich für den Beruf des Techniklehrers ausbilden lassen. Und die haben dabei einiges an Erfahrungen gesammelt, denn für den Technikunterricht an den Sekundarschulen gibt es diese Unterstützung schon länger. Unterdessen haben die Schüler schon mal angefangen, sich auf eine Entdeckungsreise zu begeben, um erste Möglichkeiten der Bausätze zu erforschen. Etwa 38.000 Euro hat die Stadt Magdeburg für diese Robotikbausätze zur Verfügung gestellt, die bis Ende April an alle Gymnasien ausgegeben werden sollen. Immer verbunden mit der Hoffnung, dass die Beschäftigung mit der Elektronik diese jungen Leute eines Tages dazu ermutigt, sich später einmal auch beruflich mit neuen Technologien zu befassen. Und dazu braucht es nicht einmal immer einen entsprechenden Studiengang. Auch viele Handwerksbetriebe freuen sich über technisch interessierte Jugendliche, denen der Umgang mit dem Computer über das Spiel hinaus bekannt ist.
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0: Der Montag startet mit leichten Böen aus Nordwest, einem grauen und verregneten Himmel bei 9 bis 10 Grad. Die Winde nehmen im Laufe des Mittags zu mit Geschwindigkeiten bis 50 km/h. Diese Verhältnisse sind auch noch am Abend zu spüren. Der Himmel lockert sich zum späten Nachmittag etwas auf und zur Nacht weht nur noch ein leichter Wind. Auch am Dienstag wird es wechselhaft und windig bei 11 Grad.
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0: Podiumsdiskussion in Landsberg. Motivationstrainer begeistert Publikum.
2: Am Freitag, dem 10. April, fand in Landsberg eine Podiumsdiskussion zum Thema Inklusion statt. Organisiert wurde die Veranstaltung vom Behinderten- und Rehabilitationssportverband Sachsen-Anhalt e.V. Nach einem Vortrag des Motivationstrainers Janis McDavid ging man in die Diskussion über, die vor allem die Frage, wer kann welche Möglichkeiten schaffen, damit Inklusion als Normalität oder als Selbstverständlichkeit im Alltag gesehen wird, behandelt wurde. Sachsen-Anhalts Ministerpräsident beteiligte sich ebenfalls an der Diskussion.
3: Also ich habe mich hierzu ganz speziell mit Silke Renk-Lange sehr lange darüber unterhalten, wie wir Menschen, die eine Beeinträchtigung haben, auch im Sport mehr beteiligen können. Mir ist es persönlich sehr wichtig, dass jeder Mensch an unserem Leben teilhaben kann, egal ob er eine Beeinträchtigung hat oder nicht. Und das möchte ich heute als Ministerpräsident auch darstellen. Deswegen nehme ich heute an dieser Podiumsdiskussion auch teil. Insgesamt wissen wir, dass es manchmal Herausforderungen gibt, die nicht ganz einfach zu lösen sind. Aber darüber müssen wir reden. Und jeder Mensch hat das Recht auf Teilhabe. Und das zeige ich heute als Ministerpräsident, als der höchste Vertreter der Landesregierung, dass es mir wichtig ist, an dieser Diskussion nicht nur teilzunehmen, sondern auch zu lernen, Themen für meine politische Arbeit mitzunehmen, die Menschen, die heute mit dabei sind, über die wir heute sprechen, vielleicht nicht mit dabei sein können, die sollen wissen, dass sie mich an ihrer Seite haben.
2: Inklusion muss also immer weiter vorangetrieben werden. Wie Janis McDavid meinte, müsse sie vor allem normalisiert werden. Um Barrieren, sowohl die physischen als auch die in den Köpfen, abzubauen, müsse man, so der Konsens aller an der Diskussion Beteiligten, ein intensiveres Verständnis von Gesellschaft und Zusammengehörigkeit auf allen Ebenen des menschlichen Miteinanders schaffen.
4: Hexen und Teufel, die Walpurgisnacht auf dem Hexentanzplatz.
5: Ich sehe nicht anders aus eigentlich. Ein bisschen grün drauf und ein bisschen Augenschminke. Ich laufe eigentlich immer so rum.
4: Auch dieses Jahr fanden weit über 5000 Hexen und Hexer den Weg zum Hexentanzplatz in Thale. Bei bestem Wetter und ausgelassener Stimmung reisten die schaurigen Gestalten aus ganz Deutschland an, um sich in ihren zauberhaften Kostümen zu präsentieren. Dazu bot die Crew von Ronny Große und seinem Organisationsteam auch ein tolles Bühnenprogramm an, welches bereits am Nachmittag zu den Hits von Luna eingestimmt wurde.
6: Also ich muss sagen, wir haben einfach das fantastischste Wetter, was man sich vorstellen kann. Und ganz viele Leute sind hier hochgeströmt zu uns auf den Hexentanzplatz, zur wohl schönsten und größten Walpurgisnacht, die wir hier im Harz haben, wie ich finde. Und ich freue mich wirklich, dass alle richtig gute Laune mitgebracht haben. Die Künstlerinnen und Künstler haben echt gute Stimmung und sind hochmotiviert. Und ich glaube, da gab es auch schon den ersten großen Applaus da auf der ganz großen Fläche. Und alle sind guter Dinge, dass wir in den 1. Mai starten.

Das ist wie so ein Stück Lebenselixier für mich, kann ich sagen. Das ist zwar ein doller Aufwand, das im Vorfeld und im Nachgang zu organisieren, aber wir haben ein richtig gutes Team und das macht eine große Freude, das zu organisieren. Das ist eigentlich auch so ein Stück weit der Grund, warum ich damals gesagt habe, Bürgermeister von Thale zu sein, ist ein schöner Job und genau das ist es auch.

In diesem Jahr gab es eine spektakuläre Lasershow, da die Technik des neuen Bergtheaters mit genutzt wurde. Der gesamte Platz, einschließlich Parkdeck, wurde so komplett beleuchtet und zauberte eine magische Lichterwelt über den Hexentanzplatz in Thale.

0: Seid ihr wilde Teufel, die es nicht verpassen, die Weiber ordentlich anzufassen? Und ihr, seid ihr Hexen, welche es gestatten, dass heute Nacht die Teufel euch begatten?
1: Den Abschluss bildete wie immer das Höhenfeuerwerk.
2: Wir haben also auf dem Parkdeck, das wir ja hier vor uns haben oder neben uns haben auf dem Platz, haben wir einfach noch zugelegt und haben da Laser eingebaut. Wir haben quasi eine Rundum-Lasershow dort gestaltet und organisiert. Und man kann überrascht sein, der Mephisto wird auch auf dem Parkdeck stehen.

0: Baustart im Innenstadtring. Öffentlicher Spatenstich in Bitterfeld-Wolfen.
1: Schon seit einiger Zeit ist klar, der Innenstadtring in Bitterfeld-Wolfen soll saniert und ausgebaut werden. Auch wenn die Arbeiten zu Bauabschnitt 1 schon seit dem 2. März in Gange sind, fand am 9. April ein symbolischer Spatenstich statt, mit dem man den Baubeginn ganz offiziell machen wollte.
2: Uns war natürlich wichtig, noch einmal in der Öffentlichkeit klar zu sagen, jetzt geht es richtig los, die Absperrung ist da, es geht schon in die Erde. Es ist eine sehr finanziell intensive Baumaßnahme. Wir werden insgesamt 8,2 Millionen für den gesamten Innenstadtring aufwenden und werden davon 2,6 Millionen Euro an Eigenmittel aus der Stadt Bitterfeld-Wolfen zur Verfügung stellen. Für die Gesamtmaßnahme natürlich eine erhebliche Summe. Die es zu schultern gilt und die es natürlich auch umzusetzen gilt.
1: Bauabschnitt 1 ist jetzt also in vollem Gange. Das Ziel in dieser Phase sei die Neuverlegung von notwendigen Rohren und Leitungen, wie unter anderem Gas, Glasfaser und Abwasser, und dem Bau einer Brücke, welche voraussichtlich im Sommer fertiggestellt werde. Man rechne damit, den ersten Bauabschnitt bis Ende des Jahres zu finalisieren. Laut Oberbürgermeister Schenk habe man die Betroffenen der Baumaßnahmen immer in Kenntnis gesetzt und werde dies auch weiterhin tun.
2: Es gab dann auch die Anwohner-Anliegerversammlung für die direkt Betroffenen. Die waren ja dann auch eingeladen. Das werden wir im Übrigen für jede Baumaßnahme machen. Also dass diejenigen, die direkt davon betroffen

0: betroffen sind, dann eingeladen werden und über die Baumaßnahmen informiert werden. Wir werden aber auch kontinuierlich im Ortschaftsrat in Bitterfeld über den Fortgang informieren. Also von daher denken wir, dass wir die Bürgerschaft in der Innenstadt und natürlich darüber hinaus, weil die Innenstadt wird ja von vielen anderen auch tangiert, berücksichtigen und eben entsprechend auch informieren.
1: Anfang 2027 sei geplant, mit Bauabschnitt Nummer 2 zu beginnen. Nach 5 Jahren Bauzeit wolle man die Fertigstellung des Gesamtprojekts erreichen. Schenk betonte, dass der Zugang zur Innenstadt trotz Baumaßnahmen immer möglich bleiben werde.
0: Ja, zunächst erstmal festzuhalten, dass die Innenstadt immer erreichbar ist. Trotz Baumaßnahme gibt es also immer die Zuwegung in die Innenstadt. Die ist zum einen natürlich verkehrstechnisch ausgewiesen. Die Umleitungsschilder sind da. Der runde Kreis, das ist für viele nicht so ganz identifizierbar, was das ist, aber kann man ja nochmal deutlich sagen, ist der Hinweis, da geht es ins Zentrum. Aber das ist nur die eine Seite. Wir haben natürlich auch auf der Homepage, bei Facebook und Instagram entsprechende Hinweise über den Baufortgang und auch über die Möglichkeit, wie man in das Stadtgebiet kommt. Und ich sage auch an dieser Stelle, ich habe mir auch persönlich immer wieder ein Urteil gebildet, war am Wochenende hier draußen, habe mal geguckt, wie sind die einzelnen Gaststätten erreichbar, weil das für mich wirklich sehr, sehr wichtig ist, dass die Gaststätten und natürlich auch die Geschäfte erreichbar sind. Und ich denke, jeder Hinweis, der da von mir oder von anderen gekommen ist, der wird auch dementsprechend aufgenommen. Wir wollen, dass die Innenstadt weiterlebt. Wir wollen, dass die Innenstadt pulsiert. Und das werden wir auch im Rahmen der Baumaßnahme insgesamt umsetzen wollen.
1: Mit dem symbolischen Spatenstich wurde der Baubeginn nun auch offiziell markiert. In den kommenden Jahren wird der Innenstadtring schrittweise weiter ausgebaut und erneuert. Damit nimmt ein lang vorbereitetes Vorhaben nun sichtbar Form an.
2: Die Olsenbande. Premiere im Theater.
3: Premiere im Theater Eisleben. Doch heute fangen wir mit dem Ende an. Sie sehen, der Vorhang ist zu, die letzten Überbleibsel der Forschung werden beseitigt und Sie werden staunen, Egon hat es wieder nicht geschafft. Jedenfalls insofern nicht, dass er wieder hinter schwedischen Gardinen sitzt. Aber das ist ja keine Neuigkeit. Dabei fing dieser Abend so wunderbar positiv für Egon an. Also, alles mal auf Anfang.
4: Mit sichtlicher Vorfreude waren die Premierengäste ins Theater gekommen, um zu erleben, wie Egon und seine Kumpane das nächste mächtig gewaltige Ding drehen. Dabei waren durchaus auch jüngere Zuschauer dabei, die eher weniger Erinnerungen an die 14 Filme mit dem Gauner-Trio haben dürften. Die Älteren aber kamen mit großer Erwartungshaltung und vorbereitet.
3: Das sieht so ein bisschen aus mit Hut und so wie Olsenbande. Was erwarten Sie denn vom heutigen Abend?
5: Spaß. Wir lieben die Olsenbande schon von Kindheit an. Ja.
3: Waren Sie denn schon 2018, als die Olsenbande schon mal auf der Bühne hier ihren Coup landete, da?
5: Ja. Genau.
3: Und was glauben Sie, ob es Egon heute schafft?
5: Mit Sicherheit. Mit Sicherheit, wie immer. Da hat ja einen Plan, was andere nicht haben.
6: Ja, selbst gemacht. Je, geht bis in die Nacht 2:30.
3: Extra für heute?
6: Extra für heute, genau.
3: Und jetzt müssen Sie aber auch so genau schimpfen, wie sie immer schimpft auf der Bühne. Kriegen Sie das hin?
6: Nein, ich glaube nicht.
4: Wie erwartet hatte Egon einen Plan, brach ins Theater Eisleben ein und scheiterte. Nach dem Knastaufenthalt kam er aber mit einem noch größeren Plan.
7: Morgen Mittag fährt ein schwer gepanzertes und bewachtes Fahrzeug durch Eisleben. Der Ladeaufsatz ist eine Spezialanfertigung der Firma Franz Jäger Berlin aus dem Jahre 1911 und bisher noch niemals geknackt worden.
4: Zu diesem Zeitpunkt hatte man als Zuschauer die erste Überraschung der Inszenierung bereits etwas wirken lassen können. Die gesamte Bühnenausstattung, einschließlich der Kostüme der Darsteller, erinnerten zwar schon an die Filmreihe, aber der Look im Stil des Film Noir, schwarz-weiß mit nur wenigen Farbakzenten, war ein gänzlich neuer Ansatz. Für die Darsteller bietet die Olsenbande wenig Möglichkeiten für eigene Kreativität. So erlebte man schauspielerisch tolle Leistungen, welche das Ensemble zu den Filmfiguren machte. Mimik, Gestik, der Gang und natürlich die Ausdrucksweise perfekt von der Leinwand auf die Bühne gebracht. Da bleibt kaum Spiel für eigene Ideen. Die Inszenierung selbst

0: probierte sich schon in neuen Ansätzen. Neben der farblichen Ästhetik kamen Pyro- und Lichteffekte zum Einsatz und die Darsteller durften in den typischen Autos über die Bühne fahren. Sogar eine Autoverfolgung gab es, wobei dies dann eher in comichaften Klamauk abdriftete. Dessen ungeachtet hatten die Zuschauer ihren Spaß. Wie immer gehen die tollen Pläne Egons gründlich schief. Und wenn nicht, dann schaffte es Yvonne in ihrer Unbedarftheit, diesen Erfolg ganz nebenbei in einen Misserfolg zu verwandeln. Das erwartet man im Zuschauerraum und diese Erwartungen werden in Gänze erfüllt. Und dennoch kann nicht jeder Gag zünden, weil ihn der Olsenbanden-Filmfan bereits kennt und erwartet. Wer den sechsten Film, der voraussichtlich letzte Streich der Olsenbande von 1974 und den achten Film, Die Olsenbande sieht rot, von 1976 kennt, konnte sich die Story schon vorab selbst zusammenreimen. Hier hätten wir uns ein wenig mehr Kreativität vom Autor Lutz Hillmann gewünscht. Was dieser dann aber zu Papier gebracht hat, wird von den Mimen des Eisleber-Theater großartig umgesetzt. Eine der amüsantesten Szenen war für uns der Raub der Bedford-Diamanten. Mit dem Gefühl, dass uns Bennys gelbe Socken und Yvonnes quietschbunte Garderobe schon ein wenig gefehlt haben, erleben wir, dass am Ende, trotz aller Anstrengungen, Egon wieder im Knast steckt.
1: Egon? Egon? Egon!

0: Das hatten wir ja schon und springen deshalb gleich in unsere kleinen Gespräche mit Zuschauern und mit Egon Olsen. Verzeihung, Christopher Wartig.
1: Egons Plan ist wieder nicht aufgegangen. Sind Sie da jetzt traurig?
2: Nein, dann gibt es ja noch eine Fortsetzung, dass der nächste Plan kommt.
1: Spaß beiseite. Wie hat Ihnen denn die Vorstellung gefallen?
2: Sehr gut.
1: Was war so für Sie das Beste? Was hat Ihnen weniger gefallen? Wie ist so der erste Eindruck nach den wenigen Minuten, die Premiere jetzt her ist?
2: Also ich denke, dass mit den wenigen Mitteln ganz viel umgesetzt wurde. So alleine mit den kleinen Autos und solche Geschichten, ne? Dass wirklich das Möglichste rausgeholt wurde. Und ja, also für das, was so aus dem Film ist, haben Sie wirklich gut viel.
1: Vom kleinen Ganoven zum Bürgermeister, zu Mephisto, zum Dorfrichter und jetzt wird zum kleinen Ganoven gebracht. Das ist eine erstaunliche berufliche Entwicklung. Welche berufliche Rolle fehlt dir da noch?
3: Ja, Bundespräsident, oder? Nee, keine Ahnung, also gibt's noch einiges.
1: Ich habe gelesen, du hast da so eine Rolle, die würdest du wahnsinnig gern spielen, Stichwort Helmut Schmidt.
3: Ja, damals fand ich das richtig gut. Ich glaube aber, jetzt ist der Film schon gedreht worden und ja, weiß nicht, da muss ich wahrscheinlich noch ein bisschen warten, bis er wieder gefragt ist.
1: Letzte Frage noch an dich. Was von den Rollen oder welche von den Rollen macht dir zurzeit am meisten Spaß? Welche liegt dir persönlich am meisten? Gibt es da eine oder kann man das nicht so sehen?
3: Es machen eigentlich alle recht viel Spaß, weil die unterschiedliche Facetten haben. Also Dorfrichter Adam ist total spannend, weil das ein richtiger Lümmel ist. Noch schlimmer eigentlich, sind Verbrecher. Und ja, Cabaret macht auch wahnsinnig viel Spaß, Conferencier zu spielen. Das ist auch eine schöne Tanzrolle. Ja, also
1: quer durch den Gemüsegarten.
3: Ja.
1: Dann nochmal Gratulation zur gelungenen Premiere. Nein. Jetzt viel Spaß beim Feiern und natürlich viel Erfolg weiterhin hier am Haus mit den vielen Rollen. Viel Spaß.
3: Vielen Dank.
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0: Boxer Prävent pur von Foxy Moon. Denn Vorbeugen ist die bessere Medizin.
1: In der Stadt.
2: Das liegt auch daran, dass das Publikum hier so aufmerksam ist. Gerade in der Remise mit dem kleinen Clubcharakter, wo die Musiker ganz nah erlebt werden und das Publikum auf die Tasten schaut, auf die Finger schaut, wie gespielt wird, spontan Applaus spendet, bestimmte Passagen vielleicht auch mal kommentiert. Das mögen die Musiker.
1: Kultur ist nicht kostendeckend, selbst wenn mal das eine oder andere Konzert gut angenommen wird. Aber in einer Kleinstadt ein solches Programm auf die Beine zu stellen, erfüllt die Mitglieder mit Stolz.
2: Wenn man das Haus hier betrachtet, in dem wir heute stehen, und es ausverkauft wäre, dann bräuchte man vielleicht kein Sponsoring. Wir haben hier knapp 500 Plätze. Ich mache mal ein paar Beispiele auf. Das meistverkaufte Konzert war Inga Rumpf mit über 400 Karten. Aber das ist schon die Ausnahme. Und wenn wir Publikumszahlen haben, so um die 120 bis 200, dass man, sage ich mal, das Parkett gut gefüllt hat und die Tribüne unten, sind wir schon gut unterwegs. Aber wir brauchen natürlich auch Unterstützung. Das Haus kostet an Miete, die Flügel müssen gestimmt werden. Das hat alles seine Kosten, das Hauspersonal muss bezahlt werden. Und in der Remise an unserem zweiten Spielort oder eigentlich dem ersten Spielort, mit dem wir angefangen haben, bekommt man, sage ich mal, auch voll verkauft, heute kein Konzert mehr kostendeckend hin, um die Musiker vernünftig zu bezahlen, um sie auch in einem warmen, weichen Bett schlafen zu lassen und nicht im Getränkelager. Deswegen brauchen wir Sponsoring und wir sind sehr froh, dass die Stadtwerke seit über 20 Jahren hier wirklich uns immer zur Seite stehen und nicht nur für den Jazzclub ein sehr, sehr verlässlicher Partner in der Kulturlandschaft in Wernigerode sind. Dafür ein großes Dankeschön auch an die Stadtwerke.
1: Natürlich ist auch der Jazzclub im Wernigeröder Kunst- und Kulturverein auf Sponsoren und Förderer angewiesen, um Konzertkarten noch zu einem bezahlbaren Preis anbieten zu können. Gewinn macht der Verein, dessen Arbeit ehrenamtlich ist, nicht. Deshalb wird auch in diesem Jahr wieder ein Sponsoringvertrag unterzeichnet.
3: Ja, die Stadtwerke Wernigerode unterstützen auch dieses Jahr wieder Jazz und Artverwandtes, weil es Tradition hat, weil es auch wirklich in die bunte Stadt am Harz passt, musikalisch in diesem Fall. Und wir ja ganz viele Jahre schon Unterstützer sind und in diesem Jahr eben ganz besonders das Konzert mit Reuter. Und das wird, glaube ich, ein tolles Ereignis.
2: Wer Christoph Reuter schon in den vergangenen Jahrzehnten, muss ich sagen, hier in Wernigerode erlebt hat, wird bemerkt haben, dass er immer eine sehr komödiantische Ader hatte.
4: Hallo, heute geht es um das wohl berühmteste Klavierstück der Welt. Sie zermartern sich den Kopf. Geht es um... Oder um... Nein, heute geht es um...

Ja, es geht um Ludwig van Beethovens Für Elise. Wer war Elise? Es ist sehr wahrscheinlich, dass der Name gar nicht stimmt, denn Beethoven hat eine furchtbar unleserliche Schrift. Als mögliche Angebetete kommt er eine Therese in Frage, aber wollen wir nicht so kleinig sein, viele Jahre danach. Ich meine, man muss dazu sagen, der Klassiker hat ein gutes Image, ja? Das ist ein ordentlicher Typ, hat den ganzen Tag geübt und er beschäftigt sich schließlich mit 300 Jahre alter Musik. Aber wenn man heutzutage ein junges Mädel fragt, kennst du Beethovens 9., sagt sie, sag mal, war der so oft verheiratet? Also, es ist nicht mehr alles so schön. Kommen wir nun zum Jazz. Der Jazzmusiker hat ein anderes Image als der klassische Musiker. Der Jazzmusiker lebt nach dem Motto, ohne Proben ganz nach oben. Ich komme aus dem Osten, da gab es den Spruch, ohne Üben nach drüben. Das hat natürlich finanzielle Konsequenzen. Weil wenn so ein Jazzmusiker zum Arzt kommt und der Arzt sagt, sie haben noch 2 Wochen zu leben, dann sagt der Jazzmusiker, hey, wovon denn? Ja, so sieht's aus. Aber er improvisiert, und zwar so. Partitik.

0: Und Christoph Reuter war 15 Jahre Sideman von Eckart von Hirschhausen am Piano und hat sich da sicher einiges auch abgeguckt und ist in diesem Genre ja auch schon lange unterwegs gewesen und ist nunmehr mit seinem vierten Musikkabarettprogramm da, was immer mit Musik zu tun hat und aber immer verschiedene Bezüge. Vor 2 Jahren hieß es, Musik macht schlank. Das war sehr lustig, mit einem Kalorienzähler auf dem Steinway-Flügel. Und dieses Jahr bin ich gespannt, heißt es, Musik macht sexy. Da weiß ich noch nicht, was auf der Bühne passiert.
1: 35 € kostet die Eintrittskarte für die Veranstaltung am 30. Mai im Konzerthaus Liebfrauen, die im Vorverkauf in Jüttners Buchhandlung oder im Ticket-Online-Shop zu erwerben ist.
2: Biker zeigen Herz für Kinder. Neue Spendenprojekte vorgestellt.
3: Der Verein Biker zeigen Herz für Kinder ist in der Region eine feste Größe, wenn es darum geht, gemeinnützige Projekte mit Spenden zu unterstützen. Seit 2016 sammeln die Biker Geld, um Kindern zu helfen und ihr Leben ein bisschen freundlicher und schöner zu gestalten. In den vergangenen 10 Jahren sind dabei insgesamt 325.000 Euro zusammengekommen, mit denen man unterschiedlichste Vorhaben unterstützt hat. 2025 lag der Fokus auf dem Kinderheim Wolkenfrei. Eine Summe von über 23.000 Euro wurde für die Renovierung eines Fitnessraums in der Einrichtung gespendet. Für dieses Jahr haben sich die Biker nun ganze 3 Projekte ausgesucht, für welche sie Spenden sammeln wollen.
4: Also das erste Projekt ist das, was wir vergangenes Jahr schon angefangen haben, und zwar ist das Kinderheim Wolkenfrei. Da haben wir bis jetzt einen Fitnessraum renoviert, ausgebaut, trockengelegt. Und jetzt ist er so weit, dass dieser Fitnessraum bestückt werden könnte mit Sportgeräten. Und dieses Jahr geht es um die Sportgeräte. Plus eine kleine Werkstatt, die wir einrichten möchten, wo man Fahrräder reparieren kann, wo man auch mal ein Vogelhäuschen zusammenzimmern kann, damit die Leute mal wieder lernen, mit ihren Händen was zu machen. Das zweite wäre die Grundschule in Mainsdorf. Da ist es so, dass die einen großen Pausenhof haben, der leider keinen Schatten mehr spendet, weil Bäume weg sind. Die mussten abgeholzt werden. Ja, die Bäume waren halt faul und schlecht. So. Und dann haben die da keinen Schatten mehr und wir bauen dann eben Raufen hin. Raufen mit Bänke, wo die Kinder sich drunter aufhalten können, wo sie Hausaufgaben machen können und wo auch Schatten gespendet wird. Und das letzte Projekt ist, das sind die Sonnenköppe, Kita Sonnenköppe, die benötigen unbedingt Schlafmatten zum Ausruhen der Kinder. Die Schlafmatten sind steinalt, zerfallen und ja, da wird eben einiges noch benötigt.
3: Um das Geld für die 3 Vorhaben zu sammeln, findet unter anderem wieder das Benefizkonzert Under the Bridge statt. Am 2. Mai wird man unter der Brücke in der Askanischen Straße ab 19 Uhr die Bands Coverkill, Freispruch und Akustik Jam hören können. Seit vielen Jahren unterstützt die Sparkasse Dessau Biker zeigen Herz für Kinder. So unter anderem mit einem direkten Sponsoring für das Benefizkonzert.
5: Denn hier ist es ja so, dass eben es Kosten gibt, die also zu einer Veranstaltung erstmal aufzubauen, um dann, wenn die Veranstaltung läuft, über die Eintrittsgelder natürlich dann dort einen Mehrwert zu erzielen. Und das Geld fließt natürlich zu 100% in den Spendentopf für die Projekte, die Biker heute hier vorgestellt haben. Das Zweite ist, dass wir natürlich mit unserer Crowdfunding-Plattform 99 Funken hier eine Plattform bieten, wo man eine viel größere Reichweite noch erlangen kann. Denn ganz wichtig ist, es ist so und bleibt so, ist die Einwerbung von weiteren Sponsoren. Es ist ein selbstverständliches Thema, dass man sagt, also einmal Sponsor, immer Sponsor. Die Biker müssen, also auch ganz speziell die Biker, müssen jedes Jahr aufs Neue wieder losgehen und für ihre Projekte werben, was ihnen aufgrund ihrer Art und in ihres Engagements nicht schwerfällt. Aber die Crowdfunding-Plattform 99 Funken kann eben dafür sorgen, dass es noch viel mehr Leute erreicht und dass die Leute dann über diese Plattform kleine und große Spenden leisten können. Und wir als Sparkasse haben natürlich in dieser Crowdfunding-Plattform für die Projekte, die hier in der Region entstehen oder entstehen sollen, haben wir noch einen extra Spendentopf, wo wir eben bis zu 1.000 Euro je Projekt dann nochmal verdoppeln. Und natürlich sind wir auch so einfach hilfestellend dabei. Also unsere Devise ist ja im Spendensponsoring grundsätzlich, dass wir nicht nur Geldgeber sein wollen, sondern wir sind ja hier vor Ort und regional verwurzelt und Ich glaube, man merkt das auch in den Gesprächen. Wir sind einfach mittendrin und wollen dabei sein. Ja. Wir machen mit und wir sind eben auch mit unserer Belegschaft dann vor Ort. Das heißt, ich gehe auf so ein Benefizkonzert, weil ich dort meinen Eintritt zahlen möchte, das Benefizkonzert erleben und dabei auch was Gutes tun wollen.
3: Mit vielen weiteren starken Partnern an der Seite werden die Biker mit großem Herz für Kinder auch in diesem Jahr wieder versuchen, so viel Geld wie möglich für die drei gemeinnützigen Projekte einzusammeln. Nach dem Konzert Under the Bridge am 2. Mai wird dann noch am 13. September die große Benefizausfahrt mit Start auf der Dessauer Landebahn stattfinden.
2: Fahrtwind für Hoffnung. Spendenaktion für ein Kinderhospiz. Die Saalkreis-Dinos, ein Fanclub aus dem Saalekreis in der Nähe von Halle, sind wieder unterwegs. Im letzten Jahr war das Wetter schön, aber die Saison lief nicht so gut. Dieses Mal ist der Klassenerhalt gesichert, dafür ist das Wetter schlecht. Auf ihrer jährlichen Tour zum letzten Heimspiel des Lieblingsvereins geht es durch Halberstadt. Ein Grund, sich auch einmal den Dom näher anzuschauen. Die Tour dient dabei einem guten Zweck, denn mit ihrer Aktion wollen sie Spenden sammeln für ein Kinderhospiz.
6: Wir sammeln wieder Spenden für das ambulante Kinder- und Jugendhospiz in Halle und wollen durch unsere Fahrradtour halt auch auf die Kinderhospizarbeit, die unserer Meinung nach ein bisschen außerhalb des öffentlichen Interesses steht, aufmerksam machen und halt die Leute mal darauf aufmerksam machen. Da gibt es auch noch solche Leute.
2: Fans sind Mario Kerzel und Henrik Hahn schon seit ihrer Kindheit. Zum 5. Mal sind sie mit dieser Aktion jetzt auf dem Weg nach Hamburg, um ihren Lieblingsverein zu unterstützen.
7: Das hat was, glaube ich, mit der Kindheit zu tun. Wenn man als Kind irgendwann diese Raute ins Gesicht gedrückt bekommt, dann lebt man die und der HSV macht es möglich, im Verein sich auch selber mit einzubringen und das prägt dann irgendwann und dann bleibt man einfach dabei.
6: Als Kind hat sich jeder von unseren Freunden einen Verein ausgesucht. Der musste ja am besten sein und bei mir war es halt der HSV. Warum? Keine Ahnung. Ist halt so.
2: In den letzten Jahren konnten sie schon 21.500 Euro sammeln und hoffen auch dieses Jahr wieder auf viel Unterstützung. Zum 5. Mal läuft die Spendenaktion Fahrtwind für Hoffnung, jeder Kilometer für Kinderherzen bereits. Für alle, die sich auch gerne beteiligen möchten, gibt es folgende Infos.
6: Also Spenden, denke ich mal, werden wir bis kurz nach unserer Tour, bis Ende Mai, werden wir das offen lassen. Spenden funktioniert über ein PayPal-Konto unter dem Namen saalkreisdinos@t-online.de. Auf unserer Seite saalkreisdinos.de sind die Informationen, wer das über das Kinderhospiz direkt machen möchte, der kann das da auch abrufen. Also das ist eigentlich problemlos möglich.
2: Der erste Tag Ihrer Reise in den Norden Deutschlands geht jetzt noch ein Stückchen weiter in Richtung Hü. Am Sonntag werden sie in Hamburg ankommen und insgesamt 4 Tage mit dem Fahrrad unterwegs gewesen sein.

0: Auf die Pferde, fertig, los. Saisonstart im Herrenkrug.
1: Nicht nur im Fußballstadion konnten am vergangenen Samstag Erfolge bejubelt werden. Auf den Zuschauerrängen am Magdeburger Herrenkrug wurde ebenfalls ordentlich mitgefiebert. Zum großen Saisonstart auf der Pferderennbahn, die trotz des gleichzeitig stattfindenden FCM-Spiels und der eher verhaltenen Wetteraussichten gut besucht war. Letztendlich hielt sich das Wetter dann auch bis zum Ende des Renntages und es kam zu keinen regenbedingten Einschränkungen. Ein gutes Omen für die neue Saison, die ohnehin verspricht, eine ganz besondere zu werden. Denn der Magdeburger Rennverein kann in diesem Jahr sein 120-jähriges Bestehen verzeichnen. Ein Geburtstag, der natürlich entsprechend gefeiert werden muss. Das möchte man unter anderem mit einem großen Jubiläumsrenntag am 20. Juni tun, für den so einiges geplant ist.
2: Beim 110. haben wir schon die Nachkommen der Gründungsmitglieder eingeladen. Das versuchen wir erneut zu erreichen. Und dann natürlich ein bisschen Show drumherum. Viel Prominenz erwarten wir und natürlich einen Renntag mit exorbitanten Preisgeldern.
1: Auch zum Aufgalopp am Samstag konnte schon so einiges an Preisgeldern abgestaubt werden. Vor allem zum 5. Rennen des Tages, dem Preis der städtischen Werke Magdeburg, der mit 7.200 Euro dotiert war und deshalb als großes Highlight dieses Renntages galt. Unter anderem auch, weil dieses Rennen deutlich stärker besetzt war verglichen mit den anderen, mit insgesamt 14 Startern, die hier um den Sieg kämpften.
3: Das große Feld steht in Reihen, Lied und Boxen auf zum 5. Rennen, den Preis der SWM städtischen Werke Magdeburg. Das Feld kommt das erste Mal an der Tribüne vorbei und jetzt heißt es von ihrer Seite aus anfeuern, die Kandidaten einmal mit ihrem Beifall herumtragen das Feld. Lady Preventer an der Außenseite geht nach vorne, Freak is Mitterbahn ganz an der Innenseite, Petra Malach, das sind die ersten drei Kandidaten.
1: Auf über 2000 Metern lieferten Pferde und Reiter sich gleich zu Beginn ein spannendes Kopf-an-Kopf-Rennen, das Lady Pretend, geritten von David Liska, für den Großteil der Strecke anführte. Weiterhin dicht gefolgt von den Pferden Freak und Petra My Love. Dann holte der 6-jährige Mr. Pablo jedoch deutlich auf und kämpfte sich nach vorne auf Rang 2, vor Petra My Love auf dritter Position. Gleich drei irische Starter befanden sich somit in Führung, vor dem 8-jährigen Wallach Freak, geritten von Sibylle Vogt, die unter deutscher Flagge an den Start ging.
3: Und so geht es in den Einlauf. Lady Pretender an der Innenseite auf dem kürzesten Weg ist vorne Mr. Pablo in der Bahnmitte. Dann versucht es Petra Malaf und ganz an der Außenseite Frau Freak mit dabei. Drei Pferde jetzt in Linie. Petra Malaf an der Innenseite mit Freak in der Bahnmitte. Dahinter versucht es dann Jan Quill stärker. Aber Petra Malaf ist vorne Frau Freak und an der Außenseite Jan Quill. Aber Petra Malaf gewinnt.
1: Kurz vor dem Ziel noch schaffte es Martin Seidel, der für Frankreich startete, sich mit Stute Ja, ich will den zweiten Rang zu erkämpfen, mit Sibylle Vogt auf Freak dicht auf den Fersen. Beide überquerten die Ziellinie jedoch hinter Petra My Love samt Jockey Michael Abig, der bei diesem Rennen als Gewinner hervorging und sich im Nachhinein bei der Siegerehrung zum Klang der irischen Nationalhymne für seinen Erfolg feiern lassen durfte. Statt den üblichen 4 Renntagen am Magdeburger Herrenkrug stehen zur großen Jubiläumssaison in diesem Jahr übrigens 5 auf dem Plan.
2: Ja, wir haben im Oktober noch einen Traberrenntag. Die Traber kommen hier so gut an. Wir haben ja im Himmelfahrt den gemischten mit Trab und Galopp. Und wir haben einen Sponsor, der gesagt hat, mir gefällt das so gut. Ich übernehme einen kompletten Traberrenntag und den haben wir dann Mitte Oktober.
1: Bis dahin wird aber zu den regulären Renntagen der Saison weiter um den Sieg galoppiert. Zunächst beim großen Himmelfahrtsrennen am 14. Mai.
0: Es geht los. Eröffnung der Frühlingswiese.
4: Die 29. Eisleber-Frühlingswiese lockte wieder viele tausende Besucher in die Lutherstadt. Bereits zur Eröffnung am 30. April zeigte sich das Wetter von seiner besten Seite. Traditionell waren Gäste aus Politik und Wirtschaft gekommen, um die Eröffnung mitzuerleben. Zur Einstimmung gab es eine musikalische Darbietung von den Kindern der Kita Bummi.

0: Zur Frühlingswiese, am Eingangsportal aufgereiht, begrüßen einige der vielen Wiesi-Figuren die Besucher. Ein Anblick, auf den auch Bürgermeister Carsten Staub in seinen begrüßenden Worten einging.
1: Mittlerweile haben wir 90 Wiesis, ein Teil sehen Sie hier präsentiert. Viele Unternehmen nutzen diese wunderbare Möglichkeit der Werbung für ihr Unternehmen, für ihre tollen Produkte. Und es freut mich insbesondere, dass es nach wie vor diese Beliebtheit hat. Seit 1998 gibt es dieses Format, die, ja, ich sage mal, kleine Form der großen Wiese. Aber mittlerweile ist fast kein Unterschied mehr. Über 100.000 Besucher fast jedes Jahr. Und ich bin mir ziemlich sicher, mit Unterstützung der Sonne und des langen Wochenendes werden wir das auch in diesem Jahr schaffen.
0: Punkt 14 Uhr wurde der offizielle Akt vorgenommen. Mit dem Durchschneiden des Bandes war die Frühlingswiese eröffnet. Traditionell gehen Wiesi, Bürgermeister Staub und eine kleine Schar von Interessierten auf der Gewerbeschau Reforma von Stand zu Stand. 25 Unternehmen aus den verschiedensten Branchen waren mit ihren Angeboten vor Ort. Da fiel die Entscheidung zwischen Staubsauger und jeder Menge Pferdestärken auf zwei Rädern auch dem Bürgermeister nicht leicht. An der Seite von Bürgermeister und Wiesi war auch die Blütenkönigin des Seegebietes Mansfelder Land, Kim, die Erste. Seit gut einer Woche gekrönt, freute sie sich auf diesen ersten offiziellen Auftritt.
2: Einfach ein schönes Gefühl, wenn man was repräsentiert und die Leute dann einen auch freundlich gegenübertreten und einfach sagen, schön, dass sie das machen. Ja.
0: Ganz offiziell war eine kleine Delegation der Ortsfeuerwehr Litzelsdorf aus Österreich das erste Mal in der Lutherstadt. Litzelsdorf ist genau wie Lutherstadt Eisleben die Partnerstadt von Memmingen.
3: Wir hatten bei unserem Besuch von der Feuerwehr Memmingen hatten wir Kameraden aus der Feuerwehr Helfter dabei. Und denen hat es bei uns so gut gefallen, dass wir eine Gegeneinladung bekommen haben und zu so einem netten Besuch heute und mit einer Kirmes, da sind wir sehr gerne dem nachgekommen und freuen uns natürlich, dass da zu sein.
0: Karussell fahren, die Riesenrutsche hinuntersausen, Salto schlagen, das Losglück herausfordern und vor allem Eisschlecken, hieß es das ganze Wochenende. Seit über 15 Jahren finden zur Frühlingswiese auf einem abgegrenzten Areal die Waldarbeitermeisterschaften statt. Danny Kloska, Forstwirtschaftsmeister im Landesforstbetrieb Sachsen-Anhalt, verriet uns, dass die Lutherstadt bei den Waldarbeitern gut ankommt.
4: Wir haben nur 55 Startplätze und die sind mehrfach überzeichnet, sodass wir nicht jeden Bewerber oder Wettkämpfer auch hier einladen konnten. Bei 55 muss man Cut machen und es wären gerne auch 70 gekommen. Daran sieht man, wie groß der Magnet ist, Eisleben. Und haben auch sehr hochkarätige Starter aus der Bundesrepublik. Die deutsche Nationalmannschaft schneidet mit morgen. Die sind gerade von der WM wiedergekommen, sind Vize-Weltmeister geworden. Jeder der Nationalmannschaftsmitglieder hat eine Goldmedaille in der Einzeldisziplin geholt. Wir haben einen Weltrekord nach Hause geholt oder einen Weltrekord geschnitten bei der Entastung. Also da sind wir schon sehr stolz drauf, dass wir auch die Nationalmannschaft hier auf unserer Meisterschaft begrüßen können.
0: Bereits um 9 Uhr am 1. Mai ging es dann bei den Waldarbeitern los. Nach einer kurzen Eröffnung durch Forstwirt Nils Hoffmann und Johannes Brodowski, stellvertretender Leiter des Forstbetriebs Süd, stand für 4 Teilnehmer gleich die Königsdisziplin auf dem Plan, die Zielfällung. Luis Kolb, frisch gebackener Vize-Weltmeister in der U24, holte in dieser Disziplin zusätzlich den Weltmeistertitel mit 656 von 660 Punkten. In Eisleben ging er somit hochmotiviert an den Start. 624 Punkte erkämpfte er an diesem Tag und landete damit dieses Mal nicht ganz vorn.
5: Und er geht zurück in die Rückreise, der Mast neigt sich Richtung Tiefpass. Und der letzte wurde genau getroffen, aber die Abweichung.
0: Spannend ging es natürlich auch bei den Disziplinen Präzisionsschnitt und Kettenwechsel zu.

0: Zwei Tage Waldarbeitsmeisterschaften, vier Tage Frühlingswiese mit Reformer. Der Mai startete in Eisleben mit viel Vergnügen.
1: Kinder singen für Minister. Schulbesuch von Rainer Haseloff und Jan Riedel.
2: Ein Ständchen für Sachsen-Anhalts Bildungsminister, den Ministerpräsidenten AD und verschiedene Abgeordnete des Landtags und des Magdeburger Stadtrats. Schön zu sehen, die bunte Mischung bei diesen Kindern der dritten und vierten Klasse. Sicher nicht nur hier in der Grundschule am Vogelsang, sondern auch an den vielen anderen Grundschulen in unserem Bundesland. Doch genau das steht zur Disposition, wenn es der AfD gelingen sollte, in Regierungsverantwortung zu kommen. Denn ginge es nach der AfD, ist die Lösung für alle unsere Probleme Ausländer raus und Deutsch sein auf staatliche Anweisung. Auch in der Bildungspolitik. Und genau davor haben sicher nicht nur die Lehrer an dieser Schule große Sorgen. Hier den CDU-Politikern vorgetragen, die diese Sorgen nachvollziehen können, denn das sogenannte Regierungsprogramm der AfD widerspricht in weiten Teilen dem Bildungsgesetz von Sachsen-Anhalt, das sich an den freiheitlich-demokratischen Grundsätzen der Landesverfassung orientiert.
3: Ich glaube, das muss allen Akteuren auch an den Schulen in unserem Land klar sein. Das ist, ich sage immer dazu, ein Kulturbruch, der bevorsteht. Dieses Regierungsprogramm, was ja nun auch verabschiedet wurde vom Parteitag der AfD, das ist am Ende menschenverachtend, das ist rassistisch, das ist völkisch durchwoben. Und das würde natürlich für unsere Schulen bedeuten, dass all diese Dinge, die wir eigentlich in einer aufgeklärten, toleranten Gesellschaft auch unseren Kindern mitgeben wollen, also Toleranz, füreinander da zu sein, einander zu achten, sich demokratisch zu engagieren, all diese Dinge werden zur Disposition gestellt. Und da gibt es sehr viele, sehr, sehr viele Lehrkräfte in unserem Bundesland, die das nicht wollen und die jetzt auch langsam aufstehen und

0: sagen, also nicht mit unseren Schulen, nicht mit unseren Schülern.
1: Von der AfD als bloße Verwalter für Schüler diffamiert, war es den Lehrkräften wichtig zu zeigen, welchen Rahmen sie in ihrer Schule der Bildungsarbeit geben, über den eigentlichen Lehrplan hinaus. Leseförderung, Kinderfasching, Klassenfahrten oder die patenschaftlichen Beziehungen zum benachbarten Zoo, um nur mal ein paar Maßnahmen zu benennen, die über das vom Lehrplan geforderte Maß hinausgehen. Dazu das frisch renovierte Schulgebäude mit Fachkabinetten und sogar einer kleinen Turnhalle.
0: Ich bin mir nicht sicher, ob alle Eltern das Regierungsprogramm gelesen haben, so wie ganz viele keine Wahl oder Regierungsprogramme lesen. Aber ich glaube, das muss schon klar gemacht werden. Das ist auch unser Auftrag. Also das ist auch keine Parteipolitik, sondern das ist Auftrag von Schule gemäß § 1 des Schulgesetzes, die Kinder zu Menschen zu erziehen, die in der freiheitlich-demokratischen Grundordnung sich sicher bewegen, die tolerant sind, die auch die Vielfalt der Gesellschaft akzeptieren, die nicht unterdrücken, die nicht aussortieren etc. Und deswegen ist das jetzt nicht zwingend ein parteipolitisches Thema und das müssen auch die Eltern verstehen, sondern das sind die Lehrer auch qua ihres Amtseides als Beamte oder Angestellte des Landes auch dazu angehalten, natürlich diese freiheitlich-demokratische Grundordnung zu verteidigen. Das ist ganz normal. Ja, und ich glaube, das kommt jetzt in das Bewusstsein der Schulen, auch der Kollegien immer mehr rein. Wir haben da auch eine Verantwortung und da wollen wir die Schulen unterstützen.
1: Diese Sorgen und Nöte der Lehrkräfte nehmen die Politiker mit in den kommenden Wahlkampf. Sie nehmen aber auch mit, dass eine engagierte Lehrerschaft jeden Tag aufs Neue dabei ist, die liberalen Grundsätze unserer Gesellschaft zu verteidigen.
2: First Lego League. Robotik im Gymnasium.
1: Das nächste große Ding sind humanoide Roboter, so zumindest Elon Musk, der deswegen den Schwerpunkt seines Unternehmens weg von der Elektromobilität hin zur Robotik lenken will. In China laufen und gewinnen humanoide Roboter bereits Wettrennen gegen Menschen. Und wenn man hierzulande den Anschluss nicht verlieren will, dann heißt es für junge Leute, sich frühzeitig mit Robotik zu beschäftigen. Hier befinden wir uns in einem speziellen Kabinett am Norbertus-Gymnasium, das neben einem 3D-Drucker auch jede Menge Material aus dem Programm für Lego-Roboter beherbergt. Damit werden hier Roboter gebaut, mit denen sich die Schüler durchaus erfolgreich an den Wettbewerben zur First Lego League beteiligen. Man freut sich über den Besuch aus dem Wirtschaftsdezernat der Stadt Magdeburg, denn die Beigeordnete Stieger hatte ein wertvolles Geschenk dabei, mit dem man die Roboterforschung am Gymnasium unterstützen möchte.
3: Wir haben heute Techniksets übergeben. Laut Rahmenrichtlinie der Technikunterricht in den Gymnasien nicht vorgesehen ist. Damit wir aber auch an den Gymnasien mehr Technik und damit auch eine MINT-Bildung forcieren. Und auf der anderen Seite haben wir uns jetzt entschieden, Technikbausets bzw. Platinen, die im Technikunterricht oder in einer AG hier wie am Norbertus-Gymnasium durchgeführt, dass die eingesetzt werden können. Und die haben wir hier tatsächlich vorbeigebracht. Das Geld hat uns der Stadtrat im letzten Jahr dafür freigegeben und wir setzen das jetzt ein.
1: Für das Gymnasium die Möglichkeit, mit einem neuen System zu experimentieren und die Möglichkeiten des neuen Gerätes auszutesten.
4: Also wir haben jetzt Technikbausätze bekommen und werden versuchen, die in unsere AG so zu integrieren, dass wir vielleicht auch mal zu anderen Wettbewerben fahren können, außer der First Lego League, wo wir normalerweise nur teilnehmen. Wir haben immer schon die Idee gehabt, zu anderen Wettbewerben zu fahren, aber das ist jetzt sozusagen nochmal der Auslöser dafür, dass wir es dann auch tun würden.
1: Für die Programmierung dieses Roboters sollen die Schüler die Programmiersprache Python erlernen, auch wenn es für dieses Gerät eine grafische Programmieroberfläche gibt, wie man sie für Lego Mindstorms kennt. Unterstützung bei der Arbeit mit diesem Roboter gibt es durch die Uni Magdeburg von Studenten, die sich für den Beruf des Techniklehrers ausbilden lassen. Und die haben dabei einiges an Erfahrungen gesammelt, denn für den Technikunterricht an den Sekundarschulen gibt es diese Unterstützung schon länger. Unterdessen haben die Schüler schon mal angefangen, sich auf eine Entdeckungsreise zu begeben, um erste Möglichkeiten der Bausätze zu erforschen. Etwa 38.000 Euro hat die Stadt Magdeburg für diese Robotikbausätze zur Verfügung gestellt, die bis Ende April an alle Gymnasien ausgegeben werden sollen. Immer verbunden mit der Hoffnung, dass die Beschäftigung mit der Elektronik diese jungen Leute eines Tages dazu ermutigt, sich später einmal auch beruflich mit neuen Technologien zu befassen. Und dazu braucht es nicht einmal immer einen entsprechenden Studiengang. Auch viele Handwerksbetriebe freuen sich über technisch interessierte Jugendliche, denen der Umgang mit dem Computer über das Spiel hinaus bekannt ist.
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0: Der Montag startet mit leichten Böen aus Nordwest, einem grauen und verregneten Himmel bei 9 bis 10 Grad. Die Winde nehmen im Laufe des Mittags zu mit Geschwindigkeiten bis 50 km/h. Diese Verhältnisse sind auch noch am Abend zu spüren. Der Himmel lockert sich zum späten Nachmittag etwas auf und zur Nacht weht nur noch ein leichter Wind. Auch am Dienstag wird es wechselhaft und windig bei 11.
1: Auf der ganz großen Fläche und alle sind guter Dinge, dass wir in den 1. Mai starten.

Zwischen den Menschenmassen konnte man immer wieder die Walking Acts treffen, die unterwegs waren. Viele Besucher warteten auf den

Das ist wie so ein Stück Lebenselixier für mich, kann ich sagen. Das ist zwar ein toller Aufwand, das im Vorfeld und im Nachgang zu organisieren, aber wir haben ein richtig gutes Team und das macht eine große Freude, das zu organisieren. Das ist eigentlich auch so ein Stück weit der Grund, warum ich damals gesagt habe, Bürgermeister von Thale zu sein, ist ein schöner Job und genau das ist es auch.

diesem Jahr gab es eine spektakuläre Lasershow, da die Technik des neuen Bergtheaters mit genutzt wurde. Der gesamte Platz, einschließlich Parkdeck, wurde so komplett beleuchtet und zauberte eine magische Lichterwelt über den Hexentanzplatz im Tale.

0: Seid ihr wilde Teufel, die es nicht verpassen, die Weiber ordentlich anzufassen? Und ihr, seid ihr Hexen, welche es gestatten, dass heute Nacht die Teufel euch begatten?
1: Den Abschluss bildete wie immer das Höhenfeuerwerk.
2: Wir haben also auf dem Parkdeck, das wir ja hier vor uns haben oder neben uns haben auf dem Platz, haben wir einfach noch zugelegt und haben da Laser eingebaut. Wir haben quasi eine Rundum-Lasershow dort gestaltet und organisiert. Und man kann überrascht sein, der Mephisto wird auch auf dem Parkdeck stehen.

0: Baustart im Innenstadtring. Öffentlicher Spatenstich in Bitterfeld-Wolfen.
1: Schon seit einiger Zeit ist klar, der Innenstadtring in Bitterfeld-Wolfen soll saniert und ausgebaut werden. Auch wenn die Arbeiten zu Bauabschnitt 1 schon seit dem 2. März in Gange sind, fand am 9. April ein symbolischer Spatenstich statt, mit dem man den Baubeginn ganz offiziell machen wollte.
2: Uns war natürlich wichtig, noch einmal in der Öffentlichkeit klar zu sagen, jetzt geht es richtig los. Die Absperrung ist da, es geht schon in die Erde. Es ist eine sehr finanziell intensive Baumaßnahme. Wir werden insgesamt 8,2 Millionen für den gesamten Innenstadtring aufwenden und werden davon 2,6 Millionen Euro an Eigenmittel aus der Stadt Bitterfeld-Wolfen zur Verfügung stellen. Für die Gesamtmaßnahme natürlich eine erhebliche Summe, die es zu schultern gibt und die es natürlich auch umzusetzen gilt.
1: Bauabschnitt 1 ist jetzt also in vollem Gange. Das Ziel in dieser Phase sei die Neuverlegung von notwendigen Rohren und Leitungen, wie unter anderem Gas, Glasfaser und Abwasser, und dem Bau einer Brücke, welche voraussichtlich im Sommer fertiggestellt werde. Man rechne damit, den ersten Bauabschnitt bis Ende des Jahres zu finalisieren. Laut Oberbürgermeister Schenk habe man die Betroffenen der Baumaßnahmen immer in Kenntnis gesetzt und werde dies auch weiterhin tun.
2: Es gab dann auch die Anwohner-Anliegerversammlung für die direkt Betroffenen. Die waren ja dann auch eingeladen. Das werden wir im Übrigen für jede Baumaßnahme machen. Also, dass diejenigen, die direkt davon betroffen sind, dann eingeladen werden und über die Baumaßnahme informiert werden. Wir werden aber auch kontinuierlich im Ortschaftsrat in Bitterfeld über den Fortgang informieren. Also von daher denken wir, dass wir die Bürgerschaft in der Innenstadt und natürlich darüber hinaus, weil die Innenstadt wird ja von vielen anderen auch tangiert, berücksichtigen und eben entsprechend auch informieren.
1: Anfang 2027 sei geplant, mit Bauabschnitt Nummer 2 zu beginnen. Nach 5 Jahren Bauzeit wolle man die Fertigstellung des Gesamtprojekts erreichen.

0: Schenk betonte, dass der Zugang zur Innenstadt trotz Baumaßnahmen immer möglich bleiben werde.
1: Ja, zunächst erstmal festzuhalten, dass die Innenstadt immer erreichbar ist. Trotz Baumaßnahme gibt es also immer die Zuwegung in die Innenstadt. Die ist zum einen natürlich verkehrstechnisch ausgewiesen. Die Umleitungsschilder sind da. Der runde Kreis, das ist für viele nicht so ganz identifizierbar, was das ist, aber kann man ja nochmal deutlich sagen, ist der Hinweis, da geht es ins Zentrum. Aber das ist nur die eine Seite. Wir haben natürlich auch auf der Homepage, bei Facebook und Instagram entsprechende Hinweise über den Baufortgang und auch über die Möglichkeit, wie man in das Stadtgebiet kommt. Und ich sage auch an dieser Stelle, ich habe mir auch persönlich immer wieder ein Urteil gebildet, war am Wochenende hier draußen, habe mal geguckt, wie sind die einzelnen Gaststätten erreichbar, weil das für mich wirklich sehr, sehr wichtig ist, dass die Gaststätten und natürlich auch die Geschäfte erreichbar sind. Und ich denke, jeder Hinweis, der da von mir oder von anderen gekommen ist, der wird auch dementsprechend aufgenommen. Wir wollen, dass die Innenstadt weiterlebt. Wir wollen, dass die Innenstadt pulsiert. Und das werden wir auch im Rahmen der Baumaßnahme insgesamt umsetzen wollen.
0: Mit dem symbolischen Spatenstich wurde der Baubeginn nun auch offiziell markiert. In den kommenden Jahren wird der Innenstadtring schrittweise weiter ausgebaut und erneuert. Damit nimmt ein lang vorbereitetes Vorhaben nun sichtbar Form an.
2: Die Olsenbande. Premiere im Theater.
3: Premiere im Theater Eisleben. Doch heute fangen wir mit dem Ende an. Sie sehen, der Vorhang ist zu, die letzten Überbleibsel der Vorstellung werden beseitigt und Sie werden staunen, Egon hat es wieder nicht geschafft. Jedenfalls insofern nicht, dass er wieder hinter schwedischen Gardinen sitzt. Aber das ist ja keine Neuigkeit. Dabei fing dieser Abend so wunderbar positiv für Egon an. Also, alles mal auf Anfang.
4: Mit sichtlicher Vorfreude waren die Premierengäste ins Theater gekommen, um zu erleben, wie Egon und seine Kumpane das nächste mächtig gewaltige Ding drehen. Dabei waren durchaus auch jüngere Zuschauer dabei, die eher weniger Erinnerungen an die 14 Filme mit dem Gauner-Trio haben dürften. Die Älteren aber kam mit großer Erwartungshaltung und vorbereitet.
3: Das sieht so ein bisschen aus mit Hut und so wie Olsenbande. Was erwarten Sie denn vom heutigen Abend?
5: Spaß. Wir lieben die Olsenbande schon von Kindheit an. Ja.
3: Waren Sie denn schon 2018, als die Olsenbande schon mal auf der Bühne hier ihren Coup landete, da?
5: Ja. Genau.
3: Und was glauben Sie, ob es Egon heute schafft?
5: Mit Sicherheit. Mit Sicherheit, wie immer. Er hat ja einen Plan, was andere nicht haben.
6: Ja, selbst gemacht. Je, geht bis in die Nacht 2:30.
3: Extra für heute?
6: Extra für heute, genau.
3: Und jetzt müssen Sie aber auch so genau schimpfen, wie sie immer schimpft auf der Bühne. Kriegen Sie das hin?
6: Nein, ich glaube nicht.
4: Wie erwartet hatte Egon einen Plan, brach ins Theater Eisleben ein und scheiterte. Nach dem Knastaufenthalt kam er aber mit einem noch größeren Plan.
7: Morgen Mittag fährt ein schwer gepanzertes und bewachtes Fahrzeug durch Eisleben. Der Ladeaufsatz ist eine Spezialanfertigung der Firma Franz Jäger Berlin aus dem Jahre 1911 und bisher noch niemals geknackt worden.
4: Zu diesem Zeitpunkt hatte man als Zuschauer die erste Überraschung der Inszenierung bereits etwas wirken lassen können. Die gesamte Bühnenausstattung, einschließlich der Kostüme der Darsteller, erinnerten zwar schon an die Filmreihe, aber der Look im Stil des Film Noir, schwarz-weiß mit nur wenigen Farbakzenten, war ein gänzlich neuer Ansatz. Für die Darsteller bietet die Olsenbande wenig Möglichkeiten für eigene Kreativität. So erlebte man schauspielerisch tolle Leistungen, welche das Ensemble zu den Filmfiguren machte. Mimik, Gestik, der Gang und natürlich die Ausdrucksweise perfekt von der Leinwand auf die Bühne gebracht. Da bleibt kaum Spiel für eigene Ideen. Die Inszenierung selbst probierte sich schon in neuen Ansätzen. Neben der farblichen Ästhetik kamen Pyro- und Lichteffekte zum Einsatz und die Darsteller durften in den typischen Autos über die Bühne fahren. Sogar eine Autoverfolgung gab es, wobei dies dann eher in comichaften Klamauk abdriftete. Dessen ungeachtet hatten die Zuschauer ihren Spaß. Wie immer gehen die tollen Pläne Egons gründlich schief. Und wenn nicht, dann schaffte es Yvonne in ihrer Unbedarftheit, diesen Erfolg

0: Glück ganz nebenbei in einen Misserfolg zu verwandeln. Das erwartet man im Zuschauerraum und diese Erwartungen werden in Gänze erfüllt. Und dennoch kann nicht jeder Gag zünden, weil ihn der Olsenbanden-Filmfan bereits kennt und erwartet. Wer den sechsten Film, der voraussichtlich letzte Streich der Olsenbande von 1974 und den achten Film, Die Olsenbande sieht rot, von 1976 kennt, konnte sich die Story schon vorab selbst zusammenreimen. Hier hätten wir uns ein wenig mehr Kreativität vom Autor Lutz Hillmann gewünscht. Was dieser dann aber zu Papier gebracht hat, wird von den Mimen des Eisleber-Theater großartig umgesetzt. Eine der amüsantesten Szenen war für uns der Raub der Bedford-Diamanten. Mit dem Gefühl, dass uns Bennys gelbe Socken und Yvonnes quietschbunte Garderobe schon ein wenig gefehlt haben, erleben wir, dass am Ende, trotz aller Anstrengungen, Egon wieder im Knast steckt.
1: Egon? Egon?

0: Aber ach, das hatten wir ja schon und springen deshalb gleich in unsere kleinen Gespräche mit Zuschauern und mit Egon Olsen. Verzeihung, Christopher Wartig.
1: Egons Plan ist wieder nicht aufgegangen. Sind Sie da jetzt traurig?
2: Nein, dann gibt es ja noch eine Fortsetzung, dass der nächste Plan kommt.
1: Spaß beiseite. Wie hat Ihnen denn die Vorstellung gefallen?
2: Sehr gut.
1: Was war so für Sie das Beste? Was hat Ihnen weniger gefallen? Wie ist so der erste Eindruck nach den wenigen Minuten, die Premiere jetzt her ist?
2: Also ich denke, dass mit den wenigen Mitteln ganz viel umgesetzt wurde. So alleine mit den kleinen Autos und solche Geschichten, ne? Dass wirklich das Möglichste rausgeholt wurde. Und ja, also für das, was so aus dem Film ist, haben sie wirklich gut viel rausgeholt. Auf eine ganz andere Art und Weise durch dieses Schwarz-Weiß eben, ne? Weil ja sonst die Filme sehr bunt sind. Aber es hat mir gut gefallen.
1: Ich höre also aus Ihren Worten heraus, Sie sind Olsen-Bande-Kenner.
2: Ja, ein wenig.
1: Und wie sieht es hier drüben aus? Die Jugend kennt ja die Filme nicht so sehr.
3: Nee, also ich kenne die Filme tatsächlich gar nicht. Ich fand es aber trotzdem sehr amüsant, hat Spaß gemacht zum Zuschauen. Und zwar auch, finde ich, auch super umgesetzt alles.
1: Und heißt das jetzt, Sie werden mal in der Flimmerkiste kramen und die alten Olsen-Banden-Filme raussuchen?
3: Ja, könnte ich mir schon vorstellen, wenn ich da mal über einen Film stoße, dass ich mir den auch mal anschaue jetzt, ja.
1: Christopher, Quizfrage. Was war am 1. Oktober 2018?
4: Premiere Olsenband.
1: Ja, genau, richtig. Da hattest du vor unserer Kamera erzählt, dass du damals zum ersten Mal mit der Olsenband in Berührung gekommen bist. Das war für dich eine große Herausforderung. Nun, sozusagen Olsenbande 2.0. Was konntest du aus deiner damaligen Rolle übernehmen? Du bist ja ein alter Hase als Egon Olsen. Was war für dich die neue Herausforderung?
4: Die neue Herausforderung war das Bühnenbild. Weil das war ganz anders als bei der letzten Olsenbande-Inszenierung. Da war es bunt und jetzt ist es quasi schwarz-weiß.
1: Ja. Wenn man so auf deine Rollen schaut, mit einem Augenzwinkern gefragt, du hast sozusagen vom kleinen Ganoven zum Bürgermeister, zum Mephisto, zum Dorfrichter und jetzt wird zum kleinen Ganoven gebracht. Das ist eine erstaunliche berufliche Entwicklung. Welche berufliche Rolle fehlt dir da noch?
4: Ja, Bundespräsident, oder? Nee, keine Ahnung, also gibt es noch einiges.
1: Ich habe gelesen, du hast da so eine Rolle, die würdest du wahnsinnig gern spielen, Stichwort Helmut Schmidt.
4: Ja, damals fand ich das richtig gut. Ich glaube aber, jetzt ist der Film schon gedreht worden und weiß nicht, da muss ich wahrscheinlich noch ein bisschen warten, bis er wieder gefragt ist.
1: Letzte Frage noch an dich. Was von den Rollen oder welche von den Rollen macht dir zurzeit am meisten Spaß? Welche liegt dir persönlich am meisten? Gibt es da eine oder kann man das nicht so sehen?
4: Oh, es machen eigentlich alle recht viel Spaß, weil die unterschiedliche Facetten haben. Also Dorfrichter Adam ist total spannend, weil das ein richtiger Lümmel ist. Noch schlimmer eigentlich, ist ein Verbrecher. Und Cabaret macht auch wahnsinnig viel Spaß, Conferencier zu spielen. Das ist auch eine schöne Tanzrolle. Ja, also
1: quer durch den Gemüsegarten.
4: Ja.
1: Dann nochmal Gratulation zur gelungenen Premiere. Nein. Jetzt viel Spaß beim Feiern und natürlich viel Erfolg weiterhin hier am Haus mit den vielen Rollen. Viel Spaß.
4: Vielen Dank.

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0: Der Montag startet mit leichten Böen aus Nordwest, einem grauen und verregneten Himmel bei 9 bis 10 Grad. Die Winde nehmen im Laufe des Mittags zu mit Geschwindigkeiten bis 50 km/h. Diese Verhältnisse sind auch noch am Abend zu spüren. Der Himmel lockert sich zum späten Nachmittag etwas auf und zur Nacht weht nur noch ein leichter Wind. Auch am Dienstag wird es wechselhaft und windig bei 11 Grad.
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3: Wir haben hier in Wernigerode ein vielschichtiges Musikbild und wir stehen ja gerade vor der Konzertkirche. Und dieser Zusammenhang zwischen der Konzertkirche und dem Jazz ist ja auch eine ganz tolle Kombination. Und der Jazzclub selbst, den es schon sehr, sehr lange gibt, der hat natürlich auch Bedürfnisse, denn es wird ja alles teurer und das muss man wirklich auch so sagen. Das Engagement von Herrn Quast ist bewundernswert und wir freuen uns wieder auf ganz tolle Jazztage.
2: Unter dem Titel Jazz und Artverwandtes ist die Musikreihe des Jazzclubs seit über 20 Jahren in Wernigerode beheimatet und ein Geheimtipp für Kenner der Szene. Auch in diesem Jahr lockt sie wieder mit einem bunten, abwechslungsreichen Programm, denn die Künstler kommen gern in die bunte Stadt.
4: Das liegt auch daran, dass das Publikum hier so aufmerksam ist. Gerade in der Remise mit dem kleinen Clubcharakter, wo die Musiker ganz nah erlebt werden und das Publikum auf die Tasten schaut, auf die Finger schaut, wie gespielt wird, spontan Applaus spendet, bestimmte Passagen vielleicht auch mal kommentiert. Das mögen die Musiker.
2: Kultur ist nicht kostendeckend. Selbst wenn mal das eine oder andere Konzert gut angenommen wird. Aber in einer Kleinstadt ein solches Programm auf die Beine zu stellen, erfüllt die Mitglieder mit Stolz.
4: Wenn man das Haus hier betrachtet, in dem wir heute stehen, und es ausverkauft wäre, dann bräuchte man vielleicht kein Sponsoring. Wir haben hier knapp 500 Plätze. Ich mache mal ein paar Beispiele auf. Das meistverkaufte Konzert war Inga Rumpf mit über 400 Karten, aber das ist schon die Ausnahme. Und wenn wir Publikumszahlen haben, so um die 120 bis 200, dass man, sage ich mal, das Parkett gut gefüllt hat und die Tribüne unten, sind wir schon gut unterwegs. Aber wir brauchen natürlich auch Unterstützung. Das Haus kostet an Miete, die Flügel müssen gestimmt werden. Das hat alles seine Kosten. Das Hauspersonal muss bezahlt werden. Und in der Remise an unserem zweiten Spielort oder eigentlich dem ersten Spielort, mit dem wir angefangen haben, bekommt man, sage ich mal, auch voll verkauft heute kein Konzert mehr kostendeckend hin, um die Musiker vernünftig zu bezahlen, um sie auch in einem warmen, weichen Bett schlafen zu lassen und nicht im Getränkelager. Deswegen brauchen wir Sponsoring und wir sind sehr froh, dass die Stadtwerke seit über 20 Jahren hier wirklich uns immer zur Seite stehen und nicht nur für den Jazzclub ein sehr, sehr verlässlicher Partner in der Kulturlandschaft in Wernigerode sind. Dafür ein großes Dankeschön auch an die Stadtwerke.
2: Natürlich ist auch der Jazzclub im Wernigeröder Kunst- und Kulturverein auf Sponsoren und Förderer angewiesen, um Konzertkarten noch zu einem bezahlbaren Preis anbieten zu können. Gewinn macht der Verein, dessen Arbeit ehrenamtlich ist, nicht. Deshalb wird auch in diesem Jahr wieder ein Sponsoringvertrag unterzeichnet.
3: Ja, die Stadtwerke Wernigerode unterstützen auch dieses Jahr wieder Jazz und Artverwandtes. weil es Tradition hat, weil es auch wirklich in die bunte Stadt am Harz passt, musikalisch in diesem Fall. Und wir ja ganz viele Jahre schon Unterstützer sind und in diesem Jahr eben ganz besonders das Konzert mit Reuter. Und das wird, glaube ich, ein tolles Ereignis.
4: Wer Christoph Reuter schon in den vergangenen Jahrzehnten, muss ich sagen, hier in Wernigerode erlebt hat, wird bemerkt haben, dass er immer eine sehr komödiantische Ader hatte.
5: Hallo, heute geht es um das wohl berühmteste Klavierstück der Welt. Sie zermartern sich den Kopf. Geht es um... oder um... Nein, heute geht es um... Es geht um Ludwig van Beethovens für Elise. Wer war Elise? Es ist sehr wahrscheinlich, dass der Name gar nicht stimmt, denn Beethoven hat eine furchtbar unleserliche Schrift. Als mögliche Angebetete kommt eher eine Therese in Frage, aber wollen wir nicht so kleinig sein, viele Jahre danach. Ich meine, man muss dazu sagen, der Klassiker hat ein gutes Image. Ja? Das ist ein ordentlicher Typ, hat den ganzen Tag geübt und er beschäftigt sich schließlich mit 300 Jahre alter Musik. Aber wenn man heutzutage ein junges Mädel fragt, kennst du Beethovens 9., sagt sie, sag mal, war der so oft verheiratet? Also, es ist nicht mehr alles so schön. Kommen wir nun zum Jazz. Der Jazzmusiker hat ein anderes Image als der klassische Musiker. Der Jazzmusiker lebt nach dem Motto, ohne Proben ganz nach oben. Und ich komme aus dem Osten, da gab es den Spruch, ohne Üben nach drüben. Das hat natürlich finanzielle Konsequenzen. Weil wenn so ein Jazzmusiker zum Arzt kommt und der Arzt sagt, sie haben noch 2 Wochen zu leben, dann sagt der Jazzmusiker, hey, wovon denn? Ja, so sieht's aus. Aber er improvisiert, und zwar so. Partitik.

Und Christoph Reuter war 15 Jahre Sideman von Eckart von Hirschhausen am Piano und hat sich da sicher einiges auch abgeguckt und ist in diesem Genre ja auch schon lange unterwegs gewesen und ist nunmehr mit seinem vierten Musikkabarett

0: Programm da, was immer mit Musik zu tun hat und aber immer verschiedene Bezüge. Vor 2 Jahren hieß es, Musik macht schlank. Das war sehr lustig, mit einem Kalorienzähler auf dem Steinway-Flügel. Und dieses Jahr bin ich gespannt, heißt es, Musik macht sexy. Da weiß ich noch nicht, was auf der Bühne passiert.
1: 35 Euro kostet die Eintrittskarte für die Veranstaltung am 30. Mai im Konzerthaus Liebfrauen, die im Vorverkauf in Jüttners Buchhandlung oder im Ticket-Online-Shop zu erwerben ist.
2: Biker zeigen Herz für Kinder. Neue Spendenprojekte vorgestellt.
3: Der Verein Biker zeigen Herz für Kinder ist in der Region eine feste Größe, wenn es darum geht, gemeinnützige Projekte mit Spenden zu unterstützen. Seit 2016 sammeln die Biker Geld, um Kindern zu helfen und ihr Leben ein bisschen freundlicher und schöner zu gestalten. In den vergangenen 10 Jahren sind dabei insgesamt 325.000 Euro zusammengekommen, mit denen man unterschiedlichste Vorhaben unterstützt hat. 2025 lag der Fokus auf dem Kinderheim Wolkenfrei. Eine Summe von über 23.000 Euro wurde für die Renovierung eines Fitnessraums in der Einrichtung gespendet. Für dieses Jahr haben sich die Biker nun ganze 3 Projekte ausgesucht, für welche sie Spenden sammeln wollen.
4: Also das erste Projekt ist das, was wir vergangenes Jahr schon angefangen haben, und zwar ist das Kinderheim Wolkenfrei. Da haben wir bis jetzt einen Fitnessraum renoviert, ausgebaut, trockengelegt. Und jetzt ist er so weit, dass dieser Fitnessraum bestückt werden könnte mit Sportgeräten. Und dieses Jahr geht es um die Sportgeräte. Plus eine kleine Werkstatt, die wir einrichten möchten, wo man Fahrräder reparieren kann, wo man auch mal ein Vogelhäuschen zusammenzimmern kann, damit die Leute mal wieder lernen, mit ihren Händen was zu machen. Das zweite wäre die Grundschule in Mainzdorf. Da ist es so, dass die einen großen Pausenhof haben, der leider keinen Schatten mehr spendet, weil Bäume weg sind. Die mussten abgeholzt werden. Ja, die Bäume waren halt faul und schlecht. So. Und nun haben die da keinen Schatten mehr und wir bauen dann eben Raufen hin. Raufen mit Bänke, wo die Kinder sich drunter aufhalten können, wo sie Hausaufgaben machen können und wo auch Schatten gespendet wird. Und das letzte Projekt ist, das sind die Sonnenköpfe, Kita Sonnenköpfe, die benötigen unbedingt Schlafmatten zum Ausruhen der Kinder. Die Schlafmatten sind steinalt, zerfallen und ja, da wird eben einiges noch benötigt.
3: Um das Geld für die 3 Vorhaben zu sammeln, findet unter anderem wieder das Benefizkonzert Under the Bridge statt. Am 2. Mai wird man unter der Brücke in der Askanischen Straße ab 19 Uhr die Bands Coverkill, Freispruch und Akustik Jam hören können. Seit vielen Jahren unterstützt die Sparkasse Dessau Biker zeigen Herz für Kinder. So unter anderem mit einem direkten Sponsoring für das Benefizkonzert.
5: Denn hier ist es ja so, dass eben es Kosten gibt, die also zu einer Veranstaltung erstmal aufzubauen, um dann, wenn die Veranstaltung läuft, über die Eintrittsgelder natürlich dann dort einen Mehrwert zu erzielen. Und das Geld fließt natürlich zu 100% in den Spendentopf für die Projekte, die die Biker heute hier vorgestellt haben. Das Zweite ist, dass wir natürlich mit unserer Crowdfunding-Plattform 99 Funken hier eine Plattform bieten, wo man eine viel größere Reichweite noch erlangen kann. Denn ganz wichtig ist, es ist so und bleibt so, ist die Einwerbung von weiteren Sponsoren. Es ist ein selbstverständliches Thema, dass man sagt, also einmal Sponsor, immer Sponsor. Die Biker müssen, also auch ganz speziell die Biker, müssen jedes Jahr aufs Neue wieder losgehen und für ihre Projekte werben, was ihnen aufgrund ihrer Art und in ihres Engagements nicht schwerfällt. Aber die Crowdfunding-Plattform 99 Funken kann eben dafür sorgen, dass es noch viel mehr Leute erreicht und dass die Leute dann über diese Plattform kleine und große Spenden leisten können. Und wir als Sparkasse haben natürlich in dieser Crowdfunding-Plattform für die Projekte, die hier in der Region entstehen oder entstehen sollen, haben wir noch einen extra Spendentopf, wo wir eben bis zu 1.000 Euro je Projekt dann nochmal verdoppeln. Und natürlich sind wir auch so einfach hilfestellend dabei. Also unsere Devise ist ja im Spendensponsoring grundsätzlich, dass wir nicht nur Geldgeber sein wollen, sondern wir sind ja hier vor Ort und regional verwurzelt. Und ich glaube, man merkt das auch in den Gesprächen. Wir sind einfach mittendrin und wollen dabei sein. Ja, wir machen mit und wir sind eben auch mit unserer Belegschaft dann vor Ort. Das heißt, ich gehe auf so ein Benefizkonzert, weil ich dort meinen Eintritt zahlen möchte, das Benefizkonzert erleben und dabei auch was Gutes tun wollen.
3: Mit vielen weiteren starken

0: Partnern an der Seite werden die Biker mit großem Herz für Kinder auch in diesem Jahr wieder versuchen, so viel Geld wie möglich für die drei gemeinnützigen Projekte einzusammeln. Nach dem Konzert Under the Bridge am 2. Mai wird dann noch am 13. September die große Benefizausfahrt mit Start auf der Dessauer Landebahn stattfinden.
1: Fahrtwind für Hoffnung. Spendenaktion für ein Kinderhospiz. Die Saalkreis-Dinos, ein Fanclub aus dem Saalekreis in der Nähe von Halle, sind wieder unterwegs. Im letzten Jahr war das Wetter schön, aber die Saison lief nicht so gut. Dieses Mal ist der Klassenerhalt gesichert, dafür ist das Wetter schlecht. Auf ihrer jährlichen Tour zum letzten Heimspiel des Lieblingsvereins geht es durch Halberstadt. Ein Grund, sich auch einmal den Dom näher anzuschauen. Die Tour dient dabei einem guten Zweck, denn mit ihrer Aktion wollen sie Spenden sammeln für ein Kinderhospiz.
2: Wir sammeln wieder Spenden für das ambulante Kinder- und Jugendhospiz in Halle und wollen durch unsere Fahrradtour halt auch auf die Kinderhospizarbeit, die unserer Meinung nach ein bisschen außerhalb des öffentlichen Interesses steht, aufmerksam machen und halt die Leute mal drauf aufmerksam machen. Da gibt es auch noch solche Leute.
1: Fans sind Mario Kerzel und Henrik Hahn schon seit ihrer Kindheit. Zum 5. Mal sind sie mit dieser Aktion jetzt auf dem Weg nach Hamburg, um ihren Lieblingsverein zu unterstützen.
3: Das hat was, glaube ich, mit der Kindheit zu tun. Wenn man als Kind irgendwann diese Raute ins Gesicht gedrückt bekommt, dann lebt man die und der HSV macht es möglich, im Verein sich auch selber mit einzubringen und das prägt dann irgendwann und dann bleibt man einfach dabei.
2: Als Kind hat sich jeder von unseren Freunden einen Verein ausgesucht, der musste ja am besten sein und bei mir war es halt der HSV. Warum? Keine Ahnung, ist halt so.
1: In den letzten Jahren konnten sie schon 21.500 Euro sammeln und hoffen auch dieses Jahr wieder auf viel Unterstützung. Zum 5. Mal läuft die Spendenaktion Fahrtwind für Hoffnung, jeder Kilometer für Kinderherzen bereits. Für alle, die sich auch gerne beteiligen möchten, gibt es folgende Infos.
2: Also Spenden, denke ich mal, werden wir bis kurz nach unserer Tour, bis Ende Mai, werden wir das offen lassen. Spenden funktioniert über ein PayPal-Konto unter dem Namen saalkreisdinos@t-online.de. Auf unserer Seite saalkreisdinos.de sind die Informationen, wer das über das Kinderhospiz direkt machen möchte, der kann das da auch abrufen. Also das ist eigentlich problemlos möglich.
1: Der erste Tag Ihrer Reise in den Norden Deutschlands geht jetzt noch ein Stückchen weiter in Richtung Hü. Am Sonntag werden sie in Hamburg ankommen und insgesamt 4 Tage mit dem Fahrrad unterwegs gewesen sein.

0: Auf die Pferde, fertig los. Saisonstart im Herrenkrug.
1: Nicht nur im Fußballstadion konnten am vergangenen Samstag Erfolge bejubelt werden. Auf den Zuschauerrängen am Magdeburger Herrenkrug wurde ebenfalls ordentlich mitgefiebert. Zum großen Saisonstart auf der Pferderennbahn, die trotz des gleichzeitig stattfindenden FCM-Spiels und der eher verhaltenen Wetteraussichten gut besucht war. Letztendlich hielt sich das Wetter dann auch bis zum Ende des Renntages und es kam zu keinen regenbedingten Einschränkungen. Ein gutes Omen für die neue Saison, die ohnehin verspricht, eine ganz besondere zu werden. Denn der Magdeburger Rennverein kann in diesem Jahr sein 120-jähriges Bestehen verzeichnen. Ein Geburtstag, der natürlich entsprechend gefeiert werden muss. Das möchte man unter anderem mit einem großen Jubiläumsrenntag am 20. Juni tun, für den so einiges geplant ist.
2: Beim 110. haben wir schon die Nachkommen der Gründungsmitglieder eingeladen. Das versuchen wir erneut zu erreichen. Und dann natürlich ein bisschen Show drumherum. Viel Prominenz erwarten wir und natürlich einen Renntag mit exorbitanten Preisgeldern.
1: Auch zum Aufgalopp am Samstag konnte schon so einiges an Preisgeldern abgestaubt werden. Vor allem zum fünften Rennen des Tages, dem Preis der Städtischen Werke Magdeburg, der mit 7.200 Euro dotiert war und deshalb als großes Highlight dieses Renntages galt. Unter anderem auch, weil dieses Rennen deutlich stärker besetzt war verglichen mit den anderen, mit insgesamt 14 Startern, die hier um den Sieg kämpften.
3: Das große Feld steht in Reihe Lied und Boxen auf zum fünften Rennen, den Preis der SWM Städtischen Werke Magdeburg. Das Feld kommt das erste Mal an der Tribüne vorbei und jetzt heißt es von ihrer Seite aus anfeuern. Die Kandidaten einmal mit ihrem Beifall herumtragen das Feld. Lady Pretender aus der Seite geht nach vorne, Freakus mit dabei und ganz an der Seite Petra Malav. Das sind die ersten drei Kandidaten.
1: Auf über 2000 Metern lieferten Pferde und Reiter sich gleich zu Beginn ein spannendes Kopf-an-Kopf-Rennen, das Lady Pretend, geritten von David Liska, für den Großteil der Strecke anführte. Weiterhin dicht gefolgt von den Pferden Freak und Petra My Love. Dann holte der sechsjährige Mr. Pablo jedoch deutlich auf und kämpfte sich nach vorne auf Rang 2, vor Petra My Love auf dritter Position. Gleich drei irische Starter befanden sich somit in Führung, vor dem achtjährigen Wallach Freak, geritten von Sibylle Vogt, die unter deutscher Flagge an den Start ging.
3: Und so geht es in den Einlauf. Lady Pretender an der Innenseite auf dem kürzesten Weg ist vorne Mr. Pablo in der Bahnmitte. Dann versucht es Petra Malav und ganz an der Außenseite ist auch Freak mit dabei. Drei Pferde jetzt in Linie. Petra Malav an der Innenseite mit Freak in der Bahnmitte. Dahinter versucht es dann Jan Quill stärker. Aber Petra Malav ist vorne vor Freak und an der Außenseite Jan Quill. Aber Petra Malav gewinnt.
1: Kurz vor dem Ziel noch schaffte es Martin Seidel, der für Frankreich startete, sich mit Stute Ja, ich will den zweiten Rang zu erkämpfen, mit Sibylle Vogt auf Freak dicht auf den Fersen. Beide überquerten die Ziellinie jedoch hinter Petra My Love samt Jockey Michael Abig, der bei diesem Rennen als Gewinner hervorging und sich im Nachhinein bei der Siegerehrung zum Klang der irischen Nationalhymne für seinen Erfolg feiern lassen durfte. Statt den üblichen 4 Renntagen am Magdeburger Herrenkrug stehen zur großen Jubiläumssaison in diesem Jahr übrigens 5 auf dem Plan.
2: Ja, wir haben im Oktober noch einen Traberrenntag. Die Traber kommen hier so gut an. Wir haben ja im Himmelfahrt den gemischten mit Trab und Galopp. Und wir haben einen Sponsor, der gesagt hat, mir gefällt das so gut. Ich übernehme einen kompletten Traberrenntag und den haben wir dann Mitte Oktober.
1: Bis dahin wird aber zu den regulären Renntagen der Saison weiter um den Sieg galoppiert. Zunächst beim großen Himmelfahrtsrennen am 14. Mai.
0: Es geht los. Eröffnung der Frühlingswiese.
4: Die 29. Eisleber Frühlingswiese lockte wieder viele tausende Besucher in die Lutherstadt. Bereits zur Eröffnung am 30. April zeigte sich das Wetter von seiner besten Seite. Traditionell waren Gäste aus Politik und Wirtschaft gekommen, um die Eröffnung mitzuerleben. Zur Einstimmung gab es eine musikalische Darbietung von den Kindern der Kita Bummi.

0: zur Frühlingswiese, am Eingangsportal aufgereiht, begrüßen einige der vielen Wiesi-Figuren die Besucher. Ein Anblick, auf den auch Bürgermeister Carsten Staub in seinen begrüßenden Worten einging.
1: Mittlerweile haben wir 90 Wiesis, ein Teil sehen Sie hier präsentiert. Viele Unternehmen nutzen diese wunderbare Möglichkeit der Werbung für ihr Unternehmen, für ihre tollen Produkte. Und es freut mich insbesondere, dass es nach wie vor diese Beliebtheit hat. Seit 1998 gibt es dieses Format, die, ja, ich sage mal, kleine Form der großen Wiese, aber mittlerweile ist fast kein Unterschied mehr. Über 100.000 Besucher fast jedes Jahr. Und ich bin mir ziemlich sicher, mit Unterstützung der Sonne und des langen Wochenendes werden wir das auch in diesem Jahr schaffen.
0: Punkt 14 Uhr wurde der offizielle Akt vorgenommen. Mit dem Durchschneiden des Bandes war die Frühlingswiese eröffnet. Traditionell gehen Wiesi, Bürgermeister Staub und eine kleine Schar von Interessierten auf der Gewerbeschau Reforma von Stand zu Stand. 25 Unternehmen aus den verschiedensten Branchen waren mit ihren Angeboten vor Ort. Da fiel die Entscheidung zwischen Staubsauger und jeder Menge Pferdestärken auf zwei Rädern auch dem Bürgermeister nicht leicht. An der Seite von Bürgermeister und Wiesi war auch die Blütenkönigin des Seegebietes Mansfelder Land, Kim, die Erste. Seit gut einer Woche gekrönt, freute sie sich auf diesen ersten offiziellen Auftritt.
2: Einfach ein schönes Gefühl, wenn man was repräsentiert und die Leute dann einen auch freundlich gegenübertreten und einfach sagen, schön, dass sie das machen. Ja.
0: Ganz offiziell war eine kleine Delegation der Ortsfeuerwehr Litzelsdorf aus Österreich das erste Mal in der Lutherstadt. Litzelsdorf ist genau wie Lutherstadt Eisleben die Partnerstadt von Memmingen.
3: Wir hatten bei unserem Besuch von der Feuerwehr Memmingen Kameraden aus der Feuerwehr Helfter dabei. Und denen hat es bei uns so gut gefallen, dass wir eine Gegeneinladung bekommen haben und zu so einem netten Besuch heute und mit einer Kirmes, da sind wir sehr gerne dem nachgekommen und freuen uns natürlich, dass da zu sein.
0: Karussell fahren, die Riesenrutsche hinuntersausen, Salto schlagen, das Losglück herausfordern und vor allem Eisschlecken, hieß es das ganze Wochenende. Seit über 15 Jahren finden zur Frühlingswiese auf einem abgegrenzten Areal die Waldarbeitermeisterschaften statt. Danny Kloska, Forstwirtschaftsmeister im Landesforstbetrieb Sachsen-Anhalt, verriet uns, dass die Lutherstadt bei den Waldarbeitern gut ankommt.
4: Wir haben nur 55 Startplätze und die sind mehrfach überzeichnet, sodass wir nicht jeden Bewerber oder Wettkämpfer auch hier einladen konnten. Bei 55 muss man Cut machen und es wären gerne auch 70 gekommen. Daran sieht man, wie groß der Magnet ist, Eisleben. Und haben auch sehr hochkarätige Starter aus der Bundesrepublik. Die deutsche Nationalmannschaft schneidet mit morgen. Die sind gerade von der WM wiedergekommen, sind Vize-Weltmeister geworden. Jeder der Nationalmannschaftsmitglieder hat eine Goldmedaille in der Einzeldisziplin geholt. Wir haben einen Weltrekord nach Hause geholt oder einen Weltrekord geschnitten bei der Entastung. Also da sind wir schon sehr stolz drauf, dass wir auch die Nationalmannschaft hier auf unserer Meisterschaft begrüßen können.
0: Bereits um 9 Uhr am 1. Mai ging es dann bei den Waldarbeitern los. Nach einer kurzen Eröffnung durch Forstwirt Nils Hoffmann und Johannes Brodowski, stellvertretender Leiter des Forstbetriebs Süd, stand für 4 Teilnehmer gleich die Königsdisziplin auf dem Plan, die Zielfällung. Luis Kolb, frisch gebackener Vize-Weltmeister in der U24, holte in dieser Disziplin zusätzlich den Weltmeistertitel mit 656 von 660 Punkten. In Eisleben ging er somit hochmotiviert an den Start. 624 Punkte erkämpfte er an diesem Tag und landete damit dieses Mal nicht ganz vorn.
5: Und er geht zurück in die Rückreise, der Mast neigt sich Richtung Tiefpass. Und der letzte wurde genau getroffen, aber die Abweichung.
0: Spannend ging es natürlich auch bei den Disziplinen Präzisionsschnitt und Kettenwechsel zu.

0: Baden-Baden. Und deswegen sind wir immer ein sehr, sehr schneller Hinwechsel über den. Es geht sehr, sehr flott.
1: Zwei Tage Waldarbeitsmeisterschaften, vier Tage Frühlingswiese mit Reformer. Der Mai startete in Eisleben mit viel Vergnügen.
2: Kinder singen für Minister. Schulbesuch von Rainer Haseloff und Jan Riedel.
3: Ein Ständchen für Sachsen-Anhalts Bildungsminister, den Ministerpräsidenten AD und verschiedene Abgeordnete des Landtags und des Magdeburger Stadtrats. Schön zu sehen, die bunte Mischung bei diesen Kindern der dritten und vierten Klasse. Sicher nicht nur hier in der Grundschule am Vogelsang, sondern auch an den vielen anderen Grundschulen in unserem Bundesland. Doch genau das steht zur Disposition, wenn es der AfD gelingen sollte, in Regierungsverantwortung zu kommen. Denn ginge es nach der AfD, ist die Lösung für alle unsere Probleme Ausländer raus und Deutsch sein auf staatliche Anweisung. Auch in der Bildungspolitik. Und genau davor haben sicher nicht nur die Lehrer an dieser Schule große Sorgen. Hier den CDU-Politikern vorgetragen, die diese Sorgen nachvollziehen können, denn das sogenannte Regierungsprogramm der AfD widerspricht in weiten Teilen dem Bildungsgesetz von Sachsen-Anhalt, das sich an den freiheitlich-demokratischen Grundsätzen der Landesverfassung orientiert.
4: Ich glaube, das muss allen Akteuren auch an den Schulen in unserem Land klar sein. Das ist, ich sage immer dazu, ein Kulturbruch, der bevorsteht. Dieses Regierungsprogramm, was ja nun auch verabschiedet wurde vom Parteitag der AfD, das ist am Ende menschenverachtend, das ist rassistisch, das ist völkisch durchwoben. Und das würde natürlich für unsere Schulen bedeuten, dass all diese Dinge, die wir eigentlich in einer aufgeklärten, toleranten Gesellschaft auch unseren Kindern mitgeben wollen, also Toleranz, füreinander da zu sein, einander zu achten, sich demokratisch zu engagieren. All diese Dinge werden zur Disposition gestellt. Und da gibt es sehr viele, sehr, sehr viele Lehrkräfte in unserem Bundesland, die das nicht wollen und die jetzt auch langsam aufstehen und sagen, also nicht mit unseren Schulen, nicht mit unseren Schülern.
3: Von der AfD als bloße Verwalter für Schüler diffamiert, war es den Lehrkräften wichtig zu zeigen, welchen Rahmen sie in ihrer Schule der Bildungsarbeit geben, über den eigentlichen Lehrplan hinaus. Leseförderung, Kinderfasching, Klassenfahrten oder die patenschaftlichen Beziehungen zum benachbarten Zoo, um nur mal ein paar Maßnahmen zu benennen, die über das vom Lehrplan geforderte Maß hinausgehen. Dazu das frisch renovierte Schulgebäude mit Fachkabinetten und sogar einer kleinen Turnhalle.
4: Ich bin mir nicht sicher, ob alle Eltern das Regierungsprogramm gelesen haben, so wie ganz viele keine Wahl oder Regierungsprogramme lesen. Aber ich glaube, das muss schon klar gemacht werden. Das ist auch unser Auftrag. Also das ist auch keine Parteipolitik, sondern das ist Auftrag von Schule gemäß § 1 des Schulgesetzes, die Kinder zu Menschen zu erziehen, die in der freiheitlich-demokratischen Grundordnung sich sicher bewegen, die tolerant sind, die auch die Vielfalt der Gesellschaft akzeptieren, die nicht unterdrücken, die nicht aussortieren etc. Und deswegen ist das jetzt nicht zwingend ein parteipolitisches Thema und das müssen auch die Eltern verstehen, sondern das sind die Lehrer auch qua ihres Amtseides als Beamte oder Angestellte des Landes auch dazu angehalten, natürlich diese freiheitlich-demokratische Grundordnung zu verteidigen. Das ist ganz normal. Ja, und ich glaube, das kommt jetzt in das Bewusstsein der Schulen, auch der Kollegien immer mehr rein. Wir haben da auch eine Verantwortung und da wollen wir die Schulen unterstützen.
3: Diese Sorgen und Nöte der Lehrkräfte nehmen die Politiker mit in den kommenden Wahlkampf. Sie nehmen aber auch mit, dass eine engagierte Lehrerschaft jeden Tag aufs Neue dabei ist, die liberalen Grundsätze unserer Gesellschaft zu verteidigen.
5: First Lego League – Robotik im Gymnasium.
3: Das nächste große Ding sind humanoide Roboter, so zumindest Elon Musk, der deswegen den Schwerpunkt seines Unternehmens weg von der Elektromobilität hin zur Robotik lenken will. In China laufen und gewinnen humanoide Roboter bereits Wettrennen gegen Menschen. Und wenn man hierzulande den Anschluss nicht verlieren will, dann heißt es für junge Leute, sich frühzeitig mit Robotik zu beschäftigen. Hier befinden wir uns in einem speziellen Kabinett am Norbertus-Gymnasium, das neben einem 3D-Drucker auch jede Menge Material aus dem Programm für Lego-Roboter beherbergt. Damit werden hier Roboter gebaut, mit denen sich die Schüler durchaus erfolgreich an den Wettbewerben zur First Lego League beteiligen. Man freut sich über den Besuch aus dem Wirtschaftsdezernat der Stadt Magdeburg, denn die Beigeordnete Stieger hatte ein wertvolles Geschenk dabei, mit dem man die Roboterforschung am Gymnasium unterstützen möchte.
6: Wir haben heute Techniksets übergeben. Laut Rahmenrichtlinie der Technikunterricht in den Gymnasien nicht vorgesehen ist. Damit wir aber auch an den Gymnasien mehr Technik und damit auch eine MINT-Bildung forcieren. Und auf der anderen Seite haben wir uns jetzt entschieden, Technikbausets bzw. Platinen, die im Technikunterricht oder in einer AG hier wie am Norbertus-Gymnasium durchgeführt, dass die eingesetzt werden können. Und die haben wir hier tatsächlich vorbeigebracht. Das Geld hat uns der Stadtrat im letzten Jahr dafür freigegeben und wir setzen das jetzt ein.
3: Für das Gymnasium die Möglichkeit, mit einem neuen System zu experimentieren und die Möglichkeiten des neuen Gerätes auszutesten.
7: Also wir haben jetzt Technikbausätze bekommen und werden versuchen, die in unsere AG so zu integrieren, dass wir vielleicht auch mal zu anderen Wettbewerben fahren können, außer der First Lego League, wo wir normalerweise nur teilnehmen. Wir haben immer schon die Idee gehabt, zu anderen Wettbewerben zu fahren, aber das ist jetzt sozusagen nochmal der Auslöser dafür, dass wir es dann auch tun würden.
3: Für die Programmierung dieses Roboters sollen die Schüler die Programmiersprache Python erlernen, auch wenn es für dieses Gerät eine grafische Programmieroberfläche gibt, wie man sie für Lego Mindstorms kennt. Unterstützung bei der Arbeit mit diesem Roboter gibt es durch die Uni Magdeburg von Studenten, die sich für den Beruf des Techniklehrers ausbilden lassen. Und die haben dabei einiges an Erfahrungen gesammelt, denn für den Technikunterricht an den Sekundarschulen gibt es diese Unterstützung schon länger. Unterdessen haben die Schüler schon mal angefangen, sich auf eine Entdeckungsreise zu begeben, um erste Möglichkeiten der Bausätze zu erforschen. Etwa 38.000 Euro hat die Stadt Magdeburg für diese Robotikbausätze zur Verfügung gestellt, die bis Ende April an alle Gymnasien ausgegeben werden sollen. Immer verbunden mit der Hoffnung, dass die Beschäftigung mit der Elektronik diese jungen Leute eines Tages dazu ermutigt, sich später einmal auch beruflich mit neuen Technologien zu befassen. Und dazu braucht es nicht einmal immer einen entsprechenden Studiengang. Auch viele Handwerksbetriebe freuen sich über technisch interessierte Jugendliche, denen der Umgang mit dem Computer über das Spiel hinaus bekannt ist.
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0: Der Montag startet mit leichten Böen aus Nordwest, einem grauen und verregneten Himmel bei 9 bis 10 Grad. Die Winde nehmen im Laufe des Mittags zu mit Geschwindigkeiten bis 50 km/h. Diese Verhältnisse sind auch noch am Abend zu spüren. Der Himmel lockert sich zum späten Nachmittag etwas auf und zur Nacht weht nur noch ein leichter Wind. Auch am Dienstag wird es wechselhaft und windig bei 11 Grad.
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0: Podiumsdiskussion in Landsberg. Motivations

0: Trainer begeistert Publikum.
1: Am Freitag, dem 10. April, fand in Landsberg eine Podiumsdiskussion zum Thema Inklusion statt. Organisiert wurde die Veranstaltung vom Behinderten- und Rehabilitationssportverband Sachsen-Anhalt e.V. Nach einem Vortrag des Motivationstrainers Janis McDavid ging man in die Diskussion über, die vor allem die Frage, wer kann welche Möglichkeiten schaffen, damit Inklusion als Normalität oder als Selbstverständlichkeit im Alltag gesehen wird, behandelt wurde. Sachsen-Anhalts Ministerpräsident beteiligte sich ebenfalls an der Diskussion.
2: Also ich habe mich hierzu ganz speziell mit Silke Renk-Lange sehr lange darüber unterhalten, wie wir Menschen, die eine Beeinträchtigung haben, auch im Sport
3: motiviert. Und ich glaube, da gab es auch schon den ersten großen Applaus da auf der ganz großen Fläche. Und alle sind guter Dinge, dass wir in den 1. Mai starten.

Zwischen den Menschenmassen konnte man immer wieder die Walking Acts treffen, die unterwegs waren. Viele Besucher warteten auf die bekannte Synthie-Pop-Band Camouflage. Diese produziert schon seit vielen Jahren bekannte Musik. So spielten sie auch ihren Debüthit aus den 1980ern, The Great Commandment,

diesem Jahr gab es eine spektakuläre Lasershow, da die Technik des neuen Bergtheaters mit genutzt wurde. Der gesamte Platz, einschließlich Parkdeck, wurde so komplett beleuchtet und zauberte eine magische Lichterwelt über den Hexentanzplatz im Tale.

0: Seid ihr wilde Teufel, die es nicht verpassen, die Weiber ordentlich anzufassen? Und ihr, seid ihr Hexen, welche es gestatten, dass heute Nacht die Teufel euch begatten?
1: Den Abschluss bildete wie immer das Höhenfeuerwerk.
2: Wir haben also auf dem Parkdeck, das wir ja hier vor uns haben oder neben uns haben auf dem Platz, haben wir einfach noch zugelegt und haben da Laser eingebaut. Wir haben quasi eine Rundum-Lasershow dort gestaltet und organisiert. Und man kann überrascht sein, der Mephisto wird auch auf dem Parkdeck stehen.

0: Baustart im Innenstadtring. Öffentlicher Spatenstich in Bitterfeld-Wolfen.
1: Schon seit einiger Zeit ist klar, der Innenstadtring in Bitterfeld-Wolfen soll saniert und ausgebaut werden. Auch wenn die Arbeiten zu Bauabschnitt 1 schon seit dem 2. März in Gange sind, fand am 9. April ein symbolischer Spatenstich statt, mit dem man den Baubeginn ganz offiziell machen wollte.
2: Uns war natürlich wichtig, noch einmal in der Öffentlichkeit klar zu sagen, jetzt geht es richtig los, die Absperrung ist da, es geht schon in die Erde. Es ist eine sehr finanziell intensive Baumaßnahme, wir werden insgesamt 8,2 Millionen für den gesamten Innenstadtring aufwenden und werden davon 2,6 Millionen Euro an Eigenmittel aus der Stadt Bitterfeld-Wolfen zur Verfügung stellen. Für die Gesamtmaßnahme natürlich eine erhebliche Summe. Die es zu schultern gibt und die es natürlich auch umzusetzen gilt.
1: Bauabschnitt 1 ist jetzt also in vollem Gange. Das Ziel in dieser Phase sei die Neuverlegung von notwendigen Rohren und Leitungen, wie unter anderem Gas, Glasfaser und Abwasser, und dem Bau einer Brücke, welche voraussichtlich im Sommer fertiggestellt werde. Man rechne damit, den ersten Bauabschnitt bis Ende des Jahres zu finalisieren. Laut Oberbürgermeister Schenk habe man die Betroffenen der Baumaßnahmen immer in Kenntnis gesetzt und werde dies auch weiterhin tun.
2: Es gab dann auch die Anwohner-Anliegerversammlung für die direkt Betroffenen. Die waren ja dann auch eingeladen. Das werden wir im Übrigen für jede Baumaßnahme machen. Also dass diejenigen, die direkt davon betroffen sind, dann eingeladen werden und über die Baumaßnahme informiert werden. Wir werden aber auch kontinuierlich im Ortschaftsrat in Bitterfeld über den Fortgang informieren. Also von daher denken wir, dass wir die Bürgerschaft in der Innenstadt und natürlich darüber hinaus, weil die Innenstadt wird ja von vielen anderen auch tangiert, berücksichtigen und eben entsprechend auch informieren.
1: Anfang 2027 sei geplant, mit Bauabschnitt Nummer 2 zu beginnen. Nach 5 Jahren Bauzeit wolle man die Fertigstellung des Gesamtprojekts erreichen. Schenk betonte, dass der Zugang zur Innenstadt trotz Baumaßnahmen immer möglich bleiben werde.
2: Ja, zunächst erstmal festzuhalten, dass die Innenstadt immer erreichbar ist. Trotz Baumaßnahme gibt es also immer die Zuwegung in die Innenstadt. Die ist zum einen natürlich verkehrstechnisch ausgewiesen. Die Umleitungsschilder sind da. Der runde Kreis, das ist für viele nicht so ganz identifizierbar, was das ist, aber kann man ja nochmal deutlich sagen, ist der Hinweis, da geht es ins Zentrum. Aber das ist nur die eine Seite. Wir haben natürlich auch auf der Homepage, bei Facebook und Instagram entsprechende Hinweise über den Baufortgang und auch über die Möglichkeit, wie man in das Stadtgebiet kommt. Und ich sage auch an dieser Stelle, ich habe mir

0: persönlich immer wieder ein Urteil gebildet, war am Wochenende hier draußen, habe mal geguckt, wie sind die einzelnen Gaststätten erreichbar, weil das für mich wirklich sehr, sehr wichtig ist, dass die Gaststätten und natürlich auch die Geschäfte erreichbar sind. Und ich denke, jeder Hinweis, der da von mir oder von anderen gekommen ist, der wird auch dementsprechend aufgenommen. Wir wollen, dass die Innenstadt weiterlebt. Wir wollen, dass die Innenstadt pulsiert. Und das werden wir auch im Rahmen der Baumaßnahme insgesamt umsetzen wollen.
1: Mit dem symbolischen Spatenstich wurde der Baubeginn nun auch offiziell markiert. In den kommenden Jahren wird der Innenstadtring schrittweise weiter ausgebaut und erneuert. Damit nimmt ein lang vorbereitetes Vorhaben nun sichtbar Form an.
2: Die Olsenbande. Premiere im Theater.
3: Premiere im Theater Eisleben. Doch heute fangen wir mit dem Ende an. Sie sehen, der Vorhang ist zu, die letzten Überbleibsel der Vorstellung werden beseitigt und Sie werden staunen, Egon hat es wieder nicht geschafft. Jedenfalls insofern nicht, dass er wieder hinter schwedischen Gardinen sitzt. Aber das ist ja keine Neuigkeit. Dabei fing dieser Abend so wunderbar positiv für Egon an. Also, alles mal auf Anfang.
4: Mit sichtlicher Vorfreude waren die Premierengäste ins Theater gekommen, um zu erleben, wie Egon und seine Kumpane das nächste mächtig gewaltige Ding drehen. Dabei waren durchaus auch jüngere Zuschauer dabei, die eher weniger Erinnerungen an die 14 Filme mit dem Gauner-Trio haben dürften. Die Älteren aber kamen mit großer Erwartungshaltung und vorbereitet.
3: Das sieht so ein bisschen aus mit Hut und so wie Olsenbande. Was erwarten Sie denn vom heutigen Abend?
5: Spaß. Wir lieben ja die Olsenbande schon von Kindheit an. Ja.
3: Waren Sie denn schon 2018, als die Olsenbande schon mal auf der Bühne hier ihren Coup landete, da?
5: Ja. Genau.
3: Und was glauben Sie, ob es Egon heute schafft?
5: Mit Sicherheit. Mit Sicherheit, wie immer. Er hat ja einen Plan, was andere nicht haben.
6: Ja, selbstgemacht. Je, geht bis in die Nacht 2:30.
3: Extra für heute?
6: Extra für heute, genau.
3: Und jetzt müssen Sie aber auch so genau schimpfen, wie sie immer schimpft auf der Bühne. Kriegen Sie das hin?
6: Nein, ich glaube nicht.
4: Wie erwartet hatte Egon einen Plan, brach ins Theater Eisleben ein und scheiterte. Nach dem Knastaufenthalt kam er aber mit einem noch größeren Plan.
7: Morgen Mittag fährt ein schwer gepanzertes und bewachtes Fahrzeug durch Eisleben. Der Ladeaufsatz ist eine Spezialanfertigung der Firma Franz Jäger Berlin aus dem Jahre 1911 und bisher noch niemals geknackt worden.
4: Zu diesem Zeitpunkt hatte man als Zuschauer die erste Überraschung der Inszenierung bereits etwas wirken lassen können. Die gesamte Bühnenausstattung, einschließlich der Kostüme der Darsteller, erinnerten zwar schon an die Filmreihe, aber der Look im Stil des Film Noir, schwarz-weiß mit nur wenigen Farbakzenten, war ein gänzlich neuer Ansatz. Für die Darsteller bietet die Olsenbande wenig Möglichkeiten für eigene Kreativität. So erlebte man schauspielerisch tolle Leistungen, welche das Ensemble zu den Filmfiguren machte. Mimik, Gestik, der Gang und natürlich die Ausdrucksweise perfekt von der Leinwand auf die Bühne gebracht. Da bleibt kaum Spiel für eigene Ideen. Die Inszenierung selbst probierte sich schon in neuen Ansätzen. Neben der farblichen Ästhetik kamen Pyro- und Lichteffekte zum Einsatz und die Darsteller durften in den typischen Autos über die Bühne fahren. Sogar eine Autoverfolgung gab es, wobei dies dann eher in comichaften Klamauk abdriftete. Dessen ungeachtet hatten die Zuschauer ihren Spaß. Wie immer gehen die tollen Pläne Egons gründlich schief. Und wenn nicht, dann schaffte es Yvonne in ihrer Unbedarftheit, diesen Erfolg ganz nebenbei in einen Misserfolg zu verwandeln. Das erwartet man im Zuschauerraum und diese Erwartungen werden in Gänze erfüllt. Und dennoch kann nicht jeder Gag zünden, weil ihn der Olsenbanden-Filmfan bereits kennt und erwartet. Wer den 6. Film, der voraussichtlich letzte Streich der Olsenbande von 1974 und den 8. Film, Die Olsenbande sieht rot, von 1976 kennt, konnte sich die Story schon vorab selbst zusammenreimen. Hier hätten wir uns ein wenig mehr Kreativität vom Autor Lutz Hillmann gewünscht.

0: Was dieser dann aber zu Papier gebracht hat, wird von den Mimen des Eisleber-Theater großartig umgesetzt. Eine der amüsantesten Szenen war für uns der Raub der Bedford-Diamanten. Mit dem Gefühl, dass uns Bennys gelbe Socken und Yvonnes quietschbunte Garderobe schon ein wenig gefehlt haben, erleben wir, dass am Ende, trotz aller Anstrengungen, Egon wieder im Knast steckt.
1: Egon! Egon! Egon!

0: Aber ach, das hatten wir ja schon und springen deshalb gleich in unsere kleinen Gespräche mit Zuschauern und mit Egon Olsen. Verzeihung, Christopher Wartig.
1: Egons Plan ist wieder nicht aufgegangen. Sind Sie da jetzt traurig?
2: Nein, dann gibt es ja noch eine Fortsetzung, dass der nächste Plan kommt.
1: Spaß beiseite. Wie hat Ihnen denn die Vorstellung gefallen?
2: Sehr gut.
1: Was war so für Sie das Beste? Was hat Ihnen weniger gefallen? Wie ist so der erste Eindruck nach den wenigen Minuten, die Premiere jetzt her ist?
2: Also ich denke, dass mit den wenigen Mitteln ganz viel umgesetzt wurde. So alleine mit den kleinen Autos und solche Geschichten, ne? Dass wirklich das Möglichste rausgeholt wurde. Und ja, also für das, was so aus dem Film ist, haben sie wirklich gut viel rausgeholt. Auf eine ganz andere Art und Weise durch dieses Schwarz-Weiß eben, ne? Weil ja sonst die Filme sehr bunt sind. Aber es hat mir gut gefallen.
1: Ich höre also aus Ihren Worten heraus, Sie sind Olsen-Bande-Kenner.
2: Ja, ein wenig.
1: Und wie sieht es hier drüben aus? Die Jugend kennt ja die Filme nicht so sehr.
3: Nee, also ich kenne die Filme tatsächlich gar nicht. Ich fand es aber trotzdem sehr amüsant, hat Spaß gemacht zum Zuschauen. Und zwar auch, finde ich, auch super umgesetzt alles.
1: Und heißt das jetzt, Sie werden mal in der Flimmerkiste kramen und die alten Olsen-Banden-Filme raussuchen?
3: Ja, könnte ich mir schon vorstellen, wenn ich da mal über einen Film stoße, dass ich mir den auch mal anschaue jetzt, ja.
1: Christopher, Quizfrage. Was war am 1. Oktober 2018?
4: Premiere Olsenband.
1: Ja, genau, richtig. Da hattest du vor unserer Kamera erzählt, dass du damals zum ersten Mal mit der Olsenband in Berührung gekommen bist. Das war für dich eine große Herausforderung. Nun, sozusagen Olsenbande 2.0. Was konntest du aus deiner damaligen Rolle übernehmen? Du bist ja ein alter Hase als Egon Olsen. Was war für dich die neue Herausforderung?
4: Die neue Herausforderung war das Bühnenbild, weil das war ganz anders als bei der letzten Olsenbande-Inszenierung. Da war es bunt und jetzt ist es quasi schwarz-weiß.
1: Ja. Wenn man so auf deine Rollen schaut, mit einem Augenzwinkern gefragt, du hast sozusagen vom kleinen Ganoven zum Bürgermeister, zum Mephisto, zum Dorfrichter und jetzt wird es zum kleinen Ganoven gebracht. Das ist eine erstaunliche berufliche Entwicklung. Welche berufliche Rolle fehlt dir da noch?
4: Ja, Bundespräsident, oder? Nee, keine Ahnung, also gibt's noch einiges.
1: Ich habe gelesen, du hast da so eine Rolle, die würdest du wahnsinnig gern spielen, Stichwort Helmut Schmidt.
4: Ja, damals fand ich das richtig gut. Ich glaube aber, jetzt ist der Film schon gedreht worden und weiß nicht, da muss ich wahrscheinlich noch ein bisschen warten, bis er wieder gefragt ist.
1: Letzte Frage noch an dich. Was von den Rollen oder welche von den Rollen macht dir zurzeit am meisten Spaß? Welche liegt dir persönlich am meisten? Gibt es da eine oder kann man das nicht so sehen?
4: Oh, es machen eigentlich alle recht viel Spaß, weil die unterschiedliche Facetten haben. Also Dorfrichter Adam ist total spannend, weil das ein richtiger Lümmel ist. Noch schlimmer eigentlich, sind Verbrecher. Und Cabaret macht auch wahnsinnig viel Spaß, Conferencier zu spielen. Das ist auch eine schöne Tanzrolle. Ja, also
1: quer durch den Gemüsegarten.
4: Ja.
1: Dann nochmal Gratulation zur gelungenen Premiere. Nein. Jetzt viel Spaß beim Feiern und natürlich viel Erfolg weiterhin hier am Haus mit den vielen Rollen. Viel Spaß.
4: Vielen Dank.
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0: Der Montag startet mit leichten Böen aus Nordwest, einem grauen und verregneten Himmel bei 9 bis 10 Grad. Die Winde nehmen im Laufe des Mittags zu mit Geschwindigkeiten bis 50 km/h. Diese Verhältnisse sind auch noch am Abend zu spüren. Der Himmel lockert sich zum späten Nachmittag etwas auf und zur Nacht weht nur noch ein leichter Wind. Auch am Dienstag wird es wechselhaft und windig bei 11 Grad.
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3: Wir haben hier in Wernigerode ein vielschichtiges Musikbild und wir stehen ja gerade vor der Konzertkirche. Und dieser Zusammenhang zwischen der Konzertkirche und dem Jazz ist ja auch eine ganz tolle Kombination. 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
2: Unter dem Titel Jazz und Artverwandtes ist die Musikreihe des Jazzclubs seit über 20 Jahren in Wernigerode beheimatet und ein Geheimtipp für Kenner der Szene. Auch in diesem Jahr lockt sie wieder mit einem bunten, abwechslungsreichen Programm, denn die Künstler kommen gern in die bunte Stadt.
4: Das liegt auch daran, dass das Publikum hier so aufmerksam ist. Gerade in der Remise mit dem kleinen Clubcharakter, wo die Musiker ganz nah erlebt werden und das Publikum auf die Tasten schaut, auf die Finger schaut, wie gespielt wird, spontan Applaus spendet, bestimmte Passagen vielleicht auch mal kommentiert. Das mögen die Musiker.
2: Kultur ist nicht kostendeckend. Selbst wenn mal das eine oder andere Konzert gut angenommen wird. Aber in einer Kleinstadt ein solches Programm auf die Beine zu stellen, erfüllt die Mitglieder mit Stolz.
4: Wenn man das Haus hier betrachtet, in dem wir heute stehen, und es ausverkauft wäre, dann bräuchte man vielleicht kein Sponsoring. Wir haben hier knapp 500 Plätze. Ich mache mal ein paar Beispiele auf. Das meistverkaufte Konzert war Inga Rumpf mit über 400 Karten, aber das ist schon die Ausnahme.

0: Und wenn wir Publikumszahlen haben, so um die 120 bis 200, dass man, sage ich mal, das Parkett gut gefüllt hat und die Tribüne unten, sind wir schon gut unterwegs. Aber wir brauchen natürlich auch Unterstützung. Das Haus kostet an Miete, die Flügel müssen gestimmt werden. Das hat alles seine Kosten, das Hauspersonal muss bezahlt werden. Und in der Remise an unserem zweiten Spielort oder eigentlich dem ersten Spielort, mit dem wir angefangen haben, bekommt man, sage ich mal, auch voll verkauft, heute kein Konzert mehr kostendeckend hin, um die Musiker vernünftig zu bezahlen, um sie auch in einem warmen, weichen Bett schlafen zu lassen und nicht im Getränkelager.
1: Ist nicht mehr alles so schön. Kommen wir nun zum Jazz. Der Jazzmusiker hat ein anderes Image als der klassische Musiker. Der Jazzmusiker lebt nach dem Motto, ohne Proben ganz nach oben. Ich komme aus dem Osten, da gab es den Spruch, ohne Üben nach drüben. Das hat natürlich finanzielle Konsequenzen. Weil wenn so ein Jazzmusiker zum Arzt kommt und der Arzt sagt, sie haben noch 2 Wochen zu leben, dann sagt der Jazzmusiker, ey, wovon denn? Ja, so sieht's aus. Aber er improvisiert, und zwar so. Partie.

0: Und Christoph Reuter war 15 Jahre Sideman von Eckart von Hirschhausen am Piano und hat sich da sicher einiges auch abgeguckt und ist in diesem Genre ja auch schon lange unterwegs gewesen und ist nunmehr mit seinem vierten Musikkabarettprogramm da, was immer mit dem immer mit Musik zu tun hat und aber immer verschiedene Bezüge. Vor 2 Jahren hieß es Musik macht schlank. Das war sehr lustig mit einem Kalorienzähler auf dem Steinway-Flügel. Und dieses Jahr bin ich gespannt, heißt es Musik macht sexy. Da weiß ich noch nicht, was auf der Bühne passiert.
1: 35 € kostet die Eintrittskarte für die Veranstaltung am 30. Mai im Konzerthaus Liebfrauen, die im Vorverkauf in Jüttners Buchhandlung oder im Ticket-Online-Shop zu erwerben ist.
2: Biker zeigen Herz für Kinder. Neue Spendenprojekte vorgestellt.
3: Der Verein Biker zeigen Herz für Kinder ist in der Region eine feste Größe, wenn es darum geht, gemeinnützige Projekte mit Spenden zu unterstützen. Seit 2016 sammeln die Biker Geld, um Kindern zu helfen und ihr Leben ein bisschen freundlicher und schöner zu gestalten. In den vergangenen 10 Jahren sind dabei insgesamt 325.000 Euro zusammengekommen, mit denen man unterschiedlichste Vorhaben unterstützt hat. 2025 lag der Fokus auf dem Kinderheim Wolkenfrei. Eine Summe von über 23.000 Euro wurde für die Renovierung eines Fitnessraums in der Einrichtung gespendet. Für dieses Jahr haben sich die Biker nun ganze 3 Projekte ausgesucht, für welche sie Spenden sammeln wollen.
4: Also das erste Projekt ist das, was wir vergangenes Jahr schon angefangen haben, und zwar ist das Kinderheim Wolkenfrei. Da haben wir bis jetzt einen Fitnessraum renoviert, ausgebaut, trockengelegt. Und jetzt ist er so weit, dass dieser Fitnessraum bestückt werden könnte mit Sportgeräten. Und dieses Jahr geht es um die Sportgeräte. Plus eine kleine Werkstatt, die wir einrichten möchten, wo man Fahrräder reparieren kann, wo man auch mal ein Vogelhäuschen zusammenzimmern kann, damit die Leute mal wieder lernen, mit ihren Händen was zu machen. Das zweite wäre die Grundschule in Mainzdorf. Da ist es so, dass die einen großen Pausenhof haben, der leider keinen Schatten mehr spendet, weil Bäume weg sind. Die mussten abgeholzt werden. Ja, die Bäume waren halt faul und schlecht. So. Und nun haben die da keinen Schatten mehr und wir bauen dann eben Raufen hin. Raufen mit Bänke, wo die Kinder sich drunter aufhalten können, wo sie Hausaufgaben machen können und wo auch Schatten gespendet wird. Und das letzte Projekt ist, das sind die Sonnenköppe, Kita Sonnenköppe, die benötigen unbedingt Schlafmatten zum Ausruhen der Kinder. Die Schlafmatten sind steinalt, zerfallen und. Und ja, da wird eben einiges noch benötigt.
3: Um das Geld für die 3 Vorhaben zu sammeln, findet unter anderem wieder das Benefizkonzert Under the Bridge statt.

0: Am 2. Mai wird man unter der Brücke in der Askanischen Straße ab 19 Uhr die Bands Coverkill, Freispruch und Akustik Jam hören können. Seit vielen Jahren unterstützt die Sparkasse Dessau Biker zeigen Herz für Kinder. So unter anderem mit einem direkten Sponsoring für das Benefizkonzert.
1: Denn hier ist es ja so, dass eben es Kosten gibt, die also zur Veranstaltung erstmal aufzubauen, um dann, wenn die Veranstaltung läuft, über die Eintrittsgelder natürlich dann dort einen Mehrwert zu erzielen. Und das Geld fließt natürlich zu 100% in den Spendentopf für die Projekte, die Biker heute hier vorgestellt haben. Das Zweite ist, dass wir natürlich mit unserer Crowdfunding-Plattform 99 Funken hier eine Plattform bieten, wo man eine viel größere Reichweite noch erlangen kann. Denn ganz wichtig ist, es ist so und bleibt so, ist die Einwerbung von weiteren Sponsoren. Es ist ein selbstverständliches Thema, dass man sagt, also einmal Sponsor, immer Sponsor. Die Biker müssen, also auch ganz speziell die Biker, müssen jedes Jahr aufs Neue wieder losgehen und für ihre Projekte werben, was ihnen aufgrund ihrer Art und in ihres Engagements nicht schwerfällt. Aber die Crowdfunding-Plattform 99 Funken kann eben dafür sorgen, dass es noch viel mehr Leute erreicht und dass die Leute dann über diese Plattform kleine und große Spenden leisten können. Und wir als Sparkasse haben natürlich in dieser Crowdfunding-Plattform für die Projekte, die hier in der Region entstehen oder entstehen sollen, haben wir noch einen extra Spendentopf, wo wir eben bis zu 1.000 Euro je Projekt dann nochmal verdoppeln. Und natürlich sind wir auch so einfach hilfestellend dabei. Also unsere Devise ist ja im Spendensponsoring grundsätzlich, dass wir nicht nur Geldgeber sein wollen, sondern wir sind ja hier vor Ort und regional verwurzelt. Und ich glaube, man merkt das auch in den Gesprächen. Wir sind einfach mittendrin und wollen dabei sein. Ja. Wir machen mit und wir sind eben auch mit unserer Belegschaft dann vor Ort. Das heißt, ich gehe auch zum Benefizkonzert, weil ich dort meinen Eintritt zahlen möchte, das Benefizkonzert erleben und dabei auch was Gutes tun wollen.
0: Mit vielen weiteren starken Partnern an der Seite werden die Biker mit großem Herz für Kinder auch in diesem Jahr wieder versuchen, so viel Geld wie möglich für die drei gemeinnützigen Projekte einzusammeln. Nach dem Konzert Under the Bridge am 2. Mai wird dann noch am 13. September die große Benefizausfahrt mit Start auf der Dessauer Landebahn stattfinden.
2: Fahrtwind für Hoffnung. Spendenaktion für ein Kinderhospiz. Die Saalkreis-Dinos, ein Fanclub aus dem Saalekreis in der Nähe von Halle, sind wieder unterwegs. Im letzten Jahr war das Wetter schön, aber die Saison lief nicht so gut. Dieses Mal ist der Klassenerhalt gesichert, dafür ist das Wetter schlecht. Auf ihrer jährlichen Tour zum letzten Heimspiel des Lieblingsvereins geht es durch Halberstadt. Ein Grund, sich auch einmal den Dom näher anzuschauen. Die Tour dient dabei einem guten Zweck, denn mit ihrer Aktion wollen sie Spenden sammeln für ein Kinderhospiz.
3: Wir sammeln wieder Spenden für das ambulante Kinder- und Jugendhospiz in Halle und wollen durch unsere Fahrradtour halt auch auf die Kinderhospizarbeit, die unserer Meinung nach ein bisschen außerhalb des öffentlichen Interesses steht, aufmerksam machen und halt die Leute mal darauf aufmerksam machen, da gibt es auch noch solche Leute.
2: Fans sind Mario Kerzel und Henrik Hahn schon seit ihrer Kindheit. Zum 5. Mal sind sie mit dieser Aktion jetzt auf dem Weg nach Hamburg, um ihren Lieblingsverein zu unterstützen.
4: Das hat was, glaube ich, mit der Kindheit zu tun. Wenn man als Kind irgendwann diese Raute ins Gesicht gedrückt bekommt, dann lebt man die und der HSV macht es möglich, im Verein sich auch selber mit einzubringen und das prägt dann irgendwann und dann bleibt man einfach dabei.
3: Als Kind hat sich jeder von unseren Freunden einen Verein ausgesucht. Der musste ja am Westen sein und bei mir war es halt der HSV. Warum? Keine Ahnung. Ist halt so.
2: In den letzten Jahren konnten sie schon 21.500 Euro sammeln und hoffen auch dieses Jahr wieder auf viel Unterstützung. Zum 5. Mal läuft die Spendenaktion Fahrtwind für Hoffnung, jeder Kilometer für Kinderherzen bereits. Für alle, die sich auch gerne beteiligen möchten, gibt es folgende Infos.
3: Also Spenden, denke ich mal, werden wir bis kurz nach unserer Tour, bis Ende Mai, werden wir das offen lassen. Spenden funktioniert über ein PayPal-Konto unter dem Namen saalkreisdinos@t-online.de. Auf unserer Seite saalkreisdinos.de sind die Informationen, wer das über das Kinderhospiz direkt machen möchte, der kann das da auch abrufen. Also das ist eigentlich problemlos möglich.
2: Der erste Tag ihrer Reise in den Norden Deutschlands geht jetzt noch ein Stückchen weiter in Richtung Hü. Am Sonntag werden sie in Hamburg ankommen und insgesamt 4 Tage mit dem

0: Auf die Pferde, fertig, los. Saisonstart im Herrenkrug.
1: Nicht nur im Fußballstadion konnten am vergangenen Samstag Erfolge bejubelt werden. Auf den Zuschauerrängen am Magdeburger Herrenkrug wurde ebenfalls ordentlich mitgefiebert. Zum großen Saisonstart auf der Pferderennbahn, die trotz des gleichzeitig stattfindenden FCM-Spiels und der eher verhaltenen Wetteraussichten gut besucht war. Letztendlich hielt sich das Wetter dann auch bis zum Ende des Renntages und es kam zu keinen regenbedingten Einschränkungen. Ein gutes Omen für die neue Saison, die ohnehin verspricht, eine ganz besondere zu werden. Denn der Magdeburger Rennverein kann in diesem Jahr sein 120-jähriges Bestehen verzeichnen. Ein Geburtstag, der natürlich entsprechend gefeiert werden muss. Das möchte man unter anderem mit einem großen Jubiläumsrenntag am 20. Juni tun, für den so einiges geplant ist.
2: Beim 110. haben wir schon die Nachkommen der Gründungsmitglieder eingeladen. Das versuchen wir erneut zu erreichen. Und dann natürlich ein bisschen Show drumherum. Viel Prominenz erwarten wir und natürlich einen Renntag mit exorbitanten Preisgeldern.
1: Auch zum Aufgalopp am Samstag konnte schon so einiges an Preisgeldern abgestaubt werden. Vor allem zum 5. Rennen des Tages, dem Preis der städtischen Werke Magdeburg, der mit 7.200 Euro dotiert war und deshalb als großes Highlight dieses Renntages galt. Unter anderem auch, weil dieses Rennen deutlich stärker besetzt war verglichen mit den anderen, mit insgesamt 14 Startern, die hier um den Sieg kämpften.
3: Das große Feld steht in Reihe und Glied und Boxen auf zum 5. Rennen, den Preis der SWM städtischen Werke Magdeburg. Das Feld kommt das erste Mal an der Tribüne vorbei und jetzt heißt es von ihrer Seite aus anfeuern. Die Kandidaten einmal mit ihrem Beifall herumtragen das Feld. Lady Preventer an der Außenseite geht nach vorne, Freak ist mit dabei und ganz an der Innenseite Pick Number Love. Das sind die ersten drei Kandidaten.
1: Auf über 2000 Metern lieferten Pferde und Reiter sich gleich zu Beginn ein spannendes Kopf-an-Kopf-Rennen, das Lady Pretend, geritten von David Liska, für den Großteil der Strecke anführte. Weiterhin dicht gefolgt von den Pferden Freak und Petra My Love. Dann holte der 6-jährige Mr. Pablo jedoch deutlich auf und kämpfte sich nach vorne auf Rang 2, vor Petra My Love auf dritter Position. Gleich drei irische Starter befanden sich somit in Führung, vor dem 8-jährigen Wallach Freak, geritten von Sibylle Vogt, die unter deutscher Flagge an den Start ging.
3: Und so geht es in den Einlauf. Lady Pretender, der Innenseite auf dem kürzesten Weg ist vorne, Mr. Pablo in der Bahnmitte. Dann versucht es Petra Malach und ganz an der Außenseite ist auch Freak mit dabei. Drei Pferde jetzt in Linie. Petra Malach an der Innenseite mit Freak in der Bahnmitte. Dahinter versucht es dann Jan Quill stärker. Aber Petra Malach ist vorne vor Freak und an der Außenseite Jan Quill. Aber Petra Malach gewinnt.
1: Kurz vor dem Ziel noch schaffte es Martin Seidel, der für Frankreich startete, sich mit Stute Ja, ich will den zweiten Rang zu erkämpfen, mit Sibylle Vogt auf Freak dicht auf den Fersen. Beide überquerten die Ziellinie jedoch hinter Petra My Love samt Jockey Michael Abig, der bei diesem Rennen als Gewinner hervorging und sich im Nachhinein bei der Siegerehrung zum Klang der irischen Nationalhymne für seinen Erfolg feiern lassen durfte. Statt den üblichen 4 Renntagen am Magdeburger Herrenkrug stehen zur großen Jubiläumssaison in diesem Jahr übrigens 5 auf dem Plan.
2: Ja, wir haben im Oktober noch einen Traberrenntag. Die Traber kommen hier so gut an. Wir haben ja im Himmelfahrt den gemischten mit Trab und Galopp. Und wir haben einen Sponsor, der gesagt hat, mir gefällt das so gut. Ich übernehme einen kompletten Traberrenntag und den haben wir dann Mitte Oktober.
1: Bis dahin wird aber zu den regulären Renntagen der Saison weiter um den Sieg galoppiert. Zunächst beim großen Himmelfahrtsrennen am 14. Mai.
0: Es geht los. Eröffnung der Frühlingswiese.
4: Die 29. Eisleber Frühlingswiese lockte wieder viele tausende Besucher in die Lutherstadt. Bereits zur Eröffnung am 30. April zeigte sich das Wetter von seiner besten Seite. Traditionell waren Gäste aus Politik und Wirtschaft gekommen, um die Eröffnung mitzuerleben. Zur Einstimmung gab es eine musikalische Darbietung von den Kindern der Kita Bummi.

0: Zur Frühlingswiese, am Eingangsportal aufgereiht, begrüßen einige der vielen Wiesi-Figuren die Besucher. Ein Anblick, auf den auch Bürgermeister Carsten Staub in seinen begrüßenden Worten einging.
1: Mittlerweile haben wir 90 Wiesis, ein Teil sehen Sie hier präsentiert. Viele Unternehmen nutzen diese wunderbare Möglichkeit der Werbung für ihr Unternehmen, für ihre tollen Produkte. Und es freut mich insbesondere, dass es nach wie vor diese Beliebtheit hat. Seit 1998 gibt es dieses Format, die, ja, ich sage mal, kleine Form der großen Wiese, aber mittlerweile ist fast kein Unterschied mehr. Über 100.000 Besucher fast jedes Jahr. Und ich bin mir ziemlich sicher, mit Unterstützung der Sonne und des langen Wochenendes werden wir das auch in diesem Jahr schaffen.
0: Punkt 14 Uhr wurde der offizielle Akt vorgenommen. Mit dem Durchschneiden des Bandes war die Frühlingswiese eröffnet. Traditionell gehen Wiesi, Bürgermeister Staub und eine kleine Schar von Interessierten auf der Gewerbeschau Reformer von Stand zu Stand. 25 Unternehmen aus den verschiedensten Branchen waren mit ihren Angeboten vor Ort. Da fiel die Entscheidung zwischen Staubsauger und jeder Menge Pferdestärken auf zwei Rädern auch dem Bürgermeister nicht leicht. An der Seite von Bürgermeister und Wiesi war auch die Blütenkönigin des Seegebietes Mansfelder Land, Kim, die Erste. Seit gut einer Woche gekrönt, freute sie sich auf diesen ersten offiziellen Auftritt.
2: Einfach ein schönes Gefühl, wenn man was repräsentiert und die Leute dann einen auch freundlich gegenübertreten und einfach sagen, schön, dass sie das machen. Ja.
0: Ganz offiziell war eine kleine Delegation der Ortsfeuerwehr Litzelsdorf aus Österreich das erste Mal in der Lutherstadt. Litzelsdorf ist genau wie Lutherstadt Eisleben die Partnerstadt von Memmingen.
3: Wir hatten bei unserem Besuch von der Feuerwehr Memmingen hatten wir Kameraden aus der Feuerwehr Helfter dabei. Und denen hat es bei uns so gut gefallen, dass wir eine Gegeneinladung bekommen haben und zu so einem netten Besuch heute und mit einer Kirmes, da sind wir sehr gerne dem nachgekommen und freuen uns natürlich, dass da zu sein.
0: Karussell fahren, die Riesenrutsche hinuntersausen, Salto schlagen, das Losglück herausfordern und vor allem Eisschlecken hieß es das ganze Wochenende. Seit über 15 Jahren finden zur Frühlingswiese auf einem abgegrenzten Areal die Waldarbeitermeisterschaften statt. Danny Kloska, Forstwirtschaftsmeister im Landesforstbetrieb Sachsen-Anhalt, verriet uns, dass die Lutherstadt bei den Waldarbeitern gut ankommt.
4: Wir haben nur 55 Startplätze und die sind mehrfach überzeichnet, sodass wir nicht jeden Bewerber oder Wettkämpfer auch hier einladen konnten. Bei 55 muss man Cut machen und es wären gerne auch 70 gekommen. Daran sieht man, wie groß der Magnet ist, Eisleben. Und haben auch sehr hochkarätige Starter aus der Bundesrepublik. Die deutsche Nationalmannschaft schneidet mit morgen. Die sind gerade von der WM wiedergekommen, sind Vize-Weltmeister geworden. Jeder der Nationalmannschaftsmitglieder hat eine Goldmedaille in der Einzeldisziplin geholt. Wir haben einen Weltrekord nach Hause geholt oder einen Weltrekord geschnitten bei der Entastung. Also da sind wir schon sehr stolz drauf, dass wir auch die Nationalmannschaft hier auf unserer Meisterschaft begrüßen können.
0: Bereits um 9 Uhr am 1. Mai ging es dann bei den Waldarbeitern los. Nach einer kurzen Eröffnung durch Forstwirt Nils Hoffmann und Johannes Brodowski, stellvertretender Leiter des Forstbetriebs Süd, stand für 4 Teilnehmer gleich die Königsdisziplin auf dem Plan, die Zielfällung. Luis Kolb, frisch gebackener Vize-Weltmeister in der U24, holte in dieser Disziplin zusätzlich den Weltmeistertitel mit 656 von 660 Punkten. In Eisleben ging er somit hochmotiviert an den Start. 624 Punkte erkämpfte er an diesem Tag und landete damit dieses Mal nicht ganz vorn.
5: Und er geht zurück in die Rückreise, der Mast neigt sich Richtung Schiffpass. Und der letzte wurde genau getroffen, aber die Abweichung.
0: Spannend ging es natürlich auch bei den Disziplinen Präzisionsschnitt und Kettenwechsel zu.

0: Bahnfahrer. Und das finde ich ein sehr, sehr schöner Mitwechsel über 10. Es geht sehr, sehr flott.
1: Zwei Tage Waldarbeitsmeisterschaften, vier Tage Frühlingswiese mit Reformer. Der Mai startete in Eisleben mit viel Vergnügen.
2: Kinder singen für Minister. Schulbesuch von Rainer Haseloff und Jan Riedel.
3: Ein Ständchen für Sachsen-Anhalts Bildungsminister, den Ministerpräsidenten AD und verschiedene Abgeordnete des Landtags und des Magdeburger Stadtrats. Schön zu sehen, die bunte Mischung bei diesen Kindern der dritten und vierten Klasse. Sicher nicht nur hier in der Grundschule am Vogelsang, sondern auch an den vielen anderen Grundschulen in unserem Bundesland. Doch genau das steht zur Disposition, wenn es der AfD gelingen sollte, in Regierungsverantwortung zu kommen. Denn ginge es nach der AfD, ist die Lösung für alle unsere Probleme Ausländer raus und Deutsch sein auf staatliche Anweisung. Auch in der Bildungspolitik. Und genau davor haben sicher nicht nur die Lehrer an dieser Schule große Sorgen. Hier den CDU-Politikern vorgetragen, die diese Sorgen nachvollziehen können, denn das sogenannte Regierungsprogramm der AfD widerspricht in weiten Teilen dem Bildungsgesetz von Sachsen-Anhalt, das sich an den freiheitlich-demokratischen Grundsätzen der Landesverfassung orientiert.
4: Ich glaube, das muss allen Akteuren auch an den Schulen in unserem Land klar sein. Das ist, ich sage immer dazu, ein Kulturbruch, der bevorsteht. Dieses Regierungsprogramm, was ja nun auch verabschiedet wurde vom Parteitag der AfD, das ist am Ende menschenverachtend, das ist rassistisch, das ist völkisch durchwoben. Und das würde natürlich für unsere Schulen bedeuten, dass all diese Dinge, die wir eigentlich in einer aufgeklärten, toleranten Gesellschaft auch unseren Kindern mitgeben wollen, also Toleranz, füreinander da zu sein, einander zu achten, sich demokratisch zu engagieren. All diese Dinge werden zur Disposition gestellt. Und da gibt es sehr viele, sehr, sehr viele Lehrkräfte in unserem Bundesland, die das nicht wollen und die jetzt auch langsam aufstehen und sagen, also nicht mit unseren Schulen, nicht mit unseren Schülern.
3: Von der AfD als bloße Verwalter für Schüler diffamiert, war es den Lehrkräften wichtig zu zeigen, welchen Rahmen sie in ihrer Schule der Bildungsarbeit geben, über den eigentlichen Lehrplan hinaus. Leseförderung, Kinderfasching, Klassenfahrten oder die patenschaftlichen Beziehungen zum benachbarten Zoo, um nur mal ein paar Maßnahmen zu benennen, die über das vom Lehrplan geforderte Maß hinausgehen. Dazu das frisch renovierte Schulgebäude mit Fachkabinetten und sogar einer kleinen Turnhalle.
4: Ich bin mir nicht sicher, ob alle Eltern das Regierungsprogramm gelesen haben, so wie ganz viele keine Wahl oder Regierungsprogramme lesen. Aber ich glaube, das muss schon klar gemacht werden. Das ist auch unser Auftrag. Also das ist auch keine Parteipolitik, sondern das ist Auftrag von Schule gemäß Paragraph 1 des Schulgesetzes, die Kinder zu Menschen zu erziehen, die in der freiheitlich-demokratischen Grundordnung sich sicher bewegen, die tolerant sind, die auch die Vielfalt der Gesellschaft akzeptieren, die nicht unterdrücken, die nicht aussortieren etc. Und deswegen ist das jetzt nicht zwingend ein parteipolitisches Thema und das müssen auch die Eltern verstehen, sondern das sind die Lehrer auch qua ihres Amtseides als Beamte oder Angestellte des Landes auch dazu angehalten, natürlich diese freiheitlich-demokratische Grundordnung zu verteidigen. Das ist ganz normal. Ja, und ich glaube, das kommt jetzt in das Bewusstsein der Schulen, auch der Kollegien immer mehr rein. Wir haben da auch eine Verantwortung und da wollen wir die Schulen unterstützen.
3: Diese Sorgen und Nöte der Lehrkräfte nehmen die Politiker mit in den kommenden Wahlkampf. Sie nehmen aber auch mit, dass eine engagierte Lehrerschaft jeden Tag aufs Neue dabei ist, die liberalen Grundsätze unserer Gesellschaft zu verteidigen.
5: First Lego League – Robotik im Gymnasium.
3: Das nächste große Ding sind humanoide Roboter, so zumindest Elon Musk, der deswegen den Schwerpunkt seines Unternehmens weg von der Elektromobilität hin zur Robotik lenken will. In China laufen und gewinnen humanoide Roboter bereits Wettrennen gegen Menschen. Und wenn man hierzulande den Anschluss nicht verlieren will, dann heißt es für junge Leute, sich frühzeitig mit Robotik zu beschäftigen. Hier befinden wir uns in einem speziellen Kabinett am Norbertus-Gymnasium, das neben einem 3D-Drucker auch jede Menge Material aus dem Programm für Lego-Roboter beherbergt. Damit werden hier Roboter gebaut, mit denen sich die Schüler durchaus erfolgreich an den Wettbewerben zur First Lego League beteiligen. Man freut sich über den Besuch aus dem Wirtschaftsdezernat der Stadt Magdeburg, denn die Beigeordnete Stieger hatte ein wertvolles Geschenk dabei, mit dem man die Roboterforschung am Gymnasium unterstützen möchte.
6: Wir haben heute Techniksets übergeben. Laut Rahmenrichtlinie der Technikunterricht in den Gymnasien nicht vorgesehen ist. Damit wir aber auch an den Gymnasien mehr Technik und damit auch eine MINT-Bildung forcieren. Und auf der anderen Seite haben wir uns jetzt entschieden, Technikbausets bzw. Platinen, die im Technikunterricht oder in einer AG hier wie am Norbertus-Gymnasium durchgeführt, dass die eingesetzt werden können. Die haben wir hier tatsächlich vorbeigebracht. Das Geld hat uns der Stadtrat im letzten Jahr dafür freigegeben und wir setzen das jetzt ein.
3: Für das Gymnasium die Möglichkeit, mit einem neuen System zu experimentieren und die Möglichkeiten des neuen Gerätes auszutesten.
7: Also wir haben jetzt Technikbausätze bekommen und werden versuchen, die in unsere AG so zu integrieren, dass wir vielleicht auch mal zu anderen Wettbewerben fahren können, außer der First Lego League, wo wir normalerweise nur teilnehmen. Wir haben immer schon die Idee gehabt, zu anderen Wettbewerben zu fahren, aber das ist jetzt sozusagen nochmal der Auslöser dafür, dass wir es dann auch tun würden.
3: Für die Programmierung dieses Roboters sollen die Schüler die Programmiersprache Python erlernen, auch wenn es für dieses Gerät eine grafische Programmieroberfläche gibt, wie man sie für Lego Mindstorms kennt. Unterstützung bei der Arbeit mit diesem Roboter gibt es durch die Uni Magdeburg von Studenten, die sich für den Beruf des Techniklehrers ausbilden lassen. Und die haben dabei einiges an Erfahrungen gesammelt, denn für den Technikunterricht an den Sekundarschulen gibt es diese Unterstützung schon länger. Unterdessen haben die Schüler schon mal angefangen, sich auf eine Entdeckungsreise zu begeben, um erste Möglichkeiten der Bausätze zu erforschen. Etwa 38.000 Euro hat die Stadt Magdeburg für diese Robotikbausätze zur Verfügung gestellt, die bis Ende April an alle Gymnasien ausgegeben werden sollen. Immer verbunden mit der Hoffnung, dass die Beschäftigung mit der Elektronik diese jungen Leute eines Tages dazu ermutigt, sich später einmal auch beruflich mit neuen Technologien zu befassen. Und dazu braucht es nicht einmal immer einen entsprechenden Studiengang. Auch viele Handwerksbetriebe freuen sich über technisch interessierte Jugendliche, denen der Umgang mit dem Computer über das Spiel hinaus bekannt ist.
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0: Der Montag startet mit leichten Böen aus Nordwest, einem grauen und verregneten Himmel bei 9 bis 10 Grad. Die Winde nehmen im Laufe des Mittags zu mit Geschwindigkeiten bis 50 km/h. Diese Verhältnisse sind auch noch am Abend zu spüren. Der Himmel lockert sich zum späten Nachmittag etwas auf und zur Nacht weht nur noch ein leichter Wind. Auch am Dienstag wird es wechselhaft und windig bei 11 Grad.
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0: Podiumsdiskussion in Landsberg. Motivationstrainer begeistert Publikum.
2: Am Freitag, dem 10. April, fand in Landsberg eine Podiumsdiskussion zum Thema Inklusion statt. Organisiert wurde die Veranstaltung vom Behinderten- und Rehabilitationssportverband Sachsen-Anhalt e.V. Nach einem Vortrag des Motivationstrainers Janis McDavid ging man in die Diskussion über, die vor allem die Frage, wer kann welche Möglichkeiten schaffen, damit Inklusion als Normalität oder als Selbstverständlichkeit im Alltag gesehen wird, behandelt wurde. Sachsen-Anhalts Ministerpräsident beteiligte sich ebenfalls an der Diskussion.
3: Also ich habe mich hierzu ganz speziell mit Silke Renk-Lange sehr lange darüber unterhalten, wie wir Menschen, die eine Beeinträchtigung haben, auch im Sport mehr beteiligen können. Mir ist es persönlich sehr wichtig, dass jeder Mensch an unserem Leben teilhaben kann, egal ob er eine Beeinträchtigung hat oder nicht. Und das möchte ich heute als Ministerpräsident auch darstellen. Deswegen nehme ich heute an dieser Podiumsdiskussion auch teil. Insgesamt wissen wir, dass es manchmal Herausforderungen gibt, die nicht ganz einfach zu lösen sind. Aber darüber müssen wir reden. Und jeder Mensch hat das Recht auf Teilhabe. Und das zeige ich heute als Ministerpräsident, als der höchste Vertreter der Landesregierung, dass es mir wichtig ist, an dieser Diskussion nicht nur teilzunehmen, sondern auch zu lernen, Themen für meine politische Arbeit mitzunehmen, die Menschen, die heute...
4: Sind die versteckt, ja, wissen Sie so?

Zwischen den Menschenmassen konnte man immer wieder die Walking Acts treffen, die unterwegs waren. Viele Besucher warteten auf die bekannte Synthie-Pop-Band Camouflage. Diese produziert schon seit vielen Jahren bekannte Musik. So spielten sie auch ihren Debüthit aus den 1980ern, The Great Commandment.

0: Theaters mit genutzt wurde. Der gesamte Platz, einschließlich Park
1: 27, sei geplant, mit Bauabschnitt Nummer 2 zu beginnen. Nach 5 Jahren Bauzeit wolle man die Fertigstellung des Gesamtprojekts erreichen. Schenk betonte, dass der Zugang zur Innenstadt trotz Baumaßnahmen immer möglich bleiben werde.
2: Ja, zunächst erstmal festzuhalten, dass die Innenstadt immer erreichbar ist. Trotz Baumaßnahme gibt es also immer die Zuwegung in die Innenstadt. Die ist zum einen natürlich verkehrstechnisch ausgewiesen. Die Umleitungsschilder sind da. Der runde Kreis, das ist für viele nicht so ganz identifizierbar, was das ist, aber kann man ja nochmal deutlich sagen, ist der Hinweis, da geht es ins Zentrum. Aber das ist nur die eine Seite. Wir haben natürlich auch auf der Homepage, bei Facebook und Instagram entsprechende Hinweise über den Baufortgang und auch über die Möglichkeit, wie man in das Stadtgebiet kommt. Und ich sage auch an dieser Stelle, ich habe mir auch persönlich immer wieder ein Urteil gebildet, war am Wochenende hier draußen, habe mal geguckt, wie sind die einzelnen Gaststätten erreichbar, weil das für mich wirklich sehr, sehr wichtig ist, dass die Gaststätten und natürlich auch die Geschäfte erreichbar sind. Und ich denke, jeder Hinweis, der da von mir oder von anderen gekommen ist, der wird auch dementsprechend aufgenommen. Wir wollen, dass die Innenstadt weiterlebt. Wir wollen, dass die Innenstadt pulsiert. Und das werden wir auch im Rahmen der Baumaßnahme insgesamt umsetzen wollen.
1: Mit dem symbolischen Spatenstich wurde der Baubeginn nun auch offiziell markiert. In den kommenden Jahren wird der Innenstadtring schrittweise weiter ausgebaut und erneuert. Damit nimmt ein lang vorbereitetes Vorhaben nun sichtbar Form an.
0: Die Olsenbande. Premiere im Theater.
3: Premiere im Theater Eisleben. Doch heute fangen wir mit dem Ende an. Sie sehen, der Vorhang ist zu, die letzten Überbleibsel der Vorstellung werden beseitigt und Sie werden staunen, Egon hat es wieder nicht geschafft. Jedenfalls insofern nicht, dass er wieder hinter schwedischen Gardinen sitzt. Aber das ist ja keine Neuigkeit. Dabei fing dieser Abend so wunderbar positiv für Egon an. Also, alles mal auf Anfang.
4: Mit sichtlicher Vorfreude waren die Premierengäste ins Theater gekommen, um zu erleben, wie Egon und seine Kumpane das nächste mächtig gewaltige Ding drehen. Dabei waren durchaus auch jüngere Zuschauer dabei, die eher weniger Erinnerungen an die 14 Filme mit dem Gauner-Trio haben dürften. Die Älteren aber kam mit großer Erwartungshaltung und vorbereitet.
3: Das sieht so ein bisschen aus mit Hut und so wie Olsenbande. Was erwarten Sie denn vom heutigen Abend?
5: Spaß. Wir lieben die Olsenbande schon von Kindheit an. Ja.
3: Waren Sie denn schon 2018, als die Olsenbande schon mal auf der Bühne hier ihren Coup landete, da?
5: Ja. Genau.
3: Und was glauben Sie, ob es Egon heute schafft?
5: Mit Sicherheit. Mit Sicherheit, wie immer. Er hat ja einen Plan, was andere nicht haben.
6: Ja, selbst gemacht. Je, geht bis in die Nacht 2:30.
3: Extra für heute?
6: Extra für heute, genau.
3: Und jetzt müssen Sie aber auch so genau schimpfen, wie sie immer schimpft auf der Bühne. Kriegen Sie das hin?
6: Nein, ich glaube nicht.
4: Wie erwartet hatte Egon einen Plan, brach ins Theater Eisleben ein und scheiterte. Nach dem Knastaufenthalt kam er aber mit einem noch größeren Plan.
7: Morgen Mittag fährt ein schwer gepanzertes und bewachtes Fahrzeug durch Eisleben. Der Ladeaufsatz ist eine Spezialanfertigung der Firma Franz Jäger Berlin aus dem Jahre 1911 und bisher noch niemals geknackt worden.
4: Zu diesem Zeitpunkt hatte man als Zuschauer die erste Überraschung der Inszenierung bereits etwas wirken lassen können. Die gesamte Bühnenausstattung, einschließlich der Kostüme der Darsteller, erinnerten zwar schon an die Filmreihe, aber der Look im Stil des Film Noir, schwarz-weiß mit nur wenigen Farbakzenten, war ein gänzlich neuer Ansatz. Für die Darsteller bietet die Olsenbande wenig Möglichkeiten für eigene Kreativität. So erlebte man schauspielerisch tolle Leistungen, welche das Ensemble zu den Filmfiguren machte. Mimik, Gestik, der Gang und natürlich die Ausdrucksweise perfekt von der Leinwand auf die Bühne gebracht. Da bleibt kaum Spiel für eigene Ideen. Die Inszenierung selbst probierte sich schon in neuen Ansätzen. Neben der farblichen Ästhetik kamen Pyro- und Lichteffekte zum Einsatz und die Darsteller durften in den typischen Autos über die Bühne fahren. Sogar eine Autoverfolgung gab es, wobei dies dann eher in comichaften Klamauk abdriftete.

0: Dessen ungeachtet hatten die Zuschauer ihren Spaß. Wie immer gehen die tollen Pläne Egons gründlich schief. Und wenn nicht, dann schaffte es Yvonne in ihrer Unbedarftheit, diesen Erfolg ganz nebenbei in einen Misserfolg zu verwandeln. Das erwartet man im Zuschauerraum und diese Erwartungen werden in Gänze erfüllt. Und dennoch kann nicht jeder Gag zünden, weil ihn der Olsenbanden-Filmfan bereits kennt und erwartet. Wer den sechsten Film, der voraussichtlich letzte Streich der Olsenbande von 1974 und den achten Film, Die Olsenbande sieht rot, von 1976 kennt, konnte sich die Story schon vorab selbst zusammenreimen. Hier hätten wir uns ein wenig mehr Kreativität vom Autor Lutz Hillmann gewünscht. Was dieser dann aber zu Papier gebracht hat, wird von den Mimen des Eisleber-Theater großartig umgesetzt. Eine der amüsantesten Szenen war für uns der Raub der Bedford-Diamanten. Mit dem Gefühl, dass uns Bennys gelbe Socken und Yvonnes quietschbunte Garderobe schon ein wenig gefehlt haben, erleben wir, dass am Ende, trotz aller Anstrengungen, Egon wieder im Knast steckt.
1: Egon!

0: Das hatten wir ja schon und springen deshalb gleich in unsere kleinen Gespräche mit Zuschauern und mit Egon Olsen. Verzeihung, Christopher Wartig.
1: Egons Plan ist wieder nicht aufgegangen. Sind Sie da jetzt traurig?
2: Nein, dann gibt es ja noch eine Fortsetzung, dass der nächste Plan kommt.
1: Spaß beiseite. Wie hat Ihnen denn die Vorstellung gefallen?
2: Sehr gut.
1: Was war so für Sie das Beste? Was hat Ihnen weniger gefallen? Wie ist so der erste Eindruck nach den wenigen Minuten, die Premiere jetzt her ist?
2: Also ich denke, dass mit den wenigen Mitteln ganz viel umgesetzt wurde. Also alleine mit den kleinen Autos und solche Geschichten, ne? Dass wirklich das Möglichste rausgeholt wurde. Und ja, also für das, was so aus dem Film ist, haben sie wirklich gut viel rausgeholt. Auf eine ganz andere Art und Weise durch dieses Schwarz-Weiß eben, ne? Weil ja sonst die Filme sehr bunt sind. Aber es hat mir gut gefallen.
1: Ich höre also aus Ihren Worten heraus, Sie sind Olsen-Bande-Kenner.
2: Ja, ein wenig.
1: Und wie sieht es hier drüben aus? Die Jugend kennt ja die Filme nicht so sehr.
3: Nee, also ich kenne die Filme tatsächlich gar nicht. Ich fand es aber trotzdem sehr amüsant, hat Spaß gemacht zum Zuschauen. Und zwar auch, finde ich, auch super umgesetzt alles. So.
1: Und heißt das jetzt, Sie werden mal in der Flimmerkiste kramen und die alten Olsen-Banden-Filme raussuchen?
3: Ja, könnte ich mir schon vorstellen, wenn ich da mal über einen Film stoße, dass ich mir den auch mal anschaue jetzt, ja.
1: Christopher, Quizfrage. Was war am 1. Oktober 2018?
4: Premiere Olsenband.
1: Ja, genau, richtig. Da hattest du vor unserer Kamera erzählt, dass du damals zum ersten Mal mit der Olsenband in Berührung gekommen bist. Das war für dich eine große Herausforderung. Nun, sozusagen Olsenbande 2.0. Was konntest du aus deiner damaligen Rolle übernehmen? Du bist ja ein alter Hase als Egon Olsen. Was war für dich die neue Herausforderung?
4: Die neue Herausforderung war das Bühnenbild, weil das war ganz anders als bei der letzten Olsenbande-Inszenierung. Da war es bunt und jetzt ist es quasi schwarz-weiß.
1: Ja. Wenn man so auf deine Rollen schaut, mit einem Augenzwinkern gefragt, du hast sozusagen vom kleinen Ganoven zum Bürgermeister, zum Mephisto, zum Dorfrichter und jetzt wird zum kleinen Ganoven gebracht. Das ist eine erstaunliche berufliche Entwicklung. Welche berufliche Rolle fehlt dir da noch?
4: Ja, Bundespräsident, oder? Nee, keine Ahnung, also gibt's noch einiges.
1: Ich habe gelesen, du hast da so eine Rolle, die würdest du wahnsinnig gern spielen, Stichwort Helmut Schmidt.
4: Ja, damals fand ich das richtig gut. Ich glaube aber, jetzt ist der Film schon gedreht worden und weiß nicht, da muss ich wahrscheinlich noch ein bisschen warten, bis er wieder gefragt ist.
1: Letzte Frage noch an dich. Was von den Rollen oder welche von den Rollen macht dir zurzeit am meisten Spaß? Welche liegt dir persönlich am meisten? Gibt es da eine oder kann man das nicht so sehen?
4: Es machen eigentlich alle recht viel Spaß, weil die unterschiedliche Facetten haben. Also Dorfrichter Adam ist total spannend, weil das ein richtiger Lümmel ist. Noch schlimmer eigentlich, sind Verbrecher. Und Cabaret macht auch wahnsinnig viel Spaß, Conferencier zu spielen. Das ist auch eine schöne Tanzrolle. Ja, also
1: quer durch den Gemüsegarten.
4: Ja.
1: Dann nochmal Gratulation zur gelungenen Premiere. Nein. Jetzt viel Spaß.

0: beim Feiern und natürlich viel Erfolg weiterhin hier am Haus mit den vielen Rollen. Viel Spaß.
1: Vielen Dank.
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0: Der Montag startet mit leichten Böen aus Nordwest, einem grauen und verregneten Himmel bei 9 bis 10 Grad. Die Winde nehmen im Laufe des Mittags zu mit Geschwindigkeiten bis 50 km/h. Diese Verhältnisse sind auch noch am Abend zu spüren. Der Himmel lockert sich zum späten Nachmittag etwas auf und zur Nacht weht nur noch ein leichter Wind. Auch am Dienstag wird es wechselhaft und windig bei 11 Grad.
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3: Wir haben hier in Wernigerode ein vielschichtiges Musikbild und wir stehen ja gerade vor der Konzertkirche. Und dieser Zusammenhang zwischen der Konzertkirche und dem Jazz ist ja auch eine ganz tolle Kombination. Und der Jazzclub selbst, den es schon sehr, sehr lange gibt, der hat natürlich auch Bedürfnisse, denn es wird ja alles teurer und das muss man wirklich auch so sagen. Das Engagement von Herrn Quast ist bewundernswert und wir freuen uns wieder auf ganz tolle Jazztage.
2: Unter dem Titel Jazz und Artverwandtes ist die Musikreihe des Jazzclubs seit über 20 Jahren in Wernigerode beheimatet und ein Geheimtipp für Kenner der Szene. Auch in diesem Jahr lockt sie wieder mit einem bunten, abwechslungsreichen Programm, denn die Künstler kommen gern in die bunte Stadt.
4: Das liegt auch daran, dass das Publikum hier so aufmerksam ist. Gerade in der Remise mit dem kleinen Clubcharakter, wo die Musiker ganz nah erlebt werden und das Publikum

0: auf die Tasten schaut, auf die Finger schaut, wie gespielt wird, spontan Applaus spendet, bestimmte Passagen vielleicht auch mal kommentiert. Das mögen die Musiker.
1: Kultur ist nicht kostendeckend, selbst wenn mal das eine oder andere Konzert gut angenommen wird. Aber in einer Kleinstadt ein solches Programm auf die Beine zu stellen, erfüllt die Mitglieder mit Stolz.
0: Wenn man das Haus hier betrachtet, in dem wir heute stehen, und es ausverkauft wäre, dann bräuchte man vielleicht kein Sponsoring. Wir haben hier knapp 500 Plätze. Ich mache mal ein paar Beispiele auf. Das meistverkaufte Konzert war Inga Rumpf mit über 400 Karten. Aber das ist schon die Ausnahme. Und wenn wir Publikumszahlen haben, so um die 120 bis 200, dass man, sage ich mal, das Parkett gut gefüllt hat und die Tribüne unten, sind wir schon gut unterwegs. Aber wir brauchen natürlich auch Unterstützung. Das Haus kostet an Miete, die Flügel müssen gestimmt werden. Das hat alles seine Kosten. Das Hauspersonal muss bezahlt werden. Und in der Remise an unserem zweiten Spielort oder eigentlich dem ersten Spielort, mit dem wir angefangen haben, bekommt man, sage ich mal, auch voll verkauft heute kein Konzert mehr kostendeckend hin, um die Musiker vernünftig zu bezahlen, um sie auch in einem warmen, weichen Bett schlafen zu lassen und nicht im Getränkelager. Deswegen brauchen wir Sponsoring und wir sind sehr froh, dass die Stadtwerke seit über 20 Jahren hier wirklich uns immer zur Seite stehen und nicht nur für den Jazzclub ein sehr, sehr verlässlicher Partner in der Kulturlandschaft in Wernigerode sind. Dafür ein großes Dankeschön auch an die Stadtwerke.
1: Natürlich ist auch der Jazzclub im Wernigeröder Kunst- und Kulturverein auf Sponsoren und Förderer angewiesen, um Konzertkarten noch zu einem bezahlbaren Preis anbieten zu können. Gewinn macht der Verein, dessen Arbeit ehrenamtlich ist, nicht. Deshalb wird auch in diesem Jahr wieder ein Sponsoringvertrag unterzeichnet.
2: Ja, die Stadtwerke Wernigerode unterstützen auch dieses Jahr wieder Jazz und Artverwandtes, weil es Tradition hat, weil es auch wirklich in die bunte Stadt am Harz passt, musikalisch in diesem Fall. Und wir ja ganz viele Jahre schon Unterstützer sind und in diesem Jahr eben ganz besonders das Konzert mit Reuter. Und das wird, glaube ich, ein tolles Ereignis.
0: Wer Christoph Reuter schon in den vergangenen Jahrzehnten, muss ich sagen, hier in Wernigerode erlebt hat, wird bemerkt haben, dass er immer eine sehr komödiantische Ader hatte.
3: Hallo, heute geht es um das wohl berühmteste Klavierstück der Welt. Sie zermartern sich den Kopf. Geht es um... oder um... Nein, heute geht es um... van Beethovens für Elise. Wer war Elise? Es ist sehr wahrscheinlich, dass der Name gar nicht stimmt, denn Beethoven hat eine furchtbar unleserliche Schrift. Als mögliche Angebetete kommt er eine Therese in Frage, aber wollen wir nicht so kleinig sein, viele Jahre danach. Ich meine, man muss dazu sagen, der Klassiker hat ein gutes Image. Ja? Das ist ein ordentlicher Typ, hat den ganzen Tag geübt und er beschäftigt sich schließlich mit 300 Jahre alter Musik. Aber wenn man heutzutage ein junges Mädel fragt, kennst du Beethovens Neunte? Sagt die, sag mal, war der so oft verheiratet? Also, es ist nicht mehr alles so schön. Kommen wir nun zum Jazz. Der Jazzmusiker hat ein anderes Image als der klassische Musiker. Der Jazzmusiker lebt nach dem Motto, ohne Proben ganz nach oben. Ich komme aus dem Osten, da gab es den Spruch, ohne Üben nach drüben. Das hat natürlich finanzielle Konsequenzen. Weil wenn so ein Jazzmusiker zum Arzt kommt und der Arzt sagt, sie haben noch 2 Wochen zu leben, da sagt der Jazzmusiker, ey, wovon denn? Ja, so sieht's aus. Aber er improvisiert, und zwar so. Partitik.

0: am Piano und hat sich da sicher einiges auch abgeguckt und ist in diesem Genre ja auch schon lange unterwegs gewesen und ist nunmehr mit seinem vierten Musikkabarettprogramm da, was immer mit dem immer mit Musik zu tun hat und aber immer verschiedene Bezüge. Vor 2 Jahren hieß es Musik macht schlank. Das war sehr lustig mit einem Kalorienzähler auf dem Steinway-Flügel. Und dieses Jahr bin ich gespannt, heißt es Musik macht sexy. Da weiß ich noch nicht, was auf der Bühne passiert.
1: 35 Euro kostet die Eintrittskarte für die Veranstaltung am 30. Mai im Konzerthaus Liebfrauen, die im Vorverkauf in Jüttners Buchhandlung oder im Ticket-Online-Shop zu erwerben ist.
2: Biker zeigen Herz für Kinder. Neue Spendenprojekte vorgestellt.
3: Der Verein Biker zeigen Herz für Kinder ist in der Region eine feste Größe, wenn es darum geht, gemeinnützige Projekte mit Spenden zu unterstützen. Seit 2016 sammeln die Biker Geld, um Kindern zu helfen und ihr Leben ein bisschen freundlicher und schöner zu gestalten. In den vergangenen 10 Jahren sind dabei insgesamt 325.000 Euro zusammengekommen, mit denen man unterschiedlichste Vorhaben unterstützt hat. 2025 lag der Fokus auf dem Kinderheim Wolkenfrei. Eine Summe von über 23.000 Euro wurde für die Renovierung eines Fitnessraums in der Einrichtung gespendet. Für dieses Jahr haben sich die Biker nun ganze 3 Projekte ausgesucht, für welche sie Spenden sammeln wollen.
4: Also das erste Projekt ist das, was wir vergangenes Jahr schon angefangen haben, und zwar ist das Kinderheim Wolkenfrei. Da haben wir bis jetzt einen Fitnessraum renoviert, ausgebaut, trockengelegt. Und jetzt ist er so weit, dass dieser Fitnessraum bestückt werden könnte mit Sportgeräten. Und dieses Jahr geht es um die Sportgeräte. Plus eine kleine Werkstatt, die wir einrichten möchten, wo man Fahrräder reparieren kann, wo man auch mal ein Vogelhäuschen zusammenzimmern kann, damit die Leute mal wieder lernen, mit ihren Händen was zu machen. Das zweite wäre die Grundschule in Mainzdorf. Da ist es so, dass die einen großen Pausenhof haben, der leider keinen Schatten mehr spendet, weil Bäume weg sind. Die mussten abgeholzt werden. Ja, die Bäume waren halt faul und schlecht. So. Und dann haben die da keinen Schatten mehr und wir bauen dann eben Raufen hin. Raufen mit Bänke, wo die Kinder sich drunter aufhalten können, wo sie Hausaufgaben machen können und wo auch Schatten gespendet wird. Und das letzte Projekt ist, das sind die Sonnenköppe, Kita Sonnenköppe, die benötigen unbedingt Schlafmatten zum Ausruhen der Kinder. Die Schlafmatten sind steinalt, zerfallen und ja, da wird eben einiges noch benötigt.
3: Um das Geld für die 3 Vorhaben zu sammeln, findet unter anderem wieder das Benefizkonzert Under the Bridge statt. Am 2. Mai wird man unter der Brücke in der Askanischen Straße ab 19 Uhr die Bands Coverkill, Freispruch und Akustik Jam hören können. Seit vielen Jahren unterstützt die Sparkasse Dessau Biker zeigen Herz für Kinder. So unter anderem mit einem direkten Sponsoring für das Benefizkonzert.
5: Denn hier ist es ja so, dass eben es Kosten gibt, die also zu einer Veranstaltung erstmal aufzubauen, um dann, wenn die Veranstaltung läuft, über die Eintrittsgelder natürlich dann dort einen Mehrwert zu erzielen. Und das Geld fließt natürlich zu 100% in den Spendentopf für die Projekte, die Biker heute hier vorgestellt haben. Das Zweite ist, dass wir natürlich mit unserer Crowdfunding-Plattform 99 Funken hier eine Plattform bieten, wo man eine viel größere Reichweite noch erlangen kann. Denn ganz wichtig ist, es ist so und bleibt so, ist die Einwerbung von weiteren Sponsoren. Es ist ein selbstverständliches Thema, dass man sagt, also einmal Sponsor, immer Sponsor. Die Biker müssen, also auch ganz speziell die Biker, müssen jedes Jahr aufs Neue wieder losgehen und für ihre Projekte werben, was ihnen aufgrund ihrer Art und in ihres Engagements nicht schwerfällt. Aber die Crowdfunding-Plattform 99 Funken kann eben dafür sorgen, dass es noch viel mehr Leute erreicht und dass die Leute dann über diese Plattform kleine und große Spenden leisten können. Und wir als Sparkasse haben natürlich in dieser Crowdfunding-Plattform für die Projekte, die hier in der Region entstehen oder entstehen sollen, haben wir noch einen extra Spendentopf, wo wir eben bis zu 1.000 Euro je Projekt dann nochmal verdoppeln. Und natürlich sind wir auch so einfach hilfestellend dabei. Also unsere Devise ist ja im Spendensponsoring grundsätzlich, dass wir nicht nur Geldgeber sein wollen, sondern wir sind ja hier vor Ort und regional verwurzelt. Und ich glaube, man merkt das auch in den Gesprächen. Wir sind einfach mittendrin und wollen dabei sein.

0: wir machen mit und wir sind eben auch mit unserer Belegschaft dann vor Ort. Das heißt, ich gehe auch zum Benefizkonzert, weil ich dort meinen Eintritt zahlen möchte, das Benefizkonzert erleben und dabei auch was Gutes tun wollen.
1: Mit vielen weiteren starken Partnern an der Seite werden die Biker mit großem Herz für Kinder auch in diesem Jahr wieder versuchen, so viel Geld wie möglich für die drei gemeinnützigen Projekte einzusammeln. Nach dem Konzert Under the Bridge am 2. Mai wird dann noch am 13. September die große Benefizausfahrt mit Start auf der Dessauer Landebahn stattfinden.
2: Fahrtwind für Hoffnung. Spendenaktion für ein Kinderhospiz. Die Saalkreis-Dinos, ein Fanclub aus dem Saalekreis in der Nähe von Halle, sind wieder unterwegs. Im letzten Jahr war das Wetter schön, aber die Saison lief nicht so gut. Dieses Mal ist der Klassenerhalt gesichert, dafür ist das Wetter schlecht. Auf ihrer jährlichen Tour zum letzten Heimspiel des Lieblingsvereins geht es durch Halberstadt. Ein Grund, sich auch einmal den Dom näher anzuschauen. Die Tour dient dabei einem guten Zweck, denn mit ihrer Aktion wollen sie Spenden sammeln für ein Kinderhospiz.
3: Wir sammeln wieder Spenden für das ambulante Kinder- und Jugendhospiz in Halle und wollen durch unsere Fahrradtour halt auch auf die Kinderhospizarbeit, die unserer Meinung nach ein bisschen außerhalb des öffentlichen Interesses steht, aufmerksam machen und halt die Leute mal darauf aufmerksam machen. Da gibt es auch noch solche Leute.
2: Fans sind Mario Kerzel und Hendrik Hahn schon seit ihrer Kindheit. Zum 5. Mal sind sie mit dieser Aktion jetzt auf dem Weg nach Hamburg, um ihren Lieblingsverein zu unterstützen.
4: Das hat was, glaube ich, mit der Kindheit zu tun. Wenn man als Kind irgendwann diese Raute ins Gesicht gedrückt bekommt, dann lebt man die und der HSV macht es möglich, im Verein sich auch selber mit einzubringen und das prägt dann irgendwann und dann bleibt man einfach dabei.
3: Als Kind hat sich jeder von unseren Freunden einen Verein ausgesucht. Der musste ja am besten sein und bei mir war es halt der HSV. Warum? Keine Ahnung. Ist halt so.
2: In den letzten Jahren konnten sie schon 21.500 Euro sammeln und hoffen auch dieses Jahr wieder auf viel Unterstützung. Zum 5. Mal läuft die Spendenaktion Fahrtwind für Hoffnung, jeder Kilometer für Kinderherzen bereits. Für alle, die sich auch gerne beteiligen möchten, gibt es folgende Infos.
3: Also Spenden, denke ich mal, werden wir bis kurz nach unserer Tour, bis Ende Mai, werden wir das offen lassen. Spenden funktioniert über ein PayPal-Konto unter dem Namen saalkreisdinos@t-online.de. Auf unserer Seite saalkreisdinos.de sind die Informationen, wer das über das Kinderhospiz direkt machen möchte, der kann das da auch abrufen. Also das ist eigentlich problemlos möglich.
2: Der erste Tag Ihrer Reise in den Norden Deutschlands geht jetzt noch ein Stückchen weiter in Richtung Hü. Am Sonntag werden sie in Hamburg ankommen und insgesamt 4 Tage mit dem Fahrrad unterwegs gewesen sein.

0: Auf die Pferde, fertig, los. Saisonstart im Herrenkrug.
1: Nicht nur im Fußballstadion konnten am vergangenen Samstag Erfolge bejubelt werden. Auf den Zuschauerrängen am Magdeburger Herrenkrug wurde ebenfalls ordentlich mitgefiebert. Zum großen Saisonstart auf der Pferderennbahn, die trotz des gleichzeitig stattfindenden FCM-Spiels und der eher verhaltenen Wetteraussichten gut besucht war. Letztendlich hielt sich das Wetter dann auch bis zum Ende des Renntages und es kam zu keinen regenbedingten Einschränkungen. Ein gutes Omen für die neue Saison, die ohnehin verspricht, eine ganz besondere zu werden. Denn der Magdeburger Rennverein kann in diesem Jahr sein 120-jähriges Bestehen verzeichnen. Ein Geburtstag, der natürlich entsprechend gefeiert werden muss. Das möchte man unter anderem mit einem großen Jubiläumsrenntag am 20. Juni tun, für den so einiges geplant ist.
2: Beim 110. haben wir schon die Nachkommen der Gründungsmitglieder eingeladen. Das versuchen wir erneut zu erreichen. Und dann natürlich ein bisschen Show drumherum. Viel Prominenz erwarten wir und natürlich einen Renntag mit exorbitanten Preisgeldern.
1: Auch zum Aufgalopp am Samstag konnte schon so einiges an Preisgeldern abgestaubt werden. Vor allem zum 5. Rennen des Tages, dem Preis der städtischen Werke Magdeburg, der mit 7.200 € dotiert war und deshalb als großes Highlight dieses Renntages galt. Unter anderem auch, weil dieses Rennen deutlich stärker besetzt war verglichen mit den anderen, mit insgesamt 14 Startern, die hier um den Sieg kämpften.
3: Das große Feld steht in Reihe und Glied und boxen auf zum 5. Rennen, den Preis der SWR städtischen Werke Magdeburg. Das Feld kommt das erste Mal an der Tribüne vorbei und jetzt heißt es von ihrer Seite aus anfeuern. Die Kandidaten einmal mit ihrem Beifall herumtragen das Feld. Lady Pretender an der Außenseite geht nach vorne, Freakus Meterbahn ganz an der Innenseite. Pick Nummer Love, das sind die ersten drei Kandidaten.
1: Auf über 2000 Metern lieferten Pferde und Reiter sich gleich zu Beginn ein spannendes Kopf-an-Kopf-Rennen, das Lady Pretend, geritten von David Liska, für den Großteil der Strecke anführte. Weiterhin dicht gefolgt von den Pferden Freak und Petra My Love. Dann holte der 6-jährige Mr. Pablo jedoch deutlich auf und kämpfte sich nach vorne auf Rang 2, vor Petra My Love auf dritter Position. Gleich drei irische Starter befanden sich somit in Führung, vor dem 8-jährigen Wallach Freak, geritten von Sibylle Vogt, die unter deutscher Flagge an den Start ging.
3: Und so geht es in den Einlauf. Lady Pretender, der Innenseite auf dem kürzesten Weg ist vorne. Mr. Pablo in der Bahnmitte. Dann versucht es Petra Malaf und ganz an der Außenseite Frau Freak mit dabei. Drei Pferde jetzt in Linie. Petra Malaf an der Innenseite mit Freak in der Bahnmitte. Dahinter versucht es dann Jan Quill wird stärker. Aber Petra Malaf ist vorne von Freak und an der Außenseite Jan Quill. Aber Petra Malaf gewinnt.
1: Kurz vor dem Ziel noch schaffte es Martin Seidel, der für Frankreich startete, sich mit Stute Ja, ich will den zweiten Rang zu erkämpfen, mit Sibylle Vogt auf Freak dicht auf den Fersen. Beide überquerten die Ziellinie jedoch hinter Petra My Love samt Jockey Michael Abig, der bei diesem Rennen als Gewinner hervorging und sich im Nachhinein bei der Siegerehrung zum Klang der irischen Nationalhymne für seinen Erfolg feiern lassen durfte. Statt den üblichen 4 Renntagen am Magdeburger Herrenkrug stehen zur großen Jubiläumssaison in diesem Jahr übrigens 5 auf dem Plan.
2: Ja, wir haben im Oktober noch einen Traberrenntag. Die Traber kommen hier so gut an. Wir haben ja im Himmelfahrt den gemischten mit Trab und Galopp. Und wir haben einen Sponsor, der gesagt hat, mir gefällt das so gut. Ich übernehme einen kompletten Traberrenntag und den haben wir dann Mitte Oktober.
1: Bis dahin wird aber zu den regulären Renntagen der Saison weiter um den Sieg galoppiert. Zunächst beim großen Himmelfahrtsrennen am 14. Mai.
0: Es geht los. Eröffnung der Frühlingswiese.
4: Die 29. Eisleber Frühlingswiese lockte wieder viele tausende Besucher in die Lutherstadt. Bereits zur Eröffnung am 30. April zeigte sich das Wetter von seiner besten Seite. Traditionell waren Gäste aus Politik und Wirtschaft gekommen, um die Eröffnung mitzuerleben. Zur Einstimmung gab es eine musikalische Darbietung von den Kindern der Kita Bummi.

0: Zur Frühlingswiese, am Eingangsportal aufgereiht, begrüßen einige der vielen Wiesi-Figuren die Besucher. Ein Anblick, auf den auch Bürgermeister Carsten Staub in seinen begrüßenden Worten einging.
1: Mittlerweile haben wir 90 Wiesis, ein Teil sehen Sie hier präsentiert. Viele Unternehmen nutzen diese wunderbare Möglichkeit der Werbung für ihr Unternehmen, für ihre tollen Produkte. Und es freut mich insbesondere, dass es nach wie vor diese Beliebtheit hat. Seit 1998 gibt es dieses Format, die, ja, ich sage mal, kleine Form der großen Wiese. Aber mittlerweile ist fast kein Unterschied mehr. Über 100.000 Besucher fast jedes Jahr. Und ich bin mir ziemlich sicher, mit Unterstützung der Sonne und des langen Wochenendes werden wir das auch in diesem Jahr schaffen.
0: Punkt 14 Uhr wurde der offizielle Akt vorgenommen. Mit dem Durchschneiden des Bandes war die Frühlingswiese eröffnet. Traditionell gehen Wiesi, Bürgermeister Staub und eine kleine Schar von Interessierten auf der Gewerbeschau Reformer von Stand zu Stand. 25 Unternehmen aus den verschiedensten Branchen waren mit ihren Angeboten vor Ort. Da fiel die Entscheidung zwischen Staubsauger und jeder Menge Pferdestärken auf zwei Rädern auch dem Bürgermeister nicht leicht. An der Seite von Bürgermeister und Wiesi war auch die Blütenkönigin des Seegebietes Mansfelder Land, Kim, die Erste. Seit gut einer Woche gekrönt, freute sie sich auf diesen ersten offiziellen Auftritt.
2: Einfach ein schönes Gefühl, wenn man was repräsentiert und die Leute dann einen auch freundlich gegenübertreten und einfach sagen, schön, dass sie das machen. Ja.
0: Ganz offiziell war eine kleine Delegation der Ortsfeuerwehr Litzelsdorf aus Österreich das erste Mal in der Lutherstadt. Litzelsdorf ist genau wie Lutherstadt Eisleben die Partnerstadt von Memmingen.
3: Wir hatten bei unserem Besuch von der Feuerwehr Memmingen, hatten wir Kameraden aus der Feuerwehr Helfter dabei. Und denen hat es bei uns so gut gefallen, dass wir eine Gegeneinladung bekommen haben und zu so einem netten Besuch heute und mit einer Kirmes, da sind wir sehr gerne dem nachgekommen und freuen uns natürlich, dass da zu sein.
0: Karussell fahren, die Riesenrutsche hinuntersausen, Salto schlagen, das Losglück herausfordern und vor allem Eisschlecken, hieß es das ganze Wochenende. Seit über 15 Jahren finden zur Frühlingswiese auf einem abgegrenzten Areal die Waldarbeitermeisterschaften statt. Danny Kloska, Forstwirtschaftsmeister im Landesforstbetrieb Sachsen-Anhalt, verriet uns, dass die Lutherstadt bei den Waldarbeitern gut ankommt.
4: Wir haben nur 55 Startplätze und die sind mehrfach überzeichnet, sodass wir nicht jeden Bewerber oder Wettkämpfer auch hier einladen konnten. Bei 55 muss man Cut machen und es wären gerne auch 70 gekommen. Daran sieht man, wie groß der Magnet ist, Eisleben. Und haben auch sehr hochkarätige Starter aus der Bundesrepublik. Die deutsche Nationalmannschaft schneidet mit morgen. Die sind gerade von der WM wiedergekommen, sind Vize-Weltmeister geworden. Jeder der Nationalmannschaftsmitglieder hat eine Goldmedaille in der Einzeldisziplin geholt. Wir haben einen Weltrekord nach Hause geholt oder einen Weltrekord geschnitten bei der Entastung. Also da sind wir schon sehr stolz drauf, dass wir auch die Nationalmannschaft hier auf unserer Meisterschaft begrüßen können.
0: Bereits um 9 Uhr am 1. Mai ging es dann bei den Waldarbeitern los. Nach einer kurzen Eröffnung durch Forstwirt Nils Hoffmann und Johannes Brodowski, stellvertretender Leiter des Forstbetriebs Süd, stand für 4 Teilnehmer gleich die Königsdisziplin auf dem Plan, die Zielfällung. Luis Kolb, frisch gebackener Vize-Weltmeister in der U24, holte in dieser Disziplin zusätzlich den Weltmeistertitel mit 656 von 660 Punkten. In Eisleben ging er somit hochmotiviert an den Start. 624 Punkte erkämpfte er an diesem Tag und landete damit dieses Mal nicht ganz vorn.
5: Und er geht zurück in die Rückreise, der Mast neigt sich Richtung Südpass. Und der letzte wurde genau getroffen, aber die Abweichung.
0: Spannend ging es natürlich auch bei den Disziplinen Präzisionsschnitt und Kettenwechsel zu.

0: einmal sehr, sehr, sehr hinwechsel über 10. Es geht sehr, sehr flott.
1: Zwei Tage Waldarbeitsmeisterschaften, vier Tage Frühlingswiese mit Reformer. Der Mai startete in Eisleben mit viel Vergnügen.
2: Kinder singen für Minister. Schulbesuch von Rainer Haseloff und Jan Riedel.
3: Ein Ständchen für Sachsen-Anhalts Bildungsminister. Den Ministerpräsidenten AD und verschiedene Abgeordnete des Landtags und des Magdeburger Stadtrats. Schön zu sehen, die bunte Mischung bei diesen Kindern der dritten und vierten Klasse. Sicher nicht nur hier in der Grundschule am Vogelsang, sondern auch an den vielen anderen Grundschulen in unserem Bundesland. Doch genau das steht zur Disposition, wenn es der AfD gelingen sollte, in Regierungsverantwortung zu kommen. Denn ginge es nach der AfD, ist die Lösung für alle unsere Probleme Ausländer raus und Deutsch sein auf staatliche Anweisung. Auch in der Bildungspolitik. Und genau davor haben sicher nicht nur die Lehrer an dieser Schule große Sorgen. Hier den CDU-Politikern vorgetragen, die diese Sorgen nachvollziehen können, denn das sogenannte Regierungsprogramm der AfD widerspricht in weiten Teilen dem Bildungsgesetz von Sachsen-Anhalt, das sich an den freiheitlich-demokratischen Grundsätzen der Landesverfassung orientiert.
4: Ich glaube, das muss allen Akteuren auch an den Schulen in unserem Land klar sein. Das ist, ich sage immer dazu, ein Kulturbruch, der bevorsteht. Dieses Regierungsprogramm, was ja nun auch verabschiedet wurde vom Parteitag der AfD, das ist am Ende menschenverachtend, das ist rassistisch, das ist völkisch durchwoben. Und das würde natürlich für unsere Schulen bedeuten, dass all diese Dinge, die wir eigentlich in einer aufgeklärten, toleranten Gesellschaft auch unseren Kindern mitgeben wollen, also Toleranz, füreinander da zu sein, einander zu achten, sich demokratisch zu engagieren, all diese Dinge werden zur Disposition gestellt. Und da gibt es sehr viele, sehr, sehr viele Lehrkräfte in unserem Bundesland, die das nicht wollen und die jetzt auch langsam aufstehen und sagen, also nicht mit unseren Schulen, nicht mit unseren Schülern.
3: Von der AfD als bloße Verwalter für Schüler diffamiert, war es den Lehrkräften wichtig zu zeigen, welchen Rahmen sie in ihrer Schule der Bildungsarbeit geben, über den eigentlichen Lehrplan hinaus. Leseförderung, Kinderfasching, Klassenfahrten oder die patenschaftlichen Beziehungen zum benachbarten Zoo, um nur mal ein paar Maßnahmen zu benennen, die über das vom Lehrplan geforderte Maß hinausgehen. Dazu das frisch renovierte Schulgebäude mit Fachkabinetten und sogar einer kleinen Turnhalle.
4: Ich bin mir nicht sicher, ob alle Eltern das Regierungsprogramm gelesen haben, so wie ganz viele keine Wahl oder Regierungsprogramme lesen. Aber ich glaube, das muss schon klar gemacht werden. Das ist auch unser Auftrag. Also das ist auch keine Parteipolitik, sondern das ist Auftrag von Schule gemäß § 1 des Schulgesetzes, die Kinder zu Menschen zu erziehen, die in der freiheitlich-demokratischen Grundordnung sich sicher bewegen, die tolerant sind, die auch die Vielfalt der Gesellschaft akzeptieren, die nicht unterdrücken, die nicht aussortieren etc. Und deswegen ist das jetzt nicht zwingend ein parteipolitisches Thema und das müssen auch die Eltern verstehen, sondern das sind die Lehrer auch qua ihres Amtseides als Beamte oder Angestellte des Landes auch dazu angehalten, natürlich diese freiheitlich-demokratische Grundordnung zu verteidigen. Das ist ganz normal. Ja, und ich glaube, das kommt jetzt in das Bewusstsein der Schulen, auch der Kollegien immer mehr rein. Wir haben da auch eine Verantwortung und da wollen wir die Schulen unterstützen.
3: Diese Sorgen und Nöte der Lehrkräfte nehmen die Politiker mit in den kommenden Wahlkampf. Sie nehmen aber auch mit, dass eine engagierte Lehrerschaft jeden Tag aufs Neue dabei ist, die liberalen Grundsätze unserer Gesellschaft

0: zu verteidigen.
1: First Lego League – Robotik im Gymnasium.
0: Das nächste große Ding sind humanoide Roboter, so zumindest Elon Musk, der deswegen den Schwerpunkt seines Unternehmens weg von der Elektromobilität hin zur Robotik lenken will. In China laufen und gewinnen humanoide Roboter bereits Wettrennen gegen Menschen. Und wenn man hierzulande den Anschluss nicht verlieren will, dann heißt es für junge Leute, sich frühzeitig mit Robotik zu beschäftigen. Hier befinden wir uns in einem speziellen Kabinett am Norbertus-Gymnasium, das neben einem 3D-Drucker auch jede Menge Material aus dem Programm für Lego-Roboter beherbergt. Damit werden hier Roboter gebaut, mit denen sich die Schüler durchaus erfolgreich an den Wettbewerben zur First Lego League beteiligen. Man freut sich über den Besuch aus dem Wirtschaftsdezernat der Stadt Magdeburg, denn die Beigeordnete Stieger hatte ein wertvolles Geschenk dabei, mit dem man die Roboterforschung am Gymnasium unterstützen möchte.
2: Wir haben heute Techniksets übergeben. Laut Rahmenrichtlinie der Technikunterricht in den Gymnasien nicht vorgesehen ist. Damit wir aber auch an den Gymnasien mehr Technik und damit auch eine MINT-Bildung forcieren. Und auf der anderen Seite haben wir uns jetzt entschieden, Technikbausets bzw. Platinen, die im Technikunterricht oder in einer AG hier wie am Norbertus-Gymnasium durchgeführt, dass die eingesetzt werden können. Und die haben wir hier tatsächlich vorbeigebracht. Das Geld hat uns der Stadtrat im letzten Jahr dafür freigegeben und wir setzen das jetzt ein.
0: Für das Gymnasium die Möglichkeit, mit einem neuen System zu experimentieren und die Möglichkeiten des neuen Gerätes auszutesten.
3: Also wir haben jetzt Technikbausätze bekommen und werden versuchen, die in unsere AG so zu integrieren, dass wir vielleicht auch mal zu anderen Wettbewerben fahren können, außer der First Lego League, wo wir normalerweise nur teilnehmen. Mhm. Wir haben immer schon die Idee gehabt, zu anderen Wettbewerben zu fahren, aber das ist jetzt sozusagen nochmal der Auslöser dafür, dass wir es dann auch tun würden.
0: Für die Programmierung dieses Roboters sollen die Schüler die Programmiersprache Python erlernen, auch wenn es für dieses Gerät eine grafische Programmieroberfläche gibt, wie man sie für Lego Mindstorms kennt. Unterstützung bei der Arbeit mit diesem Roboter gibt es durch die Uni Magdeburg von Studenten, die sich für den Beruf des Techniklehrers ausbilden lassen. Und die haben dabei einiges an Erfahrungen gesammelt, denn für den Technikunterricht an den Sekundarschulen gibt es diese Unterstützung schon länger. Unterdessen haben die Schüler schon mal angefangen, sich auf eine Entdeckungsreise zu begeben, um erste Möglichkeiten der Bausätze zu erforschen. Etwa 38.000 Euro hat die Stadt Magdeburg für diese Robotikbausätze zur Verfügung gestellt, die bis Ende April an alle Gymnasien ausgegeben werden sollen. Immer verbunden mit der Hoffnung, dass die Beschäftigung mit der Elektronik diese jungen Leute eines Tages dazu ermutigt, sich später einmal auch beruflich mit neuen Technologien zu befassen. Und dazu braucht es nicht einmal immer einen entsprechenden Studiengang. Auch viele Handwerksbetriebe freuen sich über technisch interessierte Jugendliche, denen der Umgang mit dem Computer über das Spiel hinaus bekannt ist.
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0: Der Montag startet mit leichten Böen aus Nordwest, einem grauen und verregneten Himmel bei 9 bis 10 Grad. Die Winde nehmen im Laufe des Mittags zu mit Geschwindigkeiten bis 50 km/h. Diese Verhältnisse sind auch noch am Abend zu spüren. Der Himmel lockert sich zum späten Nachmittag etwas auf und zur Nacht weht nur noch ein leichter Wind. Auch am Dienstag wird es wechselhaft und windig bei 11 Grad.
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1: Podiumsdiskussion in Landsberg. Motivationstrainer begeistert Publikum.
2: Am Freitag, dem 10. April, fand in Landsberg eine Podiumsdiskussion zum Thema Inklusion statt. Organisiert wurde die Veranstaltung vom Behinderten- und Rehabilitationssportverband Sachsen-Anhalt e.V. Nach einem Vortrag des Motivationstrainers Janis McDavid ging man in die Diskussion über, die vor allem die Frage, wer kann welche Möglichkeiten schaffen, damit Inklusion als Normalität oder als Selbstverständlichkeit im Alltag gesehen wird, behandelt wurde. Sachsen-Anhalts Ministerpräsident beteiligte sich ebenfalls an der Diskussion.
3: Also ich habe mich hierzu ganz speziell mit Silke Renk-Lange sehr lange darüber unterhalten, wie wir Menschen, die eine Beeinträchtigung haben, auch im Sport mehr beteiligen können. Mir ist es persönlich sehr wichtig, dass jeder Mensch an unserem Leben teilhaben kann, egal ob er eine Beeinträchtigung hat oder nicht. Und das möchte ich heute als Ministerpräsident auch darstellen. Deswegen nehme ich heute an dieser Podiumsdiskussion auch teil. Insgesamt wissen wir, dass es manchmal Herausforderungen gibt, die nicht ganz einfach zu lösen sind. Aber darüber müssen wir reden. Und jeder Mensch hat das Recht auf Teilhabe. Und das zeige ich heute als Ministerpräsident, als der höchste Vertreter der Landesregierung, dass es mir wichtig ist, an dieser Diskussion nicht nur teilzunehmen, sondern auch zu lernen, Themen für meine politische Arbeit mitzunehmen. Die Menschen, die heute mit dabei sind, über die wir heute sprechen, vielleicht nicht mit dabei sein können, die sollen wissen, dass sie mich an ihrer Seite haben.
2: Inklusion muss also immer weiter vorangetrieben werden. Wie Janis McDavid meinte, müsse sie vor allem normalisiert werden. Um Barrieren, sowohl die physischen als auch die in den Köpfen, abzubauen, müsse man, so der Konsens aller an der Diskussion Beteiligten, ein intensiveres Verständnis von Gesellschaft und Zusammengehörigkeit auf allen Ebenen des menschlichen Miteinanders schaffen.
4: Hexen und Teufel, die Walpurgisnacht auf dem Hexentanzplatz.
5: Ich sehe nicht anders aus eigentlich. Ein bisschen grün drauf und ein bisschen Augenschminke. Ich laufe eigentlich immer so rum.
4: Auch dieses Jahr fanden weit über 5000 Hexen und Hexer den Weg zum Hexentanzplatz in Thale. Bei bestem Wetter und ausgelassener Stimmung reisten die schaurigen Gestalten aus ganz Deutschland an, um sich in ihren zauberhaften Kostümen zu präsentieren. Dazu bot die Crew von Ronny Große und seinem Organisationsteam auch ein tolles Bühnenprogramm an, welches bereits am Nachmittag zu den Hits von Luna eingestimmt wurde.
6: Also ich muss sagen, wir haben einfach das fantastischste Wetter, was man sich vorstellen kann. Und ganz viele Leute sind hier hochgeströmt zu uns auf den Hexentanzplatz, zur wohl schönsten und größten Walpurgisnacht, die wir hier im Harz haben, wie ich finde. Und ich freue mich wirklich, dass alle richtig gute Laune mitgebracht haben. Die Künstlerinnen und Künstler haben echt gute Stimmung und sind hochmotiviert. Und ich glaube, da gab es auch schon den ersten großen Applaus da auf der ganz großen Fläche. Und alle sind guter Dinge, dass wir in den 1. Mai starten.

Zwischen den Menschenmassen konnte man immer wieder die Walking Acts treffen, die unterwegs waren. Viele Besucher warteten auf die bekannte Synthie-Pop-Band Camouflage. Diese produziert schon seit vielen Jahren bekannte Musik. So spielten sie auch ihren Debüt-Hit aus den 1980ern, The Great Commandment, auf

Das ist wie so ein Stück Lebenselixier für mich, kann ich sagen. Das ist zwar ein toller Aufwand, das im Vorfeld und im Nachgang zu organisieren, aber wir haben ein richtig gutes Team und das macht eine große Freude, das zu organisieren. Das ist eigentlich auch so ein Stück weit der Grund, warum ich damals gesagt habe, Bürgermeister von Thale zu sein, ist ein schöner Job und genau das ist es auch.

diesem Jahr gab es eine spektakuläre Lasershow, da die Technik des neuen Bergtheaters mit genutzt wurde. Der gesamte Platz, einschließlich Parkdeck, wurde so komplett beleuchtet und zauberte eine magische Lichterwelt über den Hexentanzplatz

0: Teufel, die es nicht verpassen, die Weiber ordentlich anzufassen. Und ihr, seid ihr Hexen, welche es gestatten, dass heute Nacht die Teufel euch begatten?
1: Den Abschluss bildete wie immer das Höhenfeuerwerk.
2: Wir haben also auf dem Parkdeck, das wir ja hier vor uns haben oder neben uns haben auf dem Platz, haben wir einfach noch zugelegt und haben da Laser eingebaut. Wir haben quasi eine Rundum-Lasershow dort gestaltet und organisiert. Und man kann überrascht sein, der Mephisto wird auch auf dem Parkdeck stehen.

0: Baustart im Innenstadtring. Öffentlicher Spatenstich in Bitterfeld-Wolfen.
1: Schon seit einiger Zeit ist klar, der Innenstadtring in Bitterfeld-Wolfen soll saniert und ausgebaut werden. Auch wenn die Arbeiten zu Bauabschnitt 1 schon seit dem 2. März in Gange sind, fand am 9. April ein symbolischer Spatenstich statt, mit dem man den Baubeginn ganz offiziell machen wollte.
2: Uns war natürlich wichtig, noch einmal in der Öffentlichkeit klar zu sagen, jetzt geht es richtig los, die Absperrung ist da, es geht schon in die Erde. Es ist eine sehr finanziell intensive Baumaßnahme. Wir werden insgesamt 8,2 Millionen für den gesamten Innenstadtring aufwenden und werden davon 2,6 Millionen Euro an Eigenmittel aus der Stadt Bitterfeld-Wolfen zur Verfügung stellen. Für die Gesamtmaßnahme natürlich eine erhebliche Summe, die es zu schultern gibt und die es natürlich auch umzusetzen gilt.
1: Bauabschnitt 1 ist jetzt also in vollem Gange. Das Ziel in dieser Phase sei die Neuverlegung von notwendigen Rohren und Leitungen, wie unter anderem Gas, Glasfaser und Abwasser, und dem Bau einer Brücke, welche voraussichtlich im Sommer fertiggestellt werde. Man rechne damit, den ersten Bauabschnitt bis Ende des Jahres zu finalisieren. Laut Oberbürgermeister Schenk habe man die Betroffenen der Baumaßnahmen immer in Kenntnis gesetzt und werde dies auch weiterhin tun.
2: Es gab dann auch die Anwohner-Anliegerversammlung für die direkt Betroffenen, die waren ja dann auch eingeladen. Das werden wir im Übrigen für jede Baumaßnahme machen, also dass diejenigen, die direkt davon betroffen sind, dann eingeladen werden und über die Baumaßnahme informiert werden. Wir werden aber auch kontinuierlich im Ortschaftsrat in Bitterfeld über den Fortgang informieren. Also von daher denken wir, dass wir die Bürgerschaft in der Innenstadt und natürlich darüber hinaus, weil die Innenstadt wird ja von vielen anderen auch tangiert, berücksichtigen und eben entsprechend auch informieren.
1: Anfang 2027 sei geplant, mit Bauabschnitt Nummer 2 zu beginnen. Nach 5 Jahren Bauzeit wolle man die Fertigstellung des Gesamtprojekts erreichen. Schenk betonte, dass der Zugang zur Innenstadt trotz Baumaßnahmen immer möglich bleiben werde.
2: Ja, zunächst erstmal festzuhalten, dass die Innenstadt immer erreichbar ist, trotz Baumaßnahme. Gibt es also immer die Zuwegung in die Innenstadt. Die ist zum einen natürlich verkehrstechnisch ausgewiesen. Die Umleitungsschilder sind da. Der runde Kreis, das ist für viele nicht so ganz identifizierbar, was das ist, aber kann man ja nochmal deutlich sagen, ist der Hinweis, da geht es ins Zentrum. Aber das ist nur die eine Seite. Wir haben natürlich auch auf der Homepage, bei Facebook und Instagram entsprechende Hinweise über den Baufortgang und auch über die Möglichkeit, wie man in das Stadtgebiet kommt. Und ich sage auch an dieser Stelle, ich habe mir auch persönlich immer wieder ein Urteil gebildet, war am Wochenende hier draußen, habe mal geguckt, wie sind die einzelnen Gaststätten erreichbar, weil das für mich wirklich sehr, sehr wichtig ist, dass die Gaststätten und natürlich auch die Geschäfte erreichbar sind. Und ich denke, jeder Hinweis, der da von mir oder von anderen gekommen ist, der wird auch dementsprechend aufgenommen. Wir wollen, dass die Innenstadt weiterlebt. Wir wollen, dass die Innenstadt pulsiert. Und das werden wir auch im Rahmen der Baumaßnahme insgesamt umsetzen wollen.
1: Mit dem symbolischen Spatenstich wurde der Baubeginn nun auch offiziell markiert. In den kommenden Jahren wird der Innenstadtring schrittweise weiter ausgebaut und erneuert. Damit nimmt ein lang vorbereitetes Vorhaben nun sichtbar Form an.
3: Die Olsenbande. Premiere im Theater.
4: Premiere im Theater Eisleben. Doch heute fangen wir mit dem Ende an. Sie sehen, der Vorhang ist zu, die letzten Überbleibsel der Forschung werden beseitigt und Sie werden staunen, Egon hat es wieder nicht geschafft. Jedenfalls insofern nicht, dass er wieder hinter schwedischen Gardinen sitzt. Aber das ist ja keine Neuigkeit.

0: Dabei fing dieser Abend so wunderbar positiv für Egon an. Also, alles mal auf Anfang.
1: Mit sichtlicher Vorfreude waren die Premierengäste ins Theater gekommen, um zu erleben, wie Egon und seine Kumpane das nächste, mächtig gewaltige Ding drehen. Dabei waren durchaus auch jüngere Zuschauer dabei, die eher weniger Erinnerungen an die 14 Filme mit dem Gauner-Trio haben dürften. Die Älteren aber kamen mit großer Erwartungshaltung und vorbereitet.
0: Das sieht so ein bisschen aus mit Hut und so wie Olsenbande. Was erwarten Sie denn vom heutigen Abend?
2: Spaß. Wir lieben die Olsenbande schon von Kindheit an. Ja.
0: Waren Sie denn schon 2018, als die Olsenbande schon mal auf der Bühne hier ihren Coup landete, da?
2: Ja. Genau.
0: Und was glauben Sie, ob es Egon heute schafft?
2: Mit Sicherheit. Mit Sicherheit, wie immer. Er hat ja einen Plan, was andere nicht haben.
3: Ja, selbstgemacht. Je, geht bis in die Nacht 2:30.
0: Extra für heute?
3: Extra für heute, genau.
0: Und jetzt müssen Sie aber auch so genau schimpfen, wie Sie immer schimpft auf der Bühne. Kriegen Sie das hin?
3: Nein, glaube nicht.
1: Wie erwartet hatte Egon einen Plan, brach ins Theater Eisleben ein und scheiterte. Nach dem Knastaufenthalt kam er aber mit einem noch größeren Plan.
4: Morgen Mittag fährt ein schwer gepanzertes und bewachtes Fahrzeug durch Eisleben. Der Ladeaufsatz ist eine Spezialanfertigung der Firma Franz Jäger Berlin aus dem Jahre 1911 und bisher noch niemals geknackt worden.
1: Zu diesem Zeitpunkt hatte man als Zuschauer die erste Überraschung der Inszenierung bereits etwas wirken lassen können. Die gesamte Bühnenausstattung, einschließlich der Kostüme der Darsteller, erinnerten zwar schon an die Filmreihe, aber der Look im Stil des Film Noir, schwarz-weiß mit nur wenigen Farbakzenten, war ein gänzlich neuer Ansatz. Für die Darsteller bietet die Olsenbande wenig Möglichkeiten für eigene Kreativität. So erlebte man schauspielerisch tolle Leistungen, welche das Ensemble zu den Filmfiguren machte. Mimik, Gestik, der Gang und natürlich die Ausdrucksweise perfekt von der Leinwand auf die Bühne gebracht. Da bleibt kaum Spiel für eigene Ideen. Die Inszenierung selbst probierte sich schon in neuen Ansätzen. Neben der farblichen Ästhetik kamen Pyro- und Lichteffekte zum Einsatz und die Darsteller durften in den typischen Autos über die Bühne fahren. Sogar eine Autoverfolgung gab es, wobei dies dann eher in comichaften Klamauk abdriftete. Dessen ungeachtet hatten die Zuschauer ihren Spaß. Wie immer gehen die tollen Pläne Egons gründlich schief. Und wenn nicht, dann schaffte es Yvonne in ihrer Unbedarftheit, diesen Erfolg ganz nebenbei in einen Misserfolg zu verwandeln. Das erwartet man im Zuschauerraum und diese Erwartungen werden in Gänze erfüllt. Und dennoch kann nicht jeder Gag zünden, weil ihn der Olsenbanden-Filmfan bereits kennt und erwartet. Wer den 6. Film, der voraussichtlich letzte Streich der Olsenbande von 1974 und den 8. Film, Die Olsenbande sieht rot, von 1976 kennt, konnte sich die Story schon vorab selbst zusammenreimen. Hier hätten wir uns ein wenig mehr Kreativität vom Autor Lutz Hillmann gewünscht. Was dieser dann aber zu Papier gebracht hat, wird von den Mimen des Eisleber-Theater großartig umgesetzt. Eine der amüsantesten Szenen war für uns der Raub der Bedford-Diamanten. Mit dem Gefühl, dass uns Bennys gelbe Socken und Yvonnes quietschbunte Garderobe schon ein wenig gefehlt haben, erleben wir, dass am Ende, trotz aller Anstrengungen, Egon wieder im Knast steckt.
5: Egon!

0: Das hatten wir ja schon und springen deshalb gleich in unsere kleinen Gespräche mit Zuschauern und mit Egon Olsen. Verzeihung, Christopher Wartig.
1: Egons Plan ist wieder nicht aufgegangen. Sind Sie da jetzt traurig?
2: Nein, da gibt es ja noch eine Fortsetzung, dass der nächste Plan kommt.
1: Spaß beiseite. Wie hat Ihnen die

0: Vorstellung gefallen?
1: Sehr gut.
0: Was war so für Sie das Beste? Was hat Ihnen weniger gefallen? Wie ist so der erste Eindruck nach den wenigen Minuten, die Premiere jetzt her ist?
1: Also ich denke, dass mit den wenigen Mitteln ganz viel umgesetzt wurde. So alleine mit den kleinen Autos und solche Geschichten, ne? Dass wirklich das Möglichste rausgeholt wurde. Und ja, also für das, was so aus dem Film ist, haben sie wirklich gut viel rausgeholt. Auf eine ganz andere Art und Weise durch dieses Schwarz-Weiß eben, ne? Weil ja sonst die Filme sehr bunt sind. Aber es hat mir gut gefallen.
0: Ich höre also aus Ihren Worten heraus, Sie sind Olsenbande-Kenner.
1: Ja, ein wenig.
0: Und wie sieht es hier drüben aus? Die Jugend kennt ja die Filme nicht so sehr.
2: Nee, also ich kenne die Filme tatsächlich gar nicht. Ich fand es aber trotzdem sehr amüsant, hat Spaß gemacht zum Zuschauen. Und zwar auch, finde ich, auch super umgesetzt alles.
0: Und heißt das jetzt, Sie werden mal in der Flimmerkiste kramen und die alten Olsenbanden-Filme raussuchen?
2: Ja, könnte ich mir schon vorstellen, wenn ich da mal über einen Film stoße, dass ich mir den auch mal anschaue jetzt, ja.
0: Christopher, Quizfrage. Was war am 1. Oktober 2018?
3: Premiere Olsenbande.
0: Ja, genau, richtig. Da hattest du vor unserer Kamera erzählt, dass du damals zum ersten Mal mit der Olsenbande in Berührung gekommen bist. Das war für dich eine große Herausforderung. Nun, sozusagen Olsenbande 2.0. Was konntest du aus deiner damaligen Rolle übernehmen? Du bist ja ein alter Hase als Eberhard Olsen. Was war für dich die neue Herausforderung?
3: Die neue Herausforderung war das Bühnenbild. Weil das war ganz anders als bei der letzten Olsenbande-Inszenierung. Da war es bunt und jetzt ist es quasi schwarz-weiß.
0: Wenn man so auf deine Rollen schaut, mit einem Augenzwinkern gefragt, du hast sozusagen vom kleinen Ganoven zum Bürgermeister, zum Mephisto, zum Dorfrichter und jetzt wieder zum kleinen Ganoven gebracht. Das ist eine erstaunliche berufliche Entwicklung. Welche berufliche Rolle fehlt dir da noch?
3: Ja, Bundespräsident, oder? Nee, keine Ahnung, also gibt's noch einiges.
0: Ich habe gelesen, du hast da so eine Rolle, die würdest du wahnsinnig gern spielen, Stichwort Helmut Schmidt.
3: Ja, damals fand ich das richtig gut. Ich glaube aber, jetzt ist der Film schon gedreht worden und weiß nicht, da muss ich wahrscheinlich noch ein bisschen warten, bis er wieder gefragt ist.
0: Letzte Frage noch an dich. Was von den Rollen oder welche von den Rollen macht dir zurzeit am meisten Spaß? Welche liegt dir persönlich am meisten? Gibt es da eine oder kann man das nicht so sehen?
3: Es machen eigentlich alle recht viel Spaß, weil die unterschiedliche Facetten haben. Also Dorfrichter Adam ist total spannend, weil das ein richtiger Lümmel ist. Noch schlimmer eigentlich, sind Verbrecher. Und Cabaret macht auch wahnsinnig viel Spaß, Conferencier zu spielen. Das ist auch eine schöne Tanzrolle. Ja, also
0: quer durch den Gemüsegarten.
3: Ja.
0: Dann nochmal Gratulation zur gelungenen Premiere. Ja. Jetzt viel Spaß beim Feiern und natürlich viel Erfolg weiterhin hier am Haus mit den vielen Rollen. Viel Spaß.
3: Vielen Dank.
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0: Der Montag startet mit leichten Böen aus Nordwest, einem grauen und verregneten Himmel bei 9 bis 10 Grad. Die Winde nehmen im Laufe des Mittags zu mit Geschwindigkeiten bis 50 km/h. Diese Verhältnisse sind auch noch am Abend zu spüren. Der Himmel lockert sich zum späten Nachmittag etwas auf und zur Nacht weht nur noch ein leichter Wind. Auch am Dienstag wird es wechselhaft und windig bei 11 Grad.
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3: Wir haben hier in Wernigerode ein vielschichtiges Musikbild und wir stehen ja gerade vor der Konzertkirche. Und dieser Zusammenhang zwischen der Konzertkirche und dem Jazz ist ja auch eine ganz tolle Kombination. Und der Jazzclub selbst, den es schon sehr, sehr lange gibt, der hat natürlich auch Bedürfnisse, denn es wird ja alles teurer und das muss man wirklich auch so sagen. Das Engagement von Herrn Quast ist bewundernswert und wir freuen uns wieder auf ganz tolle Jazztage.
2: Unter dem Titel Jazz und Artverwandtes ist die Musikreihe des Jazzclubs seit über 20 Jahren in Wernigerode beheimatet und ein Geheimtipp für Kenner der Szene. Auch in diesem Jahr lockt sie wieder mit einem bunten, abwechslungsreichen Programm, denn die Künstler kommen gern in die bunte Stadt.
4: Das liegt auch daran, dass das Publikum hier so aufmerksam ist. Gerade in der Remise mit dem kleinen Clubcharakter, wo die Musiker ganz nah erlebt werden und das Publikum auf die Tasten schaut, auf die Finger schaut, wie gespielt wird, spontan Applaus spendet, bestimmte Passagen vielleicht auch mal kommentiert. Das mögen die Musiker.
2: Kultur ist nicht kostendeckend. Selbst wenn mal das eine oder andere Konzert gut angenommen wird. Aber in einer Kleinstadt ein solches Programm auf die Beine zu stellen, erfüllt die Mitglieder mit Stolz.
4: Wenn man das Haus hier betrachtet, in dem wir heute stehen.
5: Der Jazzmusiker lebt nach dem Motto, ohne Proben ganz nach oben. Ich komme aus dem Osten, da gab es den Spruch, ohne Üben nach drüben. Das hat natürlich finanzielle Konsequenzen, weil wenn so ein Jazzmusiker zum Arzt kommt und der Arzt sagt, sie haben noch 2 Wochen zu leben, dann sagt der Jazzmusiker, hey, wovon denn? Ja, so sieht's aus. Aber er improvisiert, und zwar so. Pathetique.

0: Und Christoph Reuter war 15 Jahre Sideman von Eckart von Hirschhausen am Piano und hat sich da sicher einiges auch abgeguckt und ist in diesem Genre ja auch schon lange unterwegs gewesen und ist nunmehr mit seinem vierten Musikkabarettprogramm da, was immer mit Musik zu tun hat und aber immer verschiedene Bezüge. Vor 2 Jahren hieß es, Musik macht schlank. Das war sehr lustig, mit einem Kalorienzähler auf dem Steinway-Flügel. Und dieses Jahr bin ich gespannt, heißt es, Musik macht sexy. Da weiß ich noch nicht, was auf der Bühne passiert.
1: 35 € kostet die Eintracht.

0: Eintrittskarte für die Veranstaltung am 30. Mai im Konzerthaus Liebfrauen, die im Vorverkauf in Jüttners Buchhandlung oder im Ticket-Online-Shop zu erwerben ist.
1: Biker zeigen Herz für Kinder. Neue Spendenprojekte vorgestellt.
2: Der Verein Biker zeigen Herz für Kinder ist in der Region eine feste Größe, wenn es darum geht, gemeinnützige Projekte mit Spenden zu unterstützen. Seit 2016 sammeln die Biker Geld, um Kindern zu helfen und ihr Leben ein bisschen freundlicher und schöner zu gestalten. In den vergangenen 10 Jahren sind dabei insgesamt 325.000 Euro zusammengekommen, mit denen man unterschiedlichste Vorhaben unterstützt hat. 2025 lag der Fokus auf dem Kinderheim Wolkenfrei. Eine Summe von über 23.000 Euro wurde für die Renovierung eines Fitnessraums in der Einrichtung gespendet. Für dieses Jahr haben sich die Biker nun ganze 3 Projekte ausgesucht, für welche sie Spenden sammeln wollen.
3: Also das erste Projekt ist das, was wir vergangenes Jahr schon angefangen haben, und zwar ist das Kinderheim Wolkenfrei. Da haben wir bis jetzt einen Fitnessraum renoviert, ausgebaut, trockengelegt. Und jetzt ist er so weit, dass dieser Fitnessraum bestückt werden könnte mit Sportgeräten. Und dieses Jahr geht es um die Sportgeräte. Plus eine kleine Werkstatt, die wir einrichten möchten, wo man Fahrräder reparieren kann, wo man auch mal ein Vogelhäuschen zusammenzimmern kann, damit die Leute mal wieder lernen, mit ihren Händen was zu machen. Das zweite wäre die Grundschule in Mainzdorf. Da ist es so, dass die einen großen Pausenhof haben, der leider keinen Schatten mehr spendet, weil Bäume weg sind. Die mussten abgeholzt werden. Ja, die Bäume waren halt faul und schlecht. So. Und dann haben die da keinen Schatten mehr und wir bauen dann eben Raufen hin. Raufen mit Bänke, wo die Kinder sich drunter aufhalten können, wo sie Hausaufgaben machen können und wo auch Schatten gespendet wird. Und das letzte Projekt ist, das sind die Sonnenköppe, Kita Sonnenköppe, die benötigen unbedingt Schlafmatten zum Ausruhen der Kinder. Die Schlafmatten sind steinalt, zerfallen und ja, da wird eben einiges noch benötigt.
2: Um das Geld für die 3 Vorhaben zu sammeln, findet unter anderem wieder das Benefizkonzert Under the Bridge statt. Am 2. Mai wird man unter der Brücke in der Askanischen Straße ab 19 Uhr die Bands Coverkill, Freispruch und Akustik Jam hören können. Seit vielen Jahren unterstützt die Sparkasse Dessau Biker zeigen Herz für Kinder. So unter anderem mit einem direkten Sponsoring für das Benefizkonzert.
4: Denn hier ist es ja so, dass eben es Kosten gibt, also eine Veranstaltung erstmal aufzubauen, um dann, wenn die Veranstaltung läuft, über die Eintrittsgelder natürlich dann dort einen Mehrwert zu erzielen. Und das Geld fließt natürlich zu 100% in den Spendentopf für die Projekte, die Biker heute hier vorgestellt haben. Das Zweite ist, dass wir natürlich mit unserer Crowdfunding-Plattform 99 Funken hier eine Plattform bieten, wo man eine viel größere Reichweite noch erlangen kann. Denn ganz wichtig ist, es ist so und bleibt so, ist die Einwerbung von weiteren Sponsoren. Es ist ein selbstverständliches Thema, dass man sagt, also einmal Sponsor, immer Sponsor. Die Biker müssen, also auch ganz speziell die Biker, müssen jedes Jahr aufs Neue wieder losgehen und für ihre Projekte werben, was ihnen aufgrund ihrer Art und in ihres Engagements nicht schwerfällt. Aber die Crowdfunding-Plattform 99 Funken kann eben dafür sorgen, dass es noch viel mehr Leute erreicht und dass die Leute dann über diese Plattform kleine und große Spenden leisten können. Und wir als Sparkasse haben natürlich in dieser Crowdfunding-Plattform für die Projekte, die hier in der Region entstehen oder entstehen sollen, haben wir noch einen extra Spendentopf, wo wir eben bis zu 1.000 Euro je Projekt dann nochmal verdoppeln. Und natürlich sind wir auch so einfach hilfestellend dabei. Also unsere Devise ist ja im Spendensponsoring grundsätzlich, dass wir nicht nur Geldgeber sein wollen, sondern wir sind ja hier vor Ort und regional verwurzelt. Und ich glaube, man merkt das auch in den Gesprächen. Wir sind einfach mittendrin und wollen dabei sein. Ja, wir machen mit und wir sind eben auch mit unserer Belegschaft dann vor Ort. Das heißt, ich gehe auch zum Benefizkonzert, weil ich dort meinen Eintritt zahlen möchte, das Benefizkonzert erleben und dabei auch was Gutes tun wollen.
2: Mit vielen weiteren starken Partnern an der Seite werden die Biker mit großem Herz für Kinder auch in diesem Jahr wieder versuchen, so viel Geld wie möglich für die 3 gemeinnützigen Projekte einzusammeln. Nach dem Konzert Under the Bridge am 2. Mai wird dann noch am 13. September die große Benefizausfahrt mit Start auf der Dessauer Landebahn stattfinden.

0: Fahrtwind für Hoffnung. Spendenaktion für ein Kinderhospiz. Die Saalkreis-Dinos, ein Fanclub aus dem Saalekreis in der Nähe von Halle, sind wieder unterwegs. Im letzten Jahr war das Wetter schön, aber die Saison lief nicht so gut. Dieses Mal ist der Klassenerhalt gesichert, dafür ist das Wetter schlecht. Auf ihrer jährlichen Tour zum letzten Heimspiel des Lieblingsvereins geht es durch Halberstadt. Ein Grund, sich auch einmal den Dom näher anzuschauen. Die Tour dient dabei einem guten Zweck. Denn mit ihrer Aktion wollen sie Spenden sammeln für ein Kinderhospiz.
1: Wir sammeln wieder Spenden für das ambulante Kinder- und Jugendhospiz in Halle und wollen durch unsere Fahrradtour halt auch auf die Kinderhospizarbeit, die unserer Meinung nach ein bisschen außerhalb des öffentlichen Interesses steht, aufmerksam machen und halt die Leute mal darauf aufmerksam machen. Da gibt es auch noch solche Leute.
0: Fans sind Mario Kerzel und Henrik Hahn schon seit ihrer Kindheit. Zum fünften Mal sind sie mit dieser Aktion jetzt auf dem Weg nach Hamburg, um ihren Lieblingsverein zu unterstützen.
2: Das hat was, glaube ich, mit der Kindheit zu tun. Wenn man als Kind irgendwann diese Raute ins Gesicht gedrückt bekommt, dann lebt man die und der HSV macht es möglich, im Verein sich auch selber mit einzubringen und das prägt dann irgendwann und dann bleibt man einfach dabei.
1: Als Kind hat sich jeder von unseren Freunden einen Verein ausgesucht. Der musste ja am besten sein und bei mir war es halt der HSV. Warum? Keine Ahnung, ist halt so.
0: In den letzten Jahren konnten sie schon 21.500 Euro sammeln und hoffen auch dieses Jahr wieder auf viel Unterstützung. Zum fünften Mal läuft die Spendenaktion Fahrtwind für Hoffnung, jeder Kilometer für Kinderherzen bereits. Für alle, die sich auch gerne beteiligen möchten, gibt es folgende Infos.
1: Also Spenden, denke ich mal, werden wir bis kurz nach unserer Tour, bis Ende Mai, werden wir das offen lassen. Spenden funktioniert über ein PayPal-Konto unter dem Namen saalkreisdinos@t-online.de. Auf unserer Seite saalkreisdinos.de sind die Informationen, wer das über das Kinderhospiz direkt machen möchte, der kann das da auch abrufen. Also das ist eigentlich problemlos möglich.
0: Der erste Tag ihrer Reise in den Norden Deutschlands geht jetzt noch ein Stückchen weiter in Richtung Hü. Am Sonntag werden sie in Hamburg ankommen und insgesamt 4 Tage mit dem Fahrrad unterwegs gewesen sein.

0: Auf die Pferde, fertig, los. Saisonstart im Herrenkrug.
1: Nicht nur im Fußballstadion konnten am vergangenen Samstag Erfolge bejubelt werden. Auf den Zuschauerrängen am Magdeburger Herrenkrug wurde ebenfalls ordentlich mitgefiebert. Zum großen Saisonstart auf der Pferderennbahn, die trotz des gleichzeitig stattfindenden FCM-Spiels und der eher verhaltenen Wetteraussichten gut besucht war. Letztendlich hielt sich das Wetter dann auch bis zum Ende des Renntages und es kam zu keinen regenbedingten Einschränkungen. Ein gutes Omen für die neue Saison, die ohnehin verspricht, eine ganz besondere zu werden. Denn der Magdeburger Rennverein kann in diesem Jahr sein 120-jähriges Bestehen verzeichnen. Ein Geburtstag, der natürlich entsprechend gefeiert werden muss. Das möchte man unter anderem mit einem großen Jubiläumsrenntag am 20. Juni tun, für den so einiges geplant ist.
2: Beim 110. haben wir schon die Nachkommen der Gründungsmitglieder eingeladen. Das versuchen wir erneut zu erreichen. Und dann natürlich ein bisschen Show drumherum. Viel Prominenz erwarten wir und natürlich einen Renntag mit exorbitanten Preisgeldern.
1: Auch zum Aufgalopp am Samstag konnte schon so einiges an Preisgeldern abgestaubt werden. Vor allem zum 5. Rennen des Tages, dem Preis der städtischen Werke Magdeburg, der mit 7.200 € dotiert war und deshalb als großes Highlight dieses Renntages galt. Unter anderem auch, weil dieses Rennen deutlich stärker besetzt war verglichen mit den anderen, mit insgesamt 14 Startern, die hier um den Sieg kämpften.
3: Das große Feld steht in Reihe und Glied und boxen auf zum 5. Rennen, den Preis der SWM städtischen Werke Magdeburg. Das Feld kommt das erste Mal an der Tribüne vorbei und jetzt heißt es von ihrer Seite aus anfeuern. Die Kandidaten einmal mit ihrem Beifall herumtragen das Feld. Lady Prevent an der Außenseite geht nach vorne, führt bis Meterbahn und ganz an der Innenseite Pick Normal Love. Das sind die ersten drei Kandidaten.
1: Auf über 2000 Metern lieferten Pferde und Reiter sich gleich zu Beginn ein spannendes Kopf-an-Kopf-Rennen, das Lady Pretend, geritten von David Liska, für den Großteil der Strecke anführte. Weiterhin dicht gefolgt von den Pferden Freak und Petra My Love. Dann holte der 6-jährige Mr. Pablo jedoch deutlich auf und kämpfte sich nach vorne auf Rang 2, vor Petra My Love auf dritter Position. Gleich 3 irische Starter befanden sich somit in Führung, vor dem 8-jährigen Wallach Freak, geritten von Sibylle Vogt, die unter deutscher Flagge an den Start ging.
3: Und so geht es in den Einlauf. Lady Pretend an der Innenseite auf dem kürzesten Weg ist vorne Mr. Pablo in der Bahnmitte. Dann versucht es Petra Malaf und ganz an der Außenseite ist auch Freak mit dabei. 3 Pferde jetzt in Linie. Petra Malaf an der Innenseite mit Freak in der Bahnmitte. Dahinter versucht es dann Jan Quill stärker. Aber Petra Malaf ist vorne vor Freak und an der Außenseite Jan Quill. Aber Petra Malaf gewinnt.
1: Kurz vor dem Ziel noch schaffte es Martin Seidel, der für Frankreich startete, sich mit Stute Ja, ich will den 2. Rang zu erkämpfen, mit Sibylle Vogt auf Freak dicht auf den Fersen. Beide überquerten die Ziellinie jedoch hinter Petra My Love samt Jockey Michael Abig, der bei diesem Rennen als Gewinner hervorging und sich im Nachhinein bei der Siegerehrung zum Klang der irischen Nationalhymne für seinen Erfolg feiern lassen durfte. Statt den üblichen 4 Renntagen am Magdeburger Herrenkrug stehen zur großen Jubiläumssaison in diesem Jahr übrigens 5 auf dem Plan.
2: Ja, wir haben im Oktober noch einen Traberrenntag. Die Traber kommen hier so gut an. Wir haben ja im Himmelfahrt den gemischten mit Trab und Galopp. Und wir haben einen Sponsor, der gesagt hat, mir gefällt das so gut. Ich übernehme einen kompletten Traberrenntag und den haben wir dann Mitte Oktober.
1: Bis dahin wird aber zu den regulären Renntagen der Saison weiter um den Sieg galoppiert. Zunächst beim großen Himmelfahrtsrennen am 14. Mai.
0: Es geht los. Eröffnung der Frühlingswiese.
4: Die 29. Eisleber Frühlingswiese lockte wieder viel.

viele tausende Besucher in die Lutherstadt. Bereits zur Eröffnung am 30. April zeigte sich das Wetter von seiner besten Seite. Traditionell waren Gäste aus Politik und Wirtschaft gekommen, um die Eröffnung mitzuerleben. Zur Einstimmung gab es eine musikalische Darbietung von den Kindern der Kita Bumi.

0: Zur Frühlingswiese, am Eingangsportal aufgereiht, begrüßen einige der vielen Wiesi-Figuren die Besucher. Ein Anblick, auf den auch Bürgermeister Carsten Staub in seinen begrüßenden Worten einging.
1: Mittlerweile haben wir 90 Wiesis, ein Teil sehen Sie hier präsentiert. Viele Unternehmen nutzen diese wunderbare Möglichkeit der Werbung für ihr Unternehmen, für ihre tollen Produkte. Und es freut mich insbesondere, dass es nach wie vor diese Beliebtheit hat. Seit 1998 gibt es dieses Format, die, ja, ich sage mal, kleine Form der großen Wiese, aber mittlerweile ist fast kein Unterschied mehr. Über 100.000 Besucher fast jedes Jahr. Und ich bin mir ziemlich sicher, mit Unterstützung der Sonne und des langen Wochenendes werden wir das auch in diesem Jahr schaffen.
0: Punkt 14 Uhr wurde der offizielle Akt vorgenommen. Mit dem Durchschneiden des Bandes war die Frühlingswiese eröffnet. Traditionell gehen Wiesi, Bürgermeister Staub und eine kleine Schar von Interessierten auf der Gewerbeschau Reforma von Stand zu Stand. 25 Unternehmen aus den verschiedensten Branchen waren mit ihren Angeboten vor Ort. Da fiel die Entscheidung zwischen Staubsauger und jeder Menge Pferdestärken auf zwei Rädern auch dem Bürgermeister nicht leicht. An der Seite von Bürgermeister und Wiesi war auch die Blütenkönigin des Seegebietes Mansfelder Land, Kim, die Erste. Seit gut einer Woche gekrönt, freute sie sich auf diesen ersten offiziellen Auftritt.
2: Einfach ein schönes Gefühl, wenn man was repräsentiert und die Leute dann einen auch freundlich gegenübertreten und einfach sagen, schön, dass sie das machen. Ja.
0: Ganz offiziell war eine kleine Delegation der Ortsfeuerwehr Litzelsdorf aus Österreich das erste Mal in der Lutherstadt. Litzelsdorf ist genau wie Lutherstadt Eisleben die Partnerstadt von Memmingen.
3: Wir hatten bei unserem Besuch von der Feuerwehr Memmingen Kameraden aus der Feuerwehr Helfter dabei. Und denen hat es bei uns so gut gefallen, dass wir eine Gegeneinladung bekommen haben und zu so einem netten Besuch heute und mit einer Kirmes, da sind wir sehr gerne dem nachgekommen und freuen uns natürlich, dass da zu sein.
0: Karussell fahren, die Riesenrutsche hinuntersausen, Salto schlagen, das Losglück herausfordern und vor allem Eisschlecken, hieß es das ganze Wochenende. Seit über 15 Jahren finden zur Frühlingswiese auf einem abgegrenzten Areal die Waldarbeitermeisterschaften statt. Danny Kloska, Forstwirtschaftsmeister im Landesforstbetrieb Sachsen-Anhalt, verriet uns, dass die Lutherstadt bei den Waldarbeitern gut ankommt.
4: Wir haben nur 55 Startplätze und die sind mehrfach überzeichnet, sodass wir nicht jeden Bewerber oder Wettkämpfer auch hier einladen konnten. Bei 55 muss man Cut machen und es wären gerne auch 70 gekommen. Daran sieht man, wie groß der Magnet ist, Eisleben. Und haben auch sehr hochkarätige Starter aus der Bundesrepublik. Die deutsche Nationalmannschaft schneidet mit morgen. Die sind gerade von der WM wiedergekommen, sind Vize-Weltmeister geworden. Jeder der Nationalmannschaftsmitglieder hat eine Goldmedaille in der Einzeldisziplin geholt. Wir haben einen Weltrekord nach Hause geholt oder einen Weltrekord geschnitten bei der Entastung. Also da sind wir schon sehr stolz drauf, dass wir auch die Nationalmannschaft hier auf unserer Meisterschaft begrüßen können.
0: Bereits um 9 Uhr am 1. Mai ging es dann bei den Waldarbeitern los. Nach einer kurzen Eröffnung durch Forstwirt Nils Hoffmann und Johannes Brodowski, stellvertretender Leiter des Forstbetriebs Süd, stand für 4 Teilnehmer gleich die Königsdisziplin auf dem Plan, die Zielfällung. Luis Kolb, frisch gebackener Vize-Weltmeister in der U24, holte in dieser Disziplin zusätzlich den Weltmeistertitel mit 656 von 660 Punkten. In Eisleben ging er somit hochmotiviert an den Start. 624 Punkte erkämpfte er an diesem Tag und landete damit dieses Mal nicht ganz vorn.
5: Und er geht zurück in die Rückreise, der Mast neigt sich Richtung Schiffpass. Und der letzte wurde genau getroffen, aber die Abweichung.
0: Spannend ging es natürlich auch bei den Disziplinen Präzisionsschnitt und Kettenwechsel zu.

0: Zwei Tage Waldarbeitsmeisterschaften, vier Tage Frühlingswiese mit Reformer. Der Mai startete in Eisleben mit viel Vergnügen.
1: Kinder singen für Minister. Schulbesuch von Rainer Haseloff und Jan Riedel.
2: Ein Ständchen für Sachsen-Anhalts Bildungsminister, den Ministerpräsidenten AD und verschiedene Abgeordnete des Landtags und des Magdeburger Stadtrats. Schön zu sehen, die bunte Mischung bei diesen Kindern der dritten und vierten Klasse. Sicher nicht nur hier in der Grundschule am Vogelsang, sondern auch an den vielen anderen Grundschulen in unserem Bundesland. Doch genau das steht zur Disposition, wenn es der AfD gelingen sollte, in Regierungsverantwortung zu kommen. Denn ginge es nach der AfD, ist die Lösung für alle unsere Probleme Ausländer raus und Deutsch sein auf staatliche Anweisung. Auch in der Bildungspolitik. Und genau davor haben sicher nicht nur die Lehrer an dieser Schule große Sorgen. Hier den CDU-Politikern vorgetragen, die diese Sorgen nachvollziehen können, denn das sogenannte Regierungsprogramm der AfD widerspricht in weiten Teilen dem Bildungsgesetz von Sachsen-Anhalt, das sich an den freiheitlich-demokratischen Grundsätzen der Landesverfassung orientiert.
3: Ich glaube, das muss allen Akteuren auch an den Schulen in unserem Land klar sein. Das ist, ich sage immer dazu, ein Kulturbruch, der bevorsteht. Dieses Regierungsprogramm, was ja nun auch verabschiedet wurde vom Parteitag der AfD, das ist am Ende menschenverachtend, das ist rassistisch, das ist völkisch durchwoben. Und das würde natürlich für unsere Schulen bedeuten, dass all diese Dinge, die wir eigentlich in einer aufgeklärten, toleranten Gesellschaft auch unseren Kindern mitgeben wollen, also Toleranz, füreinander da zu sein, einander zu achten, sich demokratisch zu engagieren, all diese Dinge werden zur Disposition gestellt. Und da gibt es sehr viele, sehr, sehr viele Lehrkräfte in unserem Bundesland, die das nicht wollen und die jetzt auch langsam aufstehen und sagen, also nicht mit unseren Schulen, nicht mit unseren Schülern.
2: Von der AfD als bloße Verwalter für Schüler diffamiert, war es den Lehrkräften wichtig zu zeigen, welchen Rahmen sie in ihrer Schule der Bildungsarbeit geben, über den eigentlichen Lehrplan hinaus. Leseförderung, Kinderfasching, Klassenfahrten oder die patenschaftlichen Beziehungen zum benachbarten Zoo, um nur mal ein paar Maßnahmen zu benennen, die über das vom Lehrplan geforderte Maß hinausgehen. Dazu das frisch renovierte Schulgebäude mit Fachkabinetten und sogar einer kleinen Turnhalle.
3: Ich bin mir nicht sicher, ob alle Eltern das Regierungsprogramm gelesen haben, so wie ganz viele keine Wahl oder Regierungsprogramme lesen. Aber ich glaube, das muss schon klar gemacht werden. Das ist auch unser Auftrag. Also das ist auch keine Parteipolitik, sondern das ist Auftrag von Schule gemäß § 1 des Schulgesetzes, die Kinder zu Menschen zu erziehen, die in der freiheitlich-demokratischen Grundordnung sich sicher bewegen, die tolerant sind, die auch die Vielfalt der Gesellschaft akzeptieren, die nicht unterdrücken, die nicht aussortieren etc. Und deswegen ist das jetzt nicht zwingend ein parteipolitisches Thema und das müssen auch die Eltern verstehen, sondern das sind die Lehrer auch qua ihres Amtseides als Beamte oder Angestellte des Landes auch dazu angehalten, natürlich diese freiheitlich-demokratische Grundordnung zu verteidigen. Das ist ganz normal. Ja, und ich glaube, das kommt jetzt in das Bewusstsein der Schulen, auch der Kollegien immer mehr rein. Wir haben da auch eine Verantwortung und da wollen wir die Schulen unterstützen.
2: Diese Sorgen und Nöte der Lehrkräfte nehmen die Politiker mit in den kommenden Wahlkampf. Sie nehmen aber auch mit, dass eine engagierte Lehrerschaft jeden Tag aufs Neue dabei ist, die liberalen Grundsätze unserer Gesellschaft zu verteidigen.
4: Fürst Lego League. Robotik im Gymnasium.
2: Das nächste große Ding sind humanoide Roboter, so zumindest Elon Musk, der deswegen den Schwerpunkt seines Unternehmens weg von der Elektromobilität hin zur Robotik lenken will. In China laufen und gewinnen humanoide Roboter bereits Wettrennen gegen Menschen. Und wenn man hierzulande den Anschluss nicht verlieren will, dann heißt es für junge Leute, sich frühzeitig mit Robotik zu beschäftigen.

0: Befinden wir uns in einem speziellen Kabinett am Norbertus-Gymnasium, das neben einem 3D-Drucker auch jede Menge Material aus dem Programm für Lego-Roboter beherbergt. Damit werden hier Roboter gebaut, mit denen sich die Schüler durchaus erfolgreich an den Wettbewerben zur First Lego League beteiligen. Man freut sich über den Besuch aus dem Wirtschaftsdezernat der Stadt Magdeburg, denn die Beigeordnete Stieger hatte ein wertvolles Geschenk dabei, mit dem man die Roboterforschung am Gymnasium unterstützen möchte.
1: Wir haben heute Techniksets übergeben. Laut Rahmenrichtlinie der Technikunterricht in den Gymnasien nicht vorgesehen ist. Damit wir aber auch an den Gymnasien mehr Technik und damit auch eine MINT-Bildung forcieren. Und auf der anderen Seite haben wir uns jetzt entschieden, Technikbausets bzw. Platinen, die im Technikunterricht oder in einer AG hier wie am Norbertus-Gymnasium durchgeführt, dass die eingesetzt werden könnten. Die haben wir hier tatsächlich vorbeigebracht. Das Geld hat uns der Stadtrat im letzten Jahr dafür freigegeben und wir setzen das jetzt ein.
0: Für das Gymnasium die Möglichkeit, mit einem neuen System zu experimentieren und die Möglichkeiten des neuen Gerätes auszutesten.
2: Also wir haben jetzt Technikbausätze bekommen und werden versuchen, die in unsere AG so zu integrieren, dass wir vielleicht auch mal zu anderen Wettbewerben fahren können, außer der First Lego League, wo wir normalerweise nur teilnehmen. Wir haben immer schon die Idee gehabt, zu anderen Wettbewerben zu fahren, aber das ist jetzt sozusagen nochmal der Auslöser dafür, dass wir es dann auch tun würden.
0: Für die Programmierung dieses Roboters sollen die Schüler die Programmiersprache Python erlernen, auch wenn es für dieses Gerät eine grafische Programmieroberfläche gibt, wie man sie für Lego Mindstorms kennt. Unterstützung bei der Arbeit mit diesem Roboter gibt es durch die Uni Magdeburg von Studenten, die sich für den Beruf des Techniklehrers ausbilden lassen. Und die haben dabei einiges an Erfahrungen gesammelt, denn für den Technikunterricht an den Sekundarschulen gibt es diese Unterstützung schon länger. Unterdessen haben die Schüler schon mal angefangen, sich auf eine Entdeckungsreise zu begeben, um erste Möglichkeiten der Bausätze zu erforschen. Etwa 38.000 Euro hat die Stadt Magdeburg für diese Robotikbausätze zur Verfügung gestellt, die bis Ende April an alle Gymnasien ausgegeben werden sollen. Immer verbunden mit der Hoffnung, dass die Beschäftigung mit der Elektronik diese jungen Leute eines Tages dazu ermutigt, sich später einmal auch beruflich mit neuen Technologien zu befassen. Und dazu braucht es nicht einmal immer einen entsprechenden Studiengang. Auch viele Handwerksbetriebe freuen sich über technisch interessierte Jugendliche, denen der Umgang mit dem Computer über das Spiel hinaus bekannt ist.
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0: Der Montag startet mit leichten Böen aus Nordwest, einem grauen und verregneten Himmel bei 9 bis 10 Grad. Die Winde nehmen im Laufe des Mittags zu mit Geschwindigkeiten bis 50 km/h. Diese Verhältnisse sind auch noch am Abend zu spüren. Der Himmel lockert sich zum späten Nachmittag etwas auf und zur Nacht weht nur noch ein leichter Wind. Auch am Dienstag wird es wechselhaft und windig bei 11 Grad.
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0: Podiumsdiskussion in Landsberg. Motivationstrainer begeistert Publikum.
2: Am Freitag, dem 10. April, fand in Landsberg eine Podiumsdiskussion zum Thema Inklusion statt. Organisiert wurde die Veranstaltung vom Behinderten- und Rehabilitationssportverband Sachsen-Anhalt e.V. Nach einem Vortrag des Motivationstrainers Janis McDavid ging man in die Diskussion über, die vor allem die Frage, wer kann welche Möglichkeiten schaffen, damit Inklusion

0: als Normalität oder als Selbstverständlichkeit im Alltag gesehen wird, behandelt wurde. Sachsen-Anhalts Ministerpräsident beteiligte sich ebenfalls an der Diskussion.
1: Also ich habe mich hierzu ganz speziell mit Silke Renk-Lange sehr lange darüber unterhalten, wie wir Menschen, die eine Beeinträchtigung haben, auch im Sport mehr beteiligen können. Mir ist es persönlich sehr wichtig, dass jeder Mensch an unserem Leben teilhaben kann, egal ob er eine Beeinträchtigung hat oder nicht. Und das möchte ich heute als Ministerpräsident auch darstellen. Deswegen nehme ich heute an dieser Podiumsdiskussion auch teil. Insgesamt wissen wir, dass es manchmal Herausforderungen gibt, die nicht ganz einfach zu lösen sind. Aber darüber müssen wir reden. Und jeder Mensch hat das Recht auf Teilhabe. Und das zeige ich heute als Ministerpräsident, als der höchste Vertreter der Landesregierung, dass es mir wichtig ist, an dieser Diskussion nicht nur teilzunehmen, sondern auch zu lernen, Themen für meine politische Arbeit mitzunehmen, die Menschen, die heute mit dabei sind, über die wir heute sprechen, vielleicht nicht mit dabei sein können, die sollen wissen, dass sie mich an ihrer Seite haben.
0: Inklusion muss also immer weiter vorangetrieben werden. Wie Janis McDavid meinte, müsse sie vor allem normalisiert werden. Um Barrieren, sowohl die physischen als auch die in den Köpfen, abzubauen, müsse man, so der Konsens aller an der Diskussion Beteiligten, ein intensiveres Verständnis von Gesellschaft und Zusammengehörigkeit auf allen Ebenen des menschlichen Miteinanders schaffen.
2: Hexen und Teufel, die Walpurgisnacht auf dem Hexentanzplatz.
3: Ich sehe nicht anders aus eigentlich. Ein bisschen grün drauf und ein bisschen Augenschminke. Ich laufe eigentlich immer so rum.
2: Auch dieses Jahr fanden weit über 5000 Hexen und Hexer den Weg zum Hexentanzplatz in Thale. Bei bestem Wetter und ausgelassener Stimmung reisten die schaurigen Gestalten aus ganz Deutschland an, um sich in ihren zauberhaften Kostümen zu präsentieren. Dazu bot die Crew von Ronny Große und seinem Organisationsteam auch ein tolles Bühnenprogramm an, welches bereits am Nachmittag zu den Hits von Luna eingestimmt wurde.
4: Also ich muss sagen, wir haben einfach das fantastischste Wetter, was man sich vorstellen kann. Und ganz viele Leute sind hier hochgeströmt zu uns auf den Hexentanzplatz, zur wohl schönsten und größten Walpurgisnacht, die wir hier im Harz haben, wie ich finde. Und ich freue mich wirklich, dass alle richtig gute Laune mitgebracht haben. Die Künstlerinnen und Künstler haben echt gute Stimmung und sind hochmotiviert. Und ich glaube, da gab es auch schon den ersten großen Applaus da auf der ganz großen Fläche. Und alle sind guter Dinge, dass wir in den ersten Mai starten.

Zwischen den Menschenmassen konnte man immer wieder die Walking Acts treffen, die unterwegs waren. Viele Besucher warteten auf die bekannte Synthie-Pop-Band Camouflage. Diese produziert schon seit vielen Jahren bekannte Musik. So spielten sie auch ihren Debüthit aus den 1980ern, The Great Commandment,

Das ist wie so ein Stück Lebenselixier für mich, kann ich sagen. Das ist zwar ein toller Aufwand, das im Vorfeld und im Nachgang zu organisieren, aber wir haben ein richtig gutes Team und das macht eine große Freude, das zu organisieren. Das ist eigentlich auch so ein Stück weit der Grund, warum ich damals gesagt habe, Bürgermeister von Thale zu sein, ist ein schöner Job und genau das ist es auch.

diesem Jahr gab es eine spektakuläre Lasershow, da die Technik des neuen Bergtheaters mit genutzt wurde. Der gesamte Platz, einschließlich Parkdeck, wurde so komplett beleuchtet und zauberte eine magische Lichterwelt über den Hexentanzplatz im Tale.

Seid ihr wilde Teufel, die es nicht verpassen, die Weiber ordentlich anzufassen? Und ihr, seid ihr...

Wir haben da Laser eingebaut, wir haben quasi eine Rundum-Lasershow dort gestaltet und organisiert. Und man kann überrascht sein, der Mephisto wird auch auf dem Parkdeck stehen.

0: Baustart im Innenstadtring. Öffentlicher Spatenstich in Bitterfeld-Wolfen.
1: Schon seit einiger Zeit ist klar, der Innenstadtring in Bitterfeld-Wolfen soll saniert und ausgebaut werden. Auch wenn die Arbeiten zu Bauabschnitt 1 schon seit dem 2. März in Gange sind, fand am 9. April ein symbolischer Spatenstich statt, mit dem man den Baubeginn ganz offiziell machen wollte.
2: Uns war natürlich wichtig, noch einmal in der Öffentlichkeit klar zu sagen, jetzt geht es richtig los, die Absperrung ist da, es geht schon in die Erde. Es ist eine sehr finanziell intensive Baumaßnahme, werden insgesamt 8,2 Millionen für den gesamten Innenstadtring aufwenden und werden davon 2,6 Millionen Euro an Eigenmittel aus der Stadt Bitterfeld-Wolfen zur Verfügung stellen. Für die Gesamtmaßnahme natürlich eine erhebliche Summe, die es zu schultern gibt und die es natürlich auch umzusetzen gilt.
1: Bauabschnitt 1 ist jetzt also in vollem Gange. Das Ziel in dieser Phase sei die Neuverlegung von notwendigen Rohren und Leitungen, wie unter anderem Gas, Glasfaser und Abwasser, und dem Bau einer Brücke, welche voraussichtlich im Sommer fertiggestellt werde. Man rechne damit, den ersten Bauabschnitt bis Ende des Jahres zu finalisieren. Laut Oberbürgermeister Schenk habe man die Betroffenen der Baumaßnahmen immer in Kenntnis gesetzt und werde dies auch weiterhin tun.
2: Es gab dann auch die Anwohner-Anliegerversammlung für die direkt Betroffenen. Die waren ja dann auch eingeladen. Das werden wir im Übrigen für jede Baumaßnahme machen. Also, dass diejenigen, die direkt davon betroffen sind, dann eingeladen werden und über die Baumaßnahme informiert werden. Wir werden aber auch kontinuierlich im Ortschaftsrat in Bitterfeld über den Fortgang informieren. Also von daher denken wir, dass wir die Bürgerschaft in der Innenstadt und natürlich darüber hinaus, weil die Innenstadt wird ja von vielen anderen auch tangiert, berücksichtigen und eben entsprechend auch informieren.
1: Anfang 2027 sei geplant, mit Bauabschnitt Nummer 2 zu beginnen. Nach 5 Jahren Bauzeit wolle man die Fertigstellung des Gesamtprojekts erreichen. Schenk betonte, dass der Zugang zur Innenstadt trotz Baumaßnahmen immer möglich bleiben werde.
2: Ja, zunächst erstmal festzuhalten, dass die Innenstadt immer erreichbar ist. Trotz Baumaßnahme gibt es also immer die Zuwegung in die Innenstadt. Die ist zum einen natürlich verkehrstechnisch ausgewiesen. Die Umleitungsschilder sind da. Der runde Kreis, das ist für viele nicht so ganz identifizierbar, was das ist, aber kann man ja nochmal deutlich sagen, ist der Hinweis, da geht es ins Zentrum. Aber das ist nur die eine Seite. Wir haben natürlich auch auf der Homepage, bei Facebook und Instagram entsprechende Hinweise über den Baufortgang und auch über die Möglichkeit, wie man in das Stadtgebiet kommt. Und ich sage auch an dieser Stelle, ich habe mir auch persönlich immer wieder ein Urteil gebildet, war am Wochenende hier draußen, habe mal geguckt, wie sind die einzelnen Gaststätten erreichbar, weil das für mich wirklich sehr, sehr wichtig ist, dass die Gaststätten und natürlich auch die Geschäfte erreichbar sind. Und ich denke, jeder Hinweis, der da von mir oder von anderen gekommen ist, der wird auch dementsprechend aufgenommen. Wir wollen, dass die Innenstadt weiterlebt. Wir wollen, dass die Innenstadt pulsiert. Und das werden wir auch im Rahmen der Baumaßnahme insgesamt umsetzen wollen.
1: Mit dem symbolischen Spatenstich wurde der Baubeginn nun auch offiziell markiert. In den kommenden Jahren wird der Innenstadtring schrittweise weiter ausgebaut und erneuert. Damit nimmt ein lang vorbereitetes Vorhaben nun sichtbar Form an.
3: Die Olsenbande. Premiere im Theater.
4: Premiere im Theater Eisleben. Doch heute fangen wir mit dem Ende an. Sie sehen, der Vorhang ist zu, die letzten Überbleibsel der Vorstellung werden beseitigt und Sie werden staunen, Egon hat es wieder nicht geschafft. Jedenfalls insofern nicht, dass er wieder hinter schwedischen Gardinen sitzt. Aber das ist ja keine Neuigkeit. Dabei fing dieser Abend so wunderbar positiv für Egon an. Also, alles mal auf Anfang.
5: Mit sichtlicher Vorfreude waren die Premierengäste ins Theater gekommen, um zu erleben, wie Egon und seine Kumpane das nächste, mächtig gewaltige Ding drehen. Dabei waren durchaus auch jüngere Zuschauer dabei, die eher weniger Erinnerungen an die 14 Filme mit dem Gauner-Trio haben dürften. Die Älteren aber kam mit großer Erwartungshaltung und vorbereitet.
4: Das sieht so ein bisschen aus mit Hut und so wie Olsenbande. Was erwarten Sie denn vom heutigen Abend?
6: Spaß.

0: wir lieben die Olsenbande schon von Kindheit an. Ja.
1: Waren Sie denn schon 2018, als die Olsenbande schon mal auf der Bühne hier ihren Coup landete, da?
0: Ja. Genau.
1: Und was glauben Sie, ob es Egon heute schafft?
0: Mit Sicherheit. Mit Sicherheit, wie immer. Da hat ja einen Plan, was andere nicht haben.
2: Ja, selbst gemacht. Je, geht bis in die Nacht 2:30.
1: Extra für heute?
2: Extra für heute, genau.
1: Und jetzt müssen Sie aber auch so genau schimpfen, wie Sie immer schimpft auf der Bühne. Kriegen Sie das hin?
2: Nein, glaube nicht.
3: Wie erwartet hatte Egon einen Plan, brach ins Theater Eisleben ein und scheiterte. Nach dem Knastaufenthalt kam er aber mit einem noch größeren Plan.
4: Morgen Mittag fährt ein schwer gepanzertes und bewachtes Fahrzeug durch Eisleben. Der Ladeaufsatz ist eine Spezialanfertigung der Firma Franz Jäger Berlin aus dem Jahre 1911 und bisher noch niemals geknackt worden.
3: Zu diesem Zeitpunkt hatte man als Zuschauer die erste Überraschung der Inszenierung bereits etwas wirken lassen können. Die gesamte Bühnenausstattung, einschließlich der Kostüme der Darsteller, erinnerten zwar schon an die Filmreihe, aber der Look im Stil des Film Noir, schwarz-weiß mit nur wenigen Farbakzenten, war ein gänzlich neuer Ansatz. Für die Darsteller bietet die Olsenbande wenig Möglichkeiten für eigene Kreativität. So erlebte man schauspielerisch tolle Leistungen, welche das Ensemble zu den Filmfiguren machte. Mimik, Gestik, der Gang und natürlich die Ausdrucksweise perfekt von der Leinwand auf die Bühne gebracht. Da bleibt kaum Spiel für eigene Ideen. Die Inszenierung selbst probierte sich schon in neuen Ansätzen. Neben der farblichen Ästhetik kamen Pyro- und Lichteffekte zum Einsatz und die Darsteller durften in den typischen Autos über die Bühne fahren. Sogar eine Autoverfolgung gab es, wobei dies dann eher in comichaften Klamauk abdriftete. Dessen ungeachtet hatten die Zuschauer ihren Spaß. Wie immer gehen die tollen Pläne Egons gründlich schief. Und wenn nicht, dann schaffte es Yvonne in ihrer Unbedarftheit, diesen Erfolg ganz nebenbei in einen Misserfolg zu verwandeln. Das erwartet man im Zuschauerraum und diese Erwartungen werden in Gänze erfüllt. Und dennoch kann nicht jeder Gag zünden, weil ihn der Olsenbanden-Filmfan bereits kennt und erwartet. Wer den 6. Film, der voraussichtlich letzte Streich der Olsenbande von 1974 und den 8. Film, Die Olsenbande sieht rot, von 1976 kennt, konnte sich die Story schon vorab selbst zusammenreimen. Hier hätten wir uns ein wenig mehr Kreativität vom Autor Lutz Hillmann gewünscht. Was dieser dann aber zu Papier gebracht hat, wird von den Mimen des Eisleber-Theater großartig umgesetzt. Eine der amüsantesten Szenen war für uns der Raub der Bedford-Diamanten. Mit dem Gefühl, dass uns Bennys gelbe Socken und Yvonnes quietschbunte Garderobe schon ein wenig gefehlt haben, erleben wir, dass am Ende, trotz aller Anstrengungen, Egon wieder im Knast steckt.
5: Egon!

0: aber ach, das hatten wir ja schon und springen deshalb gleich in unsere kleinen Gespräche mit Zuschauern und mit Egon Olsen. Verzeihung, Christopher Wartig.
1: Egons Plan ist wieder nicht aufgegangen. Sind Sie da jetzt traurig?
2: Nein, dann gibt es ja noch eine Fortsetzung, dass der nächste Plan kommt.
1: Spaß beiseite. Wie hat Ihnen denn die Vorstellung gefallen?
2: Sehr gut.
1: Was war so für Sie das Beste? Was hat Ihnen weniger gefallen? Wie ist so der erste Eindruck nach den wenigen Minuten, die Premiere jetzt her ist?
2: Also ich denke, dass mit den wenigen Mitteln ganz viel umgesetzt wurde. So alleine mit den kleinen Autos und solche Geschichten. Ne? Dass wirklich das Möglichste rausgeholt wurde. Und ja, also für das, was so aus dem Film ist, haben sie wirklich gut viel rausgeholt. Auf eine ganz andere Art und Weise durch dieses Schwarz-Weiß eben, ne? Weil ja sonst die Filme sehr bunt sind. Aber es hat mir gut gefallen.
1: Ich höre also aus Ihren Worten heraus, Sie sind Olsen-Bande-Kenner.
2: Ja, ein wenig.
1: Und wie sieht es hier drüben aus? Die Jugend kennt ja die Filme nicht so sehr.
3: Nee, also ich kenne die Filme tatsächlich gar nicht. Ich fand es aber trotzdem sehr amüsant, hat Spaß gemacht zum Zuschauen. Und zwar auch, finde ich, auch super umgesetzt alles. Ja.
1: Und heißt das jetzt, Sie werden mal in der Flimmerkiste kramen und die alten Olsen-Banden-Filme raussuchen?
3: Ja, könnte ich mir schon vorstellen, wenn ich da mal über einen Film stoße, dass ich mir den auch mal anschaue jetzt, ja.
1: Christopher, Quizfrage. Was war am 1. Oktober 2018?
4: Premiere Olsenband?
1: Ja, genau, richtig. Da hattest du vor unserer Kamera erzählt, dass du damals zum ersten Mal mit der Olsenbande in Berührung gekommen bist. Das war für dich eine große Herausforderung. Nun, sozusagen Olsenbande 2.0. Was konntest du aus deiner damaligen Rolle übernehmen? Du bist ja ein alter Hase als Egon Olsen. Was war für dich die neue Herausforderung?
4: Die neue Herausforderung war das Bühnenbild, weil das war ganz anders als bei der letzten Olsen-Bande-Inszenierung. Da war es bunt und jetzt ist es quasi schwarz-weiß.
1: Wenn man so auf deine Rollen schaut, mit einem Augenzwinkern gefragt, du hast sozusagen vom kleinen Ganoven zum Bürgermeister, zum Mephisto, zum Dorfrichter und jetzt wird zum kleinen Ganoven gebracht. Das ist eine erstaunliche berufliche Entwicklung. Welche berufliche Rolle fehlt dir da noch?
4: Ja, Bundespräsident, oder? Nee, keine Ahnung, also gibt's noch einiges.
1: Ich habe gelesen, du hast da so eine Rolle, die würdest du wahnsinnig gern spielen, Stichwort Helmut Schmidt.
4: Ja, damals fand ich das richtig gut. Ich glaube aber, jetzt ist der Film schon gedreht worden und ja, weiß nicht, da muss ich wahrscheinlich noch ein bisschen warten, bis er wieder gefragt ist.
1: Letzte Frage noch an dich. Was von den Rollen oder welche von den Rollen macht dir zurzeit am meisten Spaß? Welche liegt dir persönlich am meisten? Gibt es da eine oder kann man das nicht so sehen?
4: Es macht eigentlich alle recht viel Spaß, weil die unterschiedliche Facetten haben. Also Dorfrichter Adam ist total spannend, weil das ein richtiger Lümmel ist. Noch schlimmer eigentlich, ist ein Verbrecher. Und ja, Cabaret macht auch wahnsinnig viel Spaß, Conferencier zu spielen. Das ist auch eine schöne Tanzrolle. Ja, also
1: quer durch den Gemüsegarten.
4: Ja.
1: Dann nochmal Gratulation zur gelungenen Premiere. Nein. Jetzt viel Spaß beim Feiern und natürlich viel Erfolg weiterhin hier am Haus mit den vielen Rollen. Viel Spaß.
4: Vielen Dank.
5: 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Juni um 20 Uhr in das Kulturzentrum Reichenstraße in Quedlinburg und am 6. 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Weitere Infos zum Programm und den Künstlern finden Sie unter www.kabarett-genial.de.

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0: aus Nordwest, einem grauen und verregneten Himmel bei 9 bis 10 Grad. Die Winde nehmen im Laufe des Mittags zu mit Geschwindigkeiten bis 50 km/h. Diese Verhältnisse sind auch noch am Abend zu spüren. Der Himmel lockert sich zum späten Nachmittag etwas auf und zur Nacht weht nur noch ein leichter Wind. Auch am Dienstag wird es wechselhaft und windig bei 11 Grad.
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3: Wir haben hier in Wernigerode ein vielschichtiges Musikbild und wir stehen ja gerade vor der Konzertkirche. Und dieser Zusammenhang zwischen der Konzertkirche und dem Jazz ist ja auch eine ganz tolle Kombination. Und der Jazzclub selbst, den es schon sehr, sehr lange gibt, der hat natürlich auch Bedürfnisse, denn es wird ja alles teurer und das muss man wirklich auch so sagen. Das Engagement von Herrn Quast ist bewundernswert und wir freuen uns wieder auf ganz tolle Jazztage.
2: Unter dem Titel Jazz und Artverwandtes ist die Musikreihe des Jazzclubs seit über 20 Jahren in Wernigerode beheimatet und ein Geheimtipp für Kenner der Szene. Auch in diesem Jahr lockt sie wieder mit einem bunten, abwechslungsreichen Programm, denn die Künstler kommen gern in die bunte Stadt.
4: Das liegt auch daran, dass das Publikum hier so aufmerksam ist. Gerade in der Remise mit dem kleinen Clubcharakter, wo die Musiker ganz nah erlebt werden und das Publikum auf die Tasten schaut, auf die Finger schaut, wie gespielt wird, spontan Applaus spendet, bestimmte Passagen vielleicht auch mal kommentiert. Das mögen die Musiker.
2: Kultur ist nicht kostendeckend. Selbst wenn mal das eine oder andere Konzert gut angenommen wird. Aber in einer Kleinstadt ein solches Programm auf die Beine zu stellen, erfüllt die Mitglieder mit Stolz.
4: Wenn man das Haus hier betrachtet, in dem wir heute stehen, und es ausverkauft wäre, dann bräuchte man vielleicht kein Sponsoring. Wir haben hier knapp 500 Plätze. Ich mache mal ein paar Beispiele auf. Das meistverkaufte Konzert war Inga Rumpf mit über 400 Karten, aber das ist schon die Ausnahme. Und wenn wir Publikumszahlen haben, so um die 120 bis 200, dass man, sage ich mal, das Parkett gut gefüllt hat und die Tribüne unten, sind wir schon gut unterwegs. Aber wir brauchen natürlich auch Unterstützung. Das Haus kostet an Miete, die Flügel müssen gestimmt werden. Das hat alles seine Kosten, das Hauspersonal muss bezahlt werden. Und in der Remise an unserem zweiten Spielort oder eigentlich dem ersten Spielort, mit dem wir angefangen haben, bekommt man, sage ich mal, auch voll verkauft, heute kein Konzert mehr kostendeckend hin, um die Musiker vernünftig zu bezahlen, um sie auch in einem warmen, weichen Bett schlafen zu lassen und nicht im Getränkelager. Deswegen brauchen wir Sponsoring und wir sind sehr froh, dass die Stadtwerke seit über 20 Jahren hier wirklich uns immer zur Seite stehen und nicht nur für den Jazzclub ein sehr, sehr verlässlicher Partner in der Kulturlandschaft in Wernigerode sind. Dafür ein großes Dankeschön auch an die Stadtwerke.
2: Natürlich ist auch der Jazzclub im Wernigeröder Kunst- und Kulturverein auf Sponsoren und Förderer angewiesen, um Konzertkarten noch zu einem bezahlbaren Preis anbieten zu können. Gewinn macht der Verein, dessen Arbeit ehrenamtlich ist, nicht. Deshalb wird auch in diesem Jahr wieder ein Sponsoringvertrag unterzeichnet.
3: Ja, die Stadtwerke Wernigerode unterstützen auch dieses Jahr wieder Jazz und Artverwandtes, weil es Tradition hat, weil es auch wirklich in die bunte Stadt am Harz passt, musikalisch in diesem Fall. Und wir ja ganz viele Jahre schon Unterstützer sind und in diesem Jahr eben ganz besonders das Konzert mit

0: Reuter. Und das wird, glaube ich, ein tolles Ereignis.
1: Wer Christoph Reuter schon in den vergangenen Jahrzehnten, muss ich sagen, hier in Wernigerode erlebt hat, wird bemerkt haben, dass er immer eine sehr komödiantische Ader hatte.
2: Hallo, heute geht es um das wohl berühmteste Klavierstück der Welt. Sie zermartern sich den Kopf. Geht es um... oder um... Nein, heute geht es um... Es geht um Ludwig van Beethovens für Elise. Wer war Elise? Es ist sehr wahrscheinlich, dass der Name gar nicht stimmt, denn Beethoven hat eine furchtbar unleserliche Schrift. Als mögliche Angebetete kommt eher eine Therese in Frage, aber wollen wir nicht so kleinig sein, viele Jahre danach. Ich meine, man muss dazu sagen, der Klassiker hat ein gutes Image. Ja? Der ist ein ordentlicher Typ, hat den ganzen Tag geübt und er beschäftigt sich schließlich mit 300 Jahre alter Musik. Aber wenn man heutzutage ein junges Mädel fragt, kennst du Beethovens 9., sagt die, sag mal, war der so oft verheiratet? Also, es ist nicht mehr alles so schön. Kommen wir nun zum Jazz. Der Jazzmusiker hat ein anderes Image als der klassische Musiker. Der Jazzmusiker lebt nach dem Motto, ohne Proben ganz nach oben. Und ich komme aus dem Osten, da gab es den Spruch, ohne Üben nach drüben. Das hat natürlich finanzielle Konsequenzen. Weil wenn so ein Jazzmusiker zum Arzt kommt und der Arzt sagt, sie haben noch 2 Wochen zu leben, dann sagt der Jazzmusiker, hey, wovon denn? Ja, so sieht's aus. Aber er improvisiert, und zwar so. Partitik.

0: Und Christoph Reuter war 15 Jahre Sideman von Eckart von Hirschhausen am Piano und hat sich da sicher einiges auch abgeguckt und ist in diesem Genre ja auch schon lange unterwegs gewesen und ist nunmehr mit seinem vierten Musikkabarettprogramm da, was immer mit Musik zu tun hat und aber immer verschiedene Bezüge. Vor 2 Jahren hieß es, Musik macht schlank. Das war sehr lustig, mit einem Kalorienzähler auf dem Steinway-Flügel. Und dieses Jahr bin ich gespannt, heißt es, Musik macht sexy. Da weiß ich noch nicht, was auf der Bühne passiert.
1: 35 € kostet die Eintrittskarte für die Veranstaltung am 30. Mai im Konzerthaus Liebfrauen, die im Vorverkauf in Jüttners Buchhandlung oder im Ticket-Online-Shop zu erwerben ist.
2: Biker zeigen Herz für Kinder. Neue Spendenprojekte vorgestellt.
3: Der Verein Biker zeigen Herz für Kinder ist in der Region eine feste Größe, wenn es darum geht, gemeinnützige Projekte mit Spenden zu unterstützen. Seit 2016 sammeln die Biker Geld, um Kindern zu helfen und ihr Leben ein bisschen freundlicher und schöner zu gestalten. In den vergangenen 10 Jahren sind dabei insgesamt 325.000 Euro zusammengekommen, mit denen man unterschiedlichste Vorhaben unterstützt hat. 2025 lag der Fokus auf dem Kinderheim Wolkenfrei. Eine Summe von über 23.000 Euro wurde für die Renovierung eines Fitnessraums in der Einrichtung gespendet. Für dieses Jahr haben sich die Biker nun ganze 3 Projekte ausgesucht, für welche sie Spenden sammeln wollen.
4: Also das erste Projekt ist das, was wir vergangenes Jahr schon angefangen haben, und zwar ist das auf Kinderheim Wolkenfrei. Da haben wir bis jetzt einen Fitnessraum renoviert, ausgebaut, trockengelegt. Und jetzt ist er so weit, dass dieser Fitnessraum bestückt werden könnte mit Sportgeräten. Und dieses Jahr geht es um die Sportgeräte. Plus eine kleine Werkstatt, die wir einrichten möchten, wo man Fahrräder reparieren kann, wo man auch mal ein Vogelhäuschen zusammenzimmern kann, damit die Leute mal wieder lernen, mit ihren Händen was zu machen. Das zweite wäre die Grundschule in Mainzdorf. Da ist es so, dass die einen großen Pausenhof haben, der leider keinen Schatten mehr spendet, weil Bäume weg sind. Die mussten abgeholzt werden. Ja, die Bäume waren halt faul und schlecht. So. Und nun haben die da keinen Schatten mehr und wir bauen dann eben Raufen hin. Raufen mit Bänke, wo die Kinder sich drunter aufhalten können, wo sie Hausaufgaben machen können und wo auch Schatten gespendet wird. Und das letzte Projekt ist, das sind die Sonnköppe, Kita Sonnköppe, die benötigen unbedingt Schlafmatten zum Ausruhen der Kinder. Die Schlafmatten sind steinalt, zerfallen und ja, da wird eben einiges noch benötigt.
3: Um das Geld für die 3 Vorhaben zu sammeln, findet unter anderem wieder das Benefizkonzert Under the Bridge statt. Am 2. Mai wird man unter der Brücke in der Askanischen Straße ab 19 Uhr die Bands Coverkill, Freispruch und Akustik Jam hören können. Seit vielen Jahren unterstützt die Sparkasse Dessau. Biker zeigen Herz für Kinder. So unter anderem mit einem direkten Sponsoring für das Benefizkonzert.
5: Denn hier ist es ja so, dass eben es Kosten gibt, die also zur Veranstaltung erstmal aufzubauen, um dann, wenn die Veranstaltung läuft, über die Eintrittsgelder natürlich dann dort einen Mehrwert zu erzielen. Und das Geld fließt natürlich zu 100% in den Spendentopf für die Projekte, die die Biker heute hier vorgestellt haben. Das Zweite ist, dass wir natürlich mit unserer Crowdfunding-Plattform 99 Funken hier eine Plattform bieten, wo man eine viel größere Reichweite noch erlangen kann. Denn ganz wichtig ist, es ist so und bleibt so, ist die Einwerbung von weiteren Sponsoren. Es ist ein selbstverständliches Thema, dass man sagt, also einmal Sponsor, immer Sponsor. Die Biker müssen, also auch ganz speziell die Biker, müssen jedes Jahr aufs Neue wieder losgehen und für ihre Projekte werben, was ihnen aufgrund ihrer Art und in ihres Engagements nicht schwerfällt. Aber die Crowdfunding-Plattform 99 Funken kann eben dafür sorgen, dass es noch viel mehr Leute erreicht und dass die Leute dann über diese Plattform kleine und große Spenden leisten können. Und wir als Sparkasse haben natürlich in dieser Crowdfunding-Plattform für die Projekte, die hier in der Region entstehen oder entstehen sollen, haben wir noch einen extra Spendentopf, wo wir eben bis zu 1.000 Euro je Projekt dann nochmal verdoppeln. Und natürlich sind wir auch so einfach hilfestellend dabei. Also unsere Devise ist ja im Spendensponsoring grundsätzlich, dass wir nicht nur Geldgeber sein wollen, sondern wir sind ja hier vor Ort und regional verwurzelt und Ich glaube, man merkt das auch in den Gesprächen. Wir sind einfach mittendrin und wollen dabei sein. Ja. Wir machen mit und wir sind eben auch mit unserer Belegschaft dann vor Ort. Das heißt, ich gehe auch zum Benefizkonzert, weil ich dort meinen Eintritt zahlen möchte, das Benefizkonzert erleben und dabei auch was Gutes tun wollen.
3: Mit vielen weiteren starken Partnern an der Seite werden die Biker mit großem Herz für Kinder auch in diesem Jahr wieder versuchen, so viel Geld wie möglich für die drei gemeinnützigen Projekte einzusammeln. Nach dem Konzert Under the Bridge am 2. Mai wird dann noch am 13. September die große Benefizausfahrt mit Start auf der Dessauer Landebahn stattfinden.
2: Fahrtwind für Hoffnung. Spendenaktion für ein Kinderhospiz. Die Saalkreis-Dinos, ein Fanclub aus dem Saalekreis in der Nähe von Halle, sind wieder unterwegs. Im letzten Jahr war das Wetter schön, aber die Saison lief nicht so gut. Dieses Mal ist der Klassenerhalt gesichert, dafür ist das Wetter schlecht. Auf ihrer jährlichen Tour zum letzten Heimspiel des Lieblingsvereins geht es durch Halberstadt. Ein Grund, sich auch einmal den Dom näher anzuschauen. Die Tour dient dabei einem guten Zweck, denn mit ihrer Aktion wollen sie Spenden sammeln für ein Kinderhospiz.
6: Wir sammeln wieder Spenden für das ambulante Kinder- und Jugendhospiz in Halle und wollen durch unsere Fahrradtour halt auch auf die Kinderhospizarbeit, die unserer Meinung nach ein bisschen außerhalb des öffentlichen Interesses steht, aufmerksam machen und halt die Leute mal darauf aufmerksam machen. Da gibt es auch noch solche Leute.
2: Fans sind Mario Kerzel und Hendrik Hahn schon seit ihrer Kindheit. Zum 5. Mal sind sie mit dieser Aktion jetzt auf dem Weg nach Hamburg, um ihren Lieblingsverein zu unterstützen.
7: Das hat was, glaube ich, mit der Kindheit zu tun. Wenn man als Kind irgendwann diese Raute ins Gesicht gedrückt bekommt, dann lebt man die und der HSV macht es möglich, im Verein sich auch selber mit einzubringen und das prägt dann irgendwann und dann bleibt man einfach dabei.
6: Als Kind hat sich jeder von unseren Freunden einen Verein ausgesucht. Der musste ja am besten sein und bei mir war es halt der HSV. Warum? Keine Ahnung. Ist halt so.
2: In den letzten Jahren konnten sie schon 21.500 Euro sammeln und hoffen auch dieses Jahr wieder auf viel Unterstützung. Zum 5. Mal läuft die Spendenaktion Fahrtwind für Hoffnung, jeder Kilometer für Kinderherzen bereits. Für alle, die sich auch gerne beteiligen möchten, gibt es folgende Infos.
6: Also Spenden, denke ich mal, werden wir bis kurz nach unserer Tour

0: bis Ende Mai werden wir das offen lassen. Spenden funktioniert über ein PayPal-Konto unter dem Namen saalkreisdinos@t-online.de. Auf unserer Seite saalkreisdinos.de sind die Informationen, wer das über das Kinderhospiz direkt machen möchte, der kann das da auch abrufen. Also das ist eigentlich problemlos möglich.
1: Der erste Tag ihrer Reise in den Norden Deutschlands geht jetzt noch ein Stückchen weiter in Richtung Hü. Am Sonntag werden sie in Hamburg ankommen und insgesamt 4 Tage mit dem Fahrrad unterwegs gewesen sein.

0: Auf die Pferde, fertig, los. Saisonstart im Herrenkrug.
1: Nicht nur im Fußballstadion konnten am vergangenen Samstag Erfolge bejubelt werden. Auf den Zuschauerrängen am Magdeburger Herrenkrug wurde ebenfalls ordentlich mitgefiebert. Zum großen Saisonstart auf der Pferderennbahn, die trotz des gleichzeitig stattfindenden FCM-Spiels und der eher verhaltenen Wetteraussichten gut besucht war. Letztendlich hielt sich das Wetter dann auch bis zum Ende des Renntages und es kam zu keinen regenbedingten Einschränkungen. Ein gutes Omen für die neue Saison, die ohnehin verspricht, eine ganz besondere zu werden. Denn der Magdeburger Rennverein kann in diesem Jahr sein 120-jähriges Bestehen verzeichnen. Ein Geburtstag, der natürlich entsprechend gefeiert werden muss. Das möchte man unter anderem mit einem großen Jubiläumsrenntag am 20. Juni tun, für den so einiges geplant ist.
2: Beim 110. haben wir schon die Nachkommen der Gründungsmitglieder eingeladen.

0: Das versuchen wir erneut zu erreichen und dann natürlich ein bisschen Show drumherum. Viel Prominenz erwarten wir und natürlich einen Renntag mit exorbitanten Preisgeldern.
1: Auch zum Aufgalopp am Samstag konnte schon so einiges an Preisgeldern abgestaubt werden. Vor allem zum fünften Rennen des Tages, dem Preis der Städtischen Werke Magdeburg, der mit 7.200 Euro dotiert war und deshalb als großes Highlight dieses Renntages galt. Unter anderem auch, weil dieses Rennen deutlich stärker besetzt war verglichen mit den anderen, mit insgesamt 14 Startern, die hier um den Sieg kämpften.
2: Das große Feld steht in Reihe und Glied und boxen auf zum fünften Rennen, den Preis der SWM Städtischen Werke Magdeburg. Das Feld kommt das erste Mal an der Tribüne vorbei und jetzt heißt es von ihrer Seite aus anfeuern, die Kandidaten einmal mit ihrem Beifall herumtragen. Das Feld, Lady Pretender der Außenseite geht nach vorne, Friedrichs Mitterbahn und ganz an der Innenseite Petra Malach, das sind die ersten drei Kandidaten.
1: Auf über 2000 Metern lieferten Pferde und Reiter sich gleich zu Beginn ein spannendes Kopf-an-Kopf-Rennen, das Lady Pretend, geritten von David Liska, für den Großteil der Strecke anführte. Weiterhin dicht gefolgt von den Pferden Freak und Petra My Love. Dann holte der sechsjährige Mr. Pablo jedoch deutlich auf und kämpfte sich nach vorne auf Rang 2, vor Petra My Love auf dritter Position. Gleich drei irische Starter befanden sich somit in Führung, vor dem achtjährigen Wallach Freak, geritten von Sibylle Vogt, die unter deutscher Flagge an den Start ging.
2: Und so geht es in den Einlauf. Lady Pretender an der Innenseite auf dem kürzesten Weg ist vorne Mr. Pablo in der Bahnmitte. Dann versucht es Petra Malach und ganz an der Außenseite Frau Freak mit dabei. Drei Pferde jetzt in Linie. Petra Malach an der Innenseite mit Freak in der Bahnmitte. Dahinter versucht es dann Jan Quill stärker. Aber Petra Malach ist vorne Frau Freak und an der Außenseite Jan Quill. Aber Petra Malach gewinnt.
1: Kurz vor dem Ziel noch schaffte es Martin Seidel, der für Frankreich startete, sich mit Stute Ja, ich will den zweiten Rang zu erkämpfen, mit Sibylle Vogt auf Freak dicht auf den Fersen. Beide überquerten die Ziellinie jedoch hinter Petra My Love samt Jockey Michael Abig, der bei diesem Rennen als Gewinner hervorging und sich im Nachhinein bei der Siegerehrung zum Klang der irischen Nationalhymne für seinen Erfolg feiern lassen durfte. Statt den üblichen 4 Renntagen am Magdeburger Herrenkrug stehen zur großen Jubiläumssaison in diesem Jahr übrigens 5 auf dem Plan.
0: Ja, wir haben im Oktober noch einen Traberrenntag. Die Traber kommen hier so gut an. Wir haben ja im Himmelfahrt den gemischten mit Trab und Galopp. Und wir haben einen Sponsor, der gesagt hat, mir gefällt das so gut. Ich übernehme einen kompletten Traberrenntag und den haben wir dann Mitte Oktober.
1: Bis dahin wird aber zu den regulären Renntagen der Saison weiter um den Sieg galoppiert. Zunächst beim großen Himmelfahrtsrennen am 14. Mai.
3: Es geht los. Eröffnung der Frühlingswiese.
4: Die 29. Eisleber Frühlingswiese lockte wieder viele tausende Besucher in die Lutherstadt. Bereits zur Eröffnung am 30. April zeigte sich das Wetter von seiner besten Seite. Traditionell waren Gäste aus Politik und Wirtschaft gekommen, um die Eröffnung mitzuerleben. Zur Einstimmung gab es eine musikalische Darbietung von den Kindern der Kita Bummi.

0: Zur Frühlingswiese, am Eingangsportal aufgereiht, begrüßen einige der vielen Wiesi-Figuren die Besucher. Ein Anblick, auf den auch Bürgermeister Carsten Staub in seinen begrüßenden Worten einging.
1: Mittlerweile haben wir 90 Wiesis, ein Teil sehen Sie hier präsentiert. Viele Unternehmen nutzen diese wunderbare Möglichkeit der Werbung für ihr Unternehmen, für ihre tollen Produkte. Und es freut mich insbesondere, dass es nach wie vor diese Beliebtheit hat. Seit 1998 gibt es dieses Format, die, ja, ich sage mal, kleine Form der großen Wiese. Aber mittlerweile ist fast kein Unterschied mehr. Über 100.000 Besucher fast jedes Jahr. Und ich bin mir ziemlich sicher, mit Unterstützung der Sonne und des langen Wochenendes werden wir das auch in diesem Jahr schaffen.
0: Punkt 14 Uhr wurde der offizielle Akt vorgenommen. Mit dem Durchschneiden des Bandes war die Frühlingswiese eröffnet. Traditionell gehen Wiesi, Bürgermeister Staub und eine kleine Schar von Interessierten auf der Gewerbeschau Reformer von Stand zu Stand. 25 Unternehmen aus den verschiedensten Branchen waren mit ihren Angeboten vor Ort. Da fiel die Entscheidung zwischen Staubsauger und jeder Menge Pferdestärken auf zwei Rädern auch dem Bürgermeister nicht leicht. An der Seite von Bürgermeister und Wiesi war auch die Blütenkönigin des Seegebietes Mansfelder Land, Kim, die Erste. Seit gut einer Woche gekrönt, freute sie sich auf diesen ersten offiziellen Auftritt.
2: Einfach ein schönes Gefühl, wenn man was repräsentiert und die Leute dann einen auch freundlich gegenübertreten und einfach sagen, schön, dass sie das

0: das machen, ja.
1: Ganz offiziell war eine kleine Delegation der Ortsfeuerwehr Litzelsdorf aus Österreich das erste Mal in der Lutherstadt. Litzelsdorf ist genau wie Lutherstadt Eisleben die Partnerstadt von Memmingen.
2: Wir hatten bei unserem Besuch von der Feuerwehr Memmingen hatten wir Kameraden aus der Feuerwehr Helfter dabei. Und denen hat es bei uns so gut gefallen, dass wir eine Gegeneinladung bekommen haben und zu so einem netten Besuch heute und mit einer Kirmes, da sind wir sehr gerne dem nachgekommen und freuen uns natürlich, dass da zu sein.
1: Karussell fahren, die Riesenrutsche hinuntersausen, Salto schlagen, das Losglück herausfordern und vor allem Eisschlecken hieß es das ganze Wochenende. Seit über 15 Jahren finden zur Frühlingswiese auf einem abgegrenzten Areal die Waldarbeitermeisterschaften statt. Danny Kloska, Forstwirtschaftsmeister im Landesforstbetrieb Sachsen-Anhalt, verriet uns, dass die Lutherstadt bei den Waldarbeitern gut ankommt.
3: Wir haben nur 55 Startplätze und die sind mehrfach überzeichnet, sodass wir nicht jeden Bewerber oder Wettkämpfer auch hier einladen konnten. Bei 55 muss man Cut machen. Und es wären gerne auch 70 gekommen. Daran sieht man, wie groß der Magnet ist, Eisleben. Und haben auch sehr hochkarätige Starter aus der Bundesrepublik. Die deutsche Nationalmannschaft schneidet mit morgen. Die sind gerade von der WM wiedergekommen, sind Vize-Weltmeister geworden. Jeder der Nationalmannschaftsmitglieder hat eine Goldmedaille in der Einzeldisziplin geholt. Wir haben einen Weltrekord nach Hause geholt oder einen Weltrekord geschnitten bei der Entastung. Also da sind wir schon sehr stolz drauf, dass wir auch die Nationalmannschaft hier auf unserer Meisterschaft begrüßen können.
1: Bereits um 9 Uhr am 1. Mai ging es dann bei den Waldarbeitern los. Nach einer kurzen Eröffnung durch Forstwirt Nils Hoffmann und Johannes Brodowski, stellvertretender Leiter des Forstbetriebs Süd, stand für 4 Teilnehmer gleich die Königsdisziplin auf dem Plan, die Zielfällung. Luis Kolb, frisch gebackener Vize-Weltmeister in der U24, holte in dieser Disziplin zusätzlich den Weltmeistertitel mit 656 von 660 Punkten. In Eisleben ging er somit hochmotiviert an den Start. 624 Punkte erkämpfte er an diesem Tag und landete damit dieses Mal nicht ganz vorn.
4: Und er geht zurück in die Rückreise, der Mast neigt sich Richtung Kiefpass. Und der letzte wurde genau getroffen, aber die Abweichung.
1: Spannend ging es natürlich auch bei den Disziplinen Präzisionsschnitt und Kettenwechsel zu.

0: Zwei Tage Waldarbeitsmeisterschaften, vier Tage Frühlingswiese mit Reformer. Der Mai startete in Eisleben mit viel Vergnügen.
1: Kinder singen für Minister. Schulbesuch von Rainer Haseloff und Jan Riedel.
2: Ein Ständchen für Sachsen-Anhalts Bildungsminister, den Ministerpräsidenten AD und verschiedene Abgeordnete des Landtags und des Magdeburger Stadtrats. Schön zu sehen, die bunte Mischung bei diesen Kindern der dritten und vierten Klasse. Sicher nicht nur hier in der Grundschule am Vogelsang, sondern auch an den vielen anderen Grundschulen in unserem Bundesland. Doch genau das steht zur Disposition, wenn es der AfD gelingen sollte, in Regierungsverantwortung zu kommen. Denn ginge es nach der AfD, ist die Lösung für alle unsere Probleme Ausländer raus und Deutsch sein auf staatliche Anweisung. Auch in der Bildungspolitik. Und genau davor haben sicher nicht nur die Lehrer an dieser Schule große Sorgen. Hier den CDU-Politikern vorgetragen, die diese Sorgen nachvollziehen können, denn das sogenannte Regierungsprogramm der AfD widerspricht in weiten Teilen dem Bildungsgesetz von Sachsen-Anhalt, das sich an den freiheitlich-demokratischen Grundsätzen der Landesverfassung orientiert.
3: Ich glaube, das muss allen Akteuren auch an den Schulen in unserem Land klar sein. Das ist, ich sage immer dazu, ein Kulturbruch, der bevorsteht. Dieses Regierungsprogramm, was ja nun auch verabschiedet wurde vom Parteitag der AfD, das ist am Ende menschenverachtend, das ist rassistisch, das ist völkisch durchwoben. Und das würde natürlich für unsere Schulen bedeuten, dass all diese Dinge, die wir eigentlich in einer aufgeklärten, toleranten Gesellschaft auch unseren Kindern mitgeben wollen, also Toleranz, füreinander da zu sein, einander zu achten, sich demokratisch zu engagieren, all diese Dinge werden zur Disposition gestellt. Und da gibt es sehr viele, sehr, sehr viele Lehrkräfte in unserem Bundesland, die das nicht wollen und die jetzt auch langsam aufstehen und sagen, also nicht mit unseren Schulen, nicht mit unseren Schülern.
2: Von der AfD als bloße Verwalter für Schüler diffamiert, war es den Lehrkräften wichtig zu zeigen, welchen Rahmen sie in ihrer Schule der Bildungsarbeit geben, über den eigentlichen Lehrplan hinaus. Leseförderung, Kinderfasching, Klassenfahrten oder die patenschaftlichen Beziehungen zum benachbarten Zoo, um nur mal ein paar Maßnahmen zu benennen, die über das vom Lehrplan geforderte Maß hinausgehen. Dazu das frisch renovierte Schulgebäude mit Fachkabinetten und sogar einer kleinen Turnhalle.
3: Ich bin mir nicht sicher, ob alle Eltern das Regierungsprogramm gelesen haben, so wie ganz viele keine Wahl oder Regierungsprogramme lesen. Aber ich glaube, das muss schon klar gemacht werden. Das ist auch unser Auftrag. Also das ist auch keine Parteipolitik, sondern das ist Auftrag von Schule gemäß § 1 des Schulgesetzes, die Kinder zu Menschen zu erziehen, die in der freiheitlich-demokratischen Grundordnung sich sicher bewegen, die tolerant sind, die auch die Vielfalt der Gesellschaft akzeptieren, die nicht unterdrücken, die nicht aussortieren etc. Und deswegen ist das jetzt nicht zwingend ein parteipolitisches Thema und das müssen auch die Eltern verstehen, sondern das sind die Lehrer auch qua ihres Amtseides als Beamte oder Angestellte des Landes auch dazu angehalten, natürlich diese freiheitlich-demokratische Grundordnung zu verteidigen. Das ist ganz normal. Ja, und ich glaube, das kommt jetzt in das Bewusstsein der Schulen, auch der Kollegien immer mehr rein. Wir haben da auch eine Verantwortung und da wollen wir die Schulen unterstützen.
2: Diese Sorgen und Nöte der Lehrkräfte nehmen die Politiker mit in den kommenden Wahlkampf. Sie nehmen aber auch mit, dass eine engagierte Lehrerschaft jeden Tag aufs Neue dabei ist, die liberalen Grundsätze unserer Gesellschaft zu verteidigen.
4: First Lego League – Robotik im Gymnasium.
2: Das nächste große Ding sind humanoide Roboter, so zumindest Elon Musk, der deswegen den Schwerpunkt seines Unternehmens weg von der Elektromobilität hin zur Robotik lenken will. In China laufen und gewinnen humanoide Roboter bereits Wettrennen gegen Menschen. Und wenn man hierzulande den Anschluss nicht verlieren will, dann heißt es für junge Leute, sich frühzeitig mit Robotik zu beschäftigen. Hier befinden wir uns in einem speziellen Kabinett am Norbertus-Gymnasium, das neben einem 3D-Drucker auch jede Menge Material aus dem Programm für Lego-Roboter beherbergt. Damit werden hier Roboter gebaut, mit denen sich die Schüler durchaus erfolgreich an den Wettbewerben zur First Lego League beteiligen. Man freut sich über den Besuch aus dem Wirtschaftsdezernat der Stadt Magdeburg, denn die beigeordnete Stieger hatte ein wertvolles Geschenk dabei, mit dem man die Roboterforschung am Gymnasium unterstützen möchte.
5: Wir haben heute Techniksets übergeben. Laut Rahmenrichtlinie der Technikunterricht in den Gymnasien nicht vorgesehen ist. Damit wir aber auch an den Gymnasien mehr Technik und damit auch eine MINT-Bildung forcieren. Und auf der anderen Seite haben wir uns jetzt entschieden, Technikbausets bzw. Platinen, die im Technikunterricht oder in einer AG hier wie am Norbertus-Gymnasium durchgeführt, dass die eingesetzt werden.
2: Dass die Beschäftigung mit der Elektronik diese jungen Leute eines Tages dazu ermutigt, sich später einmal auch beruflich mit neuen Technologien zu befassen. Und dazu braucht es nicht einmal immer einen entsprechenden Studiengang. Auch viele Handwerksbetriebe freuen sich über technisch interessierte Jugendliche, denen der Umgang mit dem Computer über das Spiel hinaus bekannt ist.
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7: Das Wetter.

0: Der Montag startet mit leichten Böen aus Nordwest, einem grauen und verregneten Himmel bei 9 bis 10 Grad. Die Winde nehmen im Laufe des Mittags zu mit Geschwindigkeiten bis 50 km/h. Diese Verhältnisse sind auch noch am Abend zu spüren. Der Himmel lockert sich zum späten Nachmittag etwas auf und zur Nacht weht nur noch ein leichter Wind. Auch am Dienstag wird es wechselhaft und windig bei 11 Grad.
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0: Podiumsdiskussion in Landsberg. Motivationstrainer begeistert Publikum.
2: Am Freitag, dem 10. April, fand in Landsberg eine Podiumsdiskussion zum Thema Inklusion statt. Organisiert wurde die Veranstaltung vom Behinderten- und Rehabilitationssportverband Sachsen-Anhalt e.V. Nach einem Vortrag des Motivationstrainers Janis McDavid ging man in die Diskussion über, die vor allem die Frage, wer kann welche Möglichkeiten schaffen, damit Inklusion als Normalität oder als Selbstverständlichkeit im Alltag gesehen wird, behandelt wurde. Sachsen-Anhalts Ministerpräsident beteiligte sich ebenfalls an der Diskussion.
3: Also ich habe mich hierzu ganz speziell mit Silke Renk-Lange sehr lange darüber unterhalten, wie wir Menschen, die eine Beeinträchtigung haben, auch im Sport mehr beteiligen können. Mir ist es persönlich sehr wichtig, dass jeder Mensch an unserem Leben teilhaben kann, egal ob er eine Beeinträchtigung hat oder nicht. Und das möchte ich heute als Ministerpräsident auch darstellen. Deswegen nehme ich heute an dieser Podiumsdiskussion auch teil. Insgesamt wissen wir, dass es manchmal Herausforderungen gibt, die nicht ganz einfach zu lösen sind. Aber darüber müssen wir reden. Und jeder Mensch hat das Recht auf Teilhabe. Und das zeige ich heute als Ministerpräsident, als der höchste Vertreter der Landesregierung, dass es mir wichtig ist, an dieser Diskussion nicht nur teilzunehmen, sondern auch zu lernen, Themen für meine politische Arbeit mitzunehmen, die Menschen, die heute mit dabei sind, über die wir heute sprechen, vielleicht nicht mit dabei sein können, die sollen wissen, dass sie mich an ihrer Seite haben.
2: Inklusion muss also immer weiter vorangetrieben werden. Wie Janis McDavid meinte, müsse sie vor allem normalisiert werden. Um Barrieren, sowohl die physischen als auch die in den Köpfen, abzubauen, müsse man, so der Konsens aller an der Diskussion Beteiligten, ein intensiveres Verständnis von Gesellschaft und Zusammengehörigkeit auf allen Ebenen des menschlichen Miteinanders schaffen.
4: Hexen und Teufel, die Walpurgisnacht auf dem Hexentanzplatz.
5: Ich sehe nicht anders aus eigentlich. Ein bisschen grün drauf und ein bisschen Augenschminke. Ich laufe eigentlich immer so rum.
4: Auch dieses Jahr fanden weit über 5000 Hexen und Hexer den Weg zum Hexentanzplatz in Thale. Bei bestem Wetter und ausgelassener Stimmung reisten die schaurigen Gestalten aus ganz Deutschland an, um sich in ihren zauberhaften Kostümen zu präsentieren. Dazu bot die Crew von Ronny Große und seinem Organisationsteam auch ein tolles Bühnenprogramm an, welches bereits am Nachmittag zu den Hits von Luna eingestimmt wurde.
6: Also ich muss sagen, wir haben einfach das fantastischste Wetter, was man sich vorstellen kann. Und ganz viele Leute sind hier hochgeströmt zu uns auf den Hexentanzplatz, zu wohl schönsten und größten Walpurgisnacht, die wir hier im Harz haben, wie ich finde. Und ich freue mich wirklich, dass alle richtig gute Laune mitgebracht haben. Die Künstlerinnen und Künstler haben echt gute Stimmung und sind hochmotiviert. Und ich glaube, da gab es auch schon den ersten großen Applaus da auf der ganz großen Fläche. Und alle sind guter Dinge, dass wir in den 1. Mai starten.

Zwischen den Menschenmassen konnte man immer wieder die Walking Acts treffen, die unterwegs waren. Viele Besucher warteten auf die bekannte Synthie-Pop-Band Camouflage. Diese produziert schon seit vielen Jahren bekannte Musik. So spielten sie auch ihren Debüthit aus den 1980ern, The Great Command,

Das ist wie so ein Stück Lebenselixier für mich, kann ich sagen. Das ist zwar ein toller Aufwand, das im Vorfeld und im Nachgang zu organisieren, aber wir haben ein richtig gutes Team und es macht eine große Freude, das zu organisieren. Das ist eigentlich auch so ein Stück weit der Grund, warum ich damals gesagt habe, Bürgermeister von Thale zu sein, ist ein schöner Job und genau das ist es auch.

diesem Jahr gab es eine spektakuläre Lasershow, da die Technik des neuen Bergtheaters mit genutzt wurde. Der gesamte Platz, einschließlich Parkdeck, wurde so komplett beleuchtet und zauberte eine magische Lichterwelt über den Hexentanzplatz im Tale.

Seid ihr wilde Teufel, die es nicht verpassen, die Weiber ordentlich anzufassen? Und ihr, seid ihr Hexen, welche es gestatten, dass heute Nacht die Teufel...

0: Bauabschnitt 1 schon seit dem 2. März in Gange sind, fand am 9. April ein symbolischer Spatenstich statt, mit dem man den Baubeginn ganz offiziell machen wollte.
1: Uns war natürlich wichtig, noch einmal in der Öffentlichkeit klar zu sagen, jetzt geht es richtig los. Die Absperrung ist da, es geht schon in die Erde. Es ist eine sehr finanziell intensive Baumaßnahme. Wir werden insgesamt 8,2 Millionen für den gesamten Innenstadtring aufwenden und werden davon 2,6 Millionen Euro an Eigenmittel aus der Stadt Bitterfeld-Wolfen zur Verfügung stellen. Für die Gesamtmaßnahme natürlich eine erhebliche Summe, die es zu schultern gibt und die es natürlich auch umzusetzen gilt.
0: Bauabschnitt 1 ist jetzt also in vollem Gange. Das Ziel in dieser Phase sei die Neuverlegung von notwendigen Rohren und Leitungen, wie unter anderem Gas, Glasfaser und Abwasser, und dem Bau einer Brücke, welche voraussichtlich im Sommer fertiggestellt werde. Man rechne damit, den ersten Bauabschnitt bis Ende des Jahres zu finalisieren. Laut Oberbürgermeister Schenk habe man die Betroffenen der Baumaßnahmen immer in Kenntnis gesetzt und werde dies auch weiterhin tun.
1: Es gab dann auch die Anwohner-Anliegerversammlung für die direkt Betroffenen. Die waren ja dann auch eingeladen. Das werden wir im Übrigen für jede Baumaßnahme machen. Also dass diejenigen, die direkt davon betroffen sind, dann eingeladen werden und über die Baumaßnahme informiert werden. Wir werden aber auch kontinuierlich im Ortschaftsrat in Bitterfeld über den Fortgang informieren. Also von daher denken wir, dass wir die Bürgerschaft in der Innenstadt und natürlich darüber hinaus, weil die Innenstadt wird ja von vielen anderen auch tangiert, berücksichtigen und eben entsprechend auch informieren.
0: Anfang 2027 sei geplant, mit Bauabschnitt Nummer 2 zu beginnen. Nach 5 Jahren Bauzeit wolle man die Fertigstellung des Gesamtprojekts erreichen. Schenk betonte, dass der Zugang zur Innenstadt trotz Baumaßnahmen immer möglich bleiben werde.
1: Ja, zunächst erstmal festzuhalten, dass die Innenstadt immer erreichbar ist. Trotz Baumaßnahme gibt es also immer die Zuwegung in die Innenstadt. Die ist zum einen natürlich verkehrstechnisch ausgewiesen. Die Umleitungsschilder sind da. Der runde Kreis, das ist für viele nicht so ganz identifizierbar, was das ist, aber kann man ja nochmal deutlich sagen, ist der Hinweis, da geht es ins Zentrum. Aber das ist nur die eine Seite. Wir haben natürlich auch auf der Homepage, bei Facebook und Instagram entsprechende Hinweise über den Baufortgang und auch über die Möglichkeit, wie man in das Stadtgebiet kommt. Und ich sage auch an dieser Stelle, ich habe mir auch persönlich immer wieder ein Urteil gebildet, war am Wochenende hier draußen, habe mal geguckt, wie sind die einzelnen Gaststätten erreichbar, weil das für mich wirklich sehr, sehr wichtig ist, dass die Gaststätten und natürlich auch die Geschäfte erreichbar sind. Und ich denke, jeder Hinweis, der da von mir oder von anderen gekommen ist, der wird auch dementsprechend aufgenommen. Wir wollen, dass die Innenstadt weiterlebt. Wir wollen, dass die Innenstadt pulsiert. Und das werden wir auch im Rahmen der Baumaßnahme insgesamt umsetzen wollen.
0: Mit dem symbolischen Spatenstich wurde der Baubeginn nun auch offiziell markiert. In den kommenden Jahren wird der Innenstadtring schrittweise weiter ausgebaut und erneuert. Damit nimmt ein lang vorbereitetes Vorhaben nun sichtbar Form an.
2: Die Olsenbande. Premiere im Theater.
3: Premiere im Theater Eisleben. Doch heute fangen wir mit dem Ende an. Sie sehen, der Vorhang ist zu, die letzten Überbleibsel der Vorstellung werden beseitigt und Sie werden staunen, Egon hat es wieder nicht geschafft. Jedenfalls insofern nicht, dass er wieder hinter schwedischen Gardinen sitzt. Aber das ist ja keine Neuigkeit. Dabei fing dieser Abend so wunderbar positiv für Egon an. Also, alles mal auf Anfang.
4: Mit sichtlicher Vorfreude waren die Premierengäste ins Theater gekommen, um zu erleben, wie Egon und seine Kumpane das nächste mächtig gewaltige Ding drehen. Dabei waren durchaus auch jüngere Zuschauer dabei, die eher weniger Erinnerungen an die 14 Filme mit dem Gauner-Trio haben dürften. Die Älteren aber kam mit großer Erwartungshaltung und vorbereitet.
3: Das sieht so ein bisschen aus mit Hut und so wie Olsenbande. Was erwarten Sie denn vom heutigen Abend?
5: Spaß. Wir lieben die Olsenbande schon von Kindheit an. Ja.
3: Waren Sie denn schon 2018, als die Olsenbande schon mal auf der Bühne hier ihren Coup landete, da?
5: Ja. Genau.
3: Und was glauben Sie, ob es Egon heute schafft?
5: Mit Sicherheit. Mit Sicherheit, wie immer. Er hat ja einen Plan, was andere nicht haben.
6: Ja, selbstgemacht. Je, geht bis in die Nacht 2:30.
3: Extra für heute?
6: Extra für heute, genau.
3: Und jetzt müssen Sie aber auch so genau schimpfen, wie sie immer schimpft auf der Bühne. Kriegen Sie das hin?
6: Nein, ich glaube nicht.
4: Wie erwartet hatte Egon einen Plan, brach ins Theater Eisleben ein und scheiterte.

0: Nach dem Knastaufenthalt kam er aber mit einem noch größeren Plan.
1: Morgen Mittag fährt ein schwer gepanzertes und bewachtes Fahrzeug durch Eisleaf. Der Ladeaufsatz ist eine Spezialanfertigung der Firma Franz Jäger Berlin aus dem Jahre 1911. Und bisher noch niemals geknackt worden.
0: Zu diesem Zeitpunkt hatte man als Zuschauer die erste Überraschung der Inszenierung bereits etwas wirken lassen können. Die gesamte Bühnenausstattung, einschließlich der Kostüme der Darsteller, erinnerten zwar schon an die Filmreihe, aber der Look im Stil des Film Noir, schwarz-weiß mit nur wenigen Farbakzenten, war ein gänzlich neuer Ansatz. Für die Darsteller bietet die Olsenbande wenig Möglichkeiten für eigene Kreativität. So erlebte man schauspielerisch tolle Leistungen, welche das Ensemble zu den Filmfiguren machte. Mimik, Gestik, der Gang und natürlich die Ausdrucksweise perfekt von der Leinwand auf die Bühne gebracht. Da bleibt kaum Spiel für eigene Ideen. Die Inszenierung selbst probierte sich schon in neuen Ansätzen. Neben der farblichen Ästhetik kamen Pyro- und Lichteffekte zum Einsatz, und die Darsteller durften in den typischen Autos über die Bühne fahren. Sogar eine Autoverfolgung gab es, wobei dies dann eher in comichaften Klamauk abdriftete. Dessen ungeachtet hatten die Zuschauer ihren Spaß. Wie immer gehen die tollen Pläne Egons gründlich schief. Und wenn nicht, dann schaffte es Yvonne in ihrer Unbedarftheit, diesen Erfolg ganz nebenbei in einen Misserfolg zu verwandeln. Das erwartet man im Zuschauerraum und diese Erwartungen werden in Gänze erfüllt. Und dennoch kann nicht jeder Gag zünden, weil ihn der Olsenbanden-Filmfan bereits kennt und erwartet. Wer den sechsten Film, der voraussichtlich letzte Streich der Olsenbande von 1974 und den achten Film, Die Olsenbande sieht rot, von 1976 kennt, konnte sich die Story schon vorab selbst zusammenreimen. Hier hätten wir uns ein wenig mehr Kreativität vom Autor Lutz Hillmann gewünscht. Was dieser dann aber zu Papier gebracht hat, wird von den Mimen des Eisleber-Theater großartig umgesetzt. Eine der amüsantesten Szenen war für uns der Raub der Bedford-Diamanten. Mit dem Gefühl, dass uns Bennys gelbe Socken und Yvonnes quietschbunte Garderobe schon ein wenig gefehlt haben, erleben wir, dass am Ende, trotz aller Anstrengungen, Egon wieder im Knast steckt.
2: Egon! Egon!

0: Aber ach, das hatten wir ja schon und springen deshalb gleich in unsere kleinen Gespräche mit Zuschauern und mit Egon Olsen. Verzeihung, Christopher Wartig.
1: Egons Plan ist wieder nicht aufgegangen. Sind Sie da jetzt traurig?
2: Nein, da gibt es ja noch eine Fortsetzung, dass der nächste Plan kommt.
1: Spaß beiseite. Wie hat Ihnen denn die Vorstellung gefallen?
2: Sehr gut.
1: Was war so für Sie das Beste? Was hat Ihnen weniger gefallen? Wie ist so der erste Eindruck nach den wenigen Minuten, die Premiere jetzt her ist?
2: Also ich denke, dass mit den wenigen Mitteln ganz viel umgesetzt wurde, so alleine mit den kleinen Autos und solche Geschichten, ne, dass wirklich das Möglichste rausgeholt wurde. Und ja, also für das, was so aus dem Film ist, haben sie wirklich gut viel rausgeholt. Auf eine ganz andere Art und Weise durch dieses Schwarz-Weiß eben, ne, weil ja sonst die Filme sehr bunt sind. Aber es hat mir gut gefallen.
1: Ich höre also aus Ihren Worten heraus, Sie sind Olsen-Bande-Kenner.
2: Ja, ein wenig.
1: Und wie sieht es hier drüben aus? Die Jugend kennt ja die Filme nicht so sehr.
3: Nee, also ich kenne die Filme tatsächlich gar nicht. Ich fand es aber trotzdem sehr amüsant, hat Spaß gemacht zum Zuschauen. Und zwar auch, finde ich, auch super umgesetzt alles. Ja.
1: Und heißt das jetzt, Sie werden mal in der Flimmerkiste kramen und die alten Olsen-Banden-Filme raussuchen?
3: Ja, könnte ich mir schon vorstellen, wenn ich da mal über einen Film stoße, dass ich mir den auch mal anschaue jetzt, ja.
1: Christopher, Quizfrage. Was war am 1. Oktober 2018?
4: Premiere Olsenband?
1: Ja, genau, richtig. Da hattest du vor unserer Kamera erzählt, dass du damals zum ersten Mal mit der Olsenbande in Berührung gekommen bist. Das war für dich eine große Herausforderung. Nun, sozusagen Olsenbande 2.0. Was konntest du aus deiner damaligen Rolle übernehmen? Du bist ja ein alter Hase als Egon Olsen. Was war für dich die neue Herausforderung?

0: Forderung.
1: Die neue Herausforderung war das Bühnenbild, weil das war ganz anders als bei der letzten Olsenbande-Inszenierung. Da war es bunt und jetzt ist es quasi schwarz-weiß.
0: Ja. Wenn man so auf deine Rollen schaut, mit einem Augenzwinkern gefragt, du hast sozusagen vom kleinen Ganoven zum Bürgermeister, zu Mephisto, zum Dorfrichter und jetzt wird zum kleinen Ganoven gebracht. Das ist eine erstaunliche berufliche Entwicklung. Welche berufliche Rolle fehlt dir da noch?
1: Ja, Bundespräsident, oder? Nee, keine Ahnung, also gibt's noch einiges.
0: Ich habe gelesen, du hast da so eine Rolle, die würdest du wahnsinnig gern spielen, Stichwort Helmut Schmidt.
1: Ja, damals fand ich das richtig gut. Ich glaube aber, jetzt ist der Film schon gedreht worden und weiß nicht, da muss ich wahrscheinlich noch ein bisschen warten, bis er wieder gefragt ist.
0: Letzte Frage noch an dich. Was von den Rollen oder welche von den Rollen macht dir zurzeit am meisten Spaß? Welche liegt dir persönlich am meisten? Gibt es da eine oder kann man das nicht so sehen?
1: Oh, es machen eigentlich alle recht viel Spaß, weil die unterschiedliche Facetten haben. Also Dorfrichter Adam ist total spannend, weil das ein richtiger Lümmel ist. Noch schlimmer eigentlich, ist ein Verbrecher. Und Cabaret macht auch wahnsinnig viel Spaß, Conferencier zu spielen. Das ist auch eine schöne Tanzrolle. Ja, also
0: quer durch den Gemüsegarten.
1: Ja.
0: Dann nochmal Gratulation zur gelungenen Premiere. Nein. Jetzt viel Spaß beim Feiern und natürlich viel Erfolg weiterhin hier am Haus mit den vielen Rollen. Viel Spaß.
1: Vielen Dank.
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0: Der Montag startet mit leichten Böen aus Nordwest, einem grauen und verregneten Himmel bei 9 bis 10 Grad. Die Winde nehmen im Laufe des Mittags zu mit Geschwindigkeiten bis 50 km/h. Diese Verhältnisse sind auch noch am Abend zu spüren. Der Himmel lockert sich zum späten Nachmittag etwas auf und zur Nacht weht nur noch ein leichter Wind. Auch am Dienstag wird es wechselhaft und windig bei 11 Grad.
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3: Wir haben hier in Wernigerode ein vielschichtiges Musikbild und wir stehen ja gerade vor der Konzertkirche. Und dieser Zusammenhang zwischen der Konzertkirche und dem Jazz ist ja auch eine ganz tolle Kombination. Und der Jazzclub selbst, den es schon sehr, sehr lange gibt, der hat natürlich auch Bedürfnisse, denn es wird ja alles teurer und das muss man wirklich auch so sagen. Das Engagement von Herrn Quast ist bewundernswert und wir freuen uns wieder auf ganz tolle Jazztage.
2: Unter dem Titel Jazz und Artverwandtes ist die Musikreihe des Jazzclubs seit über 20 Jahren in Wernigerode beheimatet und ein Geheimtipp für Kenner der Szene. Auch in diesem Jahr lockt sie wieder mit einem bunten, abwechslungsreichen Programm, denn die Künstler kommen gern in die bunte Stadt.
4: Das liegt auch daran, dass das Publikum hier so aufmerksam ist. Gerade in der Remise mit dem kleinen Clubcharakter, wo die Musiker ganz nah erlebt werden und das Publikum auf die Tasten schaut, auf die Finger schaut, wie gespielt wird, spontan Applaus spendet, bestimmte Passagen vielleicht auch mal kommentiert. Das mögen die Musiker.
2: Kultur ist nicht kostendeckend. Selbst wenn mal das eine oder andere Konzert gut angenommen wird. Aber in einer Kleinstadt ein solches Programm auf die Beine zu stellen, erfüllt die Mitglieder mit Stolz.
4: Wenn man das Haus hier betrachtet, in dem wir heute stehen, und es ausverkauft wäre, dann bräuchte man vielleicht kein Sponsoring. Wir haben hier knapp 500 Plätze. Ich mache mal ein paar Beispiele auf. Das meistverkaufte Konzert war Inga Rumpf mit über 400 Karten. Aber das ist schon die Ausnahme. Und wenn wir Publikumszahlen haben, so um die 120 bis 200, dass man, sage ich mal, das Parkett gut gefüllt hat und die Tribüne unten, sind wir schon gut unterwegs. Aber wir brauchen natürlich auch Unterstützung. Das Haus kostet an Miete, die Flügel müssen gestimmt werden. Das hat alles seine Kosten, das Hauspersonal muss bezahlt werden. Und in der Remise an unserem zweiten Spielort oder eigentlich dem ersten Spielort, mit dem wir angefangen haben, bekommt man, sage ich mal, auch voll verkauft, heute kein Konzert mehr kostendeckend hin, um die Musiker vernünftig zu bezahlen, um sie auch in einem warmen, weichen Bett schlafen zu lassen und nicht im Getränkelager. Deswegen brauchen wir Sponsoring und wir sind sehr froh, dass die Stadtwerke seit über 20 Jahren hier wirklich uns immer zur Seite stehen und nicht nur für den Jazzclub ein sehr, sehr verlässlicher Partner in der Kulturlandschaft in Wernigerode sind. Dafür ein großes Dankeschön auch an die Stadtwerke.
2: Natürlich ist auch der Jazzclub im Wernigeröder Kunst- und Kulturverein auf Sponsoren und Förderer angewiesen, um Konzertkarten noch zu einem bezahlbaren Preis anbieten zu können. Gewinn macht der Verein, dessen Arbeit ehrenamtlich ist, nicht. Deshalb wird auch in diesem Jahr wieder ein Sponsoringvertrag unterzeichnet.
3: Ja, die Stadtwerke Wernigerode unterstützen auch dieses Jahr wieder Jazz und Artverwandtes, weil es Tradition hat, weil es auch wirklich in die bunte Stadt am Harz passt, musikalisch in diesem Fall. und wir ja ganz viele Jahre schon Unterstützer sind und in diesem Jahr eben ganz besonders das Konzert mit Reuter und das wird, glaube ich, ein tolles Ereignis.
4: Wer Christoph Reuter schon in den vergangenen Jahrzehnten, muss ich sagen, hier in Wernigerode erlebt hat, wird bemerkt haben, dass er immer eine sehr komödiantische Ader hatte.
5: Hallo, heute geht es um das wohl berühmteste Klavierstück der Welt. Sie zermartern sich den Kopf. Geht es um... oder um... Nein, heute geht es um... Ludwig van Beethovens für Elise. Wer war Elise? Es ist sehr wahrscheinlich, dass der Name gar nicht stimmt, denn Beethoven hat eine furchtbar unleserliche Schrift. Als mögliche Angebetete kommt eher eine Therese in Frage, aber wollen wir nicht so kleinig sein, viele Jahre danach. Ich meine, man muss dazu sagen, der Klassiker hat ein gutes Image, ja? Das ist ein ordentlicher Typ, hat den ganzen Tag geübt und er beschäftigt sich schließlich mit 300 Jahre alter Musik, aber wenn man heutzutage ein junges Mädel fragt, kennst du Beethovens 9., sagt sie, sag mal, war der so oft verheiratet? Also, es ist nicht mehr alles so schön. Kommen wir nun zum Jazz. Der Jazzmusiker hat ein anderes Image als der klassische Musiker. Der Jazzmusiker lebt nach dem Motto, ohne Proben ganz nach oben. Ich komme aus dem Osten, da gab es den Spruch, ohne Üben nach drüben. Das hat natürlich finanzielle Konsequenzen. Weil wenn so ein Jazzmusiker zum Arzt kommt und der Arzt sagt, sie haben noch 2 Wochen zu leben, dann sagt der Jazzmusiker, hey, wovon denn? Ja, so sieht's aus. Aber er improvisiert, und zwar so. Partitik.

0: Und Christoph Reuter war 15 Jahre Sideman von Eckart von Hirschhausen am Piano und hat sich da sicher einiges auch abgeguckt und ist in diesem Genre ja auch schon lange unterwegs gewesen und ist nunmehr mit seinem vierten Musikkabarettprogramm da, was immer mit Musik zu tun hat und aber immer verschiedene Bezüge. Vor 2 Jahren hieß es, Musik macht schlank. Das war sehr lustig, mit einem Kalorienzähler auf dem Steinway-Flügel. Und dieses Jahr bin ich gespannt, heißt es, Musik macht sexy. Da weiß ich noch nicht, was auf der Bühne passiert.
1: 35 Euro kostet die Eintrittskarte für die Veranstaltung am 30. Mai im Konzerthaus Liebfrauen, die im Vorverkauf in Jüttners Buchhandlung oder im Ticket-Online-Shop zu erwerben ist.
2: Biker zeigen Herz für Kinder. Neue Spendenprojekte vorgestellt.
3: Der Verein Biker zeigen Herz für Kinder ist in der Region eine feste Größe, wenn es darum geht, gemeinnützige Projekte mit Spenden zu unterstützen. Seit 2016 sammeln die Biker Geld, um Kindern so
4: Kosten gibt, die also zu einer Veranstaltung erstmal aufzubauen, um dann, wenn die Veranstaltung läuft, über die Eintrittsgelder natürlich dann dort einen Mehrwert zu erzielen. Und das Geld fließt natürlich zu 100% in den Spendentopf für die Projekte, die die Biker heute hier vorgestellt haben. Das Zweite ist, dass wir natürlich mit unserer Crowdfunding-Plattform 99 Funken hier eine Plattform bieten, wo man eine viel größere Reichweite noch erlangen kann. Denn ganz wichtig ist, es ist so und bleibt so, ist die Einwerbung von weiteren Sponsoren. Es ist ein selbstverständliches Thema, dass man sagt, also einmal Sponsor, immer Sponsor. Die Biker müssen, also auch ganz speziell die Biker, müssen jedes Jahr aufs Neue wieder losgehen und für ihre Projekte werben, was ihnen aufgrund ihrer Art und in ihres Engagements nicht schwerfällt. Aber die Crowdfunding-Plattform 99 Funken kann eben dafür sorgen, dass es noch viel mehr Leute erreicht und dass die Leute dann über diese Plattform kleine und große Spenden leisten können. Und wir als Sparkasse haben natürlich in dieser Crowdfunding-Plattform für die Projekte, die hier in der Region entstehen oder entstehen sollen, haben wir noch einen extra Spendentopf, wo wir eben bis zu 1.000 Euro je Projekt dann nochmal verdoppeln. Und natürlich sind wir auch so einfach hilfestellend dabei. Also unsere Devise ist ja im Spendensponsoring grundsätzlich, dass wir nicht nur Geldgeber sein wollen, sondern wir sind ja hier vor Ort und regional verwurzelt. Und ich glaube, man merkt das auch in den Gesprächen. Wir sind einfach mittendrin und wollen dabei sein. Ja, wir machen mit und wir sind eben auch mit unserer Belegschaft dann vor Ort. Das heißt, ich gehe auf so ein Benefizkonzert, weil ich dort meinen Eintritt zahlen möchte, das Benefizkonzert erleben und dabei auch was Gutes tun wollen.
3: Mit vielen weiteren starken Partnern an der Seite werden die Biker mit großem Herz für Kinder auch in diesem Jahr wieder versuchen, so viel Geld wie möglich für die drei gemeinnützigen Projekte einzusammeln. Nach dem Konzert Under the Bridge am 2. Mai wird dann noch am 13. September die große Benefizausfahrt mit Start auf der Dessauer Landebahn stattfinden.
2: Fahrtwind für Hoffnung. Spendenaktion für ein Kinderhospiz.

0: Die Saalkreis-Dinos, ein Fanclub aus dem Saalekreis in der Nähe von Halle, sind wieder unterwegs. Im letzten Jahr war das Wetter schön, aber die Saison lief nicht so gut. Dieses Mal ist der Klassenerhalt gesichert, dafür ist das Wetter schlecht. Auf ihrer jährlichen Tour zum letzten Heimspiel des Lieblingsvereins geht es durch Halberstadt. Ein Grund, sich auch einmal den Dom näher anzuschauen. Die Tour dient dabei einem guten Zweck. Denn mit ihrer Aktion wollen sie Spenden sammeln für ein Kinderhospiz.
1: Wir sammeln wieder Spenden für das ambulante Kinder- und Jugendhospiz in Halle und wollen durch unsere Fahrradtour halt auch auf die Kinderhospizarbeit, die unserer Meinung nach ein bisschen außerhalb des öffentlichen Interesses steht, aufmerksam machen und halt die Leute mal darauf aufmerksam machen. Da gibt es auch noch solche Leute.
0: Fans sind Mario Kerzel und Hendrik Hahn schon seit ihrer Kindheit. Zum fünften Mal sind sie mit dieser Aktion jetzt auf dem Weg nach Hamburg, um ihren Lieblingsverein zu unterstützen.
2: Das hat was, glaube ich, mit der Kindheit zu tun. Wenn man als Kind irgendwann diese Raute ins Gesicht gedrückt bekommt, dann lebt man die und der HSV macht es möglich, im Verein sich auch selber mit einzubringen und das prägt dann irgendwann und dann bleibt man einfach dabei.
1: Als Kind hat sich jeder von unseren Freunden einen Verein ausgesucht. Der musste ja am besten sein und bei mir war es halt der HSV. Warum? Keine Ahnung, ist halt so.
0: In den letzten Jahren konnten sie schon 21.500 Euro sammeln und hoffen auch dieses Jahr wieder auf viel Unterstützung. Zum fünften Mal läuft die Spendenaktion Fahrtwind für Hoffnung, jeder Kilometer für Kinderherzen bereits. Für alle, die sich auch gerne beteiligen möchten, gibt es folgende Infos.
1: Also Spenden, denke ich mal, werden wir bis kurz nach unserer Tour, bis Ende Mai, werden wir das offen lassen. Spenden funktioniert über ein PayPal-Konto unter dem Namen saalkreisdinos@t-online.de. Auf unserer Seite saalkreisdinos.de sind die Informationen, wer das über das Kinderhospiz direkt machen möchte, der kann das da auch abrufen. Also das ist eigentlich problemlos möglich.
0: Der erste Tag Ihrer Reise in den Norden Deutschlands geht jetzt noch ein Stückchen weiter in Richtung Hü. Am Sonntag werden sie in Hamburg ankommen und insgesamt 4 Tage mit dem Fahrrad unterwegs gewesen sein.

0: Auf die Pferde, fertig, los. Saisonstart im Herrenkrug.
1: Nicht nur im Fußballstadion konnten am vergangenen Samstag Erfolge bejubelt werden. Auf den Zuschauerrängen am Magdeburger Herrenkrug wurde ebenfalls ordentlich mitgefiebert. Zum großen Saisonstart auf der Pferderennbahn, die trotz des gleichzeitig stattfindenden FCM-Spiels und der eher verhaltenen Wetteraussichten gut besucht war. Letztendlich hielt sich das Wetter dann auch bis zum Ende des Renntages und es kam zu keinen regenbedingten Einschränkungen. Ein gutes Omen für die neue Saison, die ohnehin verspricht, eine ganz besondere zu werden. Denn der Magdeburger Rennverein kann in diesem Jahr sein 120-jähriges Bestehen verzeichnen. Ein Geburtstag, der natürlich entsprechend gefeiert werden muss. Das möchte man unter anderem mit einem großen Jubiläumsrenntag am 20. Juni tun, für den so einiges geplant ist.
2: Beim 110. haben wir schon die Nachkommen der Gründungsmitglieder eingeladen. Das versuchen wir erneut zu erreichen. Und dann natürlich ein bisschen Show drumherum. Viel Prominenz erwarten wir und natürlich einen Renntag mit exorbitanten Preisgeldern.
1: Auch zum Aufgalopp am Samstag konnte schon so einiges an Preisgeldern abgestaubt werden. Vor allem zum 5. Rennen des Tages, dem Preis der städtischen Werke Magdeburg, der mit 7.200 € dotiert war und deshalb als großes Highlight dieses Renntages galt. Unter anderem auch, weil dieses Rennen deutlich stärker besetzt war verglichen mit den anderen, mit insgesamt 14 Startern, die hier um den Sieg kämpften.
3: Das große Feld steht in Reihe und Glied und boxen auf zum 5. Rennen, den Preis der SWM städtischen Werke Magdeburg. Das Feld kommt das erste Mal an der Tribüne vorbei und jetzt heißt es von ihrer Seite aus anfeuern. Die Kandidaten einmal mit ihrem Beifall herumtragen das Feld. Lady Pretender an der Außenseite geht nach vorne, Freak ist mit dabei und ganz an der Innenseite Pick Number Love. Das sind die ersten drei Kandidaten.
1: Auf über 2000 Metern lieferten Pferde und Reiter sich gleich zu Beginn ein spannendes Kopf-an-Kopf-Rennen, das Lady Pretend, geritten von David Liska, für den Großteil der Strecke anführte. Weiterhin dicht gefolgt von den Pferden Freak und Petra My Love. Dann holte der 6-jährige Mr. Pablo jedoch deutlich auf und kämpfte sich nach vorne auf Rang 2, vor Petra My Love auf dritter Position. Gleich drei irische Starter befanden sich somit in Führung, vor dem 8-jährigen Wallach Freak, geritten von Sibylle Vogt, die unter deutscher Flagge an den Start ging.
3: Und so geht es in den Einlauf. Lady Pretender an der Innenseite auf dem kürzesten Weg ist vorne Mr. Pablo in der Bahnmitte. Dann versucht es Petra Malaf und ganz an der Außenseite ist auch Freak mit dabei. Drei Pferde jetzt in Linie. Petra Malaf an der Innenseite mit Freak in der Bahnmitte. Dahinter versucht es dann Jan Quill stärker. Aber Petra Malaf ist vorne vor Freak und an der Außenseite Jan Quill. Aber Petra Malaf gewinnt.
1: Kurz vor dem Ziel noch schaffte es Martin Seidel, der für Frankreich startete, sich mit Stute Ja, ich will den zweiten Rang zu erkämpfen, mit Sibylle Vogt auf Freak dicht auf den Fersen. Beide überquerten die Ziellinie jedoch hinter Petra My Love samt Jockey Michael Abig, der bei diesem Rennen als Gewinner hervorging und sich im Nachhinein bei der Siegerehrung zum Klang der irischen Nationalhymne für seinen Erfolg feiern lassen durfte. Statt den üblichen 4 Renntagen am Magdeburger Herrenkrug stehen zur großen Jubiläumssaison in diesem Jahr übrigens 5 auf dem Plan.
2: Ja, wir haben im Oktober noch einen Traberrenntag. Die Traber kommen hier so gut an. Wir haben ja im Himmelfahrt den gemischten mit Trab und Galopp. Und wir haben einen Sponsor, der gesagt hat, mir gefällt das so gut. Ich übernehme einen kompletten Traberrenntag und den haben wir dann Mitte Oktober.
1: Bis dahin wird aber zu den regulären Renntagen der Saison weiter um den Sieg galoppiert. Zunächst beim großen Himmelfahrtsrennen am 14. Mai.
0: Es geht los. Eröffnung der Frühlingswiese.
4: Die 29. Eisleber Frühlingswiese lockte wieder viele tausende Besucher in die Lutherstadt. Bereits zur Eröffnung am 30. April zeigte sich das Wetter von seiner besten Seite. Traditionell waren Gäste aus Politik und Wirtschaft gekommen, um die Eröffnung mitzuerleben. Zur Einstimmung gab es eine musikalische Darbietung von den Kindern der Kita Bummi.

0: Zur Frühlingswiese, am Eingangsportal aufgereiht, begrüßen einige der vielen Wiesi-Figuren die Besucher. Ein Anblick, auf den auch Bürgermeister Carsten Staub in seinen begrüßenden Worten einging.
1: Mittlerweile haben wir 90 Wiesis, ein Teil sehen Sie hier präsentiert. Viele Unternehmen nutzen diese wunderbare Möglichkeit der Werbung für ihr Unternehmen, für ihre tollen Produkte. Und es freut mich insbesondere, dass es nach wie vor diese Beliebtheit hat. Seit 1998 gibt es dieses Format, die, ja, ich sage mal, kleine Form der großen Wiese. Aber mittlerweile ist fast kein Unterschied mehr. Über 100.000 Besucher fast jedes Jahr. Und ich bin mir ziemlich sicher, mit Unterstützung der Sonne und des langen Wochenendes werden wir das auch in diesem Jahr schaffen.
0: Punkt 14 Uhr wurde der offizielle Akt vorgenommen. Mit dem Durchschneiden des Bandes war die Frühlingswiese eröffnet. Traditionell gehen Wiesi, Bürgermeister Staub und eine kleine Schar von Interessierten auf der Gewerbeschau Reforma von Stand zu Stand. 25 Unternehmen aus den verschiedensten Branchen waren mit ihren Angeboten vor Ort. Da fiel die Entscheidung zwischen Staubsauger und jeder Menge Pferdestärken auf zwei Rädern auch dem Bürgermeister nicht leicht. An der Seite von Bürgermeister und Wiesi war auch die Blütenkönigin des Seegebietes Mansfelder Land, Kim, die Erste. Seit gut einer Woche gekrönt, freute sie sich auf diesen ersten offiziellen Auftritt.
2: Einfach ein schönes Gefühl, wenn man was repräsentiert und die Leute dann einen auch freundlich gegenübertreten und einfach sagen, schön, dass sie das machen. Ja.
0: Ganz offiziell war eine kleine Delegation der Ortsfeuerwehr Litzelsdorf aus Österreich das erste Mal in der Lutherstadt. Litzelsdorf ist genau wie Lutherstadt Eisleben die Partnerstadt von Memmingen.
3: Wir hatten bei unserem Besuch von der Feuerwehr Memmingen, hatten wir Kameraden aus der Feuerwehr Helfter dabei. Und denen hat es bei uns so gut gefallen, dass wir eine Gegeneinladung bekommen haben und zu so einem netten Besuch heute und mit einer Kirmes, da sind wir sehr gerne dem nachgekommen und freuen uns natürlich, dass da zu sein.
0: Karussell fahren, die Riesenrutsche hinuntersausen, Salto schlagen, das Losglück herausfordern und vor allem Eisschlecken, hieß es das ganze Wochenende. Seit über 15 Jahren finden zur Frühlingswiese auf einem abgegrenzten Areal die Waldarbeitermeisterschaften statt. Danny Kloska, Forstwirtschaftsmeister im Landesforstbetrieb Sachsen-Anhalt, verriet uns, dass die Lutherstadt bei den Waldarbeitern gut ankommt.
4: Wir haben nur 55 Startplätze und die sind mehrfach überzeichnet, sodass wir nicht jeden Bewerber oder Wettkämpfer auch hier einladen konnten. Bei 55 muss man Cut machen und es wären gerne auch 70 gekommen. Daran sieht man, wie groß der Magnet ist, Eisleben. Und haben auch sehr hochkarätige Starter aus der Bundesrepublik. Die deutsche Nationalmannschaft schneidet mit morgen. Die sind gerade von der WM wiedergekommen, sind Vize-Weltmeister geworden. Jeder der Nationalmannschaftsmitglieder hat eine Goldmedaille in der Einzeldisziplin geholt. Wir haben einen Weltrekord nach Hause geholt oder einen Weltrekord geschnitten bei der Entastung. Also da sind wir schon sehr stolz drauf, dass wir auch die Nationalmannschaft hier auf unserer Meisterschaft begrüßen können.
0: Bereits um 9 Uhr am 1. Mai ging es dann bei den Waldarbeitern los. Nach einer kurzen Eröffnung durch Forstwirt Nils Hoffmann und Johannes Brodowski, stellvertretender Leiter des Forstbetriebs Süd, stand für 4 Teilnehmer gleich die Königsdisziplin auf dem Plan, die Zielfällung. Luis Kolb, frisch gebackener Vize-Weltmeister in der U24, holte in dieser Disziplin zusätzlich den Weltmeistertitel mit 656 von 660 Punkten. In Eisleben ging er somit hochmotiviert an den Start. 624 Punkte erkämpfte er an diesem Tag und landete damit dieses Mal nicht ganz vorn.
5: Und er geht zurück in die Rückreise, der Mast neigt sich Richtung Tiefpass. Und der letzte wurde genau getroffen, aber die Abweichung.
0: Spannend ging es natürlich auch bei den Disziplinen Präzisionsschnitt und Kettenwechsel zu.

0: Bahn und so weiter. Und deswegen sind wir alle immer sehr, sehr, sehr hinwechsel über 10. Es geht sehr, sehr flott.
1: Zwei Tage Waldarbeitsmeisterschaften, vier Tage Frühlingswiese mit Reformer. Der Mai startete in Eisleben mit viel Vergnügen.
2: Kinder singen für Minister. Schulbesuch von Rainer Haseloff und Jan Riedel.
3: Ein Ständchen für Sachsen-Anhalts Bildungsminister. Den Ministerpräsidenten AD und verschiedene Abgeordnete des Landtags und des Magdeburger Stadtrats. Schön zu sehen, die bunte Mischung bei diesen Kindern der dritten und vierten Klasse. Sicher nicht nur hier in der Grundschule am Vogelsang, sondern auch an den vielen anderen Grundschulen in unserem Bundesland. Doch genau das steht zur Disposition, wenn es der AfD gelingen sollte, in Regierungsverantwortung zu kommen. Denn ginge es nach der AfD, ist die Lösung für alle unsere Probleme Ausländer raus und Deutsch sein auf staatliche Anweisung. Auch in der Bildungspolitik. Und genau davor haben sicher nicht nur die Lehrer in dieser Schule große Sorgen. Hier den CDU-Politikern vorgetragen, die diese Sorgen nachvollziehen können, denn das sogenannte Regierungsprogramm der AfD widerspricht in weiten Teilen dem Bildungsgesetz von Sachsen-Anhalt, das sich an den freiheitlich-demokratischen Grundsätzen der Landesverfassung orientiert.
4: Ich glaube, das muss allen Akteuren auch an den Schulen in unserem Land klar sein. Das ist, ich sage immer dazu, ein Kulturbruch, der bevorsteht. Dieses Regierungsprogramm, was ja nun auch verabschiedet wurde vom Parteitag der AfD, das ist am Ende menschenverachtend, das ist rassistisch, das ist völkisch durchwoben. Und das würde natürlich für unsere Schulen bedeuten, dass all diese Dinge, die wir eigentlich in einer aufgeklärten, toleranten Gesellschaft auch unseren Kindern mitgeben wollen, also Toleranz, füreinander da zu sein, einander zu achten, sich demokratisch zu engagieren. All diese Dinge werden zur Disposition gestellt. Und da gibt es sehr viele, sehr, sehr viele Lehrkräfte in unserem Bundesland, die das nicht wollen und die jetzt auch langsam aufstehen und sagen, also nicht mit unseren Schulen, nicht mit unseren Schülern.
3: Von der AfD als bloße Verwalter für Schüler diffamiert, war es den Lehrkräften wichtig zu zeigen, welchen Rahmen sie in ihrer Schule der Bildungsarbeit geben, über den eigentlichen Lehrplan hinaus. Leseförderung, Kinderfasching, Klassenfahrten oder die patenschaftlichen Beziehungen zum benachbarten Zoo, um nur mal ein paar Maßnahmen zu benennen, die über das vom Lehrplan geforderte Maß hinausgehen. Dazu das frisch renovierte Schulgebäude mit Fachkabinetten und sogar einer kleinen Turnhalle.
4: Ich bin mir nicht sicher, ob alle Eltern das Regierungsprogramm gelesen haben, so wie ganz viele keine Wahl oder Regierungsprogramme lesen. Aber ich glaube, das muss schon klar gemacht werden. Das ist auch unser Auftrag. Also das ist auch keine Parteipolitik, sondern das ist Auftrag von Schule gemäß § 1 des Schulgesetzes, die Kinder zu Menschen zu erziehen, die in der freiheitlich-demokratischen Grundordnung sich sicher bewegen, die tolerant sind, die auch die Vielfalt der Gesellschaft akzeptieren, die nicht unterdrücken, die nicht aussortieren etc. Und deswegen ist das jetzt nicht zwingend ein parteipolitisches Thema und das müssen auch die Eltern verstehen, sondern das sind die Lehrer auch qua ihres Amtseides als Beamte oder Angestellte des Landes auch dazu angehalten, natürlich diese freiheitlich-demokratische Grundordnung zu verteidigen. Das ist ganz normal. Ja, und ich glaube, das kommt jetzt in das Bewusstsein der Schulen, auch der Kollegien immer mehr rein. Wir haben da auch eine Verantwortung und da wollen wir die Schulen unterstützen.
3: Diese Sorgen und Nöte der Lehrkräfte nehmen die Politiker mit in den kommenden Wahlkampf. Sie nehmen aber auch mit, dass eine engagierte Lehrerschaft jeden Tag aufs Neue dabei ist, die liberalen Grundsätze unserer Gesellschaft zu verteidigen.
5: First Lego League – Robotik im Gymnasium.
3: Das nächste große Ding sind humanoide Roboter, so zumindest Elon Musk, der deswegen den Schwerpunkt seines Unternehmens weg von der Elektromobilität hin zur Robotik lenken will. In China laufen und gewinnen humanoide Roboter bereits Wettrennen gegen Menschen. Und wenn man hierzulande den Anschluss nicht verlieren will, dann heißt es für junge Leute, sich frühzeitig mit Robotik zu beschäftigen. Hier befinden wir uns in einem speziellen Kabinett am Norbertus-Gymnasium, das neben einem 3D-Drucker auch jede Menge Material aus dem Programm für Lego-Roboter beherbergt. Damit werden hier Roboter gebaut, mit denen sich die Schüler durchaus erfolgreich an den Wettbewerben zur First Lego League beteiligen. Man freut sich über den Besuch aus dem Wirtschaftsdezernat der Stadt Magdeburg, denn die beigeordnete Stieger hatte ein wertvolles Geschenk dabei, mit dem man die Roboterforschung am Gymnasium unterstützen möchte.
6: Wir haben heute Techniksets übergeben. Laut Rahmenrichtlinie der Technikunterricht in den Gymnasien nicht vorgesehen ist. Damit wir aber auch an den Gymnasien mehr Technik und damit auch eine MINT-Bildung forcieren. Und auf der anderen Seite haben wir uns jetzt entschieden, Technik-Bausets bzw. Platinen, die im Technikunterricht oder in einer AG hier wie am Norbertus-Gymnasium durchgeführt, dass die eingesetzt werden können. Die haben wir hier tatsächlich vorbeigebracht. Das Geld hat uns der Stadtrat im letzten Jahr dafür freigegeben und wir setzen das jetzt ein.
3: Für das Gymnasium die Möglichkeit, mit einem neuen System zu experimentieren und die Möglichkeiten des neuen Gerätes auszutesten.
7: Also wir haben jetzt Technikbausätze bekommen und werden versuchen, die in unsere AG so zu integrieren, dass wir vielleicht auch mal zu anderen Wettbewerben fahren können, außer der First Lego League, wo wir normalerweise nur teilnehmen. Wir haben immer schon die Idee gehabt, zu anderen Wettbewerben zu fahren, aber das ist jetzt sozusagen nochmal der Auslöser dafür, dass wir es dann auch tun würden.
3: Für die Programmierung dieses Roboters sollen die Schüler die Programmiersprache Python erlernen, auch wenn es für dieses Gerät eine grafische Programmieroberfläche gibt, wie man sie für Lego Mindstorms kennt. Unterstützung bei der Arbeit mit diesem Roboter gibt es durch die Uni Magdeburg von Studenten, die sich für den Beruf des Techniklehrers ausbilden lassen. Und die haben dabei einiges an Erfahrungen gesammelt, denn für den Technikunterricht an den Sekundarschulen gibt es diese Unterstützung schon länger. Unterdessen haben die Schüler schon mal angefangen, sich auf eine Entdeckungsreise zu begeben, um erste Möglichkeiten der Bausätze zu erforschen. Etwa 38.000 Euro hat die Stadt Magdeburg für diese Robotikbausätze zur Verfügung gestellt, die bis Ende April an alle Gymnasien ausgegeben werden sollen. Immer verbunden mit der Hoffnung, dass die Beschäftigung mit der Elektronik diese jungen Leute eines Tages dazu ermutigt, sich später einmal auch beruflich mit neuen Technologien zu befassen. Und dazu braucht es nicht einmal immer einen entsprechenden Studiengang. Auch viele Handwerksbetriebe freuen sich über technisch interessierte Jugendliche, denen der Umgang mit dem Computer über das Spiel hinaus bekannt ist.
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0: Der Montag startet mit leichten Böen aus Nordwest, einem grauen und verregneten Himmel bei 9 bis 10 Grad. Die Winde nehmen im Laufe des Mittags zu mit Geschwindigkeiten bis 50 km/h. Diese Verhältnisse sind auch noch am Abend zu spüren. Der Himmel lockert sich zum späten Nachmittag etwas auf und zur Nacht weht nur noch ein leichter Wind. Auch am Dienstag wird es wechselhaft und windig bei 11 Grad.
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0: Podiumsdiskussion in Landsberg. Motivationstrainer begeistert Publikum.
2: Am Freitag, dem 10. April, fand in Landsberg eine Podiumsdiskussion zum Thema Inklusion statt. Organisiert wurde die Veranstaltung vom Behinderten- und Rehabilitationssportverband Sachsen-Anhalt e.V. Nach einem Vortrag des Motivationstrainers Janis McDavid ging man in die Diskussion über, die vor allem die Frage, wer kann welche Möglichkeiten schaffen, damit Inklusion als Normalität oder als Selbstverständlichkeit im Alltag gesehen wird, behandelt wurde. Sachsen-Anhalts Ministerpräsident beteiligte sich ebenfalls an der Diskussion.
3: Also ich habe mich hierzu ganz speziell mit Silke Renk-Lange sehr lange darüber unterhalten, wie wir Menschen, die eine Beeinträchtigung haben, auch im Sport mehr beteiligen können. Mir ist es persönlich sehr wichtig, dass jeder Mensch an unserem Leben teilhaben kann, egal ob er eine Beeinträchtigung hat oder nicht. Und das möchte ich heute als Ministerpräsident auch darstellen. Deswegen nehme ich heute an dieser Podiumsdiskussion auch teil. Insgesamt wissen wir,
4: auch dieses Jahr fanden weit über 5000 Hexen und Hexer den Weg zum Hexentanzplatz in Thale. Bei bestem Wetter und ausgelassener Stimmung reisten die schaurigen Gestalten aus ganz Deutschland an, um sich in ihren zauberhaften Kostümen zu präsentieren. Dazu bot die Crew von Ronny Große und seinem Organisationsteam auch ein tolles Bühnenprogramm an, welches bereits am Nachmittag zu den Hits von Luna eingestimmt wurde.
5: Ich muss sagen, wir haben einfach das fantastischste Wetter, was man sich vorstellen kann. Und ganz viele Leute sind hier hochgeströmt zu uns auf den Hexentanzplatz, zu wohl schönsten und größten Walpurgisnacht, die wir hier im Harz haben, wie ich finde. Und ich freue mich wirklich, dass alle richtig gute Laune mitgebracht haben. Die Künstlerinnen und Künstler haben echt gute Stimmung und sind hochmotiviert. Und ich glaube, da gab es auch schon den ersten großen Applaus da auf der ganz großen Fläche. Und alle sind guter Dinge, dass wir in den 1. Mai starten.

Zwischen den Menschenmassen konnte man immer wieder die Walking Acts treffen, die unterwegs waren. Viele Besucher warteten auf die bekannte Synthie-Pop-Band Camouflage. Diese produziert schon seit vielen Jahren bekannte Musik. So spielten sie auch ihren Debüthit aus den 1980ern, The Great Commandment, auf der Bühne.

Das ist wie so ein Stück Lebenselixier für mich, kann ich sagen. Das ist zwar ein toller Aufwand, das im Vorfeld und im Nachgang zu organisieren, aber wir haben ein richtig gutes Team und das macht eine große Freude, das zu organisieren. Das ist eigentlich auch so ein Stück weit der Grund, warum ich damals gesagt habe, Bürgermeister von Thale zu sein, ist ein schöner Job und genau das ist es auch.

diesem Jahr gab es eine spektakuläre Lasershow, da die Technik des neuen Bergtheaters mit genutzt wurde. Der gesamte Platz, einschließlich Parkdeck, wurde so komplett beleuchtet und zauberte eine magische Lichterwelt über den Hexentanzplatz im Tale.

0: Seid ihr wilde Teufel, die es nicht verpassen, die Weiber ordentlich anzufassen? Und ihr, seid ihr Hexen, welche es gestatten, dass heute Nacht die Teufel euch begatten?
1: Den Abschluss bildete wie immer das Höhenfeuerwerk.
2: Wir haben also auf dem Parkdeck, das wir ja hier vor uns haben oder neben uns haben auf dem Platz, haben wir einfach noch zugelegt und haben da Laser eingebaut. Wir haben quasi eine Rundum-Lasershow dort gestaltet und organisiert. Und man kann überrascht sein, der Mephisto wird auch auf dem Parkdeck stehen.

0: stellen. Für die Gesamtmaßnahme natürlich eine erhebliche Summe, ja, die es zu schultern gibt und die es natürlich auch umzusetzen gilt.
1: Bauabschnitt 1 ist jetzt also in vollem Gange. Das Ziel in dieser Phase sei die Neuverlegung von notwendigen Rohren und Leitungen, wie unter anderem Gas, Glasfaser und Abwasser, und dem Bau einer Brücke, welche voraussichtlich im Sommer fertiggestellt werde. Man rechne damit, den ersten Bauabschnitt bis Ende des Jahres zu finalisieren. Laut Oberbürgermeister Schenk habe man die Betroffenen der Baumaßnahmen immer in Kenntnis gesetzt und werde dies auch weiterhin tun.
0: Es gab dann auch die Anwohner-Anliegerversammlung für die direkt Betroffenen. Die waren ja dann auch eingeladen. Das werden wir im Übrigen für jede Baumaßnahme machen. Also, dass diejenigen, die direkt davon betroffen sind, dann eingeladen werden und über die Baumaßnahme informiert werden. Wir werden aber auch kontinuierlich im Ortschaftsrat in Bitterfeld über den Fortgang informieren. Also von daher denken wir, dass wir die Bürgerschaft in der Innenstadt und natürlich darüber hinaus, weil die Innenstadt wird ja von vielen anderen auch tangiert, berücksichtigen und eben entsprechend auch informieren.
1: Anfang 2027 sei geplant, mit Bauabschnitt Nummer 2 zu beginnen. Nach 5 Jahren Bauzeit wolle man die Fertigstellung des Gesamtprojekts erreichen. Schenk betonte, dass der Zugang zur Innenstadt trotz Baumaßnahmen immer möglich bleiben werde.
0: Ja, zunächst erstmal festzuhalten, dass die Innenstadt immer erreichbar ist. Trotz Baumaßnahme gibt es also immer die Zuwegung in die Innenstadt. Die ist zum einen natürlich verkehrstechnisch ausgewiesen. Die Umleitungsschilder sind da. Der runde Kreis, das ist für viele nicht so ganz identifizierbar, was das ist, aber kann man ja nochmal deutlich sagen, ist der Hinweis, da geht es ins Zentrum. Aber das ist nur die eine Seite. Wir haben natürlich auch auf der Homepage, bei Facebook und Instagram entsprechende Hinweise über den Baufortgang und auch über die Möglichkeit, wie man in das Stadtgebiet kommt. Und ich sage auch an dieser Stelle, ich habe mir auch persönlich immer wieder ein Urteil gebildet, war am Wochenende hier draußen, habe mal geguckt, wie sind die einzelnen Gaststätten erreichbar, weil das für mich wirklich sehr, sehr wichtig ist, dass die Gaststätten und natürlich auch die Geschäfte erreichbar sind. Und ich denke, jeder Hinweis, der da von mir oder von anderen gekommen ist, der wird auch dementsprechend aufgenommen. Wir wollen, dass die Innenstadt weiterlebt. Wir wollen, dass die Innenstadt pulsiert. Und das werden wir auch im Rahmen der Baumaßnahme insgesamt umsetzen wollen.
1: Mit dem symbolischen Spatenstich wurde der Baubeginn nun auch offiziell markiert. In den kommenden Jahren wird der Innenstadtring schrittweise weiter ausgebaut und erneuert. Damit nimmt ein lang vorbereitetes Vorhaben nun sichtbar Form an.
2: Die Olsenbande. Premiere im Theater.
3: Premiere im Theater Eisleben. Doch heute fangen wir mit dem Ende an. Sie sehen, der Vorhang ist zu, die letzten Überbleibsel der Vorstellung werden beseitigt und Sie werden staunen, Egon hat es wieder nicht geschafft. Jedenfalls insofern nicht, dass er wieder hinter schwedischen Gardinen sitzt. Aber das ist ja keine Neuigkeit. Dabei fing dieser Abend so wunderbar positiv für Egon an. Also, alles mal auf Anfang.
4: Mit sichtlicher Vorfreude waren die Premierengäste ins Theater gekommen, um zu erleben, wie Egon und seine Kumpane das nächste mächtig gewaltige Ding drehen. Dabei waren durchaus auch jüngere Zuschauer dabei, die eher weniger Erinnerungen an die 14 Filme mit dem Gauner-Trio haben dürften. Die Älteren aber kam mit großer Erwartungshaltung und vorbereitet.
5: Das sieht so ein bisschen aus mit Hut und so wie Olsenbande. Was erwarten Sie denn vom heutigen Abend?
6: Spaß. Wir lieben die Olsenbande schon von Kindheit an. Ja.
5: Waren Sie denn schon 2018, als die Olsenbande schon mal auf der Bühne hier ihren Coup landete, da?
6: Ja. Genau.
5: Und was glauben Sie, ob es Egon heute schafft?
6: Mit Sicherheit. Mit Sicherheit, wie immer. Da hat ja einen Plan, was andere nicht haben.
7: Ja, selbst gemacht. Je, geht bis in die Nacht 2:30.
5: Extra für heute?
7: Extra für heute, genau.
5: Und jetzt müssen Sie aber auch so genau schimpfen, wie sie immer schimpft auf der Bühne. Kriegen Sie das hin?
7: Nein, glaube nicht.
4: Wie erwartet hatte Egon einen Plan, brach ins Theater Eisleben ein und scheiterte. Nach dem Knastaufenthalt kam er aber mit einem noch größeren Plan.
8: Morgen Mittag fährt ein schwer gepanzertes und bewachtes Fahrzeug durch Eisleben. Der Ladeaufsatz ist eine Spezialanfertigung der Firma Franz Jäger Berlin aus dem Jahre 1911 und bisher noch niemals geknackt worden.
4: Zu diesem Zeitpunkt hatte man als Zuschauer

0: Zuschauer die erste Überraschung der Inszenierung bereits etwas wirken lassen können. Die gesamte Bühnenausstattung, einschließlich der Kostüme der Darsteller, erinnerten zwar schon an die Filmreihe, aber der Look im Stil des Film Noir, schwarz-weiß mit nur wenigen Farbakzenten, war ein gänzlich neuer Ansatz. Für die Darsteller bietet die Olsenbande wenig Möglichkeiten für eigene Kreativität. So erlebte man schauspielerisch tolle Leistungen, welche das Ensemble zu den Filmfiguren machte. Mimik, Gestik, der Gang und natürlich die Ausdrucksweise perfekt von der Leinwand auf die Bühne gebracht. Da bleibt kaum Spiel für eigene Ideen. Die Inszenierung selbst probierte sich schon in neuen Ansätzen. Neben der farblichen Ästhetik kamen Pyro- und Lichteffekte zum Einsatz und die Darsteller durften in den typischen Autos über die Bühne fahren. Sogar eine Autoverfolgung gab es, wobei dies dann eher in comichaften Klamauk abdriftete. Dessen ungeachtet hatten die Zuschauer ihren Spaß. Wie immer gehen die tollen Pläne Egons gründlich schief. Und wenn nicht, dann schaffte es Yvonne in ihrer Unbedarftheit, diesen Erfolg ganz nebenbei in einen Misserfolg zu verwandeln. Das erwartet man im Zuschauerraum und diese Erwartungen werden in Gänze erfüllt. Und dennoch kann nicht jeder Gag zünden, weil ihn der Olsenbanden-Filmfan bereits kennt und erwartet. Wer den sechsten Film, der voraussichtlich letzte Streich der Olsenbande von 1974 und den achten Film, Die Olsenbande sieht rot, von 1976 kennt, konnte sich die Story schon vorab selbst zusammenreimen. Hier hätten wir uns ein wenig mehr Kreativität vom Autor Lutz Hillmann gewünscht. Was dieser dann aber zu Papier gebracht hat, wird von den Mimen des Eisleber-Theater großartig umgesetzt. Eine der amüsantesten Szenen war für uns der Raub der Bedford-Diamanten. Mit dem Gefühl, dass uns Bennys gelbe Socken und Yvonnes quietschbunte Garderobe schon ein wenig gefehlt haben, erleben wir, dass am Ende, trotz aller Anstrengungen, Egon wieder im Knast steckt.
1: Egon!

0: ach, das hatten wir ja schon und springen deshalb gleich in unsere kleinen Gespräche mit Zuschauern und mit Egon Olsen. Verzeihung, Christopher Wartig.
1: Egons Plan ist wieder nicht aufgegangen. Sind Sie da jetzt traurig?
2: Nein, da gibt es ja noch eine Fortsetzung, dass der nächste Plan kommt.
1: Spaß beiseite. Wie hat Ihnen denn die Vorstellung gefallen?
2: Sehr gut.
1: Was war so für Sie das Beste? Was hat Ihnen weniger gefallen? Wie ist so der erste Eindruck nach den wenigen Minuten, die Premiere jetzt her ist?
2: Also ich denke, dass mit den wenigen Mitteln ganz viel umgesetzt wurde, so alleine mit den kleinen Autos und solche Geschichten, ne? Dass wirklich das Möglichste rausgeholt wurde. Und ja, also für das, was so aus dem Film ist, haben sie wirklich gut viel rausgeholt. Auf eine ganz andere Art und Weise durch dieses Schwarz-Weiß eben, ne? Weil ja sonst die Filme sehr bunt sind. Aber es hat mir gut gefallen.
1: Ich höre also aus Ihren Worten heraus, Sie sind Olsen-Bande-Kenner.
2: Ja, ein wenig.
1: Und wie sieht es hier drüben aus? Die Jugend kennt ja die Filme nicht so sehr.
3: Nee, also ich kenne die Filme tatsächlich gar nicht. Ich fand es aber trotzdem sehr amüsant, hat Spaß gemacht zum Zuschauen. Und zwar auch, finde ich, auch super umgesetzt alles.
1: Und heißt das jetzt, Sie werden mal in der Flimmerkiste kramen und die alten Olsen-Banden-Filme raussuchen?
3: Ja, könnte ich mir schon vorstellen, wenn ich da mal über einen Film stoße, dass ich mir den auch mal anschaue jetzt, ja.
1: Christopher, Quizfrage. Was war am 1. Oktober 2018?
4: Premiere Olsenbande?
1: Ja, genau, richtig. Da hattest du vor unserer Kamera erzählt, dass du damals zum ersten Mal mit der Olsenbande in Berührung gekommen bist. Das war für dich eine große Herausforderung. Nun, sozusagen Olsenbande 2.0. Was konntest du aus deiner damaligen Rolle übernehmen? Du bist ja ein alter Hase als Egon Olsen. Was war für dich die neue Herausforderung?
4: Die neue Herausforderung war das Bühnenbild, weil das war ganz anders als bei der letzten Olsenbande-Inszenierung. Da war es bunt und jetzt ist es quasi schwarz-weiß.
1: Ja. Wenn man so auf deine Rollen schaut, mit einem Augenzwinkern gefragt, du hast sozusagen vom kleinen Ganoven zum Bürgermeister, zum Mephisto, zum Dorfrichter und jetzt wird zum kleinen Ganoven gebracht. Das ist eine erstaunliche berufliche Entwicklung. Welche berufliche Rolle fehlt dir da noch?

0: Ja, Bundespräsident, oder? Nee, keine Ahnung. Also gibt's noch einiges.
1: Ich habe gelesen, du hast da so eine Rolle, die würdest du wahnsinnig gern spielen, Stichwort Helmut Schmidt.
0: Ja, damals fand ich das richtig gut. Ich glaube aber, jetzt ist der Film schon gedreht worden und ja, weiß nicht, da muss ich wahrscheinlich noch ein bisschen warten, bis er wieder gefragt ist.
1: Letzte Frage noch an dich. Was von den Rollen oder welche von den Rollen macht dir zurzeit am meisten Spaß? Welche liegt dir persönlich am meisten? Gibt es da eine oder kann man das nicht so sehen?
0: Oh, es machen eigentlich alle recht viel Spaß, weil die unterschiedliche Facetten haben. Also Dorfrichter Adam ist total spannend, weil das ein richtiger Lümmel ist. Noch schlimmer eigentlich, ist ein Verbrecher. Und ja, Cabaret macht auch wahnsinnig viel Spaß, Conferencier zu spielen. Das ist auch eine schöne Tanzrolle. Ja, also.
1: Quer durch den Gemüsegarten.
0: Ja.
1: Dann nochmal Gratulation zur gelungenen Premiere. Jetzt
0: Dank.
1: viel Spaß beim Feiern und natürlich viel Erfolg weiterhin hier am Haus mit den vielen Rollen. Viel Spaß.
0: Vielen Dank.
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0: Der Montag startet mit leichten Böen aus Nordwest, einem grauen und verregneten Himmel bei 9 bis 10 Grad. Die Winde nehmen im Laufe des Mittags zu mit Geschwindigkeiten bis 50 km/h. Diese Verhältnisse sind auch noch am Abend zu spüren. Der Himmel lockert sich zum späten Nachmittag etwas auf und zur Nacht weht nur noch ein leichter Wind. Auch am Dienstag wird es wechselhaft und windig bei 11 Grad.
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3: Wir haben hier in Wernigerode ein vielschichtiges Musik.

0: Stadtbild und wir stehen ja gerade vor der Konzertkirche. Und dieser Zusammenhang zwischen der Konzertkirche und dem Jazz ist ja auch eine ganz tolle Kombination. Und der Jazzclub selbst, den es schon sehr, sehr lange gibt, der hat natürlich auch Bedürfnisse, denn es wird ja alles teurer und das muss man wirklich auch so sagen. Das Engagement von Herrn Quast ist bewundernswert und wir freuen uns wieder auf ganz tolle Jazztage.
1: Unter dem Titel Jazz und Artverwandtes ist die Musikreihe des Jazzclubs seit über 20 Jahren in Wernigerode beheimatet und ein Geheimtipp für Kenner der Szene. Auch in diesem Jahr lockt sie wieder mit einem bunten, abwechslungsreichen Programm, denn die Künstler kommen gern in die bunte Stadt.
2: Das liegt auch daran, dass das Publikum hier so aufmerksam ist. Gerade in der Remise mit dem kleinen Clubcharakter, wo die Musiker ganz nah erlebt werden und das Publikum auf die Tasten schaut, auf die Finger schaut, wie gespielt wird, spontan Applaus spendet, bestimmte Passagen vielleicht auch mal kommentiert. Das mögen die Musiker.
1: Kultur ist nicht kostendeckend. Selbst wenn mal das eine oder andere Konzert gut angenommen wird. Aber in einer Kleinstadt ein solches Programm auf die Beine zu stellen, erfüllt die Mitglieder mit Stolz.
2: Wenn man das Haus hier betrachtet, in dem wir heute stehen, und es ausverkauft wäre, dann bräuchte man vielleicht kein Sponsoring. Wir haben hier knapp 500 Plätze. Ich mache mal ein paar Beispiele auf. Das meistverkaufte Konzert war Inga Rumpf mit über 400 Karten, aber das ist schon die Ausnahme. Und wenn wir Publikumszahlen haben, so um die 120 bis 200, dass man, sage ich mal, das Parkett gut gefüllt hat und die Tribüne unten, sind wir schon gut unterwegs. Aber wir brauchen natürlich auch Unterstützung. Das Haus kostet an Miete, die Flügel müssen gestimmt werden. Das hat alles seine Kosten. Das Hauspersonal muss bezahlt werden. Und in der Remise an unserem zweiten Spielort oder eigentlich dem ersten Spielort, mit dem wir angefangen haben, bekommt man, sage ich mal, auch voll verkauft heute kein Konzert mehr kostendeckend hin, um die Musiker vernünftig zu bezahlen, um sie auch in einem warmen, weichen Bett schlafen zu lassen und nicht im Getränkelager. Deswegen brauchen wir Sponsoring und wir sind sehr froh, dass die Stadtwerke seit über 20 Jahren hier wirklich uns immer zur Seite stehen und nicht nur für den Jazzclub ein sehr, sehr verlässlicher Partner in der Kulturlandschaft in Wernigerode sind. Dafür ein großes Dankeschön auch an die Stadtwerke.
1: Natürlich ist auch der Jazzclub im Wernigeröder Kunst- und Kulturverein auf Sponsoren und Förderer angewiesen, um Konzertkarten noch zu einem bezahlbaren Preis anbieten zu können. Gewinn macht der Verein, dessen Arbeit ehrenamtlich ist, nicht. Deshalb wird auch in diesem Jahr wieder ein Sponsoringvertrag unterzeichnet.
0: Ja, die Stadtwerke Wernigerode unterstützen auch dieses Jahr wieder Jazz und Artverwandtes, weil es Tradition hat, weil es auch wirklich in die bunte Stadt am Harz passt, musikalisch in diesem Fall. Und wir ja ganz viele Jahre schon Unterstützer sind und in diesem Jahr eben ganz besonders das Konzert mit Reuter. Und das wird, glaube ich, ein tolles Ereignis.
2: Wer Christoph Reuter schon in den vergangenen Jahrzehnten, muss ich sagen, hier in Wernigerode erlebt hat, wird bemerkt haben, dass er immer eine sehr komödiantische Ader hatte.
3: Hallo, heute geht es um das wohl berühmteste Klavierstück der Welt. Sie zermartern sich den Kopf. Geht es um... oder um... Nein, heute geht es um... um Ludwig van Beethovens für Elise. Wer war Elise? Es ist sehr wahrscheinlich, dass der Name gar nicht stimmt, denn Beethoven hat eine furchtbar unleserliche Schrift. Als mögliche Angebetete kommt eher eine Therese in Frage, aber wollen wir nicht so kleinig sein, viele Jahre danach. Ich meine, man muss dazu sagen, der Klassiker hat ein gutes Image. Ja? Das ist ein ordentlicher Typ, hat den ganzen Tag geübt und er beschäftigt sich schließlich mit 300 Jahre alter Musik. Aber wenn man heutzutage ein junges Mädel fragt, kennst du Beethoven

Leute, sagt sie, sag mal, war der so oft verheiratet? Also, es ist nicht mehr alles so schön. Kommen wir nun zum Jazz. Der Jazzmusiker hat ein anderes Image als der klassische Musiker. Der Jazzmusiker lebt nach dem Motto, ohne Proben ganz nach oben. Und ich komme aus dem Osten, da gab es den Spruch, ohne Üben nach drüben. Das hat natürlich finanzielle Konsequenzen. Weil wenn so ein Jazzmusiker zum Arzt kommt und der Arzt sagt, sie haben noch 2 Wochen zu leben, dann sagt der Jazzmusiker, hey, wovon denn? Ja, so sieht's aus. Aber er improvisiert, und zwar so. Partitico.

0: Und Christoph Reuter war 15 Jahre Sideman von Eckart von Hirschhausen am Piano und hat sich da sicher einiges auch abgeguckt und ist in diesem Genre ja auch schon lange unterwegs gewesen und ist nunmehr mit seinem vierten Musikkabarettprogramm da, was immer mit dem immer mit Musik zu tun hat und aber immer verschiedene Bezüge. Vor 2 Jahren hieß es, Musik macht schlank. Das war sehr lustig, mit einem Kalorienzähler auf dem Steinway-Flügel. Und dieses Jahr bin ich gespannt, heißt es, Musik macht sexy. Da weiß ich noch nicht, was auf der Bühne passiert.
1: 35 € kostet die Eintrittskarte für die Veranstaltung am 30. Mai im Konzerthaus Liebfrauen, die im Vorverkauf in Jüttners Buchhandlung oder im Ticket-Online-Shop zu erwerben ist.
2: Biker zeigen Herz für Kinder. Neue Spendenprojekte vorgestellt.
3: Der Verein Biker zeigen Herz für Kinder ist in der Region eine feste Größe, wenn es darum geht, gemeinnützige Projekte mit Spenden zu unterstützen. Seit 2016 sammeln die Biker Geld, um Kindern zu helfen und ihr Leben ein bisschen freundlicher und schöner zu gestalten. In den vergangenen 10 Jahren sind dabei insgesamt 325.000 Euro zusammengekommen, mit denen man unterschiedlichste Vorhaben unterstützt hat. 2025 lag der Fokus auf dem Kinderheim Wolkenfrei. Eine Summe von über 23.000 Euro wurde für die Renovierung eines Fitnessraums in der Einrichtung gespendet. Für dieses Jahr haben sich die Biker nun ganze 3 Projekte ausgesucht, für welche sie Spenden sammeln wollen.
4: Also das erste Projekt ist das, was wir vergangenes Jahr schon angefangen haben, und zwar ist das Kinderheim Wolkenfrei. Da haben wir bis jetzt einen Fitnessraum renoviert, ausgebaut, trockengelegt. Und jetzt ist er so weit, dass dieser Fitnessraum bestückt werden könnte mit Sportgeräten. Und dieses Jahr geht es um die Sportgeräte. Plus eine kleine Werkstatt, die wir einrichten möchten, wo man Fahrräder reparieren kann, wo man auch mal ein Vogelhäuschen zusammenzimmern kann, damit die Leute mal wieder lernen, mit ihren Händen was zu machen. Das zweite wäre die Grundschule in Mainsdorf. Da ist es so, dass die einen großen Pausenhof haben, der leider keinen Schatten mehr spendet, weil Bäume weg sind. Die mussten abgeholzt werden. Ja, die Bäume waren halt faul und schlecht. So. Und nun haben die da keinen Schatten mehr und wir bauen dann eben Raufen hin. Raufen mit Bänke, wo die Kinder sich drunter aufhalten können, wo sie Hausaufgaben machen können und wo auch Schatten gespendet wird. Und das letzte Projekt ist, das sind die Sonnköppe, Kita Sonnköppe, die benötigen unbedingt Schlafmatten zum Ausruhen der Kinder. Die Schlafmatten sind steinalt, zerfallen und ja, da wird eben einiges noch benötigt.
3: Um das Geld für die 3 Vorhaben zu sammeln, findet unter anderem wieder das Benefizkonzert Under the Bridge statt. Am 2. Mai wird man unter der Brücke in der Askanischen Straße ab 19 Uhr die Bands Coverkill, Freispruch und Akustik Jam hören können. Seit vielen Jahren unterstützt die Sparkasse Dessau. Biker zeigen Herz für Kinder. So unter anderem mit einem direkten Sponsoring für das Benefizkonzert.
5: Denn hier ist es ja so, dass eben es Kosten gibt, die also zur Veranstaltung erstmal aufzubauen, um dann, wenn die Veranstaltung läuft, über die Eintrittsgelder natürlich dann dort einen Mehrwert zu erzielen. Und das Geld fließt natürlich zu 100% in den Spendentopf für die Projekte, die die Biker heute hier vorgestellt haben. Das Zweite ist, dass wir natürlich mit unserer Crowdfunding-Plattform 99 Funken

0: hier eine Plattform bieten, wo man eine viel größere Reichweite noch erlangen kann. Denn ganz wichtig ist, es ist so und bleibt so, ist die Einwerbung von weiteren Sponsoren. Es ist ein selbstverständliches Thema, dass man sagt, also einmal Sponsor, immer Sponsor. Die Biker müssen, also auch ganz speziell die Biker, müssen jedes Jahr aufs Neue wieder losgehen und für ihre Projekte werben, was ihnen aufgrund ihrer Art und in ihres Engagements nicht schwerfällt. Aber die Crowdfunding-Plattform 99 Funken kann eben dafür sorgen, dass es noch viel mehr Leute erreicht und dass die Leute dann über diese Plattform kleine und große Spenden leisten können. Und wir als Sparkasse haben natürlich in dieser Crowdfunding-Plattform für die Projekte, die hier in der Region entstehen oder entstehen sollen, haben wir noch einen extra Spendentopf, wo wir eben bis zu 1.000 Euro je Projekt dann nochmal verdoppeln. Und natürlich sind wir auch so einfach hilfestellend dabei. Also unsere Devise ist ja im Spendensponsoring grundsätzlich, dass wir nicht nur Geldgeber sein wollen, sondern wir sind ja hier vor Ort und regional verwurzelt. Und ich glaube, man merkt das auch in den Gesprächen. Wir sind einfach mittendrin und wollen dabei sein. Ja, wir machen mit und wir sind eben auch mit unserer Belegschaft dann vor Ort. Das heißt, ich gehe auch zum Benefizkonzert, weil ich dort meinen Eintritt zahlen möchte, das Benefizkonzert erleben und dabei auch was Gutes tun wollen.
1: Mit vielen weiteren starken Partnern an der Seite werden die Biker mit großem Herz für Kinder auch in diesem Jahr wieder versuchen, so viel Geld wie möglich für die drei gemeinnützigen Projekte einzusammeln. Nach dem Konzert Under the Bridge am 2. Mai wird dann noch am 13. September die große Benefizausfahrt mit Start auf der Dessauer Landebahn stattfinden.
2: Fahrtwind für Hoffnung. Spendenaktion für ein Kinderhospiz. Die Saalkreis-Dinos, ein Fanclub aus dem Saalekreis in der Nähe von Halle, sind wieder unterwegs. Im letzten Jahr war das Wetter schön, aber die Saison lief nicht so gut. Dieses Mal ist der Klassenerhalt gesichert, dafür ist das Wetter schlecht. Auf ihrer jährlichen Tour zum letzten Heimspiel des Lieblingsvereins geht es durch Halberstadt. Ein Grund, sich auch einmal den Dom näher anzuschauen. Die Tour dient dabei einem guten Zweck, denn mit ihrer Aktion wollen sie Spenden sammeln für ein Kinderhospiz.
3: Wir sammeln wieder Spenden für das ambulante Kinder- und Jugendhospiz in Halle und wollen durch unsere Fahrradtour halt auch auf die Kinderhospizarbeit, die unserer Meinung nach ein bisschen außerhalb des öffentlichen Interesses steht, aufmerksam machen und halt die Leute mal darauf aufmerksam machen. Da gibt es auch noch solche Leute.
2: Fans sind Mario Kerzel und Hendrik Hahn schon seit ihrer Kindheit. Zum 5. Mal sind sie mit dieser Aktion jetzt auf dem Weg nach Hamburg, um ihren Lieblingsverein zu unterstützen.
4: Das hat was, glaube ich, mit der Kindheit zu tun. Wenn man als Kind irgendwann diese Raute ins Gesicht gedrückt bekommt, dann lebt man die und der HSV macht es möglich, im Verein sich auch selber mit einzubringen und das prägt dann irgendwann und dann bleibt man einfach dabei.
3: Als Kind hat sich jeder von unseren Freunden einen Verein ausgesucht. Der musste ja am besten sein und bei mir war es halt der HSV. Warum? Keine Ahnung. Ist halt so.
2: In den letzten Jahren konnten sie schon 21.500 Euro sammeln und hoffen auch dieses Jahr wieder auf viel Unterstützung. Zum 5. Mal läuft die Spendenaktion Fahrtwind für Hoffnung, jeder Kilometer für Kinderherzen bereits. Für alle, die sich auch gerne beteiligen möchten, gibt es folgende Infos.
3: Also Spenden, denke ich mal, werden wir bis kurz nach unserer Tour, bis Ende Mai, werden wir das offen lassen. Spenden funktioniert über ein PayPal-Konto unter dem Namen saalkreisdinos@t-online.de. Auf unserer Seite saalkreisdinos.de sind die Informationen, wer das über das Kinderhospiz direkt machen möchte, der kann das da auch abrufen. Also das ist eigentlich problemlos möglich.
2: Der erste Tag Ihrer Reise in den Norden Deutschlands geht jetzt noch ein Stückchen weiter in Richtung Hü. Am Sonntag werden sie in Hamburg ankommen und insgesamt 4 Tage mit dem Fahrrad unterwegs gewesen sein.

0: Auf die Pferde, fertig, los. Saisonstart im Herrenkrug.
1: Nicht nur im Fußballstadion konnten am vergangenen Samstag Erfolge bejubelt werden. Auf den Zuschauerrängen am Magdeburger Herrenkrug wurde ebenfalls ordentlich mitgefiebert. Zum großen Saisonstart auf der Pferderennbahn, die trotz des gleichzeitig stattfindenden FCM-Spiels und der eher verhaltenen Wetteraussichten gut besucht war. Letztendlich hielt sich das Wetter dann auch bis zum Ende des Renntages und es kam zu keinen regenbedingten Einschränkungen. Ein gutes Omen für die neue Saison, die ohnehin verspricht, eine ganz besondere zu werden. Denn der Magdeburger Rennverein kann in diesem Jahr sein 120-jähriges Bestehen verzeichnen. Ein Geburtstag, der natürlich entsprechend gefeiert werden muss. Das möchte man unter anderem mit einem großen Jubiläumsrenntag am 20. Juni tun, für den so einiges geplant ist.
2: Beim 110. haben wir schon die Nachkommen der Gründungsmitglieder eingeladen. Das versuchen wir erneut zu erreichen. Und dann natürlich ein bisschen Show drumherum. Viel Prominenz erwarten wir und natürlich einen Renntag mit exorbitanten Preisgeldern.
1: Auch zum Aufgalopp am Samstag konnte schon so einiges an Preisgeldern abgestaubt werden. Vor allem zum 5. Rennen des Tages, dem Preis der Städtischen Werke Magdeburg, der mit 7.200 Euro dotiert war und deshalb als großes Highlight dieses Renntages galt. Unter anderem auch, weil dieses Rennen deutlich stärker besetzt war verglichen mit den anderen, mit insgesamt 14 Startern, die hier um den Sieg kämpften.
3: Das große Feld steht in Reihe und Glied und boxen auf zum 5. Rennen, den Preis der SWM Städtischen Werke Magdeburg. Das Feld kommt das erste Mal an der Tribüne vorbei und jetzt heißt es von ihrer Seite aus anfeuern die Kandidaten einmal mit ihrem Beifall herumtragen. Das Feld, Lady Preventer an der Außenseite geht nach vorne, Freak ist mit dabei und ganz an der Innenseite Petra Malauf, das sind die ersten drei Kandidaten.
1: Auf über 2000 Metern lieferten Pferde und Reiter sich gleich zu Beginn ein spannendes Kopf-an-Kopf-Rennen, das Lady Pretend, geritten von David Liska, für den Großteil der Strecke anführte. Weiterhin dicht gefolgt von den Pferden Freak und Petra My Love. Dann holte der 6-jährige Mr. Pablo jedoch deutlich auf und kämpfte sich nach vorne auf Rang 2, vor Petra My Love auf dritter Position. Gleich drei irische Starter befanden sich somit in Führung, vor dem 8-jährigen Wallach Freak, geritten von Sibylle Vogt, die unter deutscher Flagge an den Start ging.
3: Und so geht es in den Einlauf. Lady Pretender an der Innenseite auf dem kürzesten Weg ist vorne Mr. Pablo in der Bahnmitte. Dann versucht es Petra Malaf und ganz an der Außenseite ist auch Freak mit dabei. Drei Pferde jetzt in Linie. Petra Malaf an der Innenseite mit Freak in der Bahnmitte. Dahinter versucht es dann Jan Quill stärker. Aber Petra Malaf ist vorne vor Freak und an der Außenseite Jan Quill. Aber Petra Malaf gewinnt.
1: Kurz vor dem Ziel noch schaffte es Martin Seidel, der für Frankreich startete, sich mit Stute Ja, ich will den zweiten Rang zu erkämpfen, mit Sibylle Vogt auf Freak dicht auf den Fersen. Beide überquerten die Ziellinie jedoch hinter Petra My Love samt Jockey Michael Abig, der bei diesem Rennen als Gewinner hervorging und sich im Nachhinein bei der Siegerehrung zum Klang der irischen Nationalhymne für seinen Erfolg feiern lassen durfte. Statt den üblichen 4 Renntagen am Magdeburger Herrenkrug stehen zur großen Jubiläumssaison in diesem Jahr übrigens 5 auf dem Plan.
2: Ja, wir haben im Oktober noch einen Traberrenntag. Die Traber kommen hier so gut an. Wir haben ja Himmelfahrt den gemischten mit Trab und Galopp. Und wir haben einen Sponsor, der gesagt hat, mir gefällt das so gut. Ich übernehme einen kompletten Traberrenntag und den haben wir dann Mitte Oktober.
1: Bis dahin wird aber zu den regulären Renntagen der Saison weiter um den Sieg galoppiert. Zunächst beim großen Himmelfahrtsrennen am 14. Mai.
0: Es geht los. Eröffnung der Frühlingswiese.
4: Die 29. Eisleber Frühlingswiese lockte wieder viele tausende Besucher in die Lutherstadt. Bereits zur Eröffnung am 30. April zeigte sich das Wetter von seiner besten Seite. Traditionell waren Gäste aus Politik und Wirtschaft gekommen, um die Eröffnung mitzuerleben. Zur Einstimmung gab es eine musikalische Darbietung von den Kindern der Kita Bummi.

0: Zur Frühlingswiese, am Eingangsportal aufgereiht, begrüßen einige der vielen Wiesi-Figuren die Besucher. Ein Anblick, auf den auch Bürgermeister Carsten Staub in seinen begrüßenden Worten einging.
1: Mittlerweile haben wir 90 Wiesis, ein Teil sehen Sie hier präsentiert. Viele Unternehmen nutzen diese wunderbare Möglichkeit der Werbung für ihr Unternehmen, für ihre tollen Produkte. Und es freut mich insbesondere, dass es nach wie vor diese Beliebtheit hat. Seit 1998 gibt es dieses Format, die, ja, ich sage mal, kleine Form der großen Wiese. Aber mittlerweile ist fast kein Unterschied mehr. Über 100.000 Besucher fast jedes Jahr. Und ich bin mir ziemlich sicher, mit Unterstützung der Sonne und des langen Wochenendes werden wir das auch in diesem Jahr schaffen.
0: Punkt 14 Uhr wurde der offizielle Akt vorgenommen. Mit dem Durchschneiden des Bandes war die Frühlingswiese eröffnet. Traditionell gehen Wiesi, Bürgermeister Staub und eine kleine Schar von Interessierten auf der Gewerbeschau Reformer von Stand zu Stand. 25 Unternehmen aus den verschiedensten Branchen waren mit ihren Angeboten vor Ort. Da fiel die Entscheidung zwischen Staubsauger und jeder Menge Pferdestärken auf zwei Rädern auch dem Bürgermeister nicht leicht. An der Seite von Bürgermeister und Wiesi war auch die Blütenkönigin des Seegebietes Mansfelder Land, Kim die Erste. Seit gut einer Woche gekrönt, freute sie sich auf diesen ersten offiziellen Auftritt.
2: Einfach ein schönes Gefühl, wenn man was repräsentiert und die Leute dann einen auch freundlich gegenübertreten und einfach sagen, schön, dass sie das machen. Ja.
0: Ganz offiziell war eine kleine Delegation der Ortsfeuerwehr Litzelsdorf aus Österreich das erste Mal in der Lutherstadt. Litzelsdorf ist genau wie Lutherstadt Eisleben die Partnerstadt von Memmingen.
3: Wir hatten bei unserem Besuch von der Feuerwehr Memmingen hatten wir Kameraden aus der Feuerwehr Helfter dabei. Und denen hat es bei uns so gut gefallen, dass wir eine Gegeneinladung bekommen haben und zu so einem netten Besuch heute und mit einer Kirmes, da sind wir sehr gerne dem nachgekommen und freuen uns natürlich, dass da zu sein.
0: Karussell fahren, die Riesenrutsche hinuntersausen, Salto schlagen, das Losglück herausfordern und vor allem Eisschlecken, hieß es das ganze Wochenende. Seit über 15 Jahren finden zur Frühlingswiese auf einem abgegrenzten Areal die Waldarbeitermeisterschaften statt. Danny Kloska, Forstwirtschaftsmeister im Landesforstbetrieb Sachsen-Anhalt, verriet uns, dass die Lutherstadt bei den Waldarbeitern gut ankommt.
4: Wir haben nur 55 Startplätze und die sind mehrfach überzeichnet, sodass wir nicht jeden Bewerber oder Wettkämpfer auch hier einladen konnten. Bei 55 muss man Cut machen und es wären gerne auch 70 gekommen.

0: daran sieht man, wie stark, wie groß der Magnet ist, Eisleben. Und haben auch sehr hochkarätige Starter aus der Bundesrepublik. Die deutsche Nationalmannschaft schneidet mit morgen. Die sind gerade von der WM wiedergekommen, sind Vize-Weltmeister geworden. Jeder der Nationalmannschaftsmitglieder hat eine Goldmedaille in der Einzeldisziplin geholt. Wir haben einen Weltrekord nach Hause geholt oder einen Weltrekord geschnitten bei der Entastung. Also da sind wir schon sehr stolz drauf, dass wir auch die Nationalmannschaft hier auf unserer Meisterschaft begrüßen können.
1: Bereits um 9 Uhr am 1. Mai ging es dann bei den Waldarbeitern los. Nach einer kurzen Eröffnung durch Forstwirt Nils Hoffmann und Johannes Brodowski, stellvertretender Leiter des Forstbetriebs Süd, stand für 4 Teilnehmer gleich die Königsdisziplin auf dem Plan, die Zielfällung. Luis Kolb, frisch gebackener Vize-Weltmeister in der U24, holte in dieser Disziplin zusätzlich den Weltmeistertitel mit 656 von 660 Punkten. In Eisleben ging er somit hochmotiviert an den Start. 624 Punkte erkämpfte er an diesem Tag und landete damit dieses Mal nicht ganz vorn. Spannend ging es natürlich auch bei den Disziplinen Präzisionsschnitt und Kettenwechsel zu.

0: und so weiter. Und deswegen sind alle immer ein sehr, sehr, sehr, sehr Hinwechsel über 10. Es geht sehr, sehr flott.
1: Zwei Tage Waldarbeitsmeisterschaften, vier Tage Frühlingswiese mit Reformer. Der Mai startete in Eisleben mit viel Vergnügen.
2: Kinder singen für Minister. Schulbesuch von Rainer Haseloff und Jan Riedel.
3: Ein Ständchen für Sachsen-Anhalts Bildungsminister. Den Ministerpräsidenten AD und verschiedene Abgeordnete des Landtags und des Magdeburger Stadtrats. Schön zu sehen, die bunte Mischung bei diesen Kindern der dritten und vierten Klasse. Sicher nicht nur hier in der Grundschule am Vogelsang, sondern auch an den vielen anderen Grundschulen in unserem Bundesland. Doch genau das steht zur Disposition, wenn es der AfD gelingen sollte, in Regierungsverantwortung zu kommen. Denn ginge es nach der AfD, ist die Lösung für alle unsere Probleme Ausländer raus und Deutsch sein auf staatliche Anweisung. Auch in der Bildungspolitik. Und genau davor haben sicher nicht nur die Lehrer an dieser Schule große Sorgen. Hier den CDU-Politikern vorgetragen, die diese Sorgen nachvollziehen können, denn das sogenannte Regierungsprogramm der AfD widerspricht in weiten Teilen dem Bildungsgesetz von Sachsen-Anhalt, das sich an den freiheitlich-demokratischen Grundsätzen der Landesverfassung orientiert.
4: Ich glaube, das muss allen Akteuren auch an den Schulen in unserem Land klar sein. Das ist, ich sage immer dazu, ein Kulturbruch, der bevorsteht. Dieses Regierungsprogramm, was ja nun auch verabschiedet wurde vom Parteitag der AfD, das ist am Ende menschenverachtend, das ist rassistisch, das ist völkisch durchwoben. Und das würde natürlich für unsere Schulen bedeuten, dass all diese Dinge, die wir eigentlich in einer aufgeklärten, toleranten Gesellschaft auch unseren Kindern mitgeben wollen, also Toleranz, füreinander da zu sein, einander zu achten, sich demokratisch zu engagieren, all diese Dinge werden zur Disposition gestellt. Und da gibt es sehr viele, sehr, sehr viele Lehrkräfte in unserem Bundesland, die das nicht wollen und die jetzt auch langsam aufstehen und sagen, also nicht mit unseren Schulen, nicht mit unseren Schülern.
3: Von der AfD als bloße Verwalter für Schüler diffamiert, war es den Lehrkräften wichtig zu zeigen, welchen Rahmen sie in ihrer Schule der Bildungsarbeit geben, über den eigentlichen Lehrplan hinaus. Leseförderung, Kinderfasching, Klassenfahrten oder die patenschaftlichen Beziehungen zum benachbarten Zoo, um nur mal ein paar Maßnahmen zu benennen, die über das vom Lehrplan geforderte Maß hinausgehen. Dazu das frisch renovierte Schulgebäude mit Fachkabinetten und sogar einer kleinen Turnhalle.
4: Ich bin mir nicht sicher, ob alle Eltern das Regierungsprogramm gelesen haben, so wie ganz viele keine Wahl oder Regierungsprogramme lesen. Aber ich glaube, das muss schon klar gemacht werden. Das ist auch unser Auftrag. Also das ist auch keine Parteipolitik, sondern das ist Auftrag von Schule gemäß § 1 des Schulgesetzes, die Kinder zu Menschen zu erziehen, die in der freiheitlich-demokratischen Grundordnung sich sicher bewegen, die tolerant sind, die auch die Vielfalt der Gesellschaft akzeptieren, die nicht unterdrücken, die nicht aussortieren etc. Und deswegen ist das jetzt nicht zwingend ein parteipolitisches Thema und das müssen auch die Eltern verstehen, sondern das sind die Lehrer auch qua ihres Amtseides als Beamte oder Angestellte des Landes auch dazu angehalten, natürlich diese freiheitlich-demokratische Grundordnung zu verteidigen. Das ist ganz normal. Ja, und ich glaube, das kommt jetzt in das Bewusstsein der Schulen, auch der Kollegien immer mehr rein. Wir haben da auch eine Verantwortung und da wollen wir die Schulen unterstützen.
3: Diese Sorgen und Nöte der Lehrkräfte nehmen die Politiker mit in den kommenden Wahlkampf. Sie nehmen aber auch mit, dass eine engagierte Lehrerschaft jeden Tag aufs Neue dabei ist, die liberalen Grundsätze unserer Gesellschaft zu verteidigen.
5: First Lego League – Robotik im Gymnasium.
3: Das nächste große Ding sind humanoide Roboter, so zumindest Elon Musk, der deswegen den Schwerpunkt seines Unternehmens weg von der Elektromobilität hin zur Robotik lenken will. In China laufen und gewinnen humanoide Roboter bereits Wettrennen gegen Menschen. Und wenn man hierzulande den Anschluss nicht verlieren will, dann heißt es für junge Leute, sich frühzeitig mit Robotik zu beschäftigen. Hier befinden wir uns in einem speziellen Kabinett am Norbertus-Gymnasium, das neben einem 3D-Drucker auch jede Menge Material aus dem Programm für Lego-Roboter beherbergt. Damit werden hier Roboter gebaut, mit denen sich die Schüler durchaus erfolgreich an den Wettbewerben zur First Lego League beteiligen. Man freut sich über den Besuch aus dem Wirtschaftsdezernat der Stadt Magdeburg, denn die Beigeordnete Stieger hatte ein wertvolles Geschenk dabei, mit dem man die Roboterforschung am Gymnasium unterstützen möchte.
6: Wir haben heute Techniksets übergeben. Laut Rahmenrichtlinie, der Technikunterricht in den Gymnasien nicht vorgesehen ist. Damit wir aber auch an den Gymnasien mehr Technik und damit auch eine MINT-Bildung forcieren. Und auf der anderen Seite haben wir uns jetzt entschieden, Technikbausets bzw. Platinen, die im Technikunterricht oder in einer AG hier wie am Norbertus-Gymnasium durchgeführt, dass die eingesetzt werden können. Die haben wir hier tatsächlich vorbeigebracht. Das Geld hat uns der Stadtrat im letzten Jahr dafür freigegeben und wir setzen das jetzt ein.
3: Für das Gymnasium die Möglichkeit, mit einem neuen System zu experimentieren und die Möglichkeiten des neuen Gerätes auszutesten.
7: Also wir haben jetzt Technikbausätze bekommen und werden versuchen, die in unsere AG so zu integrieren, dass wir vielleicht auch mal zu anderen Wettbewerben fahren können, außer der First Lego League, wo wir normalerweise nur teilnehmen. Wir haben immer schon die Idee gehabt, zu anderen Wettbewerben zu fahren, aber das ist jetzt sozusagen nochmal der Auslöser dafür, dass wir es dann auch tun würden.
3: Für die Programmierung dieses Roboters sollen die Schüler die Programmiersprache Python erlernen, auch wenn es für dieses Gerät eine grafische Programmieroberfläche gibt, wie man sie für Lego Mindstorms kennt. Unterstützung bei der Arbeit mit diesem Roboter gibt es durch die Uni Magdeburg von Studenten, die sich für den Beruf des Techniklehrers ausbilden lassen. Und die haben dabei einiges an Erfahrungen gesammelt, denn für den Technikunterricht an den Sekundarschulen gibt es diese Unterstützung schon länger. Unterdessen haben die Schüler schon mal angefangen, sich auf eine Entdeckungsreise zu begeben, um erste Möglichkeiten der Bausätze zu erforschen. Etwa 38.000 Euro hat die Stadt Magdeburg für diese Robotikbausätze zur Verfügung gestellt, die bis Ende April an alle Gymnasien ausgegeben werden sollen. Immer verbunden mit der Hoffnung, dass die Beschäftigung mit der Elektronik diese jungen Leute eines Tages dazu ermutigt, sich später einmal auch beruflich mit neuen Technologien zu befassen. Und dazu braucht es nicht einmal immer einen entsprechenden Studiengang. Auch viele Handwerksbetriebe freuen sich über technisch interessierte Jugendliche, denen der Umgang mit dem Computer über das Spiel hinaus bekannt ist.
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0: Der Montag startet mit leichten Böen aus Nordwest, einem grauen und verregneten Himmel bei 9 bis 10 Grad. Die Winde nehmen im Laufe des Mittags zu mit Geschwindigkeiten bis 50 km/h. Diese Verhältnisse sind auch noch am Abend zu spüren. Der Himmel lockert sich zum späten Nachmittag etwas auf und zur Nacht weht nur noch ein leichter Wind. Auch am Dienstag wird es wechselhaft und windig bei 11 Grad.
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0: Podiumsdiskussion in Landsberg. Motivationstrainer begeistert Publikum.
2: Am Freitag, dem 10. April, fand in Landsberg eine Podiumsdiskussion zum Thema Inklusion statt. Organisiert wurde die Veranstaltung vom Behinderten- und Rehabilitationssportverband Sachsen-Anhalt e.V. Nach einem Vortrag des Motivationstrainers Janis McDavid ging man in die Diskussion über, die vor allem die Frage, wer kann welche Möglichkeiten schaffen, damit Inklusion als Normalität oder als Selbstverständlichkeit im Alltag gesehen wird, behandelt wurde. Sachsen-Anhalts Ministerpräsident beteiligte sich ebenfalls an der Diskussion.
3: Also ich habe mich hierzu ganz speziell mit Silke Renk-Lange sehr lange darüber unterhalten, wie wir Menschen, die eine Beeinträchtigung haben, auch im Sport mehr beteiligen können. Mir ist es persönlich sehr wichtig, dass jeder Mensch an unserem Leben teilhaben kann, egal ob er eine Beeinträchtigung hat oder nicht. Und das möchte ich heute als Ministerpräsident auch darstellen. Deswegen nehme ich heute an dieser Podiumsdiskussion auch teil. Insgesamt wissen wir, dass es manchmal Herausforderungen gibt, die nicht ganz einfach zu lösen sind. Aber darüber müssen wir reden. Und jeder Mensch hat das Recht auf Teilhabe. Und das zeige ich heute als Ministerpräsident, als der höchste Vertreter der Landesregierung, dass es mir wichtig ist, an dieser Diskussion nicht nur teilzunehmen, sondern auch zu lernen, Themen für meine politische Arbeit mitzunehmen, die Menschen, die heute mit dabei sind, über die wir heute sprechen, vielleicht nicht mit dabei sein können, die sollen wissen, dass sie mich an ihrer Seite haben.
2: Inklusion muss also immer weiter vorangetrieben werden. Wie Janis McDavid meinte, müsse sie vor allem normalisiert werden. Um Barrieren, sowohl die physischen als auch die in den Köpfen, abzubauen, müsse man, so der Konsens aller an der Diskussion Beteiligten, ein intensiveres Verständnis von Gesellschaft und Zusammengehörigkeit auf allen Ebenen des menschlichen Miteinanders schaffen.
4: Hexen und Teufel, die Walpurgisnacht auf dem Hexentanzplatz.
5: Ich sehe nicht anders aus eigentlich. Ein bisschen grün drauf und ein bisschen Augenschminke. Ich laufe eigentlich immer so rum.
4: Auch dieses Jahr fanden weit über 5000 Hexen und Hexer den Weg zum Hexentanzplatz in Thale. Bei bestem Wetter und ausgelassener Stimmung reisten die schaurigen Gestalten aus ganz Deutschland an, um sich in ihren zauberhaften Kostümen zu präsentieren. Dazu bot die Crew von Ronny Große und seinem Organisationsteam auch ein tolles Bühnenprogramm an, welches bereits am Nachmittag zu den Hits von Luna eingestimmt wurde.
6: Also ich muss sagen, wir haben einfach das fantastischste Wetter, was man sich vorstellen kann. Und ganz viele Leute sind hier hochgeströmt zu uns auf den Hexentanzplatz, zur wohl schönsten und größten Walpurgisnacht, die wir hier im Harz haben, wie ich finde. Und ich freue mich wirklich, dass alle richtig gute Laune mitgebracht haben. Die Künstlerinnen und Künstler haben echt gute Stimmung und sind hochmotiviert. Und ich glaube, da gab es auch schon den ersten großen Applaus da auf der ganz großen Fläche. Und alle sind guter Dinge, dass wir in den 1. Mai starten.

Zwischen den Menschenmassen konnte man immer wieder die Walking Acts treffen, die unterwegs waren. Viele Besucher warteten auf die bekannte Synthie-Pop-Band Camouflage. Diese produziert schon seit vielen Jahren bekannte Musik. So spielten sie auch ihren Debüthit aus den 1980ern, The Great Command.

Das ist wie so ein Stück Lebenselixier für mich, kann ich sagen. Das ist zwar ein toller Aufwand, das im Vorfeld und im Nachgang zu organisieren, aber wir haben ein richtig gutes Team und das macht eine große Freude, das zu organisieren. Das ist eigentlich auch so ein Stück weit der Grund, warum ich damals gesagt habe, Bürgermeister von Thale zu sein, ist ein schöner Job und genau das ist es auch.

diesem Jahr gab es eine spektakuläre Lasershow, da die Technik des neuen Bergtheaters mit genutzt wurde. Der gesamte Platz, einschließlich Parkdeck, wurde so komplett beleuchtet und zauberte eine magische Lichterwelt über den Hexentanzplatz in Thale.

0: Seid ihr wilde Teufel, die es nicht verpassen, die Weiber ordentlich anzufassen? Und ihr, seid ihr Hexen, welche es gestatten, dass heute Nacht die Teufel euch begatten?
1: Den Abschluss bildete wie immer das Höhenfeuerwerk.
2: Wir haben also auf dem Parkdeck, das wir ja hier vor uns haben oder neben uns haben auf dem Platz, haben wir einfach noch zugelegt und haben da Laser eingebaut. Wir haben quasi eine Rundum-Lasershow dort gestaltet und organisiert. Und man kann überrascht sein, der Mephisto wird auch auf dem Parkdeck stehen.

0: Baustart im Innenstadtring. Öffentlicher Spatenstich in Bitterfeld-Wolfen.
1: Schon seit einiger Zeit ist klar, der Innenstadtring in Bitterfeld-Wolfen soll saniert und ausgebaut werden. Auch wenn die Arbeiten zu Bauabschnitt 1 schon seit dem 2. März in Gange sind, fand am 9. April ein symbolischer Spatenstich statt, mit dem man den Baubeginn ganz offiziell machen wollte.
2: Uns war natürlich wichtig, noch einmal in der Öffentlichkeit klar zu sagen, jetzt geht es richtig los, die Absperrung ist da, es geht schon in die Erde. Es ist eine sehr finanziell intensive Baumaßnahme, wir werden insgesamt 8,2 Millionen für den gesamten Innenstadtring aufwenden und werden davon 2,6 Millionen Euro an Eigenmittel aus der Stadt Bitterfeld-Wolfen zur Verfügung

0: Die direkt Betroffenen, die waren ja dann auch eingeladen. Das werden wir im Übrigen für jede Baumaßnahme machen. Also, dass diejenigen, die direkt davon betroffen sind, dann eingeladen werden und über die Baumaßnahme informiert werden. Wir werden aber auch kontinuierlich im Ortschaftsrat in Bitterfeld über den Fortgang informieren. Also von daher denken wir, dass wir die Bürgerschaft in der Innenstadt und natürlich darüber hinaus, weil die Innenstadt wird ja von vielen anderen auch tangiert, berücksichtigen und eben entsprechend auch informieren.
1: Anfang 2027 sei geplant, mit Bauabschnitt Nummer 2 zu beginnen. Nach 5 Jahren Bauzeit wolle man die Fertigstellung des Gesamtprojekts erreichen. Schenk betonte, dass der Zugang zur Innenstadt trotz Baumaßnahmen immer möglich bleiben werde.
0: Ja, zunächst erstmal festzuhalten, dass die Innenstadt immer erreichbar ist. Trotz Baumaßnahme gibt es also immer die Zuwegung in die Innenstadt. Die ist zum einen natürlich verkehrstechnisch ausgewiesen. Die Umleitungsschilder sind da. Der runde Kreis, das ist für viele nicht so ganz identifizierbar, was das ist, aber kann man ja nochmal deutlich sagen, ist der Hinweis, da geht es ins Zentrum. Aber das ist nur die eine Seite. Wir haben natürlich auch auf der Homepage, bei Facebook und Instagram entsprechende Hinweise über den Baufortgang und auch über die Möglichkeit, wie man in das Stadtgebiet kommt. Und ich sage auch an dieser Stelle, ich habe mir auch persönlich immer wieder ein Urteil gebildet, war am Wochenende hier draußen, habe mal geguckt, wie sind die einzelnen Gaststätten erreichbar, weil das für mich wirklich sehr, sehr wichtig ist, dass die Gaststätten und natürlich auch die Geschäfte erreichbar sind. Und ich denke, jeder Hinweis, der da von mir oder von anderen gekommen ist, der wird auch dementsprechend aufgenommen. Wir wollen, dass die Innenstadt weiterlebt. Wir wollen, dass die Innenstadt pulsiert. Und das werden wir auch im Rahmen der Baumaßnahme insgesamt umsetzen wollen.
1: Mit dem symbolischen Spatenstich wurde der Baubeginn nun auch offiziell markiert. In den kommenden Jahren wird der Innenstadtring schrittweise weiter ausgebaut und erneuert. Damit nimmt ein lang vorbereitetes Vorhaben nun sichtbar Form an.
2: Die Olsenbande. Premiere im Theater.
3: Premiere im Theater Eisleben. Doch heute fangen wir mit dem Ende an. Sie sehen, der Vorhang ist zu, die letzten Überbleibsel der Forschung werden beseitigt und Sie werden staunen, Egon hat es wieder nicht geschafft. Jedenfalls insofern nicht, dass er wieder hinter schwedischen Gardinen sitzt. Aber das ist ja keine Neuigkeit. Dabei fing dieser Abend so wunderbar positiv für Egon an. Also, alles mal auf Anfang.
4: Mit sichtlicher Vorfreude waren die Premierengäste ins Theater gekommen, um zu erleben, wie Egon und seine Kumpane das nächste mächtig gewaltige Ding drehen. Dabei waren durchaus auch jüngere Zuschauer dabei, die eher weniger Erinnerungen an die 14 Filme mit dem Gauner-Trio haben dürften. Die Älteren aber kam mit großer Erwartungshaltung und vorbereitet.
5: Das sieht so ein bisschen aus mit Hut und so wie Olsenbande. Was erwarten Sie denn vom heutigen Abend?
6: Spaß. Wir lieben ja die Olsenbande schon von Kindheit an. Ja.
5: Waren Sie denn schon 2018, als die Olsenbande schon mal auf der Bühne hier ihren Coup landete, da?
6: Ja. Genau.
5: Und was glauben Sie, ob es Egon heute schafft?
6: Mit Sicherheit. Mit Sicherheit, wie immer. Er hat ja einen Plan, was andere nicht haben.
7: Ja, selbstgemacht. Je, geht bis in die Nacht 2:30.
5: Extra für heute?
7: Extra für heute, genau.
5: Und jetzt müssen Sie aber auch so genau schimpfen, wie sie immer schimpft auf der Bühne. Kriegen Sie das hin?
7: Nein, ich glaube nicht.
4: Wie erwartet hatte Egon einen Plan, brach ins Theater Eisleben ein und scheiterte. Nach dem Knastaufenthalt kam er aber mit einem noch größeren Plan.
8: Morgen Mittag fährt ein schwer gepanzertes und bewachtes Fahrzeug durch Eisleben. Der Ladeaufsatz ist eine Spezialanfertigung der Firma Franz Jäger Berlin aus dem Jahre 1911 und bisher noch niemals geknackt worden.
4: Zu diesem Zeitpunkt hatte man als Zuschauer die erste Überraschung der Inszenierung bereits etwas wirken lassen können. Die gesamte Bühnenausstattung, einschließlich der Kostüme der Darsteller, erinnerten zwar schon an die Filmreihe, aber der Look im Stil des Film Noir, schwarz-weiß mit nur wenigen Farbakzenten, war ein gänzlich neuer Ansatz. Für die Darsteller bietet die Olsenbande wenig Möglichkeiten für eigene Kreativität. So erlebte man schauspielerisch tolle Leistungen, welche das Ensemble zu den Filmfiguren machte. Mimik, Gestik, der Gang und natürlich die Ausdrucksweise – perfekt

0: von der Leinwand auf die Bühne gebracht. Da bleibt kaum Spiel für eigene Ideen. Die Inszenierung selbst probierte sich schon in neuen Ansätzen. Neben der farblichen Ästhetik kamen Pyro- und Lichteffekte zum Einsatz und die Darsteller durften in den typischen Autos über die Bühne fahren. Sogar eine Autoverfolgung gab es, wobei dies dann eher in comichaften Klamauk abdriftete. Dessen ungeachtet hatten die Zuschauer ihren Spaß. Wie immer gehen die tollen Pläne Egons gründlich schief. Und wenn nicht, dann schaffte es Yvonne in ihrer Unbedarftheit, diesen Erfolg ganz nebenbei in einen Misserfolg zu verwandeln. Das erwartet man im Zuschauerraum und diese Erwartungen werden in Gänze erfüllt. Und dennoch kann nicht jeder Gag zünden, weil ihn der Olsenbanden-Filmfan bereits kennt und erwartet. Wer den sechsten Film, der voraussichtlich letzte Streich der Olsenbande von 1974 und den achten Film, Die Olsenbande sieht rot, von 1976 kennt, konnte sich die Story schon vorab selbst zusammenreimen. Hier hätten wir uns ein wenig mehr Kreativität vom Autor Lutz Hillmann gewünscht. Was dieser dann aber zu Papier gebracht hat, wird von den Mimen des Eisleber-Theater großartig umgesetzt. Eine der amüsantesten Szenen war für uns der Raub der Bedford-Diamanten. Mit dem Gefühl, dass uns Bennys gelbe Socken und Yvonnes quietschbunte Garderobe schon ein wenig gefehlt haben, erleben wir, dass am Ende, trotz aller Anstrengungen, Egon wieder im Knast steckt.
1: Egon!

0: Aber ach, das hatten wir ja schon und springen deshalb gleich in unsere kleinen Gespräche mit Zuschauern und mit Egon Olsen. Verzeihung, Christopher Wartig.
1: Egons Plan ist wieder nicht aufgegangen. Sind Sie da jetzt traurig?
2: Nein, dann gibt es ja noch eine Fortsetzung, dass der nächste Plan kommt.
1: Spaß beiseite. Wie hat Ihnen denn die Vorstellung gefallen?
2: Sehr gut.
1: Was war so für Sie das Beste? Was hat Ihnen weniger gefallen? Wie ist so der erste Eindruck nach den wenigen Minuten, die Premiere jetzt her ist?
2: Also ich denke, dass mit den wenigen Mitteln ganz viel umgesetzt wurde, so alleine mit den kleinen Autos und solche Geschichten, ne, dass wirklich das Möglichste rausgeholt wurde. Und ja, also für das, was so aus dem Film ist, haben sie wirklich gut viel rausgeholt. Auf eine ganz andere Art und Weise durch dieses Schwarz-Weiß eben, ne, weil ja sonst die Filme sehr bunt sind. Aber es hat mir gut gefallen.
1: Ich höre also aus Ihren Worten heraus, Sie sind Olsen-Bande-Kenner.
2: Ja, ein wenig.
1: Und wie sieht es hier drüben aus? Die Jugend kennt ja die Filme nicht so sehr.
3: Nee, also ich kenne die Filme tatsächlich gar nicht. Ich fand es aber trotzdem sehr amüsant, hat Spaß gemacht zum Zuschauen. Und zwar auch, finde ich, auch super umgesetzt alles. Ja.
1: Und heißt das jetzt, Sie werden mal in der Flimmerkiste kramen und die alten Olsen-Banden-Filme raussuchen?
3: Ja, könnte ich mir schon vorstellen, wenn ich da mal über einen Film stoße, dass ich mir den auch mal anschaue jetzt, ja.
1: Christopher, Quizfrage. Was war am 1. Oktober 2018?
4: Premiere Olsenband.
1: Ja, genau, richtig. Da hattest du vor unserer Kamera erzählt, dass du damals zum ersten Mal mit der Olsenband in Berührung gekommen bist. Das war für dich eine große Herausforderung. Nun, sozusagen Olsenbande 2.0. Was konntest du aus deiner damaligen Rolle übernehmen? Du bist ja ein alter Hase als Egon Olsen. Was war für dich die neue Herausforderung?
4: Die neue Herausforderung war das Bühnenbild, weil das war ganz anders als bei der letzten Olsenbande-Inszenierung. Da war es bunt und jetzt ist es quasi schwarz-weiß.
1: Ja. Wenn man so auf deine Rollen schaut, mit einem Augenzwinkern gefragt, du hast sozusagen vom kleinen Ganoven zum Bürgermeister, zum Mephisto, zum Dorfrichter und jetzt wird zum kleinen Ganoven gebracht. Das ist eine erstaunliche berufliche Entwicklung. Welche berufliche Rolle fehlt dir da noch?
4: Ja, Bundespräsident, oder? Nee, keine Ahnung, also gibt's noch einiges.
1: Ich habe gelesen, du hast da so eine Rolle, die würdest du wahnsinnig gern spielen, Stichwort Helmut Schmidt.
4: Ja, damals fand ich das richtig gut. Ich glaube aber, jetzt ist der Film schon gedreht worden und ja, weiß nicht, da muss ich wahrscheinlich noch ein bisschen warten, bis er wieder gefragt ist.
1: Letzte Frage noch an dich. Was von den Rollen oder welche von den Rollen macht dir zurzeit am meisten Spaß? Welche liegt dir persönlich am meisten? Gibt es da eine oder kann man das nicht so sehen?
4: Oh, es machen eigentlich alle recht viel Spaß, weil die unterschiedliche Facetten haben. Also Dorfrichter Adam ist total spannend, weil das ein richtiger Lümmel ist. Noch schlimmer eigentlich, ist ein Verbrecher. Und ja, Cabaret macht auch wahnsinnig viel Spaß, Conferencier zu spielen. Das ist auch eine schöne Tanzrolle. Ja, also
1: quer durch den Gemüsegarten.
4: Ja.
1: Dann nochmal Gratulation zur gelungenen Premiere. Nein. Jetzt viel Spaß beim Feiern und natürlich viel Erfolg weiterhin hier am Haus mit den vielen Rollen. Viel Spaß.
4: Vielen Dank.
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0: Der Montag startet mit leichten Böen aus Nordwest, einem grauen und verregneten Himmel bei 9 bis 10 Grad. Die Winde nehmen im Laufe des Mittags zu mit Geschwindigkeiten bis 50 km/h. Diese Verhältnisse sind auch noch am Abend zu spüren. Der Himmel lockert sich zum späten Nachmittag etwas auf und zur Nacht weht nur noch ein leichter Wind. Auch am Dienstag wird es wechselhaft und windig bei 11 Grad.
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3: Wir haben hier in Wernigerode ein vielschichtiges Musikbild und wir stehen ja gerade vor der Konzertkirche. Und dieser Zusammenhang zwischen der Konzertkirche und dem Jazz ist ja auch eine ganz tolle Kombination. Und der Jazzclub selbst, den es schon sehr, sehr lange gibt, der hat natürlich auch Bedürfnisse, denn es wird ja alles teurer und das muss man wirklich auch so sagen. Das Engagement von Herrn Quast ist bewundernswert und wir freuen uns wieder auf ganz tolle Jazztage.
2: Unter dem Titel Jazz und Artverwandtes ist die Musikreihe des Jazzclubs seit über 20 Jahren in Wernigerode beheimatet und ein Geheimtipp für Kenner der Szene.

0: Auch in diesem Jahr lockt sie wieder mit einem bunten, abwechslungsreichen Programm, denn die Künstler kommen gern in die bunte Stadt.
1: Das liegt auch daran, dass das Publikum hier so aufmerksam ist. Gerade in der Remise mit dem kleinen Clubcharakter, wo die Musiker ganz nah erlebt werden und das Publikum auf die Tasten schaut, auf die Finger schaut, wie gespielt wird, spontan Applaus spendet, bestimmte Passagen vielleicht auch mal kommentiert. Das mögen die Musiker.
0: Kultur ist nicht kostendeckend, selbst wenn mal das eine oder andere Konzert gut angenommen wird. Aber in einer Kleinstadt ein solches Programm auf die Beine zu stellen, erfüllt die Mitglieder mit Stolz.
1: Wenn man das Haus hier betrachtet, in dem wir heute stehen, und es ausverkauft wäre, dann bräuchte man vielleicht kein Sponsoring. Wir haben hier knapp 500 Plätze. Ich mache mal ein paar Beispiele auf. Das meistverkaufte Konzert war Inga Rumpf mit über 400 Karten. Aber das ist schon die Ausnahme. Und wenn wir Publikumszahlen haben, so um die 120 bis 200, dass man, sage ich mal, das Parkett gut gefüllt hat und die Tribüne unten, sind wir schon gut unterwegs. Aber wir brauchen natürlich auch Unterstützung. Das Haus kostet an Miete, die Flügel müssen gestimmt werden. Das hat alles seine Kosten. Das Hauspersonal muss bezahlt werden. Und in der Remise an unserem zweiten Spielort oder eigentlich dem ersten Spielort, mit dem wir angefangen haben, bekommt man, sage ich mal, auch voll verkauft heute kein Konzert mehr kostendeckend hin, um die Musiker vernünftig zu bezahlen, um sie auch in einem warmen, weichen Bett schlafen zu lassen und nicht im Getränkelager. Deswegen brauchen wir Sponsoring und wir sind sehr froh, dass die Stadtwerke seit über 20 Jahren hier wirklich uns immer zur Seite stehen und nicht nur für den Jazzclub ein sehr, sehr verlässlicher Partner in der Kulturlandschaft in Wernigerode sind. Dafür ein großes Dankeschön auch an die Stadtwerke.
0: Natürlich ist auch der Jazzclub im Wernigeröder Kunst- und Kulturverein auf Sponsoren und Förderer angewiesen, um Konzertkarten noch zu einem bezahlbaren Preis anbieten zu können. Gewinn macht der Verein, dessen Arbeit ehrenamtlich ist, nicht. Deshalb wird auch in diesem Jahr wieder ein Sponsoringvertrag unterzeichnet.
2: Ja, die Stadtwerke Wernigerode unterstützen auch dieses Jahr wieder Jazz und Artverwandtes, weil es Tradition hat, weil es auch wirklich in die bunte Stadt am Harz passt, musikalisch in diesem Fall. Und wir ja ganz viele Jahre schon Unterstützer sind und in diesem Jahr eben ganz besonders das Konzert mit Reuter. Und das wird, glaube ich, ein tolles Ereignis.
1: Wer Christoph Reuter schon in den vergangenen Jahrzehnten, muss ich sagen, hier in Wernigerode erlebt hat, wird bemerkt haben, dass er immer eine sehr komödiantische Ader hatte.
3: Hallo, heute geht es um das wohl berühmteste Klavierstück der Welt. Sie zermartern sich den Kopf. Geht es um... oder um... Nein, heute geht es um... van Beethovens für Elise. Wer war Elise? Es ist sehr wahrscheinlich, dass der Name gar nicht stimmt, denn Beethoven hat eine furchtbar unleserliche Schrift. Als mögliche Angebetete kommt eher eine Therese in Frage, aber wollen wir nicht so kleinig sein, viele Jahre danach. Ich meine, man muss dazu sagen, der Klassiker hat ein gutes Image. Ja? Das ist ein ordentlicher Typ, hat den ganzen Tag geübt und er beschäftigt sich schließlich mit 300 Jahre alter Musik. Aber wenn man heutzutage ein junges Mädel fragt, kennst du Beethovens Neunte? Sagt die, sag mal, war der so oft verheiratet? Also, es ist nicht mehr alles so schön. Kommen wir nun zum Jazz. Der Jazzmusiker hat ein anderes Image als der klassische Musiker. Der Jazzmusiker lebt nach dem Motto, ohne Proben ganz nach oben. Und ich komme aus dem Osten, da gab es den Spruch, ohne Üben nach drüben. Das hat natürlich finanzielle Konsequenzen. Weil wenn so ein Jazzmusiker zum Arzt kommt und der Arzt sagt, sie haben noch 2 Wochen zu leben, dann sagt der Jazzmusiker, ey, wovon denn? Ja, so sieht's aus. Aber er improvisiert. Und zwar

0: Und Christoph Reuter war 15 Jahre Sideman von Eckart von Hirschhausen am Piano und hat sich da sicher einiges auch abgeguckt und ist in diesem Genre ja auch schon lange unterwegs gewesen und ist nunmehr mit seinem vierten Musikkabarettprogramm da, was immer mit Musik zu tun hat und aber immer verschiedene Bezüge. Vor 2 Jahren hieß es, Musik macht schlank. Das war sehr lustig, mit einem Kalorienzähler auf dem Steinway-Flügel. Und dieses Jahr bin ich gespannt, heißt das, Musik macht sexy. Da weiß ich noch nicht, was auf der Bühne passiert.
1: 35 € kostet die Eintrittskarte für die Veranstaltung am 30. Mai im Konzerthaus Liebfrauen, die im Vorverkauf in Jüttners Buchhandlung oder im Ticket-Online-Shop zu erwerben ist.
2: Biker zeigen Herz für Kinder. Neue Spendenprojekte vorgestellt.
3: Der Verein Biker zeigen Herz für Kinder ist in der Region eine feste Größe, wenn es darum geht, gemeinnützige Projekte mit Spenden zu unterstützen. Seit 2016 sammeln die Biker Geld, um Kindern zu helfen und ihr Leben ein bisschen freundlicher und schöner zu gestalten. In den vergangenen 10 Jahren sind dabei insgesamt 325.000 Euro zusammengekommen, mit denen man unterschiedlichste Vorhaben unterstützt hat. 2025 lag der Fokus auf dem Kinderheim Wolkenfrei. Eine Summe von über 23.000 Euro wurde für die Renovierung eines Fitnessraums in der Einrichtung gespendet. Für dieses Jahr haben sich die Biker nun ganze 3 Projekte ausgesucht, für welche sie Spenden sammeln wollen.
4: Also das erste Projekt ist das, was wir vergangenes Jahr schon angefangen haben, und zwar ist das Kinderheim Wolkenfrei. Da haben wir bis jetzt einen Fitnessraum renoviert, ausgebaut, trockengelegt. Und jetzt ist er so weit, dass dieser Fitnessraum bestückt werden könnte mit Sportgeräten. Und dieses Jahr geht es um die Sportgeräte. Plus eine kleine Werkstatt, die wir einrichten möchten, wo man Fahrräder reparieren kann, wo man auch mal ein Vogelhäuschen zusammenzimmern kann, damit die Leute mal wieder lernen, mit ihren Händen was zu machen. Das zweite wäre die Grundschule in Mainzdorf. Da ist es so, dass die einen großen Pausenhof haben, der leider keinen Schatten mehr spendet, weil Bäume weg sind. Die mussten abgeholzt werden. Ja, die Bäume waren halt faul und schlecht. So. Und nun haben die da keinen Schatten mehr und wir bauen dann eben Raufen hin. Raufen mit Bänke, wo die Kinder sich drunter aufhalten können, wo sie Hausaufgaben machen können und wo auch Schatten gespendet wird. Und das letzte Projekt ist, das sind die Sonnenköpfe, Kita Sonnenköpfe, die benötigen unbedingt Schlafmatten zum Ausruhen der Kinder. Die Schlafmatten sind steinalt, zerfallen und ja, da wird eben einiges noch benötigt.
3: Um das Geld für die 3 Vorhaben zu sammeln, findet unter anderem wieder das Benefizkonzert Under the Bridge statt. Am 2. Mai wird man unter der Brücke in der Askanischen Straße ab 19 Uhr die Bands Coverkill, Freispruch und Akustik Jam hören können. Seit vielen Jahren unterstützt die Sparkasse Dessau Biker zeigen Herz für Kinder. So unter anderem mit einem direkten Sponsoring für das Benefizkonzert.
5: Denn hier ist es ja so, dass eben es Kosten gibt, die also zu einer Veranstaltung erstmal aufzubauen, um dann, wenn die Veranstaltung läuft, über die Eintrittsgelder natürlich dann dort einen Mehrwert zu erzielen. Und das Geld fließt zu 100% in den Spendentopf für die Projekte, die die Biker heute hier vorgestellt haben. Das Zweite ist, dass wir natürlich mit unserer Crowdfunding-Plattform 99 Funken hier eine Plattform bieten, wo man eine viel größere Reichweite noch erlangen kann. Denn ganz wichtig ist, es ist so und bleibt so, ist die Einwerbung von weiteren Sponsoren. Es ist ein selbstverständliches Thema, dass man sagt, also einmal Sponsor, immer Sponsor. Die Biker müssen, also auch ganz speziell die Biker, müssen jedes Jahr aufs Neue wieder losgehen und für ihre Projekte werben, was ihnen aufgrund ihrer Art und in ihres Engagements nicht schwerfällt. Aber die Crowdfunding-Plattform 99 Funken kann eben dafür sorgen, dass es noch viel mehr Leute erreicht und dass die Leute dann über diese Plattform kleine und große Spenden leisten können. Und wir als Sparkasse haben natürlich in dieser Crowdfunding-Plattform

0: Für die Projekte, die hier in der Region entstehen oder entstehen sollen, haben wir noch einen extra Spendentopf, wo wir eben bis zu 1.000 Euro je Projekt dann nochmal verdoppeln. Und natürlich sind wir auch so einfach hilfestellend dabei. Also unsere Devise ist ja im Spendensponsoring grundsätzlich, dass wir nicht nur Geldgeber sein wollen, sondern wir sind ja hier vor Ort und regional verwurzelt. Und ich glaube, man merkt das auch in den Gesprächen. Wir sind einfach mittendrin und wollen dabei sein. Ja, wir machen mit und wir sind eben auch mit unserer Belegschaft dann vor Ort. Das heißt, ich gehe auf so ein Benefizkonzert, weil ich dort meinen Eintritt zahlen möchte, das Benefizkonzert erleben und dabei auch was Gutes tun wollen.
1: Mit vielen weiteren starken Partnern an der Seite werden die Biker mit großem Herz für Kinder auch in diesem Jahr wieder versuchen, so viel Geld wie möglich für die drei gemeinnützigen Projekte einzusammeln. Nach dem Konzert Under the Bridge am 2. Mai wird dann noch am 13. September die große Benefizausfahrt mit Start auf der Dessauer Landebahn stattfinden.
2: Fahrtwind für Hoffnung. Spendenaktion für ein Kinderhospiz. Die Saalkreis-Dinos, ein Fanclub aus dem Saalekreis in der Nähe von Halle, sind wieder unterwegs. Im letzten Jahr war das Wetter schön, aber die Saison lief nicht so gut. Dieses Mal ist der Klassenerhalt gesichert, dafür ist das Wetter schlecht. Auf ihrer jährlichen Tour zum letzten Heimspiel des Lieblingsvereins geht es durch Halberstadt. Ein Grund, sich auch einmal den Dom näher anzuschauen. Die Tour dient dabei einem guten Zweck, denn mit ihrer Aktion wollen sie Spenden sammeln für ein Kinderhospiz.
3: Wir sammeln wieder Spenden für das ambulante Kinder- und Jugendhospiz in Halle und wollen durch unsere Fahrradtour halt auch auf die Kinderhospizarbeit, die unserer Meinung nach ein bisschen außerhalb des öffentlichen Interesses steht, aufmerksam machen und halt die Leute mal darauf aufmerksam machen. Da gibt es auch noch solche Leute.
2: Fans sind Mario Kerzel und Henrik Hahn schon seit ihrer Kindheit. Zum 5. Mal sind sie mit dieser Aktion jetzt auf dem Weg nach Hamburg, um ihren Lieblingsverein zu unterstützen.
4: Das hat was, glaube ich, mit der Kindheit zu tun. Wenn man als Kind irgendwann diese Raute ins Gesicht gedrückt bekommt, dann lebt man die und der HSV macht es möglich, im Verein sich auch selber mit einzubringen und das prägt dann irgendwann und dann bleibt man einfach dabei.
3: Als Kind hat sich jeder von unseren Freunden einen Verein ausgesucht. Der musste ja am besten sein und bei mir war es halt der HSV. Warum? Keine Ahnung. Ist halt so.
2: In den letzten Jahren konnten sie schon 21.500 Euro sammeln und hoffen auch dieses Jahr wieder auf viel Unterstützung. Zum 5. Mal läuft die Spendenaktion Fahrtwind für Hoffnung, jeder Kilometer für Kinderherzen bereits. Für alle, die sich auch gerne beteiligen möchten, gibt es folgende Infos.
3: Also Spenden, denke ich mal, werden wir bis kurz nach unserer Tour, bis Ende Mai, werden wir das offen lassen. Spenden funktioniert über ein PayPal-Konto unter dem Namen saalkreisdinos@t-online.de. Auf unserer Seite saalkreisdinos.de sind die Informationen, wer das über das Kinderhospiz direkt machen möchte, der kann das da auch abrufen. Also das ist eigentlich problemlos möglich.
2: Der erste Tag Ihrer Reise in den Norden Deutschlands geht jetzt noch ein Stückchen weiter in Richtung Hü. Am Sonntag werden sie in Hamburg ankommen und insgesamt 4 Tage mit dem Fahrrad unterwegs gewesen sein.

0: Fußballstadion konnten am vergangenen Samstag Erfolge bejubelt werden. Auf den Zuschauerrängen am Magdeburger Herrenkrug wurde ebenfalls ordentlich mitgefiebert. Zum großen Saisonstart auf der Pferderennbahn, die trotz des gleichzeitig stattfindenden FCM-Spiels und der eher verhaltenen Wetteraussichten gut besucht war. Letztendlich hielt sich das Wetter dann auch bis zum Ende des Renntages und es kam zu keinen regenbedingten Einschränkungen. Ein gutes Omen für die neue Saison, die ohnehin verspricht, eine ganz besondere zu werden. Denn der Magdeburger Rennverein kann in diesem Jahr sein 120-jähriges Bestehen verzeichnen. Ein Geburtstag, der natürlich entsprechend gefeiert werden muss. Das möchte man unter anderem mit einem großen Jubiläumsrenntag am 20. Juni tun, für den so einiges geplant ist.
1: Beim 110. haben wir schon die Nachkommen der Gründungsmitglieder eingeladen. Das versuchen wir erneut zu erreichen. Und dann natürlich ein bisschen Show drumherum. Viel Prominenz erwarten wir und natürlich einen Renntag mit exorbitanten Preisgeldern.
0: Auch zum Aufgalopp am Samstag konnte schon so einiges an Preisgeldern abgestaubt werden. Vor allem zum 5. Rennen des Tages, dem Preis der städtischen Werke Magdeburg, der mit 7.200 Euro dotiert war und deshalb als großes Highlight dieses Renntages galt. Unter anderem auch, weil dieses Rennen deutlich stärker besetzt war verglichen mit den anderen, mit insgesamt 14 Startern, die hier um den Sieg kämpften.
2: Das große Feld steht in Reihe und Glied und boxen auf zum 5. Rennen, den Preis der SWM städtischen Werke Magdeburg. Das Feld kommt das erste Mal an der Tribüne vorbei und jetzt heißt es von ihrer Seite aus anfeuern. Die Kandidaten einmal mit ihrem Beifall herumtragen das Feld. Lady Pretender an der Außenseite geht nach vorne, Freak ist mit dabei und ganz an der Innenseite Petra Malach. Das sind die ersten drei Kandidaten.
0: Auf über 2000 Metern lieferten Pferde und Reiter sich gleich zu Beginn ein spannendes Kopf-an-Kopf-Rennen, das Lady Pretend, geritten von David Liska, für den Großteil der Strecke anführte. Weiterhin dicht gefolgt von den Pferden Freak und Petra My Love. Dann holte der 6-jährige Mr. Pablo jedoch deutlich auf und kämpfte sich nach vorne auf Rang 2, vor Petra My Love auf dritter Position. Gleich drei irische Starter befanden sich somit in Führung, vor dem 8-jährigen Wallach Freak, geritten von Sibylle Vogt, die unter deutscher Flagge an den Start ging.
2: Und so geht es in den Einlauf. Lady Pretender an der Innenseite auf dem kürzesten Weg ist vorne Mr. Pablo in der Bahnmitte. Dann versucht es Petra Malach und ganz an der Außenseite ist auch Freak mit dabei. Drei Pferde jetzt in Linie. Petra Malach an der Innenseite mit Freak in der Bahnmitte. Dahinter versucht es dann Jan Quill stärker. Aber Petra Malach ist vorne von Freak und an der Außenseite Jan Quill. Aber Petra Malach gewinnt.
0: Kurz vor dem Ziel noch schaffte es Martin Seidel, der für Frankreich startete, sich mit Stute Ja, ich will den zweiten Rang zu erkämpfen, mit Sibylle Vogt auf Freak dicht auf den Fersen. Beide überquerten die Ziellinie jedoch hinter Petra My Love samt Jockey Michael Abig, der bei diesem Rennen als Gewinner hervorging und sich im Nachhinein bei der Siegerehrung zum Klang der irischen Nationalhymne für seinen Erfolg feiern lassen durfte. Statt den üblichen 4 Renntagen am Magdeburger Herrenkrug stehen zur großen Jubiläumssaison in diesem Jahr übrigens 5 auf dem Plan.
1: Ja, wir haben im Oktober noch einen Traberrenntag. Die Traber kommen hier so gut an. Wir haben ja im Himmelfahrt den gemischten mit Trab und Galopp. Und wir haben einen Sponsor, der gesagt hat, mir gefällt das so gut. Ich übernehme einen kompletten Traberrenntag und den haben wir dann Mitte Oktober.
0: Bis dahin wird aber zu den regulären Renntagen der Saison weiter um den Sieg galoppiert. Zunächst beim großen Himmelfahrtsrennen am 14. Mai.
3: Es geht los. Eröffnung der Frühlingswiese.
4: Die 29. Eisleber Frühlingswiese lockte wieder viele tausende Besucher in die Lutherstadt. Bereits zur Eröffnung am 30. April zeigte sich das Wetter von seiner besten Seite. Traditionell waren Gäste aus Politik und Wirtschaft gekommen, um die Eröffnung mitzuerleben. Zur Einstimmung gab es eine musikalische Darbietung von den Kindern der Kita Bummi.

0: Zur Frühlingswiese, am Eingangsportal aufgereiht, begrüßen einige der vielen Wiesi-Figuren die Besucher. Ein Anblick, auf den auch Bürgermeister Carsten Staub in seinen begrüßenden Worten einging.
1: Mittlerweile haben wir 90 Wiesis, ein Teil sehen Sie hier präsentiert. Viele Unternehmen nutzen diese wunderbare Möglichkeit der Werbung für ihr Unternehmen, für ihre tollen Produkte. Und es freut mich insbesondere, dass es nach wie vor diese Beliebtheit hat. Seit 1998 gibt es dieses Format, die, ja, ich sage mal, kleine Form der großen Wiese. Aber mittlerweile ist fast kein Unterschied mehr. Über 100.000 Besucher fast jedes Jahr. Und ich bin mir ziemlich sicher, mit Unterstützung der Sonne und des langen Wochenendes werden wir das auch in diesem Jahr schaffen.
0: Punkt 14 Uhr wurde der offizielle Akt vorgenommen. Mit dem Durchschneiden des Bandes war die Frühlingswiese eröffnet. Traditionell gehen Wiesi, Bürgermeister Staub und eine kleine Schar von Interessierten auf der Gewerbeschau Reformer von Stand zu Stand. 25 Unternehmen aus den verschiedensten Branchen waren mit ihren Angeboten vor Ort. Da fiel die Entscheidung zwischen Staubsauger und jeder Menge Pferdestärken auf zwei Rädern auch dem Bürgermeister nicht leicht. An der Seite von Bürgermeister und Wiesi war auch die Blütenkönigin des Seegebietes Mansfelder Land, Kim die Erste. Seit gut einer Woche gekrönt, freute sie sich auf diesen ersten offiziellen Auftritt.
2: Einfach ein schönes Gefühl, wenn man was repräsentiert und die Leute dann einen auch freundlich gegenübertreten und einfach sagen, schön, dass sie das machen. Ja.
0: Ganz offiziell war eine kleine Delegation der Ortsfeuerwehr Litzelsdorf aus Österreich das erste Mal in der Lutherstadt. Litzelsdorf ist genau wie Lutherstadt Eisleben die Partnerstadt von Memmingen.
3: Wir hatten bei unserem Besuch von der Feuerwehr Memmingen hatten wir Kameraden aus der Feuerwehr Helfter dabei. Und denen hat es bei uns so gut gefallen, dass wir eine Gegeneinladung bekommen haben und zu so einem netten Besuch heute und mit einer Kirmes, da sind wir sehr gerne dem nachgekommen und freuen uns natürlich, dass da zu sein.
0: Karussell fahren, die Riesenrutsche hinuntersausen, Salto schlagen, das Losglück herausfordern und vor allem Eisschlecken, hieß es das ganze Wochenende. Seit über 15 Jahren finden zur Frühlingswiese auf einem abgegrenzten Areal die Waldarbeitermeisterschaften statt. Danny Kloska, Forstwirtschaftsmeister im Landesforstbetrieb Sachsen-Anhalt, verriet uns, dass die Lutherstadt bei den Waldarbeitern gut ankommt.
4: Wir haben nur 55 Startplätze und die sind mehrfach überzeichnet, sodass wir nicht jeden Bewerber oder Wettkämpfer auch hier einladen konnten. Bei 55 muss man Cut machen und es wären gerne auch 70 gekommen. Daran sieht man, wie groß der Magnet ist, Eisleben. Und haben auch sehr hochkarätige Starter aus der Bundesrepublik. Die deutsche Nationalmannschaft schneidet mit morgen. Die sind gerade von der WM wiedergekommen, sind Vize-Weltmeister geworden. Jeder der Nationalmannschaftsmitglieder hat eine Goldmedaille in der Einzeldisziplin geholt. Wir haben einen Weltrekord nach Hause geholt oder einen Weltrekord geschnitten bei der Entastung. Also da sind wir schon sehr stolz drauf, dass wir auch die Nationalmannschaft hier auf unserer Meisterschaft begrüßen können.
0: Bereits um 9 Uhr am 1. Mai ging es dann bei den Waldarbeitern los. Nach einer kurzen Eröffnung durch Forstwirt Nils Hoffmann und Johannes Brodowski, stellvertretender Leiter des Forstbetriebs Süd, stand für 4 Teilnehmer gleich die Königsdisziplin auf dem Plan, die Zielfällung. Luis Kolb, frisch gebackener Vize-Weltmeister in der U24, holte in dieser Disziplin zusätzlich den Weltmeistertitel mit 656 von 660 Punkten. In Eisleben ging er somit hochmotiviert an den Start. 624 Punkte erkämpfte er an diesem Tag und landete damit dieses Mal nicht ganz vorn.
5: Und er geht zurück in die Rückreise, der Mast neigt sich Richtung Tiefpass. Ulrich wurde genau getroffen, aber die Abweichung.
0: Spannend ging es natürlich auch bei den Disziplinen Präzisionsschnitt und Kettenwechsel zu.

0: Unser Film wird einmal sehr, sehr, sehr hinweg sein über den. Es geht sehr, sehr flott.
1: Zwei Tage Waldarbeitsmeisterschaften, vier Tage Frühlingswiese mit Reformer. Der Mai startete in Eisleben mit viel Vergnügen.
2: Kinder singen für Minister. Schulbesuch von Rainer Haseloff und Jan Riedel.
3: Ein Ständchen für Sachsen-Anhalts Bildungsminister. Den Ministerpräsidenten AD und verschiedene Abgeordnete des Landtags und des Magdeburger Stadtrats. Schön zu sehen, die bunte Mischung bei diesen Kindern der dritten und vierten Klasse. Sicher nicht nur hier in der Grundschule am Vogelsang, sondern auch an den vielen anderen Grundschulen in unserem Bundesland. Doch genau das steht zur Disposition, wenn es der AfD gelingen sollte, in Regierungsverantwortung zu kommen. Denn ginge es nach der AfD, ist die Lösung für alle unsere Probleme Ausländer raus und Deutsch sein auf staatliche Anweisung. Auch in der Bildungspolitik. Und genau davor haben sicher nicht nur die Lehrer in dieser Schule große Sorgen. Hier den CDU-Politikern vorgetragen, die diese Sorgen nachvollziehen können, denn das sogenannte Regierungsprogramm der AfD widerspricht in weiten Teilen dem Bildungsgesetz von Sachsen-Anhalt, das sich an den freiheitlich-demokratischen Grundsätzen der Landesverfassung orientiert.
4: Ich glaube, das muss allen Akteuren auch an den Schulen in unserem Land klar sein. Das ist, ich sage immer dazu, ein Kulturbruch, der bevorsteht. Dieses Regierungsprogramm, was ja nun auch verabschiedet wurde vom Parteitag der AfD, das ist am Ende menschenverachtend, das ist rassistisch, das ist völkisch durchwoben. Und das würde natürlich für unsere Schulen bedeuten, dass all diese Dinge, die wir eigentlich in einer aufgeklärten, toleranten Gesellschaft auch unseren Kindern mitgeben wollen, also Toleranz, füreinander da zu sein, einander zu achten, sich demokratisch zu engagieren, all diese Dinge werden zur Disposition gestellt. Und da gibt es sehr viele, sehr, sehr viele Lehrkräfte in unserem Bundesland, die das nicht wollen und die jetzt auch langsam aufstehen und sagen, also nicht mit unseren Schulen, nicht mit unseren Schülern.
3: Von der AfD als bloße Verwalter für Schüler diffamiert, war es den Lehrkräften wichtig zu zeigen, welchen Rahmen sie in ihrer Schule der Bildungsarbeit geben, über den eigentlichen Lehrplan hinaus. Leseförderung, Kinderfasching, Klassenfahrten oder die patenschaftlichen Beziehungen zum benachbarten Zoo, um nur mal ein paar Maßnahmen zu benennen, die über das vom Lehrplan geforderte Maß hinausgehen. Dazu das frisch renovierte Schulgebäude mit Fachkabinetten und sogar einer kleinen Turnhalle.
4: Ich bin mir nicht sicher, ob alle Eltern das Regierungsprogramm gelesen haben, so wie ganz viele keine Wahl oder Regierungsprogramme lesen. Aber ich glaube, das muss schon klar gemacht werden. Das ist auch unser Auftrag. Also das ist auch keine Parteipolitik, sondern das ist Auftrag von Schule gemäß Paragraph 1 des Schulgesetzes, die Kinder zu Menschen zu erziehen, die in der freiheitlich-demokratischen Grundordnung sich sicher bewegen, die tolerant sind, die auch die Vielfalt der Gesellschaft akzeptieren, die nicht unterdrücken, die nicht aussortieren etc. Und deswegen ist das jetzt nicht zwingend ein parteipolitisches Thema und das müssen auch die Eltern verstehen, sondern das sind die Lehrer auch qua ihres Amtseides als Beamte oder Angestellte des Landes auch dazu angehalten, natürlich diese freiheitlich-demokratische Grundordnung zu verteidigen. Das ist ganz normal. Ja, und ich glaube, das kommt jetzt in das Bewusstsein der Schulen, auch der Kollegien immer mehr rein. Wir haben da auch eine Verantwortung und da wollen wir die Schulen unterstützen.
3: Diese Sorgen und Nöte der Lehrkräfte nehmen die Politiker mit in den kommenden Wahlkampf. Sie nehmen aber auch mit, dass eine engagierte Lehrerschaft jeden Tag aufs Neue dabei ist, die liberalen Grundsätze unserer Gesellschaft zu verteidigen.
5: First Lego League – Robotik im Gymnasium.
3: Das nächste große Ding sind humanoide Roboter, so zumindest Elon Musk, der deswegen den Schwerpunkt seines Unternehmens weg von der Elektromobilität hin zur Robotik lenken will. In China laufen und gewinnen humanoide Roboter bereits Wettrennen gegen Menschen. Und wenn man hierzulande den Anschluss nicht verlieren will, dann heißt es für junge Leute, sich frühzeitig mit Robotik zu beschäftigen. Hier befinden wir uns in einem speziellen Kabinett am Norbertus-Gymnasium, das neben einem 3D-Drucker auch jede Menge Material aus dem Programm für Lego-Roboter beherbergt. Damit werden hier Roboter gebaut, mit denen sich die Schüler durchaus erfolgreich an den Wettbewerben zur First Lego League beteiligen. Man freut sich über den Besuch aus dem Wirtschaftsdezernat der Stadt Magdeburg, denn die Beigeordnete Stieger hatte ein wertvolles Geschenk dabei, mit dem man die Roboterforschung am Gymnasium unterstützen möchte.
6: Wir haben heute Techniksets übergeben. Laut Rahmenrichtlinie der Technikunterricht in den Gymnasien nicht vorgesehen ist. Damit wir aber auch an den Gymnasien mehr Technik und damit auch eine MINT-Bildung forcieren. Und auf der anderen Seite haben wir uns jetzt entschieden, Technik-Bausets bzw. Platinen, die im Technikunterricht oder in einer AG hier wie am Norbertus-Gymnasium durchgeführt, dass die eingesetzt werden können. Die haben wir hier tatsächlich vorbeigebracht. Das Geld hat uns der Stadtrat im letzten Jahr dafür freigegeben und wir setzen das jetzt ein.
3: Für das Gymnasium die Möglichkeit, mit einem neuen System zu experimentieren und die Möglichkeiten des neuen Gerätes auszutesten.
7: Also wir haben jetzt Technik nicht anders aus eigentlich. Ein bisschen grün drauf und

0: ein bisschen Augenschminke. Ich laufe eigentlich immer so rum.
1: Auch dieses Jahr fanden weit über 5000 Hexen und Hexer den Weg zum Hexentanzplatz in Thale. Bei bestem Wetter und ausgelassener Stimmung reisten die schaurigen Gestalten aus ganz Deutschland an, um sich in ihren zauberhaften Kostümen zu präsentieren. Dazu bot die Crew von Ronny Große und seinem Organisationsteam auch ein tolles Bühnenprogramm an, welches bereits am Nachmittag zu den Hits von Luna eingestimmt wurde.
2: Also ich muss sagen, wir haben einfach das fantastischste Wetter, was man sich vorstellen kann. Und ganz viele Leute sind hier hochgeströmt zu uns auf den Hexentanzplatz, zur wohl schönsten und größten Walpurgisnacht, die wir hier im Harz haben, wie ich finde. Und ich freue mich wirklich, dass alle richtig gute Laune mitgebracht haben. Die Künstlerinnen und Künstler haben echt gute Stimmung und sind hochmotiviert. Und ich glaube, da gab es auch schon den ersten großen Applaus da auf der ganz großen Fläche. Und alle sind guter Dinge, dass wir in den ersten Mai starten.

Zwischen den Menschenmassen konnte man immer wieder die Walking Acts treffen, die unterwegs waren. Viele Besucher warteten auf die bekannte Synthie-Pop-Band Camouflage. Diese produziert schon seit vielen Jahren bekannte Musik. So spielten sie auch ihren Debüthit aus den 1980ern, The Great Commandment.

Das ist wie so ein Stück Lebenselixier für mich, kann ich sagen. Das ist zwar ein toller Aufwand, das im Vorfeld und im Nachgang zu organisieren, aber wir haben ein richtig gutes Team und das macht eine große Freude, das zu organisieren. Das ist eigentlich auch so ein Stück weit der Grund, warum ich damals gesagt habe, Bürgermeister von Thale zu sein, ist ein schöner Job und genau das ist es auch.

diesem Jahr gab es eine spektakuläre Lasershow, da die Technik des neuen Bergtheaters mit genutzt wurde. Der gesamte Platz, einschließlich Parkdeck, wurde so komplett beleuchtet und zauberte eine magische Lichterwelt über den Hexentanzplatz in Thale.

Seid ihr wilde Teufel, die es nicht verpassen, die Weiber ordentlich anzufassen? Und ihr...

0: Seid ihr Hexen, welche es gestatten, dass heute Nacht die Teufel euch begatten?
1: Den Abschluss bildete wie immer das Höhenfeuerwerk.
2: Wir haben also auf dem Parkdeck, das wir ja hier vor uns haben oder neben uns haben auf dem Platz, haben wir einfach noch zugelegt und haben da Laser eingebaut. Wir haben quasi eine Rundum-Lasershow dort gestaltet und organisiert. Und man kann überrascht sein, der Mephisto wird auch auf dem Parkdeck stehen.

0: Baustart im Innenstadtring. Öffentlicher Spatenstich in Bitterfeld-Wolfen.
1: Schon seit einiger Zeit ist klar, der Innenstadtring in Bitterfeld-Wolfen soll saniert und ausgebaut werden. Auch wenn die Arbeiten zu Bauabschnitt 1 schon seit dem 2. März in Gange sind, fand am 9. April ein symbolischer Spatenstich statt, mit dem man den Baubeginn ganz offiziell machen wollte.
2: Uns war natürlich wichtig, noch einmal in der Öffentlichkeit klar zu sagen, jetzt geht es richtig los, die Absperrung ist da, es geht schon in die Erde. Es ist eine sehr finanziell intensive Baumaßnahme, wir werden insgesamt 8,2 Millionen für den gesamten Innenstadtring aufwenden und werden davon 2,6 Millionen Euro an Eigenmittel aus der Stadt Bitterfeld-Wolfen zur Verfügung stellen. Für die Gesamtmaßnahme natürlich eine erhebliche Summe, die es zu schultern gibt und die es natürlich auch umzusetzen gilt.
1: Bauabschnitt 1 ist jetzt also in vollem Gange. Das Ziel in dieser Phase sei die Neuverlegung von notwendigen Rohren und Leitungen, wie unter anderem Gas, Glasfaser und Abwasser, und dem Bau einer Brücke, welche voraussichtlich im Sommer fertiggestellt werde. Man rechne damit, den ersten Bauabschnitt bis Ende des Jahres zu finalisieren. Laut Oberbürgermeister Schenk habe man die Betroffenen der

0: Nach Bauzeit wolle man die Fertigstellung des Gesamtprojekts erreichen. Schenk betonte, dass der Zugang zur Innenstadt trotz Baumaßnahmen immer möglich bleiben werde.
1: Ja, zunächst erstmal festzuhalten, dass die Innenstadt immer erreichbar ist. Trotz Baumaßnahme gibt es also immer die Zuwegung in die Innenstadt. Die ist zum einen natürlich verkehrstechnisch ausgewiesen. Die Umleitungsschilder sind da. Der runde Kreis, das ist für viele nicht so ganz identifizierbar, was das ist, aber kann man ja nochmal deutlich sagen, ist der Hinweis, da geht es ins Zentrum. Aber das ist nur die eine Seite. Wir haben natürlich auch auf der Homepage, bei Facebook und Instagram entsprechende Hinweise über den Baufortgang und auch über die Möglichkeit, wie man in das Stadtgebiet kommt. Und ich sage auch an dieser Stelle, ich habe mir auch persönlich immer wieder ein Urteil gebildet, war am Wochenende hier draußen, habe mal geguckt, wie sind die einzelnen Gaststätten erreichbar, weil das für mich wirklich sehr, sehr wichtig ist, dass die Gaststätten und natürlich auch die Geschäfte erreichbar sind. Und ich denke, jeder Hinweis, der da von mir oder von anderen gekommen ist, der wird auch dementsprechend aufgenommen. Wir wollen, dass die Innenstadt weiterlebt. Wir wollen, dass die Innenstadt pulsiert. Und das werden wir auch im Rahmen der Baumaßnahme insgesamt umsetzen wollen.
0: Mit dem symbolischen Spatenstich wurde der Baubeginn nun auch offiziell markiert. In den kommenden Jahren wird der Innenstadtring schrittweise weiter ausgebaut und erneuert. Damit nimmt ein lang vorbereitetes Vorhaben nun sichtbar Form an.
2: Die Olsenbande. Premiere im Theater.
3: Premiere im Theater Eisleben. Doch heute fangen wir mit dem Ende an. Sie sehen, der Vorhang ist zu, die letzten Überbleibsel der Forschung werden beseitigt und Sie werden staunen, Egon hat es wieder nicht geschafft. Jedenfalls insofern nicht, dass er wieder hinter schwedischen Gardinen sitzt. Aber das ist ja keine Neuigkeit. Dabei fing dieser Abend so wunderbar positiv für Egon an. Also, alles mal auf Anfang.
4: Mit sichtlicher Vorfreude waren die Premierengäste ins Theater gekommen, um zu erleben, wie Egon und seine Kumpane das nächste, mächtig gewaltige Ding drehen. Dabei waren durchaus auch jüngere Zuschauer dabei, die eher weniger Erinnerungen an die 14 Filme mit dem Gauner-Trio haben dürften. Die Älteren aber kam mit großer Erwartungshaltung und vorbereitet.
5: Das sieht so ein bisschen aus mit Hut und so wie Olsenbande. Was erwarten Sie denn vom heutigen Abend?
6: Spaß. Wir lieben die Olsenbande schon von Kindheit an. Ja.
5: Waren Sie denn schon 2018, als die Olsenbande schon mal auf der Bühne hier ihren Coup landete, da?
6: Ja. Genau.
5: Und was glauben Sie, ob es Egon heute schafft?
6: Mit Sicherheit. Mit Sicherheit, wie immer. Er hat ja einen Plan, was andere nicht haben.
7: Ja, selbstgemacht. Je, geht bis in die Nacht 2:30.
5: Extra für heute?
7: Extra für heute, genau.
5: Und jetzt müssen Sie aber auch so genau schimpfen, wie sie immer schimpft auf der Bühne. Kriegen Sie das hin?
7: Nein, glaube nicht.
4: Wie erwartet hatte Egon einen Plan, brach ins Theater Eisleben ein und scheiterte. Nach dem Knastaufenthalt kam er aber mit einem noch größeren Plan.
8: Morgen Mittag fährt ein schwer gepanzertes und bewachtes Fahrzeug durch Eisleben. Der Ladeaufsatz ist eine Spezialanfertigung der Firma Franz Jäger Berlin aus dem Jahre 1911 und bisher noch niemals geknackt worden.
4: Zu diesem Zeitpunkt hatte man als Zuschauer die erste Überraschung der Inszenierung bereits etwas wirken lassen können. Die gesamte Bühnenausstattung, einschließlich der Kostüme der Darsteller, erinnerten zwar schon an die Filmreihe, aber der Look im Stil des Film Noir, schwarz-weiß mit nur wenigen Farbakzenten, war ein gänzlich neuer Ansatz. Für die Darsteller bietet die Olsenbande wenig Möglichkeiten für eigene Kreativität. So erlebte man schauspielerisch tolle Leistungen, welche das Ensemble zu den Filmfiguren machte. Mimik, Gestik, der Gang und natürlich die Ausdrucksweise perfekt von der Leinwand auf die Bühne gebracht. Da bleibt kaum Spiel für eigene Ideen. Die Inszenierung selbst probierte sich schon in neuen Ansätzen. Neben der farblichen Ästhetik kamen Pyro- und Lichteffekte zum Einsatz und die Darsteller durften in den typischen Autos über die Bühne fahren. Sogar eine Autoverfolgung gab es, wobei dies dann eher in comichaften Klamauk abdriftete. Dessen ungeachtet hatten die Zuschauer ihren Spaß. Wie immer gehen die tollen Pläne Egons gründlich schief, Und wenn nicht,

0: dann schaffte es Yvonne in ihrer Unbedarftheit, diesen Erfolg ganz nebenbei in einen Misserfolg zu verwandeln. Das erwartet man im Zuschauerraum und diese Erwartungen werden in Gänze erfüllt. Und dennoch kann nicht jeder Gag zünden, weil ihn der Olsenbanden-Filmfan bereits kennt und erwartet. Wer den sechsten Film, der voraussichtlich letzte Streich der Olsenbande von 1974 und den achten Film, Die Olsenbande sieht rot, von 1976 kennt, konnte sich die Story schon vorab selbst zusammenreimen. Hier hätten wir uns ein wenig mehr Kreativität vom Autor Lutz Hillmann gewünscht. Was dieser dann aber zu Papier gebracht hat, wird von den Mimen des Eisleber-Theater großartig umgesetzt. Eine der amüsantesten Szenen war für uns der Raub der Bedford-Diamanten. Mit dem Gefühl, dass uns Bennys gelbe Socken und Yvonnes quietschbunte Garderobe schon ein wenig gefehlt haben, erleben wir, dass am Ende, trotz aller Anstrengungen, Egon wieder im Knast steckt.
1: Egon!

0: ach, das hatten wir ja schon und springen deshalb gleich in unsere kleinen Gespräche mit Zuschauern und mit Egon Olsen. Verzeihung, Christopher Wartig.
1: Egons Plan ist wieder nicht aufgegangen. Sind Sie da jetzt traurig?
2: Nein, da gibt es ja noch eine Fortsetzung, dass der nächste Plan kommt.
1: Spaß beiseite. Wie hat Ihnen denn die Vorstellung gefallen?
2: Sehr gut.
1: Was war so für Sie das Beste? Was hat Ihnen weniger gefallen? Wie ist so der erste Eindruck nach den wenigen Minuten, die Premiere jetzt her ist?
2: Also ich denke, dass mit den wenigen Mitteln ganz viel umgesetzt wurde. So alleine mit den kleinen Autos und solche Geschichten. Ne? Dass wirklich das Möglichste rausgeholt wurde. Und ja, also für das, was so aus dem Film ist, haben sie wirklich gut viel rausgeholt. Auf eine ganz andere Art und Weise durch dieses Schwarz-Weiß eben, ne? Weil ja sonst die Filme sehr bunt sind. Aber es hat mir gut gefallen.
1: Ich höre also aus Ihren Worten heraus, Sie sind Olsen-Bande-Kenner.
2: Ja, ein wenig.
1: Und wie sieht es hier drüben aus? Die Jugend kennt ja die Filme nicht so sehr.
3: Nee, also ich kenne die Filme tatsächlich gar nicht. Ich fand es aber trotzdem sehr amüsant, hat Spaß gemacht zum Zuschauen. Und zwar auch, finde ich, auch super umgesetzt alles.
1: Und heißt das jetzt, Sie werden mal in der Flimmerkiste kramen und die alten Olsen-Banden-Filme raussuchen?
3: Ja, könnte ich mir schon vorstellen, wenn ich da mal über einen Film stoße, dass ich mir den auch mal anschaue jetzt, ja.
1: Christopher, Quizfrage. Was war am 1. Oktober 2018?
4: Premiere Olsen-Bande?
1: Ja, genau, richtig. Da hattest du vor unserer Kamera erzählt, dass du damals zum ersten Mal mit der Olsen-Bande in Berührung gekommen bist. Das war für dich eine große Herausforderung. Nun, sozusagen Olsen-Bande 2.0. Was konntest du aus deiner damaligen Rolle übernehmen? Du bist ja ein alter Hase als Egon Olsen. Was war für dich die neue Herausforderung?
4: Die neue Herausforderung war das Bühnenbild, weil das war ganz anders als bei der letzten Olsen-Bande-Inszenierung. Da war es bunt und jetzt ist es quasi schwarz-weiß.
1: Ja. Wenn man so auf deine Rollen schaut, mit einem Augenzwinkern gefragt, du hast sozusagen vom kleinen Ganoven zum Bürgermeister, zum Mephisto, zum Dorfrichter und jetzt wird zum kleinen Ganoven gebracht. Das ist eine erstaunliche berufliche Entwicklung. Welche berufliche Rolle fehlt dir da noch?
4: Ja, Bundespräsident, oder? Nee, keine Ahnung, also gibt's noch einiges.
1: Ich habe gelesen, du hast da so eine Rolle, die würdest du wahnsinnig gern spielen, Stichwort Helmut Schmidt.
4: Ja, damals fand ich das richtig gut. Ich glaube aber, jetzt ist der Film schon gedreht worden und weiß nicht, da muss ich wahrscheinlich noch ein bisschen warten, bis er wieder gefragt ist.
1: Letzte Frage noch an dich. Was von den Rollen oder welche von den Rollen macht dir zurzeit am meisten Spaß? Welche liegt dir persönlich am meisten? Gibt es da eine oder kann man das nicht so sehen?
4: Es machen eigentlich alle recht viel Spaß, weil die unterschiedliche Facetten haben. Also Dorfrichter Adam ist total spannend, weil das ein richtiger Lümmel ist. Noch schlimmer eigentlich, sind Verbrecher. Und Cabaret macht auch wahnsinnig viel Spaß, ein Conferencier zu spielen. Das ist auch eine schöne Tanzrolle. Ja, also
1: quer durch den Gemüsegarten.
4: Ja.
1: Dann nochmal Gratulation zur gelungenen Premiere. Nein. Jetzt viel Spaß beim Feiern und natürlich viel Erfolg weiterhin hier am Haus mit den vielen Rollen. Viel Spaß.
4: Vielen Dank.

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0: Der Montag startet mit leichten Böen aus Nordwest, einem grauen und verregneten Himmel bei 9 bis 10 Grad. Die Winde nehmen im Laufe des Mittags zu mit Geschwindigkeiten bis 50 km/h. Diese Verhältnisse sind auch noch am Abend zu spüren. Der Himmel lockert sich zum späten Nachmittag etwas auf und zur Nacht weht nur noch ein leichter Wind. Auch am Dienstag wird es wechselhaft und windig bei 11 Grad.
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3: Wir haben hier in Wernigerode ein vielschichtiges Musikbild und wir stehen ja gerade vor der Konzertkirche. Und dieser Zusammenhang zwischen der Konzertkirche und dem Jazz ist ja auch eine ganz tolle Kombination. Und der Jazzclub selbst, den es schon sehr, sehr lange gibt, der hat natürlich auch Bedürfnisse, denn es wird ja alles teurer und das muss man wirklich auch so sagen. Das Engagement von Herrn Quast ist bewundernswert und wir freuen uns wieder auf ganz tolle Jazztage.
2: Unter dem Titel Jazz und Artverwandtes ist die Musikreihe des Jazzclubs seit über 20 Jahren in Wernigerode beheimatet und ein Geheimtipp für Kenner der Szene. Auch in diesem Jahr lockt sie wieder mit einem bunten, abwechslungsreichen Programm, denn die Künstler kommen gern in die bunte Stadt.
4: Das liegt auch daran, dass das Publikum hier so aufmerksam ist. Gerade in der Remise mit dem kleinen Clubcharakter, wo die Musiker ganz nah erlebt werden und das Publikum auf die Tasten schaut, auf die Finger schaut, wie gespielt wird, spontan Applaus spendet, bestimmte Passagen

0: vielleicht auch mal kommentiert. Das mögen die Musiker.
1: Kultur ist nicht kostendeckend, selbst wenn mal das eine oder andere Konzert gut angenommen wird. Aber in einer Kleinstadt ein solches Programm auf die Beine zu stellen, erfüllt die Mitglieder mit Stolz.
0: Wenn man das Haus hier betrachtet, in dem wir heute stehen, und es ausverkauft wäre, dann bräuchte man vielleicht kein Sponsoring. Wir haben hier knapp 500 Plätze. Ich mache mal ein paar Beispiele auf. Das meistverkaufte Konzert war Inga Rumpf mit über 400 Karten. Aber das ist schon die Ausnahme. Und wenn wir Publikumszahlen haben, so um die 120 bis 200, dass man, sage ich mal, das Parkett gut gefüllt hat und die Tribüne unten, sind wir schon gut unterwegs. Aber wir brauchen natürlich auch Unterstützung. Das Haus kostet an Miete, die Flügel müssen gestimmt werden. Das hat alles seine Kosten. Das Hauspersonal muss bezahlt werden. Und in der Remise an unserem zweiten Spielort oder eigentlich dem ersten Spielort, mit dem wir angefangen haben, bekommt man, sage ich mal, auch voll verkauft, heute kein Konzert mehr kostendeckend hin, um die Musiker vernünftig zu bezahlen, um sie auch in einem warmen, weichen Bett schlafen zu lassen und nicht im Getränkelager. Deswegen brauchen wir Sponsoring und wir sind sehr froh, dass die Stadtwerke seit über 20 Jahren hier wirklich uns immer zur Seite stehen und nicht nur für den Jazzclub ein sehr, sehr verlässlicher Partner in der Kulturlandschaft in Wernigerode sind. Dafür ein großes Dankeschön auch an die Stadtwerke.
1: Natürlich ist auch der Jazzclub im Wernigeröder Kunst- und Kulturverein auf Sponsoren und Förderer angewiesen, um Konzertkarten noch zu einem bezahlbaren Preis anbieten zu können. Gewinn macht der Verein, dessen Arbeit ehrenamtlich ist, nicht. Deshalb wird auch in diesem Jahr wieder ein Sponsoringvertrag unterzeichnet.
2: Ja, die Stadtwerke Wernigerode unterstützen auch dieses Jahr wieder Jazz und Artverwandtes, weil es Tradition hat, weil es auch wirklich in die bunte Stadt am Harz passt, musikalisch in diesem Fall. Und wir ja ganz viele Jahre schon Unterstützer sind und in diesem Jahr eben ganz besonders das Konzert mit Reuter. Und das wird, glaube ich, ein tolles Ereignis.
0: Wer Christoph Reuter schon in den vergangenen Jahrzehnten, muss ich sagen, hier in Wernigerode erlebt hat, wird bemerkt haben, dass er immer eine sehr komödiantische Ader hatte.
3: Hallo, heute geht es um das wohl berühmteste Klavierstück der Welt. Sie zermartern sich den Kopf. Geht es um... oder um... Nein, heute geht es um... van Beethovens für Elise. Wer war Elise? Es ist sehr wahrscheinlich, dass der Name gar nicht stimmt, denn Beethoven hat eine furchtbar unleserliche Schrift. Als mögliche Angebetete kommt er eine Therese in Frage, aber wollen wir nicht so kleinig sein, viele Jahre danach. Ich meine, man muss dazu sagen, der Klassiker hat ein gutes Image, ja? Das ist ein ordentlicher Typ, hat den ganzen Tag geübt und er beschäftigt sich schließlich mit 300 Jahre alter Musik. Aber wenn man heutzutage ein junges Mädel fragt, kennst du Beethovens Neunte? Sagt die, sag mal, war der so oft verheiratet? Also, es ist nicht mehr alles so schön. Kommen wir nun zum Jazz. Der Jazzmusiker hat ein anderes Image als der klassische Musiker. Der Jazzmusiker lebt nach dem Motto, ohne Proben ganz nach oben. Ich komme aus dem Osten, da gab es den Spruch, ohne Üben nach drüben. Das hat natürlich finanzielle Konsequenzen. Weil wenn so ein Jazzmusiker zum Arzt kommt und der Arzt sagt, sie haben noch 2 Wochen zu leben, dann sagt der Jazzmusiker, ey, wovon denn? Ja, so sieht's aus. Aber er improvisiert, und zwar so. Partitik.

0: Und Christoph Reuter war 15 Jahre Sideman von Eckart von Hirschhausen am Piano und hat sich da sicher einiges auch abgeguckt und ist in diesem Genre ja auch schon lange unterwegs gewesen und ist nunmehr mit seinem vierten Musikkabarettprogramm da, was immer mit Musik zu tun hat und aber immer verschiedene Bezüge. Vor 2 Jahren hieß es, Musik macht schlank. Das war sehr lustig, mit einem Kalorienzähler auf dem Steinway-Flügel. Und dieses Jahr bin ich gespannt, heißt das, Musik macht sexy. Da weiß ich noch nicht, was auf der Bühne passiert.
1: 35 € kostet die Eintrittskarte für die Veranstaltung am 30. Mai im Konzerthaus Liebfrauen, die im Vorverkauf in Jüttners Buchhandlung oder im Ticket-Online-Shop zu erwerben ist.
2: Biker zeigen Herz für Kinder. Neue Spendenprojekte vorgestellt.
3: Der Verein Biker zeigen Herz für Kinder ist in der Region eine feste Größe, wenn es darum geht, gemeinnützige Projekte mit Spenden zu unterstützen. Seit 2016 sammeln die Biker Geld, um Kindern zu helfen und ihr Leben ein bisschen freundlicher und schöner zu gestalten. In den vergangenen 10 Jahren sind dabei insgesamt 325.000 Euro zusammengekommen, mit denen man unterschiedlichste Vorhaben unterstützt hat. 2025 lag der Fokus auf dem Kinderheim Wolkenfrei. Eine Summe von über 23.000 Euro wurde für die Renovierung eines Fitnessraums in der Einrichtung gespendet. Für dieses Jahr haben sich die Biker nun ganze 3 Projekte ausgesucht, für welche sie Spenden sammeln wollen.
4: Also das erste Projekt ist das, was wir vergangenes Jahr schon angefangen haben, und zwar ist das Kinderheim Wolkenfrei. Da haben wir bis jetzt einen Fitnessraum renoviert, ausgebaut, trockengelegt. Und jetzt ist er so weit, dass dieser Fitnessraum bestückt werden könnte mit Sportgeräten. Und dieses Jahr geht es um die Sportgeräte. Plus eine kleine Werkstatt, die wir einrichten möchten, wo man Fahrräder reparieren kann, wo man auch mal ein Vogelhäuschen zusammenzimmern kann, damit die Leute mal wieder lernen, mit ihren Händen was zu machen. Das zweite wäre die Grundschule in Mainsdorf. Da ist es so, dass die einen großen Pausenhof haben, der leider keinen Schatten mehr spendet, weil Bäume weg sind. Die mussten abgeholzt werden. Ja, die Bäume waren halt faul und schlecht. So. Und dann haben die da keinen Schatten mehr und wir bauen dann eben Raufen hin. Raufen mit Bänke, wo die Kinder sich drunter aufhalten können, wo sie Hausaufgaben machen können und wo auch Schatten gespendet wird. Und das letzte Projekt ist, das sind die Sonnköppe, Kita Sonnköppe, die benötigen unbedingt Schlafmatten zum Ausruhen der Kinder. Die Schlafmatten sind steinalt, zerfallen und. Und ja, da wird eben einiges noch benötigt.
3: Um das Geld für die 3 Vorhaben zu sammeln, findet unter anderem wieder das Benefizkonzert Under the Bridge statt. Am 2. Mai wird man unter der Brücke in der Askanischen Straße ab 19 Uhr die Bands Coverkill, Freispruch und Akustik Jam hören können. Seit vielen Jahren unterstützt die Sparkasse Dessau Biker zeigen Herz für Kinder. So unter anderem mit einem direkten Sponsoring für das Benefizkonzert.
5: Denn hier ist es ja so, dass eben es Kosten gibt, die also zur Veranstaltung erstmal aufzubauen, um dann, wenn die Veranstaltung läuft, über die Eintrittsgelder natürlich dann dort einen Mehrwert zu erzielen. Und das Geld fließt natürlich zu 100% in den Spendentopf für die Projekte, die Biker heute hier vorgestellt haben. Das Zweite ist, dass wir natürlich mit unserer Crowdfunding-Plattform 99 Funken hier eine Plattform bieten, wo man eine viel größere Reichweite noch erlangen kann. Denn ganz wichtig ist, es ist so und bleibt so, ist die Einwerbung von weiteren Sponsoren. Es ist ein selbstverständliches Thema, dass man sagt, also einmal Sponsor, immer Sponsor. Die Biker müssen, also auch ganz speziell die Biker, müssen jedes Jahr aufs Neue wieder losgehen und für ihre Projekte werben, was ihnen aufgrund ihrer Art und in ihres Engagements nicht schwerfällt. Aber die Crowdfunding-Plattform 99 Funken kann eben dafür sorgen, dass es noch viel mehr Leute erreicht und dass die Leute dann über diese Plattform kleine und große Spenden leisten können. Und wir als Sparkasse haben natürlich in dieser Crowdfunding-Plattform für die Projekte, die hier in der Region entstehen oder entstehen sollen, haben wir noch einen extra Spendentopf, wo wir eben bis zu 1.000 Euro je Projekt dann nochmal verdoppeln. Und natürlich sind wir auch so einfach hilfestellend dabei. Also unsere Devise ist ja im Spendensponsoring grundsätzlich, dass wir nicht nur Geldgeber sein wollen, sondern wir sind ja hier vor Ort und regional verwurzelt und Ich glaube, man merkt das auch in den Gesprächen. Wir sind einfach mittendrin und wollen dabei sein. Ja. Wir machen mit und wir sind eben auch mit unserer Belegschaft dann vor Ort. Das heißt, ich gehe auch zum Benefizkonzert, weil ich dort meinen Eintritt zahlen möchte, das Benefizkonzert erleben und dabei auch was Gutes tun wollen.
3: Mit vielen weiteren starken Partnern an der Seite werden die Biker mit großem Herz für Kinder auch in diesem Jahr wieder versuchen, so viel Geld wie möglich für die drei gemeinnützigen Projekte einzusammeln. Nach dem Konzert Under the Bridge am 2. Mai wird dann noch am 13. September die große Benefizausfahrt mit Start auf der Dessauer Landebahn stattfinden.
2: Fahrtwind für Hoffnung. Spendenaktion für ein Kinderhospiz. Die Saalkreis-Dinos, ein Fanclub aus dem Saalekreis in der Nähe von Halle, sind wieder unterwegs. Im letzten Jahr war das Wetter schön, aber die Saison lief nicht so gut. Dieses Mal ist der Klassenerhalt gesichert, dafür ist das Wetter schlecht. Auf ihrer jährlichen Tour zum letzten Heimspiel des Lieblingsvereins geht es durch Halberstadt. Ein Grund, sich auch einmal den Dom näher anzuschauen. Die Tour dient dabei einem guten Zweck, denn mit ihrer Aktion wollen sie Spenden sammeln für ein Kinderhospiz.
6: Wir sammeln wieder Spenden für das ambulante Kinder- und Jugendhospiz in Halle und wollen durch unsere Fahrradtour halt auch auf die Kinderhospizarbeit, die unserer Meinung nach ein bisschen außerhalb des öffentlichen Interesses steht, aufmerksam machen und halt die Leute mal darauf aufmerksam machen, da gibt es auch noch solche Leute.
2: Fans sind Mario Kerzel und Hendrik Hahn schon seit ihrer Kindheit. Zum 5. Mal sind sie mit dieser Aktion jetzt auf dem Weg nach Hamburg, um ihren Lieblingsverein zu unterstützen.
7: Das hat was, glaube ich, mit der Kindheit zu tun. Wenn man als Kind irgendwann diese Raute ins Gesicht gedrückt bekommt, dann lebt man die und der HSV macht es möglich, im Verein sich auch selber mit einzubringen und das prägt dann irgendwann und dann bleibt man einfach dabei.
6: Als Kind hat sich jeder von unseren Freunden einen Verein ausgesucht. Der musste ja am besten sein und bei mir war es halt der HSV. Warum? Keine Ahnung. Ist halt so.
2: In den letzten Jahren konnten sie schon 21.500 Euro sammeln und hoffen auch dieses Jahr wieder auf viel Unterstützung. Zum 5. Mal läuft die Spendenaktion Fahrtwind für Hoffnung, jeder Kilometer für Kinderherzen bereits. Für alle, die sich auch gerne beteiligen möchten, gibt es folgende Infos.
6: Also Spenden, denke ich mal, werden wir bis kurz nach unserer Tour, bis Ende Mai, werden wir das offen lassen. Spenden funktioniert über ein PayPal-Konto unter dem Namen saalkreisdinos@t-online.de. Auf unserer Seite saalkreisdinos.de sind die Informationen, wer das über das Kinderhospiz direkt machen möchte, der kann das da auch abrufen. Also das ist eigentlich problemlos möglich.
2: Der erste Tag Ihrer Reise in den Norden Deutschlands geht jetzt noch ein Stückchen weiter in Richtung Hü. Am Sonntag werden sie in Hamburg ankommen und insgesamt 4 Tage mit dem Fahrrad unterwegs gewesen sein.

0: Auf die Pferde, fertig, los. Saisonstart im Herrenkrug.
1: Nicht nur im Fußballstadion konnten am vergangenen Samstag Erfolge bejubelt werden. Auf den Zuschauerrängen am Magdeburger Herrenkrug wurde ebenfalls ordentlich mitgefiebert. Zum großen Saisonstart auf der Pferderennbahn, die trotz des gleichzeitig stattfindenden FCM-Spiels und der eher verhaltenen Wetteraussichten gut besucht war. Letztendlich hielt sich das Wetter dann auch bis zum Ende des Renntages und es kam zu keinen regenbedingten Einschränkungen. Ein gutes Omen für die neue Saison, die ohnehin verspricht, eine ganz besondere zu werden. Denn der Magdeburger Rennverein kann in diesem Jahr sein 120-jähriges Bestehen verzeichnen. Ein Geburtstag, der natürlich entsprechend gefeiert werden muss. Das möchte man unter anderem mit einem großen Jubiläumsrenntag am 20. Juni tun, für den so einiges geplant ist.
2: Beim 110. haben wir schon die Nachkommen der Gründungsmitglieder eingeladen. Das versuchen wir erneut zu erreichen. Und dann natürlich ein bisschen Show drumherum. Viel Prominenz erwarten wir und natürlich einen Renntag mit exorbitanten Preisgeldern.
1: Auch zum Aufgalopp am Samstag konnte schon so einiges an Preisgeldern abgestaubt werden. Vor allem zum 5. Rennen des Tages, dem Preis der Städtischen Werke Magdeburg, der mit 7.200 Euro dotiert war und deshalb als großes Highlight dieses Renntages galt. Unter anderem auch, weil dieses Rennen deutlich stärker besetzt war verglichen mit den anderen, mit insgesamt 14 Startern, die hier um den Sieg kämpften.
3: Das große Feld steht in Reihe und Glied und boxen auf zum 5. Rennen, den Preis der SWM Städtischen Werke Magdeburg. Das Feld kommt das erste Mal an der Tribüne vorbei und jetzt heißt es von ihrer Seite aus anfeuern. Die Kandidaten einmal mit ihrem Beifall herumtragen das Feld. Lady Preventer der Außenseite geht nach vorne, Freakus Mikaban ganz an der Innenseite, Petra Malach, das sind die ersten drei Kandidaten.
1: Auf über 2000 Metern lieferten Pferde und Reiter sich gleich zu Beginn ein spannendes Kopf-an-Kopf-Rennen, das Lady Pretend, geritten von David Liska, für den Großteil der Strecke anführte. Weiterhin dicht gefolgt von den Pferden Freak und Petra My Love. Dann holte der 6-jährige Mr. Pablo jedoch...
2: Und wir haben einen Sponsor, der gesagt hat, mir gefällt das so gut, ich übernehme einen kompletten Traberrenter und den haben wir dann Mitte Oktober.
1: Bis dahin wird aber zu den regulären Renntagen der Saison weiter um den Sieg galoppiert. Zunächst beim großen Himmelfahrtsrennen am 14. Mai.
0: Es geht los. Eröffnung der Frühlingswiese.
4: Die 29. Eisleber Frühlingswiese lockte wieder viele tausende Besucher in die Lutherstadt. Bereits zur Eröffnung am 30. April zeigte sich das Wetter von seiner besten Seite. Traditionell waren Gäste aus Politik und Wirtschaft gekommen, um die Eröffnung mitzuerleben. Zur Einstimmung gab es eine musikalische Darbietung von den Kindern der Kita Bummi.

Zur Frühlingswiese, am Eingangsportal aufgereiht, begrüßen einige der vielen Wiesi-Figuren die Besucher. Ein Anblick, auf den auch Bürgermeister Carsten Staub in seinen begrüßenden Worten einging.

0: Mittlerweile haben wir 90 VCs. Ein Teil sehen Sie hier präsentiert. Viele Unternehmen nutzen diese wunderbare Möglichkeit der Werbung für ihr Unternehmen, für ihre tollen Produkte. Und es freut mich insbesondere, dass es nach wie vor diese Beliebtheit hat. Seit 1998 gibt es dieses Format, die, ja, ich sage mal, kleine Form der großen Visa. Und mittlerweile ist fast kein Unterschied mehr. Über 100.000 Besucher fast jedes Jahr. Und ich bin mir ziemlich sicher, mit Unterstützung der Sonne und des langen Wochenendes werden wir das auch in diesem Jahr schaffen.
1: Punkt 14 Uhr wurde der offizielle Akt vorgenommen. Mit dem Durchschneiden des Bandes war die Frühlingswiese eröffnet. Traditionell gehen Wisi, Bürgermeister Staub und eine kleine Schar von Interessierten auf der Gewerbeschau Reformer von Stand zu Stand. 25 Unternehmen aus den verschiedensten Branchen waren mit ihren Angeboten vor Ort. Da fiel die Entscheidung zwischen Staubsauger und jeder Menge Pferdestärken auf zwei Rädern auch dem Bürgermeister nicht leicht. An der Seite von Bürgermeister und Wisi war auch die Blütenkönigin des Seegebietes Mansfelder Land, Kim die Erste. Seit gut einer Woche gekrönt, freute sie sich auf diesen ersten offiziellen Auftritt.
2: Einfach ein schönes Gefühl, wenn man was repräsentiert und die Leute dann einen auch freundlich gegenübertreten und einfach sagen, schön, dass sie das machen. Ja.
1: Ganz offiziell war eine kleine Delegation der Ortsfeuerwehr Litzelsdorf aus Österreich das erste Mal in der Lutherstadt. Litzelsdorf ist genau wie Lutherstadt Eisleben die Partnerstadt von Memmingen.
3: Wir hatten bei unserem Besuch von der Feuerwehr Memmingen hatten wir Kameraden aus der Feuerwehr Helfter dabei. Und denen hat es bei uns so gut gefallen, dass wir eine Gegeneinladung bekommen haben und zu so einem netten Besuch heute und mit einer Kirmes, da sind wir sehr gerne dem nachgekommen und freuen uns natürlich, dass da zu sein.
1: Karussell fahren, die Riesenrutsche hinuntersausen, Salto schlagen, das Losglück herausfordern und vor allem Eisschlecken, hieß es das ganze Wochenende. Seit über 15 Jahren finden zur Frühlingswiese auf einem abgegrenzten Areal die Waldarbeitermeisterschaften statt. Danny Kloska, Forstwirtschaftsmeister im Landesforstbetrieb Sachsen-Anhalt, verriet uns, dass die Lutherstadt bei den Waldarbeitern gut ankommt.
4: Wir haben nur 55 Startplätze und die sind mehrfach überzeichnet, sodass wir nicht jeden Bewerber oder Wettkämpfer auch hier einladen konnten. Bei 55 muss man Cut machen und es wären gerne auch 70 gekommen. Daran sieht man, wie groß der Magnet ist, Eisleben. Und haben auch sehr hochkarätige Starter aus der Bundesrepublik. Die deutsche Nationalmannschaft schneidet mit morgen. Die sind gerade von der WM wiedergekommen, sind Vize-Weltmeister geworden. Jeder der Nationalmannschaftsmitglieder hat eine Goldmedaille in der Einzeldisziplin geholt. Wir haben einen Weltrekord nach Hause geholt oder einen Weltrekord geschnitten bei der Entastung. Also da sind wir schon sehr stolz drauf, dass wir auch die Nationalmannschaft hier auf unserer Meisterschaft begrüßen können.
1: Bereits um 9 Uhr am 1. Mai ging es dann bei den Waldarbeitern los. Nach einer kurzen Eröffnung durch Forstwirt Nils Hoffmann und Johannes Brodowski, stellvertretender Leiter des Forstbetriebs Süd, stand für 4 Teilnehmer gleich die Königsdisziplin auf dem Plan, die Zielfällung. Luis Kolb, frisch gebackener Vize-Weltmeister in der U24, holte in dieser Disziplin zusätzlich den Weltmeistertitel mit 656 von 660 Punkten. In Eisleben ging er somit hochmotiviert an den Start. 624 Punkte erkämpfte er an diesem Tag und landete damit dieses Mal nicht ganz vorn. Spannend ging es natürlich auch bei den Disziplinen Präzisionsschnitt und Kettenwechsel zu.

0: gefordert. Und das finde ich ein sehr, sehr schöner Hinwechsel über 10. Es geht sehr, sehr flott.
1: Zwei Tage Waldarbeitsmeisterschaften, vier Tage Frühlingswiese mit Reformer. Der Mai startete in Eisleben mit viel Vergnügen.
2: Kinder singen für Minister. Schulbesuch von Rainer Haseloff und Jan Riedel.

0: ein Ständchen für Sachsen-Anhalts Bildungsminister, den Ministerpräsidenten AD und verschiedene Abgeordnete des Landtags und des Magdeburger Stadtrats. Schön zu sehen, die bunte Mischung bei diesen Kindern der dritten und vierten Klasse. Sicher nicht nur hier in der Grundschule am Vogelsang, sondern auch an den vielen anderen Grundschulen in unserem Bundesland. Doch genau das steht zur Disposition, wenn es der AfD gelingen sollte, in Regierungsverantwortung zu kommen. Denn ginge es nach der AfD, ist die Lösung für alle unsere Probleme Ausländer raus und Deutsch sein auf staatliche Anweisung. Auch in der Bildungspolitik. Und genau davor haben sich ja nicht nur die Lehrer an dieser Schule große Sorgen. Hier den CDU-Politikern vorgetragen, die diese Sorgen nachvollziehen können, denn das sogenannte Regierungsprogramm der AfD widerspricht in weiten Teilen dem Bildungsgesetz von Sachsen-Anhalt, das sich an den freiheitlich-demokratischen Grundsätzen der Landesverfassung orientiert.
1: Ich glaube, das muss allen Akteuren auch an den Schulen in unserem Land klar sein. Das ist, ich sage immer dazu, ein Kulturbruch, der bevorsteht. Dieses Regierungsprogramm, was ja nun auch verabschiedet wurde vom Parteitag der AfD, das ist am Ende menschenverachtend, das ist rassistisch, das ist völkisch durchwoben, und das würde natürlich für unsere Schulen bedeuten, dass all diese Dinge, die wir eigentlich in einer aufgeklärten, toleranten Gesellschaft auch unseren Kindern mitgeben wollen, also Toleranz, füreinander da zu sein, einander zu achten, sich demokratisch zu engagieren, all diese Dinge werden zur Disposition gestellt. Und da gibt es sehr viele, sehr, sehr viele Lehrkräfte in unserem Bundesland, die das nicht wollen und die jetzt auch langsam aufstehen und sagen, also nicht mit unseren Schulen, nicht mit unseren Schülern.
0: Von der AfD als bloße Verwalter für Schüler diffamiert, war es den Lehrkräften wichtig zu zeigen, welchen Rahmen sie in ihrer Schule der Bildungsarbeit geben, über den eigentlichen Lehrplan hinaus. Leseförderung, Kinderfasching, Klassenfahrten oder die patenschaftlichen Beziehungen zum benachbarten Zoo, um nur mal ein paar Maßnahmen zu benennen, die über das vom Lehrplan geforderte Maß hinausgehen. Dazu das frisch renovierte Schulgebäude mit Fachkabinetten und sogar einer kleinen Turnhalle.
1: Ich bin mir nicht sicher, ob alle Eltern das Regierungsprogramm gelesen haben, so wie ganz viele keine Wahl oder Regierungsprogramme lesen. Aber ich glaube, das muss schon klar gemacht werden. Das ist auch unser Auftrag. Also das ist auch keine Parteipolitik, sondern das ist Auftrag von Schule gemäß § 1 des Schulgesetzes, die Kinder zu Menschen zu erziehen, die in der freiheitlich-demokratischen Grundordnung sich sicher bewegen, die tolerant sind, die auch die Vielfalt der Gesellschaft akzeptieren, die nicht unterdrücken, die nicht aussortieren etc. Und deswegen ist das jetzt nicht zwingend ein parteipolitisches Thema, und das müssen auch die Eltern verstehen, sondern das sind die Lehrer auch qua ihres Amtseides als Beamte oder Angestellte des Landes auch dazu angehalten, natürlich diese freiheitlich-demokratische Grundordnung zu verteidigen. Das ist ganz normal. Ja, und ich glaube, das kommt jetzt in das Bewusstsein der Schulen, auch der Kollegien immer mehr rein. Wir haben da auch eine Verantwortung, und da wollen wir die Schulen unterstützen.
0: Diese Sorgen und Nöte der Lehrkräfte nehmen die Politiker mit in den kommenden Wahlkampf. Sie nehmen aber auch mit, dass eine engagierte Lehrerschaft jeden Tag aufs Neue dabei ist, die liberalen Grundsätze unserer Gesellschaft zu verteidigen.
2: First Lego League – Robotik im Gymnasium.
0: Das nächste große Ding sind humanoide Roboter, so zumindest Elon Musk, der deswegen den Schwerpunkt seines Unternehmens weg von der Elektromobilität hin zur Robotik lenken will. In China laufen und gewinnen humanoide Roboter bereits Wettrennen gegen Menschen. Und wenn man hierzulande den Anschluss nicht verlieren will, dann heißt es für junge Leute, sich frühzeitig mit Robotik zu beschäftigen. Hier befinden wir uns in einem speziellen Kabinett am Norbertus-Gymnasium, das neben einem 3D-Drucker auch jede Menge Material aus dem Programm für Lego-Roboter beherbergt. Damit werden hier Roboter gebaut, mit denen sich die Schüler durchaus erfolgreich an den Wettbewerben zur First Lego League beteiligen. Man freut sich über den Besuch aus dem Wirtschaftsdezernat der Stadt Magdeburg, denn die Beigeordnete Stieger hatte ein wertvolles Geschenk dabei, mit dem man die Roboterforschung am Gymnasium unterstützen möchte.
3: Wir haben heute Technik-Sets übergeben. Laut Rahmenrichtlinie, der Technikunterricht in den Gymnasien nicht vorgesehen ist. Damit wir aber auch an den Gymnasien mehr Technik und damit auch eine MINT-Bildung forcieren. Und auf der anderen Seite haben wir uns jetzt entschieden, Technik-Bausets beziehungsweise Platinen, die im Technikunterricht oder in einer AG hier wie am Norbertus-Gymnasium durchgeführt, dass die eingesetzt werden können. Und die haben wir hier tatsächlich vorbeigebracht. Das Geld hat uns der Stadtrat im letzten Jahr dafür freigegeben und wir setzen das jetzt ein.
0: Für das Gymnasium die Möglichkeit, mit einem neuen System zu experimentieren und die Möglichkeiten des neuen Gerätes auszutesten.
4: Also wir haben jetzt Technikbausätze bekommen und werden versuchen, die in unsere AG so zu integrieren, dass wir vielleicht auch mal zu anderen Wettbewerben fahren können, außer der Fürst Lego League, wo wir normalerweise nur teilnehmen. Wir haben immer schon die Idee gehabt, zu anderen Wettbewerben zu fahren, aber das ist jetzt sozusagen nochmal der Auslöser dafür, dass wir es dann auch tun würden.
0: Für die Programmierung dieses Roboters sollen die Schüler die Programmiersprache Python erlernen, auch wenn es für dieses Gerät eine grafische Programmieroberfläche gibt, wie man sie für Lego Mindstorms kennt. Unterstützung bei der Arbeit mit diesem Roboter gibt es durch die Uni Magdeburg von Studenten, die sich für den Beruf des Techniklehrers ausbilden lassen. Und die haben dabei einiges an Erfahrungen gesammelt, denn für den Technikunterricht an den Sekundarschulen gibt es diese Unterstützung schon länger. Unterdessen haben die Schüler schon mal angefangen, sich auf eine Entdeckungsreise zu begeben, um erste Möglichkeiten der Bausätze zu erforschen. Etwa 38.000 Euro hat die Stadt Magdeburg für diese Robotikbausätze zur Verfügung gestellt, die bis Ende April an alle Gymnasien ausgegeben werden sollen. Immer verbunden mit der Hoffnung, dass die Beschäftigung mit der Elektronik diese jungen Leute eines Tages dazu ermutigt, sich später einmal auch beruflich mit neuen Technologien zu befassen. Und dazu braucht es nicht einmal immer einen entsprechenden Studiengang. Auch viele Handwerksbetriebe freuen sich über technisch interessierte Jugendliche, denen der Umgang mit dem Computer über das Spiel hinaus bekannt ist.
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0: Der Montag startet mit leichten Böen aus Nordwest, einem grauen und verregneten Himmel bei 9 bis 10 Grad. Die Winde nehmen im Laufe des Mittags zu mit Geschwindigkeiten bis 50 km/h. Diese Verhältnisse sind auch noch am Abend zu spüren. Der Himmel lockert sich zum späten Nachmittag etwas auf und zur Nacht weht nur noch ein leichter Wind. Auch am Dienstag wird es wechselhaft und windig bei 11 Grad.
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0: Podiumsdiskussion in Landsberg. Motivationstrainer begeistert Publikum.
2: Am Freitag, dem 10. April, fand in Landsberg eine Podiumsdiskussion zum Thema Inklusion statt. Organisiert wurde die Veranstaltung vom Behinderten- und Rehabilitationssportverband Sachsen-Anhalt e.V. Nach einem Vortrag des Motivationstrainers Janis McDavid ging man in die Diskussion über, die vor allem die Frage, wer kann welche Möglichkeiten schaffen, damit Inklusion als Normalität oder als Selbstverständlichkeit im Alltag gesehen wird, behandelt wurde. Sachsen-Anhalts Ministerpräsident beteiligte sich ebenfalls an der Diskussion.
3: Also ich habe mich hierzu ganz speziell mit Silke Renk-Lange sehr lange darüber unterhalten, wie wir Menschen, die eine Beeinträchtigung haben, auch im Sport mehr beteiligen können. Mir ist es persönlich sehr wichtig, dass jeder Mensch an unserem Leben teilhaben kann, egal ob er eine Beeinträchtigung hat oder nicht. Und das möchte ich heute als Ministerpräsident auch darstellen. Deswegen nehme ich heute an dieser Podiumsdiskussion auch teil. Insgesamt wissen wir, dass es manchmal Herausforderungen gibt, die nicht ganz einfach zu lösen sind. Aber darüber müssen wir reden. Und jeder Mensch hat das Recht auf Teilhabe. Und das zeige ich heute als Ministerpräsident, als der höchste Vertreter der Landesregierung, dass es mir wichtig ist, an dieser Diskussion nicht nur teilzunehmen, sondern auch zu lernen, Themen für meine politische Arbeit mitzunehmen, die Menschen, die heute mit dabei sind, über die wir heute sprechen, vielleicht nicht mit dabei sein können, die sollen wissen, dass sie mich an ihrer Seite haben.
2: Inklusion muss also immer weiter vorangetrieben werden. Wie Janis McDavid meinte, müsse sie vor allem normalisiert werden. Um Barrieren, sowohl die physischen als auch die in den Köpfen, abzubauen, müsse man, so der Konsens aller an der Diskussion Beteiligten, ein intensiveres Verständnis von Gesellschaft und Zusammengehörigkeit auf allen Ebenen des menschlichen Miteinanders schaffen.
4: Hexen und Teufel, die Walpurgisnacht auf dem Hexentanzplatz.
5: Ich sehe nicht anders aus eigentlich. Ein bisschen grün drauf und ein bisschen Augenschminke. Ich laufe eigentlich immer so rum.
4: Auch dieses Jahr fanden weit über 5000 Hexen und Hexer den Weg zum Hexentanzplatz in Thale. Bei bestem Wetter und ausgelassener Stimmung reisten die schaurigen Gestalten aus ganz Deutschland an, um sich in ihren zauberhaften Kostümen zu präsentieren. Dazu bot die Crew von Ronny Große und seinem Organisationsteam auch ein tolles Bühnenprogramm an, welches bereits am Nachmittag zu den Hits von Luna eingestimmt wurde.
6: Also ich muss sagen, wir haben einfach das fantastischste Wetter, was man sich vorstellen kann. Und ganz viele Leute sind hier hochgeströmt zu uns auf den Hexentanzplatz, zu wohl schönsten und größten Walpurgisnacht, die wir hier im Harz haben, wie ich finde. Und ich freue mich wirklich, dass alle richtig gute Laune mitgebracht haben. Die Künstlerinnen und Künstler haben echt gute Stimmung und sind hochmotiviert. Und ich glaube, da gab es auch schon den ersten großen Applaus da auf der ganz großen Fläche. Und alle sind guter Dinge, dass wir in den 1. Mai starten.

Zwischen den Menschenmassen konnte man immer wieder die Walking Acts treffen, die unterwegs waren. Viele Besucher warteten auf die bekannte Synthie-Pop-Band Camouflage. Diese produziert schon seit vielen Jahren bekannte Musik. So spielten sie auch ihren Debüthit aus den 1980ern, The Great Commandment.

Das ist wie so ein Stück Lebenselixier für mich, kann ich sagen. Das ist zwar ein toller Aufwand, das im Vorfeld und im Nachgang zu organisieren, aber wir haben ein richtig gutes Team und das macht eine große Freude, das zu organisieren. Das ist eigentlich auch so ein Stück weit der Grund, warum ich damals gesagt habe, Bürgermeister von Thale zu sein, ist ein schöner Job und genau das ist es auch.

diesem Jahr gab es eine spektakuläre Lasershow, da die Technik des neuen Bergtheaters mit genutzt wurde. Der gesamte Platz, einschließlich Parkdeck, wurde so komplett beleuchtet und zauberte eine magische Lichterwelt über den Hexentanzplatz in Thale.

0: Seid ihr wilde Teufel, die es nicht verpassen, die Weiber ordentlich anzufassen? Und ihr, seid ihr Hexen, welche es gestatten, dass heute Nacht die Teufel euch begatten?
1: Den Abschluss bildete wie immer das Höhenfeuerwerk.
2: Wir haben also auf dem Parkdeck, das wir ja hier vor uns haben oder neben uns haben auf dem Platz, haben wir einfach noch zugelegt und haben da Laser eingebaut. Wir haben quasi eine Rundum-Lasershow dort gestaltet und organisiert. Und man kann überrascht sein, der Mephisto wird auch auf dem Parkdeck stehen.

0: Baustart im Innenstadtring. Öffentlicher Spatenstich in Bitterfeld-Wolfen.
1: Schon seit einiger Zeit ist klar, der Innenstadtring in Bitterfeld-Wolfen soll saniert und ausgebaut werden. Auch wenn die Arbeiten zu Bauabschnitt 1 schon seit dem 2. März in Gange sind, fand am 9. April ein symbolischer Spatenstich statt, mit dem man den Baubeginn ganz offiziell machen wollte.
2: Uns war natürlich wichtig, noch einmal in der Öffentlichkeit klar zu sagen, jetzt geht es richtig los. Die Absperrung ist da, es geht schon in die Erde. Es ist eine sehr finanziell intensive Baumaßnahme. Wir werden insgesamt 8,2 Millionen für den gesamten Innenstadtring aufwenden und werden davon 2,6 Millionen Euro an Eigenmittel aus der Stadt Bitterfeld-Wolfen zur Verfügung stellen. Für die Gesamtmaßnahme natürlich eine erhebliche Summe, die es zu schultern gibt und die es natürlich auch umzusetzen gilt.
1: Bauabschnitt 1 ist jetzt also in vollem Gange. Das Ziel in dieser Phase sei die Neuverlegung von notwendigen Rohren und Leitungen, wie unter anderem Gas, Glasfaser und Abwasser, und dem Bau einer Brücke, welche voraussichtlich im Sommer fertiggestellt werde. Man rechne damit, den ersten Bauabschnitt bis Ende des Jahres zu finalisieren. Laut Oberbürgermeister Schenk habe man die Betroffenen der Baumaßnahmen immer in Kenntnis gesetzt und werde dies auch weiterhin tun.
2: Es gab dann auch die Anwohner-Anliegerversammlung für die direkt Betroffenen, die waren ja dann auch eingeladen. Das werden wir im Übrigen für jede Baumaßnahme machen, also dass diejenigen, die direkt davon betroffen sind, dann eingeladen werden und über die Baumaßnahme informiert werden. Wir werden aber auch kontinuierlich im Ortschaftsrat in Bitterfeld über den Fortgang informieren. Also von daher denken wir, dass wir die Bürgerschaft in der Innenstadt und natürlich darüber hinaus, weil die Innenstadt wird ja von vielen anderen auch tangiert, berücksichtigen und eben entsprechend auch informieren.
1: Anfang 2027 sei geplant, mit Bauabschnitt Nummer 2 zu beginnen. Nach 5 Jahren Bauzeit wolle man die Fertigstellung des Gesamtprojekts

0: Seite. Wir haben natürlich auch auf der Homepage, bei Facebook und Instagram entsprechende Hinweise über den Baufortgang und auch über die Möglichkeit, wie man in das Stadtgebiet kommt. Und ich sage auch an dieser Stelle, ich habe mir auch persönlich immer wieder ein Urteil gebildet, war am Wochenende hier draußen, habe mal geguckt, wie sind die einzelnen Gaststätten erreichbar, weil das für mich wirklich sehr, sehr wichtig ist, dass die Gaststätten und natürlich auch die Geschäfte erreichbar sind. Und ich denke, jeder Hinweis, der da von mir oder von anderen gekommen ist, der wird auch dementsprechend aufgenommen. Wir wollen, dass die Innenstadt weiterlebt. Wir wollen, dass die Innenstadt pulsiert. Und das werden wir auch im Rahmen der Baumaßnahme insgesamt umsetzen wollen.
1: Mit dem symbolischen Spatenstich wurde der Baubeginn nun auch offiziell markiert. In den kommenden Jahren wird der Innenstadtring schrittweise weiter ausgebaut und erneuert. Damit nimmt ein lang vorbereitetes Vorhaben nun sichtbar Form an.
2: Die Olsenbande. Premiere im Theater.
3: Premiere im Theater Eisleben. Doch heute fangen wir mit dem Ende an. Sie sehen, der Vorhang ist zu, die letzten Überbleibsel der Vorstellung werden beseitigt und Sie werden staunen, Egon hat es wieder nicht geschafft. Jedenfalls insofern nicht, dass er wieder hinter schwedischen Gardinen sitzt. Aber das ist ja keine Neuigkeit. Dabei fing dieser Abend so wunderbar positiv für Egon an. Also, alles mal auf Anfang.
4: Mit sichtlicher Vorfreude waren die Premierengäste ins Theater gekommen, um zu erleben, wie Egon und seine Kumpane das nächste mächtig gewaltige Ding drehen. Dabei waren durchaus auch jüngere Zuschauer dabei, die eher weniger Erinnerungen an die 14 Filme mit dem Gauner-Trio haben dürften. Die Älteren aber kamen mit großer Erwartungshaltung und vorbereitet.
3: Das sieht so ein bisschen aus mit Hut und so wie Olsenbande. Was erwarten Sie denn vom heutigen Abend?
5: Spaß. Wir lieben die Olsenbande schon von Kindheit an. Ja.
3: Waren Sie denn schon 2018, als die Olsenbande schon mal auf der Bühne hier ihren Coup landete, da?
5: Ja. Genau.
3: Und was glauben Sie, ob es Egon heute schafft?
5: Mit Sicherheit. Mit Sicherheit, wie immer. Er hat ja einen Plan, was andere nicht haben.
6: Ja, selbst gemacht. Je, geht bis in die Nacht 2:30.
3: Extra für heute?
6: Extra für heute, genau.
3: Und jetzt müssen Sie aber auch so genau schimpfen, wie sie immer schimpft auf der Bühne. Kriegen Sie das hin?
6: Nein, ich glaube nicht.
4: Wie erwartet hatte Egon einen Plan, brach ins Theater Eisleben ein und scheiterte. Nach dem Knastaufenthalt kam er aber mit einem noch größeren Plan.
7: Morgen Mittag fährt ein schwer gepanzertes und bewachtes Fahrzeug durch Eisleben. Der Ladeaufsatz ist eine Spezialanfertigung der Firma Franz Jäger Berlin aus dem Jahre 1911 und bisher noch niemals geknackt worden.
4: Zu diesem Zeitpunkt hatte man als Zuschauer die erste Überraschung der Inszenierung bereits etwas wirken lassen können. Die gesamte Bühnenausstattung, einschließlich der Kostüme der Darsteller, erinnerten zwar schon an die Filmreihe, aber der Look im Stil des Film Noir, schwarz-weiß mit nur wenigen Farbakzenten, war ein gänzlich neuer Ansatz. Für die Darsteller bietet die Olsenbande wenig Möglichkeiten für eigene Kreativität. So erlebte man schauspielerisch tolle Leistungen, welche das Ensemble zu den Filmfiguren machte. Mimik, Gestik, der Gang und natürlich die Ausdrucksweise perfekt von der Leinwand auf die Bühne gebracht. Da bleibt kaum Spiel für eigene Ideen. Die Inszenierung selbst probierte sich schon in neuen Ansätzen. Neben der farblichen Ästhetik kamen Pyro- und Lichteffekte zum Einsatz und die Darsteller durften in den typischen Autos über die Bühne fahren. Sogar eine Autoverfolgung gab es, wobei dies dann eher in comichaften Klamauk abdriftete. Dessen ungeachtet hatten die Zuschauer ihren Spaß. Wie immer gehen die tollen Pläne Egons gründlich schief. Und wenn nicht, dann schaffte es Yvonne in ihrer Unbedarftheit, diesen Erfolg ganz nebenbei in einen Misserfolg zu verwandeln. Das erwartet man im Zuschauerraum und diese Erwartungen werden in Gänze erfüllt. Und dennoch kann nicht jeder Gag zünden, weil ihn der Olsenbanden-Filmfan bereits kennt und erwartet. Wer den 6. Film, der voraussichtlich letzte Streich der Olsenbande von 1974, und den 8. Film, Die Olsenbande sieht rot.

0: Tod von 1976 kennt, konnte sich die Story schon vorab selbst zusammenreimen. Hier hätten wir uns ein wenig mehr Kreativität vom Autor Lutz Hillmann gewünscht. Was dieser dann aber zu Papier gebracht hat, wird von den Mimen des Eisleber-Theater großartig umgesetzt. Eine der amüsantesten Szenen war für uns der Raub der Bedford-Diamanten. Mit dem Gefühl, dass uns Bennys gelbe Socken und Yvonnes quietschbunte Garderobe schon ein wenig gefehlt haben, erleben wir, dass am Ende, trotz aller Anstrengungen, Egon wieder im Knast steckt.
1: Egon!

0: Aber ach, das hatten wir ja schon und springen deshalb gleich in unsere kleinen Gespräche mit Zuschauern und mit Egon Olsen. Verzeihung, Christopher Wartig.
1: Egons Plan ist wieder nicht aufgegangen. Sind Sie da jetzt traurig?
2: Nein, da gibt es ja noch eine Fortsetzung, dass der nächste Plan kommt.
1: Spaß beiseite. Wie hat Ihnen denn die Vorstellung gefallen?
2: Sehr gut.
1: Was war so für Sie das Beste? Was hat Ihnen weniger gefallen? Wie ist so der erste Eindruck nach den wenigen Minuten, die Premiere jetzt her ist?
2: Also ich denke, dass mit den wenigen Mitteln ganz viel umgesetzt wurde. So alleine mit den kleinen Autos und solche Geschichten, ne? Dass wirklich das Möglichste rausgeholt wurde. Und ja, also für das, was so aus dem Film ist, haben sie wirklich gut viel rausgeholt. Auf eine ganz andere Art und Weise durch dieses Schwarz-Weiß eben, ne? Weil ja sonst die Filme sehr bunt sind. Aber es hat mir gut gefallen.
1: Ich höre also aus Ihren Worten heraus, Sie sind Olsen-Bande-Kenner.
2: Ja, ein wenig.
1: Und wie sieht es hier drüben aus? Die Jugend kennt ja die Filme nicht so sehr.
3: Nee, also ich kenne die Filme tatsächlich gar nicht. Ich fand es aber trotzdem sehr amüsant, hat Spaß gemacht zum Zuschauen. Und zwar auch, finde ich, auch super umgesetzt alles.
1: Und heißt das jetzt, Sie werden mal in der Flimmerkiste kramen und die alten Olsen-Banden-Filme raussuchen?
3: Ja, könnte ich mir schon vorstellen, wenn ich da mal über einen Film stoße, dass ich mir den auch mal anschaue jetzt, ja.
1: Christopher, Quizfrage. Was war am 1. Oktober 2018?
4: Premiere Olsenband?
1: Ja, genau, richtig. Da hattest du vor unserer Kamera erzählt, dass du damals zum ersten Mal mit der Olsenband in Berührung gekommen bist. Das war für dich eine große Herausforderung. Nun, sozusagen Olsenbande 2.0. Was konntest du aus deiner damaligen Rolle übernehmen? Du bist ja ein alter Hase als Egon Olsen. Was war für dich die neue Herausforderung?
4: Die neue Herausforderung war das Bühnenbild. Weil das war ganz anders als bei der letzten Olsenbande-Inszenierung. Da war es bunt und jetzt ist es quasi schwarz-weiß.
1: Ja. Wenn man so auf deine Rollen schaut, mit einem Augenzwinkern gefragt, du hast sozusagen vom kleinen Ganoven zum Bürgermeister, zum Mephisto, zum Dorfrichter und jetzt wird zum kleinen Ganoven gebracht. Das ist eine erstaunliche berufliche Entwicklung. Welche berufliche Rolle fehlt dir da noch?
4: Ja, Bundespräsident, oder? Nee, keine Ahnung, also gibt's noch einiges.
1: Ich habe gelesen, du hast da so eine Rolle, die würdest du wahnsinnig gern spielen, Stichwort Helmut Schmidt.
4: Ja, damals fand ich das richtig gut. Ich glaube aber, jetzt ist der Film schon gedreht worden und weiß nicht, da muss ich wahrscheinlich noch ein bisschen warten, bis er wieder gefragt ist.
1: Letzte Frage noch an dich. Was von den Rollen oder welche von den Rollen macht dir zurzeit am meisten Spaß? Welche liegt dir persönlich am meisten? Gibt es da eine oder kann man das nicht so sehen?
4: Oh, es machen eigentlich alle recht viel Spaß, weil die unterschiedliche Facetten haben. Also Dorfrichter Adam ist total spannend, weil das ein richtiger Lümmel ist. Noch schlimmer eigentlich, sind Verbrecher. Und Cabaret macht auch wahnsinnig viel Spaß, Conferencier zu spielen. Das ist auch eine schöne Tanzrolle. Ja, also
1: quer durch den Gemüsegarten.
4: Ja.
1: Dann nochmal Gratulation zur gelungenen Premiere. Nein. Jetzt viel Spaß beim Feiern und natürlich viel Erfolg weiterhin hier am Haus mit den vielen Rollen. Viel Spaß.
4: Vielen Dank.
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0: Der Montag startet mit leichten Böen aus Nordwest, einem grauen und verregneten Himmel bei 9 bis 10 Grad. Die Winde nehmen im Laufe des Mittags zu mit Geschwindigkeiten bis 50 km/h. Diese Verhältnisse sind auch noch am Abend zu spüren. Der Himmel lockert sich zum späten Nachmittag etwas auf und zur Nacht weht nur noch ein leichter Wind. Auch am Dienstag wird es wechselhaft und windig bei 11 Grad.
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3: Wir haben hier in Wernigerode ein vielschichtiges Musikbild und wir stehen ja gerade vor der Konzertkirche. Und dieser Zusammenhang zwischen der Konzertkirche und dem Jazz ist ja auch eine ganz tolle Kombination. Und der Jazzclub selbst, den es schon sehr, sehr lange gibt, der hat natürlich auch Bedürfnisse, denn es wird ja alles teurer und das muss man wirklich auch so sagen. 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
4: Das liegt auch daran, dass das Publikum hier so aufmerksam ist. Gerade in der Remise mit dem kleinen Clubcharakter, wo die Musiker ganz nah erlebt werden und das Publikum auf die Tasten schaut, auf die Finger schaut, wie gespielt wird, spontan Applaus spendet, bestimmte Passagen vielleicht auch mal kommentiert. Das mögen die Musiker.
2: Kultur ist nicht kostendeckend. Selbst wenn mal das eine oder andere Konzert gut angenommen wird. Aber in einer Kleinstadt ein solches Programm auf die Beine zu stellen, erfüllt die Mitglieder mit Stolz.
4: Wenn man das Haus hier betrachtet, in dem wir heute stehen, und es ausverkauft wäre, dann bräuchte man vielleicht kein Sponsoring. Wir haben hier knapp 500 Plätze. Ich mache mal ein paar Beispiele auf. Das meistverkaufte Konzert war Inga Rumpf mit über 400 Karten. Aber das ist schon die Ausnahme. Und wenn wir Publikumszahlen haben, so um die 120 bis 200, dass man, sage ich mal, das Parkett gut gefüllt hat und die Tribüne unten, sind wir schon gut unterwegs. Aber wir brauchen natürlich auch Unterstützung. Das Haus kostet an Miete, die Flügel müssen gestimmt werden. Das hat alles seine Kosten, das Hauspersonal muss bezahlt werden. Und in der Remise an unserem zweiten Spielort oder eigentlich dem ersten Spielort, mit dem wir angefangen haben, bekommt man, sage ich mal, auch voll verkauft, heute kein Konzert mehr kostendeckend hin, um die Musiker vernünftig zu bezahlen, um sie auch in einem warmen, weichen Bett schlafen zu lassen und nicht im Getränkelager. Deswegen brauchen wir Sponsoring und wir sind sehr froh, dass die Stadtwerke seit über 20 Jahren hier wirklich uns immer zur Seite stehen und nicht nur für den Jazzclub ein sehr, sehr verlässlicher Partner in der Kulturlandschaft in Wernigerode sind. Dafür ein großes Dankeschön auch an die Stadtwerke.
2: Natürlich ist auch der Jazzclub im Wernigeröder Kunst- und Kulturverein auf Sponsoren und Förderer angewiesen, um Konzertkarten noch zu einem bezahlbaren Preis anbieten zu können. Gewinn macht der Verein, dessen Arbeit ehrenamtlich ist, nicht. Deshalb wird auch in diesem Jahr wieder ein Sponsoringvertrag unterzeichnet.
3: Ja, die Stadtwerke Wernigerode unterstützen auch dieses Jahr wieder Jazz und Artverwandtes, weil es Tradition hat, weil es auch wirklich in die bunte Stadt am Harz passt, musikalisch in diesem Fall. und wir ja ganz viele Jahre schon Unterstützer sind und in diesem Jahr eben ganz besonders das Konzert mit Reuter und das wird, glaube ich, ein tolles Ereignis.
4: Wer Christoph Reuter schon in den vergangenen Jahrzehnten, muss ich sagen, hier in Wernigerode erlebt hat, wird bemerkt haben, dass er immer eine sehr komödiantische Ader hatte.
5: Hallo, heute geht es um das wohl berühmteste Klavierstück der Welt. Sie zermartern sich den Kopf. Geht es um... oder um... Nein, heute geht es um... Van Beethovens für Elise. Wer war Elise? Es ist sehr wahrscheinlich, dass der Name gar nicht stimmt, denn Beethoven hat eine furchtbar unleserliche Schrift. Als mögliche Angebetete kommt eher eine Therese in Frage, aber wollen wir nicht so kleinig sein, viele Jahre danach. Ich meine, man muss dazu sagen, der Klassiker hat ein gutes Image, ja? Das ist ein ordentlicher Typ, hat den ganzen Tag geübt und er beschäftigt sich schließlich mit 300 Jahre alter Musik, aber wenn man heutzutage ein junges Mädel fragt, kennst du Beethovens Neunte? Sagt die, sag mal, war der so oft verheiratet? Also, es ist nicht mehr alles so schön. Kommen wir nun zum Jazz. Der Jazzmusiker hat ein anderes Image als der klassische Musiker. Der Jazzmusiker lebt nach dem Motto, ohne Proben ganz nach oben. Ich komme aus dem Osten, da gab es den Spruch, ohne Üben nach drüben. Das hat natürlich finanzielle Konsequenzen. Weil wenn so ein Jazzmusiker zum Arzt kommt und der Arzt sagt, sie haben noch 2 Wochen zu leben, da sagt der Jazzmusiker, hey, wovon denn? Ja, so sieht's aus. Aber er improvisiert, und zwar so. Partitie.

0: Und Christoph Reuter war 15 Jahre Sideman von Eckart von Hirschhausen am Piano und hat sich da sicher einiges auch abgeguckt und ist in diesem Genre ja auch schon lange unterwegs gewesen und ist nunmehr mit seinem vierten Musikkabarettprogramm da, was immer mit Musik zu tun hat und aber immer verschiedene Bezüge. Vor 2 Jahren hieß es, Musik macht schlank. Das war sehr lustig, mit einem Kalorienzähler auf dem Steinway-Flügel. Und dieses Jahr bin ich gespannt, heißt es, Musik macht sexy. Da weiß ich noch nicht, was auf der Bühne passiert.
1: 35 € kostet die Eintrittskarte für die Veranstaltung.

0: Am 30. Mai im Konzerthaus Liebfrauen, die im Vorverkauf in Jüttners Buchhandlung oder im Ticket-Online-Shop zu erwerben ist.
1: Biker zeigen Herz für Kinder. Neue Spendenprojekte vorgestellt.
2: Der Verein Biker zeigen Herz für Kinder ist in der Region eine feste Größe, wenn es darum geht, gemeinnützige Projekte mit Spenden zu unterstützen. Seit 2016 sammeln die Biker Geld, um Kindern zu helfen und ihr Leben ein bisschen freundlicher und schöner zu gestalten. In den vergangenen 10 Jahren sind dabei insgesamt 325.000 Euro zusammengekommen, mit denen man unterschiedlichste Vorhaben unterstützt hat. 2025 lag der Fokus auf dem Kinderheim Wolkenfrei. Eine Summe von über 23.000 Euro wurde für die Renovierung eines Fitnessraums in der Einrichtung gespendet. Für dieses Jahr haben sich die Biker nun ganze 3 Projekte ausgesucht, für welche sie Spenden sammeln wollen.
3: Also das erste Projekt ist das, was wir vergangenes Jahr schon angefangen haben, und zwar ist das Kinderheim Wolkenfrei. Da haben wir bis jetzt einen Fitnessraum renoviert, ausgebaut, trockengelegt. Und jetzt ist er so weit, dass dieser Fitnessraum bestückt werden könnte mit Sportgeräten. Und dieser geht es um die Sportgeräte. Plus eine kleine Werkstatt, die wir einrichten möchten, wo man Fahrräder reparieren kann, wo man auch mal ein Vogelhäuschen zusammenzimmern kann, damit die Leute mal wieder lernen, mit ihren Händen was zu machen. Das zweite wäre die Grundschule in Mainsdorf. Da ist es so, dass die einen großen Pausenhof haben, der leider keinen Schatten mehr spendet, weil Bäume weg sind. Die mussten abgeholzt werden. Ja, die Bäume waren halt faul und schlecht. So. Und nun haben die da keinen Schatten mehr und wir bauen dann eben Raufen hin. Raufen mit Bänke, wo die Kinder sich drunter aufhalten können, wo sie Hausaufgaben machen können und wo auch Schatten gespendet wird. Und das letzte Projekt ist, das sind die Sonnenköpfe, Kita Sonnenköpfe, die benötigen unbedingt Schlafmatten zum Ausruhen der Kinder. Die Schlafmatten sind steinalt, zerfallen und ja, da wird eben einiges noch benötigt.
2: Um das Geld für die 3 Vorhaben zu sammeln, findet unter anderem wieder das Benefizkonzert Under the Bridge statt. Am 2. Mai wird man unter der Brücke in der Askanischen Straße ab 19 Uhr die Bands Coverkill, Freispruch und Akustik Jam hören können. Seit vielen Jahren unterstützt die Sparkasse Dessau Biker zeigen Herz für Kinder. So unter anderem mit einem direkten Sponsoring für das Benefizkonzert.
4: Denn hier ist es ja so, dass eben es Kosten gibt, die also zu einer Veranstaltung erstmal aufzubauen, um dann, wenn die Veranstaltung läuft, über die Eintrittsgelder natürlich dann dort einen Mehrwert zu erzielen. Und das Geld fließt natürlich zu 100% in den Spendentopf für die Projekte, die Biker heute hier vorgestellt haben. Das Zweite ist, dass wir natürlich mit unserer Crowdfunding-Plattform 99 Funken hier eine Plattform bieten, wo man eine viel größere Reichweite noch erlangen kann. Denn ganz wichtig ist, es ist so und bleibt so, ist die Einwerbung von weiteren Sponsoren. Es ist ein selbstverständliches Thema, dass man sagt, also einmal Sponsor, immer Sponsor. Die Biker müssen, also auch ganz speziell die Biker, müssen jedes Jahr aufs Neue wieder losgehen und für ihre Projekte werben, was ihnen aufgrund ihrer Art und in ihres Engagements nicht schwerfällt. Aber die Crowdfunding-Plattform 99 Funken kann eben dafür sorgen, dass es noch viel mehr Leute erreicht und dass die Leute dann über diese Plattform kleine und große Spenden leisten können. Und wir als Sparkasse haben natürlich in dieser Crowdfunding-Plattform für die Projekte, die hier in der Region entstehen oder entstehen sollen, haben wir noch einen extra Spendentopf, wo wir eben bis zu 1.000 Euro je Projekt dann nochmal verdoppeln. Und natürlich sind wir auch so einfach hilfestellend dabei. Also unsere Devise ist ja im Spendensponsoring grundsätzlich, dass wir nicht nur Geldgeber sein wollen, sondern wir sind ja hier vor Ort und regional verwurzelt. Und ich glaube, man merkt das auch in den Gesprächen. Wir sind einfach mittendrin und wollen dabei sein. Ja, wir machen mit und wir sind eben auch mit unserer Belegschaft dann vor Ort. Das heißt, ich gehe auf so ein Benefizkonzert, weil ich dort meinen Eintritt zahlen möchte, das Benefizkonzert erleben und dabei auch was Gutes tun wollen.
2: Mit vielen weiteren starken Partnern an der Seite werden die Biker mit großem Herz für Kinder auch in diesem Jahr wieder versuchen, so viel Geld wie möglich für die 3 gemeinnützigen Projekte einzusammeln. Nach dem Konzert Under the Bridge am 2. Mai wird dann noch am 13. September die große Benefizausfahrt mit Start auf der Dessauer Landebahn stattfinden.
1: Fahrtwind für Hoffnung.

0: Spendenaktion für ein Kinderhospiz. Die Saalkreis-Dinos, ein Fanclub aus dem Saalekreis in der Nähe von Halle, sind wieder unterwegs. Im letzten Jahr war das Wetter schön, aber die Saison lief nicht so gut. Dieses Mal ist der Klassenerhalt gesichert, dafür ist das Wetter schlecht. Auf ihrer jährlichen Tour zum letzten Heimspiel des Lieblingsvereins geht es durch Halberstadt. Ein Grund, sich auch einmal den Dom näher anzuschauen. Die Tour dient dabei einem guten Zweck, denn mit ihrer Aktion wollen sie Spenden sammeln für ein Kinderhospiz.
1: Wir sammeln wieder Spenden für das ambulante Kinder- und Jugendhospiz in Halle und wollen durch unsere Fahrradtour halt auch auf die Kinderhospizarbeit, die unserer Meinung nach ein bisschen außerhalb des öffentlichen Interesses steht, aufmerksam machen und halt die Leute mal drauf aufmerksam machen. Da gibt es auch noch solche Leute.
0: Fans sind Mario Kerzel und Henrik Hahn schon seit ihrer Kindheit. Zum 5. Mal sind sie mit dieser Aktion jetzt auf dem Weg nach Hamburg, um ihren Lieblingsverein zu unterstützen.
2: Das hat was, glaube ich, mit der Kindheit zu tun. Wenn man als Kind irgendwann diese Raute ins Gesicht gedrückt bekommt, dann lebt man die und der HSV macht es möglich, im Verein sich auch selber mit einzubringen und das prägt dann irgendwann und dann bleibt man einfach dabei.
1: Als Kind hat sich jeder von unseren Freunden einen Verein ausgesucht, der musste ja am besten sein und bei mir war es halt der HSV. Warum? Keine Ahnung, ist halt so.
0: In den letzten Jahren konnten sie schon 21.500 Euro sammeln und hoffen auch dieses Jahr wieder auf viel Unterstützung. Zum 5. Mal läuft die Spendenaktion Fahrtwind für Hoffnung, jeder Kilometer für Kinderherzen bereits. Für alle, die sich auch gerne beteiligen möchten, gibt es folgende Infos.
1: Also Spenden, denke ich mal, werden wir bis kurz nach unserer Tour, bis Ende Mai, werden wir das offen lassen. Spenden funktioniert über ein PayPal-Konto unter dem Namen saalkreisdinos@t-online.de. Auf unserer Seite saalkreisdinos.de sind die Informationen, wer das über das Kinderhospiz direkt machen möchte, der kann das da auch abrufen. Also das ist eigentlich problemlos möglich.
0: Der erste Tag Ihrer Reise in den Norden Deutschlands geht jetzt noch ein Stückchen weiter in Richtung Hü. Am Sonntag werden sie in Hamburg ankommen und insgesamt 4 Tage mit dem Fahrrad unterwegs gewesen sein.

0: Auf die Pferde, fertig, los. Saisonstart im Herrenkrug.
1: Nicht nur im Fußball, vor allem zum fünften Rennen des Tages, dem Preis der städtischen

0: Werke Magdeburg, der mit 7.200 Euro dotiert war und deshalb als großes Highlight dieses Renntages galt. Unter anderem auch, weil dieses Rennen deutlich stärker besetzt war verglichen mit den anderen, mit insgesamt 14 Startern, die hier um den Sieg kämpften.
1: Das große Feld steht in Reihe und Glied und boxen auf zum fünften Rennen, den Preis der SWM Städtischen Werke Magdeburg. Das Feld kommt das erste Mal an der Tribüne vorbei und jetzt heißt es von ihrer Seite aus anfeuern, die Kandidaten einmal in ihren Beifall herumtragen. Das Feld, Lady Pretender an der Außenseite, geht nach vorne, Freak ist mit dabei und ganz an der Innenseite, Petra Malach, das sind die ersten drei Kandidaten.
0: Auf über 2000 Metern lieferten Pferde und Reiter sich gleich zu Beginn ein spannendes Kopf-an-Kopf-Rennen, das Lady Pretend, geritten von David Liska, für den Großteil der Strecke anführte. Weiterhin dicht gefolgt von den Pferden Freak und Petra My Love. Dann holte der sechsjährige Mr. Pablo jedoch deutlich auf und kämpfte sich nach vorne auf Rang 2, vor Petra My Love auf dritter Position. Gleich drei irische Starter befanden sich somit in Führung, vor dem achtjährigen Wallach Freak, geritten von Sibylle Vogt, die unter deutscher Flagge an den Start ging.
1: Und so geht es in den Einlauf. Lady Pretender an der Innenseite auf dem kürzesten Weg ist vorne Mr. Pablo in der Bahnmitte. Dann versucht es Petra Malaf und ganz an der Außenseite ist auch Freak mit dabei. Drei Pferde jetzt in Linie. Petra Malaf an der Innenseite mit Freak in der Bahnmitte. Dahinter versucht es dann Jan Quill stärker. Aber Petra Malaf ist vorne vor Freak und an der Außenseite Jan Quill. Aber Petra Malaf gewinnt.
0: Kurz vor dem Ziel noch schaffte es Martin Seidel, der für Frankreich startete, sich mit Stute Ja, ich will den zweiten Rang zu erkämpfen, mit Sibylle Vogt auf Freak dicht auf den Fersen. Beide überquerten die Ziellinie jedoch hinter Petra My Love samt Jockey Michael Abig, der bei diesem Rennen als Gewinner hervorging und sich im Nachhinein bei der Siegerehrung zum Klang der irischen Nationalhymne für seinen Erfolg feiern lassen durfte. Statt den üblichen 4 Renntagen am Magdeburger Herrenkrug stehen zur großen Jubiläumssaison in diesem Jahr übrigens 5 auf dem Plan.
2: Ja, wir haben im Oktober noch einen Traberrenntag. Die Traber kommen hier so gut an. Wir haben ja im Himmelfahrt den Gemischten mit Trab und Galopp. Und wir haben einen Sponsor, der gesagt hat, mir gefällt das so gut. Ich übernehme einen kompletten Traberrenntag und den haben wir dann Mitte Oktober.
0: Bis dahin wird aber zu den regulären Renntagen der Saison weiter um den Sieg galoppiert. Zunächst beim großen Himmelfahrtsrennen am 14. Mai.
3: Es geht los. Eröffnung der Frühlingswiese.
4: Die 29. Eisleber Frühlingswiese lockte wieder viele tausende Besucher in die Lutherstadt. Bereits zur Eröffnung am 30. April zeigte sich das Wetter von seiner besten Seite. Traditionell waren Gäste aus Politik und Wirtschaft gekommen, um die Eröffnung mitzuerleben. Zur Einstimmung gab es eine musikalische Darbietung von den Kindern der Kita Bummi.

0: Zur Frühlingswiese, am Eingangsportal aufgereiht, begrüßen einige der vielen Wiesi-Figuren die Besucher. Ein Anblick, auf den auch Bürgermeister Carsten Staub in seinen begrüßenden Worten einging.
1: Mittlerweile haben wir 90 Wiesis, ein Teil sehen Sie hier präsentiert. Viele Unternehmen nutzen diese wunderbare Möglichkeit der Werbung für ihr Unternehmen, für ihre tollen Produkte. Und es freut mich insbesondere, dass es nach wie vor diese Beliebtheit hat. Seit 1998 gibt es dieses Format, die, ja, ich sage mal, kleine Form der großen Wiese, aber mittlerweile ist fast kein Unterschied mehr. Über 100.000 Besucher fast jedes Jahr. Und ich bin mir ziemlich sicher, mit Unterstützung der Sonne und des langen Wochenendes werden wir das auch in diesem Jahr schaffen.
0: Punkt 14 Uhr wurde der offizielle Akt vorgenommen. Mit dem Durchschneiden des Bandes war die Frühlingswiese eröffnet. Traditionell gehen Wiesi, Bürgermeister Staub und eine kleine Schar von Interessierten auf der Gewerbeschau Reforma von Stand zu Stand. 25 Unternehmen aus den verschiedensten Branchen waren mit ihren Angeboten vor Ort. Da fiel die Entscheidung zwischen Staubsauger und jeder Menge Pferdestärken auf zwei Rädern auch dem Bürgermeister nicht leicht. An der Seite von Bürgermeister und Wiesi war auch die Blütenkönigin des Seegebietes Mansfelder Land, Kim, die Erste. Seit gut einer Woche gekrönt, freute sie sich auf diesen ersten offiziellen Auftritt.
2: Einfach ein schönes Gefühl, wenn man was repräsentiert und die Leute dann einen auch freundlich gegenübertreten und einfach sagen, schön, dass sie das machen. Ja.
0: Ganz offiziell war eine kleine Delegation der Ortsfeuerwehr Litzelsdorf aus Österreich das erste Mal in der Lutherstadt. Litzelsdorf ist genau wie Lutherstadt Eisleben die Partnerstadt von Memmingen.
3: Wir hatten bei unserem Besuch von der Feuerwehr Memmingen, hatten wir Kameraden aus der Feuerwehr Helfter dabei.

0: Und ja, denen hat es bei uns so gut gefallen, dass wir eine Gegeneinladung bekommen haben und zu so einem netten Besuch heute und mit einer Kirmes, da sind wir sehr gerne dem nachgekommen und freuen uns natürlich, dass da zu sein.
1: Karussell fahren, die Riesenrutsche hinuntersausen, Salto schlagen, das Losglück herausfordern und vor allem Eisschlecken hieß es das ganze Wochenende. Seit über 15 Jahren finden zur Frühlingswiese auf einem abgegrenzten Areal die Waldarbeitermeisterschaften statt. Danny Kloska, Forstwirtschaftsmeister im Landesforstbetrieb Sachsen-Anhalt, verriet uns, dass die Lutherstadt bei den Waldarbeitern gut ankommt.
2: Wir haben nur 55 Startplätze und die sind mehrfach überzeichnet, sodass wir nicht jeden Bewerber oder Wettkämpfer auch hier einladen konnten. Bei 55 muss man Cut machen. Und es wären gerne auch 70 gekommen. Daran sieht man, wie groß der Magnet ist, Eisleben. Und haben auch sehr hochkarätige Starter aus der Bundesrepublik. Die deutsche Nationalmannschaft schneidet mit morgen. Die sind gerade von der WM wiedergekommen, sind Vize-Weltmeister geworden. Jeder der Nationalmannschaftsmitglieder hat eine Goldmedaille in der Einzeldisziplin geholt. Wir haben einen Weltrekord nach Hause geholt oder einen Weltrekord geschnitten bei der Entastung. Also da sind wir schon sehr stolz drauf, dass wir auch die Nationalmannschaft hier auf unserer Meisterschaft begrüßen können.
1: Bereits um 9 Uhr am 1. Mai ging es dann bei den Waldarbeitern los. Nach einer kurzen Eröffnung durch Forstwirt Nils Hoffmann und Johannes Brodowski, stellvertretender Leiter des Forstbetriebs Süd, stand für 4 Teilnehmer gleich die Königsdisziplin auf dem Plan, die Zielfällung. Luis Kolb, frisch gebackener Vize-Weltmeister in der U24, holte in dieser Disziplin zusätzlich den Weltmeistertitel mit 656 von 660 Punkten. In Eisleben ging er somit hochmotiviert an den Start. 624 Punkte erkämpfte er an diesem Tag und landete damit dieses Mal nicht ganz vorn. Spannend ging es natürlich auch bei den Disziplinen Präzisionsschnitt und Kettenwechsel zu.

0: Zwei Tage Waldarbeitsmeisterschaften, vier Tage Frühlingswiese mit Reforma. Der Mai startete in Eisleben mit viel Vergnügen.
1: Kinder singen für Minister. Schulbesuch von Rainer Haseloff und Jan Riedel.
2: Ein Ständchen für Sachsen-Anhalts Bildungsminister, den Ministerpräsidenten AD und verschiedene Abgeordnete des Landtags und des Magdeburger Stadtrats. Schön zu sehen, die bunte Mischung bei diesen Kindern der dritten und vierten Klasse. Sicher nicht nur hier in der Grundschule am Vogelsang, sondern auch an den vielen anderen Grundschulen in unserem Bundesland. Doch genau das steht zur Disposition, wenn es der AfD gelingen sollte, in Regierungsverantwortung zu kommen. Denn ginge es nach der AfD, ist die Lösung für alle unsere Probleme Ausländer raus und Deutsch sein auf staatliche Anweisung. Auch in der Bildungspolitik. Und genau davor haben sicher nicht nur die Lehrer in dieser Schule große Sorgen. Hier den CDU-Politikern vorgetragen, die diese Sorgen nachvollziehen können, denn das sogenannte Regierungsprogramm der AfD widerspricht in weiten Teilen dem Bildungsgesetz von Sachsen-Anhalt, das sich an den freiheitlich-demokratischen Grundsätzen der Landesverfassung orientiert.
3: Ich glaube, das muss allen Akteuren auch an den Schulen in unserem Land klar sein. Das ist, ich sage immer dazu, ein Kulturbruch, der bevorsteht. Dieses Regierungsprogramm, was ja nun auch verabschiedet wurde vom Parteitag der AfD, das ist am Ende menschenverachtend, das ist rassistisch, das ist völkisch durchwoben. Und das würde natürlich für unsere Schulen bedeuten, dass all diese Dinge, die wir eigentlich in einer aufgeklärten, toleranten Gesellschaft auch unseren Kindern mitgeben wollen, also Toleranz, füreinander da zu

0: sein, einander zu achten, sich demokratisch zu engagieren. All diese Dinge werden zur Disposition gestellt. Und da gibt es sehr viele, sehr, sehr viele Lehrkräfte in unserem Bundesland, die das nicht wollen und die jetzt auch langsam aufstehen und sagen, also nicht mit unseren Schulen, nicht mit unseren Schülern.
1: Von der AfD als bloße Verwalter für Schüler diffamiert, war es den Lehrkräften wichtig zu zeigen, welchen Rahmen sie in ihrer Schule der Bildungsarbeit geben, über den eigentlichen Lehrplan hinaus. Leseförderung, Kinderfasching, Klassenfahrten oder die patenschaftlichen Beziehungen zum benachbarten Zoo, um nur mal ein paar Maßnahmen zu benennen, die über das vom Lehrplan geforderte Maß hinausgehen. Dazu das frisch renovierte Schulgebäude mit Fachkabinetten und sogar einer kleinen Turnhalle.
0: Ich bin mir nicht sicher, ob alle Eltern das Regierungsprogramm gelesen haben, so wie ganz viele keine Wahl oder Regierungsprogramme lesen. Aber ich glaube, das muss schon klar gemacht werden. Das ist auch unser Auftrag. Also das ist auch keine Parteipolitik, sondern das ist Auftrag von Schule gemäß § 1 des Schulgesetzes, die Kinder zu Menschen zu erziehen, die in der freiheitlich-demokratischen Grundordnung sich sicher bewegen, die tolerant sind, die auch die Vielfalt der Gesellschaft akzeptieren, die nicht unterdrücken, die nicht aussortieren etc. Und deswegen ist das jetzt nicht zwingend ein parteipolitisches Thema und das müssen auch die Eltern verstehen, sondern das sind die Lehrer auch qua ihres Amtseides als Beamte oder Angestellte des Landes auch dazu angehalten, natürlich diese freiheitlich-demokratische Grundordnung zu verteidigen. Das ist ganz normal. Ja, und ich glaube, das kommt jetzt in das Bewusstsein der Schulen, auch der Kollegien immer mehr rein. Wir haben da auch eine Verantwortung und da wollen wir die Schulen unterstützen.
1: Diese Sorgen und Nöte der Lehrkräfte nehmen die Politiker mit in den kommenden Wahlkampf. Sie nehmen aber auch mit, dass eine engagierte Lehrerschaft jeden Tag aufs Neue dabei ist, die liberalen Grundsätze unserer Gesellschaft zu verteidigen.
2: First Lego League – Robotik im Gymnasium.
1: Das nächste große Ding sind humanoide Roboter, so zumindest Elon Musk, der deswegen den Schwerpunkt seines Unternehmens weg von der Elektromobilität hin zur Robotik lenken will. In China laufen und gewinnen humanoide Roboter bereits Wettrennen gegen Menschen. Und wenn man hierzulande den Anschluss nicht verlieren will, dann heißt es für junge Leute, sich frühzeitig mit Robotik zu beschäftigen. Hier befinden wir uns in einem speziellen Kabinett am Norbertus-Gymnasium, das neben einem 3D-Drucker auch jede Menge Material aus dem Programm für Lego-Roboter beherbergt. Damit werden hier Roboter gebaut, mit denen sich die Schüler durchaus erfolgreich an den Wettbewerben zur First Lego League beteiligen. Man freut sich über den Besuch aus dem Wirtschaftsdezernat der Stadt Magdeburg, denn die beigeordnete Stieger hatte ein wertvolles Geschenk dabei, mit dem man die Roboterforschung am Gymnasium unterstützen möchte.
3: Wir haben heute Techniksets übergeben. Laut Rahmenrichtlinie der Technikunterricht in den Gymnasien nicht vorgesehen ist. Damit wir aber auch an den Gymnasien mehr Technik und damit auch eine MINT-Bildung forcieren. Und auf der anderen Seite haben wir uns jetzt entschieden, Technikbausets bzw. Platinen, die im Technikunterricht oder in einer AG hier wie am Norbertus-Gymnasium durchgeführt, dass die eingesetzt werden können. Und die haben wir hier tatsächlich vorbeigebracht. Das Geld hat uns der Stadtrat im letzten Jahr dafür freigegeben und wir setzen das jetzt ein.
1: Für das Gymnasium die Möglichkeit, mit einem neuen System zu experimentieren und die Möglichkeiten des neuen Gerätes auszutesten.
4: Also wir haben jetzt Technikbausätze bekommen und werden versuchen, die in unsere AG so zu integrieren, dass wir vielleicht auch mal zu anderen Wettbewerben fahren können, außer der First Lego League, wo wir normalerweise nur teilnehmen. Wir haben immer schon die Idee gehabt, zu anderen Wettbewerben zu fahren, aber das ist jetzt sozusagen nochmal der Auslöser dafür, dass wir es dann auch tun würden.
1: Für die Programmierung dieses Roboters sollen die Schüler die Programmiersprache Python erlernen, auch wenn es für dieses Gerät eine grafische Programmieroberfläche gibt, wie man sie für Lego Mindstorms kennt. Unterstützung bei der Arbeit mit diesem Roboter gibt es durch die Uni Magdeburg von Studenten, die sich für den Beruf des Techniklehrers ausbilden lassen. Und die haben dabei einiges an Erfahrungen gesammelt, denn für den Technikunterricht an den Sekundarschulen gibt es diese Unterstützung schon länger. Unterdessen haben die Schüler schon mal angefangen, sich auf eine Entdeckungsreise zu begeben, um erste Möglichkeiten der Bausätze zu erforschen. Etwa 38.000 Euro hat die Stadt Magdeburg für diese Robotikbausätze zur Verfügung gestellt, die bis Ende April an alle Gymnasien ausgegeben werden sollen. Immer verbunden mit der Hoffnung,

0: dass die Beschäftigung mit der Elektronik diese jungen Leute eines Tages dazu ermutigt, sich später einmal auch beruflich mit neuen Technologien zu befassen. Und dazu braucht es nicht einmal immer einen entsprechenden Studiengang. Auch viele Handwerksbetriebe freuen sich über technisch interessierte Jugendliche, denen der Umgang mit dem Computer über das Spiel hinaus bekannt ist.
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0: Der Montag startet mit leichten Böen aus Nordwest, einem grauen und verregneten Himmel bei 9 bis 10 Grad. Die Winde nehmen im Laufe des Mittags zu mit Geschwindigkeiten bis 50 km/h. Diese Verhältnisse sind auch noch am Abend zu spüren. Der Himmel lockert sich zum späten Nachmittag etwas auf und zur Nacht weht nur noch ein leichter Wind. Auch am Dienstag wird es wechselhaft und windig bei 11 Grad.
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0: Podiumsdiskussion in Landsberg. Motivationstrainer begeistert Publikum.
2: Am Freitag, dem 10. April, fand in Landsberg eine Podiumsdiskussion zum Thema Inklusion statt. Organisiert wurde die Veranstaltung vom Behinderten- und Rehabilitationssportverband Sachsen-Anhalt e.V. Nach einem Vortrag des Motivationstrainers Janis McDavid ging man in die Diskussion über, die vor allem die Frage, wer kann welche Möglichkeiten schaffen, damit Inklusion als Normalität oder als Selbstverständlichkeit im Alltag gesehen wird, behandelt wurde. Sachsen-Anhalts Ministerpräsident beteiligte sich ebenfalls an der Diskussion.
3: Also ich habe mich hierzu ganz speziell mit Silke Renk-Lange sehr lange darüber unterhalten, wie wir Menschen, die eine Beeinträchtigung haben, auch im Sport mehr beteiligen können. Mir ist es persönlich sehr wichtig, dass jeder Mensch an unserem Leben teilhaben kann, egal ob er eine Beeinträchtigung hat oder nicht. Und das möchte ich heute als Ministerpräsident auch darstellen. Deswegen nehme ich heute an dieser Podiumsdiskussion auch teil. Insgesamt wissen wir, dass es manchmal Herausforderungen gibt, die nicht ganz einfach zu lösen sind. Aber darüber müssen wir reden. Und jeder Mensch hat das Recht auf Teilhabe. Und das zeige ich heute als Ministerpräsident, als der höchste Vertreter der Landesregierung, dass es mir wichtig ist, an dieser Diskussion nicht nur teilzunehmen, sondern auch zu lernen, Themen für meine politische Arbeit mitzunehmen, die Menschen, die heute mit dabei sind, über die wir heute sprechen, vielleicht nicht mit dabei sein können, die sollen wissen, dass sie mich an ihrer Seite haben.
2: Inklusion muss also immer weiter vorangetrieben werden. Wie Janis McDavid meinte, müsse sie vor allem normalisiert werden. Um Barrieren, sowohl die physischen als auch die in den Köpfen, abzubauen, müsse man, so der Konsens aller an der Diskussion Beteiligten, ein intensiveres Verständnis von Gesellschaft und Zusammengehörigkeit auf allen Ebenen des menschlichen Miteinanders schaffen.
4: Hexen und Teufel, die Walpurgisnacht auf dem Hexentanzplatz.
5: Ich sehe nicht anders aus eigentlich. Ein bisschen grün drauf und ein bisschen Augenschminke. Ich laufe eigentlich immer so rum.
4: Auch dieses Jahr fanden weit über 5000 Hexen und Hexer den Weg zum Hexentanzplatz in Thale. Bei bestem Wetter und ausgelassener Stimmung reisten die schaurigen Gestalten aus ganz Deutschland an, um sich in ihren zauberhaften Kostümen zu präsentieren. Dazu bot die Crew von Ronny Große und seinem Organisationsteam auch ein tolles Bühnenprogramm an, welches bereits am Nachmittag zu den Hits von Luna eingestimmt wurde.
6: Also ich muss sagen, wir haben einfach das fantastischste Wetter, was man sich vorstellen kann. Und ganz viele Leute sind hier hoch.

aufgeströmt zu uns auf den Hexentanzplatz, zur wohl schönsten und größten Walpurgisnacht, die wir hier im Harz haben, wie ich finde. Und ich freue mich wirklich, dass alle richtig gute Laune mitgebracht haben. Die Künstlerinnen und Künstler haben echt gute Stimmung und sind hochmotiviert. Und ich glaube, da gab es auch schon den ersten großen Applaus da auf der ganz großen Fläche. Und alle sind guter Dinge, dass wir in den 1. Mai starten.

Zwischen den Menschenmassen konnte man immer wieder die Walking Acts treffen, die unterwegs waren. Viele Besucher warteten auf die bekannte Synthie-Pop-Band Camouflage. Diese produziert schon seit vielen Jahren bekannte Musik. So spielten sie auch ihren Debüthit aus den 1980ern, The Great Command, an.

Das ist wie so ein Stück Lebenselixier für mich, kann ich sagen. Das ist zwar ein toller Aufwand, das im Vorfeld und im Nachgang zu organisieren, aber wir haben ein richtig gutes Team und das macht eine große Freude, das zu organisieren. Das ist eigentlich auch so ein Stück weit der Grund, warum ich damals gesagt habe, Bürgermeister von Thale zu sein, ist ein schöner Job und genau das ist es auch.

diesem Jahr gab es eine spektakuläre Lasershow, da die Technik des neuen Bergtheaters mit genutzt wurde. Der gesamte Platz, einschließlich Parkdeck, wurde so komplett beleuchtet und zauberte eine magische Lichterwelt über den Hexentanzplatz in Thale.

0: Seid ihr wilde Teufel, die es nicht verpassen, die Weiber ordentlich anzufassen? Und ihr, seid ihr Hexen, welche es gestatten, dass heute Nacht die Teufel euch begatten?
1: Den Abschluss bildete wie immer das Höhenfeuerwerk.
2: Wir haben also auf dem Parkdeck, das wir ja hier vor uns haben oder neben uns haben auf dem Platz, haben wir einfach noch zugelegt und haben da Laser eingebaut. Wir haben quasi eine Rundum-Lasershow dort gestaltet und organisiert. Und man kann überrascht sein, der Mephisto wird auch auf dem Parkdeck stehen.

0: Baustart im Innenstadtring. Öffentlicher Spatenstich in Bitterfeld-Wolfen.
1: Schon seit einiger Zeit ist klar, der Innenstadtring in Bitterfeld-Wolfen soll saniert und ausgebaut werden. Auch wenn die Arbeiten zu Bauabschnitt 1 schon seit dem 2. März in Gange sind, fand am 9. April ein symbolischer Spatenstich statt, mit dem man den Baubeginn ganz offiziell machen wollte.
2: Uns war natürlich wichtig, noch einmal in der Öffentlichkeit klar zu sagen, jetzt geht es richtig los, die Absperrung ist da, es geht schon in die Erde. Es ist eine sehr finanziell intensive Baumaßnahme, werden insgesamt 8,2 Millionen für den gesamten Innenstadtring aufwenden und werden davon 2,6 Millionen Euro an Eigenmittel aus der Stadt Bitterfeld-Wolfen zur Verfügung stellen. Für die Gesamtmaßnahme natürlich eine erhebliche Summe, die es zu schultern gibt und die es natürlich auch umzusetzen gilt.
1: Bauabschnitt 1 ist jetzt also in vollem Gange. Das Ziel in dieser Phase sei die Neuverlegung von notwendigen Rohren und Leitungen, wie unter anderem Gas, Glasfaser und Abwasser, und dem Bau einer Brücke, welche voraussichtlich im Sommer fertiggestellt werde. Man rechne damit, den ersten Bauabschnitt bis Ende des Jahres zu finalisieren. Laut Oberbürgermeister Schenk habe man die Betroffenen der Baumaßnahmen immer in Kenntnis gesetzt und werde dies auch weiterhin tun.
2: Es gab dann auch die Anwohner-Anliegerversammlung für die direkt Betroffenen, die waren ja dann auch eingeladen. Das werden wir im Übrigen für jede Baumaßnahme machen, also dass diejenigen, die direkt davon betroffen sind, dann eingeladen werden und über die Baumaßnahme informiert werden. Wir werden aber auch kontinuierlich im Ortschaftsrat in Bitterfeld über den Fortgang informieren. Also von daher denken wir, dass wir die Bürgerschaft in der Innenstadt und natürlich darüber hinaus, weil die Innenstadt wird ja von vielen anderen auch tangiert, berücksichtigen und eben entsprechend auch informieren.
1: Anfang 2027 sei geplant, mit Bauabschnitt Nummer 2 zu beginnen. Nach 5 Jahren Bauzeit wolle man die Fertigstellung des Gesamtprojekts erreichen. Schenk betonte, dass der Zugang zur Innenstadt trotz Baumaßnahmen immer möglich bleiben werde.
2: Ja, zunächst erstmal festzuhalten, dass die Innenstadt immer erreichbar ist. Trotz Baumaßnahme gibt es also immer die Zuwegung in die Innenstadt. Die ist zum einen natürlich verkehrstechnisch ausgewiesen. Die Umleitungsschilder sind da. Der runde Kreis, das ist für viele nicht so ganz identifizierbar, was das ist, aber kann man ja nochmal deutlich sagen, ist der Hinweis, da geht es ins Zentrum. Aber das ist nur die eine Seite. Wir haben natürlich auch auf der Homepage, bei Facebook und Instagram entsprechende Hinweise über den Baufortgang und auch

0: insgesamt umsetzen wollen.
1: Mit dem symbolischen Spatenstich wurde der Baubeginn nun auch offiziell markiert. In den kommenden Jahren wird der Innenstadtring schrittweise weiter ausgebaut und erneuert. Damit nimmt ein lang vorbereitetes Vorhaben nun sichtbar Form an.
2: Die Olsenbande. Premiere im Theater.
3: Premiere im Theater Eisleben. Doch heute fangen wir mit dem Ende an. Sie sehen, der Vorhang ist zu, die letzten Überbleibsel der Vorstellung werden beseitigt und Sie werden staunen, Egon hat es wieder nicht geschafft. Jedenfalls insofern nicht, dass er wieder hinter schwedischen Gardinen sitzt. Aber das ist ja keine Neuigkeit. Dabei fing dieser Abend so wunderbar positiv für Egon an. Also, alles mal auf Anfang.
4: Mit sichtlicher Vorfreude waren die Premierengäste ins Theater gekommen, um zu erleben, wie Egon und seine Kumpane das nächste mächtig gewaltige Ding drehen. Dabei waren durchaus auch jüngere Zuschauer dabei, die eher weniger Erinnerungen an die 14 Filme mit dem Gauner-Trio haben dürften. Die Älteren aber kamen mit großer Erwartungshaltung und vorbereitet.
5: Das sieht so ein bisschen aus mit Hut und so wie Olsenbande. Was erwarten Sie denn vom heutigen Abend?
6: Spaß. Wir lieben die Olsenbande schon von Kindheit an. Ja.
5: Waren Sie denn schon 2018, als die Olsenbande schon mal auf der Bühne hier ihren Coup landete, da?
6: Ja. Genau.
5: Und was glauben Sie, ob es Egon heute schafft?
6: Mit Sicherheit. Mit Sicherheit, wie immer. Er hat ja einen Plan, was andere nicht haben.
7: Ja, selbst gemacht. Je, geht bis in die Nacht 2:30.
5: Extra für heute?
7: Extra für heute, genau.
5: Und jetzt müssen Sie aber auch so genau schimpfen, wie sie immer schimpft auf der Bühne. Kriegen Sie das hin?
7: Nein, glaube nicht.
4: Wie erwartet hatte Egon einen Plan, brach ins Theater Eisleben ein und scheiterte. Nach dem Knastaufenthalt kam er aber mit einem noch größeren Plan.
8: Morgen Mittag fährt ein schwer gepanzertes und bewachtes Fahrzeug durch Eisleben. Der Ladeaufsatz ist eine Spezialanfertigung der Firma Franz Jäger Berlin aus dem Jahre 1911 und bisher noch niemals geknackt worden.
4: Zu diesem Zeitpunkt hatte man als Zuschauer die erste Überraschung der Inszenierung bereits etwas wirken lassen können. Die gesamte Bühnenausstattung, einschließlich der Kostüme der Darsteller, erinnerten zwar schon an die Filmreihe, aber der Look im Stil des Film Noir, schwarz-weiß mit nur wenigen Farbakzenten, war ein gänzlich neuer Ansatz. Für die Darsteller bietet die Olsenbande wenig Möglichkeiten für eigene Kreativität. So erlebte man schauspielerisch tolle Leistungen, welche das Ensemble zu den Filmfiguren machte. Mimik, Gestik, der Gang und natürlich die Ausdrucksweise perfekt von der Leinwand auf die Bühne gebracht. Da bleibt kaum Spiel für eigene Ideen. Die Inszenierung selbst probierte sich schon in neuen Ansätzen. Neben der farblichen Ästhetik kamen Pyro- und Lichteffekte zum Einsatz und die Darsteller durften in den typischen Autos über die Bühne fahren. Sogar eine Autoverfolgung gab es, wobei dies dann eher in comichaften Klamauk abdriftete. Dessen ungeachtet hatten die Zuschauer ihren Spaß. Wie immer gehen die tollen Pläne Egons gründlich schief. Und wenn nicht, dann schaffte es Yvonne in ihrer Unbedarftheit, diesen Erfolg ganz nebenbei in einen Misserfolg zu verwandeln. Das erwartet man im Zuschauerraum und diese Erwartungen werden in Gänze erfüllt. Und dennoch kann nicht jeder Gag zünden, weil ihn der Olsenbanden-Filmfan bereits kennt und erwartet. Wer den 6. Film, der voraussichtlich letzte Streich der Olsenbande von 1974 und den 8. Film, Die Olsenbande sieht rot, von 1976 kennt, konnte sich die Story schon vorab selbst zusammenreimen. Hier hätten wir uns ein wenig mehr Kreativität vom Autor Lutz Hillmann gewünscht. Was dieser dann aber zu Papier gebracht hat, wird von den Mimen des Eisleber-Theater großartig umgesetzt. Eine der amüsantesten Szenen war für uns der Raub der Bedford-Diamanten. Mit dem Gefühl, dass uns Bennys gelbe Socken und Yvonnes quietschbunte Garderobe schon ein wenig gefehlt

0: Bild haben, erleben wir, dass am Ende, trotz aller Anstrengungen, Egon wieder im Knast steckt.
1: Egon? Egon?

0: Aber ach, das hatten wir ja schon und springen deshalb gleich in unsere kleinen Gespräche mit Zuschauern und mit Egon Olsen. Verzeihung.
1: Denn Vorbeugen ist die bessere Medizin.
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0: Der Montag startet mit leichten Böen aus Nordwest, einem grauen und verregneten Himmel bei 9 bis 10 Grad. Die Winde nehmen im Laufe des Mittags zu mit Geschwindigkeiten bis 50 km/h. Diese Verhältnisse sind auch noch am Abend zu spüren. Der Himmel lockert sich zum späten Nachmittag etwas auf und zur Nacht weht nur noch ein leichter Wind. Auch am Dienstag wird es wechselhaft und windig bei 11 Grad.
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3: Wir haben hier in Wernigerode ein vielschichtiges Musikbild und wir stehen ja gerade vor der Konzertkirche. Und dieser Zusammenhang zwischen der Konzertkirche und dem Jazz ist ja auch eine ganz tolle Kombination. Und der Jazzclub selbst, den es schon sehr, sehr lange gibt, der hat natürlich auch Bedürfnisse, denn es wird ja alles teurer und das muss man wirklich auch so sagen. Das Engagement von Herrn Quast ist bewundernswert und wir freuen uns wieder auf ganz tolle Jazztage.
2: Unter dem Titel Jazz und Artverwandtes ist die Musikreihe des Jazzclubs seit über 20 Jahren in Wernigerode beheimatet und ein Geheimtipp für Kenner der Szene. Auch in diesem Jahr lockt sie wieder mit einem bunten, abwechslungsreichen Programm, denn die Künstler kommen gern in die bunte Stadt.
4: Das liegt auch daran, dass das Publikum hier so aufmerksam ist. Gerade in der Remise mit dem kleinen Clubcharakter, wo die Musiker ganz nah erlebt werden und das Publikum auf die Tasten schaut, auf die Finger schaut, wie gespielt wird, spontan Applaus spendet, bestimmte Passagen vielleicht auch mal kommentiert. Das mögen die Musiker.
2: Kultur ist nicht kostendeckend, selbst wenn mal das eine oder andere Konzert gut angenommen wird. Aber in einer Kleinstadt ein solches Programm auf die Beine zu stellen, erfüllt die Mitglieder mit Stolz.
4: Wenn man das Haus hier betrachtet, in dem wir heute stehen und es ausverkauft wäre, dann bräuchte man vielleicht kein Sponsoring. Wir haben hier knapp 500 Plätze. Ich mache mal ein paar Beispiele auf. Das meistverkaufte Konzert war Inga Rumpf mit über 400 Karten, aber das ist schon die Ausnahme. Und wenn wir Publikumszahlen haben, so um die 120 bis 200, dass man, sage ich mal, das Parkett gut gefüllt hat und die Tribüne unten, sind wir schon gut unterwegs. Aber wir brauchen natürlich auch Unterstützung. Das Haus kostet an Miete, die Flügel müssen gestimmt werden. Das hat alles seine Kosten, das Hauspersonal muss bezahlt werden. Und in der Remise an unserem zweiten Spielort oder eigentlich dem ersten Spielort, mit dem wir angefangen haben, bekommt man, sage ich mal, auch voll verkauft, heute kein Konzert mehr kostendeckend hin, um die Musiker vernünftig zu bezahlen, um sie auch in einem warmen, weichen Bett schlafen zu lassen und nicht im Getränkelager. Deswegen brauchen wir Sponsoring und wir sind sehr froh, dass

0: dass die Stadtwerke seit über 20 Jahren hier wirklich uns immer zur Seite stehen und nicht nur für den Jazzclub ein sehr, sehr verlässlicher Partner in der Kulturlandschaft in Wernigerode sind. Dafür ein großes Dankeschön auch an die Stadtwerke.
1: Natürlich ist auch der Jazzclub im Wernigeröder Kunst- und Kulturverein auf Sponsoren und Förderer angewiesen, um Konzertkarten noch zu einem bezahlbaren Preis anbieten zu können. Gewinn macht der Verein, dessen Arbeit ehrenamtlich ist, nicht. Deshalb wird auch in diesem Jahr wieder ein Sponsoringvertrag unterzeichnet.
2: Ja, die Stadtwerke Wernigerode unterstützen auch dieses Jahr wieder Jazz und Artverwandtes, weil es Tradition hat, weil es auch wirklich in die bunte Stadt am Harz passt, musikalisch in diesem Fall. Und wir ja ganz viele Jahre schon Unterstützer sind und in diesem Jahr eben ganz besonders das Konzert mit Reuter. Und das wird, glaube ich, ein tolles Ereignis.
0: Wer Christoph Reuter schon in den vergangenen Jahrzehnten, muss ich sagen, hier in Wernigerode erlebt hat, wird bemerkt haben, dass er immer eine sehr komödiantische Ader hatte.
3: Hallo, heute geht es um das wohl berühmteste Klavierstück der Welt. Sie zermartern sich den Kopf. Geht es um... Oder um... Nein, heute geht es um... Van Beethovens für Elise. Wer war Elise? Es ist sehr wahrscheinlich, dass der Name gar nicht stimmt, denn Beethoven hat eine furchtbar unleserliche Schrift. Als mögliche Angebetete kommt eher eine Therese in Frage, aber wollen wir nicht so kleinig sein, viele Jahre danach. Ich meine, man muss dazu sagen, der Klassiker hat ein gutes Image. Ja? Das ist ein ordentlicher Typ, hat den ganzen Tag geübt und er beschäftigt sich schließlich mit 300 Jahre alter Musik. Aber wenn man heutzutage ein junges Mädel fragt, kennst du Beethovens Neunte? Sagt sie, sag mal, war der so oft verheiratet? Also, es ist nicht mehr alles so schön. Kommen wir nun zum Jazz. Der Jazzmusiker hat ein anderes Image als der klassische Musiker. Der Jazzmusiker lebt nach dem Motto, ohne Proben ganz nach oben. Ich komme aus dem Osten, da gab es den Spruch, ohne Üben nach drüben. Das hat natürlich finanzielle Konsequenzen. Weil wenn so ein Jazzmusiker zum Arzt kommt und der Arzt sagt, sie haben noch 2 Wochen zu leben, dann sagt der Jazzmusiker, ey, wovon denn? Ja, so sieht's aus. Aber er improvisiert, und zwar so. Partitik.

0: Und Christoph Reuter war 15 Jahre Sideman von Eckart von Hirschhausen am Piano und hat sich da sicher einiges auch abgeguckt und ist in diesem Genre ja auch schon lange unterwegs gewesen und ist nunmehr mit seinem vierten Musikkabarettprogramm da, was immer mit Musik zu tun hat und aber immer verschiedene Bezüge. Vor 2 Jahren hieß es, Musik macht schlank. Das war sehr lustig, mit einem Kalorienzähler auf dem Steinway-Flügel. Und dieses Jahr bin ich gespannt, heißt es, Musik macht sexy. Da weiß ich noch nicht, was auf der Bühne passiert.
1: 35 € kostet die Eintrittskarte für die Veranstaltung am 30. Mai im Konzerthaus Liebfrauen, die im Vorverkauf in Jüttners Buchhandlung oder im Ticket-Online-Shop zu erwerben ist.
2: Biker zeigen Herz für Kinder. Neue Spendenprojekte vorgestellt.
3: Der Verein Biker zeigen Herz für Kinder ist in der Region eine feste Größe, wenn es darum geht, gemeinnützige Projekte mit Spenden zu unterstützen. Seit 2016 sammeln die Biker Geld, um Kindern zu helfen und ihr Leben ein bisschen freundlicher und schöner zu gestalten. In den vergangenen 10 Jahren sind dabei insgesamt 325.000 Euro zusammengekommen, mit denen man unterschiedlichste Vorhaben unterstützt hat. 2025 lag der Fokus auf dem Kinderheim Wolkenfrei. Eine Summe von über 23.000 Euro wurde für die Renovierung eines Fitnessraums in der Einrichtung gespendet. Für dieses Jahr haben sich die Biker nun ganze 3 Projekte ausgesucht, für welche sie Spenden sammeln wollen.
4: Also das erste Projekt ist das, was wir vergangenes Jahr schon angefangen haben, und zwar ist das Kinderheim Wolkenfrei. Da haben wir bis jetzt einen Fitnessraum renoviert, ausgebaut, trockengelegt. Und jetzt ist er so weit, dass dieser Fitnessraum bestückt werden könnte mit Sportgeräten. Und dieser geht es um die Sportgeräte. Plus eine kleine Werkstatt, die wir einrichten möchten, wo man Fahrräder reparieren kann, wo man auch mal ein Vogelhäuschen zusammenzimmern kann, damit die Leute mal wieder lernen, mit ihren Händen was zu machen. Das zweite wäre die Grundschule in Mainsdorf. Da ist es so, dass die einen großen Pausenhof haben, der leider keinen Schatten mehr spendet, weil Bäume weg sind. Die mussten abgeholzt werden. Ja, die Bäume waren halt faul und schlecht. So. Und nun haben die da keinen Schatten mehr und wir bauen dann eben Raufen hin. Raufen mit Bänke, wo die Kinder sich drunter aufhalten können, wo sie Hausaufgaben machen können und wo auch Schatten gespendet wird. Und das letzte Projekt ist, das sind die Sonnköppe, Kita Sonnköppe, die benötigen unbedingt Schlafmatten zum Ausruhen der Kinder. Die Schlafmatten sind steinalt, zerfallen und ja, da wird eben einiges noch benötigt.
3: Um das Geld für die 3 Vorhaben zu sammeln, findet unter anderem wieder das Benefizkonzert Under the Bridge statt. Am 2. Mai wird man unter der Brücke in der Askanischen Straße ab 19 Uhr die Bands Coverkill, Freispruch und Akustik Jam hören können. Seit vielen Jahren unterstützt die Sparkasse Dessau Biker zeigen Herz für Kinder. So unter anderem mit einem direkten Sponsoring für das Benefizkonzert.
5: Denn hier ist es ja so, dass eben es Kosten gibt, die also zur Veranstaltung erstmal aufzubauen, um dann, wenn die Veranstaltung läuft, über die Eintrittsgelder natürlich dann dort einen Mehrwert zu erzielen. Und das Geld fließt natürlich zu 100% in den Spendentopf für die Projekte, die Biker heute hier vorgestellt haben. Das Zweite ist, dass wir natürlich mit unserer Crowdfunding-Plattform 99 Funken hier eine Plattform bieten, wo man eine viel größere Reichweite noch erlangen kann. Denn ganz wichtig ist, es ist so und bleibt so, ist die Einwerbung von weiteren Sponsoren. Es ist ein selbstverständliches Thema, dass man sagt, also einmal Sponsor, immer Sponsor. Die Biker müssen, also auch ganz speziell die Biker, müssen jedes Jahr aufs Neue wieder losgehen und für ihre Projekte werben, was ihnen aufgrund ihrer Art und in ihres Engagements nicht schwerfällt. Aber die Crowdfunding-Plattform 99 Funken kann eben dafür sorgen, dass es noch viel mehr Leute erreicht und dass die Leute dann über diese Plattform kleine und große Spenden leisten können. Und wir als Sparkasse haben natürlich in dieser Crowdfunding-Plattform für die Projekte, die hier in der Region entstehen oder entstehen sollen, haben wir noch einen extra Spendentopf, wo wir eben bis zu 1.000 € je Projekt dann nochmal verdoppeln. Und natürlich sind wir auch so einfach hilfestellend dabei. Also unsere Devise ist ja im Spendensponsoring grundsätzlich, dass wir nicht nur Geldgeber sein wollen, sondern wir sind ja hier vor Ort und regional verwurzelt. Und ich glaube, man merkt das auch in den Gesprächen. Wir sind einfach mittendrin und wollen dabei sein. Ja, wir machen mit und wir sind eben auch mit unserer Belegschaft dann vor Ort. Das heißt, ich gehe auch zum Benefizkonzert, weil ich dort meinen Eintritt zahlen möchte, das Benefizkonzert erleben und dabei auch was Gutes tun wollen.
3: Mit vielen weiteren starken Partnern an der Seite werden die Biker mit großem Herz für Kinder auch in diesem Jahr wieder versuchen, so viel Geld wie möglich für die drei gemeinnützigen Projekte einzusammeln. Nach dem Konzert Under the Bridge am 2. Mai wird dann noch am 13. September die große Benefizausfahrt mit Start auf der Dessauer Landebahn stattfinden.
2: Fahrtwind für Hoffnung. Spendenaktion für ein Kinderhospiz. Die Saalkreis-Dinos, ein Fanclub aus dem Saalekreis in der Nähe von Halle, sind wieder unterwegs. Im letzten Jahr war das Wetter schön, aber die Saison lief nicht so gut. Dieses Mal ist der Klassenerhalt gesichert, dafür ist das Wetter schlecht. Auf ihrer jährlichen Tour zum letzten Heimspiel des Lieblingsvereins geht es durch Halberstadt. Ein Grund, sich auch einmal den Dom näher anzuschauen. Die Tour dient dabei einem guten Zweck, denn mit ihrer Aktion wollen sie Spenden sammeln für ein Kinderhospiz.
6: Wir sammeln wieder Spenden für das ambulante Kinder- und Jugendhospiz in Halle und wollen durch unsere Fahrradtour halt auch auf die Kinderhospizarbeit, die unserer Meinung nach ein bisschen außerhalb des öffentlichen Interesses steht, aufmerksam machen und halt die Leute mal drauf aufmerksam machen. Da gibt es auch noch solche Leute.
2: Fans sind Mario Kerzel und Hendrik Hahn schon seit ihrer Kindheit.

0: Zum fünften Mal sind sie mit dieser Aktion jetzt auf dem Weg nach Hamburg, um ihren Lieblingsverein zu unterstützen.
1: Das hat was, glaube ich, mit der Kindheit zu tun. Wenn man als Kind irgendwann diese Raute ins Gesicht gedrückt bekommt, dann lebt man die und der HSV macht es möglich, im Verein sich auch selber mit einzubringen und das prägt dann irgendwann und dann bleibt man einfach dabei.
2: Als Kind hat sich jeder von unseren Freunden einen Verein ausgesucht. Der musste ja am besten sein und bei mir war es halt der HSV. Warum? Keine Ahnung. Ist halt so.
0: In den letzten Jahren konnten sie schon 21.500 Euro sammeln und hoffen auch dieses Jahr wieder auf viel Unterstützung. Zum fünften Mal läuft die Spendenaktion Fahrtwind für Hoffnung, jeder Kilometer für Kinderherzen bereits. Für alle, die sich auch gerne beteiligen möchten, gibt es folgende Infos.
2: Also Spenden, denke ich mal, werden wir bis kurz nach unserer Tour, bis Ende Mai, werden wir das offen lassen. Spenden funktioniert über ein PayPal-Konto unter dem Namen saalkreisdinos@t-online.de. Auf unserer Seite saalkreisdinos.de sind die Informationen, wer das über das Kinderhospiz direkt machen möchte, der kann das da auch abrufen. Also das ist eigentlich problemlos möglich.
0: Der erste Tag ihrer Reise in den Norden Deutschlands geht jetzt noch ein Stückchen weiter in Richtung Hü. Am Sonntag werden sie in Hamburg ankommen und insgesamt 4 Tage mit dem Fahrrad unterwegs gewesen sein.

0: eher verhaltenen Wetteraussichten gut besucht war. Letztendlich hielt sich das Wetter dann auch bis zum Ende des Renntages und es kam zu keinen regenbedingten Einschränkungen. Ein gutes Omen für die neue Saison, die ohnehin verspricht, eine ganz besondere zu werden. Denn der Magdeburger Rennverein kann in diesem Jahr sein 120-jähriges Bestehen verzeichnen. Ein Geburtstag, der natürlich entsprechend gefeiert werden muss. Das möchte man unter anderem mit einem großen Jubiläumsrenntag am 20. Juni tun, für den so einiges geplant ist.
1: Beim 110. haben wir schon die Nachkommen der Gründungsmitglieder eingeladen. Das versuchen wir erneut zu erreichen. Und dann natürlich ein bisschen Show drumherum. Viel Prominenz erwarten wir und natürlich einen Renntag mit exorbitanten Preisgeldern.
0: Auch zum Aufgalopp am Samstag konnte schon so einiges an Preisgeldern abgestaubt werden. Vor allem zum 5. Rennen des Tages, dem Preis der Städtischen Werke Magdeburg, der mit 7.200 Euro dotiert war und deshalb als großes Highlight dieses Renntages galt. Unter anderem auch, weil dieses Rennen deutlich stärker besetzt war verglichen mit den anderen, mit insgesamt 14 Startern, die hier um den Sieg kämpften.
2: Das große Feld steht in Reihe und Glied und Boxen auf zum 5. Rennen, den Preis der SWM Städtischen Werke Magdeburg. Das Feld kommt das erste Mal an der Tribüne vorbei und jetzt heißt es von ihrer Seite aus anfeuern die Kandidaten einmal mit ihrem Beifall herumtragen das Feld. Lady Preventer da aus der Seite geht nach vorne, Friedrichs Mitterbahn ganz an der Innenseite, Petra Malach, das sind die ersten drei Kandidaten.
0: Auf über 2000 Metern lieferten Pferde und Reiter sich gleich zu Beginn ein spannendes Kopf-an-Kopf-Rennen, das Lady Pretend, geritten von David Liska, für den Großteil der Strecke anführte. Weiterhin dicht gefolgt von den Pferden Freak und Petra My Love. Dann holte der 6-jährige Mr. Pablo jedoch deutlich auf und kämpfte sich nach vorne auf Rang 2, vor Petra My Love auf dritter Position.

0: Gleich drei irische Starter befanden sich somit in Führung vor dem achtjährigen Wallach Freak, geritten von Sibylle Vogt, die unter deutscher Flagge an den Start ging.
1: Und so geht es in den Einlauf. Lady Pretender Lane seid auf dem kürzesten Weg des vorne Mr. Pablo in der Bahnmitte. Dann versucht es Petra Malaf und ganz an der Außenseite Frau Freak mit dabei. Drei Pferde jetzt in Linie. Petra Malaf an der Innenseite mit Freak in der Bahnmitte. Dahinter versucht es dann Jan Quill stärker. Aber Petra Malaf ist vorne Frau Freak und an der Außenseite Jan Quill. Aber Petra Malaf gewinnt.
0: Kurz vor dem Ziel noch schaffte es Martin Seidel, der für Frankreich startete, sich mit Stute Ja, ich will den zweiten Rang zu erkämpfen, mit Sibylle Vogt auf Freak dicht auf den Fersen. Beide überquerten die Ziellinie jedoch hinter Petra My Love samt Jockey Michael Abig, der bei diesem Rennen als Gewinner hervorging und sich im Nachhinein bei der Siegerehrung zum Klang der irischen Nationalhymne für seinen Erfolg feiern lassen durfte. Statt den üblichen 4 Renntagen am Magdeburger Herrenkrug stehen zur großen Jubiläumssaison in diesem Jahr übrigens 5 auf dem Plan.
2: Ja, wir haben im Oktober noch einen Traberrenntag. Die Traber kommen hier so gut an. Wir haben ja im Himmelfahrt den gemischten mit Trab und Galopp. Und wir haben einen Sponsor, der gesagt hat, mir gefällt das so gut. Ich übernehme einen kompletten Traberrenntag und den haben wir dann Mitte Oktober.
0: Bis dahin wird aber zu den regulären Renntagen der Saison weiter um den Sieg galoppiert. Zunächst beim großen Himmelfahrtsrennen am 14. Mai.
3: Es geht los. Eröffnung der Frühlingswiese.
4: Die 29. Eisleber Frühlingswiese lockte wieder viele tausende Besucher in die Lutherstadt. Bereits zur Eröffnung am 30. April zeigte sich das Wetter von seiner besten Seite. Traditionell waren Gäste aus Politik und Wirtschaft gekommen, um die Eröffnung mitzuerleben. Zur Einstimmung gab es eine musikalische Darbietung von den Kindern der Kita Bummi.

0: Zur Frühlingswiese, am Eingangsportal aufgereiht, begrüßen einige der vielen Wiesi-Figuren die Besucher. Ein Anblick, auf den auch Bürgermeister Carsten Staub in seinen begrüßenden Worten einging.
1: Mittlerweile haben wir 90 Wiesis, ein Teil sehen Sie hier präsentiert. Viele Unternehmen nutzen diese wunderbare Möglichkeit der Werbung für ihr Unternehmen, für ihre tollen Produkte. Und es freut mich insbesondere, dass es nach wie vor diese Beliebtheit hat. Seit 1998 gibt es dieses Format, die, ja, ich sage mal, kleine Form der großen Wiese, aber mittlerweile ist fast kein Unterschied mehr. Über 100.000 Besucher fast jedes Jahr. Und ich bin mir ziemlich sicher, mit Unterstützung der Sonne und des langen Wochenendes werden wir das auch in diesem Jahr schaffen.
0: Punkt 14 Uhr wurde der offizielle Akt vorgenommen. Mit dem Durchschneiden des Bandes war die Frühlingswiese eröffnet. Traditionell gehen Wiesi, Bürgermeister Staub und eine kleine Schar von Interessierten auf der Gewerbeschau Reformer von Stand zu Stand. 25 Unternehmen aus den verschiedensten Branchen waren mit ihren Angeboten vor Ort. Da fiel die Entscheidung zwischen Staubsauger und jeder Menge Pferdestärken auf zwei Rädern auch dem Bürgermeister nicht leicht. An der Seite von Bürgermeister und Wiesi war auch die Blütenkönigin des Seegebietes Mansfelder Land, Kim die Erste. Seit gut einer Woche gekrönt, freute sie sich auf diesen ersten offiziellen Auftritt.
2: Einfach ein schönes Gefühl, wenn man was repräsentiert und die Leute dann einen auch freundlich gegenübertreten und einfach sagen, schön, dass sie das machen. Ja.
0: Ganz offiziell war eine kleine Delegation der Ortsfeuerwehr Litzelsdorf aus Österreich das erste Mal in der Lutherstadt. Litzelsdorf ist genau wie Lutherstadt Eisleben die Partnerstadt von Memmingen.
3: Wir hatten bei unserem Besuch von der Feuerwehr Memmingen hatten wir Kameraden aus der Feuerwehr Helfter dabei. Und denen hat es bei uns so gut gefallen, dass wir eine Gegeneinladung bekommen haben und zu so einem netten Besuch heute und mit einer Kirmes, da sind wir sehr gerne dem nachgekommen und freuen uns natürlich, dass da zu sein.
0: Karussell fahren, die Riesenrutsche hinuntersausen, Salto schlagen, das Losglück herausfordern und vor allem Eisschlecken, hieß es das ganze Wochenende. Seit über 15 Jahren finden zur Frühlingswiese auf einem abgegrenzten Areal die Waldarbeitermeisterschaften statt. Danny Kloska, Forstwirtschaftsmeister im Landesforstbetrieb Sachsen-Anhalt, verriet uns, dass die Lutherstadt bei den Waldarbeitern gut ankommt.
4: Wir haben nur 55 Startplätze und die sind mehrfach überzeichnet, sodass wir nicht jeden Bewerber oder Wettkämpfer auch hier einladen konnten. Bei 55 muss man Cut machen und es wären gerne auch 70 gekommen. Daran sieht man, wie groß der Magnet ist, Eisleben.

0: und haben auch sehr hochkarätige Starter aus der Bundesrepublik. Die deutsche Nationalmannschaft schneidet mit morgen. Die sind gerade von der WM wiedergekommen, sind Vize-Weltmeister geworden. Jeder der Nationalmannschaftsmitglieder hat eine Goldmedaille in der Einzeldisziplin geholt. Wir haben einen Weltrekord nach Hause geholt oder einen Weltrekord geschnitten bei der Entastung. Also da sind wir schon sehr stolz drauf, dass wir auch die Nationalmannschaft hier auf unserer Meisterschaft begrüßen können.
1: Bereits um 9 Uhr am 1. Mai ging es dann bei den Waldarbeitern los. Nach einer kurzen Eröffnung durch Forstwirt Nils Hoffmann und Johannes Brodowski, stellvertretender Leiter des Forstbetriebs Süd, stand für 4 Teilnehmer gleich die Königsdisziplin auf dem Plan, die Zielfällung. Luis Kolb, frisch gebackener Vize-Weltmeister in der U24, holte in dieser Disziplin zusätzlich den Weltmeistertitel mit 656 von 660 Punkten. In Eisleben ging er somit hochmotiviert an den Start. 624 Punkte erkämpfte er an diesem Tag und landete damit dieses Mal nicht ganz vorn. Spannend ging es natürlich auch bei den Disziplinen Präzisionsschnitt und Kettenwechsel zu.

0: Zwei Tage Waldarbeitsmeisterschaften, vier Tage Frühlingswiese mit Reformer. Der Mai startete in Eisleben mit viel Vergnügen.
1: Kinder singen für Minister. Schulbesuch von Rainer Haseloff und Jan Riedel.
2: Ein Ständchen für Sachsen-Anhalts Bildungsminister, den Ministerpräsidenten AD und verschiedene Abgeordnete des Landtags und des Magdeburger Stadtrats. Schön zu sehen, die bunte Mischung bei diesen Kindern der dritten und vierten Klasse. Sicher nicht nur hier in der Grundschule am Vogelsang, sondern auch an den vielen anderen Grundschulen in unserem Bundesland. Doch genau das steht zur Disposition, wenn es der AfD gelingen sollte, in Regierungsverantwortung zu kommen. Denn ginge es nach der AfD, ist die Lösung für alle unsere Probleme Ausländer raus und Deutsch sein auf staatliche Anweisung. Auch in der Bildungspolitik. Und genau davor haben sicher nicht nur die Lehrer an dieser Schule große Sorgen. Hier den CDU-Politikern vorgetragen, die diese Sorgen nachvollziehen können, denn das sogenannte Regierungsprogramm der AfD widerspricht in weiten Teilen dem Bildungsgesetz von Sachsen-Anhalt, das sich an den freiheitlich-demokratischen Grundsätzen der Landesverfassung orientiert.
3: Ich glaube, das muss allen Akteuren auch an den Schulen in unserem Land klar sein. Das ist, ich sage immer dazu, ein Kulturbruch, der bevorsteht. Dieses Regierungsprogramm, was ja nun auch verabschiedet wurde vom Parteitag der AfD, das ist am Ende menschenverachtend, das ist rassistisch, das ist völkisch durchwoben. Und das würde natürlich für unsere Schulen bedeuten, dass all diese Dinge, die wir eigentlich in einer aufgeklärten, toleranten Gesellschaft auch unseren Kindern mitgeben wollen, also Toleranz, füreinander da zu sein, einander zu achten, sich demokratisch zu engagieren, all diese Dinge werden zur Disposition gestellt. Und da gibt es sehr viele, sehr, sehr viele Lehrkräfte in unserem Bundesland, die das nicht wollen und die jetzt auch langsam aufstehen und sagen, also nicht mit unseren Schulen, nicht mit unseren Schülern.
2: Von der AfD als bloße Verwalter für Schüler diffamiert, war es den Lehrkräften wichtig zu zeigen, welchen Rahmen sie in ihrer Schule der Bildungsarbeit geben, über den eigentlichen Lehrplan hinaus. Leseförderung, Kinderfasching, Klassenfahrten oder die patenschaftlichen Beziehungen zum benachbarten Zoo, um nur mal ein paar Maßnahmen zu benennen, die über das vom Lehrplan geforderte Maß hinausgehen. Dazu das frisch renovierte Schulgebäude mit Fachkabinetten und sogar einer kleinen Turnhalle.
3: Ich bin mir nicht sicher, ob alle Eltern das Regierungsprogramm gelesen haben, so wie ganz viele keine Wahl oder Regierungsprogramme lesen. Aber ich glaube, das muss schon klar sein.

0: Gemacht. Und das ist auch unser Auftrag. Also das ist auch keine Parteipolitik, sondern es ist Auftrag von Schule gemäß Paragraph 1 des Schulgesetzes, die Kinder zu Menschen zu erziehen, die in der freiheitlich-demokratischen Grundordnung sich sicher bewegen, die tolerant sind, die auch die Vielfalt der Gesellschaft akzeptieren, die nicht unterdrücken, die nicht aussortieren etc. Und deswegen ist das jetzt nicht zwingend ein parteipolitisches Thema und das müssen auch die Eltern verstehen, sondern das sind die Lehrer auch qua ihres Amtseides als Beamte oder Angestellte des Landes auch dazu angehalten, natürlich diese freiheitlich-demokratische Grundordnung zu verteidigen. Mhm. Das ist ganz normal. Ja, und ich glaube, das kommt jetzt in das Bewusstsein der Schulen, auch der Kollegien immer mehr rein. Wir haben da auch eine Verantwortung und da wollen wir die Schulen unterstützen.
1: Diese Sorgen und Nöte der Lehrkräfte nehmen die Politiker mit in den kommenden Wahlkampf. Sie nehmen aber auch mit, dass eine engagierte Lehrerschaft jeden Tag aufs Neue dabei ist, die liberalen Grundsätze unserer Gesellschaft zu verteidigen.
2: First Lego League – Robotik im Gymnasium.
1: Das nächste große Ding sind humanoide Roboter, so zumindest Elon Musk, der deswegen den Schwerpunkt seines Unternehmens weg von der Elektromobilität hin zur Robotik lenken will. In China laufen und gewinnen humanoide Roboter bereits Wettrennen gegen Menschen. Und wenn man hierzulande den Anschluss nicht verlieren will, dann heißt es für junge Leute, sich frühzeitig mit Robotik zu beschäftigen. Hier befinden wir uns in einem speziellen Kabinett am Norbertus-Gymnasium, das neben einem 3D-Drucker auch jede Menge Material aus dem Programm für Lego-Roboter beherbergt. Damit werden hier Roboter gebaut, mit denen sich die Schüler durchaus erfolgreich an den Wettbewerben zur First Lego League beteiligen. Man freut sich über den Besuch aus dem Wirtschaftsdezernat der Stadt Magdeburg, denn die Beigeordnete Stieger hatte ein wertvolles Geschenk dabei, mit dem man die Roboterforschung am Gymnasium unterstützen möchte.
3: Wir haben heute Techniksets übergeben. Laut Rahmenrichtlinie, der Technikunterricht in den Gymnasien nicht vorgesehen ist. Damit wir aber auch an den Gymnasien mehr Technik und damit auch eine MINT-Bildung forcieren. Und auf der anderen Seite haben wir uns jetzt entschieden, Technikbausets beziehungsweise Platinen, die im Technikunterricht oder in einer AG hier wie am Norbertus-Gymnasium durchgeführt, dass die eingesetzt werden könnten. Die haben wir hier tatsächlich vorbeigebracht. Das Geld hat uns der Stadtrat im letzten Jahr dafür freigegeben und wir setzen das jetzt ein.
1: Für das Gymnasium die Möglichkeit, mit einem neuen System zu experimentieren und die Möglichkeiten des neuen Gerätes auszutesten.
4: Also wir haben jetzt Technikbausätze bekommen und werden versuchen, die in unsere AG so zu integrieren, dass wir vielleicht auch mal zu anderen Wettbewerben fahren können, außer der First Lego League, wo wir normalerweise nur teilnehmen. Mhm. Wir haben immer schon die Idee gehabt, zu anderen Wettbewerben zu fahren, aber das ist jetzt sozusagen nochmal der Auslöser dafür, dass wir es dann auch tun würden.
1: Für die Programmierung dieses Roboters sollen die Schüler die Programmiersprache Python erlernen, auch wenn es für dieses Gerät eine grafische Programmieroberfläche gibt, wie man sie für Lego Mindstorms kennt. Unterstützung bei der Arbeit mit diesem Roboter gibt es durch die Uni Magdeburg von Studenten, die sich für den Beruf des Techniklehrers ausbilden lassen. Und die haben dabei einiges an Erfahrungen gesammelt, denn für den Technikunterricht an den Sekundarschulen gibt es diese Unterstützung schon länger. Unterdessen haben die Schüler schon mal angefangen, sich auf eine Entdeckungsreise zu begeben, um erste Möglichkeiten der Bausätze zu erforschen. Etwa 38.000 Euro hat die Stadt Magdeburg für diese Robotikbausätze zur Verfügung gestellt, die bis Ende April an alle Gymnasien ausgegeben werden sollen. Immer verbunden mit der Hoffnung, dass die Beschäftigung mit der Elektronik diese jungen Leute eines Tages dazu ermutigt, sich später einmal auch beruflich mit neuen Technologien zu befassen. Und dazu braucht es nicht einmal immer einen entsprechenden Studiengang. Auch viele Handwerksbetriebe freuen sich über technisch interessierte Jugendliche, denen der Umgang mit dem Computer über das Spiel hinaus bekannt ist.
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0: Der Montag startet mit leichten Böen aus Nordwest, einem grauen und verregneten Himmel bei 9 bis 10 Grad. Die Winde nehmen im Laufe des Mittags zu mit Geschwindigkeiten bis 50 km/h. Diese Verhältnisse sind auch noch am Abend zu spüren. Der Himmel lockert sich zum späten Nachmittag etwas auf und zur Nacht weht nur noch ein leichter Wind. Auch am Dienstag wird es wechselhaft und windig bei 11 Grad.
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0: Podiumsdiskussion in Landsberg. Motivationstrainer begeistert Publikum.
2: Am Freitag, dem 10. April, fand in Landsberg eine Podiumsdiskussion zum Thema Inklusion statt. Organisiert wurde die Veranstaltung vom Behinderten- und Rehabilitationssportverband Sachsen-Anhalt e.V. Nach einem Vortrag des Motivationstrainers Janis McDavid ging man in die Diskussion über, die vor allem die Frage, wer kann welche Möglichkeiten schaffen, damit Inklusion als Normalität oder als Selbstverständlichkeit im Alltag gesehen wird, behandelt wurde. Sachsen-Anhalts Ministerpräsident beteiligte sich ebenfalls an der Diskussion.
3: Also ich habe mich hierzu ganz speziell mit Silke Renk-Lange sehr lange darüber unterhalten, wie wir Menschen, die eine Beeinträchtigung haben, auch im Sport mehr beteiligen können. Mir ist es persönlich sehr wichtig, dass jeder Mensch an unserem Leben teilhaben kann, egal ob er eine Beeinträchtigung hat oder nicht. Und das möchte ich heute als Ministerpräsident auch darstellen. Deswegen nehme ich heute an dieser Podiumsdiskussion auch teil. Insgesamt wissen wir, dass es manchmal Herausforderungen gibt, die nicht ganz einfach zu lösen sind. Aber darüber müssen wir reden. Und jeder Mensch hat das Recht auf Teilhabe. Und das zeige ich heute als Ministerpräsident, als der höchste Vertreter der Landesregierung, dass es mir wichtig ist, an dieser Diskussion nicht nur teilzunehmen, sondern auch zu lernen, Themen für meine politische Arbeit mitzunehmen. Die Menschen, die heute mit dabei sind, über die wir heute sprechen, vielleicht nicht mit dabei sein können, die sollen wissen, dass sie mich an ihrer Seite haben.
2: Inklusion muss also immer weiter vorangetrieben werden. Wie Janis McDavid meinte, müsse sie vor allem normalisiert werden. Um Barrieren, sowohl die physischen als auch die in den Köpfen, abzubauen, müsse man, so der Konsens aller an der Diskussion Beteiligten, ein intensiveres Verständnis von Gesellschaft und Zusammengehörigkeit auf allen Ebenen des menschlichen Miteinanders schaffen.
4: Hexen und Teufel, die Walpurgisnacht auf dem Hexentanzplatz.
5: Ich sehe nicht anders aus eigentlich. Ein bisschen grün drauf und ein bisschen Augenschminke. Ich laufe eigentlich immer so rum.
4: Auch dieses Jahr fanden weit über 5000 Hexen und Hexer den Weg zum Hexentanzplatz in Thale. Bei bestem Wetter und ausgelassener Stimmung reisten die schaurigen Gestalten aus ganz Deutschland an, um sich in ihren zauberhaften Kostümen zu präsentieren. Dazu bot die Crew von Ronny Große und seinem Organisationsteam auch ein tolles Bühnenprogramm an, welches bereits am Nachmittag zu den Hits von Luna eingestimmt wurde.
6: Also ich muss sagen, wir haben einfach das fantastischste Wetter, was man sich vorstellen kann. Und ganz viele Leute sind hier hochgeströmt zu uns auf den Hexentanzplatz, zu wohl schönsten und größten Walpurgisnacht, die wir hier im Harz haben, wie ich finde. Und ich freue mich wirklich, dass alle richtig gute Laune mitgebracht haben. Die Künstlerinnen und Künstler haben echt gute Stimmung und sind hochmotiviert. Und ich glaube, da gab es auch schon den ersten großen Applaus da auf der ganz großen Fläche. Und alle sind guter Dinge, dass wir in den 1. Mai starten.

Zwischen den Menschenmassen konnte man immer wieder die Walking Acts treffen, die unterwegs waren. Viele Besucher warteten auf die bekannte Synthie-Pop-Band Camouflage. Diese produziert schon seit vielen Jahren bekannte Musik. So spielten sie auch ihren Debüthit aus den 1980ern, The Great Command, an.

Das ist wie so ein Stück Lebenselixier für mich, kann ich sagen. Das ist zwar ein toller Aufwand, das im Vorfeld und im Nachgang zu organisieren, aber wir haben ein richtig gutes Team und das macht eine große Freude, das zu organisieren. Das ist eigentlich auch so ein Stück weit der Grund, warum ich damals gesagt habe, Bürgermeister von Thale zu sein, ist ein schöner Job und genau das ist es auch.

diesem Jahr gab es eine spektakuläre Lasershow, da die Technik des neuen Bergtheaters mit genutzt wurde. Der gesamte Platz, einschließlich Parkdeck, wurde so komplett beleuchtet und zauberte eine magische Lichterwelt über den Hexentanzplatz in Thale.

0: Seid ihr wilde Teufel, die es nicht verpassen, die Weiber ordentlich anzufassen? Und ihr, seid ihr Hexen, welche es gestatten, dass heute Nacht die Teufel euch begatten?
1: Den Abschluss bildete wie immer das Höhenfeuerwerk.
2: Wir haben also auf dem Parkdeck, das wir ja hier vor uns haben oder neben uns haben auf dem Platz, haben wir einfach noch zugelegt und haben da Laser eingebaut. Wir haben quasi eine Rundum-Lasershow dort gestaltet und organisiert. Und man kann überrascht sein, der Mephisto wird auch auf dem Parkdeck stehen.

0: Baustart im Innenstadtring. Öffentlicher Spatenstich in Bitterfeld-Wolfen.
1: Schon seit einiger Zeit ist klar, der Innenstadtring in Bitterfeld-Wolfen soll saniert und ausgebaut werden. Auch wenn die Arbeiten zu Bauabschnitt 1 schon seit dem 2. März in Gange sind, fand am 9. April ein symbolischer Spatenstich statt, mit dem man den Baubeginn ganz offiziell machen wollte.
2: Uns war natürlich wichtig, noch einmal in der Öffentlichkeit klar zu sagen, jetzt geht es richtig los. Die Absperrung ist da, es geht schon in die Erde. Es ist eine sehr finanziell intensive Baumaßnahme. Wir werden insgesamt 8,2 Millionen für den gesamten Innenstadtring aufwenden und werden davon 2,6 Millionen Euro an Eigenmittel aus der Stadt Bitterfeld-Wolfen zur Verfügung stellen. Für die Gesamtmaßnahme natürlich eine erhebliche Summe. Die ist zu

0: schultern gilt und dies natürlich auch umzusetzen gilt.
1: Bauabschnitt 1 ist jetzt also in vollem Gange. Das Ziel in dieser Phase sei die Neuverlegung von notwendigen Rohren und Leitungen, wie unter anderem Gas, Glasfaser und Abwasser, und dem Bau einer Brücke, welche voraussichtlich im Sommer fertiggestellt werde. Man rechne damit, den ersten Bauabschnitt bis Ende des Jahres zu finalisieren. Laut Oberbürgermeister Schenk habe man die Betroffenen der Baumaßnahmen immer in Kenntnis gesetzt und werde dies auch weiterhin tun.
0: Es gab dann auch die Anwohner-Anliegerversammlung für die direkt Betroffenen, die waren ja dann auch eingeladen. Das werden wir im Übrigen für jede Baumaßnahme machen, also dass diejenigen, die direkt davon betroffen sind, dann eingeladen werden und über die Baumaßnahme informiert werden. Wir werden aber auch kontinuierlich im Ortschaftsrat in Bitterfeld über den Fortgang informieren. Also von daher denken wir, dass wir die Bürgerschaft in der Innenstadt und natürlich darüber hinaus, weil die Innenstadt wird ja von vielen anderen auch tangiert, berücksichtigen und eben entsprechend auch informieren.
1: Anfang 2027 sei geplant, mit Bauabschnitt Nummer 2 zu beginnen. Nach 5 Jahren Bauzeit wolle man die Fertigstellung des Gesamtprojekts erreichen. Schenk betonte, dass der Zugang zur Innenstadt trotz Baumaßnahmen immer möglich bleiben werde.
0: Ja, zunächst erstmal festzuhalten, dass die Innenstadt immer erreichbar ist, trotz Baumaßnahme. Gibt es also immer die Zuwegung in die Innenstadt. Die ist zum einen natürlich verkehrstechnisch ausgewiesen. Die Umleitungsschilder sind da. Der runde Kreis, das ist für viele nicht so ganz identifizierbar, was das ist, aber kann man ja nochmal deutlich sagen, ist der Hinweis, da geht es ins Zentrum. Aber das ist nur die eine Seite. Wir haben natürlich auch auf der Homepage, bei Facebook und Instagram entsprechende Hinweise über den Baufortgang und auch über die Möglichkeit, wie man in das Stadtgebiet kommt. Und ich sage auch an dieser Stelle, ich habe mir auch persönlich immer wieder ein Urteil gebildet, war am Wochenende hier draußen, habe mal geguckt, wie sind die einzelnen Gaststätten erreichbar, weil das für mich wirklich sehr, sehr wichtig ist, dass die Gaststätten und natürlich auch die Geschäfte erreichbar sind. Und ich denke, jeder Hinweis, der da von mir oder von anderen gekommen ist, der wird auch dementsprechend aufgenommen. Wir wollen, dass die Innenstadt weiterlebt.

0: Und Sie werden staunen, Egon hat es wieder nicht geschafft. Jedenfalls insofern nicht, dass er wieder hinter schwedischen Gardinen sitzt. Aber das ist ja keine Neuigkeit. Dabei fing dieser Abend so wunderbar positiv für Egon an. Also, alles mal auf Anfang.
1: Mit sichtlicher Vorfreude waren die Premierengäste ins Theater gekommen, um zu erleben, wie Egon und seine Kumpane das nächste mächtig gewaltige Ding drehen. Dabei waren durchaus auch jüngere Zuschauer dabei, die eher weniger Erinnerungen an die 14 Filme mit dem Gauner-Trio haben dürften. Die Älteren aber kamen mit großer Erwartungshaltung und vorbereitet.
0: Das sieht so ein bisschen aus mit Hut und so wie Olsenbande. Was erwarten Sie denn vom heutigen Abend?
2: Spaß. Wir lieben die Olsenbande schon von Kindheit an. Ja.
0: Waren Sie denn schon 2018, als die Olsenbande schon mal auf der Bühne hier ihren Coup landete, da?
2: Ja. Genau.
0: Und was glauben Sie, ob es Egon heute schafft?
2: Mit Sicherheit. Mit Sicherheit, wie immer. Er hat ja einen Plan, was andere nicht haben.
3: Ja, selbst gemacht. Je, geht bis in die Nacht 2:30.
0: Extra für heute?
3: Extra für heute, genau.
0: Und jetzt müssen Sie aber auch so genau schimpfen, wie sie immer schimpft auf der Bühne. Kriegen Sie das hin?
3: Nein, ich glaube nicht.
1: Wie erwartet hatte Egon einen Plan, brach ins Theater Eisleben ein und scheiterte. Nach dem Knastaufenthalt kam er aber mit einem noch größeren Plan.
4: Morgen Mittag fährt ein schwer gepanzertes und bewachtes Fahrzeug durch Eisleben. Der Ladeaufsatz ist eine Spezialanfertigung der Firma Franz Jäger Berlin aus dem Jahre 1911 und bisher noch niemals geknackt worden.
1: Zu diesem Zeitpunkt hatte man als Zuschauer die erste Überraschung der Inszenierung bereits etwas wirken lassen können. Die gesamte Bühnenausstattung, einschließlich der Kostüme der Darsteller, erinnerten zwar schon an die Filmreihe, aber der Look im Stil des Film Noir, schwarz-weiß mit nur wenigen Farbakzenten, war ein gänzlich neuer Ansatz. Für die Darsteller bietet die Olsenbande wenig Möglichkeiten für eigene Kreativität. So erlebte man schauspielerisch tolle Leistungen, welche das Ensemble zu den Filmfiguren machte. Mimik, Gestik, der Gang und natürlich die Ausdrucksweise perfekt von der Leinwand auf die Bühne gebracht. Da bleibt kaum Spiel für eigene Ideen. Die Inszenierung selbst probierte sich schon in neuen Ansätzen. Neben der farblichen Ästhetik kamen Pyro- und Lichteffekte zum Einsatz und die Darsteller durften in den typischen Autos über die Bühne fahren. Sogar eine Autoverfolgung gab es, wobei dies dann eher in comichaften Klamauk abdriftete. Dessen ungeachtet hatten die Zuschauer ihren Spaß. Wie immer gehen die tollen Pläne Egons gründlich schief. Und wenn nicht, dann schaffte es Yvonne in ihrer Unbedarftheit, diesen Erfolg ganz nebenbei in einen Misserfolg zu verwandeln. Das erwartet man im Zuschauerraum und diese Erwartungen werden in Gänze erfüllt. Und dennoch kann nicht jeder Gag zünden, weil ihn der Olsenbanden-Filmfan bereits kennt und erwartet. Wer den 6. Film, der voraussichtlich letzte Streich der Olsenbande von 1974 und den 8. Film, Die Olsenbande sieht rot, von 1976 kennt, konnte sich die Story schon vorab selbst zusammenreimen. Hier hätten wir uns ein wenig mehr Kreativität vom Autor Lutz Hillmann gewünscht. Was dieser dann aber zu Papier gebracht hat, wird von den Mimen des Eisleber-Theater großartig umgesetzt. Eine der amüsantesten Szenen war für uns der Raub der Bedford-Diamanten. Mit dem Gefühl, dass uns Bennys gelbe Socken und Yvonnes quietschbunte Garderobe schon ein wenig gefehlt haben, erleben wir, dass am Ende, trotz aller Anstrengungen, Egon wieder im Knast steckt.
5: Egon!

Aber ach, das hatten wir ja schon und springen deshalb gleich in unsere kleinen Gespräche mit Zuschauern und mit Egon Olsen. Verzeihung, Christopher Wartig.

0: Egons Plan ist wieder nicht aufgegangen. Sind Sie da jetzt traurig?
1: Nein, da gibt es ja noch eine Fortsetzung, dass der nächste Plan kommt.
0: Spaß beiseite. Wie hat Ihnen denn die Vorstellung gefallen?
1: Sehr gut.
0: Was war so für Sie das Beste? Was hat Ihnen weniger gefallen? Wie ist so der erste Eindruck nach den wenigen Minuten, die Premiere jetzt her ist?
1: Also ich denke, dass mit den wenigen Mitteln ganz viel umgesetzt wurde. Also alleine mit den kleinen Autos und solche Geschichten, ne, dass wirklich das Möglichste rausgeholt wurde. Und ja, also für das, was so aus dem Film ist, haben sie wirklich gut viel rausgeholt. Auf eine ganz andere Art und Weise durch dieses Schwarz-Weiß eben, ne, weil ja sonst die Filme sehr bunt sind. Aber es hat mir gut gefallen.
0: Ich höre also aus Ihren Worten heraus, Sie sind Olsenbande-Kenner.
1: Ja, ein wenig.
0: Und wie sieht es hier drüben aus? Die Jugend kennt ja die Filme nicht so sehr.
2: Nee, also ich kenne die Filme tatsächlich gar nicht. Ich fand es aber trotzdem sehr amüsant, hat Spaß gemacht zum Zuschauen. Und zwar auch, finde ich, auch super umgesetzt alles.
0: Und heißt das jetzt, Sie werden mal in der Flimmerkiste kramen und die alten Olsenbanden-Filme raussuchen?
2: Ja, könnte ich mir schon vorstellen, wenn ich da mal über einen Film stoße, dass ich mir den auch mal anschaue jetzt, ja.
0: Christopher, Quizfrage. Was war am 1. Oktober 2018?
3: Premiere Olsenbahn.
0: Ja, genau, richtig. Da hattest du vor unserer Kamera erzählt, dass du damals zum ersten Mal mit der Olsenbahn in Berührung gekommen bist. Das war für dich eine große Herausforderung. Nun, sozusagen Olsenbahn 2.0. Was konntest du aus deiner damaligen Rolle übernehmen? Du bist ja ein alter Hase als Egon Olsen. Was war für dich die neue Herausforderung?
3: Die neue Herausforderung war, dass das Bühnenbild, weil das war ganz anders als bei der letzten Olsenbande-Inszenierung. Da war es bunt und jetzt ist es quasi schwarz-weiß.
0: Ja. Wenn man so auf deine Rollen schaut, mit einem Augenzwinkern gefragt, du hast sozusagen vom kleinen Ganoven zum Bürgermeister, zu Mephisto, zum Dorfrichter und jetzt wird zum kleinen Ganoven gebracht. Das ist eine erstaunliche berufliche Entwicklung. Welche berufliche Rolle fehlt dir da noch?
3: Ja, Bundespräsident, oder? Nee, keine Ahnung, also gibt's noch einiges.
0: Ich habe gelesen, du hast da so eine Rolle, die würdest du wahnsinnig gern spielen, Stichwort Helmut Schmidt.
3: Ja, damals fand ich das richtig gut. Ich glaube aber, jetzt ist der Film schon gedreht worden und ja, weiß nicht, da muss ich wahrscheinlich noch ein bisschen warten, bis er wieder gefragt ist.
0: Letzte Frage noch an dich. Was von den Rollen oder welche von den Rollen macht dir zurzeit am meisten Spaß? Welche liegt dir persönlich am meisten? Gibt es da eine oder kann man das nicht so sehen?
3: Oh, es machen eigentlich alle recht viel Spaß, weil die unterschiedliche Facetten haben. Also Dorfrichter Adam ist total spannend, weil das ein richtiger Lümmel ist. Noch schlimmer eigentlich, sind Verbrecher. Und ja, Cabaret macht auch wahnsinnig viel Spaß, Conferencier zu spielen. Das ist auch eine schöne Tanzrolle. Ja, also
0: quer durch den Gemüsegarten.
3: Ja.
0: Dann nochmal Gratulation zur gelungenen Premiere. Nein. Jetzt viel Spaß beim Feiern und natürlich viel Erfolg weiterhin hier am Haus mit den vielen Rollen. Viel Spaß.
3: Vielen Dank.
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0: Der Montag startet mit leichten Böen aus Nordwest, einem grauen und verregneten Himmel bei 9 bis 10 Grad. Die Winde nehmen im Laufe des Mittags zu mit Geschwindigkeiten bis 50 km/h. Diese Verhältnisse sind auch noch am Abend zu spüren. Der Himmel lockert sich zum späten Nachmittag etwas auf und zur Nacht weht nur noch ein leichter Wind. Auch am Dienstag wird es wechselhaft und windig bei 11 Grad.
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3: Wir haben hier in Wernigerode ein vielschichtiges Musikbild und wir stehen ja gerade vor der Konzertkirche. Und dieser Zusammenhang zwischen der Konzertkirche und dem Jazz ist ja auch eine ganz tolle Kombination. Und der Jazzclub selbst, den es schon sehr, sehr lange gibt, der hat natürlich auch Bedürfnisse, denn es wird ja alles teurer und das muss man wirklich auch so sagen. Das Engagement von Herrn Quast ist bewundernswert und wir freuen uns wieder auf ganz tolle Jazztage.
2: Unter dem Titel Jazz und Artverwandtes ist die Musikreihe des Jazzclubs seit über 20 Jahren in Wernigerode beheimatet und ein Geheimtipp für Kenner der Szene. Auch in diesem Jahr lockt sie wieder mit einem bunten, abwechslungsreichen Programm, denn die Künstler kommen gern in die bunte Stadt.
4: Das liegt auch daran, dass das Publikum hier so aufmerksam ist. Gerade in der Remise mit dem kleinen Clubcharakter, wo die Musiker ganz nah erlebt werden und das Publikum auf die Tasten schaut, auf die Finger schaut, wie gespielt wird, spontan Applaus spendet, bestimmte Passagen vielleicht auch mal kommentiert. Das mögen die Musiker.
2: Kultur ist nicht kostendeckend. Selbst wenn mal das eine oder andere Konzert gut angenommen wird. Aber in einer Kleinstadt ein solches Programm auf die Beine zu stellen, erfüllt die Mitglieder mit Stolz.
4: Wenn man das Haus hier betrachtet, in dem wir heute stehen, und es ausverkauft wäre, dann bräuchte man vielleicht kein Sponsoring. Wir haben hier knapp 500 Plätze. Ich mache mal ein paar Beispiele auf. Das meistverkaufte Konzert war Inga Rumpf mit über 400 Karten, aber das ist schon die Ausnahme. Und wenn wir Publikumszahlen haben, so um die 120 bis 200, dass man, sage ich mal, das Parkett gut gefüllt hat und die Tribüne unten, sind wir schon gut unterwegs. Aber wir brauchen natürlich auch Unterstützung. Das Haus kostet an Miete, die Flügel müssen gestimmt werden. Das hat alles seine Kosten. Das Hauspersonal muss bezahlt werden. Und in der Remise an unserem zweiten Spielort oder eigentlich dem ersten Spielort, mit dem wir angefangen haben, bekommt man, sage ich mal, auch voll verkauft heute kein Konzert mehr kostendeckend hin, um die Musiker vernünftig zu bezahlen, um sie auch in einem warmen, weichen Bett schlafen zu lassen und nicht im Getränkelager. Deswegen brauchen wir Sponsoring und wir sind sehr froh, dass die Stadtwerke seit über 20 Jahren hier wirklich uns immer zur Seite stehen und nicht nur für den Jazzclub ein sehr, sehr verlässlicher Partner in der Kulturlandschaft in Wernigerode sind. Dafür ein großes Dankeschön auch an die Stadtwerke.
2: Natürlich ist auch der Jazzclub im Wernigeröder Kunst- und Kulturverein auf Sponsoren und Förderer angewiesen, um Konzertkarten noch zu einem bezahlbaren Preis anbieten zu können. Gewinn macht der Verein, dessen Arbeit ehrenamtlich ist, nicht. Deshalb wird auch in diesem Jahr wieder ein Sponsoringvertrag unterzeichnet.
3: Ja, die Stadtwerke Wernigerode unterstützen auch dieses Jahr wieder Jazz und Artverwandtes. weil es Tradition hat, weil es auch wirklich in die bunte Stadt am Harz passt, musikalisch in diesem Fall. Und wir ja ganz viele Jahre schon Unterstützer sind und in diesem Jahr eben ganz besonders das Konzert mit Reuter. Und das wird, glaube ich, ein tolles Ereignis.
4: Wer Christoph Reuter schon in den vergangenen Jahrzehnten, muss ich sagen, hier in Wernigerode erlebt hat, wird bemerkt haben, dass er immer eine sehr komödiantische Ader hatte.
5: Hallo, heute geht es um das wohl berühmteste Klavierstück der Welt. Sie zermartern sich den Kopf. Geht es um... oder um... Nein, heute geht es um... Van Beethovens für Elise. Wer war Elise? Es ist sehr wahrscheinlich, dass der Name gar nicht stimmt, denn Beethoven hat eine furchtbar unleserliche Schrift. Als mögliche Angebetete kommt eher eine Therese in Frage, aber wollen wir nicht so kleinig sein, viele Jahre danach. Ich meine, man muss dazu sagen, der Klassiker hat ein gutes Image. Ja? Das ist ein ordentlicher Typ, hat den ganzen Tag geübt und er beschäftigt sich schließlich mit 300 Jahre alter Musik. Aber wenn man heutzutage ein junges Mädel fragt, kennst du Beethovens Neunte? Sagt die, sag mal, war der so oft verheiratet? Also, es ist nicht mehr alles so schön. Kommen wir nun zum Jazz. Der Jazzmusiker hat ein anderes Image als der klassische Musiker. Der Jazzmusiker lebt nach dem Motto, ohne Proben ganz nach oben. Ich komme aus dem Osten, da gab es den Spruch, ohne Üben nach drüben. Das hat natürlich finanzielle Konsequenzen. Weil wenn so ein Jazzmusiker zum Arzt kommt und der Arzt sagt, sie haben noch 2 Wochen zu leben, da sagt der Jazzmusiker, ey, wovon denn? Ja, so sieht's aus. Aber er improvisiert, und zwar so. Partitik.

0: Und Christoph Reuter war 15 Jahre Sideman von Eckart von Hirschhausen am Piano und hat sich da sicher einiges auch abgeguckt und ist in diesem Genre ja auch schon lange unterwegs gewesen und ist nunmehr mit seinem vierten Musikkabarettprogramm da, was immer mit Musik zu tun hat und aber immer verschiedene Bezüge. Vor 2 Jahren hieß es, Musik macht schlank. Das war sehr lustig, mit einem Kalorienzähler auf dem Steinway-Flügel. Und dieses Jahr bin ich gespannt, heißt es, Musik macht sexy. Da weiß ich noch nicht, was auf der Bühne passiert.
1: 35 € kostet die Eintrittskarte für die Veranstaltung am 30. Mai im Konzerthaus Liebfrauen, die im Vorverkauf in Jüttners Buchhandlung oder im Ticket-Online-Shop zu erwerben ist.
2: Biker zeigen Herz für Kinder. Neue Spendenprojekte vorgestellt.
3: Der Verein Biker zeigen Herz für Kinder ist in der Region eine feste Größe, wenn es darum geht, gemeinnützige Projekte mit Spenden zu unterstützen. Seit 2016 sammeln die Biker Geld, um Kindern zu helfen und ihr Leben ein bisschen freundlicher und schöner zu gestalten. In den vergangenen 10 Jahren sind dabei insgesamt 325.000 Euro zusammengekommen, mit denen man unterschiedlichste Vorhaben unterstützt hat. 2025 lag der Fokus auf dem Kinderheim Wolkenfrei. Eine Summe von über 23.000 Euro wurde für die Renovierung eines Fitnessraums in der Einrichtung gespendet. Für dieses Jahr haben sich die Biker nun ganze 3 Projekte ausgesucht, für welche sie Spenden sammeln wollen.
4: Also das erste Projekt ist das, was wir vergangenes Jahr schon angefangen haben, und zwar ist das Kinderheim Wolkenfrei. Da haben wir bis jetzt einen Fitnessraum renoviert, ausgebaut, trockengelegt. Und jetzt ist er so weit, dass dieser Fitnessraum bestückt werden könnte mit Sportgeräten. Und dieses Jahr geht es um die Sportgeräte. Plus eine kleine Werkstatt, die wir einrichten möchten, wo man Fahrräder reparieren kann, wo man auch mal ein Vogelhäuschen zusammenzimmern kann, damit die Leute mal wieder lernen, mit ihren Händen was zu machen. Das zweite wäre die Grundschule in Mainsdorf. Da ist es so, dass die einen großen Pausenhof haben, der leider keinen Schatten mehr spendet, weil Bäume weg sind. Die mussten abgeholzt werden. Ja, die Bäume waren halt faul und schlecht. So. Und nun haben die da keinen Schatten mehr und wir bauen dann eben Raufen hin. Raufen mit Bänke, wo die Kinder sich drunter aufhalten können, wo sie Hausaufgaben machen können und wo auch Schatten gespendet wird. Und das letzte Projekt ist, das sind die Sonnköppe, Kita Sonnköppe, die benötigen unbedingt Schlafmatten zum Ausruhen der Kinder. Die Schlafmatten sind steinalt, zerfallen und. Und ja, da wird eben einiges noch benötigt.
3: Um das Geld für die 3 Vorhaben zu sammeln, findet unter anderem wieder das Benefizkonzert Under the Bridge statt. Am 2. Mai wird man unter der Brücke in der Askanischen Straße ab 19 Uhr die Bands Coverkill, Freispruch und Akustik Jam hören können. Seit vielen Jahren unterstützt die Sparkasse Dessau. Biker zeigen Herz für Kinder. So unter anderem mit einem direkten Sponsoring für das Benefizkonzert.
5: Denn hier ist es ja so, dass eben es Kosten gibt, die also zur Veranstaltung erstmal aufzubauen, um dann, wenn die Veranstaltung läuft, über die Eintrittsgelder natürlich dann dort einen Mehrwert zu erzielen. Und das Geld fließt natürlich zu 100% in den Spendentopf für die Projekte, die die Biker heute hier vorgestellt haben. Das Zweite ist, dass wir natürlich mit unserer Crowdfunding-Plattform 99 Funken hier eine Plattform bieten, wo man eine viel größere Reichweite noch erlangen kann. Denn ganz wichtig ist, es ist so und bleibt so, ist die Einwerbung von weiteren Sponsoren. Es ist ein selbstverständliches Thema, dass man sagt, also einmal Sponsor, immer Sponsor. Die Biker müssen, also auch ganz speziell die Biker, müssen jedes Jahr aufs Neue wieder losgehen und für ihre Projekte werben, was ihnen aufgrund ihrer Art und in ihres Engagements nicht schwerfällt. Aber die Crowdfunding-Plattform 99 Funken kann eben dafür sorgen, dass es noch viel mehr Leute erreicht und dass die Leute dann über diese Plattform kleine und große Spenden leisten können. Und wir als Sparkasse haben natürlich in dieser Crowdfunding-Plattform für die Projekte, die hier in der Region entstehen oder entstehen sollen, haben wir noch einen extra Spendentopf, wo wir eben bis zu 1.000 € je Projekt dann nochmal verdoppeln. Und natürlich sind wir auch so einfach hilfestellend dabei. Also unsere Devise ist ja im Spendensponsoring grundsätzlich, dass wir nicht nur Geldgeber sein wollen, sondern wir sind ja hier vor Ort und regional verwurzelt. Und ich glaube, man merkt das auch in den Gesprächen. Wir sind einfach mittendrin und wollen dabei sein. Ja. Wir machen mit und wir sind eben auch mit unserer Belegschaft dann vor Ort. Das heißt, ich gehe auch zum Benefizkonzert, weil ich dort meinen Eintritt zahlen möchte, das Benefizkonzert erleben und dabei auch was Gutes tun wollen.
3: Mit vielen weiteren starken Partnern an der Seite werden die Biker mit großem Herz für Kinder auch in diesem Jahr wieder versuchen, so viel Geld wie möglich für die drei gemeinnützigen Projekte einzusammeln. Nach dem Konzert Under the Bridge am 2. Mai wird dann noch am 13. September die große Benefizausfahrt mit Start auf der Dessauer Landebahn stattfinden.
2: Fahrtwind für Hoffnung. Spendenaktion für ein Kinderhospiz. Die Saalkreis-Dinos, ein Fanclub aus dem Saalekreis in der Nähe von Halle, sind wieder unterwegs. Im letzten Jahr war das Wetter schön, aber die Saison lief nicht so gut. Dieses Mal ist der Klassenerhalt gesichert, dafür ist das Wetter schlecht. Auf ihrer jährlichen Tour zum letzten Heimspiel des Lieblingsvereins geht es durch Halberstadt. Ein Grund, sich auch einmal den Dom näher anzuschauen. Die Tour dient dabei einem guten Zweck, denn mit ihrer Aktion wollen sie Spenden sammeln für ein Kinderhospiz.
6: Wir sammeln wieder Spenden für das ambulante Kinder- und Jugendhospiz in Halle und wollen durch unsere Fahrradtour halt auch auf die Kinderhospizarbeit, die unserer Meinung nach ein bisschen außerhalb des öffentlichen Interesses steht, aufmerksam machen und halt die Leute mal darauf aufmerksam machen. Da gibt es auch noch solche Leute.
2: Fans sind Mario Kerzel und Henrik Hahn schon seit ihrer Kindheit. Zum 5. Mal sind sie mit dieser Aktion jetzt auf dem Weg nach Hamburg, um ihren Lieblingsverein zu unterstützen.
7: Das hat was, glaube ich, mit der Kindheit zu tun. Wenn man als Kind irgendwann diese Raute ins Gesicht gedrückt bekommt, dann lebt man die und der HSV macht es möglich, im Verein sich auch selber mit einzubringen und das prägt dann irgendwann und dann bleibt man einfach dabei.
6: Als Kind hat sich jeder von unseren Freunden einen Verein ausgesucht. Der musste ja am besten sein und bei mir war es halt der HSV. Warum? Keine Ahnung. Ist halt so.
2: In den letzten Jahren konnten sie schon 21.500 Euro sammeln und hoffen auch dieses Jahr wieder auf viel Unterstützung. Zum 5. Mal läuft die Spendenaktion Fahrtwind für Hoffnung, jeder Kilometer für Kinderherzen bereits. Für alle, die sich auch gerne beteiligen möchten, gibt es folgende Infos.
6: Also Spenden, denke ich mal, werden wir bis kurz nach unserer Tour, bis Ende Mai, werden wir das offen lassen. Spenden funktioniert über ein PayPal-Konto unter dem Namen saalkreisdinos@t-online.de. Auf unserer Seite saalkreisdinos.de sind die Informationen, wer das über das Kinderhospiz direkt machen möchte, der kann das da auch abrufen. Also das ist eigentlich problemlos.

0: Auf die Pferde, fertig, los. Saisonstart im Herrenkrug.
1: Nicht nur im Fußballstadion konnten am vergangenen Samstag Erfolge bejubelt werden. Auf den Zuschauerrängen am Magdeburger Herrenkrug wurde ebenfalls ordentlich mitgefiebert. Zum großen Saisonstart auf der Pferderennbahn, die trotz des gleichzeitig stattfindenden FCM-Spiels und der eher verhaltenen Wetteraussichten gut besucht war. Letztendlich hielt sich das Wetter dann auch bis zum Ende des Renntages und es kam zu keinen regenbedingten Einschränkungen. Ein gutes Omen für die neue Saison, die ohnehin verspricht, eine ganz besondere zu werden. Denn der Magdeburger Rennverein kann in diesem Jahr sein 120-jähriges Bestehen verzeichnen. Ein Geburtstag, der natürlich entsprechend gefeiert werden muss. Das möchte man unter anderem mit einem großen Jubiläumsrenntag am 20. Juni tun, für den so einiges geplant ist.
2: Beim 110. haben wir schon die Nachkommen der Gründungsmitglieder eingeladen. Das versuchen wir erneut zu erreichen. Und dann natürlich ein bisschen Show drumherum. Viel Prominenz erwarten wir und natürlich einen Renntag mit exorbitanten Preisgeldern.
1: Auch zum Aufgalopp am Samstag konnte schon so einiges an Preisgeldern abgestaubt werden. Vor allem zum 5. Rennen des Tages, dem Preis der Städtischen Werke Magdeburg, der mit 7.200 Euro dotiert war und deshalb als großes Highlight

0: dieses Renntages galt. Unter anderem auch, weil dieses Rennen deutlich stärker besetzt war verglichen mit den anderen, mit insgesamt 14 Startern, die hier um den Sieg kämpften.
1: Das große Feld steht in Reihe und Glied und boxen auf zum fünften Rennen, den Preis der SWM Städtischen Werke Magdeburg. Das Feld kommt das erste Mal an der Tribüne vorbei und jetzt heißt es von ihrer Seite aus anfeuern, die Kandidaten einmal mit ihrem Beifall herumtragen das Feld. Lady Pretender an der Außenseite geht nach vorne, Friedrichs Mitterbahn und ganz an der Innenseite Petra Malach. Das sind die ersten drei Kandidaten.
0: Auf über 2000 Metern lieferten Pferde und Reiter sich gleich zu Beginn ein spannendes Kopf-an-Kopf-Rennen, das Lady Pretend, geritten von David Liska, für den Großteil der Strecke anführte. Weiterhin dicht gefolgt von den Pferden Freak und Petra My Love. Dann holte der sechsjährige Mr. Pablo jedoch deutlich auf und kämpfte sich nach vorne auf Rang 2, vor Petra My Love auf dritter Position. Gleich drei irische Starter befanden sich somit in Führung, vor dem achtjährigen Wallach Freak, geritten von Sibylle Vogt, die unter deutscher Flagge an den Start ging.
1: Und so geht es in den Einlauf. Lady Pretend an der Innenseite auf dem kürzesten Weg ist vorne Mr. Pablo in der Bahnmitte. Dann versucht es Petra Malach und ganz an der Außenseite ist auch Freak mit dabei. Drei Pferde jetzt in Linie. Petra Malach an der Innenseite mit Freak in der Bahnmitte. Dahinter versucht es dann Jan Quill stärker. Aber Petra Malach ist vorne vor Freak und an der Außenseite Jan Quill. Aber Petra Malach gewinnt.
0: Kurz vor dem Ziel noch schaffte es Martin Seidel, der für Frankreich startete, sich mit Stute Ja, ich will den zweiten Rang zu erkämpfen, mit Sibylle Vogt auf Freak dicht auf den Fersen. Beide überquerten die Ziellinie jedoch hinter Petra My Love samt Jockey Michael Abig, der bei diesem Rennen als Gewinner hervorging und sich im Nachhinein bei der Siegerehrung zum Klang der irischen Nationalhymne für seinen Erfolg feiern lassen durfte. Statt den üblichen 4 Renntagen am Magdeburger Herrenkrug stehen zur großen Jubiläumssaison in diesem Jahr übrigens 5 auf dem Plan.
2: Ja, wir haben im Oktober noch einen Traberrenntag. Die Traber kommen hier so gut an. Wir haben ja im Himmelfahrt den gemischten mit Trab und Galopp. Und wir haben einen Sponsor, der gesagt hat, mir gefällt das so gut. Ich übernehme einen kompletten Traberrenntag und den haben wir dann Mitte Oktober.
0: Bis dahin wird aber zu den regulären Renntagen der Saison weiter um den Sieg galoppiert. Zunächst beim großen Himmelfahrtsrennen am 14. Mai.
3: Es geht los. Eröffnung der Frühlingswiese.
4: Die 29. Eisleber Frühlingswiese lockte wieder viele tausende Besucher in die Lutherstadt. Bereits zur Eröffnung am 30. April zeigte sich das Wetter von seiner besten Seite. Traditionell waren Gäste aus Politik und Wirtschaft gekommen, um die Eröffnung mitzuerleben. Zur Einstimmung gab es eine musikalische Darbietung von den Kindern der Kita Bummi.

0: Zur Frühlingswiese, am Eingangsportal aufgereiht, begrüßen einige der vielen Wiesi-Figuren die Besucher. Ein Anblick, auf den auch Bürgermeister Carsten Staub in seinen begrüßenden Worten einging.
1: Mittlerweile haben wir 90 Wiesis, ein Teil sehen Sie hier präsentiert. Viele Unternehmen nutzen diese wunderbare Möglichkeit der Werbung für ihr Unternehmen, für ihre tollen Produkte. Und es freut mich insbesondere, dass es nach wie vor diese Beliebtheit hat. Seit 1998 gibt es dieses Format, die, ja, ich sage mal, kleine Form der großen Wiese. Aber mittlerweile ist fast kein Unterschied mehr. Über 100.000 Besucher fast jedes Jahr. Und ich bin mir ziemlich sicher, mit Unterstützung der Sonne und des langen Wochenendes werden wir das auch in diesem Jahr schaffen.
0: Punkt 14 Uhr wurde der offizielle Akt vorgenommen. Mit dem Durchschneiden des Bandes war die Frühlingswiese eröffnet. Traditionell gehen Wiesi, Bürgermeister Staub und eine kleine Schar von Interessierten auf der Gewerbeschau Reformer von Stand zu Stand. 25 Unternehmen aus den verschiedensten Branchen waren mit ihren Angeboten vor Ort. Da fiel die Entscheidung zwischen Staubsauger und jeder Menge Pferdestärken auf zwei Rädern auch dem Bürgermeister nicht leicht. An der Seite von Bürgermeister und Wiesi war auch die Blütenkönigin des Seegebietes Mansfelder Land, Kim die Erste. Seit gut einer Woche gekrönt, freute sie sich auf diesen ersten offiziellen Auftritt.
2: Einfach ein schönes Gefühl, wenn man was repräsentiert und die Leute dann einen auch freundlich gegenübertreten und einfach sagen, schön, dass sie das machen. Ja.
0: Ganz offiziell war eine kleine Delegation der Ortsfeuerwehr Litzelsdorf aus Österreich das erste Mal in der Lutherstadt. Litzelsdorf ist genau wie Lutherstadt Eisleben die Partnerstadt von Memmingen.
3: Wir hatten bei unserem Besuch von der Feuerwehr Memmingen hatten wir Kameraden aus der Feuerwehr Helfter dabei. Und denen hat es bei uns so gut gefallen, dass wir eine Gegeneinladung bekommen haben und zu so einem netten Besuch heute und mit einer Kirmes, da sind wir sehr gerne dem nachgekommen und freuen uns natürlich, dass da zu sein.
0: Karussell fahren, die Riesenrutsche hinuntersausen, Salto schlagen, das Losglück herausfordern und vor allem Eisschlecken, hieß es das ganze Wochenende. Seit über 15 Jahren finden zur Frühlingswiese auf einem abgegrenzten Areal die Waldarbeitermeisterschaften statt. Danny Kloska, Forstwirtschaftsmeister im Landesforstbetrieb Sachsen-Anhalt, verriet uns, dass die Lutherstadt bei den Waldarbeitern gut ankommt.
4: Wir haben nur 55 Startplätze und die sind mehrfach überzeichnet, sodass wir nicht jeden Bewerber oder Wettkämpfer auch hier einladen konnten. Bei 55 muss man Cut machen und es wären gerne auch 70 gekommen. Daran sieht man, wie groß der Magnet ist, Eisleben. Und haben auch sehr hochkarätige Starter aus der Bundesrepublik. Die deutsche Nationalmannschaft schneidet mit morgen. Die sind gerade von der WM wiedergekommen, sind Vize-Weltmeister geworden. Jeder der Nationalmannschaftsmitglieder hat eine Goldmedaille in der Einzeldisziplin geholt. Wir haben einen Weltrekord nach Hause geholt oder einen Weltrekord geschnitten bei der Entastung. Also da sind wir schon sehr stolz drauf, dass wir auch die Nationalmannschaft hier auf unserer Meisterschaft begrüßen können.
0: Bereits um 9 Uhr am 1. Mai ging es dann bei den Waldarbeitern los. Nach einer kurzen Eröffnung durch Forstwirt Nils Hoffmann und Johannes Brodowski, stellvertretender Leiter des Forstbetriebs Süd, stand für 4 Teilnehmer gleich die Königsdisziplin auf dem Plan, die Zielfällung. Luis Kolb, frisch gebackener Vize-Weltmeister in der U24, holte in dieser Disziplin zusätzlich den Weltmeistertitel mit 656 von 660 Punkten. In Eisleben ging er somit hochmotiviert an den Start. 624 Punkte erkämpfte er an diesem Tag und landete damit dieses Mal nicht ganz vorn. Spannend ging es natürlich auch bei den Disziplinen Präzisionsschnitt und Kettenwechsel zu.

0: Und deswegen sind alle immer ein sehr, sehr, sehr Hinwechsel, wie wir sehen. Es geht sehr, sehr flott.
1: Zwei Tage Waldarbeitsmeisterschaften, vier Tage Frühlingswiese mit Reformer. Der Mai startete in Eisleben mit viel Vergnügen.
2: Kinder singen für Minister. Schulbesuch von Rainer Haseloff und Jan Riedel.
3: Ein Ständchen für Sachsen-Anhalts Bildungsminister. Den Ministerpräsidenten AD und verschiedene Abgeordnete des Landtags und des Magdeburger Stadtrats. Schön zu sehen, die bunte Mischung bei diesen Kindern der dritten und vierten Klasse. Sicher nicht nur hier in der Grundschule am Vogelsang, sondern auch an den vielen anderen Grundschulen in unserem Bundesland. Doch genau das steht zur Disposition, wenn es der AfD gelingen sollte, in Regierungsverantwortung zu kommen. Denn ginge es nach der AfD, ist die Lösung für alle unsere Probleme Ausländer raus und Deutsch sein auf staatliche Anweisung. Auch in der Bildungspolitik. Und genau davor haben sicher nicht nur die Lehrer an dieser Schule große Sorgen. Hier den CDU-Politikern vorgetragen, die diese Sorgen nachvollziehen können, denn das sogenannte Regierungsprogramm der AfD widerspricht in weiten Teilen dem Bildungsgesetz von Sachsen-Anhalt, das sich an den freiheitlich-demokratischen Grundsätzen der Landesverfassung orientiert.
4: Ich glaube, das muss allen Akteuren auch an den Schulen in unserem Land klar sein. Das ist, ich sage immer dazu, ein Kulturbruch, der bevorsteht. Dieses Regierungsprogramm, was ja nun auch verabschiedet wurde vom Parteitag der AfD, das ist am Ende menschenverachtend, das ist rassistisch, das ist völkisch durchwoben. Und das würde natürlich für unsere Schulen bedeuten, dass all diese Dinge, die wir eigentlich in einer aufgeklärten, toleranten Gesellschaft auch unseren Kindern mitgeben wollen, also Toleranz, füreinander da zu sein, einander zu achten, sich demokratisch zu engagieren, all diese Dinge werden zur Disposition gestellt. Und da gibt es sehr viele, sehr, sehr viele Lehrkräfte in unserem Bundesland, die das nicht wollen und die jetzt auch langsam aufstehen und sagen, also nicht mit unseren Schulen, nicht mit unseren Schülern.
3: Von der AfD als bloße Verwalter für Schüler diffamiert, war es den Lehrkräften wichtig zu zeigen, welchen Rahmen sie in ihrer Schule der Bildungsarbeit geben, über den eigentlichen Lehrplan hinaus. Leseförderung, Kinderfasching, Klassenfahrten oder die patenschaftlichen Beziehungen zum benachbarten Zoo, um nur mal ein paar Maßnahmen zu benennen, die über das vom Lehrplan geforderte Maß hinausgehen. Dazu das frisch renovierte Schulgebäude mit Fachkabinetten und sogar einer kleinen Turnhalle.
4: Ich bin mir nicht sicher, ob alle Eltern das Regierungsprogramm gelesen haben, so wie ganz viele keine Wahl oder Regierungsprogramme lesen. Aber ich glaube, das muss schon klar gemacht werden. Das ist auch unser Auftrag. Also das ist auch keine Parteipolitik, sondern das ist Auftrag von Schule gemäß § 1 des Schulgesetzes, die Kinder zu Menschen zu erziehen, die in der freiheitlich-demokratischen Grundordnung sich sicher bewegen, die tolerant sind, die auch die Vielfalt der Gesellschaft akzeptieren, die nicht unterdrücken, die nicht aussortieren etc. Und deswegen ist das jetzt nicht zwingend ein parteipolitisches Thema und das müssen auch die Eltern verstehen, sondern das sind die Lehrer auch qua ihres Amtseides als Beamte oder Angestellte des Landes auch dazu angehalten, natürlich diese freiheitlich-demokratische Grundordnung zu verteidigen. Das ist ganz normal. Ja, und ich glaube, das kommt jetzt in das Bewusstsein der Schulen, auch der Kollegien immer mehr rein. Wir haben da auch eine Verantwortung und da wollen wir die Schulen unterstützen.
3: Diese Sorgen und Nöte der Lehrkräfte nehmen die Politiker mit in den kommenden Wahlkampf. Sie nehmen aber auch mit, dass eine engagierte Lehrerschaft jeden Tag aufs Neue dabei ist, die liberalen Grundsätze unserer Gesellschaft zu verteidigen.
5: First Lego League – Robotik im Gymnasium.
3: Das nächste große Ding sind humanoide Roboter, so zumindest Elon Musk, der deswegen den Schwerpunkt seines Unternehmens weg von der Elektromobilität hin zur Robotik lenken will. In China laufen und gewinnen humanoide Roboter bereits Wettrennen gegen Menschen. Und wenn man hierzulande den Anschluss nicht verlieren will, dann heißt es für junge Leute, sich frühzeitig mit Robotik zu beschäftigen. Hier befinden wir uns in einem speziellen Kabinett am Norbertus-Gymnasium, das neben einem 3D-Drucker auch jede Menge Material aus dem Programm für Lego-Roboter beherbergt. Damit werden hier Roboter gebaut, mit denen sich die Schüler durchaus erfolgreich an den Wettbewerben zur First Lego League beteiligen. Man freut sich über den Besuch aus dem Wirtschaftsdezernat der Stadt Magdeburg, denn die Beigeordnete Stieger hatte ein wertvolles Geschenk dabei, mit dem man die Roboterforschung am Gymnasium unterstützen möchte.
6: Wir haben heute Techniksets übergeben. Laut Rahmenrichtlinie der Technikunterricht in den Gymnasien nicht vorgesehen ist. Damit wir aber auch an den Gymnasien mehr Technik und damit auch eine MINT-Bildung forcieren. Und auf der anderen Seite haben wir uns jetzt entschieden, Technik-Bausets bzw. Platinen, die im Technikunterricht oder in einer AG hier wie am Norbertus-Gymnasium durchgeführt, dass die eingesetzt werden könnten. Die haben wir hier tatsächlich vorbeigebracht. Das Geld hat uns der Stadtrat im letzten Jahr dafür freigegeben und wir setzen das jetzt ein.
3: Für das Gymnasium die Möglichkeit, mit einem neuen System zu experimentieren und die Möglichkeiten des neuen Gerätes auszutesten.
7: Also wir haben jetzt Technikbausätze bekommen und werden versuchen, die in unsere AG so zu integrieren, dass wir vielleicht auch mal zu anderen Wettbewerben fahren können, außer der First Lego League, wo wir normalerweise nur teilnehmen. Wir haben immer schon die Idee gehabt, zu anderen Wettbewerben zu fahren, aber das ist jetzt sozusagen nochmal der Auslöser dafür, dass wir es dann auch tun würden.
3: Für die Programmierung dieses Roboters sollen die Schüler die Programmiersprache Python erlernen, auch wenn es für dieses Gerät eine grafische Programmieroberfläche gibt, wie man sie für Lego Mindstorms kennt. Unterstützung bei der Arbeit mit diesem Roboter gibt es durch die Uni Magdeburg von Studenten, die sich für den Beruf des Techniklehrers ausbilden lassen. Und die haben dabei einiges an Erfahrungen gesammelt, denn für den Technikunterricht an den Sekundarschulen gibt es diese Unterstützung schon länger. Unterdessen haben die Schüler schon mal angefangen, sich auf eine Entdeckungsreise zu begeben, um erste Möglichkeiten der Bausätze zu erforschen. Etwa 38.000 Euro hat die Stadt Magdeburg für diese Robotikbausätze zur Verfügung gestellt, die bis Ende April an alle Gymnasien ausgegeben werden sollen. Immer verbunden mit der Hoffnung, dass die Beschäftigung mit der Elektronik diese jungen Leute eines Tages dazu

0: dazu ermutigt, sich später einmal auch beruflich mit neuen Technologien zu befassen. Und dazu braucht es nicht einmal immer einen entsprechenden Studiengang. Auch viele Handwerksbetriebe freuen sich über technisch interessierte Jugendliche, denen der Umgang mit dem Computer über das Spiel hinaus bekannt ist.
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0: Der Montag startet mit leichten Böen aus Nordwest, einem grauen und verregneten Himmel bei 9 bis 10 Grad. Die Winde nehmen im Laufe des Mittags zu mit Geschwindigkeiten bis 50 km/h. Diese Verhältnisse sind auch noch am Abend zu spüren. Der Himmel lockert sich zum späten Nachmittag etwas auf und zur Nacht weht nur noch ein leichter Wind. Auch am Dienstag wird es wechselhaft und windig bei 11 Grad.
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0: Podiumsdiskussion in Landsberg. Motivationstrainer begeistert Publikum.
2: Am Freitag, dem 10. April, fand in Landsberg eine Podiumsdiskussion zum Thema Inklusion statt. Organisiert wurde die Veranstaltung vom Behinderten- und Rehabilitationssportverband Sachsen-Anhalt e.V. Nach einem Vortrag des Motivationstrainers Janis McDavid ging man in die Diskussion über, die vor allem die Frage, wer kann welche Möglichkeiten schaffen, damit Inklusion als Normalität oder als Selbstverständlichkeit im Alltag gesehen wird, behandelt wurde. Sachsen-Anhalts Ministerpräsident beteiligte sich ebenfalls an der Diskussion.
3: Also ich habe mich hierzu ganz speziell mit Silke Renk-Lange sehr lange darüber unterhalten, wie wir Menschen, die eine Beeinträchtigung haben, auch im Sport mehr beteiligen können. Mir ist es persönlich sehr wichtig, dass jeder Mensch an unserem Leben teilhaben kann, egal ob er eine Beeinträchtigung hat oder nicht. Und das möchte ich heute als Ministerpräsident auch darstellen. Deswegen nehme ich heute an dieser Podiumsdiskussion auch teil. Insgesamt wissen wir, dass es manchmal Herausforderungen gibt, die nicht ganz einfach zu lösen sind. Aber darüber müssen wir reden. Und jeder Mensch hat das Recht auf Teilhabe. Und das zeige ich heute als Ministerpräsident, als der höchste Vertreter der Landesregierung, dass es mir wichtig ist, an dieser Diskussion nicht nur teilzunehmen, sondern auch zu lernen, Themen für meine politische Arbeit mitzunehmen, die Menschen, die heute mit dabei sind, über die wir heute sprechen, vielleicht nicht mit dabei sein können, die sollen wissen, dass sie mich an ihrer Seite haben.
2: Inklusion muss also immer weiter vorangetrieben werden. Wie Janis McDavid meinte, müsse sie vor allem normalisiert werden. Um Barrieren, sowohl die physischen als auch die in den Köpfen, abzubauen, müsse man, so der Konsens aller an der Diskussion Beteiligten, ein intensiveres Verständnis von Gesellschaft und Zusammengehörigkeit auf allen Ebenen des menschlichen Miteinanders schaffen.
4: Hexen und Teufel, die Walpurgisnacht auf dem Hexentanzplatz.
5: Ich sehe nicht anders aus eigentlich. Ein bisschen grün drauf und ein bisschen Augenschminke. Ich laufe eigentlich immer so rum.
4: Auch dieses Jahr fanden weit über 5000 Hexen und Hexer den Weg zum Hexentanzplatz in Thale. Bei bestem Wetter und ausgelassener Stimmung reisten die schaurigen Gestalten aus ganz Deutschland an, um sich in ihren zauberhaften Kostümen zu präsentieren. Dazu bot die Crew von Ronny Große und seinem Organisationsteam auch ein tolles Bühnenprogramm an, welches bereits am Nachmittag zu den Hits von Luna eingestimmt wurde.
6: Also ich muss sagen, wir haben einfach das fantastischste Wetter, was man sich vorstellen kann. Und ganz viele Leute sind hier hochgeströmt zu uns auf den Hexentanzplatz, zur wohl schönsten und größten.

Walpurgisnacht, die wir hier im Harz haben, wie ich finde. Und ich freue mich wirklich, dass alle richtig gute Laune mitgebracht haben. Die Künstlerinnen und Künstler haben echt gute Stimmung und sind hochmotiviert. Und ich glaube, da gab es auch schon den ersten großen Applaus da auf der ganz großen Fläche. Und alle sind guter Dinge, dass wir in den 1. Mai starten.

Zwischen den Menschenmassen konnte man immer wieder die Walking Acts treffen, die unterwegs waren. Viele Besucher warteten auf die bekannte Synthie-Pop-Band Camouflage. Diese produziert schon seit vielen Jahren bekannte Musik. So spielten sie auch ihren Debüthit aus den 1980ern, The Great Commandment, auf

Das ist wie so ein Stück Lebenselixier für mich, kann ich sagen. Das ist zwar ein toller Aufwand, das im Vorfeld und im Nachgang zu organisieren, aber wir haben ein richtig gutes Team und das macht eine große Freude, das zu organisieren. Das ist eigentlich auch so ein Stück weit der Grund, warum ich damals gesagt habe, Bürgermeister von Thale zu sein, ist ein schöner Job und genau das ist es auch.

diesem Jahr gab es eine spektakuläre Lasershow, da die Technik des neuen Bergtheaters mit genutzt wurde. Der gesamte Platz, einschließlich Parkdeck, wurde so komplett beleuchtet und zauberte eine magische Lichterwelt über den Hexentanzplatz im Tale.

0: Seid ihr wilde Teufel, die es nicht verpassen, die Weiber ordentlich anzufassen? Und ihr, seid ihr Hexen, welche es gestatten, dass heute Nacht die Teufel euch begatten?
1: Den Abschluss bildete wie immer das Höhenfeuerwerk.
2: Wir haben also auf dem Parkdeck, das wir ja hier vor uns haben oder neben uns haben auf dem Platz, haben wir einfach noch zugelegt und haben da Laser eingebaut. Wir haben quasi eine Rundum-Lasershow dort gestaltet und organisiert. Und man kann überrascht sein, der Mephisto wird auch auf dem Parkdeck stehen.

0: Baustart im Innenstadtring. Öffentlicher Spatenstich in Bitterfeld-Wolfen.
1: Schon seit einiger Zeit ist klar, der Innenstadtring in Bitterfeld-Wolfen soll saniert und ausgebaut werden. Auch wenn die Arbeiten zu Bauabschnitt 1 schon seit dem 2. März in Gange sind, fand am 9. April ein symbolischer Spatenstich statt, mit dem man den Baubeginn ganz offiziell machen wollte.
2: Uns war natürlich wichtig, noch einmal in der Öffentlichkeit klar zu sagen, jetzt geht es richtig los. Die Absperrung ist da, es geht schon in die Erde. Es ist eine sehr finanziell intensive Baumaßnahme. Wir werden insgesamt 8,2 Millionen für den gesamten Innenstadtring aufwenden und werden davon 2,6 Millionen Euro an Eigenmittel aus der Stadt Bitterfeld-Wolfen zur Verfügung stellen. Für die Gesamtmaßnahme natürlich eine erhebliche Summe, die es zu schultern gibt und die es natürlich auch umzusetzen gilt.
1: Bauabschnitt 1 ist jetzt also in vollem Gange. Das Ziel in dieser Phase sei die Neuverlegung von notwendigen Rohren und Leitungen, wie unter anderem Gas, Glasfaser und Abwasser, und dem Bau einer Brücke, welche voraussichtlich im Sommer fertiggestellt werde. Man rechne damit, den ersten Bauabschnitt bis Ende des Jahres zu finalisieren. Laut Oberbürgermeister Schenk habe man die Betroffenen der Baumaßnahmen immer in Kenntnis gesetzt und werde dies auch weiterhin tun.
2: Es gab dann auch die Anwohner-Anliegerversammlung für die direkt Betroffenen, die waren ja dann auch eingeladen. Das werden wir im Übrigen für jede Baumaßnahme machen, also dass diejenigen, die direkt davon betroffen sind, dann eingeladen werden und über die Baumaßnahme informiert werden. Wir werden aber auch kontinuierlich im Ortschaftsrat in Bitterfeld über den Fortgang informieren. Also von daher denken wir, dass wir die Bürgerschaft in der Innenstadt und natürlich darüber hinaus, weil die Innenstadt wird ja von vielen anderen auch tangiert, berücksichtigen und eben entsprechend auch informieren.
1: Anfang 2027 sei geplant, mit Bauabschnitt Nummer 2 zu beginnen. Nach 5 Jahren Bauzeit wolle man die Fertigstellung des Gesamtprojekts erreichen. Schenk betonte, dass der Zugang zur Innenstadt trotz Baumaßnahmen immer möglich bleiben werde.
2: Ja, zunächst erstmal festzuhalten, dass die Innenstadt immer erreichbar ist. Trotz Baumaßnahme gibt es also immer die Zuwegung in die Innenstadt. Die ist zum einen natürlich verkehrstechnisch ausgewiesen. Die Umleitungsschilder sind da. Der runde Kreis, das ist für viele nicht so ganz identifizierbar, was das ist, aber kann man ja nochmal deutlich sagen, ist der Hinweis, da geht es ins Zentrum. Aber das ist nur die eine Seite. Wir haben natürlich auch auf der Homepage, bei Facebook und Instagram entsprechende Hinweise über den Baufortgang und auch über die Möglichkeit, wie man in das Stadtgebiet kommt. Und ich sage auch an dieser Stelle, ich habe mir auch persönlich immer wieder ein Urteil gebildet, war am Wochenende hier draußen, habe mal geguckt, wie sind die einzelnen Gaststätten erreichbar, weil das für mich wirklich sehr, sehr wichtig ist, dass die Gaststätten und natürlich auch die Geschäfte erreichbar sind. Und ich denke, jeder Hinweis, der da von mir oder von anderen gekommen ist, der wird auch dementsprechend aufgenommen. Wir wollen, dass die Innenstadt weiterlebt. Wir wollen, dass die Innenstadt pulsiert. Und das werden wir auch im Rahmen der Baumaßnahme insgesamt umsetzen wollen.
1: Mit dem symbolischen Spatenstich wurde der Baubeginn nun auch offiziell markiert. In den kommenden Jahren wird der Innenstadtring schrittweise weiter ausgebaut und erneuert. Damit nimmt ein lang vorbereitetes Vorhaben nun sichtbar Form an.
3: Die Olsenbande. Premiere im Theater.
4: Premiere im Theater Eisleben. Doch heute fangen wir mit dem Ende an. Sie sehen, der Vorhang ist zu, die letzten Überbleibsel der Vorstellung werden beseitigt und Sie werden staunen, Egon hat es wieder nicht geschafft.

0: Erinnerungen an die 14 Filme mit dem Gauner-Trio haben dürften. Die Älteren aber kamen mit großer Erwartungshaltung und vorbereitet.
1: Das sieht so ein bisschen aus mit Hut und so wie Olsenbande. Was erwarten Sie denn vom heutigen Abend?
2: Spaß. Wir lieben die Olsenbande schon von Kindheit an. Ja.
1: Waren Sie denn schon 2018, als die Olsenbande schon mal auf der Bühne hier ihren Coup landete, da?
2: Ja. Genau.
1: Und was glauben Sie, ob es Egon heute schafft?
2: Mit Sicherheit. Mit Sicherheit, wie immer. Er hat ja einen Plan, was andere nicht haben.
3: Ja, selbst gemacht. Je, geht bis in die Nacht halb zwei.
1: Extra für heute?
3: Extra für heute, genau.
1: Und jetzt müssen Sie aber auch so genau schimpfen, wie sie immer schimpft auf der Bühne. Kriegen Sie das hin?
3: Nein, glaube nicht.
0: Wie erwartet hatte Egon einen Plan, brach ins Theater Eisleben ein und scheiterte. Nach dem Knastaufenthalt kam er aber mit einem noch größeren Plan.
4: Morgen Mittag fährt ein schwer gepanzertes und bewachtes Fahrzeug durch Eisleben. Der Ladeaufsatz ist eine Spezialanfertigung der Firma Franz Jäger Berlin aus dem Jahre 1911 und bisher noch niemals geknackt worden.
0: Zu diesem Zeitpunkt hatte man als Zuschauer die erste Überraschung der Inszenierung bereits etwas wirken lassen können. Die gesamte Bühnenausstattung, einschließlich der Kostüme der Darsteller, erinnerten zwar schon an die Filmreihe, aber der Look im Stil des Film Noir, schwarz-weiß mit nur wenigen Farbakzenten, war ein gänzlich neuer Ansatz. Für die Darsteller bietet die Olsenbande wenig Möglichkeiten für eigene Kreativität. So erlebte man schauspielerisch tolle Leistungen, welche das Ensemble zu den Filmfiguren machte. Mimik, Gestik, der Gang und natürlich die Ausdrucksweise perfekt von der Leinwand auf die Bühne gebracht. Da bleibt kaum Spiel für eigene Ideen. Die Inszenierung selbst probierte sich schon in neuen Ansätzen. Neben der farblichen Ästhetik kamen Pyro- und Lichteffekte zum Einsatz und die Darsteller durften in den typischen Autos über die Bühne fahren. Sogar eine Autoverfolgung gab es, wobei dies dann eher in comichaften Klamauk abdriftete. Dessen ungeachtet hatten die Zuschauer ihren Spaß. Wie immer gehen die tollen Pläne Egons gründlich schief. Und wenn nicht, dann schaffte es Yvonne in ihrer Unbedarftheit, diesen Erfolg ganz nebenbei in einen Misserfolg zu verwandeln. Das erwartet man im Zuschauerraum und diese Erwartungen werden in Gänze erfüllt. Und dennoch kann nicht jeder Gag zünden, weil ihn der Olsenbanden-Filmfan bereits kennt und erwartet. Wer den sechsten Film, der voraussichtlich letzte Streich der Olsenbande von 1974 und den achten Film, Die Olsenbande sieht rot, von 1976 kennt, konnte sich die Story schon vorab selbst zusammenreimen. Hier hätten wir uns ein wenig mehr Kreativität vom Autor Lutz Hillmann gewünscht. Was dieser dann aber zu Papier gebracht hat, wird von den Mimen des Eisleber-Theater großartig umgesetzt. Eine der amüsantesten Szenen war für uns der Raub der Bedford-Diamanten. Mit dem Gefühl, dass uns Bennys gelbe Socken und Yvonnes quietschbunte Garderobe schon ein wenig gefehlt haben, erleben wir, dass am Ende, trotz aller Anstrengungen, Egon wieder im Knast steckt.
5: Egon!

0: Aber ach, das hatten wir ja schon und springen deshalb gleich in unsere kleinen Gespräche mit Zuschauern und mit Egon Olsen. Verzeihung, Christopher Wartig.
1: Egons Plan ist wieder nicht aufgegangen. Sind Sie da jetzt traurig?
2: Nein, da gibt es ja noch eine Fortsetzung, dass der nächste Plan kommt.
1: Spaß beiseite. Wie hat Ihnen denn die Vorstellung gefallen?
2: Sehr gut.
1: Was war so für Sie das Beste? Was hat Ihnen weniger gefallen? Wie ist so der erste Eindruck nach den wenigen Minuten, die Premiere jetzt her ist?
2: Also ich denke, dass mit den wenigen Mitteln ganz viel umgesetzt wurde. So alleine mit den kleinen Autos und solche Geschichten, ne? Dass wirklich das Möglichste rausgeholt wurde. Und ja, also für das, was so aus dem Film ist, haben Sie wirklich gut viel

0: rausgeholt. Auf eine ganz andere Art und Weise durch dieses Schwarz-Weiß eben, ne, weil ja sonst die Filme sehr bunt sind. Aber es hat mir gut gefallen.
1: Ich höre also aus Ihren Worten heraus, Sie sind Olsenbande-Kenner.
0: Ja, ein wenig.
1: Und wie sieht es hier drüben aus? Die Jugend kennt ja die Filme nicht so sehr.
2: Nee, also ich kenne die Filme tatsächlich gar nicht. Ich fand es aber trotzdem sehr amüsant, hat Spaß gemacht zum Zuschauen. Und zwar auch, finde ich, auch super umgesetzt alles. So.
1: Und heißt das jetzt, Sie werden mal in der Flimmerkiste kramen und die alten Olsenbanden-Filme raussuchen?
2: Ja, könnte ich mir schon vorstellen, wenn ich da mal über einen Film stoße, dass ich mir den auch mal anschaue jetzt, ja.
1: Christopher, Quizfrage. Was war am 1. Oktober 2018?
3: Premiere Olsenband?
1: Ja, genau, richtig. Da hattest du vor unserer Kamera erzählt, dass du damals zum ersten Mal mit der Olsenband in Berührung gekommen bist. Das war für dich eine große Herausforderung. Nun, sozusagen Olsenbande 2.0. Was konntest du aus deiner damaligen Rolle übernehmen? Du bist ja ein alter Hase als Leon Olsen. Was war für dich die neue Herausforderung?
3: Die neue Herausforderung war das Bühnenbild, weil das war ganz anders als bei der letzten Olsenbande-Inszenierung. Da war es bunt und jetzt ist es quasi schwarz-weiß.
1: Ja. Wenn man so auf deine Rollen schaut, mit einem Augenzwinkern gefragt, du hast sozusagen vom kleinen Ganoven zum Bürgermeister, zum Mephisto, zum Dorfrichter und jetzt wird zum kleinen Ganoven gebracht. Das ist eine erstaunliche berufliche Entwicklung. Welche berufliche Rolle fehlt dir da noch?
3: Ja, Bundespräsident, oder? Nee, keine Ahnung, also gibt es noch einiges.
1: Ich habe gelesen, du hast da so eine Rolle, die würdest du wahnsinnig gern spielen, Stichwort Helmut Schmidt.
3: Ja, damals fand ich das richtig gut. Ich glaube aber, jetzt ist der Film schon gedreht worden und ja, weiß nicht, da muss ich wahrscheinlich noch ein bisschen warten, bis er wieder gefragt ist.
1: Letzte Frage noch an dich. Was von den Rollen oder welche von den Rollen macht dir zurzeit am meisten Spaß? Welche liegt dir persönlich am meisten? Gibt es da eine oder kann man das nicht so sehen?
3: Oh, es macht eigentlich alle recht viel Spaß, weil die unterschiedliche Facetten haben. Also Dorfrichter Adam ist total spannend, weil das ein richtiger Lümmel ist. Noch schlimmer eigentlich, ist ein Verbrecher. Und ja, Cabaret macht auch wahnsinnig viel Spaß, Conferencier zu spielen. Das ist auch eine schöne Tanzrolle. Ja, also
1: quer durch den Gemüsegarten.
3: Ja.
1: Dann nochmal Gratulation zur gelungenen Premiere. Nein. Jetzt viel Spaß beim Feiern und natürlich viel Erfolg weiterhin hier am Haus mit den vielen Rollen. Viel Spaß.
3: Vielen Dank.
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0: Der Montag startet mit leichten Böen aus Nordwest, einem grauen und verregneten Himmel bei 9 bis 10 Grad. Die Winde nehmen im Laufe des Mittags zu mit Geschwindigkeiten bis 50 km/h. Diese Verhältnisse sind auch noch am Abend zu spüren. Der Himmel lockert sich zum späten Nachmittag etwas auf und zur Nacht weht nur noch ein leichter Wind. Auch am Dienstag wird es wechselhaft und windig bei 11 Grad.
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3: Wir haben hier in Wernigerode ein vielschichtiges Musikbild und wir stehen ja gerade vor der Konzertkirche. Und dieser Zusammenhang zwischen der Konzertkirche und dem Jazz ist ja auch eine ganz tolle Kombination. Und der Jazzclub selbst, den es schon sehr, sehr lange gibt, der hat natürlich auch Bedürfnisse, denn es wird ja alles teurer und das muss man wirklich auch so sagen. Das Engagement von Herrn Quast ist bewundernswert und wir freuen uns wieder auf ganz tolle Jazztage.
2: Unter dem Titel Jazz und Artverwandtes ist die Musikreihe des Jazzclubs seit über 20 Jahren in Wernigerode beheimatet und ein Geheimtipp für Kenner der Szene. Auch in diesem Jahr lockt sie wieder mit einem bunten, abwechslungsreichen Programm, denn die Künstler kommen gern in die bunte Stadt.
4: Das liegt auch daran, dass das Publikum hier so aufmerksam ist. Gerade in der Remise mit dem kleinen Clubcharakter, wo die Musiker ganz nah erlebt werden und das Publikum auf die Tasten schaut, auf die Finger schaut, wie gespielt wird, spontan Applaus spendet, bestimmte Passagen vielleicht auch mal kommentiert. Das mögen die Musiker.
2: Kultur ist nicht kostendeckend. Selbst wenn mal das eine oder andere Konzert gut angenommen wird. Aber in einer Kleinstadt ein solches Programm auf die Beine zu stellen, erfüllt die Mitglieder mit Stolz.
4: Wenn man das Haus hier betrachtet, in dem wir heute stehen, und es ausverkauft wäre, dann bräuchte man vielleicht kein Sponsoring. Wir haben hier knapp 500 Plätze. Ich mache mal ein paar Beispiele auf. Das meistverkaufte Konzert war Inga Rumpf mit über 400 Karten. Aber das ist schon die Ausnahme. Und wenn wir Publikumszahlen haben, so um die 120 bis 200, dass man, sage ich mal, das Parkett gut gefüllt hat und die Tribüne unten, sind wir schon gut unterwegs. Aber wir brauchen natürlich auch Unterstützung. Das Haus kostet an Miete, die Flügel müssen gestimmt werden. Das hat alles seine Kosten, das Hauspersonal muss bezahlt werden. Und in der Remise an unserem zweiten Spielort oder eigentlich dem ersten Spielort, mit dem wir angefangen haben, bekommt man, sage ich mal, auch voll verkauft, heute kein Konzert mehr kostendeckend hin, um die Musiker vernünftig zu bezahlen, um sie auch in einem warmen, weichen Bett schlafen zu lassen und nicht im Getränkelager. Deswegen brauchen wir Sponsoring und wir sind sehr froh, dass die Stadtwerke seit über 20 Jahren hier wirklich uns immer zur Seite stehen und nicht nur für den Jazzclub ein sehr, sehr verlässlicher Partner in der Kulturlandschaft in Wernigerode sind. Dafür ein großes Dankeschön auch an die Stadtwerke.
2: Natürlich ist auch der Jazzclub im Wernigeröder Kunst- und Kulturverein auf Sponsoren und Förderer angewiesen, um Konzertkarten noch zu einem bezahlbaren Preis anbieten zu können. Gewinn macht der Verein, dessen Arbeit ehrenamtlich ist, nicht. Deshalb wird auch in diesem Jahr wieder ein Sponsoringvertrag unterzeichnet.
3: Ja, die Stadtwerke Wernigerode unterstützen auch dieses Jahr wieder Jazz und Artverwandtes, weil es Tradition hat, weil es auch wirklich in die bunte Stadt am Harz passt, musikalisch in diesem Fall. und wir ja ganz viele Jahre schon Unterstützer sind und in diesem Jahr eben ganz besonders das Konzert mit Reuter und das wird, glaube ich, ein tolles Ereignis.
4: Wer Christoph Reuter schon in den vergangenen Jahrzehnten, muss ich sagen, hier in Wernigerode erlebt hat, wird bemerkt haben, dass er immer eine sehr komödiantische Ader hatte.
5: Hallo, heute geht es um das wohl berühmteste Klavierstück der Welt. Sie zermartern sich den Kopf. Geht es um... oder um... Nein, heute geht es um... Es geht um Ludwig van Beethovens für Elise. Wer war Elise? Es ist sehr wahrscheinlich, dass der Name gar nicht stimmt, denn Beethoven hat eine furchtbar unleserliche Schrift. Als mögliche Angebetete kommt er eine Therese in Frage, aber wollen wir nicht so kleinig sein, viele Jahre danach. Ich meine, man muss dazu sagen, der Klassiker hat ein gutes Image. Ja? Das ist ein ordentlicher Typ, hat den ganzen Tag geübt und er beschäftigt sich schließlich mit 300 Jahre alter Musik. Aber wenn man heutzutage ein junges Mädel fragt, kennst du Beethovens 9., sagt sie, sag mal, war der so oft verheiratet? Also, es ist nicht mehr alles so schön. Kommen wir nun zum Jazz. Der Jazzmusiker hat ein anderes Image als der klassische Musiker. Der Jazzmusiker lebt nach dem Motto, ohne Proben ganz nach oben. Ich komme aus dem Osten, da gab es den Spruch, ohne Üben nach drüben. Das hat natürlich finanzielle Konsequenzen. Weil wenn so ein Jazzmusiker zum Arzt kommt und der Arzt sagt, sie haben noch 2 Wochen zu leben, dann sagt der Jazzmusiker, hey, wovon denn? Ja, so sieht's aus. Aber er improvisiert, und zwar so. Partitik.

0: Und Christoph Reuter war 15 Jahre Sideman von Eckart von Hirschhausen am Piano und hat sich da sicher einiges auch abgeguckt und ist in diesem Genre ja auch schon lange unterwegs gewesen und ist nunmehr mit seinem vierten Musikkabarettprogramm da, was immer mit Musik zu tun hat und aber immer verschiedene Bezüge. Vor 2 Jahren hieß es, Musik macht schlank. Das war sehr lustig, mit einem Kalorienzähler auf dem Steinway-Flügel. Und dieses Jahr bin ich gespannt, heißt das, Musik macht sexy. Da weiß ich noch nicht, was auf der Bühne passiert.
1: 35 Euro kostet die Eintrittskarte für die Veranstaltung am 30. Mai im Konzerthaus Liebfrauen, die im Vorverkauf in Jüttners Buchhandlung oder im Ticket-Online-Shop zu erwerben ist.
2: Biker zeigen Herz für Kinder. Neue Spendenprojekte vorgestellt.
3: Der Verein Biker zeigen Herz für Kinder ist in der Region eine feste Größe, wenn es darum geht, gemeinnützige Projekte mit Spenden zu unterstützen. Seit 2016 sammeln die Biker Geld, um Kindern zu helfen und ihr Leben ein bisschen freundlicher und schöner zu gestalten. In den vergangenen 10 Jahren sind dabei insgesamt 325.000 Euro zusammengekommen, mit denen man unterschiedlichste Vorhaben unterstützt hat. 2025 lag der Fokus auf dem Kinderheim Wolkenfrei. Eine Summe von über 23.000 Euro wurde für die Renovierung eines Fitnessraums in der Einrichtung gespendet. Für dieses Jahr haben sich die Biker nun ganze 3 Projekte ausgesucht, für welche sie Spenden sammeln wollen.
4: Also das erste Projekt ist das, was wir vergangenes Jahr schon angefangen haben, und zwar ist das Kinderheim Wolkenfrei. Da haben wir bis jetzt einen Fitnessraum renoviert, ausgebaut, trockengelegt. Und jetzt ist er so weit, dass dieser Fitnessraum bestückt werden könnte mit Sportgeräten. Und dieses Jahr geht es um die Sportgeräte. Plus eine kleine Werkstatt, die wir einrichten möchten, wo man Fahrräder reparieren kann, wo man auch mal ein Vogelhäuschen zusammenzimmern kann, damit die Leute mal wieder lernen, mit ihren Händen was zu machen. Das zweite wäre die Grundschule in Mainzdorf. Da ist es so, dass die einen großen Pausenhof haben, der leider keinen Schatten mehr spendet, weil Bäume weg sind. Die mussten abgeholzt werden. Ja, die Bäume waren halt faul und schlecht. So. Und nun haben die da keinen Schatten mehr und wir bauen dann eben Raufen hin. Raufen mit Bänke, wo die Kinder sich drunter aufhalten können, wo sie Hausaufgaben machen können und wo auch Schatten gespendet wird. Und das letzte Projekt ist, das sind die Sonnenköpfe, Kita Sonnenköpfe, die benötigen unbedingt Schlafmatten zum Ausruhen der Kinder. Die Schlafmatten sind steinalt, zerfallen und ja, da wird eben einiges noch benötigt.
3: Um das Geld für die 3 Vorhaben zu sammeln, findet unter anderem wieder das Benefizkonzert Under the Bridge statt. Am 2. Mai wird man unter der Brücke in der Askanischen Straße ab 19 Uhr die Bands Coverkill, Freispruch und Akustik Jam hören können. Seit vielen Jahren unterstützt die Sparkasse Dessau Biker zeigen Herz für Kinder. So unter anderem mit einem direkten Sponsoring für das Benefizkonzert.
5: Denn hier ist es ja so, dass eben es Kosten gibt, die also zu einer Veranstaltung erstmal aufzubauen, um dann, wenn die Veranstaltung läuft, über die Eintrittsgelder natürlich dann dort einen Mehrwert zu erzielen. Und das Geld fließt natürlich zu 100% in den Spendentopf für die Projekte, die die Biker heute hier vorgestellt haben. Das Zweite ist, dass wir natürlich mit unserer Crowdfunding-Plattform 99 Funken hier eine Plattform bieten, wo man eine viel größere Reichweite noch erlangen kann. Denn ganz wichtig ist, es ist so und bleibt so, ist die Einwerbung von weiteren Sponsoren. Es ist ein selbstverständliches Thema, dass man sagt, also einmal Sponsor, immer Sponsor. Die Biker müssen, also auch ganz speziell die Biker, müssen jedes Jahr aufs Neue wieder losgehen und für ihre Projekte werben, was ihnen aufgrund ihrer Art und in ihres Engagements nicht schwerfällt. Aber die Crowdfunding-Plattform 99 Funken kann eben dafür sorgen, dass es noch viel mehr Leute erreicht und dass die Leute dann über diese Plattform kleine und große Spenden leisten können. Und wir als Sparkasse haben natürlich in dieser Crowdfunding-Plattform für die Projekte, die hier in der Region entstehen oder entstehen sollen, haben wir noch einen extra Spendentopf, wo wir eben bis zu 1.000 Euro je Projekt dann nochmal verdoppeln. Und natürlich sind wir auch so einfach hilfestellend dabei. Also unsere Devise ist ja im Spendensponsoring grundsätzlich, dass wir nicht nur Geldgeber sein wollen, sondern wir sind ja hier vor Ort und regional verwurzelt. Und ich glaube, man merkt das auch in den Gesprächen. Wir sind einfach mittendrin und wollen dabei sein. Ja, wir machen mit und wir sind eben auch mit unserer Belegschaft dann vor Ort. Das heißt, ich gehe auf so ein Benefizkonzert, weil ich dort meinen Eintritt zahlen möchte, das Benefizkonzert erleben und dabei auch was Gutes tun wollen.
3: Mit vielen weiteren starken Partnern an der Seite werden die Biker mit großem Herz für Kinder auch in diesem Jahr wieder versuchen, so viel Geld wie möglich für die drei gemeinnützigen Projekte einzusammeln. Nach dem Konzert Under the Bridge am 2. Mai wird dann noch am 13. September die große Benefizausfahrt mit Start auf der Dessauer Landebahn stattfinden.
2: Fahrtwind für Hoffnung. Spendenaktion für ein Kinderhospiz. Die Saalkreis-Dinos, ein Fanclub aus dem Saalekreis in der Nähe von Halle, sind wieder unterwegs. Im letzten Jahr war das Wetter schön, aber die Saison lief nicht so gut. Dieses Mal ist der Klassenerhalt gesichert, dafür ist das Wetter schlecht. Auf ihrer jährlichen Tour zum letzten Heimspiel des Lieblingsvereins geht es durch Halberstadt. Ein Grund, sich auch einmal den Dom näher anzuschauen. Die Tour dient dabei einem guten Zweck, denn mit ihrer Aktion wollen sie Spenden sammeln für ein Kinderhospiz.
6: Wir sammeln wieder Spenden für das ambulante Kinder- und Jugendhospiz in Halle und wollen durch unsere Fahrradtour halt auch auf die Kinderhospizarbeit, die unserer Meinung nach ein bisschen außerhalb des öffentlichen Interesses steht, aufmerksam machen und halt die Leute mal drauf aufmerksam machen. Da gibt es auch noch solche Leute.
2: Fans sind Mario Kerzel und Henrik Hahn schon seit ihrer Kindheit. Zum 5. Mal sind sie mit dieser Aktion jetzt auf dem Weg nach Hamburg, um ihren Lieblingsverein zu unterstützen.
7: Das hat was, glaube ich, mit der Kindheit zu tun. Wenn man als Kind irgendwann diese Raute ins Gesicht gedrückt bekommt, dann lebt man die und der HSV macht es möglich, im Verein sich auch selber mit einzubringen und das prägt dann irgendwann und dann bleibt man einfach dabei.
6: Als Kind hat sich jeder von unseren Freunden einen Verein ausgesucht. Der musste ja am besten sein. Und bei mir war es halt der HSV. Warum? Keine Ahnung. Ist halt so.
2: In den letzten Jahren konnten sie schon 21.500 Euro sammeln und hoffen auch dieses Jahr wieder auf viel Unterstützung. Zum 5. Mal.

0: läuft die Spendenaktion Fahrtwind für Hoffnung, jeder Kilometer für Kinderherzen bereits. Für alle, die sich auch gerne beteiligen möchten, gibt es folgende Infos.
1: Also Spenden, denke ich mal, werden wir bis kurz nach unserer Tour, bis Ende Mai, werden wir das offen lassen. Spenden funktioniert über ein PayPal-Konto unter dem Namen saalkreisdinos@t-online.de. Auf unserer Seite saalkreisdinos.de sind die Informationen, wer das über das Kinderhospiz direkt machen möchte, der kann das da auch abrufen. Also das ist eigentlich problemlos möglich.
0: Der erste Tag Ihrer Reise in den Norden Deutschlands geht jetzt noch ein Stückchen weiter in Richtung Hü. Am Sonntag werden Sie in Hamburg ankommen und insgesamt 4 Tage mit dem Fahrrad unterwegs gewesen sein.

0: Auf die Pferde, fertig, los. Saisonstart im Herrenkrug.
1: Nicht nur im Fußballstadion konnten am vergangenen Samstag Erfolge bejubelt werden. Auf den Zuschauerrängen am Magdeburger Herrenkrug wurde ebenfalls ordentlich mitgefiebert. Zum großen Saisonstart auf der Pferderennbahn, die trotz des gleichzeitig stattfindenden FCM-Spiels und der eher verhaltenen Wetteraussichten gut besucht war. Letztendlich hielt sich das Wetter dann auch bis zum Ende des Renntages und es kam zu keinen regenbedingten Einschränkungen. Ein gutes Omen für die neue Saison, die ohnehin verspricht, eine ganz besondere zu werden. Denn der Magdeburger Rennverein kann in diesem Jahr sein 120-jähriges Bestehen verzeichnen. Ein Geburtstag, der natürlich entsprechend gefeiert werden muss. Das möchte man unter anderem mit einem großen Jubiläumsrenntag am 20. Juni tun, für den so einiges geplant ist.
2: Beim 110. haben wir schon die Nachkommen der Gründungsmitglieder eingeladen. Das versuchen wir erneut zu erreichen. Und dann natürlich ein bisschen Show drumherum. Viel Prominenz erwarten wir und natürlich einen Renntag mit exorbitanten Preisgeldern.
1: Auch zum Aufgalopp am Samstag konnte schon so einiges an Preisgeldern abgestaubt werden. Vor allem zum 5. Rennen des Tages, dem Preis der Städtischen Werke Magdeburg, der mit 7.200 € dotiert war und deshalb als großes Highlight dieses Renntages galt. Unter anderem auch, weil dieses Rennen deutlich stärker besetzt war verglichen mit den anderen, mit insgesamt 14 Startern, die hier um den Sieg kämpften.
3: Das große Feld steht in Reihe und Glied und boxen auf zum 5. Rennen, den Preis der SWM Städtischen Werke Magdeburg. Das Feld kommt das erste Mal an der Tribüne vorbei und jetzt heißt es von ihrer Seite aus anfeuern. Die Kandidaten einmal mit ihrem Beifall herumtragen das Feld. Lady Preventer an der Außenseite geht nach vorne, Friedrichs Meterbahn ganz an der Innenseite. Petra Malach, das sind die ersten drei Kandidaten.
1: Auf über 2000 Metern lieferten Pferde und Reiter sich gleich zu Beginn ein spannendes Kopf-an-Kopf-Rennen, das Lady Pretend, geritten von David Liska, für den Großteil der Strecke anführte. Weiterhin dicht gefolgt von den Pferden Freak und Petra My Love. Dann holte der 6-jährige Mr. Pablo jedoch deutlich auf und kämpfte sich nach vorne auf Rang 2, vor Petra My Love auf dritter Position. Gleich drei irische Starter befanden sich somit in Führung, vor dem 8-jährigen Wallach Freak, geritten von Sibylle Vogt, die unter deutscher Flagge an den Start ging.
3: Und so geht es in den Einlauf. Lady Pretender an der Innenseite auf dem kürzesten Weg ist vorne Mr. Pablo in der Bahnmitte. Dann versucht es Petra Malach und ganz an der Außenseite Frau Freak mit dabei. Drei Pferde jetzt in Linie. Petra Malach an der Innenseite mit Freak in der Bahnmitte. Dahinter versucht es dann Jan Quill stärker. Aber Petra Malach ist vorne von Freak und an der Außenseite Jan Quill. Aber Petra Malach gewinnt.
1: Kurz vor dem Ziel noch schaffte es Martin Seidel, der für Frankreich startete, sich mit Stute Ja, ich will den zweiten Rang zu erkämpfen, mit Sibylle Vogt auf Freak dicht auf den Fersen. Beide überquerten die Ziellinie jedoch hinter Petra My Love samt Jockey Michael Abig, der bei diesem Rennen als Gewinner hervorging und sich im Nachhinein bei der Siegerehrung zum Klang der irischen Nationalhymne für seinen Erfolg feiern lassen durfte. Statt den üblichen 4 Renntagen am Magdeburger Herrenkrug stehen zur großen Jubiläumssaison in diesem Jahr übrigens 5 auf dem Plan.
2: Ja, wir haben im Oktober noch einen Traberrenntag. Die Traber kommen hier so gut an. Wir haben ja im Himmelfahrt den gemischten mit Trab und Galopp. Und wir haben einen Sponsor, der gesagt hat, mir gefällt das so gut. Ich übernehme einen kompletten Traberrenntag und den haben wir dann Mitte Oktober.
1: Bis dahin wird aber zu den regulären Renntagen der Saison weiter um den Sieg galoppiert. Zunächst beim großen Himmelfahrtsrennen am 14. Mai.
0: Es geht los. Eröffnung der Frühlingswiese.
4: Die 29. Eisleber-Frühlingswiese lockte wieder viele tausende Besucher in die Lutherstadt. Bereits zur Eröffnung am 30. April zeigte sich das Wetter von seiner besten Seite. Traditionell waren Gäste aus Politik und Wirtschaft gekommen, um die Eröffnung mitzuerleben. Zur Einstimmung gab es eine musikalische Darbietung von den Kindern der Kita Bummi.

0: zur Frühlingswiese, am Eingangsportal aufgereiht, begrüßen einige der vielen Wisi-Figuren die Besucher. Ein Anblick, auf den auch Bürgermeister Carsten Staub in seinen begrüßenden Worten einging.
1: Mittlerweile haben wir 90 Wisis, ein Teil sehen Sie hier präsentiert. Viele Unternehmen nutzen diese wunderbare Möglichkeit der Werbung für ihr Unternehmen, für ihre tollen Produkte. Und es freut mich insbesondere, dass es nach wie vor diese Beliebtheit hat. Seit 1998 gibt es dieses Format, die, ja, ich sage mal, kleine Form der großen Wiese, aber mittlerweile ist fast kein Unterschied mehr. Über 100.000 Besucher fast jedes Jahr. Und ich bin mir ziemlich sicher, mit Unterstützung der Sonne und des langen Wochenendes werden wir das auch in diesem Jahr schaffen.
0: Punkt 14 Uhr wurde der offizielle Akt vorgenommen. Mit dem Durchschneiden des Bandes war die Frühlingswiese eröffnet. Traditionell gehen Wisi, Bürgermeister Staub und eine kleine Schar von Interessierten auf der Gewerbeschau Reformer von Stand zu Stand. 25 Unternehmen aus den verschiedensten Branchen waren mit ihren Angeboten vor Ort. Da fiel die Entscheidung zwischen Staubsauger und jeder Menge Pferdestärken auf zwei Rädern auch dem Bürgermeister nicht leicht. An der Seite von Bürgermeister und Wisi war auch die Blütenkönigin des Seegebietes Mansfelder Land, Kim, die Erste. Seit gut einer Woche gekrönt, freute sie sich auf diesen ersten offiziellen Auftritt.
2: Einfach ein schönes Gefühl, wenn man was repräsentiert und die Leute dann einen auch freundlich gegenübertreten und einfach sagen, schön, dass sie das machen. Ja.
0: Ganz offiziell war eine kleine Delegation der Ortsfeuerwehr Litzelsdorf aus Österreich das erste Mal in der Lutherstadt. Litzelsdorf ist genau wie Lutherstadt Eisleben die Partnerstadt von Memmingen.
3: Wir hatten bei unserem Besuch von der Feuerwehr Memmingen Kameraden aus der Feuerwehr Helfter dabei. Und denen hat es bei uns so gut gefallen, dass wir eine Gegeneinladung bekommen haben und zu so einem netten Besuch heute und mit einer Kirmes, da sind wir sehr gerne dem nachgekommen und freuen uns natürlich, dass da zu sein.
0: Karussell fahren, die Riesenrutsche hinuntersausen, Salto schlagen, das Losglück herausfordern und vor allem Eisschlecken, hieß es das ganze Wochenende. Seit über 15 Jahren finden zur Frühlingswiese auf einem abgegrenzten Areal die Waldarbeitermeisterschaften statt. Danny Kloska, Forstwirtschaftsmeister im Landesforstbetrieb Sachsen-Anhalt, verriet uns, dass die Lutherstadt bei den Waldarbeitern gut ankommt.
4: Wir haben nur 55 Startplätze und die sind mehrfach überzeichnet, sodass wir nicht jeden Bewerber oder Wettkämpfer auch hier einladen konnten. Bei 55 muss man Cut machen und es wären gerne auch 70 gekommen. Daran sieht man, wie groß der Magnet ist, Eisleben. Und haben auch sehr hochkarätige Starter aus der Bundesrepublik. Die deutsche Nationalmannschaft schneidet mit morgen. Die sind gerade von der WM wiedergekommen, sind Vize-Weltmeister geworden. Jeder der Nationalmannschaftsmitglieder hat eine Goldmedaille in der Einzeldisziplin geholt. Wir haben einen Weltrekord nach Hause geholt oder einen Weltrekord geschnitten bei der Entastung. Also da sind wir schon sehr stolz drauf, dass wir auch die Nationalmannschaft hier auf unserer Meisterschaft begrüßen können.
0: Bereits um 9 Uhr am 1. Mai ging es dann bei den Waldarbeitern los. Nach einer kurzen Eröffnung durch Forstwirt Nils Hoffmann und Johannes Brodowski, stellvertretender Leiter des Forstbetriebs Süd, stand für 4 Teilnehmer gleich die Königsdisziplin auf dem Plan, die Zielfällung. Luis Kolb, frisch gebackener Vize-Weltmeister in der U24, holte in dieser Disziplin zusätzlich den Weltmeistertitel mit 656 von 660 Punkten. In Eisleben ging er somit hochmotiviert an den Start. 624 Punkte erkämpfte er an diesem Tag und landete damit dieses Mal nicht ganz vorn.
5: Und er geht zurück in die Rückreise, der Mast neigt sich Richtung Schiffpark. Ulrich wurde genau getroffen, aber die Abweichung.
0: Spannend ging es natürlich auch bei den Disziplinen Präzisionsschnitt und Kettenwechsel zu.

0: Zwei Tage Waldarbeitsmeisterschaften, vier Tage Frühlingswiese mit Reformer. Der Mai startete in Eisleben mit viel Vergnügen.
1: Kinder singen für Minister. Schulbesuch von Rainer Haseloff und Jan Riedel.
2: Ein Ständchen für Sachsen-Anhalts Bildungsminister, den Ministerpräsidenten AD und verschiedene Abgeordnete des Landtags und des Magdeburger Stadtrats. Schön zu sehen, die bunte Mischung bei diesen Kindern der dritten und vierten Klasse. Sicher nicht nur hier in der Grundschule am Vogelsang, sondern auch an den vielen anderen Grundschulen in unserem Bundesland. Doch genau das steht zur Disposition, wenn es der AfD gelingen sollte, in Regierungsverantwortung zu kommen. Denn ginge es nach der AfD, ist die Lösung für alle unsere Probleme Ausländer raus und Deutsch sein auf staatliche Anweisung. Auch in der Bildungspolitik. Und genau davor haben sicher nicht nur die Lehrer an dieser Schule große Sorgen. Hier den CDU-Politikern vorgetragen, die diese Sorgen nachvollziehen können, denn das sogenannte Regierungsprogramm der AfD widerspricht in weiten Teilen dem Bildungsgesetz von Sachsen-Anhalt, das sich an den freiheitlich-demokratischen Grundsätzen der Landesverfassung orientiert.
3: Ich glaube, das muss allen Akteuren auch an den Schulen in unserem Land klar sein. Das ist, ich sage immer dazu, ein Kulturbruch, der bevorsteht. Dieses Regierungsprogramm, was ja nun auch verabschiedet wurde vom Parteitag der AfD, das ist am Ende menschenverachtend, das ist rassistisch, das ist völkisch durchwoben. Und das würde natürlich für unsere Schulen bedeuten, dass all diese Dinge, die wir eigentlich in einer aufgeklärten, toleranten Gesellschaft auch unseren Kindern mitgeben wollen, also Toleranz, füreinander da zu sein, einander zu achten, sich demokratisch zu engagieren, all diese Dinge werden zur Disposition gestellt. Und da gibt es sehr viele, sehr, sehr viele Lehrkräfte in unserem Bundesland, die das nicht wollen und die jetzt auch langsam aufstehen und sagen, also nicht mit unseren Schulen, nicht mit unseren Schülern.
2: Von der AfD als bloße Verwalter für Schüler diffamiert, war es den Lehrkräften wichtig zu zeigen, welchen Rahmen sie in ihrer Schule der Bildungsarbeit geben, über den eigentlichen Lehrplan hinaus. Leseförderung, Kinderfasching, Klassenfahrten oder die patenschaftlichen Beziehungen zum benachbarten Zoo, um nur mal ein paar Maßnahmen zu benennen, die über das vom Lehrplan geforderte Maß hinausgehen. Dazu das frisch renovierte Schulgebäude mit Fachkabinetten und sogar einer kleinen Turnhalle.
3: Ich bin mir nicht sicher, ob alle Eltern das Regierungsprogramm gelesen haben, so wie ganz viele keine Wahl oder Regierungsprogramme lesen. Aber ich glaube, das muss schon klar gemacht werden. Das ist auch unser Auftrag. Also das ist auch keine Parteipolitik, sondern das ist Auftrag von Schule gemäß § 1 des Schulgesetzes, die Kinder zu Menschen zu erziehen, die in der freiheitlich-demokratischen Grundordnung sich sicher bewegen, die tolerant sind, die auch die Vielfalt der Gesellschaft akzeptieren, die nicht unterdrücken, die nicht aussortieren etc. Und deswegen ist das jetzt nicht zwingend ein parteipolitisches Thema und das müssen auch die Eltern verstehen, sondern das sind die Lehrer auch qua ihres Amtseides als Beamte oder Angestellte des Landes auch dazu angehalten, natürlich diese freiheitlich-demokratische Grundordnung zu verteidigen. Das ist ganz normal. Ja, und ich glaube, das kommt jetzt in das Bewusstsein der Schulen, auch der Kollegien immer mehr rein. Wir haben da auch eine Verantwortung und da wollen wir die Schulen unterstützen.
2: Diese Sorgen und Nöte der Lehrkräfte nehmen die Politiker mit in den kommenden Wahlkampf. Sie nehmen aber auch mit, dass eine engagierte Lehrerschaft jeden Tag aufs Neue dabei ist, die liberalen Grundsätze unserer Gesellschaft zu verteidigen.
4: First Lego League – Robotik im Gymnasium.
2: Das nächste große Ding sind humanoide Roboter, so zumindest Elon Musk, der deswegen den Schwerpunkt seines Unternehmens weg von der Elektromobilität hin zur Robotik lenken will. In China laufen und gewinnen humanoide Roboter bereits Wettrennen gegen Menschen. Und wenn man hierzulande den Anschluss nicht verlieren will, dann heißt es für junge Leute, sich frühzeitig mit Robotik zu beschäftigen. Hier befinden wir uns in einem speziellen Kabinett am Norbertus-Gymnasium, das neben einem 3D-Drucker auch jede Menge Material aus dem Programm für Lego-Roboter beherbergt. Damit werden hier Roboter gebaut, mit denen sich die Schüler durchaus erfolgreich an den Wettbewerben zur First Lego League beteiligen. Man freut sich über den Besuch aus dem Wirtschaftsdezernat der Stadt Magdeburg, denn die Beigeordnete Stieger hatte ein wertvolles Geschenk dabei, mit dem man die Roboterforschung am Gymnasium unterstützen möchte.
5: Wir haben heute Techniksets übergeben. Laut Rahmenrichtlinie der Technikunterricht in den Gymnasien nicht vorgesehen ist. Damit wir aber auch an den Gymnasien mehr Technik und damit auch eine MINT-Bildung forcieren. Und auf der anderen Seite haben wir uns jetzt entschieden, Technikbausets bzw. Platinen, die im Technikunterricht oder in einer AG hier wie am Norbertus-Gymnasium durchgeführt, dass die eingesetzt werden können. Die haben wir hier tatsächlich vorbeigebracht. Das Geld hat uns der Stadtrat im letzten Jahr dafür freigegeben und wir setzen das jetzt ein.
2: Für das Gymnasium die Möglichkeit, mit einem neuen System zu experimentieren und die Möglichkeiten des neuen Gerätes auszutesten.
6: Also wir haben jetzt Technikbausätze bekommen und werden versuchen, die in unsere AG so zu integrieren, dass wir vielleicht auch mal zu anderen Wettbewerben fahren können, außer der First Lego League, wo wir normalerweise nur teilnehmen. Wir haben immer schon die Idee gehabt, zu anderen Wettbewerben zu fahren, aber das ist jetzt sozusagen nochmal der Auslöser dafür, dass wir es dann auch tun würden.
2: Für die Programmierung dieses Roboters sollen die Schüler die Programmiersprache Python erlernen, auch wenn es für dieses Gerät eine grafische Programmieroberfläche gibt, wie man sie für Lego Mindstorms kennt.

0: Unterstützung bei der Arbeit mit diesem Roboter gibt es durch die Uni Magdeburg von Studenten, die sich für den Beruf des Techniklehrers ausbilden lassen. Und die haben dabei einiges an Erfahrungen gesammelt, denn für den Technikunterricht an den Sekundarschulen gibt es diese Unterstützung schon länger. Unterdessen haben die Schüler schon mal angefangen, sich auf eine Entdeckungsreise zu begeben, um erste Möglichkeiten der Bausätze zu erforschen. Etwa 38.000 Euro hat die Stadt Magdeburg für diese Robotikbausätze zur Verfügung gestellt, die bis Ende April an alle Gymnasien ausgegeben werden sollen. Immer verbunden mit der Hoffnung, dass die Beschäftigung mit der Elektronik diese jungen Leute eines Tages dazu ermutigt, sich später einmal auch beruflich mit neuen Technologien zu befassen. Und dazu braucht es nicht einmal immer einen entsprechenden Studiengang. Auch viele Handwerksbetriebe freuen sich über technisch interessierte Jugendliche, denen der Umgang mit dem Computer über das Spiel hinaus bekannt ist.
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0: Der Montag startet mit leichten Böen aus Nordwest, einem grauen und verregneten Himmel bei 9 bis 10 Grad. Die Winde nehmen im Laufe des Mittags zu mit Geschwindigkeiten bis 50 km/h. Diese Verhältnisse sind auch noch am Abend zu spüren. Der Himmel lockert sich zum späten Nachmittag etwas auf und zur Nacht weht nur noch ein leichter Wind. Auch am Dienstag wird es wechselhaft und windig bei 11 Grad.
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0: Podiumsdiskussion in Landsberg. Motivationstrainer begeistert Publikum.
2: Am Freitag, dem 10. April, fand in Landsberg eine Podiumsdiskussion zum Thema Inklusion statt. Organisiert wurde die Veranstaltung vom Behinderten- und Rehabilitationssportverband Sachsen-Anhalt e.V. Nach einem Vortrag des Motivationstrainers Janis McDavid ging man in die Diskussion über, die vor allem die Frage, wer kann welche Möglichkeiten schaffen, damit Inklusion als Normalität oder als Selbstverständlichkeit im Alltag gesehen wird, behandelt wurde. Sachsen-Anhalts Ministerpräsident beteiligte sich ebenfalls an der Diskussion.
3: Also ich habe mich hierzu ganz speziell mit Silke Renk-Lange sehr lange darüber unterhalten, wie wir Menschen, die eine Beeinträchtigung haben, auch im Sport mehr beteiligen können. Mir ist es persönlich sehr wichtig, dass jeder Mensch an unserem Leben teilhaben kann, egal ob er eine Beeinträchtigung hat oder nicht. Und das möchte ich heute als Ministerpräsident auch darstellen. Deswegen nehme ich heute an dieser Podiumsdiskussion auch teil. Insgesamt wissen wir, dass es manchmal Herausforderungen gibt, die nicht ganz einfach zu lösen sind. Aber darüber müssen wir reden. Und jeder Mensch hat das Recht auf Teilhabe. Und das zeige ich heute als Ministerpräsident, als der höchste Vertreter der Landesregierung, dass es mir wichtig ist, an dieser Diskussion nicht nur teilzunehmen, sondern auch zu lernen, Themen für meine politische Arbeit mitzunehmen, die Menschen, die heute mit dabei sind, über die wir heute sprechen, vielleicht nicht mit dabei sein können, die sollen wissen, dass sie mich an ihrer Seite haben.
2: Inklusion muss also immer weiter vorangetrieben werden. Wie Janis McDavid meinte, müsse sie vor allem normalisiert werden. Um Barrieren, sowohl die physischen als auch die in den Köpfen, abzubauen, müsse man, so der Konsens aller an der Diskussion Beteiligten, ein intensiveres Verständnis von Gesellschaft und Zusammengehörigkeit auf allen Ebenen des menschlichen Miteinanders schaffen.
4: Hexen und Teufel, die Walpurgisnacht auf dem Hexentanzplatz.
5: Ich sehe nicht anders aus eigentlich. Ein bisschen grün drauf und ein bisschen Augenschminke. Ich laufe eigentlich immer so rum.
4: Auch dieses Jahr fanden weit über 5000 Hexen und Hexer den Weg zum Hexentanzplatz in Thale. Bei bestem Wetter und ausgelassener Stimmung reisten die schaurigen Gestalten aus ganz Deutschland an, um sich in ihren zauberhaften Kostümen zu präsentieren. Dazu bot die Crew von Ronny Große und seinem Organisationsteam auch ein tolles Bühnenprogramm an, welches bereits am Nachmittag zu den Hits von Luna eingestimmt wurde.
6: Also ich muss sagen, wir haben einfach das fantastischste Wetter, was man sich vorstellen kann. Und ganz viele Leute sind hier hochgeströmt zu uns auf den Hexentanzplatz, zur wohl schönsten und größten Walpurgisnacht, die wir hier im Harz haben, wie ich finde. Und ich freue mich wirklich, dass alle richtig gute Laune mitgebracht haben. Die Künstlerinnen und Künstler haben echt gute Stimmung und sind hochmotiviert. Und ich glaube, da gab es auch schon den ersten großen Applaus da auf der ganz großen Fläche. Und alle sind guter Dinge, dass wir in den 1. Mai starten.

Zwischen den Menschenmassen konnte man immer wieder die Walking Acts treffen, die unterwegs waren. Viele Besucher warteten auf die bekannte Synthie-Pop-Band Camouflage. Diese produziert schon seit vielen Jahren bekannte Musik. So spielten sie auch ihren Debüthit aus den 1980ern, The Great Command.

Das ist wie so ein Stück Lebenselixier für mich, kann ich sagen. Das ist zwar ein toller Aufwand, das im Vorfeld und im Nachgang zu organisieren, aber wir haben ein richtig gutes Team und das macht eine große Freude, das zu organisieren. Das ist eigentlich auch so ein Stück weit der Grund, warum ich damals gesagt habe, Bürgermeister von Thale zu sein, ist ein schöner Job und genau das ist es auch.

diesem Jahr gab es eine spektakuläre Lasershow, da die Technik des neuen Bergtheaters mit genutzt wurde. Der gesamte Platz, einschließlich Parkdeck, wurde so komplett beleuchtet und zauberte eine magische Lichterwelt über den Hexentanzplatz in Thale.

0: Seid ihr wilde Teufel, die es nicht verpassen, die Weiber ordentlich anzufassen? Und ihr, seid ihr Hexen, welche es gestatten, dass heute Nacht die Teufel euch begatten?
1: Den Abschluss bildete wie immer das Höhenfeuerwerk.
2: Wir haben also auf dem Parkdeck, das wir ja hier vor uns haben oder neben uns haben auf dem Platz, haben wir einfach noch zugelegt und haben da Laser eingebaut. Wir haben quasi eine Rundum-Lasershow dort gestaltet und organisiert. Und man kann überrascht sein, der Mephisto wird auch auf dem Parkdeck stehen.

0: Baustart im Innenstadtring. Öffentlicher Spatenstich in Bitterfeld-Wolfen.
1: Schon seit einiger Zeit ist klar, der Innenstadtring in Bitterfeld-Wolfen soll saniert und ausgebaut werden. Auch wenn die Arbeiten zu Bauabschnitt 1 schon seit dem 2. März in Gange sind, fand am 9. April ein symbolischer Spatenstich statt, mit dem man den Baubeginn ganz offiziell machen wollte.
2: Uns war natürlich wichtig, noch einmal in der Öffentlichkeit klar zu sagen, jetzt geht es richtig los. Die Absperrung ist da, es geht schon in die Erde. Es ist eine sehr finanziell intensive Baumaßnahme. Wir werden insgesamt 8,2 Millionen für den gesamten Innenstadtring aufwenden und werden davon 2,6 Millionen Euro an Eigenmittel aus der Stadt Bitterfeld-Wolfen zur Verfügung stellen. Für die Gesamtmaßnahme natürlich eine erhebliche Summe, die es zu schultern gibt und die es natürlich auch umzusetzen gilt.
1: Bauabschnitt 1 ist jetzt also in vollem Gange. Das Ziel in dieser Phase sei die Neuverlegung von notwendigen Rohren und Leitungen, wie unter anderem Gas, Glasfaser und Abwasser, und dem Bau einer Brücke, welche voraussichtlich im Sommer fertiggestellt werde. Man rechne damit, den ersten Bauabschnitt bis Ende des Jahres zu finalisieren. Laut Oberbürgermeister Schenk habe man die Betroffenen der Baumaßnahmen immer in Kenntnis gesetzt und werde dies auch weiterhin tun.
2: Es gab dann auch die Anwohner-Anliegerversammlung für die direkt Betroffenen. Die waren ja dann auch eingeladen. Das werden wir im Übrigen für jede Baumaßnahme machen. Also, dass diejenigen, die direkt davon betroffen sind, dann eingeladen werden und über die Baumaßnahme informiert werden. Wir werden aber auch kontinuierlich im Ortschaftsrat in Bitterfeld über den Fortgang informieren. Also von daher denken wir, dass wir die Bürgerschaft in der Innenstadt und natürlich darüber hinaus, weil die Innenstadt wird ja von vielen anderen auch tangiert, berücksichtigen und eben entsprechend auch informieren.
1: Anfang 2027 sei geplant, mit Bauabschnitt Nummer 2 zu beginnen. Nach 5 Jahren Bauzeit wolle man die Fertigstellung des Gesamtprojekts erreichen. Schenk betonte, dass der Zugang zur Innenstadt trotz Baumaßnahmen immer möglich bleiben werde.
2: Ja, zunächst erstmal festzuhalten, dass die Innenstadt immer erreichbar ist. Trotz Baumaßnahme gibt es also immer die Zuwegung in die Innenstadt. Die ist zum einen natürlich verkehrstechnisch ausgewiesen. Die Umleitungsschilder sind da. Der runde Kreis, das ist für viele nicht so ganz identifizierbar, was das ist, aber kann man ja nochmal deutlich sagen, ist der Hinweis, da geht es ins Zentrum. Aber das ist nur die eine Seite. Wir haben natürlich auch auf der Homepage, bei Facebook und Instagram entsprechende Hinweise über den Baufortgang und auch über die Möglichkeit, wie man in das Stadtgebiet kommt. Und ich sage auch an dieser Stelle, ich habe mir auch persönlich immer wieder ein Urteil gebildet, war am Wochenende hier draußen, habe mal geguckt, wie sind die einzelnen Gaststätten erreichbar, weil das für mich wirklich sehr, sehr wichtig ist, dass die Gaststätten und natürlich auch die Geschäfte erreichbar sind. Und ich denke, jeder Hinweis, der da von mir oder von anderen gekommen ist, der wird auch dementsprechend aufgenommen. Wir wollen, dass die Innenstadt weiterlebt. Wir wollen, dass die Innenstadt pulsiert. Und das werden wir auch im Rahmen der Baumaßnahme insgesamt umsetzen wollen.
1: Mit dem symbolischen Spatenstich wurde der Baubeginn nun auch offiziell markiert. In den kommenden Jahren wird der Innenstadtring schrittweise weiter ausgebaut und erneuert. Damit nimmt ein lang vorbereitetes Vorhaben nun sichtbar Form an.
3: Die Olsenbande. Premiere im Theater.
4: Premiere im Theater Eisleben. Doch heute fangen wir mit dem Ende an. Sie sehen, der Vorhang ist zu, die letzten Überbleibsel der Vorstellung werden beseitigt und Sie werden staunen, Egon hat es wieder nicht geschafft. Jedenfalls insofern nicht, dass er wieder hinter schwedischen Gardinen sitzt. Aber das ist ja keine Neuigkeit. Dabei fing dieser Abend so wunderbar positiv für Egon an. Also, alles mal auf Anfang.
5: Mit sichtlicher Vorfreude waren die Premierengäste ins Theater gekommen, um zu erleben, wie Egon und seine Kumpane das nächste mächtig gewaltige Ding drehen. Dabei waren durchaus auch jüngere Zuschauer dabei, die eher weniger

0: jetzt müssen Sie aber auch so genau schimpfen, wie sie immer schimpft auf der Bühne. Kriegen Sie das hin?
1: Nein, ich glaube nicht.
2: Wie erwartet hatte Egon einen Plan, brach ins Theater Eisleben ein und scheiterte. Nach dem Knastaufenthalt kam er aber mit einem noch größeren Plan.
3: Morgen Mittag fährt ein schwer gepanzertes und bewachtes Fahrzeug durch Eisleben. Der Ladeaufsatz ist eine Spezialanfertigung der Firma Franz Jäger Berlin aus dem Jahre 1911 und bisher noch niemals geknackt worden.
2: Zu diesem Zeitpunkt hatte man als Zuschauer die erste Überraschung der Inszenierung bereits etwas wirken lassen können. Die gesamte Bühnenausstattung, einschließlich der Kostüme der Darsteller, erinnerten zwar schon an die Filmreihe, aber der Look im Stil des Film Noir, schwarz-weiß mit nur wenigen Farbakzenten, war ein gänzlich neuer Ansatz. Für die Darsteller bietet die Olsenbande wenig Möglichkeiten für eigene Kreativität. So erlebte man schauspielerisch tolle Leistungen, welche das Ensemble zu den Filmfiguren machte. Mimik, Gestik, der Gang und natürlich die Ausdrucksweise perfekt von der Leinwand auf die Bühne gebracht. Da bleibt kaum Spiel für eigene Ideen. Die Inszenierung selbst probierte sich schon in neuen Ansätzen. Neben der farblichen Ästhetik kamen Pyro- und Lichteffekte zum Einsatz und die Darsteller durften in den typischen Autos über die Bühne fahren. Sogar eine Autoverfolgung gab es, wobei dies dann eher in comichaften Klamauk abdriftete. Dessen ungeachtet hatten die Zuschauer ihren Spaß. Wie immer gehen die tollen Pläne Egons gründlich schief. Und wenn nicht, dann schaffte es Yvonne in ihrer Unbedarftheit, diesen Erfolg ganz nebenbei in einen Misserfolg zu verwandeln. Das erwartet man im Zuschauerraum und diese Erwartungen werden in Gänze erfüllt. Und dennoch kann nicht jeder Gag zünden, weil ihn der Olsenbanden-Filmfan bereits kennt und erwartet. Wer den sechsten Film, der voraussichtlich letzte Streich der Olsenbande von 1974 und den achten Film, Die Olsenbande sieht rot, von 1976 kennt, konnte sich die Story schon vorab selbst zusammenreimen. Hier hätten wir uns ein wenig mehr Kreativität vom Autor Lutz Hillmann gewünscht. Was dieser dann aber zu Papier gebracht hat, wird von den Mimen des Eisleber-Theater großartig umgesetzt. Eine der amüsantesten Szenen war für uns der Raub der Bedford-Diamanten. Mit dem Gefühl, dass uns Bennys gelbe Socken und Yvonnes quietschbunte Garderobe schon ein wenig gefehlt haben, erleben wir, dass am Ende, trotz aller Anstrengungen, Egon wieder im Knast steckt.
4: Egon!
5: Egon! Egon!

0: Das hatten wir ja schon und springen deshalb gleich in unsere kleinen Gespräche mit Zuschauern und mit Egon Olsen. Verzeihung, Christopher Wartig.
1: Egons Plan ist wieder nicht aufgegangen. Sind Sie da jetzt traurig?
2: Nein, dann gibt es ja noch eine Fortsetzung, dass der nächste Plan kommt.
1: Spaß beiseite. Wie hat Ihnen denn die Vorstellung gefallen?
2: Sehr gut.
1: Was war so für Sie das Beste? Was hat Ihnen weniger gefallen? Wie ist so der erste Eindruck nach den wenigen Minuten, die Premiere jetzt her ist?
2: Also ich denke, dass mit den wenigen Mitteln ganz viel umgesetzt wurde, so alleine mit den kleinen Autos und solche Geschichten, ne? Dass wirklich das Möglichste rausgeholt wurde. Und ja, also für das, was so aus dem Film ist, haben sie wirklich gut viel rausgeholt. Auf eine ganz andere Art und Weise durch dieses Schwarz-Weiß eben, ne? Weil ja sonst die Filme sehr bunt sind. Aber es hat mir gut gefallen.
1: Ich höre also aus Ihren Worten heraus, Sie sind Olsen-Bande-Kenner.
2: Ja, ein wenig.
1: Und wie sieht es hier drüben aus? Die Jugend kennt ja die Filme nicht so sehr.
3: Nee, also ich kenne die Filme tatsächlich gar nicht. Ich fand es aber trotzdem sehr amüsant, hat Spaß gemacht zum Zuschauen. Und zwar auch, finde ich, auch super umgesetzt alles.
1: Und heißt das jetzt, Sie werden mal in der Flimmerkiste kramen und die alten Olsen-Banden-Filme raussuchen?
3: Ja, könnte ich mir schon vorstellen, wenn ich da mal über einen Film stoße, dass ich mir den auch mal anschaue jetzt, ja.
1: Christopher, Quizfrage. Was war am 1. Oktober 2018?
4: Premiere Olsen-Banden?
1: Ja, genau, richtig. Da hat

0: Hast du vor unserer Kamera erzählt, dass du damals zum ersten Mal mit der Olsenbande in Berührung gekommen bist? Das war für dich eine große Herausforderung. Nun, sozusagen Olsenbande 2.0. Was konntest du aus deiner damaligen Rolle übernehmen? Du bist ja ein alter Hase als Egon Olsen. Was war für dich die neue Herausforderung?
1: Die neue Herausforderung war das Bühnenbild, weil das war ganz anders als bei der letzten Olsenbande-Inszenierung. Da war es bunt und jetzt ist es quasi schwarz-weiß.
0: Ja. Wenn man so auf deine Rollen schaut, mit einem Augenzwinkern gefragt, du hast sozusagen vom kleinen Ganoven zum Bürgermeister, zum Mephisto, zum Dorfrichter und jetzt wird zum kleinen Ganoven gebracht. Das ist eine erstaunliche berufliche Entwicklung. Welche berufliche Rolle fehlt dir da noch?
1: Ja, Bundespräsident, oder? Nee, keine Ahnung, also gibt es noch einiges.
0: Ich habe gelesen, du hast da so eine Rolle, die würdest du wahnsinnig gern spielen, Stichwort Helmut Schmidt.
1: Ja, damals fand ich das richtig gut. Ich glaube aber, jetzt ist der Film schon gedreht worden und ja, weiß nicht, da muss ich wahrscheinlich noch ein bisschen warten, bis er wieder gefragt ist.
0: Letzte Frage noch an dich. Was von den Rollen oder welche von den Rollen macht dir zurzeit am meisten Spaß? Welche liegt dir persönlich am meisten? Gibt es da eine oder kann man das nicht so sehen?
1: Es macht eigentlich alle recht viel Spaß, weil die unterschiedliche Facetten haben. Also Dorfrichter Adam ist total spannend, weil das ein richtiger Lümmel ist. Noch schlimmer eigentlich, ist ein Verbrecher. Und ja, Cabaret macht auch wahnsinnig viel Spaß, Conferencier zu spielen. Das ist auch eine schöne Tanzrolle. Ja, also
0: quer durch den Gemüsegarten.
1: Ja.
0: Dann nochmal Gratulation zur gelungenen Premiere. Nein. Jetzt viel Spaß beim Feiern und natürlich viel Erfolg weiterhin hier am Haus mit den vielen Rollen. Viel Spaß.
1: Vielen Dank.
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Der Montag startet mit leichten Böen aus Nordwest, einem grauen und verregneten Himmel bei 9 bis 10 Grad. Die Winde nehmen im Laufe des Mittags zu mit Geschwindigkeiten bis 50 km/h. Diese Verhältnisse sind auch noch am Abend zu spüren. Der Himmel lockert sich zum späten Nachmittag etwas auf und zur Nacht weht nur noch ein leichter Wind. Auch am Dienstag wird es wechselhaft und windig bei 11 Grad.

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2: Wir haben hier in Wernigerode ein vielschichtiges Musikbild und wir stehen ja gerade vor der Konzertkirche. Und dieser Zusammenhang zwischen der Konzertkirche und dem Jazz ist ja auch eine ganz tolle Kombination. Und der Jazzclub selbst, den es schon sehr, sehr lange gibt, der hat natürlich auch Bedürfnisse, denn es wird ja alles teurer und das muss man wirklich auch so sagen. Das Engagement von Herrn Quast ist bewundernswert und wir freuen uns wieder auf ganz tolle Jazztage.
1: Unter dem Titel Jazz und Artverwandtes ist die Musikreihe des Jazzclubs seit über 20 Jahren in Wernigerode beheimatet und ein Geheimtipp für Kenner der Szene. Auch in diesem Jahr lockt sie wieder mit einem bunten, abwechslungsreichen Programm, denn die Künstler kommen gern in die bunte Stadt.
3: Das liegt auch daran, dass das Publikum hier so aufmerksam ist. Gerade in der Remise mit dem kleinen Clubcharakter, wo die Musiker ganz nah erlebt werden und das Publikum auf die Tasten schaut, auf die Finger schaut, wie gespielt wird, spontan Applaus spendet, bestimmte Passagen vielleicht auch mal kommentiert. Das mögen die Musiker.
1: Kultur ist nicht kostendeckend. Selbst wenn mal das eine oder andere Konzert gut angenommen wird. Aber in einer Kleinstadt ein solches Programm auf die Beine zu stellen, erfüllt die Mitglieder mit Stolz.
3: Wenn man das Haus hier betrachtet, in dem wir heute stehen, und es ausverkauft wäre, dann bräuchte man vielleicht kein Sponsoring. Wir haben hier knapp 500 Plätze. Ich mache mal ein paar Beispiele auf. Das meistverkaufte Konzert war Inga Rumpf mit über 400 Karten, aber das ist schon die Ausnahme. Und wenn wir Publikumszahlen haben, so um die 120 bis 200, dass man, sage ich mal, das Parkett gut gefüllt hat und die Tribüne unten, sind wir schon gut unterwegs. Aber wir brauchen natürlich auch Unterstützung. Das Haus kostet an Miete, die Flügel müssen gestimmt werden. Das hat alles seine Kosten, das Hauspersonal muss bezahlt werden. Und in der Remise an unserem zweiten Spielort oder eigentlich dem ersten Spielort, mit dem wir angefangen haben, bekommt man, sage ich mal, auch voll verkauft, heute kein Konzert mehr kostendeckend hin, um die Musiker vernünftig zu bezahlen, um sie auch in einem warmen, weichen Bett schlafen zu lassen und nicht im Getränkelager. Deswegen brauchen wir Sponsoring und wir sind sehr froh, dass die Stadtwerke seit über 20 Jahren hier wirklich uns immer zur Seite stehen und nicht nur für den Jazzclub ein sehr, sehr verlässlicher Partner in der Kulturlandschaft in Wernigerode sind. Dafür ein großes Dankeschön auch an die Stadtwerke.
1: Natürlich ist auch der Jazzclub im Wernigeröder Kunst- und Kulturverein auf Sponsoren und Förderer angewiesen, um Konzertkarten noch zu einem bezahlbaren Preis anbieten zu können. Gewinn macht der Verein, dessen Arbeit ehrenamtlich ist, nicht. Deshalb wird auch in diesem Jahr wieder ein Sponsoringvertrag unterzeichnet.
2: Ja, die Stadtwerke Wernigerode unterstützen auch dieses Jahr wieder Jazz und Artverwandtes, weil es Tradition hat, weil es auch wirklich in die bunte Stadt am Harz passt, musikalisch in diesem Fall. Und wir ja ganz viele Jahre schon Unterstützer sind und in diesem Jahr eben ganz besonders das Konzert mit Reuter. Und das wird, glaube ich, ein tolles Ereignis.
3: Wer Christoph Reuter schon in den vergangenen Jahrzehnten, muss ich sagen, hier in Wernigerode erlebt hat, wird bemerkt haben, dass er immer eine sehr komödiantische Ader hatte.
4: Hallo, heute geht es um das wohl berühmteste Klavierstück der Welt. Sie zermartern sich den Kopf. Geht es um... oder um... Heute geht es um. Ja, es geht um Ludwig van Beethovens für Elise. Wer war Elise? Es ist sehr wahrscheinlich, dass der Name gar nicht stimmt, denn Beethoven hat eine furchtbar unleserliche Schrift. Als mögliche Angebetete kommt er eine Therese in Frage, aber wollen wir nicht so kleinig sein, viele Jahre danach. Ich meine, man muss dazu sagen, der Klassiker hat ein gutes Image, ja? Das ist ein ordentlicher Typ, hat den ganzen Tag geübt und er beschäftigt sich schließlich mit 300 Jahre alter Musik. Aber wenn man heutzutage ein junges Mädel fragt, kennst du Beethovens Neunte? Sagt die, sag mal, war der so oft verheiratet? Also, es ist nicht mehr alles so schön. Kommen wir nun zum Jazz. Der Jazzmusiker hat ein anderes Image als der klassische Musiker. Der Jazzmusiker lebt nach dem Motto, ohne Proben ganz nach oben. Ich komme aus dem Osten, da gab es den Spruch, ohne Üben nach drüben. Das hat natürlich finanzielle Konsequenzen. Weil wenn so ein Jazzmusiker zum Arzt kommt und der Arzt sagt, sie haben noch 2 Wochen zu leben, dann sagt der Jazzmusiker, hey, wovon denn? Ja, so sieht's aus. Aber er improvisiert, und zwar so. Partitik.

0: Und Christoph Reuter war 15 Jahre Sideman von Eckart von Hirschhausen am Piano und hat sich da sicher einiges auch abgeguckt und ist in diesem Genre ja auch schon lange unterwegs gewesen und ist nunmehr mit seinem vierten Musikkabarettprogramm da, was immer mit Musik zu tun hat und aber immer verschiedene Bezüge. Vor 2 Jahren hieß es, Musik macht schlank. Das war sehr lustig, mit einem Kalorienzähler auf dem Steinway-Flügel. Und dieses Jahr bin ich gespannt, heißt es, Musik macht sexy. Da weiß ich noch nicht, was auf der Bühne passiert.
1: 35 Euro kostet die Eintrittskarte für die Veranstaltung am 30. Mai im Konzerthaus Liebfrauen, die im Vorverkauf in Jüttners Buchhandlung oder im Ticket-Online-Shop zu erwerben ist.
2: Biker zeigen Herz für Kinder. Neue Spendenprojekte vorgestellt.
3: Der Verein Biker zeigen Herz für Kinder ist in der Region eine feste Größe, wenn es darum geht, gemeinnützige Projekte mit Spenden zu unterstützen. Seit 2016 sammeln die Biker Geld, um Kindern zu helfen und ihr Leben ein bisschen freundlicher und schöner zu gestalten. In den vergangenen 10 Jahren sind dabei insgesamt 325.000 Euro zusammengekommen, mit denen man unterschiedlichste Vorhaben unterstützt hat. 2025 lag der Fokus auf dem Kinderheim Wolkenfrei. Eine Summe von über 23.000 Euro wurde für die Renovierung eines Fitnessraums in der Einrichtung gespendet. Für dieses Jahr haben sich die Biker nun ganze 3 Projekte ausgesucht, für welche sie Spenden sammeln wollen.
4: Also das erste Projekt ist das, was wir vergangenes Jahr schon angefangen haben, und zwar ist das Kinderheim Wolkenfrei. Da haben wir bis jetzt einen Fitnessraum renoviert, ausgebaut, trockengelegt. Und jetzt ist er so weit, dass dieser Fitnessraum bestückt werden könnte mit Sportgeräten. Und dieses Jahr geht es um die Sportgeräte. Plus eine kleine Werkstatt, die wir einrichten möchten, wo man Fahrräder reparieren kann, wo man auch mal ein Vogelhäuschen zusammenzimmern kann, damit die Leute mal wieder lernen, mit ihren Händen was zu machen. Das zweite wäre die Grundschule in Mainzdorf. Da ist es so, dass die einen großen Pausenhof haben, der leider keinen Schatten mehr spendet, weil Bäume weg sind. Die mussten abgeholzt werden. Ja, die Bäume waren halt faul und schlecht. So. Und nun haben die da keinen Schatten mehr und wir bauen dann eben Raufen hin. Raufen mit Bänke, wo die Kinder sich drunter aufhalten können, wo sie Hausaufgaben machen können und wo auch Schatten gespendet wird. Und das letzte Projekt ist, das sind die Sonnköppe, Kita Sonnköppe, die benötigen unbedingt Schlafmatten zum Ausruhen der Kinder. Die Schlafmatten sind steinalt, zerfallen und ja, da wird eben einiges noch benötigt.
3: Um das Geld für die 3 Vorhaben zu sammeln, findet unter anderem wieder das Benefizkonzert Under the Bridge statt. Am 2. Mai wird man unter der Brücke in der Askanischen Straße ab 19 Uhr die Bands Coverkill, Freispruch und Akustik Jam hören können. Seit vielen Jahren unterstützt die Sparkasse Dessau Biker zeigen Herz für Kinder. So unter anderem mit einem direkten Sponsoring für das Benefizkonzert.
5: Denn hier ist es ja so, dass eben es Kosten gibt, die also zur Veranstaltung erstmal aufzubauen, um dann, wenn die Veranstaltung läuft, über die Eintrittsgelder natürlich dann dort einen Mehrwert zu erzielen. Und das Geld fließt natürlich zu 100% in den Spendentopf für die Projekte, die die Biker heute hier vorgestellt haben. Das Zweite ist, dass wir natürlich mit unserer Crowdfunding-Plattform 99 Funken hier eine Plattform bieten, wo man eine viel größere Reichweite noch erlangen kann. Denn ganz wichtig ist, es ist so und bleibt so, ist die Einwerbung von weiteren Sponsoren. Es ist ein selbstverständliches Thema, dass man sagt, also einmal Sponsor, immer Sponsor. Die Biker müssen, also auch ganz speziell die Biker, müssen jedes Jahr aufs Neue wieder losgehen und für ihre Projekte werben, was ihnen aufgrund ihrer Art und in ihres Engagements nicht schwerfällt. Aber die Crowdfunding-Plattform 99 Funken kann eben dafür sorgen, dass es noch viel mehr Leute erreicht und dass die Leute dann über diese Plattform kleine und große Spenden leisten können. Und wir als Sparkasse haben natürlich in dieser Crowdfunding-Plattform für die Projekte, die hier in der Region entstehen oder entstehen sollen, haben wir noch einen extra Spendentopf, wo wir eben bis zu 1.000 Euro je Projekt dann nochmal verdoppeln. Und natürlich sind wir auch so einfach hilfestellend dabei. Also unsere Devise ist ja im Spendensponsoring grundsätzlich, dass wir nicht nur Geldgeber sein wollen, sondern wir sind ja hier vor Ort und regional verwurzelt. Und ich glaube, man merkt das auch in den Gesprächen. Wir sind einfach mittendrin und wollen dabei sein. Ja. Wir machen mit und wir sind eben auch mit unserer Belegschaft dann vor Ort. Das heißt, ich gehe auch zum Benefizkonzert, weil ich dort meinen Eintritt zahlen möchte, das Benefizkonzert erleben und dabei auch was Gutes tun wollen.
3: Mit vielen weiteren starken Partnern an der Seite werden die Biker mit großem Herz für Kinder auch in diesem Jahr wieder versuchen, so viel Geld wie möglich für die drei gemeinnützigen Projekte einzusammeln. Nach dem Konzert Under the Bridge am 2. Mai wird dann noch am 13. September die große Benefizausfahrt mit Start auf der Dessauer Landebahn stattfinden.
2: Fahrtwind für Hoffnung. Spendenaktion für ein Kinderhospiz. Die Saalkreis-Dinos, ein Fanclub aus dem Saalekreis in der Nähe von Halle, sind wieder unterwegs. Im letzten Jahr war das Wetter schön, aber die Saison lief nicht so gut. Dieses Mal ist der Klassenerhalt gesichert, dafür ist das Wetter schlecht. Auf ihrer jährlichen Tour zum letzten Heimspiel des Lieblingsvereins geht es durch Halberstadt. Ein Grund, sich auch einmal den Dom näher anzuschauen. Die Tour dient dabei einem guten Zweck, denn mit ihrer Aktion wollen sie Spenden sammeln für ein Kinderhospiz.
6: Wir sammeln wieder Spenden für das ambulante Kinder- und Jugendhospiz in Halle und wollen durch unsere Fahrradtour halt auch auf die Kinderhospizarbeit, die unserer Meinung nach ein bisschen außerhalb des öffentlichen Interesses steht, aufmerksam machen und halt die Leute mal drauf aufmerksam machen. Da gibt es auch noch solche Leute.
2: Fans sind Mario Kerzel und Henrik Hahn schon seit ihrer Kindheit. Zum 5. Mal sind sie mit dieser Aktion jetzt auf dem Weg nach Hamburg, um ihren Lieblingsverein zu unterstützen.
7: Das hat was, glaube ich, mit der Kindheit zu tun. Wenn man als Kind irgendwann diese Raute ins Gesicht gedrückt bekommt, dann lebt man die und der HSV macht es möglich, im Verein sich auch selber mit einzubringen und das prägt dann irgendwann und dann bleibt man einfach dabei.
6: Als Kind hat sich jeder von unseren Freunden einen Verein ausgesucht. Der musste ja am besten sein und bei mir war es halt der HSV. Warum? Keine Ahnung. Ist halt so.
2: In den letzten Jahren konnten sie schon 21.500 Euro sammeln und hoffen auch dieses Jahr wieder auf viel Unterstützung. Zum 5. Mal läuft die Spendenaktion Fahrtwind für Hoffnung, jeder Kilometer für Kinderherzen bereits. Für alle, die sich auch gerne beteiligen möchten, gibt es folgende Infos.
6: Also Spenden, denke ich mal, werden wir bis kurz nach unserer Tour, bis Ende Mai, werden wir das offen lassen. Spenden funktioniert über ein PayPal-Konto unter dem Namen saalkreisdinos@t-online.de. Auf unserer Seite saalkreisdinos.de sind die Informationen, wer das über das Kinderhospiz direkt machen möchte, der kann das da auch abrufen. Also das ist eigentlich problemlos möglich.
2: Der erste Tag Ihrer Reise in den Norden Deutschlands geht jetzt noch ein Stückchen weiter in Richtung Hü. Am Sonntag werden Sie in Hamburg ankommen.

0: Auf die Pferde, fertig, los. Saisonstart im Herrenkrug.
1: Nicht nur im Fußballstadion konnten am vergangenen Samstag Erfolge bejubelt werden. Auf den Zuschauerrängen am Magdeburger Herrenkrug wurde ebenfalls ordentlich mitgefiebert. Zum großen Saisonstart auf der Pferderennbahn, die trotz des gleichzeitig stattfindenden FCM-Spiels und der eher verhaltenen Wetteraussichten gut besucht war. Letztendlich hielt sich das Wetter dann auch bis zum Ende des Renntages und es kam zu keinen regenbedingten Einschränkungen. Ein gutes Omen für die neue Saison, die ohnehin verspricht, eine ganz besondere zu werden. Denn der Magdeburger Rennverein kann in diesem Jahr sein 120-jähriges Bestehen verzeichnen. Ein Geburtstag, der natürlich entsprechend gefeiert werden muss. Das möchte man unter anderem mit einem großen Jubiläumsrenntag am 20. Juni tun, für den so einiges geplant ist.
2: Beim 110. haben wir schon die Nachkommen der Gründungsmitglieder eingeladen. Das versuchen wir erneut zu erreichen. Und dann natürlich ein bisschen Show drumherum. Viel Prominenz erwarten wir und natürlich einen Renntag mit exorbitanten Preisgeldern.
1: Auch zum Aufgalopp am Samstag konnte schon so einiges an Preisgeldern abgestaubt werden. Vor allem zum 5. Rennen des Tages, dem Preis der städtischen Werke Magdeburg, der mit 7.200 Euro dotiert war und deshalb als großes Highlight dieses Renntages galt.